0: dessen ganze Sendung darin bestand, sich dem verletzten und verwundeten Menschen zuzuwenden, der zu Fall gekommen ist. Bonaventura hat in seinem Buch über den Pilgerweg des Menschen zu Gott in einem einzigen Satz die ganze christliche Anthropologie zusammengefasst. Und dieser Satz lautet: Wo einer hinfällt, bleibt er liegen, wenn nicht einer vorbeikommt und ihm aufstehen hilft. Jesus wendet sich dem verletzten, gefallenen Menschen zu und ermöglicht seine Heilung. Was meinen Sie, verehrte Zuhörerinnen und Zuhörer, wie wird dieser einst verwundete und dann geheilte Mensch handeln, wenn er auf dem Weg seines Lebens dem Menschen begegnet, der hingefallen ist, der gestürzt ist und verwundet daliegt? Spiegelt sich hier nicht das Prinzip Kirche, der Samariter und der Verwundete? Mal stehen wir auf der einen Seite, mal auf der anderen. Ich glaube, dass darin auch ein Heilungsweg für Verwundungen und Defizite in den familialen Beziehungen angedeutet ist. Kirche ist Familie Gottes. Sie eröffnet Raum, dass beispielsweise das vom Vater Verwundete oder von der Mutter Verwundete zu heilen vermag, und zwar in menschlichen begleitenden Beziehungen. Man könnte das auch im Blick auf die anderen familialen Beziehungspersonen sagen. Ich formuliere das nicht als moralischen Imperativ, sondern als Beschreibung dessen, was ist, was erfahren wird in der Kirche und was gelebt wird. Die Kirche ist nicht eine strukturgewordene Sünde, sondern sie ist die Gemeinschaft, in der Menschen in ihren verschiedenen Verwundungen Hilfe, Unterstützung, Heilung, wenigstens Linderung erfahren. Das ist gewiss nicht alles, was zur Kirche gehört und zu sagen wäre. Aber dies gehört zum Wesentlichen der Kirche. Ich fasse meine Gedanken zum Schluss noch einmal zusammen. Wie können wir das christliche Ethos in einer Kurzformulierung noch einmal zusammenfassen? Das christliche Ethos basiert auf der Gnade, die durch personale Begegnungen den Menschen erreicht und dadurch die Entfaltung von Glaube, Liebe und Hoffnung möglich wird, was Inbegriff christlicher Menschlichkeit ist. Man könnte das Ganze zusammenfassen in dem Satz, dass das Wesentliche des christlichen Ethos, das Empfangen und das Weitergeben von Liebe ist, das ist der Kern des christlichen lebenslangen Reifungsprozesses.
1: Im Rahmen der Ausbildung zum Katechisten für die Evangelisation im Haus St. Ulrich in Hochaltingen hörten wir heute den ersten Vortrag der Lehreinheit Moraltheologie. Diese Lehreinheit wird gestaltet von Professor Stefan E. Müller. Er ist emeritierter Moraltheologe der Katholischen Universität Eichstätt-Ingolstadt. 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Dort gibt's in Kürze diesen Vortrag auch im Podcast- und Downloadbereich horeb.org. Alles Gute und Gottes Segen wünscht Ihnen Ihr Gregor Dornis.
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2: Heute mit diesen Themen. Papst Leo, wer tätig die Liturgie mitfeiert, vertieft seine Beziehung zu Gott. Vatikanischer Außenminister Gallagher in Moskau, dieser Krieg muss enden. Und der Papst hat lutherische Bischöfe und Bischöfinnen aus Norwegen empfangen. Herzlich willkommen zu unserem Nachrichtenmagazin an diesem Mittwoch, heißt sie Gudrun Seiler. Leo XIV. Hat die Gläubigen zur aktiven Beteiligung an der Liturgie ermuntert. Katholiken und Katholikinnen sollten der Feier nicht wie Außenstehende oder stumme Zuschauer beiwohnen, sondern bewusst, fromm und tätig mitfeiern. Das sagte der Papst bei der Generalaudienz im Petersdom, der letzten aus seiner Katechesenreihe zur Liturgiekonstitution Sacrosanctum Concilium.
3: In seiner abschließenden Katechese zur Liturgiekonstitution Sacrosanctum Concilium hat Leo XIV. Die Gründe für die vom Zweiten Vatikanischen Konzil in den 1960er Jahren angestoßene Liturgiereform in den Blick genommen. Dabei stellte er vor allem einen Gedanken in den Mittelpunkt. Die Gläubigen sollen die Liturgie nicht als bloße Zuschauer erleben, sondern bewusst und aktiv am Gottesdienst teilnehmen. Den Gedanken, dass die Liturgie nicht nur ein äußerliches Geschehen, sondern eine lebendige Begegnung mit Gott ist, habe schon der spätere heilige Papst Paul VI. Betont.
4: Il linguaggio è veicolo di insegnamento divino da un lato.
3: Die Liturgie ist Sprache. Sie ist einerseits ein Mittel der göttlichen Unterweisung und andererseits die Stimme des Gesprächs mit Gott. Es ist klar, dass sie auf ihre lehrende Funktion nicht verzichten kann und sie muss dem Glauben und der Frömmigkeit auch die Möglichkeit geben, sich in einer unmittelbar verständlichen Weise auszudrücken. Die Gläubigen können und dürfen nicht länger stumm und passiv bleiben.
4: Non possono e non devono più rimanere muti e passivi.
3: Dieser Gedanke findet sich später auch in Sacrosanctum Concilium. Die Konzilskonstitution fordere, dass Christen dem Gottesdienst nicht wie Außenstehende und stumme Zuschauer beiwohnen. Vielmehr sollen sie durch die Riten und Gebete den Glauben immer tiefer verstehen und die liturgische Feier bewusst fromm und tätig mitvollziehen.
4: Attraverso le azioni rituali della Chiesa.
3: Durch die rituellen Handlungen der Kirche, mit denen das Heilswerk vergegenwärtigt wird, eröffnet sich die Möglichkeit, eine wahre Beziehung zu Gott zu leben und mit dem Heilsgeschehen in Beziehung zu treten. Da die Gesten und

0: Liturgiereform keineswegs einen Bruch mit der kirchlichen Tradition darstellen sollte. Die Liturgie sei eine lebendige Wirklichkeit und habe sich deshalb im Laufe der Jahrhunderte immer wieder weiterentwickelt.
1: In tale riforma, l'ordinamento dei testi e dei riti.
0: Bei dieser Erneuerung sollen Texte und Riten so geordnet werden, dass sie das Heilige, dem sie als Zeichen dienen, deutlicher zum Ausdruck bringen und so, dass das christliche Volk sie möglichst leicht erfassen und in voller tätiger und gemeinschaftlicher Teilnahme mitfeiern kann.
1: Attiva e comunitaria,
0: brachte Papst Leo den Grund für die Liturgiereform auf den Punkt. Mit Verweis auf die Neuordnung der Riten der Karwoche durch Pius XII. Und die Vereinfachung der Rubriken des Breviers und des Messbuchs durch Johannes den 23., der das Vatikanische Konzil 1962 eröffnet hatte, betonte das Kirchenoberhaupt, dass die vorangetriebene Liturgiereform in Kontinuität mit der lebendigen Tradition der Kirche steht und ein rechtes Verständnis dieser Reform auch Fehlentwicklungen vermeiden könne, die aus einem Missverständnis der Konzilsreform entstanden sind. In diesem Zusammenhang erinnerte der Papst abschließend noch daran, dass die liturgischen Handlungen nicht privater Natur, sondern Feiern der Kirche sind, die das Sakrament der Einheit ist.
1: Cioè, popolo santo, radunato e ordinato sotto la guida dei Vescovi.
0: Sie ist nämlich das heilige Volk, geeint und geordnet unter den Bischöfen. Daher gehen diese Feiern den ganzen mystischen Leib der Kirche an, machen ihn sichtbar und wirken auf ihn ein.
1: Lo manifestano e lo implicano.
0: Silvia Kritzenberger für Radio Vatikan.
2: Vor der Generalaudienz empfing Papst Leo eine Gruppe lutherischer Bischöfe und Bischöfinnen aus Norwegen. Er sprach sie auf Englisch als »meine lieben Freunde«, »meine lieben Brüder und Schwestern« an. Die Zeitdiagnose, die er ihnen vortrug, war etwas düster. Die Welt durchlebt derzeit eine besonders turbulente Zeit, sagte er zu seinen lutherischen Gästen aus Norwegen.
3: Es scheint eine wachsende Feindseligkeit zwischen den Völkern zu geben. Sie zeigt sich nicht nur in internationalen Konflikten und Auseinandersetzungen, sondern auch innerhalb einzelner Länder. Ein Zeichen dafür ist die Verbitterung, die die politische und gesellschaftliche Debatte oft prägt. Diese Worte des Papstes stehen im Kontrast zu Äußerungen, die er sonst gerne tätigt. So rief er 2025 in seiner ersten Predigt als Papst mit einem Zitat des heiligen Augustinus dazu auf, man solle sich nicht über seine Zeit beschweren, denn wir sind die Zeit. Seiner ersten Enzyklika von Mitte Mai 2026 gab er den Titel Magnifica Humanitas, also großartige Menschheit. An diesem Mittwoch klang es etwas anders.
4: Given our fallen human condition,
3: angesichts des heruntergekommenen Zustand unserer Menschlichkeit ist es nur allzu leicht, eine feindselige Haltung gegenüber denen einzunehmen, mit denen wir nicht einer Meinung sind. Aus diesem Grund bedarf es einer gemeinsamen Anstrengung, um konkrete Wege der Versöhnung und der Geschwisterlichkeit zu suchen. In dieser Hinsicht zeigt uns Jesus einen anderen Weg und offenbart, dass Güte und Nächstenliebe die Kraft haben, zu entwaffnen.
4: Revealing that goodness and charity have the power to disarm.
3: Leo der 14. ließ wissen, dass er gemeinsam mit Christen anderer Konfessionen nach Wegen suchen will, um Gemeinschaft aufzubauen. Tatsächlich können uns auch kleine Gesten inspirieren und uns auf dem Weg der Versöhnung leiten, so das katholische Kirchenoberhaupt. Was dann folgte, war ein Bekenntnis zur sogenannten Ökumene der Tat.
4: As we well know, our Lord prayed,
3: wie wir wissen, hat unser Herr zum himmlischen Vater für die Einheit seiner Jünger gebetet. So sollen sie vollendet sein in der Einheit, damit die Welt erkennt, dass du mich gesandt hast und sie ebenso geliebt hast, wie du mich geliebt hast. Auf der Grundlage unserer gemeinsamen Taufe und unseres gemeinsamen Auftrags in der Welt bete ich darum, dass wir stets gemeinsam in unserem Dienst für die Förderung von Frieden und Gerechtigkeit wachsen mögen.
4: I pray that we may always grow together in our service to the promotion of peace and justice.
3: So Papst Leo der 14. zu den lutherischen Besuchern aus Norwegen diesen Mittwoch im Vatikan. Für Radio Vatikan, Stefanie Stahlhofen.
2: Der vatikanische Außenminister Erzbischof Paul Richard Gallagher ist in Moskau am Dienstag mit dem russischen Außenminister Sergei Lavrov zusammengetroffen. Bei einer gemeinsamen Pressekonferenz bekräftigte er den Appell von Papst Leo XIV., dem Krieg

0: und dem Leiden der Zivilbevölkerung in der Ukraine ein Ende zu setzen.
1: Der Heilige Stuhl sei bereit, alle Bemühungen zur Herbeiführung des Friedens im aktuellen internationalen Kontext zu unterstützen, so Gallagher. Bei der Begegnung im Außenministerium in Moskau stellten er und der Außenminister nach eigenen Aussagen mehrere Gemeinsamkeiten bei wichtigen internationalen Fragen fest. Man sei sich auch einig, dass es wichtig sei, den Dialog fortzusetzen. Zu den Themen von bilateralem Interesse gehörten auch humanitäre Initiativen zum Ermöglichen eines Friedensprozesses zwischen Russland und Ukraine. Das Treffen dauerte über eine Stunde. Danach gaben Gallagher und Lavrov vor der Presse Erklärungen ab. Der Vatikanmann erinnerte an den Appell des Papstes, die Feindseligkeiten zwischen Russland und der Ukraine zu beenden und echte Verhandlungen aufzunehmen. Für Gallagher ist die Position des Vatikans klar, der Konflikt könne nicht mit militärischen Mitteln gelöst werden. Darum sei es unerlässlich, die Voraussetzungen für einen politischen und diplomatischen Prozess zu schaffen. Er forderte Russland und die Ukraine auf, Zeichen der Offenheit und des guten Willens zu setzen und das Völkerrecht sowie das humanitäre Recht zu achten. Um es klar zu sagen, so Gallagher in Bezug auf die Ukraine-Frage, dieser Krieg muss enden. Die Zahl der Opfer auf beiden Seiten steige wegen der Feindseligkeiten stetig an, ebenso das Leid der Zivilbevölkerung. Es sei dringend nötig, die Feindseligkeiten zu beenden und zukünftige Beziehungen neu zu gestalten, um nicht Gefangene der Ungerechtigkeiten der Vergangenheit zu bleiben. Dem Hass müsse der Sauerstoff entzogen werden. Außenminister Lavrov würdigte die Offenheit des Heiligen Stuhls für den Dialog mit Russland und dessen Engagement für den Frieden. Er stimme mit seinem vatikanischen Amtskollegen darin überein, dass die Zusammenarbeit in humanitären Fragen im Zusammenhang mit dem Konflikt intensiviert werden müsse. Lavrov nannte das Gespräch sehr nützlich. Der vatikanische Außenminister Gallagher bekräftigte den Willen des Heiligen Stuhls, weiterhin zur Schaffung von Räumen des Dialogs beizutragen, die humanitären Bemühungen zu verstärken und Hilfestellung im Streben nach Frieden zu leisten. Es wurde auch darauf hingewiesen, dass der Vorsitzende der italienischen Bischofskonferenz, Kardinal Matteo Zuppi, demnächst erneut nach Moskau reisen wird. Zuppi wurde vom verstorbenen Papst Franziskus mit der Mission betraut, Wege zum Frieden im Ukraine-Krieg auszuloten. Stefan Kempis, Radio Vatikan.
0: Jerusalem. Der 36-jährige israelische Siedler, der Ende April eine Ordensfrau auf dem Zionsberg brutal angegriffen und verletzt hat, ist freigesprochen worden. Das Jerusalemer Amtsgericht schloss sich dem Urteil des Bezirkspsychiaters an, dass der Täter zum Zeitpunkt des Angriffs in einem psychotischen Zustand und daher nicht zurechnungsfähig gewesen sei. Der Mann muss für 6 Jahre in eine psychiatrische Klinik. Er hatte die französische Ordensschwester und Forscherin an der renommierten dominikanischen École Biblique et Archéologique Française de Jérusalem im Laufen von hinten attackiert, wobei sie beim Sturz gegen einen Stein schlug. Eine Aufnahme des Angriffs löste im Internet weltweites Entsetzen aus. Deutschland, Jerusalem. Kardinal Rainer Maria Wölki ist am Dienstag in Jerusalem mit der Palme von Jerusalem in Gold ausgezeichnet worden. Wie das Erzbistum Köln am Mittwoch mitteilte, überreichte der lateinische Patriarch von Jerusalem, Kardinal Pier Battista Pizzaballa, dem Kölner Erzbischof das höchste Ehrenzeichen des Ordens der Ritter vom Heiligen Grab zu Jerusalem für Kleriker. In seiner Ansprache dankte Pizzaballa dem deutschen Kardinal und seinen Mitarbeitenden für ihren unermüdlichen Einsatz zugunsten der Menschen im Nahen Osten, insbesondere der dort lebenden Christen. Wölki ist Präsident des Deutschen Vereins vom Heiligen Lande. Deutschland. Eine mögliche AfD-Landesregierung in Sachsen-Anhalt würde nach Ansicht der Theologin Hildegund Keul für kirchliche Einrichtungen nur noch Fördergelder gegen Selbstentkernung verteilen. In einem Beitrag für das theologische Portal Feinschwarz.net schreibt die Würzburger Fundamentaltheologin, wenn man nach einem möglichen Wahlsieg der AfD in Sachsen-Anhalt Fördergelder für eine Institution oder auch für ein Projekt erhalten wollte, so müsste man sich der rechtsextremen Agenda der Partei unterwerfen. In den Themen Klimawandel, Geschlechtergerechtigkeit und Migration würde mit dem Entzug von Fördergeldern die Möglichkeit zur Erpressung eröffnet. Keul analysiert, Durch den so erzeugten Homogenisierungsdruck solle ein Rechtsruck erzwungen werden. Zum Ausklang unserer Sendung, wie immer in diesen Sommerwochen und Monaten, ein weiterer Teil unserer Sommerserie.
2: 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Durch den Sommer.
3: Die wirklichen Zentren der Welt- und Heilsgeschichte sind nicht die betriebsamen Hauptstädte von Politik und Wirtschaft, von Geld und irdischer Macht. Die wahren Mittelpunkte der Geschichte sind die stillen Gebetsorte der Menschen.
0: Soweit unser Nachrichtenmagazin für heute. Facebook, X, Instagram, WhatsApp, auch auf diesen Kanälen finden Sie uns. Durch die Sendung führte Sie Gudrun Seiler. Danke fürs Zuhören. 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
1: Sie hören das Streiflicht am Mittag hier auf Radio Horeb, Ihrer christlichen Stimme in Deutschland. Am Mikrofon ist Fabian Schäfer. Halloween oder Heilige? Was darf's sein? Während am 31. Oktober vielerorts Geister, Hexen und Dämonen unterwegs sind, setzt eine Initiative im nordrhein-westfälischen Neviges einen ganz anderen Akzent. Kinder schlüpfen in die Kostüme ihrer Lieblingsheiligen und feiern gemeinsam Allerheiligen. Eine christliche Alternative zu Halloween, die Familien mit Spaß, Kreativität und Glauben zusammenbringt. Wie die Idee entstanden ist und was dahinter steckt, darüber sprechen wir jetzt mit dem Religionslehrer und Erfinder der Allerheiligen-Aktion, mit Simon Rötzel aus Neviges bei Düsseldorf. Tabitha Repan hat ihn nach dem Stand der Vorbereitungen gefragt.
2: Die Vorbereitungen laufen auf Hochtouren. Wir haben das meiste zwar schon geplant und den Ablaufplan auch fixiert, aber wir müssen jetzt noch ein paar Helfer aktivieren für die internationalen Gerichte. Wir wollen noch ein paar Kostüme an den Mann, an die Frau bringen. Ein bisschen basteln müssen wir noch. Aber glücklicherweise wird es ja im groben Ablauf so stattfinden, wie es sich letztes Jahr auch schon bewährt hat. Wir sind nur ein bisschen größer geworden, was den Aufwand und die Planung angeht.
3: Und für unsere Hörer, die diese Allerheiligen-Aktion noch nicht kennen, was genau erwartet die Kinder und Familien denn am 31. Oktober? Also was ist das genau für eine Aktion?
2: Also es ist ausdrücklich eine Vorabendveranstaltung zu Allerheiligen. Wir haben auch mit den Verantwortlichen, auch mit den dort tätigen Priestern in Neviges gesprochen. Sollen wir es beibehalten mit dem 31.10. oder sollen wir wechseln auf den 1.11.? Wir bleiben am 31.10. als Vorabendveranstaltung zu Allerheiligen. Und es gibt da zwei liturgische Elemente und ein, man könnte sagen, Spaßelement, Partyelement. Also am späten Nachmittag gibt es zunächst einmal eine Andacht. Daran nehmen die Kinder in ihren Kostümen der Heiligen teil. Und während dieser Andacht gibt es auch eine Heiligenlitanei, bei der genau die Kinder, genau die Heiligen aufgeführt werden, die gerade durch Kostüme vertreten sind. Und anschließend an diese diesen ersten Teil, diese Andacht, gibt es eine Prozession aller Kinder in ihren Kostümen durch die Stadt. Wir ziehen dann von der Pfarrkirche zum Pfarrsaal und sind dann auch, man könnte sagen, öffentlichkeitswirksam. Das heißt, die Menschen der Stadt sehen uns dann. Es ist quasi wie eine christliche Demo, also eine Prozession. Und der dritte Teil ist dann der Fun-Teil, könnte man sagen. Bei dem gibt es zunächst einmal ein internationales Buffet. Wir versuchen da auch alle Konfessionen zu vertreten. Also wir sind ja bewusst eine ökumenische Allerheiligen-Aktion. Und anschließend an das Buffet, das gemeinsame internationale Essen, gibt es dann einige Aktivitäten kreativer Art. Also die Kinder können dann zum Beispiel neue Heiligenkostüme selbst gestalten, mit nach Hause nehmen. Die kleineren Kinder können dann Heiligenbilder ausmalen, ähnliches. Ja, es gibt ein paar Rätselaktivitäten und Spielaktivitäten. Im Grunde genommen wie bei einer guten Halloween-Party, aber eben mit dem Akzent auf dem Heiligen, auf dem Hellen, nicht auf dem Dunklen.
3: Und warum ist das Essen jetzt genau international?
2: Also wir versuchen natürlich irgendwo den Gedanken der Ökumene auch fassbar und im besten Sinne schmeckbar zu machen. Also wir haben zum Beispiel versucht, die anglikanische Kirche einzuladen und bieten dann englisches Essen an. Wir versuchen, die evangelische Kirche irgendwie mit einzubeziehen. Da sind auch viele Kinder, die aus der Kirche stammen. Und wir versuchen, die orthodoxe Kirche irgendwo einzuladen mit speziellem griechischem Essen, mit entsprechenden Heiligen, die jetzt besonders berühmt sind in der orthodoxen Kirche. Ja, und wir versuchen es eben so breit aufzustellen, wie es geht, um möglichst einladend zu wirken und diesen ökumenischen Gedanken im besten Sinne des Wortes begreifbar zu machen.
3: Also Herr Rötzel, sehen Sie diese Allerheiligen-Aktion auch als Chance, Kinder mit ihren Familien, die jetzt, sag ich mal, nicht mehr allzu viel mit der Kirche zu tun haben, wieder mehr in die Kirche zu führen?
2: Ja, das ist ein weiteres wichtiges Ziel. Wir machen Liturgie und Glauben stärker sichtbar. Wir führen Kinder, die jetzt zum Beispiel gerade die Erstkommunion erlebt haben, dann nochmal in ihrem Folgejahr an die Kirche heran, indem sie wieder selbst aktiv werden können, Heilige darstellen können, an Liturgie aktiv teilnehmen können. Und all das ist ja eine positive Erfahrung und Selbsterfahrung, die dann die jungen Menschen auch weiter an die Kirche heranführen soll.
3: Herr Rötzel, im vergangenen Jahr haben Sie ja schon viele Kinder und Familien zusammengebracht. Was ist Ihnen von diesem Tag besonders in Erinnerung geblieben? Gab es vielleicht einen Moment, bei dem Sie gedacht haben, genau dafür machen wir diese Aktion?
2: Also es ist mir besonders klar geworden, wie beeindruckend das für die Kinder war, als ich mir die Fotos in der Presse angeschaut habe und auch die Fotos, die wir selbst aufgenommen haben und die Videos. Also ich steckte die Hälfte der Zeit selbst in einem Drachenkostüm als Sidekick-Kostüm zu meinem Sohn, er als Erzengel Michael, ich als Drache nach dem Buch der Offenbarung des Johannes und habe also nicht so viel mitbekommen. Aber als ich mir die Fotos und Bilder und Videos nachher angeschaut habe, habe ich gesehen, da war eine große Begeisterung und auch eine große Andacht im besten Sinne. Also wie die Kinder waren anscheinend begeistert und angetan und offen für das, was ihnen auch erzählt wurde, was sie erlebt haben, was sie erfahren haben, auch während der Andacht. Und die Party danach war im Grunde genommen nur eine, ja, man könnte sagen, Erlebnisverstärkung für das, was man bei der Litanei und bei der Prozession vorher erlebt hat. Interessant ist vor allen Dingen eine Familie, die über die Allerheiligen-Aktion die Gemeinde überhaupt erst kennengelernt hat und anschließend mit ihren Kindern regelmäßig dort auch die Messen besucht. Und das ist natürlich der schönste Effekt, den man verzeichnen kann. Das ist dann tatsächlich wirksame Mission.
3: Das klingt nach einer richtig schönen Geschichte. Genau das Ziel, das man ja erreichen will. Sie haben ja am Anfang vom Interview schon angeschnitten, wie die Vorbereitungen laufen. Können Sie das noch einmal ausführen, wie weit Sie gerade sind, wie der Stand ist?
2: Ja, wir haben versucht, möglichst viele Gemeinden, möglichst viele Institutionen, Kitas, Schulen und so weiter erstmal dafür zu gewinnen, dass sie für uns werben. Wir haben uns abgestimmt, wie das Plakat aussehen soll. Und all das, diese groben Vorplanungen stehen. Und jetzt sind wir dabei, noch weiter Familien zu akquirieren. Einerseits als Helferinnen und Helfer und andererseits natürlich als Kostümträger sozusagen. Die Kooperation mit dem katholischen Schulreferat in Düsseldorf, das ist für uns, die wir im Kreis Mettmann befindlich sind, zuständig. Die läuft auch. Wir werden von denen oder wurden von denen beraten, was die didaktische Umsetzung angeht der Thematik Allerheiligen, haben dafür Materialien erstellt. Wir sind noch dabei, am Feintuning sozusagen sind wir noch dabei, Materialien für den Abend selbst zu erstellen, Bastelmaterialien. Und insofern, wir stehen jetzt sozusagen in der Mitte all der Vorbereitung, wenn man das in Stunden der Vorbereitung zählen würde.
3: Und machen sich die ganzen Kinder auch jetzt schon Gedanken, als was sie bei dieser Aktion kommen wollen, also als was sie verkleidet sein wollen?
2: Ja, so interessant war, als wir nach der letzten Allerheiligen-Aktion die Kinder gegen Ende des Abends sozusagen der Party gefragt haben, kommst du nächstes Mal wieder? Da sagten die meisten, ja, und ich möchte genau in diesem Kostüm wiederkommen. Das heißt, die Identifikation mit dem entsprechenden Heiligen ist wahrscheinlich nicht zufällig gewesen, sondern viele Kinder haben genau den Heiligen bereits gewählt, der entweder zu ihrem Namen passt oder aber der so ist, dass man mit ihm etwas besonders Interessantes verbindet, also für das jeweilige Kind irgendetwas Wichtiges verbindet. Und besonders eindrucksvoll finde ich es, dass, ich bin ja selbst Lehrer an einer Gesamtschule, dass einer der Schüler in meiner Schule gesagt hat, er möchte auch gerne dran teilnehmen. Er ist selbst muslimischen Glaubens, aber er findet in dem Erzengel Michael, er hat auch selbst einen ähnlichen Namen, eine Art Entsprechung im Religiösen. Und das ist natürlich der Idealfall, dass wir nicht nur ökumenisch aufgestellt sind, sondern dass wir sogar zwischen den Religionen ein Band knüpfen können.
3: Verrückt, wenn sogar muslimische Kinder vorbeigucken. Das hat einen schönen Effekt. Und wenn jetzt eine Familie zuhört und denkt, das klingt schön, da würde ich sehr gerne mitmachen. Was sollte sie denn jetzt wissen oder schon wissen und vorbereiten?
2: Also im Grunde genommen sollte man sich mit der Aktion identifizieren können, dass man sagt, ich stehe für die Werte des Heiligen. Also heilig sein bedeutet, dass man sich an Gott, an Allah, an Jesus orientiert. Und dass man vielleicht auch, wenn man eine Alternative zu Halloween sucht, das eben darin findet, dass die Kinder sich verkleiden als etwas Positives, als etwas Heldenhaftes, etwas Tugendhaftes. Und ansonsten muss man natürlich wissen, dass unsere Aktion in Nordrhein-Westfalen am letzten Wochenende der Herbstferien stattfindet. Das muss man einkalkulieren. Und ansonsten braucht man eigentlich nur gute Laune mitzubringen. Gegen eine Spende ist ansonsten alles dort gratis sozusagen.
3: Und noch eine letzte Frage zum Abschluss. Worauf freuen Sie sich persönlich denn am meisten dieses Jahr?
2: Also ich freue mich auf schillernde Kostüme, die wir nicht auf dem Schirm hatten. Also irgendein Heiliger, den vielleicht kaum einer kennt, mit einem besonders authentischen Kostüm. Und ich freue mich außerdem auf eine gute Party. Und dass viele Kinder sagen, das hat uns gefallen, wir kommen nächstes Jahr wieder.
1: Tabitha Repan im Gespräch mit Simon Rötzel über seine christliche Alternative zu Halloween. Heilige zum Anziehen, leuchtende Kinderaugen und eine klare Botschaft. Der 31. Oktober kann viel mehr sein als Halloween.

0: Nachrichten aus Kirche und Welt direkt aus der aktuellen Redaktion von Radio Horeb, im Studio Karin Viera. Erfurt. Eine deutliche Mehrheit der Deutschen hat sich gegen Hinweisschilder ausgesprochen, die an Ortseingängen neben christlichen Gottesdiensten auch auf islamische Freitagsgebete hinweisen. Nach einer neuen Umfrage lehnen 58% der Befragten solche Schilder ab, während 22% sie begrüßen würden. Unter den Mitgliedern der christlichen Konfessionen fällt die Ablehnung unterschiedlich aus. Am größten ist sie demnach bei den Protestanten mit 65%, gefolgt von den Katholiken mit 55%. Muslime dagegen würden eine solche Beschilderung mit 68% begrüßen. Berlin. Der Jugendfreiwilligendienst droht in der aktuellen Debatte um Wehr- und Zivildienst in den Hintergrund zu geraten. Das beklagt der Bundesarbeitskreis Freiwilliges Soziales Jahr in einem Positionspapier. Der Arbeitskreis fordert ein eigenes Stärkungsgesetz für die Freiwilligendienste, eine Forderung, die auch vom Deutschen Caritasverband unterstützt wird. Konkret wird die Anrechnung der Freiwilligendienste auf Wehr- und Zivildienst sowie auf Ausbildung, Pflichtpraktika und Wartesemester gefordert. Dazu ein höheres Taschengeld für die Engagierten sowie das Deutschland-Ticket. Seit 2026 gibt es eine neue Wehrdienstregelung. Sie basiert auf Freiwilligkeit, verpflichtet aber junge Männer zur Musterung. Zudem soll eine Neuauflage des Zivildienstes vorbereitet werden. Dayton in Ohio. Wer tagtäglich dabei hilft, neues Leben auf die Welt zu bringen, erlebt Wunder aus nächster Nähe. Im Miami Valley Hospital in Dayton im US-Bundesstaat Ohio erleben die Krankenschwestern der dortigen Geburtsstation dieses Wunder jedoch auf ganz besondere Weise. Nicht weniger als 17 Krankenschwestern des Teams erwarten fast gleichzeitig ein Baby. Was zunächst wie ein organisatorischer Ausnahmezustand für den Dienstplan klingt, hat das Team in eine Welle der Freude und Verbundenheit versetzt. In eigener Sache. 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Das waren Meldungen aus Kirche und Welt. 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

0: Ein ganz herzliches Willkommen bei Radio Horeb. Liebe Hörerinnen und Hörer, Priester und Seelsorger beten jetzt mit Ihnen um Heilung.
1: Hochgelobt und gebenedeit sei das allerheiligste Sakrament des Altares. Herr Jesus Christus, wir sind heute Abend wieder hier versammelt vor dir mit so vielen anderen Menschen, mit so vielen Hoffnungen, Sehnsüchten, Wünschen, mit so viel Wunsch, von dir berührt zu werden, geheilt zu werden. Vielleicht auch mit so viel Dankbarkeit, weil eine Operation gut ausgegangen ist, etwas nicht so war, was wir befürchtet haben. Herr, wir danken dir, dass wir den Weg durch die Zeit, durch die Jahrhunderte nicht allein gehen müssen, dass du hier bei uns bist. Wir danken dir auch für alles, was uns die Heiligen hier an Einsicht geschenkt haben. Die vielleicht berühmteste Predigt des Pfarrers von Ars war, dass er 10 Minuten lang immer wieder den Satz wiederholt hat, Il Ela, er ist hier. Er ist hier. Er ist hier. Der protestantische Theologe Adolf von Harnack hat Anfang des letzten Jahrhunderts gesagt, wenn das stimmt, was die Katholiken glauben, dann dürften sie eigentlich von den Knien gar nicht mehr hochkommen. Die evangelische Kirche hatte hier eine andere Sicht von der bleibenden Gegenwart des Herrn. Es ist der gleiche Christus, wie der zur Rechten des Vaters thront, nur verborgen durch die Gestalt des Brotes. Eröffne unsere Augen des Herzens, damit wir dich erkennen, damit wir uns gleichsam einschwingen können auf deine Gegenwart. Halte alles Bedrohliche fern, nimm alles weg, was Heilung blockieren könnte, sei es in uns selbst, sei es von dämonischen Mächten, sei es von Einflüssen des Okkultismus oder auch durch ungute Bindungen an Verstorbene. Schenk uns Freiheit, Herr. Wir sollen atmen können. Wir sollen frei sein. Heiliger Geist, du durchforschst alles. Die eigenen Tiefen und die Tiefen Gottes. Du weißt, welche guten und bedrohlichen Mächte auf uns und in uns wirken. Wir bitten dich, unser Herz und unseren Geist für dein Wirken zu öffnen, damit Heilung und Versöhnung geschehen kann, die unser Herr Jesus Christus uns verheißen hat. Wir sollen aufatmen und frei sein, hat Jesus gesagt. Danach sehnen wir uns und darum bitten wir in seinem Namen. Entfache dein Feuer, Geist des auferstandenen Christus, Geist des Mitleids, Geist des Lobpreises. Deine Liebe zu jedem Menschen wird nie vergehen. Geist des lebendigen Gottes, wenn Zweifel und Zögern alles zu verschlingen scheinen, bist du da, du bist zugegen. Empfache neu das Feuer, das inwendig unter unserer Asche glimmt. Du Licht in der Finsternis, du Morgenglanz unserer Dunkelheit. Auferstandener Christus, entfache dein Feuer neu in uns. Komm, Heiliger Geist, komm durch die mächtige Fürsprache des unbefleckten Herzens Mariens, deiner so geliebten Braut. Komm, Heiliger Geist, komm durch die mächtige Fürsprache des unbefleckten Herzens Mariens, deiner so geliebten Braut. Komm, Heiliger Geist, komm durch die mächtige Fürsprache des unbefleckten Herzens Mariens, deiner so geliebten Braut. Herr, wir beten darum, dass alle bekannten und unbekannten negativen Bilder, alle ungesunden Glaubenssätze, Festlegungen, alle destruktiven gespeicherten Zellerinnerungen und meine körperlichen und seelischen Beeinträchtigungen aufgespürt, erschlossen und geheilt werden mögen. Über all das möge das Licht, das Leben und die Liebe Gottes kommen und es erfüllen. Herr, gib, dass die Wirkkraft dieser Heilung sich so steigert, bis sie ganz und gar eingetreten ist.
2: Nummer 609 im Jubilat Deo. 609.

Ich möchte zunächst einmal den Kulturauftrag des Menschen, den er in Genesis 1,28 von Gott bekommen hat, die Erde sich zu unterwerfen und über sie zu herrschen, über die Geschöpfe im Wasser, in der Luft und auf der Erde, ihnen einige Gedanken mitgeben. Von Karl Ammery und anderen wird gesagt, dass das Christentum wesentlich eine Mitschuld hätte an der ökologischen Krise. Denn in der damaligen Zeit, in den damaligen umliegenden Religionen, waren die Gestirne Götter. In Ägypten etwa die Sonne. Die Propheten haben immer auch dagegen angekämpft, die Sterne etwa als Götter anzubeten. Und die Offenbarung hat einen geradezu revolutionären Schritt vollzogen. Sonne, Mond und Sterne sind Leuchten am Himmel, sind nicht sakral, sind nicht göttlich, müssen nicht angebetet werden. Und da wird nun erst der Vorwurf erhoben, das hätte dann dazu beigetragen, diese Entsakralisierung, dass der Mensch angefangen hatte, die ganze Schöpfung sich in einem unguten Sinn zu unterwerfen. Wissenschaft und Technik hätten dem Menschen die Möglichkeit in die Hand gegeben, in nie gekannter Weise das in die Praxis umzusetzen. Und die Folgen sehen wir überall. Abholzung der Regenwälder, Vermüllung der Meere, Artensterben, Herbizide, Pestizide, Vergiftung des Grundwassers, Luftverschmutzung, Wegwerfkultur, toxische Abfälle, Atommüll, Erderwärmung, Wetterextreme, Temperaturanstieg der Ozeane und wie der Papst dann auch sagt, eine geistliche Umweltverschmutzung, wie wir sie so in dieser Weise bisher noch nicht erlebt haben. Herrschaft, die der Mensch bekommen hat, heißt aber nicht Willkür und nicht Missbrauch und Zerstörung. Dazu ist es wichtig, den zweiten Schöpfungsbericht Genesis 2,15 zur Kenntnis zu nehmen. Er präzisiert. Dort heißt es nämlich, der Mensch hätte den Auftrag, den Garten zu bewachen und ihm zu dienen. Das hebräische Wort für bewachen heißt Shamar. Das deutsche Wort Schmiere stehen leitet sich davon ab. Das ist ja ein seltsamer Ausdruck, Schmiere stehen, oder was heißt das? Das heißt, einer passt auf, während der andere eine Straftat verübt, dass er nicht erwischt wird. Und er steht Schmiere. Und Schmiere heißt, also dieses Schmiere stehen heißt bewachen. Er bewacht seinen Kumpel, er gibt Acht auf ihn. Und genau das ist hier verwendet. Shamar und Abodah heißen die hebräischen Worte. Dienen und bewahren, das ist die Aufgabe des Menschen für den Garten Eden. Das ist sein Kulturauftrag. Und es geht jetzt noch heftiger weiter. In den ersten 5 Büchern der Bibel wird das als die Aufgabe der Priester und der Leviten an der heiligsten Stätte, nämlich beim Heiligtum, beim Bundeszelt und später im Tempel beschrieben. Abodah und Shamar. Das heißt, er soll dem Heiligtum dienen, klar, im Dienst, wir sind ja auch Diener hier in der Kirche, und es bewahren, dass hier kein Unfug passiert. Dieser sprachliche Hinweis legt nahe, dass Gott die Schöpfung als einen königlichen Tempel vorgesehen hat, erbaut von einem himmlischen König, vom himmlischen Vater und von einem Priester bedient wird. Und dieser Priester ist der Mensch. Das müssen Sie mal überlegen, was das eigentlich heißt. Also das sind schon Dinge, die sehr tief sind, die in der Bibel selber stehen. Der Mensch soll den Garten bewachen und ihm dienen. Genau die gleichen Worte für den Dienst der Priester und Leviten im Heiligtum. Das ist unser Auftrag. Wir sind wie Priester in einem Heiligtum, dementsprechend sollen wir mit der Schöpfung umgehen. Das sind schon ganz andere Töne, meine lieben Freunde. Also von wegen hier Freigabe zur Willkür und da anstellen, was immer wir wollen. Und so beten wir, dass die Menschen im Hinblick auf die Schöpfung ihrem wirklich von Gott gegebenen Kulturauftrag gerecht werden. Und bitten auch um Verzeihung, wo das bisher nicht getan worden ist. Und wo es absichtlich verdreht worden ist und falsch verstanden wurde. O Jesus, Verzeihung und Barmherzigkeit. O Jesus, Verzeihung und Barmherzigkeit durch die Verdienste deiner heiligen Wunden. O Jesus, Verzeihung und Barmherzigkeit. O Jesus,
Verzeihung und Barmherzigkeit. O Jesus, Verzeihung und Barmherzigkeit. O Jesus, Verzeihung und Barmherzigkeit. O Jesus, Verzeihung und Barmherzigkeit. O Jesus, Verzeihung und Barmherzigkeit. O Jesus, Verzeihung und Barmherzigkeit. O Jesus, Verzeihung und Barmherzigkeit. Himmlischer Vater, ich opfere dir die Wunden unseres Herrn Jesus Christus auf. Damit dir Gott so segne uns, dass wir diesen Kulturauftrag, nämlich priesterliche Menschen zu sein, die den Garten Eden, die uns anvertraute Schöpfung, behüten und bewahren und ihm dienen, ausführen können. Im Namen des Vaters, des Sohnes und des Heiligen Geistes. Amen. Der Papst war kaum 2 Monate im Amt, als alle Diplomaten, die Abordnungen aller Nationen bei ihm waren und er dann zu ihnen gesprochen hat. Mai 2013. Der Wille zur Macht und zu Besitz ist grenzenlos geworden. Hinter dieser Einstellung steht die Ablehnung jeglicher Ethik, die Ablehnung Gottes. Ethik ist wie Solidarität eine Unsitte, ein lästiges Übel. Sie wird ebenso als kontraproduktiv angesehen, etwas, das zu menschlich ist, weil es Geld und Macht relativiert. Eine Bedrohung, weil es die Manipulation und die Abhängigkeit der Menschen ablehnt. Denn Ethik führt zu Gott. Er steht über jeglichen Kategorien des Marktes. Gott kann nicht von Finanziers, Wirtschaftsleuten und Politikern gemanagt und manipuliert werden. Gott ist nicht administrierbar oder manipulierbar. Und so wird er gefährlich. Denn er ruft den Menschen zu voller Selbstentfaltung und Unabhängigkeit von jeglicher Sklaverei auf. Die Ethik, natürlich nicht eine ideologisch gefärbte, ermöglicht es uns, meiner Meinung nach, eine gerechte und ausgewogene soziale Ordnung zu schaffen, die humaner ist. In diesem Sinne ermutige ich die Finanzexperten und politischen Führer ihrer Länder, die Worte des Heiligen Johannes von Chrysostomus in Betracht zu ziehen. Wer seine Güter nicht mit den Armen teilt, beraubt sie und spricht ihnen die Lebensberechtigung ab. Es sind nicht unsere Güter, die wir besitzen, sondern die ihren. Damit hat er 1500 Jahre vor Karl Marx die soziale Pflichtigkeit des Eigentums erwähnt. Das wissen nur noch die wenigsten. Also der Papst sagt, die Quelle der Übel ist die Gottvergessenheit. Und das hat er auch in Laudato Si, dieser Enzyklika, die jetzt 5 Jahre alt ist, betont. Er zitiert Papst Benedikt. Alle diese Übel sind auf die Idee zurückzuführen, dass es keine unbestreitbaren Wahrheit gibt, die unser Leben lenken. Und deshalb der menschlichen Freiheit keine Grenzen gesetzt sind. Man vergisst, dass der Mensch nicht nur sich selbst machende Freiheit ist. Der Mensch macht sich nicht selbst. Er ist Geist und Wille, aber ist auch Natur. Mit väterlicher Sorge lud Benedikt uns ein, zu erkennen, dass die Schöpfung geschädigt wird, wenn wir selbst die letzten Instanzen sind, wo das Ganze uns einfach gehört und wir es für uns verbrauchen. Und der Verbrauch der Schöpfung setzt dort ein, wo wir keine Instanz mehr über uns akzeptieren wollen, sondern nur noch uns selbst wollen. Liebe Brüder und Schwestern im Herrn, ich bin immer wieder wirklich zutiefst betroffen, dass die Heilige Schrift uns wirklich auch heute entscheidende Weisungen gibt, und zwar so präzise und klar, dass man es eigentlich kaum übersehen kann. Bei Kinderbibeltagen wird immer gern die Noach-Geschichte hergenommen. Also wie der ganze Zoo da in die Arche hineingetrieben wird, dann das Wasser, die Arche, die darauf schaukelt, und drüber der Regenbogen. Das ist alles schön und ja, wunderbar. Das kann man basteln, das kann man malen, die Farben des Regenbogens. Aber das verkennt eigentlich
die tiefere Botschaft, die dahinter steht, denn der Bogen Gottes am Himmel ist keineswegs harmlos. Es ist der Kampfbogen Gottes. Und so muss man es auch auslegen. Das Bild, das hebräische Wort für Bogen, für Regenbogen und Kriegsbogen, ist genau das gleiche. Die Pharaonen, der Marduk, Gott, alle haben sich mit dem Bogen darstellen lassen. Das hat man damals in der damaligen Welt genau gewusst, was das heißt, so wie dann später im Mittelalter mit dem Schwert oder mit dem Degen. Das war ein Zeichen der Macht. Und wenn Gott seinen Bogen in den Wolken setzt, seinen Kampfbogen, dann heißt das, ein Zeichen göttlicher Mächtigkeit wird hier gesetzt, Störungen abzuwenden und das Leben zu sichern. Als Bundeszeichen ist es ein Bild für die Königsherrschaft Gottes, der sich die Verfügungsgewalt über seine Erde vom Menschen nicht aus der Hand nehmen lässt. Das ist eine Kampfansage von Gott. Die Sintflutgeschichte, schreibt Erich Zenger, einer der bekanntesten Neutestamentler, mit dem Aufleuchten des Bogens in den Wolken macht somit energisch klar, dass Gott nicht gewillt ist, die Pervertierung seiner Schöpfung durch den Menschen hinzunehmen. Der den Anfang des Lebens gesetzt hat, wird dieses Leben nicht mehr aus der Hand geben. Also Freunde, Achtung, weil Gott wird da nicht ewig zuschauen mit dem, was wir hier anstellen. Schöpfung bedeutet nach der Priesterschrift Setzung fundamentaler, immer geltender und durch keine außergöttliche Macht revidierbar oder zerstörbar Ordnungen. Die erste Schöpfung ist endgültig. Sie bedeutet die Errichtung eines Lebenshauses für alles Lebendige. Es ist deshalb nicht die Aufgabe des Menschen, die ihm vom Schöpfer gesetzten Grenzen überwinden zu wollen. Gottvergessenheit ist der eigentliche Grund der Krise. Und deshalb schreibt auch Papst Franziskus in Laudato Si 210, wir brauchen den Sprung in Richtung auf das Mysterium, von dem aus eine ökologische Ethik ihren tiefsten Sinn empfängt, auf das Mysterium, auf Gott hin. Gottvergessenheit. Beten wir, dass dieses Übel, das an der Wurzel steht und das alles andere auslöst, beseitigt wird. Und denken wir daran, Gott schaut lange zu. Und das muss man wirklich, dass dieser warnende Ton, und das ist eine der besten Schriften der Theologie, die ich in den letzten Jahrzehnten gelesen habe, der ist nicht zu übersehen und zu überhören. Und damals kam halt dann die Flut. O Jesus, Verzeihung und Barmherzigkeit. O Jesus, Verzeihung und Barmherzigkeit. O Jesus, Verzeihung und Barmherzigkeit. O Jesus, Verzeihung und Barmherzigkeit. O Jesus, Verzeihung und Barmherzigkeit.

Himmlischer Vater, ich opfere dir die Wunden unseres Herrn Jesus Christus auf. Allmächtiger Gott, auch in unserem Herzen ist die Gottlosigkeit, der Zweifel an dir, die selbst gegebene Ermächtigung zur willkürlichen Herrschaft. Ich bitte dich, Herr, dass du diese miese Wurzel ausreißt aus uns, aus unseren Herzen, dass wir dich wieder anerkennen als den Schöpfer des Himmels und der Erde und dass wir auch diese klare Botschaft des Kampfbogens in den Wolken nicht übersehen und überhören. Schenk uns Umkehr zu dir im Namen des Vaters und des Sohnes und des Heiligen Geistes. Amen. Es wird jetzt dreimal das Wort Umkehr vorkommen in den nächsten Meditationen. Umkehr in unseren gesellschaftlichen, politischen Situationen, ganz persönlich, und Umkehr in der Schöpfung. Der Papst hat von ökologischer Schuld gesprochen im Hinblick auf die Beziehung des Nordens zum Süden. Wir verbrauchen viel zu viel Energien, verschmutzen die Umwelt und die Länder des Südens müssen es wesentlich ausbaden, weil die ersten Opfer sein werden, wenn sich die Erde erwärmt. Er spricht da von ökologischer Umkehr, natürlich nur im analogen Sinn, denn Umkehr ist immer eine persönliche Kategorie. Aber wenn er den Ausdruck verwendet, um uns dann einfach aufmerksam zu machen, dass ein Umdenken stattfinden muss. Denn Umkehr heißt ja nichts anderes vom Griechischen als Umdenken. Es ist das Einzige, was uns retten kann. In Laudato Si schreibt der Papst, die äußeren Wüsten wachsen, weil die inneren so groß geworden sind. Also auch hier wieder der Zusammenhang zwischen dem Menschen, seinem Denken, seiner Einstellung und das, was in der Schöpfung passiert. Die Laudato Si 217, die äußeren Wüsten wachsen, weil die inneren so groß geworden sind. Und dann das Folgende, geradezu revolutionär, politisch wahrscheinlich nicht durchsetzbar, aber das Einzige, was uns retten würde auf dem Planeten. 193, wir müssen die Gangart verlangsamen, vernünftige Grenzen setzen und umkehren, ökologische Umkehr, bevor es zu spät ist. Wir wissen, dass das Verhalten derer, die mehr und mehr konsumieren und zerstören, während andere noch nicht entsprechend ihrer Menschenwürde leben können, völlig unvertretbar ist. Deshalb ist die Stunde gekommen, in einigen Teilen der Welt eine gewisse wirtschaftliche Rezession zu akzeptieren. Stellen Sie mal vor, um Hilfe denen zu geben, die arm sind, damit in anderen Teilen ein gesunder Aufschwung stattfinden kann. Benedikt XVI. Hat gesagt, dass die technologisch fortgeschrittenen Gesellschaften bereit sein müssten, Verhaltensweisen zu fördern, die von einem Maßhalten geprägt sind, indem sie den eigenen Energiebedarf reduzieren und die Nutzungsbedingungen verbessern. Umkehr in Bezug auf die Schöpfung. Ich zitiere wieder Erich Zenger. Menschen, die die Erde als Lebenshaus zerstören, verfehlen ihr Menschsein. Eine Menschheit, die die Erde nur als Material ihrer Bedürfnisbefriedigung betrachtet, die Tiere als rechtlose Kreaturen benutzt, die das Machbare zum Maßstab ihrer Entscheidungen macht und erst danach über die Moral des Gemachten nachdenkt, die Waffen produziert, die den Biotop Erde insgesamt zerstören können, eine solche Menschheit handelt schöpfungswidrig und schickt sich an, wie alles Fleisch zu werden, von dem Genesis 6,12 redet. Also alles Fleisch, das Gott dann hinweggespült hat. Und in der Tat, wenn wir mal bedenken, was da alles geschieht, es werden Eizellen befruchtet in England, seit Februar 16 schon, experimentiert an Menschen im frühestmöglichen Stadium und nach 14 Tagen werden sie verworfen, heißt man das. Wenn wir da nicht umkehren, werden wir einmal verworfen werden. Eingriffe in die Keimbahn werden vorgenommen, die dann alle künftigen Generationen prägen werden. In Japan hat man Hybridwesen zwischen Mensch und Tier gezüchtet und so weiter. Sie kennen ja das alles. Also beten wir um eine Umkehr hinsichtlich unserer Einstellung zur Schöpfung. Denn sonst werden die Kräfte der Natur, wie Hildegard von Bingen es formuliert hat, zurückschlagen. Und sie werden uns treffen und immer härter.

treffen. O Jesus, Verzeihung und Barmherzigkeit. O Jesus, Verzeihung und Barmherzigkeit. O Jesus, Verzeihung und Barmherzigkeit. O Jesus, Verzeihung und Barmherzigkeit. O Jesus, Verzeihung und Barmherzigkeit. O Jesus, Verzeihung und Barmherzigkeit. O Jesus, Verzeihung und Barmherzigkeit. O Jesus, Verzeihung und Barmherzigkeit. O Jesus, Verzeihung und Barmherzigkeit. O Jesus, Verzeihung und Barmherzigkeit. O Jesus, Verzeihung und Barmherzigkeit. Herr mächtiger Gott, so bitten wir, dass wir die Grundlagen der Schöpfung, die Schöpfung wieder neu respektieren als ein Geschenk von dir und anders mit dir umgehen, als es bisher geschieht, im Namen des Vaters, des Sohnes und des Heiligen Geistes. Amen.

Liebe Mitbeter, ich lese Ihnen einen Text aus einem Buch vor und Sie können versuchen zu raten, wer das ist, wer das geschrieben hat. WTO heißt World Trade Organization, Welthandelsorganisation. Gemäß WTO-Logik können aber nicht nur, sondern müssen sogar Güter gehandelt werden, die von Kindern unter sklavenartigen Bedingungen produziert werden. Der eigentliche Grund für den unerträglichen Zustand der weltweiten Ökonomie und des freien Handels ist, dass die globalen Regelwerke nicht kohärent aufeinander abgestimmt sind. Und das wohl mit Überlegung und absichtlich. Genauer, die drei großen internationalen Regulierungsregime, die der UN, der Welthandelsorganisation und des Weltfinanzsystems, sind inkohärent und widersprechen sich in Teilen sogar. Diese Widersprüche machen es möglich, dass in Sonntagsreden in völligem Einklang mit der UN-Philosophie soziale und ökologische Anliegen eingefordert werden und die Marktprozesse in der Praxis jedoch zum genauen Gegenteil führen. Das klingt nach Verschwörungstheoretiker. Das hat ein ganz schlimmer offensichtlich formuliert, weil denn Verschwörung darf man ja gar nicht begehen heute. Alle, die heute irgendwie fast etwas übertrieben formuliert, etwas kritisch sich da äußern, die nicht dem Mainstream entsprechen, die werden sofort in diese Richtung abgeschoben und diffamiert. Das hat der deutsche Entwicklungsminister geschrieben, Dr. Gerd Müller. Und der kennt sich in der Welt aus wie kaum ein anderer. Er stammt ja hier aus unserer Heimat. Wissentlich und absichtlich sind die globalen Regelwerke nicht aufeinander abgestimmt, damit man die Leute ausbeuten kann. Und er schreibt auch in seinem Buch, ich habe das zitiert aus dem Buch Unfair, ich lade Sie ein, diese zu lesen, dass er selber in Bangladesch gesehen hat, wie in einer riesigen Halle 1000 Näherinnen waren, wie Hühner in Legebatterien, 12 Stunden unter stickigen Luftbedingungen, 6 Tage die Woche, Stundenlohn 16 Cent. Und dann will er von der deutschen Wirtschaft, dass die jetzt gefälligst das am Anfang noch freiwillig, jetzt werden sie dazu gezwungen, Gott sei Dank, dass sie das in Ordnung bringen und einen anständigen Lohn den Leuten bezahlen. Wissen Sie, was eine Hose dort kostet? Alles in Fischen hat er das uns gesagt. Ich habe einen Neujahrsempfang dort, ich habe ihn selber gesprochen, habe mir auch dieses Buch mit einer persönlichen Widmung geschickt und geschrieben, ich habe es jetzt leider nicht hier, danke für Ihre so wertvolle Arbeit. Die 5 Euro werden die Hosen hergestellt und bei uns für 100 Euro verkauft. Eine ziemliche Spanne, würde ich sagen. Und er sagt, das Schlimme ist eigentlich, wenn man es für 7 oder 8 Euro produzieren würde, den Leuten also mehr geben würde, dann könnten sie anständig leben in Bangladesch. Aber man macht das genau auf die Kante hin, um die Leute klein zu halten. Und jetzt, weil alle freiwilligen Appelle nicht genutzt haben, wird das eingeführt, dass der Lieferkettennachweis, dass sie genau dokumentieren müssen, dass die Ware unter Menschenwürdenbedingungen produziert worden ist. Auf EU-Ebene, das ist jetzt noch nicht durchsetzbar, aber er sagt, wir in Deutschland gehen jetzt mal voran. Ja, allerhöchste Zeit, würde ich wohl sagen, oder? Kann doch nicht sein, dass da die anderen verrecken fast an dem, was wir tragen. Also man fragt sich hier schon, was geht hier eigentlich ab? Oder das Gleiche ist die Situation im Kongo. Es waren 15 Leute vom Priesterseminar da, kein einziger wusste, als ich gefragt habe, wisst ihr, was im Kongo eigentlich abgeht? Das ist ein Gebiet, das ist so groß wie Frankreich, Italien, Deutschland, Spanien, Portugal, Skandinavien, England und Irland zusammen und dann dazu noch Polen. Also eine riesige Fläche, vollkommen unter der Kontrolle von 50 Warlords. Die Regierung hat dort überhaupt gar keinen Einfluss. Die Rohstoffe dieses Landes sind Segen und Fluch zugleich. Dort ist Coltan, ein ganz seltsames Mineral, das in jedem Handy bei uns ist. Ohne das funktionieren die nicht. Und die haben ja die eigene Herrschaft und jeder, der auch nur irgendwie in die Quere kommt, wird umgebracht. Und seit 1994 sind im Osten des Kongo 5 Millionen ermordet worden. Das interessiert bei uns im Westen kein Schwein, entschuldigen Sie den Ausdruck. Niemand interessiert das. Das ist fast so viel wie die Shoah. Und ich habe die gefragt, wisst ihr das eigentlich? Nö, das haben wir noch nie gehört. Und der Westen macht nichts, weil er die Rohstoffe sich günstig aneignen kann. Es klebt Blut dran. Deshalb auch der Protest des Papstes, als er die Botschafter vor sich hatte.
Menschen müssen sich abmühen, um ihr Leben bestreiten zu können und schaffen es doch nur unter unwürdigsten Bedingungen zu existieren. Ein Grund für diese Situation ist meiner Meinung nach unser Verhältnis zum Geld und unsere Akzeptanz seiner Macht über unsere Gesellschaft. Konsequenterweise lässt uns die aktuelle Finanzkrise vergessen, dass der letztendliche Ursprung der Krise eine tiefe menschliche Krise ist, die Leugnung des Primats des Menschen. Wir haben uns neue Götzen geschaffen. Die Verehrung des goldenen Kalbs hat heute eine neue und herzlose Form und im Kult rund um das Geld und das Wirtschaftsdiktat gefunden. Das Diktat einer Wirtschaft, die herzlos ist und jedes humane Ziel vermissen lässt. Diese Wirtschaft tötet. Da ist er sehr stark dafür kritisiert worden, aber er hat vollkommen recht. Diese Wirtschaft. Er spricht jetzt nicht unbedingt auf Deutschland mit unserer sozialliberalen Ordnung, aber diese Wirtschaft tötet. Und alle wissen es. Und keiner macht etwas dagegen. Und ich bin so froh, dass er das jetzt wenigstens da mit der Begleitung einen Anfang gesetzt hat. Viele Lobbygruppen haben versucht, auf die Enzyklika Einfluss zu nehmen, Laudato Si, weil sie solche Sätze nicht hören wollten. Diese Wirtschaft tötet. Und dabei hätten wir doch so Möglichkeiten mit der Entwicklungspolitik. Zum Beispiel hat Dr. Müller gesagt, in Mauretanien haben deutsche Ingenieure 500 Kilometer lang Solarzellen gebaut. Das heißt, diese Völker schaffen von Steinzeitalter, das sind nur Nomaden, die umherziehen, den Sprung ins Atomzeitalter durch unsere Hilfe. Die brauchen keinen Wald mehr abholzen. Man könnte so viel machen, wenn man wollte. Und wenn man es den Leuten sagen würde, dann haben wir halt vielleicht jetzt mal nicht 2% Wirtschaftswachstum, sondern vielleicht 0 oder auch weniger, aber damit können wir alle auf diesem Planeten überleben. Ich glaube, dann wären die Leute auch bereit, das zu akzeptieren. Also beten wir für unsere Politiker, für ein Ende des Geldes, der Herrschaft des Geldes über den Menschen, der Wirtschaft, den Interessen. Und beten wir täglich, habe ich auf meiner Segensliste jeden Tag in der Früh, alle Verantwortlichen in der Wirtschaft, alle Verantwortlichen in der Politik, Herr, ich segne sie, lass sie ihre Verantwortung erkennen und lass sie umkehren. Diese Wirtschaft tötet. O Jesus, Verzeihung und Barmherzigkeit. O Jesus, Verzeihung und Barmherzigkeit. O Jesus, Verzeihung und Barmherzigkeit. O Jesus, Verzeihung und Barmherzigkeit. O Jesus, Verzeihung und Barmherzigkeit. O Jesus, Verzeihung und Barmherzigkeit. O Jesus, Verzeihung und Barmherzigkeit. O Jesus, Verzeihung und Barmherzigkeit. O Jesus, Verzeihung und Barmherzigkeit. Himmlischer Vater, ich opfere dir die Wunden unseres Herrn Jesus Christus auf. Allmächtiger Gott, wir bitten dich, dass die Ausbeutung der Völker, der Menschen diesen Nationen aufhört, dass gefälligst anständige Arbeitsbedingungen für sie geschaffen werden und dass nicht einige dann noch und noch und noch mehr reicher werden, während andere nicht mal wissen, wie sie ihr Leben bestreiten sollen. Schenke Umkehr in Politik und Wirtschaft. Gib, dass diese, wie Dr. Müller es nennt, die globalen Regulierungssysteme UN, WTO und die Finanzmärkte so aufeinander abgestimmt sind, dass Menschen leben können. Im Namen des Vaters und des Sohnes und des Heiligen Geistes.

Umkehr in Politik und Wirtschaft, Umkehr in unserer Beziehung zur Schöpfung und jetzt auch ganz persönlich. Der Papst schreibt, nicht nur Katholiken spreche ich an. Angesichts der weltweiten Umweltschäden möchte ich jetzt an jeden Menschen mich wenden, der auf diesem Planeten lebt. Wir sind in der Belle Etage. Uns geht's gut. Wir müssen unseren Lebensstil ändern. Ein paar Solarzellen auf dem Dach, schreibt Christine Florin, und ein paar Tafeln fair gehandelte Schokolade im Vorratsraum reichen nicht mehr. Es gibt kein richtiges Leben im falschen System. Der Papst schreibt, wir brauchen eine mutige kulturelle Revolution. Diese will er anstoßen. Jeder kann, nein, jeder muss die Welt verbessern, so lautet sein Credo. Achtsamkeit für die ökologische und soziale Umwelt fängt beim Einzelnen an. Er schreibt, eine ganzheitliche Ökologie ist auch aus einfachen alltäglichen Gesten gemacht, die die Logik der Gewalt, der Ausnutzung, des Egoismus durchbrechen. Indessen ist die Welt des wütenden Konsums zugleich die Welt, in der das Leben in all seinen Formen schlecht behandelt wird. Herrschen, so der Papst weiter, hat sich vom Teilen entkoppelt. Wer aber hat die Macht, das zu ändern? Mächtig sind nach Franziskus Ansichten die Konsumenten in den wohlhabenden Ländern. Sie bestimmen mit, was in welchen Mengen, zu welchem Preis, unter welchen Bedingungen produziert wird. Sie können verzichten, und auch das ist neu. Sie dürfen den Kauf gezielt verweigern. Sie dürfen Produkte boykottieren, wenn sie unter ethisch unvertretbaren Bedingungen erzeugt oder verbreitet werden. Das geht von nun an in Ordnung, ist lehramtlich als heilsamer Druck zu verstehen. Eine ganz konkrete Handlungsanweisung auch des Papstes. Wussten Sie, dass er das alles geschrieben hat? Lesen Sie es mal nach. Also beten wir darum, dass auch wir uns diese Dinge würde bewusst machen, dass wir die Stimme erheben und auch persönlich einfach Schritte, die sinnvoll und gut sind, vollziehen. O Jesus, Verzeihung und Barmherzigkeit. O Jesus, Verzeihung und Barmherzigkeit. O Jesus, Verzeihung und Barmherzigkeit. O Jesus, Verzeihung und Barmherzigkeit. O Jesus, Verzeihung und Barmherzigkeit. O Jesus, Verzeihung und Barmherzigkeit. O Jesus, Verzeihung und Barmherzigkeit. O Jesus, Verzeihung und Barmherzigkeit. O Jesus, Verzeihung und Barmherzigkeit. O Jesus, Verzeihung und Barmherzigkeit. Himmlischer Vater, ich opfere dir die Wunden unseres Herrn Jesus Christus auf. Ich nehme, das können Sie nur für sich auch privat öfters beten, aus dem Gotteslob die Nummer 684, nur von der rechten Seite einen Ausschnitt. Die Antwort heißt immer, lass uns ein Segen sein. Guter Gott, du hast uns in deiner Schöpfung reich beschenkt, lass uns ein Segen sein. Aufmerksamkeit präge unser Leben, denn die Welt ist vielfältig und schön. Achtsamkeit bestimme unser Handeln, denn unsere Welt ist verletzlich und zerbrechlich. Dankbarkeit für das Leben sei unsere Quelle, denn es wurde uns geschenkt. Achtung vor allem Leben sei unsere Haltung, denn jedes Geschöpf hat seine Würde. Wir wollen einander Licht und Wärme sein, wie unser Bruder das Feuer. Wir wollen einander nützlich sein, wie unsere Schwester das Wasser. Wir wollen einander beleben, wie unser Bruder der Wind. Wir wollen einander nähren, wie unsere Schwester die Erde.
Gott Vater, du bist deiner Schöpfung immer treu geblieben. Durch deinen Sohn Jesus Christus bist du selbst Teil von ihr geworden. In deinem Geist bist du ihr in vielfältiger Weise nahe. Führe alles Werden und Vergehen in die Vollendung und uns Menschen zur Freiheit und Herrlichkeit der Kinder Gottes. Sei gepriesen in Ewigkeit. Amen. Ja, das waren sehr eindrückliche Gedanken, vielleicht etwas viel, aber es sind wichtige und sie sind biblisch begründet. Ich möchte aber jetzt auch ganz konkret für Sie beten. Heile, Herr Jesus Christus, meinen kranken Leib. Um der Dornenkrone und der Schmerzen willen, die du für uns erlitten hast, heile die Krankheiten des Gehirns, des Rückenmarks und der Nerven. Lege deine Hand auf mich und heile mit deinem göttlichen Licht und deiner heilenden Kraft jeden Tumor, der sich in mir breit macht. Schenke meinen Zellen die Ordnung wieder, die Gott ihnen am Anfang gegeben hat. Heile den Krebs in mir, die Leukämie. Bestreiche meine Augen, wie bei den Blinden von damals, mit dem Speichel von dir, sodass sie ihre volle Sehkraft erhalten. Lege deine Finger in meine Ohren und öffne sie, damit ich höre, vor allem auf dich höre. Berühre meine Zunge, damit sich ihre Fessel löst und mein Mund deinen Lobpreis verkündet. Um der Wunden an Händen und Füßen willen, die du für uns erlitten hast, nimm von mir alle Krankheiten der Gelenke, Muskeln und Sehnen, der Knochen und Bänder. Sprich nur ein Wort und meine gelähmten Glieder werden mich mit neuer Kraft tragen. Strecke deine Hand aus und berühre die kranken Stellen der Haut, mach mich rein. O Jesus, um der Wunde an deiner Seite willen, die du für uns erlitten hast, stärke das Herz, reinige das Blut, heile die kranken Gefäße. Möge das Wasser, das aus deiner Seite strömt, mich erneuern und mir zum Segen werden. Heile die Nieren, die Blase und die Geschlechtsorgane, heile die Drüsen und Hormone. Heile die Krankheiten an Magen und Darm, die Krankheiten der Leber und der Galle. Man gab dir Galle zu trinken. So nimm von mir die Bitterkeit und schenke mir neues Vertrauen zu dir. O Jesus, um des Essigs willen, den du für uns getrunken hast, finde meine Schwäche neue Kraft. Stärke das Immunsystem, die Abwehrkräfte, nimm jede Infektionskrankheit von mir. O Jesus, um deines Todes und deiner Auferstehung willen, schenke mir ein neues Leben in dir. Nimm von mir Krankheiten der Atemwege und der Lunge. Erfülle uns mit deinem Heiligen Geist, damit wir immerwährend deinen Lobpreis verkünden. Herr, du hast den Jüngern geboten, Johannes dem Täufer zu berichten. Blinde sehen wieder, Lahme gehen, Aussätzige werden rein und Taube hören. Tote werden auferweckt, den Armen wird das Evangelium verkündet. So setze auch in mir ein Zeichen, damit die Welt zum Glauben an dich finde und Gott verherrlicht werde. Im Namen des Vaters, des Sohnes und des Heiligen Geistes. Amen. Brot vom Himmel hast du ihnen gegeben. Lasset uns beten. Herr Jesus Christus, im wunderbaren Sakrament des Altars, hast du uns das Gedächtnis deines Leidens und deiner Auferstehung hinterlassen. Gib uns die Gnade, die heiligen Geheimnisse deines Leibes und Blutes so zu verehren, dass uns die Frucht der Erlösung zuteil wird, der du lebst und herrschest in Ewigkeit.

0: Gelobt sei Jesus Christus.
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0: Im Namen des Vaters und des Sohnes und des Heiligen Geistes.
1: Amen.
0: Vater unser im Himmel, geheiligt werde dein Name. Dein Reich komme, dein Wille geschehe, wie im Himmel, so auf Erden.
2: Unser tägliches Brot gib uns heute und vergib uns unsere Schuld, wie auch wir vergeben unseren Schuldigern. Und führe uns nicht in Versuchung, sondern erlöse uns von dem Bösen. Amen.
0: Gegrüßet seist du, Maria, voll der Gnade, der Herr ist mit dir. Du bist gebenedeit unter den Frauen, und gebenedeit ist die Frucht deines Leibes, Jesus.
3: Heilige Maria, Mutter Gottes, bitte für uns Sünder, jetzt und in der Stunde unseres Todes. Amen.
0: Ich glaube an Gott, den Vater, den Allmächtigen, den Schöpfer des Himmels und der Erde, und an Jesus Christus, seinen eingeborenen Sohn, unseren Herrn, empfangen durch den Heiligen Geist, geboren von der Jungfrau Maria, gelitten unter Pontius Pilatus, gekreuzigt, gestorben und begraben, hinabgestiegen in das Reich des Todes, am dritten Tage auferstanden von den Toten, aufgefahren in den Himmel. Er sitzt zur Rechten Gottes des allmächtigen Vaters. Von dort wird er kommen, zu richten die Lebenden und die Toten.
3: Ich glaube an den Heiligen Geist, die heilige katholische Kirche, Gemeinschaft der Heiligen, Vergebung der Sünden, Auferstehung der Toten und das ewige Leben. Amen.
0: Ewiger Vater, ich opfere dir auf den Leib und das Blut, die Seele und die Gottheit deines über alles geliebten Sohnes, unseres Herrn Jesus Christus.
4: Zur Sühne für unsere Sünden und für die Sünden der ganzen Welt.
0: Durch sein schmerzhaftes Leiden.
4: Hab Erbarmen mit uns und mit der ganzen Welt.
0: Durch sein schmerzhaftes Leiden.
4: Hab Erbarmen mit uns und mit der ganzen Welt.
0: Durch sein schmerzhaftes Leiden.
4: Hab Erbarmen mit uns und mit der ganzen Welt.
0: Durch sein schmerzhaftes Leiden.
4: Hab Erbarmen mit uns und mit der ganzen Welt.
0: Durch sein schmerzhaftes Leiden.
4: Hab Erbarmen mit uns und mit der ganzen Welt.
0: Durch sein schmerzhaftes Leiden.
4: Hab Erbarmen mit uns und mit der ganzen Welt.
0: Durch sein schmerzhaftes Leiden.
4: Hab Erbarmen mit uns und mit der ganzen Welt.
0: Durch sein schmerzhaftes Leiden.
4: Hab Erbarmen mit uns und mit der ganzen Welt.
0: Durch sein schmerzhaftes Leiden.
4: Hab Erbarmen mit uns und mit der ganzen Welt.
0: Durch sein schmerzhaftes Leiden.
4: Hab Erbarmen mit uns und mit der ganzen Welt.
0: Ewiger Vater, ich opfere dir auf den Leib und das Blut, die Seele und die Gottheit deines über alles geliebten Sohnes, unseres Herrn Jesus Christus.
3: Zur Sühne für unsere Sünden und für die Sünden der ganzen Welt.
0: Durch sein schmerzhaftes Leiden.
3: Hab Erbarmen mit uns und mit der ganzen Welt.
0: Durch sein schmerzhaftes Leiden.
3: Hab Erbarmen mit uns und mit der ganzen Welt.
0: Durch sein schmerzhaftes Leiden.
3: Hab Erbarmen mit uns und mit der ganzen Welt.
0: Durch sein schmerzhaftes Leiden.
3: Hab Erbarmen mit uns und mit der ganzen Welt.
0: Durch sein schmerzhaftes Leiden.
3: Hab Erbarmen mit uns und mit der ganzen Welt.
0: Durch sein schmerzhaftes Leiden.
3: Hab Erbarmen mit uns und mit der ganzen Welt.
0: Durch sein schmerzhaftes Leiden.
3: Hab Erbarmen mit uns und mit der ganzen Welt.
0: Durch sein schmerzhaftes Leiden.
3: Hab Erbarmen mit uns und mit der ganzen Welt.
0: Durch sein schmerzhaftes Leiden.
3: Hab Erbarmen mit uns und mit der ganzen Welt.
0: Durch sein schmerzhaftes Leiden.
3: Hab Erbarmen mit uns und mit der ganzen Welt.
0: Ewiger Vater, ich opfere dir auf den Leib und das Blut, die Seele und die Gottheit deines über alles geliebten Sohnes, unseres Herrn Jesus Christus.
4: Zur Sühne für unsere Sünden und für die Sünden der ganzen Welt.
0: Durch sein schmerzhaftes Leiden.
4: Hab Erbarmen mit uns und mit der ganzen Welt.
0: Durch sein schmerzhaftes Leiden.
4: Hab Erbarmen mit uns und mit der ganzen Welt.
0: Durch sein schmerzhaftes Leiden.
4: Hab Erbarmen mit uns und mit der ganzen Welt.
0: Durch sein schmerzhaftes Leiden.
4: Hab Erbarmen mit uns und mit der ganzen Welt.
0: Durch sein schmerzhaftes Leiden.
4: Hab Erbarmen mit uns und mit der ganzen Welt.
0: Durch sein schmerzhaftes Leiden.
4: Hab Erbarmen mit uns und mit der ganzen Welt.
0: Durch sein schmerzhaftes Leiden.
4: Hab Erbarmen mit uns und mit der ganzen Welt.
0: Durch sein schmerzhaftes Leiden.
4: Hab Erbarmen mit uns und mit der ganzen Welt.
0: Durch sein schmerzhaftes Leiden.
4: Hab Erbarmen mit uns und mit der ganzen Welt.
0: Durch sein schmerzhaftes Leiden.
4: Hab Erbarmen mit uns und mit der ganzen Welt.
0: Ewiger Vater, ich opfere dir auf den Leib und das Blut, die Seele und die Gottheit deines über alles geliebten Sohnes, unseres Herrn Jesus Christus.
3: zur Sühne für unsere Sünden und für die Sünden der ganzen Welt.
0: Durch sein schmerzhaftes Leiden
3: hab Erbarmen mit uns und mit der ganzen Welt.
0: Durch sein schmerzhaftes Leiden
3: hab Erbarmen mit uns und mit der ganzen Welt.
0: Durch sein schmerzhaftes Leiden
3: hab Erbarmen mit uns und mit der ganzen Welt.
0: Durch sein schmerzhaftes Leiden
3: hab Erbarmen mit uns und mit der ganzen Welt.
0: Durch sein schmerzhaftes Leiden
3: hab Erbarmen mit uns und mit der ganzen Welt.
0: Durch sein schmerzhaftes Leiden
3: hab Erbarmen mit uns und mit der ganzen Welt.
0: Durch sein schmerzhaftes Leiden
3: hab Erbarmen mit uns und mit der ganzen Welt.
0: Durch sein schmerzhaftes Leiden
3: hab Erbarmen mit uns und mit der ganzen Welt.
0: Durch sein schmerzhaftes Leiden
3: hab Erbarmen mit uns und mit der ganzen Welt.
0: Durch sein schmerzhaftes Leiden
3: hab Erbarmen mit uns und mit der ganzen Welt.
0: Ewiger Vater, ich opfere dir auf den Leib und das Blut, die Seele und die Gottheit deines über alles geliebten Sohnes, unseres Herrn Jesus Christus.
3: Zur Sühne für unsere Sünden und für die Sünden der ganzen Welt.
0: Durch sein schmerzhaftes Leiden
3: hab Erbarmen mit uns und mit der ganzen Welt.
0: Durch sein schmerzhaftes Leiden
3: hab Erbarmen mit uns und mit der ganzen Welt.
0: Durch sein schmerzhaftes Leiden
3: hab Erbarmen mit uns und mit der ganzen Welt.
0: Durch sein schmerzhaftes Leiden
3: hab Erbarmen mit uns und mit der ganzen Welt.
0: Durch sein schmerzhaftes Leiden
3: hab Erbarmen mit uns und mit der ganzen Welt.
0: Durch sein schmerzhaftes Leiden
3: hab Erbarmen mit uns und mit der ganzen Welt.
0: Durch sein schmerzhaftes Leiden
3: hab Erbarmen mit uns und mit der ganzen Welt.
0: Durch sein schmerzhaftes Leiden
3: hab Erbarmen mit uns und mit der ganzen Welt.
0: Durch sein schmerzhaftes Leiden
3: hab Erbarmen mit uns und mit der ganzen Welt.
0: Durch sein schmerzhaftes Leiden
3: hab Erbarmen mit uns und mit der ganzen Welt.
0: Heiliger Gott, heiliger starker Gott, heiliger unsterblicher Gott,
2: hab Erbarmen mit uns und mit der ganzen Welt.
0: Heiliger Gott, heiliger starker Gott, heiliger unsterblicher Gott,
2: hab Erbarmen mit uns und mit der ganzen Welt.
0: Heiliger Gott, heiliger starker Gott, heiliger unsterblicher Gott,
2: hab Erbarmen mit uns und mit der ganzen Welt.
0: Barmherziger Jesus, im Augenblick deines Kreuzestodes für uns bete ich dich an und lobpreise dich und bitte, umfasse mit deiner unerschöpflichen Barmherzigkeit die ganze Menschheit, besonders die armen Sünder und die Sterbenden.
2: Amen. Amen.
0: Im Namen des Vaters und des Sohnes und des Heiligen Geistes.
2: Amen. Amen.
0: Gelobt sei Jesus Christus.
2: In Ewigkeit. Amen.

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1: Guten Morgen zum Impuls hier bei Radio Horeb, Leben mit Gott. Wer bin ich? Die Antwort darauf wird sich im Laufe des Lebens ändern. Mit dem Journalisten und evangelischen Theologen Wolf-Dieter Kretschmer aus Wetzlar betrachten wir in dieser Woche im Impuls den Wandel der eigenen Identität im Lauf des Lebens am Beispiel von Josef aus dem Alten Testament. Die 5 Mäntel Josefs. Heute der Mantel des Strafgefangenen.
2: Manchmal verstehe ich Gottes Führung nicht. Wie kann Gott so viel Leid und Ungerechtigkeit zulassen? Wie oft habe ich diesen Vorwurf gehört und selbst den Kopf mit Unverständnis geschüttelt, weil ich mir einfach keinen Reim auf das machen konnte, was mir zugetragen wurde oder was ich selbst beobachtet habe. Josef muss es ähnlich ergangen sein. Damals, vor etwa 3800 Jahren, hatten seine Brüder ihn als Sklaven an ausländische Händler verkauft. Ausgerechnet ihn, den Liebling seines Vaters Jakob. Aber der 17-jährige Josef hatte sich nicht unterkriegen lassen. Anstatt sich von Wut und Rachegedanken verzehren zu lassen, hatte er sich mit diesem himmelschreienden Schicksalsschlag arrangiert. Er hatte das Beste aus seiner trostlosen Situation gemacht und sich bei seinem neuen Herrn, einem ägyptischen Hofbeamten namens Potiphar, ins Zeug gelegt. Gott segnete das, heißt es in der Bibel. Und Potiphar? Dem war nicht entgangen, dass er mit Josef einen außerordentlich begabten jungen Mann in seinem Haushalt hatte. Die Jahre vergingen und Josefs Ansehen wuchs. Bald vertraute Potiphar ihm die Führung des gesamten Haushalts an. Alles lief gut, wäre da nicht Potiphars Ehefrau gewesen. Sie hatte ein begehrliches Auge auf den jungen Mann geworfen. Und als es ihr nicht gelang, Josef für sich einzunehmen, rächte sie sich auf infame Weise. Sie unterstellte Josef Versuch der sexuellen Nötigung. Infolge dieser Unterstellung landete Josef im Knast. Halten wir uns das kurz vor Augen. Erst hat man Josef den Mantel der väterlichen Liebe genommen. Jetzt ist er auch den Mantel des Dieners los. Eben noch Chefsklave, quasi Leibeigener mit Prokura, jetzt ist er Strafgefangener. Man kann es auch so ausdrücken. Ausgerechnet dann, als Josef meint, das Schlimmste überwunden zu haben, geht es für ihn noch eine Stufe tiefer. Warum lässt Gott so etwas zu? Ich finde, die Frage ist mehr als berechtigt. Die Bibel berichtet über diesen Abschnitt von Josefs Leben recht nüchtern. Im ersten Buch Mose, Kapitel 39, Abvers 21 heißt es, ich zitiere, »Der Herr stand Josef bei und ließ ihn seine Güte erfahren. Er sorgte dafür, dass der Gefängnisverwalter Josef wohlgesinnt war. Der Verwalter übertrug Josef die Verantwortung für die Gefangenen und für alles, was im Gefängnis zu tun war. Er selbst brauchte sich um nichts mehr zu kümmern. Denn der Herr stand Josef bei und ließ ihm alles gelingen, was er unternahm. Josef bleibt sich treu. Er versteht sich weder als Sklave Potiphars noch als Strafgefangener. Auch wenn das für ihn schwer ist, erhält er sich seine Unabhängigkeit. Das kann er, weil er weiß, wer er ist. Aber nicht alles im Gefängnis ist gut. Während seiner Gefangenschaft macht Josef eine bittere Erfahrung. Er wird von jemandem tief enttäuscht, dem er persönlich geholfen hat. Als nämlich der Mundschenk des Pharaos in Ungnade fällt und im Knast landet, deutet Josef ihm einen Traum. Als Gegenleistung nimmt ihm Josef das Versprechen ab, dass sich der Mundschenk beim Pharao für ihn verwenden soll. Josefs Interpretation trifft ein, der Mundschenk darf das Gefängnis verlassen und wird wieder in Dienst genommen. aber sein Versprechen gegenüber Josef hat er vergessen. Darüber vergehen 2 Jahre. Jahre der Enttäuschung. Ich habe mich gefragt, was ich aus dieser schweren Zeit von Josef lernen kann. Wieder sind es 3 Anregungen. Erstens. Auch für seine Zeit im Gefängnis gilt, dass sich Josef nicht auf das reduzieren lässt, was andere in ihm sehen oder aus ihm machen. Für andere ist er im besten Fall ein verhinderter Sexualstraftäter. Erneut trifft Josef die Entscheidung, anstatt in die Opferrolle zu verfallen, packt er das Schicksal bei den Hörnern. Er lässt nicht zu, dass das Unrecht, das man ihm zugefügt hat, ihn von dem abbringt, was ihm wichtig ist. Ich bin davon überzeugt, dass Josefs Prägung und sein Glaube an Gott eine entscheidende Rolle gespielt haben. Wenn ich Josefs Erfahrungen auf mein Leben übertrage, wird mir etwas Wichtiges klar. Im Grunde genommen ist es bei mir so wie seinerzeit bei Josef. Ich bin, wer ich in Gottes Augen bin. Meine aktuellen Umstände mögen mich einschränken, aber sie definieren mich nicht. Und weil das so ist, kann ich auch dann, wenn die Umstände widrig sind, mit erhobenem Haupt meinen Aufgaben nachgehen. Zweitens, wer sich auf Menschen verlässt, wird früher oder später enttäuscht. Das lehrt mich das Verhalten des Mundschenks. Aber da ist noch ein 3. Gedanke, der mir wesentlich ist. Wenn Gott in mein Leben hineingesprochen hat, wenn ich eine Berufung erfahren habe, dann ist es Gottes Verantwortung, das in und mit mir zu vollenden. Das war damals im Leben von Josef so und das gilt für sie und mich heute in gleicher Weise. Es ist ihre und meine Aufgabe, Gott nicht im Weg zu stehen. Stattdessen tun wir gut daran, die uns übertragenen Aufgaben treu und gewissenhaft zu erledigen. Und zwar auch und gerade dann, wenn darüber Jahre des Wartens ins Land ziehen. Soweit ein paar Beobachtungen zu diesem besonders schwierigen Lebensabschnitt von Josef. Ohne zu viel auszuplaudern, kann ich verraten, dass es für Josef morgen um eine neue Wendung des Schicksals geht. Man wird ihm auch den Mantel des Strafgefangenen wegnehmen. Ich würde mich freuen, wenn Sie morgen wieder dabei sind und verabschiede mich für heute mit einem herzlichen Behüt Sie Gott.
0: 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Um 16:30 geht es weiter mit der Sendereihe Erzählung.

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0: Es ist 4.30 Uhr, halb fünf. 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
1: Glücksmomente. Wahre Geschichten zum Durchatmen. Für mehr Leichtigkeit und Freude im Alltag. Für Sie, liebe Hörerinnen und Hörer, heute in der Radio Horeb Erzählung. Und dazu herzlich willkommen, sagt Claudia Kiesel. Rüdiger Joppe hat Alltagsgeschichten gesammelt, die zeigen, wie überraschend das Leben sein kann. Es sind kleine, oft unscheinbare Momente, Begegnungen, Erlebnisse, Gespräche, die er selbst erlebt und festgehalten hat. Augenblicke, die unvermittelt einen kleinen Lichtstrahl in den Alltag bringen. Momente, die ein Lächeln auf die Lippen zaubern. Geschichten, die Mut machen und Hoffnung schenken. Mit seinem Buch lädt Joppe dazu ein, alltägliche Glücksmomente wahrzunehmen, die man allzu leicht übersieht. Eine Ermutigung, im eigenen Leben solche besonderen Augenblicke zu entdecken und dabei über sich selbst, das Leben und unseren humorvollen, immer wieder überraschend präsenten Gott nachzudenken. Aus dem Buch »Glücksmomente – Wahre Geschichten zum Durchatmen«, erschienen im Brunnen Verlag, liest heute Thilo Tangaraya.

Rohdiamanten. Da ist er, der kleine grüne Frosch, entfährt es dem operierenden Arzt. Wenige Momente später wird unsere Anna Dorothea zwischen uns gelegt. Ich drehe ihr Gesicht zum Gesicht meiner Frau. Wir heulen. 14 Jahre haben wir auf dieses Wunderleben gehofft. Jetzt hat sich der Winzling mit 2450 Gramm nach einer doppelten Nabelschnurumschlingung per Notfallkaiserschnitt ins Leben gekämpft. Mit 6 Jahren zieht die Kämpferin mit ihren Eltern von Sachsen nach NRW. Die unabgestimmte Stichtagsregelung zwischen den Bundesländern spülte sie ohne Vorschuljahr in der Kita in die erste Klasse. Wir wehren uns, doch die Paragraphen kennen keine Gnade. Scheitern mit Ansage. Im Kopf der Kleinen existierte noch kein Regal, um Zahlen abzulegen. Tränen von der ersten Klasse zurück in die erste Klasse. Dann Corona. Eine von 30 Schülerinnen und Schülern in der 9. Klasse einer 6-zügigen Gesamtschule. Ein Jahr schlägt sich der Teenager am Bildschirm mit grau kopierten PDFs herum. Rückmeldung 0. Die Kommunikative, die Menschen verbinden kann, in Beziehungen aufblüht, strandet. Mathe wird zum Senkblei. Scheitern, Tränen. Von der 9. Klasse zurück in die 9. Klasse. Das Mantra, ein Bildungssystem, welches unabhängig von aller sozialen und ökonomischen Herkunft allen die gleichen Chancen bietet, lügt sich in die Tasche. Pädagogische Kniffe und Personal nicht vorhanden. Wir gehen finanziell an die Schmerzgrenze, engagieren für 2 Jahre professionelle Schülerhilfe. Anna managt sich selbstständig, arbeitet sich bis auf eine 2 in Mathe, macht ihre 10. Klasse mit der Qualifikation für die gymnasiale Oberstufe. Plötzlich ruft die Schule an. Will ihre Tochter nicht Abitur an unserer Schule machen? Verzweiflung nach der letzten Fahrstunde vor der Prüfung. Fest in den Arm genommen. Du schaffst das. Gebetet. Der Bruder, 13, schickt eine emotionale Sprachnachricht. Hey, du bist meine Schwester. Du machst das jetzt. Ich glaub an dich. Trotz einer geschnittenen Kurve, einer fast angerempelten Laterne und einer 80 km/h Fahrt auf der Autobahn ploppt die WhatsApp-Nachricht auf. Bestanden. Tränen schießen mir in die Augen. Rohdiamanten müssen erst geschliffen werden, bevor sie zu funkeln beginnen. Was für eine Diamantin!

50 Jahre. Ist der Tornister für morgen gepackt? Wo ist eigentlich die Brotdose abgeblieben? Hast du die Lateinvokabeln drauf? Klavier solltest du heute auch noch üben. Denkst du ans Zimmer aufräumen? Auch wenn ich ihn sehr liebe, manchmal nervt er. Da redet man sich den Mund fusselig, stellt sich die Frage, kommt in dem Teenagerhirn überhaupt etwas an? Dicke Luft. Zweifel an der eigenen Vaterkompetenz. Da fallen auch mal Worte, für die ich mich hinterher entschuldigen muss. Da treibt mich die Sorge um die Zukunft des Nachwuchses um. Ob er es ins Leben packt? Vater-Kind-Wochenende 2024 im Siegerland. Qualitätszeit mit meinem Sohn. Wir jagen uns mit Spielzeugpistolen durch den Wald. Wir schwitzen beim Juggern. Wir quizzen uns zum Siegerteam. Wir stopfen uns die Bäuche mit Nudeln und Chips voll. Wir quatschen spät nachts von Mann zu Mann. Sonntagmorgen. Gottesdienst mal ganz anders. Ein Ranger nimmt uns mit in den Wald. Er macht uns auf die Schlafkuhle eines Rehs aufmerksam, zeigt uns die Spuren, wo Wildschweine in der Nacht gewühlt haben. Mit verbundenen Augen hören wir in Gottes Schöpfung hinein. Zwei Laubfrösche kreuzen unseren Weg. Die Trockenheit und der Borkenkäferbefall haben ganze Arbeit geleistet. Große, kahle Flächen strahlen jetzt lila. Auf den Hängen hat sich der Fingerhut ausgebreitet. Ein Vater fragt, wurde der ausgesät? Der Ranger lacht. Ja, aber von den Pflanzen selbst. Die Samen können bis zu 50 Jahre im Boden liegen, ehe sie ihre Kraft und Schönheit entfalten. Jetzt sind die Bedingungen für den Fingerhut optimal. Aha, Moment des Vaterseins. Unaufhörlich Samen legen, im Unterholz des Alltages. Darauf hoffen, daran glauben, dass sich Schönheit und Farbe und Leben entfalten. Vielleicht auch erst nach 50 Jahren. Auf der Rückfahrt mit einem glücklichen Sohn auf dem Beifahrersitz singe ich innerlich, es geht nichts verloren, wenn sich Liebe so verschenkt. Es geht nichts verloren, was du tust um Gottes Willen. Davon geht nichts verloren. Gigant.

Händchen halten. Die 4 Weisheitszähne meiner Tochter müssen raus. Der Termin steht fest. Anna entscheidet sich für Vollnarkose. Mama nimmt frei zum Händchen halten. Am Tag vor der OP verrät der 2. Teststrich: Meine Frau hat die Corona-Sommerwelle erwischt. Mist! Dann begleite ich Anna, auch wenn ich kein Blut sehen kann, höre ich mich sagen. 3 E-Mails, ein Telefonat. Läuft. Montagmorgen. Die eigentlich begeisterte Fahranfängerin überlässt mir das Lenkrad. Bevor ich den Schlüssel ins Schloss stecke, bete ich, lege meiner aufgeregten Tochter eine Hand auf die Stirn und spreche: Der Herr segne dich und behüte dich. Der Herr lasse sein Angesicht leuchten über dir und sei dir gnädig. Der Herr hebe sein Angesicht über dich und gebe dir Frieden. Hören Sie die Musik der Beatles? Fragt der Anästhesist meine Tochter. Für Lennon da auf ihrem T-Shirt kam jede Narkose zu spät. Es kann passieren, dass man nach der Spritze nicht mehr aufwacht. Vor ein paar Jahren landete auf meinem Tisch ein Jäger. Der war so durchlöchert. Was für eine Type. Ich nehme Anna in den Arm. Los geht's. Wollen Sie zu Ihrer Tochter in den Aufwachraum? Fragt mich die Krankenschwester. Sehr gerne. Sie sind ungewöhnlich, entfährt es ihr spontan. Warum? Frage ich. Weil Männer hier eher selten auftauchen. Und wenn, dann bleiben sie lieber im Wartebereich sitzen. Blasses Gesicht. Hey, du Tapfere, Papa ist da. Die 4 Zähne sind draußen. Es gab keine Komplikationen. 2 müde Augen blinzeln mich an. Anna zittert. Mir ist so kalt. Ich breite eine 2. Decke über sie aus. Die Schwester spritzt ein Medikament in den Tropf. Ihre Hand greift nach der meinen. Die ist so schön warm. Anna dämmert weg. Mit einem Kloß im Hals, ein paar Tränen in den Augen, halte ich Händchen. Wie vor 18 Jahren, nach dem Notfall-Kaiserschnitt. Der kleine grüne Frosch, O-Ton des Arztes, mit den großen Augen, hat sich zu einer wunderbaren, menschenzugewandten jungen Frau gemausert. Und wieder sitzt Papa da, lebt vor, dass auch ein Bibelwort einer Ergänzung bedarf. Ich will euch trösten, wie einen seine Mutter, Vater tröstet. Psalm 131, Vers 2.

13 Sekunden. Ein wolkiger Nachmittag im Mai. 5000 Meterinnen. Heimspiel vor der Haustür. Anna und ich gehen zum 9. Mal an den Start auf dem kleinen Stadtkurs. 4 Runden übers Kopfsteinpflaster. Großes Läuferfeld, laute Musik, viele Menschen, bekannte Gesichter, Anfeuerungsrufe. Der Startschuss kracht in den Himmel. Meine Tochter schießt um die Kurve, entschwindet meinem Blick. Ich schwitze mich von Runde zu Runde. Im Schlussspurt haue ich alles raus, überquere mit einer Pace von 2,21 pro Kilometer in 27 Minuten und 34 Sekunden, fast 2 Minuten nach Anna die Ziellinie. Sie reicht mir strahlend einen Becher alkoholfreies Bier. Dankbar und entspannt gratuliere ich ihr. Im Urlaub. Ein Volkslauf in der holsteinischen Pampa. 6 Kilometer um den Hohner See. Wir zählen den Countdown nach unten. Der Wind bläst kräftig von vorn und von der Seite auf dem grob geschotterten Feldweg. Nieselregen, kein Beifall und keine Anfeuerungsrufe. Hier sind keine Kindergartenkinder und Eltern anwesend, die die nette Praktikantin nach vorn schreien. Bei Kilometer 1 laufe ich neben meiner Tochter. Angestachelt zeigt sie Papa, wer die flotteren Beine hat. Bei Kilometer 3 schleiche ich mich im Windschatten von 4 Männern wieder an sie heran, dann vorbei. Ich warte auf ihren Antritt. Auch bei Kilometer 4 und 5. Dann bin ich auf der langen Zielgeraden. Ich drehe mich um. Anna kommt, aber sie kommt nicht mehr ran. Ich rette mich mit 4 Plätzen und 13 Sekunden Vorsprung vor dem Lauftalent ins Ziel. Diesmal reiche ich ihr das Wasser. Lachend nehmen wir uns in den Arm. Sie gratuliert mir. Papa, ich laufe lieber Stadtläufe. Ich brauche das Publikum. Ich brauche die Anfeuerung, das gepusht werden. Ich grinse in mich hinein. Und ich vertraue meiner Erfahrung, den vielen Kilometern, laufe ausdauernd im Gegenwind, im Regen, auf unebenen Wegen. Ich lerne für meinen Lebenslauf. Erstens, Beifall und Unterstützung beflügeln, geben unseren Kindern Rückenwind. Zweitens, auf dem schwierigen Terrain, im Gegenwind, im Regen, können wir Alten unsere Meisterform entfalten. Drittens, haltet es mit Bertolt Brecht. Wer kämpft, kann verlieren. Wer nicht kämpft, hat schon verloren.

Hoffnung. Gestern Abend. Hinter dem Ruhrstadion Bochum zum Auswärtsspiel im Knast. Hohe Mauern, Gitter, Kameras. Ein Surren und die Sicherheitsschleuse verschluckt mich. Ausweis, Smartphone, Portemonnaie, Autoschlüssel, Pulsuhr, abgeben. Metallisches Klappern von Schlüsseln. Ein Funkgerät knarrt. Die achte Gittertür fällt ins Schloss. Aus einem kalten, langen, unterirdischen Gang treten wir in den Innenhof. Männer stehen in Gruppen zusammen. Das Gemurmel erstirbt. Bohrende, neugierige Blicke. Ich fühle mich unsicher. Eine Taube gurrt auf der Mauer zwischen Stacheldraht. Sie ist frei. Abermals warten. Dann betreten wir das Hauptgebäude. Ganoven-Film-Atmosphäre. Ein langer Gang. Rechts und links reiht sich Zellentür an Zellentür. In der Mitte schraubt sich eine Stahltreppe mit Sicherheitsnetz über mehrere Stockwerke nach oben. Unsere Schritte hallen. Stuhlkreis. Die Abendsonne wirft ein farbiges Mosaik durchs vergitterte Glas auf die Wand der Gefängniskapelle. 12 Männer stürmen herein, lachen. Sie schütteln uns reihum die Hände. Kaum hat Martin die Insassen begrüßt, geht es zu wie in der Jungschar. Liedwünsche prasseln auf den Gitarristen ein. Erst 8, nein 12, besser die 21. Die Kerzen in der Mitte flackern. Männerstimmen geben inbrünstig Vollgas. Wow, der leidenschaftliche Gesang rührt mich zu Tränen. Schlucken, Gänsehaut. Wenn die Last der Welt dir zu schaffen macht, hört er dein Gebet. Wenn dich Furcht befällt vor der langen Nacht, hört er dein Gebet. Er versteht, was sein Kind bewegt. Gott hört dein Gebet. Von der Decke herab blickt der sich erbarmende Christus. Wie viele Tränen und Haftjahre er wohl schon gesehen hat. Mit einem Laufschuh und der Bibel in der Hand spreche ich über Psalm 18, Vers 30. Mit meinem Gott kann ich über Mauern springen. Erst Lachen, dann gespannte Aufmerksamkeit. Jesus umarmt das Elend unter sich. Zuhören, lachen, beten, segnen. Dann schmettert der Männerchor. Durch die vergitterten Fenster dröhnt in den blauen Abendhimmel: Damit ihr Hoffnung habt, damit ihr Hoffnung habt. Ich hab den Tod besiegt, damit ihr Hoffnung habt. Hey, hey, hey, damit ihr Hoffnung habt. Hey, hey, hey, damit ihr Hoffnung habt. Der Schließer klappert ungeduldig mit den Schlüsseln. Ein letzter schneller Händedruck. Du hast mir heute Wochenhoffnung gebracht. Danke. Ich will mit Gott springen, auch hinter Mauern. PS. Ein fettes Dankeschön an das ehrenamtliche Besuchsteam der Gefährdetenhilfe Scheideweg e.V., das sich alle 2 Wochen an diesen unwirtlichen Ort begibt und Glaube, Liebe und Hoffnung hineinträgt.

426 Kilometer. Gerührt. 29 Jugendliche stehen auf der Bühne. Schwarze T-Shirts. Upgrade. Es gibt mehr. Wetter, Unna, Münster, Rheine, Meppen, Leer, Norden, Norderney. Ein Segensgebet. Amen. Die Gottesdienstbesucher stellen sich zum Spalier für die Teilnehmenden der Radfreizeit auf. Unter Beifall geht's aus dem Saal. Verstohlen wische ich mir eine Träne aus den Augen. Mit dem Rad an die Nordsee. Cool, höre ich mich sagen. Ich weiß nicht, antwortet der 13-Jährige zögerlich. Okay, für einen Teenager, dessen Bewegungsradius sich im Schnitt zwischen Schule, Küche und Sitzsack erschöpft, eine echte Marslandemission. Ich kenne doch niemanden. Überlegen, reden, motivieren, aus dem Nest stoßen. Taschen stapeln sich in einem Hänger. Sättel werden hochgestellt. Eine Fahrradpumpe quietscht. Es riecht nach Sonnencreme. Eltern geben kluge Ratschläge. Eine letzte Umarmung. Du schaffst das. Stell dich mit den Küchenmitarbeitern gut. Lachen, wildes Geklingel, winken, schlucken. Dann verschwinden die Radler Richtung Ruhetalweg. Spärliche WhatsApp-Nachrichten von unterwegs. Hi, mir geht's super. Heute gab's den ersten Massencrash. Ich war nicht verwickelt. Heute ist einem Betreuer eine Biene in den Hals geflogen. Da kam ein Notarztwagen. Mir geht's super. Zwei Leute haben sich in einer scharfen Kurve versteuert, sind im Wassergraben gelandet. Mir geht's prima. Ein Bus spuckt die Freizeitteilnehmer aus. Ein braun gebrannter Junge drückt mich fest. Papa! Sohnemann ist gewachsen, äußerlich und innerlich. Stolz zeigt er mir seinen Pokal. Ein Fahrrad aus Stahl. Den bekam jeder nach 426 Kilometern am Strand von Christoph überreicht. Meldet mich bitte fürs nächste Mal an, unbedingt. Eine Küchenmitarbeiterin tritt auf uns zu. Joshua ist Ihr Kind? Er. Das wird mal ein toller junger Mann. Gerührt. Dankbar. Einen Sonntag lang glühen meine Ohren. Erzählbedarf. Aus Joshua sprudelt es. 15 Menschen zwischen 20 und 68 Jahren investierten 336 Stunden ehrenamtlich. Sie schwitzten, motivierten, flickten, verpflegten, schoben, feuerten an. Sie teilten ihr Leben. Authentisch. Sie glaubten, liebten und hofften. 29 Jugendliche auf den Mars.

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Die stylisch hervorstehende Haarspitze, die mein Sohn krönt, bekommt mein Friseur mangels Masse bei mir nicht mehr hin. 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Meine 19-jährige Tochter hat mich, die graue Hummel, überflügelt. Im Rennen sehe ich die flotte Biene nur noch von hinten. Kämpfe ich mich dann gelegentlich nochmal an sie ran oder gar an ihr vorbei, drückt sie ihren inneren Kickdown-Knopf. Im Ziel wartet sie dann lachend mit einem Wasserbecher auf mich. Papa, ich erkenne dein Schnaufen hinter mir. Im Urlaub. Bis zum Westerhever Leuchtturm sind es 9 Kilometer. Los, heute Abend joggen wir hin und zurück. Mehr als 10 Kilometer bin ich noch nie gelaufen, zögert meine Tochter. Komm, wir schaffen das gemeinsam. Angefixt sprudelt es aus ihr heraus. Oh ja, joggen wir doch gleich einen Halbmarathon. Blau-weißer Himmel über der Thümlauer Bucht. Wir überqueren den Deich. Austern, Fischer pfeifen, Schafe blöken. Der Wind weht von hinten. Sohn Joshua fungiert mit seinem Bike als Servicefahrzeug. Er öffnet die Gatter, erreicht uns die Wasserflaschen. Wir quatschen, schweigen, staunen uns zum Leuchtturm. Kein Problem, doch dann auf dem Rückweg. Bei Kilometer 13. Der Wind bläst kräftig von vorn. Annas Wadenmuskeln machen zu. Sie kämpft. Die Länge geht der flotten Biene an die Substanz. Die graue Hummel mit ihrer Ausdauer schiebt sich vor sie, gibt ihr Windschatten, ermuntert sie. Komm, du schaffst das. Zieleinlauf. Nach 19 Kilometern. Diesmal reiche ich ihr das Wasser. Ich nehme sie in den Arm. Die 21 Kilometer meistern wir nächstes Jahr. Wir müssen ja noch steigerungsfähig sein. Bei einem kühlen Radler in der untergehenden Sonne sinniere ich. Nicht nur das jugendliche Sprinten, die Schnelligkeit sind wertvoll, sondern auch die Ausdauer und die Erfahrung des Alters. Denn damit bringen wir Töchter und Söhne ins Ziel.

Halleluja. Kommst du mit zum Konzert der Grooving Voices? Das findet in der Kirche statt. Die 85-jährige Nachbarin singt auch mit. Die freut sich, wenn wir da sind. Warb meine Frau. Der morgendliche Gottesdienst war besucht, die 6 Kilometer gelaufen. Die Pizza verzehrt und die Küche aufgeräumt. Mir fehlten die Gegenargumente. Um 16.52 Uhr. Die Stadtteilkirche, die sonst durch Leere glänzt, ist fast gefüllt bis auf den letzten Platz. Mein Blick schweift durch die Reihen. Heute senke ich den Altersdurchschnitt. Fröhliches Plaudern, Rollatoren und Rollstühle werden geparkt. Die Alt-68erin aus der Nachbarschaft begrüßt uns strahlend. Unter Applaus tritt der Chor nach vorn. Begleitet von 4 Gitarren schmettern sie das Hannes-Wader-Lied »Gut, wieder hier zu sein«. Die Moderatorin bedankt sich bei der Kirchengemeinde für die Bereitstellung des Raumes. Kommt jetzt noch ein Grußwort, eine kleine Andacht? Aber von Gottes Bodenpersonal ist keine Spur. Stattdessen leitet die Frau mit dem knackigen Satz »Jesus hat versprochen, immer bei uns zu sein« zum ersten Gospel über. Der Funke springt über. Sehnsucht nach Frieden. Gelebte Gemeinschaft und Inklusion. Das säkulare Konzert wird zum Gottesdienst voll Glaube, Liebe und Hoffnung. Ohne Pastoren, ohne Pastor. Grooving Voices predigt durch Leidenschaft, feine Zwischenansagen, die Vorstellung eines Hilfsprojektes für Schulkinder in Ghana. Beim We Shall Overcome tasten Hände nach den meinen von links und rechts. Kloß im Halsmoment. Einladung zum Mitsingen. Und bis wir uns wiedersehen, halte Gott dich fest in seiner Hand. Dann Leonard Cohens Halleluja. Schneuzen in Taschentücher. Hinter meinen Brillengläsern wird es feucht. Etwas Heiliges ist da inmitten dieser Menschen, die sonst keine Kirchengänger sind. Mit dem Halleluja im Kopf trete ich ins Dunkel. Nächstes Jahr schlafe ich morgens aus und besuche diesen Nachmittagsgottesdienst.

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1: Herzlich willkommen allen Zuhörern von Radio Horeb und Radio Maria, sagt Ihnen Marion Kuhl. Heute ist der Gedenktag des seligen Papstes Johannes Paul I. Unser Thema heute: Papst Johannes Paul I. Und unser Referent ist Kaplan Norbert Purer aus Grieskirchen in Österreich. Der Italiener Albino Luciani, wie er mit bürgerlichem Namen hieß, hat von 1912 bis 1978 gelebt. Er ist als der 33-Tage-Papst in die Geschichte eingegangen und wird auch als der lächelnde Papst bezeichnet. Am 4. September 2022 wurde er selig gesprochen. Heute schauen wir auf ihn und sein Leben, um ihn besser kennenzulernen und auch um Impulse für unser geistliches Leben zu erhalten. Und dazu ist bei uns Kaplan Norbert Purer aus Grieskirchen in Österreich, der sich mit ihm besonders befasst hat. Grüß Gott, Herr Kaplan Purer.
2: Grüß Gott.
1: Sie haben Papst Johannes Paul I. ja auch noch persönlich sicher in Erinnerung. Was ist Ihnen denn da hängen geblieben?
2: Ja, ich war damals gerade Theologiestudium, ein Jahr hinter mir. Und im Sommer, als er zum Papst gewählt wurde, mich hat einfach beeindruckt sein Lächeln. Mir ist also bewusst geworden, oft genügt ein Lächeln, um die Herzen der Menschen zu berühren. In seiner Einfachheit und Schlichtheit hat er damals wirklich ganz viele Menschen berühren können.
1: Dann freuen wir uns jetzt auf Ihren Vortrag, dass wir Papst Johannes Paul I. ein bisschen näher kennenlernen und hören Ihnen jetzt zu.
2: Liebe Hörerinnen und liebe Hörer, ich möchte mit jenem Gebet beginnen, mit dem Johannes Paul I. seine letzte Generalaudienz begann, am 27. September 1978. Er betete ein Gebet, das er sein Leben lang immer neu gebetet hat. Und er bekannte damals auch, dass seine Mutter es war, die ihm dieses Gebet beigebracht hatte. Mein Gott, mit ganzem Herzen und mehr als alles liebe ich dich, unendliches Gut und unsere ewige Seligkeit. Und aus Liebe zu dir liebe ich meinen Nächsten wie mich selbst und verzeihe erlittenes Unrecht. Herr, gib, dass ich dich immer mehr liebe. Die Begegnung, liebe Hörerinnen und Hörer, mit Seligen, mit Heiligen, kann uns helfen, in der Liebe zu wachsen, deutlicher zu sehen, worauf es im Leben ankommt. So wollen wir auf Albino Luciani, Johannes Paul I., blicken, um ein wenig zu spüren, was der Herr uns durch ihn sagen will. Sein Leben begann am 17. Oktober 1912, also vor fast 110 Jahren. Er ist in Norditalien, in einem kleinen Gebirgsdorf am Südrand der Dolomiten geboren. Seine Familie war arm. Sein Vater war Arbeiter und musste saisonweise im Ausland Arbeit suchen. Also viele Jahre war er immer wieder im Ausland als Gastarbeiter tätig. Nach dem Tod seiner ersten Frau, die ganz früh gestorben ist, mit der er zwei Töchter hatte, heiratete er mit 39 Jahren Portola Dancon. Sie war um 7 Jahre jünger als er und stammte aus dem gleichen Dorf. Sie bekamen 4 Kinder. Der spätere Papst Johannes Paul I. war das älteste von den 4 Kindern. Seine Geburt war langwierig und schwer gewesen. Man fürchtete um sein Leben, so spendete die Hebamme ihm die Notstaufe. 6 Jahre später erkrankte er an einer lebensgefährlichen Lungenentzündung. Damals hat ihm ein Militärarzt die rettende Medizin gebracht. Seine Mutter war eine arbeitsame und fromme Frau. In der Heiligen Messe, in der täglichen Kommunion und im Rosenkranzgebet holte sie sich die Kraft, um ihre Aufgaben, die durch die langen Abwesenheiten ihres Mannes noch erschwert wurden, gut zu erfüllen. Durch ihr Beispiel und ihre Güte führte sie auch ihren Mann nach und nach seiner regelmäßigen religiösen Praxis zurück. Der spätere Papst Johannes Paul I., ein begnadeter Pädagoge, sagte mal: Es ist sicher, dass die Erziehung der Kinder damit beginnt, dass die Eltern sich gegenseitig gern haben. Wenn das Kind merkt, dass seine Eltern sich in Liebe zugetan sind, fühlt es sich ganz intuitiv geborgen. Es ist dann viel ausgeglichener und lässt sich leicht erziehen. Gute Eltern wissen das, und sollte das Kind zufällig einmal Zeuge einer momentanen Missstimmung zwischen ihnen geworden sein, dann trachten sie danach, es auch an ihrer liebevollen Versöhnung teilhaben zu lassen, um den schlechten Eindruck auszulöschen, den sie in seiner Seele hinterlassen haben. Ganz einfache, klare Worte, die aber wegweisend sind. Es ist gut, wenn Kinder von Anfang an erfahren dürfen, Liebe durch die Liebe der Eltern, aber auch, was man tut, wenn man zum Beispiel gestritten hat, dass sie auch teilhaben können an der Versöhnung der Eltern. So lernt man von klein auf, wie das geht, einander annehmen, einander vergeben. Albino Luciani war als Kind äußerst lebhaft, ausgelassen und auch manchmal ungezügelt. In der Schule balgte er sich mit seinen Kameraden herum, stieg auf die Bänke, stellte sich auf das Pult der Lehrerin, riss die Mädchen an ihren Zöpfen. Da die Lehrerin dieses wilde Kind nicht zu bändigen wusste, ließ sie manchmal Frau Luciani kommen. Trotz allem hat Albino in allen Fächern ausgezeichnete Noten, mit Ausnahme natürlich der Betragungsnote. Und dann das Überraschende: Schon mit 10 Jahren spürt Albino die Berufung zum Priester. Es ist März 1923. Ein Kapuzinerpater kommt in sein Dorf und die Predigten dieses Paters berühren ihn in seinem Herzen. Er will Gott sein Leben weihen und in den Orden des Paters eintreten. Seine Mutter und auch der Ortspfarrer begleiten ihn und helfen ihm auch, die nächsten Schritte in der rechten Weise tun zu können. Jedenfalls schreibt dann Albino einen Brief an seinen Vater, der wieder als Gastarbeiter im Ausland ist, und bittet ihn um die Erlaubnis, Priester zu werden. Und der Vater schreibt ihm und gibt ihm auch die Erlaubnis. Der nächste Schritt ist dann, dass Albino in das Knabenseminar kommt und dann in das Priesterseminar nach Belluno. Er wird bereits mit 22 Jahren und 9 Monaten zum Priester geweiht. Sein Bischof hatte eine Ausnahmegenehmigung in Rom erbeten, denn er brauchte diesen jungen Priester ganz dringend. Albino Luciani war dann Kaplan und dann viele Jahre Lehrer im Priesterseminar, Direktor des Katechetischen Institutes und schließlich auch noch Generalvikar. Also er hat die meiste Zeit in der Lehre verbracht. Also er hat die kommenden Seminaristen oder die Priesterstudenten unterrichtet. Und am 15. Dezember 1958, er ist 46 Jahre alt, ernannte ihn Papst Johannes der 23. zum Bischof von Vittorio Veneto, eine Diözese in Norditalien.

0: Heute geht es hier bei Radio Horeb, Radio Maria um den seligen Papst Johannes Paul I., zu Gast bei uns Kaplan Norbert Pora aus Grieskirchen in Österreich.
1: Liebe Hörerinnen, liebe Hörer, er war also 46 Jahre alt, als der heilige Papst Johannes der 23. ihn zum Bischof ernannte und ihn auch selbst zum Bischof weihte. 20 Jahre nach diesem Ereignis schreibt Albino Luciani in einem Zeitungsartikel, es war im März 1978, also ein halbes Jahr bevor er dann selbst zum Papst gewählt wurde, er schreibt über Johannes den 23. Dabei erzählt er Folgendes: Das einzige lange, vertrauensvolle Gespräch mit Papst Johannes hatte ich in jenen Tagen der Weihe zu Rom. Er sagte mir mit einer vertrauensvollen Offenheit, die mich armen Priester und Bischofskandidaten verwehrte, verschiedene Dinge, die ich hier nicht wiederholen kann. Er gab mir auch wie ein Vater praktische Ratschläge, unter anderem: Ich weiß, dass Sie Theologie gelehrt haben und andere schöne Dinge, aber die Schule ist eines und etwas anderes ist die Seelsorge. Geben Sie darum Acht, ins Praktische herunterzusteigen, einfach und klar zu reden, und bleiben Sie ein Mensch, der von sich selbst gering denkt. Während eines Exerzitienkurses im Seminar waren wir beeindruckt von einer Stelle der Nachfolge Christi, die wir nicht mehr vergessen haben. Wir wollen sie zum gemeinsamen Nutzen wieder lesen. Er holte aus der Schublade ein kleines Buch, schlug es auf und las. Drittes Buch, 23. Kapitel. Vier Dinge, die großen Frieden bringen. Erstens: Sei bemüht, mein Sohn, lieber den Willen eines anderen zu tun als den deinen. Zweitens: Entscheide dich immer dafür, weniger zu besitzen als mehr. Drittens: Suche immer den letzten Platz und allen untertan zu sein. Viertens: Wünsche immer und bete, dass sich der Wille Gottes an dir erfülle. Das hat Albino Luciani in diesem Zeitungsartikel ein halbes Jahr ungefähr vor seiner eigenen Papstwahl von Johannes dem 23. erzählt. Wenn man das weitere Leben von Albino Luciani vor Augen hat, wie er sein Bischofsamt ausgeübt hat und auch dann die wenigen Wochen seines Petrusdienstes, dann sieht man, wie sehr er diese Worte von Johannes den 23. verinnerlicht hat. Er hat sich auch als Wahlspruch, als Bischof und auch als Papst Demut gegeben. Humilitas, die Demut. Und er hat sie gelebt. Benedikt XVI. Hat am 30. Todestag von Johannes Paul I. gesagt: Die Demut kann als sein geistliches Testament betrachtet werden. Letzten Sonntag, die erste Lesung aus dem Buch Jesus Sirach, hat mich an Johannes Paul I. erinnert. In dieser Lesung hat es geheißen: Mein Sohn, bei all deinem Tun bleibe bescheiden und du wirst geliebt werden von anerkannten Menschen. Je größer du bist, umso mehr demütige dich und du wirst vor dem Herrn Gnade finden. Denn groß ist die Macht des Herrn, von den Demütigen wird er gerühmt. Johannes Paul I. war dieser bescheidene, demütige Mensch, der gerade durch seine Bescheidenheit und Demut auch die Menschen angezogen hat. Und so hat er auf diese Weise Gott verherrlicht und ist dem ähnlich geworden, der selbst ganz demütig war. Lernt von mir, denn ich bin demütig von Herzen, sagt Jesus. Urbino Luciani, Johannes Paul I., hat ganz im Blick auf Jesus gelebt und von ihm gelernt, wie das geht, bescheiden und demütig zu sein, dem Gehorsam Gott gegenüber zu leben. In seinem Wappen hat er 3 Sterne gesetzt. Und diese 3 Sterne bedeuten die 3 Tugenden: Glaube, Hoffnung und Liebe. Als er nach seiner Bischofsweihe seinen Geburtsort besucht und dort die Heilige Messe feiert als Bischof, predigt er und spricht von diesen 3 Tugenden: Glaube, Hoffnung und Liebe. Und interessant ist, als er dann Papst wird, er hat 4 Katechesen, 4 Generalaudienzen gehalten. Die erste stand unter dem Motto Demut, die 2. Glaube, 3. Hoffnung und die 4. Liebe. Also er hat immer wieder diese Dinge zur Sprache gebracht. Der Glaube, so sagt er damals als junger Bischof in seinem Geburtsort: Für mich ist der Glaube eine Begegnung zu dritt. 3. Mein Gott, ich glaube fest an alles, was du geoffenbart hast und was die Kirche uns zu glauben vorstellt. Ich, du, die Kirche. Den Herrn, der zu uns spricht, kann man nicht mehr sehen. Er ist von uns gegangen, ins Paradies. An seine Stelle hat der Herr den Papst und die Bischöfe gesetzt. Auf sie müssen wir jetzt hören, auch wenn sie etwas sagen, das nicht leicht zu akzeptieren ist, wenn sie vom Geheimnis sprechen. Es ist immer Gott, der aus ihnen spricht. Wir müssen das, was sie sagen, wie Kinder annehmen. Annehmen. Der Glaube ist ein Geschenk Gottes. Gott allein gibt ihn, wem er will. Es geht nicht darum, zu verstehen, einzusehen. Wenn ich einem begegne, der nicht glaubt, kann ich nicht zu ihm sagen, du bist ein Dickkopf, ein Ignorant. Nein, ich muss sagen, ich bin eben der Glücklichere von uns beiden. Der Herr war zu ihm nicht so gut wie zu mir. Was wäre diese Welt ohne den Glauben? Ich lag einmal krank im Sanatorium. Ich kann euch sagen, es ist ein großer Unterschied, ob jemand glaubt oder nicht glaubt. Wer den Glauben hat, erträgt alles leichter. Er tut es für Gott. Wer keinen Glauben hat, vergiftet sich selbst. 2 Menschen haben gleich viel Geld. Der Gläubige hängt nicht an diesem Geld. Der Ungläubige aber klammert sich daran. Er grübelt ständig und ist beunruhigt.

Annahme des Glaubens schenkt uns eine große innere Freiheit und deshalb auch einen inneren Frieden. Wir sind da nicht so gebunden an Dinge, die vergänglich sind. Wir können uns ihrer bedienen, aber sie nehmen uns nicht in Besitz. Herr, ich bin dein Eigentum, heißt es in einem alten Lied. Wir wissen im Glauben, wem wir gehören. Und aus diesem Glauben heraus erwächst dann auch die Hoffnung und auch die Liebe. 11 Jahre nach seiner Ernennung zum Bischof von Vittorio Veneto wird er zum Bischof, zum Patriarchen von Venedig berufen. Ich habe in einem Buch gelesen, dass seine Eltern sich in Venedig kennengelernt haben. Papst Paul VI. Hat ihn zum Patriarchen von Venedig berufen und im Jahre 1973 zum Kardinal ernannt. Und am Samstag, 26. August 1978, wurde er dann zum Papst gewählt. Das Konklave, das am 26. August begann, damals waren 111 Kardinäle wahlberechtigt. Schon am ersten Tag wurde der neue Papst gewählt. Er gab sich den Namen Johannes Paul I. Er war der erste Papst, der einen Doppelnamen angenommen hat. Einen Tag nach seiner Wahl bekannte er auf dem Petersplatz vor dem Gebet des Engel des Herrn: Gestern Morgen bin ich in die Sixtina gegangen, um in aller Ruhe meine Stimme abzugeben. Nie hätte ich mir vorgestellt, was dann passieren sollte. Als die Sache für mich gefährlich wurde, flüsterten mir meine Nachbarn Worte der Ermutigung zu. Der eine sagte: Nur Mut, wem der Herr eine Last auflegt, dem hilft er auch, sie zu tragen. Und der andere sagte: Nur keine Angst, in der ganzen Welt beten so viele Leute für den neuen Papst. Als es dann soweit war, habe ich Ja gesagt. Bevor Albino Luciani also sein Ja sagt, hört er von seinen Nachbarn Worte der Ermutigung. Ich denke, wir alle brauchen immer wieder Worte der Ermutigung. Das heißt, jemand muss uns Mut machen, damit wir auch zu den Herausforderungen des Lebens Ja sagen können. Oder man könnte auch sagen, jemand muss uns irgendwie zeigen oder ausdrücken, dass er uns etwas zutraut. Wir alle sind immer wieder gerufen, einander Worte der Ermutigung zu sagen. Und oft kann sogar ein Lächeln ein solches, unter Anführungszeichen, Wort der Ermutigung sein. Ein liebender Blick kann jemanden aufrichten und ihm den Mut geben, weiterzugehen. Jeder Tag ist eine neue Gelegenheit, um einander solche Worte, solche Zeichen zu schenken, einander zu ermutigen.

Hörerinnen und liebe Hörer, am 3. September 1978 ist Johannes Paul II. In sein Amt als Nachfolger des heiligen Petrus, Bischofs von Roms, eingeführt worden. Diese Feier war am Nachmittag und schon am Mittag zum Gebet des Engel des Herrn sagte er in seiner kurzen Ansprache: Droben in Venetien sagt man, jeder gute Dieb hat seine Heiligen. Auch der Papst hat seine Heiligen, darunter den heiligen Gregor den Großen, dessen Fest auf den heutigen Tag fällt. Das Seminar in Belluno war nach dem heiligen Gregor benannt. Ich habe dort als Student 7 und als Lehrer 20 Jahre verbracht. Der Zufall will, dass er am heutigen Tag, am 3. September, zum Papst gewählt worden war und ich am gleichen Tag öffentlich meinen Dienst für die universale Kirche beginne. Er war Römer und Oberbürgermeister der Stadt. Dann gab er seine Habe den Armen, wurde Mönch und schließlich Sekretär des Papstes. Als der Papst starb, wählten sie ihn zum Nachfolger, aber er wollte nicht. Da mischte sich der Kaiser ein und das Volk, bis er schließlich annahm und seinem Freund, dem Bischof Leander von Sevilla, schrieb: Mir ist eher zum Weinen als zum Reden. Und der Schwester des Kaisers schrieb er: Der Kaiser wollte, dass sein Affe zum Löwen wird. Und Johannes Paul I. fügte dann hinzu: Papst zu werden war damals schon schwer, wie ihr seht. Er war so gut zu den Armen, er hat England bekehrt, vor allem hat er sehr schöne Bücher geschrieben, unter ihnen die Pastoralregel. Sie belehrt die Bischöfe über ihre Aufgaben, aber im letzten Teil finden sich die Worte: Ich habe den guten Hirten beschrieben, aber ich bin keiner. Ich habe das Ufer der Vollkommenheit gezeigt, aber ich selbst kämpfe noch gegen die Sturzwellen meiner Fehler, meiner Nachlässigkeiten. Darum, sagt er, tut mir den Gefallen und werft mir euer Gebet als Rettungsring zu, damit ich nicht untergehe. Dasselbe sage ich euch, aber nicht nur der Papst braucht Gebet, die Welt auch. Ein spanischer Schriftsteller schrieb einmal: Der Welt geht es schlecht, weil es mehr Schlachten gibt als Gebete. Bemühen wir uns darum, dass es mehr Gebete gibt und weniger Schlachten. Soweit diese Ansprache von Johannes Paul I. am Tag seiner Amtseinführung, am 3. September, gleichzeitig der Gedenktag des heiligen Papstes Gregor des Großen. Johannes Paul I. bittet also um das Gebet für sich, aber auch für die ganze Welt. Und dieses Zitat eines spanischen Schriftstellers kann auch uns heute noch viel sagen. Der Welt geht es schlecht, weil es mehr Schlachten gibt als Gebete. Und diese Schlachten beginnen eigentlich schon zu Hause, in der eigenen Wohnung, den eigenen Familien, und setzen sich dann fort in anderen Lebensbereichen und Orten, wo wir tätig sind. Immer wieder gibt es Auseinandersetzungen, Streit, gegenseitige Anklagen, Kränkungen und Verletzungen. Bemühen wir uns darum, sagt Johannes Paul I., dass es mehr Gebete gibt und weniger Schlachten. Im Gebet schauen wir auf Gott, schauen wir auf den Herrn. Wenn wir ihn im Auge haben, im Blick haben, im Herzen auch seine Worte hören, dann werden wir immer neu ermutigt, uns für die Liebe zu entscheiden, für die Versöhnung, für den Frieden. Und das Schöne ist, dass jeder hier seinen Beitrag leisten kann. Johannes Paul I. war selber einer, der gebetet hat, der ganz im Gebet zu Hause war. Er hat einmal Exerzitien für Priester gehalten und bei diesen Exerzitien
kam er auch auf das Gebet zu sprechen. Ohne das Gebet, sagt er, gibt es keinen Fortschritt im geistlichen Leben. Aber welches Gebet? Das lässt sich schwer sagen. Jeder hat da seine eigene Weise zu beten. Aber es muss ein wirklich gutes Gebet sein. Kein oberflächliches Lippengebet. Wir Priester müssten für die anderen Menschen Lehrer des Gebetes sein. Doch wie willst du die anderen lehren, wie man betet, wenn du selbst gar nicht oder nur schlecht betest? Was man selbst nicht kann, das kann man andere auch nicht lehren. Das ist auch der Grund, warum in vielen Pfarreien die Menschen kaum mehr beten, weil der Pfarrer nicht betet. Er macht zwar vieles andere, setzt sich in den Beichtstuhl und so weiter, aber unsere erste Pflicht ist es doch, die Leute beten zu lehren. Denn wenn wir ihnen dieses mächtige Hilfsmittel in die Hand gegeben haben, wissen sie, sich selbst zu helfen, um die Gnade von Gott zu erlangen. Daher kann man auf das Beten auf keinen Fall verzichten. So Albino Luciani im Jänner 1965 bei einem Exerzitienkurs für Priester aus verschiedenen Diözesen. Bei diesem Exerzitienkurs hat er dann auch eine ganz schöne Geschichte erzählt, mit der er die verschiedenen Arten des Betens beschrieb. Er erzählt, ich pflege die verschiedenen Arten des Betens mit einem sehr einfachen Beispiel zu erklären. In einer Familie feiert der Vater Geburtstag. Die Mutter und die Kinder haben ein kleines Fest für ihn vorbereitet. Zuerst kommt der Jüngste an die Reihe. Er hat ein kleines Gedicht auswendig gelernt, das er brav vor dem Vater aufsagt. Bravo, sagt der Vater zu ihm, das hast du aber fein gemacht. Ich danke dir sehr, mein liebes Kind. Dann tritt der zweite Sohn auf, der schon die Mittelschule besucht. Es ist unter seiner Würde, ein Gedichtlein auswendig herzusagen. Er hat vielmehr eine ausgefeilte kleine Ansprache vorbereitet, alles selbst erdacht, ganz auf seinem eigenen Mist gewachsen. Ich hätte nie geglaubt, so der Vater, dass du so tüchtig bist und eine solche Rede halten kannst. Der ist sehr stolz auf ihn. Danach ist das Fräulein Tochter dran. Sie hat nur einen Strauß roter Nelken mitgebracht und bringt kein einziges Wort über die Lippen. Vor Aufregung ist sie ganz rot im Gesicht, als sie ihm den Blumenstrauß überreicht. Und der Vater sagt zu ihr, man sieht, dass du mich sehr gern hast, denn du bist so rot geworden. Und er nimmt die Blumen entgegen, weil er sieht, wie sehr dieses kleine Geschenk von Herzen kommt. Schließlich ist die Mutter an der Reihe, seine langjährige Ehefrau. Sie hat kein Geschenk für ihn. Sie kommt mit leeren Händen. Sie schaut ihren Mann nur an und er schaut sie an. Einfach nur ein Blick. Sie wissen alles. Dieser Blick ruft die ganze Vergangenheit, ein ganzes Leben ins Gedächtnis. Das Gute wie das Schlechte, die Freuden und das Leid der Familie. Nichts sonst. Und dann sagte Johannes Paul der Erste, das sind die vier Gebetsarten. Die erste, das auswendig gelernte Gedichtlein, ist das gesprochene Gebet. Wenn ich andächtig den Rosenkranz bete oder das Vaterunser oder das Ave Maria, dann sind wir noch kleine Kinder, stehen noch ganz am Anfang. Die zweite Gebetsweise, die kleine Festrede, ist die Meditation. Da ist schon etwas dabei, was auf meinem eigenen Mist gewachsen ist. Die dritte Gebetsart, der Blumenstrauß, ist das affektive Gebet. Die kleine Tochter in ihrer Aufregung und mit ihren Gefühlen. Da braucht es nicht viele Gedanken. Es genügt, das Herz sprechen zu lassen. Mein Gott, ich liebe dich.
Wenn einer auch nur 20 Minuten so betet, ist es besser als jede Meditation. Die vierte Art, die der Ehefrau, ist das Gebet der Einfachheit oder des einfachen Blickes. Ich stelle mich vor den Herrn hin und sage kein Wort. Irgendwie schaue ich ihn an. Es scheint, als sei dieses Gebet wenig wert. Doch es ist allen anderen überlegen. Und es ist nicht einmal so schwer, dahin zu kommen.

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1: Liebe Hörerinnen und liebe Hörer, wir haben durch diese Anekdote, die Albino Luciani bei Priesterexerzitien erzählt, ein wenig erahnen können, wie sehr er Katechet war, wie sehr er Wahrheiten des Glaubens auch in einer ganz einfachen Sprache verdeutlichen konnte. Hier hat uns vor allem ein wenig etwas über das Gebet gelehrt. Ich darf noch mal zurückkommen auf den 26. August, der Tag, an dem er zum Papst gewählt wurde. Es war damals ein Samstag, also ein Marientag. Und es war auch der Tag, an dem die Polen den Gedenktag unserer lieben Frau von Częstochowa feiern, also die schwarze Madonna von Jasna Góra. Es ist interessant, dass ihm dieser Tag gleichzeitig der Tag ist, an dem Johannes Paul I. gewählt wurde. Sein Nachfolger, Johannes Paul II., der am 16. Oktober 1978 zum Papst gewählt wurde, war ein ganz großer Marienverehrer. Schon in seinem Wappen stehen die Worte Totus tuus, also ich bin ganz der Deine. Und er hatte auch natürlich, so wie viele Polen, eine ganz innige Beziehung zur Gottesmutter von Jasna Góra in Częstochowa. Und als er im Juni 1979, also im ersten Jahr, als er Papst war, seine polnische Heimat besuchte, sagte er in einer Predigt im Marienheiligtum von Częstochowa am Ende: Ich bin ein Mensch, der vertraut. Ein solcher zu sein, das habe ich hier gelernt. Amen. Mit diesen Worten hat er seine Predigt beschlossen. Ein Mensch, der vertraut. Und wo hat er das gelernt? Bei der Gottesmutter Maria. Und es ist schon eigenartig, dass Johannes Paul I. an dem Tag gewählt wird, wo die Polen dieses Fest feiern. Und dass dann sein Nachfolger aus diesem Land kommt und bekennt, dass er ein Mensch des Vertrauens ist und dass er das bei der Gottesmutter Maria gelernt hat. Man könnte auch sagen, Johannes Paul I. hat den Weg bereitet für Johannes Paul II. Aber kehren wir noch einmal zurück zu Johannes Paul I. und einiges über seine Liebe zu Maria. Er hat gerne den Rosenkranz gebetet. Er hat einmal als Bischof Folgendes gesagt: Ich habe im Zug eine Frau gesehen, die ihr Baby im Gebäcksnetz zum Schlafen gelegt hatte. Als der Kleine erwachte, sah er von oben aus dem Netz seine Mama, die gegenüber saß und über ihn wachte. Mama, rief er, und sie: Ja, mein Schatz. Eine ganze Weile ging das Zwiegespräch so hin und her. Mama, von oben herunter. Ja, mein Schatz, von unten hinauf. Andere Worte bedurfte es nicht. Der Rosenkranz, ein Vatersgebet, je nachdem. Es kann auch ein Gebet voll Freude und Frohsinn sein. Wenn man den Rosenkranz richtig betet, kann er zu einem Blick auf Maria werden, der immer inniger wird, je länger man betet. Er ist wie ein Kehrreim, der aus dem Herzen quillt und durch die Wiederholung die Seele befriedet, wie ein Lied. Ein dürftiges Gebet, der Rosenkranz. Und das wäre dann ein reiches Gebet. Der Rosenkranz besteht aus einer Reihe von Vaterunsern, dem Gebet, das uns Jesus gelehrt hat, von Ave Maria, Gottes Gruß an die Jungfrau durch den Engel, von Ehre sei dem Vater, dem Lob der heiligsten Dreifaltigkeit. Hättet ihr lieber hochgestochene theologische Spitzfindigkeiten, die wären nicht passend für die Armen, die Alten, die die demütigen und schlichten Seelen. So ermutigt er also, den Rosenkranz zu beten. Und er bekennt auch einmal: Wenn ich persönlich allein mit Gott und der Madonna spreche, fühle ich mich lieber als Kind, denn als Erwachsener. Mitra, rotes Käppchen und Ring verschwinden. Den Erwachsenen und auch den Bischof, die schicke ich auf Urlaub. Ebenso das dazugehörige, ernste, bedächtige, besonnene Gehaben, um mich ganz der spontanen Zärtlichkeit hinzugeben, die ein Kind für Papa und Mama empfindet. Wenigstens für ein paar halbe Stunden Gott gegenüber das zu sein, was ich in Wirklichkeit bin, mit all meinen Nöten, aber auch mit dem Besten, das in mir ist. Aus dem Grund meines Seins das Kind auftauchen zu fühlen, das ich einmal war, das Lachen und Plaudern, den Herrn lieben und oft weinen möchte, um Barmherzigkeit zu finden. Das hilft mir zu beten. Der Rosenkranz wiederum, dieses einfache und leichte Gebet, hilft mir, Kind zu sein. Und ich schäme mich dessen nicht. Vielleicht erinnern wir uns an die Worte Jesu: Wenn ihr nicht umkehrt und wie die Kinder werdet, könnt ihr nicht in das Himmelreich kommen. Vor Gott Kind sein. Das ist etwas Befreiendes, denn dann weiß ich, dass Gott auf mich schaut, dass er sich um mich sorgt. Nicht ich muss alles bewältigen. Ich habe einen Vater, der in Liebe auf mich schaut. Und wenn ich auch weiß, dass ich auch eine Mutter habe, Maria, dann kann ich gleichsam mit ihr und an ihrer Hand auf den Herrn blicken, auf ihn schauen. Der Blick, in einem Blick kann so vieles liegen. Maria wird uns immer zuflüstern, was Jesus dir sagt, das tu. In seiner letzten Audienz für eine Gruppe philippinischer Bischöfe, das war am Donnerstag, am 28. September, sagt Johannes Paul I., mehr denn je müssen wir den Menschen helfen, zu erkennen, wie sehr sie Jesus Christus, den Sohn Gottes und Marias, nötig haben. Er ist ihr Retter, der Schlüssel zu ihrer Bestimmung und zur Bestimmung der Menschheit. Interessant ist, dass dann sein Nachfolger Johannes Paul II. Gleich am Tag seines Amtsantrittes der ganzen Menschheit gleichsam zuruft: Öffnet, ja, reißt die Tore weit auf für Christus. Und seine erste Enzyklika mit den Worten beginnt: Der Erlöser des Menschen, Redemptor Hominis. Also hin zu Jesus. Mehr denn je müssen wir den Menschen helfen, sagt Johannes Paul I., zu erkennen, wie sehr sie Jesus Christus, den Sohn Gottes und Marias, nötig haben. Er ist ihr Retter, der Schlüssel zu ihrer Bestimmung und zur Bestimmung der Menschheit. So möchte ich mit diesen letzten Worten von Johannes Paul I. schließen. Ich könnte noch so vieles von ihm sagen. Seine Worte, seine Geschichten, die er erzählt, seine Anekdoten sind so wegweisend und weisen uns in einer Sprache, in einer schönen, einfachen, schlichten Sprache den Weg zu Jesus, zu unserem Erlöser. Ich darf schließen. schließen mit jenem Gebet, mit dem ich begonnen habe, aus der letzten Generalaudienz, wo er über die göttliche Tugend der Liebe sprach. Mein Gott, mit ganzem Herzen und mehr als alles andere liebe ich dich. Unendliches Gut, meine ewige Seligkeit. Aus Liebe zu dir liebe ich meinen Nächsten wie mich selbst. Bin ich bereit, empfangenes Unrecht zu verzeihen. Mein Herr und Gott, gib, dass meine Liebe zu dir noch wachse. Dann fügt er damals in deutscher Sprache, also zu den Pilgern in deutscher Sprache, sagte noch hinzu: Dieses Gebet spreche ich noch heute, jeden Tag, betrachte es Wort für Wort. So wurde dieses Gebet auch wie sein letztes Gebet, das ihn dann nach Hause geführt hat, ganz nach Hause, das Haus unseres himmlischen Vaters. Wenn ich es richtig gehört habe, dann ist der Gedenktag Johannes Paul I., der Tag, an dem er zum Papst gewählt wurde, der 26. August, gleichzeitig der Tag unserer lieben Frau von Tschentschtochau, Maria, unsere Wegbegleiterin auf dem Weg in das Haus des Vaters. Liebe Hörerinnen, liebe Hörer, ich danke Ihnen für Ihre Aufmerksamkeit. Schön, dass wir uns ein wenig in sein Leben vertiefen durften und auch einige seiner wegweisenden, katechetischen Worte hören konnten. Ich denke, wir können uns so manches mitnehmen in den Alltag, vielleicht einfach auch dieses Lächeln einander schenken. Ein Lächeln ist ja immer der kürzeste Weg zum Nächsten. Und so darf ich Sie zum Schluss noch alle segnen. Auf die Fürsprache der Gottesmutter Maria, des heiligen Josef, des heiligen Johannes Paul II., und des seligen Johannes Paul I. segne und behüte euch alle, der allmächtige Gott, der Vater und der Sohn und der Heilige Geist.
0: Amen.
1: Danke allen.
0: Danke Ihnen, Herr Kaplan Norbert Purer. Vielen Dank, dass Sie uns den seligen Papst Johannes Paul I. näher gebracht haben. Für alle, die gerne diese Gedanken auch noch einmal nachhören möchten, die können das tun. In der Mediathek von Radio Horeb wird bald diese Sendung sein unter www.horeb.org, Sendereihe Spiritualität. Ihnen alles Gute und auf Wiederhören, sagt Marion Kuhl.
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0: 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Gottes Segen möge Sie begleiten in den neuen Tag hinein. Im Namen des Vaters und des Sohnes und des Heiligen Geistes. Amen.
1: Guten Morgen aus dem Radio Horeb Studio in Balderschwang begrüßt Sie heute zum Live-Programm Maria Berg. Es ist 6 Uhr am Donnerstag, dem 27. August. Heute ist der Gedenktag der heiligen Monika. Monika war die Mutter des heiligen Augustinus. Es heißt, auf ihr jahrelanges Gebet hin habe sich ihr Sohn bekehrt, der schließlich zu einem großen Theologen und Kirchenlehrer wurde. Seine Taufe durfte Monika in Mailand noch miterleben. 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Wir vertrauen uns jetzt der Fürsprache der heiligen Monika und auch der Fürsprache der Gottesmutter Maria an und beten den Engel des Herrn und den freudenreichen Rosenkranz. Sie können jetzt anrufen und vorbeten unter der 089 517 008 008.

0: Wir beten jetzt den Engel des Herrn mit mir, betet Frau Elida Market aus Bocholt. Guten Morgen.
1: Guten Morgen.
0: Im Angelusgebet erinnern wir uns an die Menschwerdung Gottes. Das Leben beginnt bereits im Mutterleib. Beten wir für alle Frauen, die guter Hoffnung sind, dass sie das neue Leben annehmen können, dass sie Hilfe und Unterstützung erfahren. Beten wir für alle, die sich für den Lebensschutz einsetzen. Jedes Kind vergrößert die Liebe Gottes auf Erden. Im Namen des Vaters und des Sohnes und des Heiligen Geistes.
1: Amen.
0: Der Engel des Herrn brachte Maria die Botschaft.
1: Und sie empfing vom Heiligen Geist.
0: Gegrüßet seist du, Maria, voll der Gnade. Der Herr ist mit dir. Du bist gebenedeit unter den Frauen. Und gebenedeit ist die Frucht deines Leibes, Jesus.
1: Heilige Maria, Mutter Gottes, bitte für uns Sünder, jetzt und in der Stunde unseres Todes. Amen.
0: Maria sprach, siehe, ich bin die Magd des Herrn.
1: Mir geschehe nach deinem Wort.
0: Gegrüßet seist du, Maria, voll der Gnade. Der Herr ist mit dir. Du bist gebenedeit unter den Frauen. Und gebenedeit ist die Frucht deines Leibes, Jesus.
1: Heilige Maria, Mutter Gottes, bitte für uns Sünder, jetzt und in der Stunde unseres Todes. Amen.
0: Und das Wort ist Fleisch geworden.
1: Und hat unter uns gewohnt.
0: Gegrüßet seist du, Maria, voll der Gnade. Der Herr ist mit dir. Du bist gebenedeit unter den Frauen. Und gebenedeit ist die Frucht deines Leibes, Jesus.
1: Heilige Maria, Mutter Gottes, bitte für uns Sünder, jetzt und in der Stunde unseres Todes. Amen.
0: Bitte für uns, heilige Gottesmutter,
1: dass wir würden werden Verheißung Christi.
0: Lasset uns beten. Allmächtiger Gott, gieße deine Gnade in unsere Herzen ein. Durch die Botschaft des Engels haben wir die Menschwerdung Christi, deines Sohnes, erkannt. Lass uns durch sein Leiden und Kreuz zur Herrlichkeit der Auferstehung gelangen. Darum bitten wir durch Christus, unseren Herrn.
1: Amen.
0: Wir beten für unsere Verstorbenen. Vater unser im Himmel, geheiligt werde dein Name, dein Reich komme, dein Wille geschehe, wie im Himmel, so auf Erden.
1: Unser tägliches Brot gib uns heute und vergib uns unsere Schuld, wie auch wir vergeben unserem Schuldigen. Und führe uns nicht in Versuchung, sondern erlöse uns von dem Bösen. Amen.
0: Gegrüßet seist du, Maria, voll der Gnade, der Herr ist mit dir. Du bist gebenedeit unter den Frauen und gebenedeit ist die Frucht deines Leibes, Jesus.
1: Heilige Maria, Mutter Gottes, bitte für uns Sünder, jetzt und in der Stunde unseres Todes. Amen.
0: Herr, gib den Verstorbenen die ewige Ruhe.
1: Und das ewige Licht leuchtet ihnen.
0: Herr, lass sie ruhen in Frieden.
1: Amen.

0: Einen schönen guten Morgen auch allen, die jetzt noch dazugestoßen sind und mit uns beten. Wir beten heute am Donnerstag den freudenreichen Rosenkranz. Beten wir gemeinsam um den Frieden, besonders für die Menschen in den Kriegsgebieten. Beten wir um Schutz für die Leidenden, Trost für die Trauernden, Weisheit für die Verantwortlichen und um Wege der Versöhnung, damit Hass und Gewalt überwunden werden und Gottes Friede die Herzen der Menschen erreichen kann. Wenn Sie vorbeten möchten, dann rufen Sie gerne an unter der 089 517 008 008. Ich glaube an Gott, den Vater, den Allmächtigen, den Schöpfer des Himmels und der Erde und an Jesus Christus, seinen eingeborenen Sohn, unseren Herrn, empfangen durch den Heiligen Geist, geboren von der Jungfrau Maria, gelitten unter Pontius Pilatus, gekreuzigt, gestorben und begraben, hinabgestiegen in das Reich des Todes, am dritten Tage auferstanden von den Toten, aufgefahren in den Himmel, er sitzt zur Rechten Gottes, des allmächtigen Vaters, von dort wird er kommen, zu richten die Lebenden und die Toten.
1: Ich glaube an den Heiligen Geist, die heilige katholische Kirche, Gemeinschaft der Heiligen, Vergebung der Sünden, Auferstehung der Toten und das ewige Leben. Amen.
0: Ehre sei dem Vater und dem Sohn und dem Heiligen Geist.
1: Wie im Anfang, so auch jetzt und alle Zeit und in Ewigkeit. Amen.
0: Vater unser im Himmel, geheiligt werde dein Name, dein Reich komme, dein Wille geschehe, wie im Himmel, so auf Erden.
1: Unser tägliches Brot gib uns heute und vergib uns unsere Schuld, wie auch wir vergeben unserem Schuldigen. Und führe uns nicht in Versuchung, sondern erlöse uns von dem Bösen. Amen.
0: Gegrüßet seist du, Maria, voll der Gnade, der Herr ist mit dir. Du bist gebenedeit unter den Frauen, und gebenedeit ist die Frucht deines Leibes, Jesus, der in uns den Glauben vermehre.
1: Heilige Maria, Mutter Gottes, bitte für uns Sünder, jetzt und in der Stunde unseres Todes. Amen.
0: Gegrüßet seist du, Maria, voll der Gnade, der Herr ist mit dir. Du bist gebenedeit unter den Frauen, und gebenedeit ist die Frucht deines Leibes, Jesus, der in uns die Hoffnung stärke.
1: Heilige Maria, Mutter Gottes, bitte für uns Sünder, jetzt und in der Stunde unseres Todes. Amen.
0: Gegrüßet seist du, Maria, voll der Gnade, der Herr ist mit dir. Du bist gebenedeit unter den Frauen, und gebenedeit ist die Frucht deines Leibes, Jesus, der in uns die Liebe entzünde.
1: Heilige Maria, Mutter Gottes, bitte für uns Sünder, jetzt und in der Stunde unseres Todes. Amen.
0: Ehre sei dem Vater und dem Sohn und dem Heiligen Geist.
1: Wie im Anfang, so auch jetzt und alle Zeit und in Ewigkeit. Amen.
0: O mein Jesus, verzeih uns unsere Sünden, bewahre uns vor dem Feuer der Hölle, führe alle Seelen in den Himmel, besonders jene, die deiner Barmherzigkeit am meisten bedürfen. Wir betrachten im ersten freudenreichen Geheimnis Jesus, den du, O Jungfrau, vom Heiligen Geist empfangen hast.
1: Vater unser im Himmel, geheiligt werde dein Name, dein Reich komme, dein Wille geschehe, wie im Himmel, so auf Erden.
0: Unser tägliches Brot gib uns heute und vergib uns unsere Schuld, wie auch wir vergeben unseren Schuldigern. Und führe uns nicht in Versuchung, sondern erlöse uns von dem Bösen. Amen.
1: Gegrüßet seist du, Maria, voll der Gnade, der Herr ist mit dir. Du bist gebenedeit unter den Frauen, und gebenedeit ist die Frucht deines Leibes, Jesus, den du, Jungfrau, vom Heiligen Geist empfangen hast.
0: Heilige Maria, Mutter Gottes, bitte für uns Sünder, jetzt und in der Stunde unseres Todes. Amen.
1: Gegrüßet seist du, Maria, voll der Gnade, der Herr ist mit dir. Du bist gebenedeit unter den Frauen, und gebenedeit ist die Frucht deines Leibes, Jesus, den du, O Jungfrau, vom Heiligen Geist empfangen hast.
0: Heilige Maria, Mutter Gottes, bitte für uns Sünder, jetzt und in der Stunde unseres Todes. Amen.
1: Gegrüßet seist du, Maria, voll der Gnade, der Herr ist mit dir. Du bist gebenedeit unter den Frauen, und gebenedeit ist die Frucht deines Leibes, Jesus, den du, O Jungfrau, vom Heiligen Geist empfangen hast.
0: Heilige Maria, Mutter Gottes, bitte für uns Sünder, jetzt und in der Stunde unseres Todes. Amen.
1: Gegrüßet seist du, Maria, voll der Gnade, der Herr ist mit dir. Du bist gebenedeit unter den Frauen und gebenedeit ist die Frucht deines Leibes, Jesus, den du, o Jungfrau, vom Heiligen Geist empfangen hast.
0: Heilige Maria, Mutter Gottes, bitte für uns Sünder, jetzt und in der Stunde unseres Todes. Amen.
1: Gegrüßet seist du, Maria, voll der Gnade, der Herr ist mit dir. Du bist gebenedeit unter den Frauen und gebenedeit ist die Frucht deines Leibes, Jesus, den du, Jungfrau, vom Heiligen Geist empfangen hast.
0: Heilige Maria, Mutter Gottes, bitte für uns Sünder, jetzt und in der Stunde unseres Todes. Amen.
1: Gegrüßet seist du, Maria, voll der Gnade, der Herr ist mit dir. Du bist gebenedeit unter den Frauen und gebenedeit ist die Frucht deines Leibes, Jesus, den du, Jungfrau, vom Heiligen Geist empfangen hast.
0: Heilige Maria, Mutter Gottes, bitte für uns Sünder, jetzt und in der Stunde unseres Todes. Amen.
1: Gegrüßet seist du, Maria, voll der Gnade, der Herr ist mit dir. Du bist gebenedeit unter den Frauen und gebenedeit ist die Frucht deines Leibes, Jesus, den du, o Jungfrau, vom Heiligen Geist empfangen hast.
0: Heilige Maria, Mutter Gottes, bitte für uns Sünder, jetzt und in der Stunde unseres Todes. Amen.
1: Gegrüßet seist du, Maria, voll der Gnade, der Herr ist mit dir. Du bist gebenedeit unter den Frauen und gebenedeit ist die Frucht deines Leibes, Jesus, den du, o Jungfrau, vom Heiligen Geist empfangen hast.
0: Heilige Maria, Mutter Gottes, bitte für uns Sünder, jetzt und in der Stunde unseres Todes. Amen.
1: Gegrüßet seist du, Maria, voll der Gnade, der Herr ist mit dir. Du bist gebenedeit unter den Frauen und gebenedeit ist die Frucht deines Leibes, Jesus, den du, o Jungfrau, vom Heiligen Geist empfangen hast.
0: Heilige Maria, Mutter Gottes, bitte für uns Sünder, jetzt und in der Stunde unseres Todes. Amen.
1: Gegrüßet seist du, Maria, voll der Gnade, der Herr ist mit dir. Du bist gebenedeit unter den Frauen und gebenedeit ist die Frucht deines Leibes, Jesus, den du, o Jungfrau, vom Heiligen Geist empfangen hast.
0: Heilige Maria, Mutter Gottes, bitte für uns Sünder, jetzt und in der Stunde unseres Todes. Amen.
1: Ehre sei dem Vater und dem Sohn und dem Heiligen Geist.
0: Wie im Anfang, so auch jetzt und alle Zeit und in Ewigkeit. Amen.
1: O mein Jesus, verzeih uns unsere Sünden, bewahre uns von der Feuer der Hölle, führe alle Seelen in den Himmel,
0: besonders
1: jene, die deine Barmherzigkeit am meisten bedürfen. Amen.
0: Im zweiten freudenreichen Geheimnis betrachten wir Jesus, den du, o Jungfrau, zu Elisabeth getragen hast. Guten Morgen.
2: Guten Morgen, Frau Berg. Hannelore Bäumler aus Regensburg. Vater unser im Himmel, geheiligt werde dein Name, dein Reich komme, dein Wille geschehe, wie im Himmel, so auf Erden.
0: Unser tägliches Brot gib uns heute und vergib uns unsere Schuld, wie auch wir vergeben unseren Schuldigern. Und führe uns nicht in Versuchung, sondern erlöse uns von dem Bösen. Amen.
2: Gegrüßet seist du, Maria, voll der Gnade. Der Herr ist mit dir. Du bist gebenedeit unter den Frauen und gebenedeit ist die Frucht deines Leibes, Jesus, den du, o Jungfrau, zu Elisabeth getragen hast.
0: Heilige Maria, Mutter Gottes, bitte für uns Sünder, jetzt und in der Stunde unseres Todes. Amen.
2: Gegrüßet seist du, Maria, voll der Gnade. Der Herr ist mit dir. Du bist gebenedeit unter den Frauen und gebenedeit ist die Frucht deines Leibes, Jesus, den du, o Jungfrau, zu Elisabeth getragen hast.
0: Heilige Maria, Mutter Gottes, bitte für uns Sünder, jetzt und in der Stunde unseres Todes. Amen.
2: Gegrüßet seist du, Maria, voll der Gnade. Der Herr ist mit dir. Du bist gebenedeit unter den Frauen und gebenedeit ist die Frucht deines Leibes, Jesus, den du, o Jungfrau, zu Elisabeth getragen hast.
0: Heilige Maria, Mutter Gottes, bitte für uns Sünder, jetzt und in der Stunde unseres Todes. Amen.
2: Gegrüßet seist du, Maria, voll der Gnade. Der Herr ist mit dir. Du bist gebenedeit unter den Frauen, und gebenedeit ist die Frucht deines Leibes, Jesus, den du, o Jungfrau, zu Elisabeth getragen hast.
0: Heilige Maria, Mutter Gottes, bitte für uns Sünder, jetzt und in der Stunde unseres Todes. Amen.
2: Gegrüßet seist du, Maria, voll der Gnade. Der Herr ist mit dir. Du bist gebenedeit unter den Frauen, und gebenedeit ist die Frucht deines Leibes, Jesus, den du, o Jungfrau, zu Elisabeth getragen hast.
0: Heilige Maria, Mutter Gottes, bitte für uns Sünder, jetzt und in der Stunde unseres Todes. Amen.
2: Gegrüßet seist du, Maria, voll der Gnade. Der Herr ist mit dir. Du bist gebenedeit unter den Frauen, und gebenedeit ist die Frucht deines Leibes, Jesus, den du, o Jungfrau, zu Elisabeth getragen hast.
0: Heilige Maria, Mutter Gottes, bitte für uns Sünder, jetzt und in der Stunde unseres Todes. Amen.
2: Gegrüßet seist du, Maria, voll der Gnade. Der Herr ist mit dir. Du bist gebenedeit unter den Frauen, und gebenedeit ist die Frucht deines Leibes, Jesus, den du, o Jungfrau, zu Elisabeth getragen hast.
0: Heilige Maria, Mutter Gottes, bitte für uns Sünder, jetzt und in der Stunde unseres Todes. Amen.
2: Gegrüßet seist du, Maria, voll der Gnade. Der Herr ist mit dir. Du bist gebenedeit unter den Frauen, und gebenedeit ist die Frucht deines Leibes, Jesus, den du, o Jungfrau, zu Elisabeth getragen hast.
0: Heilige Maria, Mutter Gottes, bitte für uns Sünder, jetzt und in der Stunde unseres Todes. Amen.
2: Gegrüßet seist du, Maria, voll der Gnade. Der Herr ist mit dir. Du bist gebenedeit unter den Frauen, und gebenedeit ist die Frucht deines Leibes, Jesus, den du, o Jungfrau, zu Elisabeth getragen hast.
0: Heilige Maria, Mutter Gottes, bitte für uns Sünder, jetzt und in der Stunde unseres Todes. Amen.
2: Gegrüßet seist du, Maria, voll der Gnade. Der Herr ist mit dir. Du bist gebenedeit unter den Frauen, und gebenedeit ist die Frucht deines Leibes, Jesus, den du, o Jungfrau, zu Elisabeth getragen hast.
0: Heilige Maria, Mutter Gottes, bitte für uns Sünder, jetzt und in der Stunde unseres Todes. Amen.
2: Ehre sei dem Vater, dem Sohn und dem Heiligen Geist.
0: Wie im Anfang, so auch jetzt und alle Zeit und in Ewigkeit. Amen.
2: O mein Jesus, verzeih uns unsere Sünden, bewahre uns vor dem Feuer der Hölle, führe alle Seelen in den Himmel, besonders jene, die deiner Barmherzigkeit am meisten bedürfen. Amen.
0: Wir betrachten im dritten Gesetz Jesus, den du, o Jungfrau, zu Bethlehem geboren hast. Guten Morgen.
3: Guten Morgen, Wolfgang Nisch, Würzburg. Vater unser im Himmel, geheiligt werde dein Name, dein Reich komme, dein Wille geschehe, wie im Himmel, so auf Erden.
0: Unser tägliches Brot gib uns heute und vergib uns unsere Schuld, wie auch wir vergeben unseren Schuldigern. Und führe uns nicht in Versuchung, sondern erlöse uns von dem Bösen. Amen.
3: Gegrüßet seist du, Maria, voll der Gnaden, der Herr ist mit dir. Du bist gebenedeit unter den Frauen, und gebenedeit ist die Frucht deines Leibes, Jesus, den du, Jungfrau, zu Bethlehem geboren hast.
0: Heilige Maria, Mutter Gottes, bitte für uns Sünder, jetzt und in der Stunde unseres Todes. Amen.
3: Gegrüßet seist du, Maria, voll der Gnaden, der Herr ist mit dir. Du bist gebenedeit unter den Frauen, und gebenedeit ist die Frucht deines Leibes, Jesus, den du, Jungfrau, zu Bethlehem geboren hast.
0: Heilige Maria, Mutter Gottes, bitte für uns Sünder, jetzt und in der Stunde unseres Todes. Amen.
3: Gegrüßet seist du, Maria, voll der Gnaden, der Herr ist mit dir. Du bist gebenedeit unter den Frauen, und gebenedeit ist die Frucht deines Leibes, Jesus, den du, o Jungfrau, zu Bethlehem geboren hast.
0: Heilige Maria, Mutter Gottes, bitte für uns Sünder, jetzt und in der Stunde unseres Todes. Amen.
3: Gegrüßet seist du, Maria, voll der Gnaden, der Herr ist mit dir. Du bist gebenedeit unter den Frauen und gebenedeit ist die Frucht deines Leibes, Jesus, den du, o Jungfrau, zu Bethlehem geboren hast.
0: Heilige Maria, Mutter Gottes, bitte für uns Sünder, jetzt und in der Stunde unseres

0: Gottes, bitte für uns Sünder, jetzt und in der Stunde unseres Todes. Amen.
1: Gegrüßet seist du, Maria, voll der Gnaden, der Herr ist mit dir. Du bist gebenedeit unter den Frauen, und gebenedeit ist die Frucht deines Leibes, Jesus, den du, o Jungfrau, zu Bethlehem geboren hast.
0: Heilige Maria, Mutter Gottes, bitte für uns Sünder, jetzt und in der Stunde unseres Todes. Amen.
1: Gegrüßet seist du, Maria, voll der Gnaden, der Herr ist mit dir. Du bist gebenedeit unter den Frauen, und gebenedeit ist die Frucht deines Leibes, Jesus, den du, o Jungfrau, zu Bethlehem geboren hast.
0: Heilige Maria, Mutter Gottes, bitte für uns Sünder, jetzt und in der Stunde unseres Todes. Amen.
1: Gegrüßet seist du, Maria, voll der Gnaden, der Herr ist mit dir. Du bist gebenedeit unter den Frauen, und gebenedeit ist die Frucht deines Leibes, Jesus, den du, Jungfrau, zu Bethlehem geboren hast.
0: Heilige Maria, Mutter Gottes, bitte für uns Sünder, jetzt und in der Stunde unseres Todes. Amen.
1: Gegrüßet seist du, Maria, voll der Gnaden, der Herr ist mit dir. Du bist gebenedeit unter den Frauen, und gebenedeit ist die Frucht deines Leibes, Jesus, den du, o Jungfrau, zu Bethlehem geboren hast.
0: Heilige Maria, Mutter Gottes, bitte für uns Sünder, jetzt und in der Stunde unseres Todes. Amen.
1: Ehre sei dem Vater und dem Sohn und dem Heiligen Geist.
0: Wie im Anfang, so auch jetzt und alle Zeit und in Ewigkeit. Amen.
1: O mein Jesus, verzeih uns unsere Sünden, bewahre uns vor dem Feuer der Hölle, führe alle Seelen in den Himmel, besonders jene, die deiner Barmherzigkeit am meisten bedürfen. Amen.
0: Im vierten Gesetz betrachten wir jetzt Jesus, den du, o Jungfrau, im Tempel aufgeopfert hast. Guten Morgen.
2: Guten Morgen, Angelika Dötsch, Benzweiler Hunsrück. Vater unser im Himmel, geheiligt werde dein Name, dein Reich komme, dein Wille geschehe, wie im Himmel, so auf Erden.
0: Unser tägliches Brot gib uns heute und vergib uns unsere Schuld, wie auch wir vergeben unseren Schuldigern. Und führe uns nicht in Versuchung, sondern erlöse uns von dem Bösen. Amen.
2: Gegrüßet seist du, Maria, voll der Gnaden. Der Herr ist mit dir. Du bist gebenedeit unter den Frauen, und gebenedeit ist die Frucht deines Leibes, Jesus, den du, o Jungfrau, im Tempel aufgeopfert hast.
0: Heilige Maria, Mutter Gottes, bitte für uns Sünder, jetzt und in der Stunde unseres Todes. Amen.
2: Gegrüßet seist du, Maria, voll der Gnade. Der Herr ist mit dir. Du bist gebenedeit unter den Frauen, und gebenedeit ist die Frucht deines Leibes, Jesus, den du, o Jungfrau, im Tempel aufgeopfert hast.
0: Heilige Maria, Mutter Gottes, bitte für uns Sünder, jetzt und in der Stunde unseres Todes. Amen.
2: Gegrüßet seist du, Maria, voll der Gnade. Der Herr ist mit dir. Du bist gebenedeit unter den Frauen, und gebenedeit ist die Frucht deines Leibes, Jesus, den du, o Jungfrau, im Tempel aufgeopfert hast.
0: Heilige Maria, Mutter Gottes, bitte für uns Sünder, jetzt und in der Stunde unseres Todes. Amen.
2: Gegrüßet seist du, Maria, voll der Gnade, der Herr ist mit dir. Du bist gebenedeit unter den Frauen, und gebenedeit ist die Frucht deines Leibes, Jesus, den du, o Jungfrau, im Tempel aufgeopfert hast.
0: Heilige Maria, Mutter Gottes, bitte für uns Sünder, jetzt und in der Stunde unseres Todes. Amen.
2: Gegrüßet seist du, Maria, voll der Gnade, der Herr ist mit dir. Du bist gebenedeit unter den Frauen, und gebenedeit ist die Frucht deines Leibes, Jesus, den du, o Jungfrau, im Tempel aufgeopfert hast.
0: Heilige Maria, Mutter Gottes, bitte für uns Sünder, jetzt und in der Stunde unseres Todes. Amen.
2: Gegrüßet seist du, Maria, voll der Gnade, der Herr ist mit dir. Du bist gebenedeit unter den Frauen, und gebenedeit ist die Frucht deines Leibes, Jesus, den du, o Jungfrau, im Tempel aufgeopfert hast.
0: Heilige Maria, Mutter Gottes, bitte für uns Sünder, jetzt und in der Stunde unseres Todes. Amen.
2: Gegrüßet seist du, Maria, voll der Gnade, der Herr ist mit dir. Du bist gebenedeit unter den Frauen, und gebenedeit ist die Frucht deines Leibes, Jesus, den du, o Jungfrau, im Tempel aufgeopfert hast.
0: Heilige Maria, Mutter Gottes, bitte für uns Sünder, jetzt und in der Stunde unseres Todes. Amen.
2: Gegrüßet seist du, Maria, voll der Gnade, der Herr

0: ist mit dir. Du bist gebenedeit unter den Frauen und gebenedeit ist die Frucht deines Leibes, Jesus, den du, o Jungfrau, im Tempel aufgeopfert hast.
1: Heilige Maria, Mutter Gottes, bitte für uns Sünder, jetzt und in der Stunde unseres Todes. Amen.
0: Gegrüßet seist du, Maria, voll der Gnade, der Herr ist mit dir. Du bist gebenedeit unter den Frauen und gebenedeit ist die Frucht deines Leibes, Jesus, den du, o Jungfrau, im Tempel aufgeopfert hast.
1: Heilige Maria, Mutter Gottes, bitte für uns Sünder, jetzt und in der Stunde unseres Todes. Amen.
0: O mein Jesus,
1: Ehre sei dem
0: Vater und dem Sohn und dem Heiligen Geist.
1: Wie im Anfang, so auch jetzt und alle Zeit und in Ewigkeit. Amen.
0: O mein Jesus, verzeih uns unsere Sünden, bewahre uns vor dem Feuer der Hölle, führe alle Seelen in den Himmel, besonders jene, die deiner Barmherzigkeit am meisten bedürfen. Amen.
1: Wir betrachten im fünften Gesetz Jesus, den du, o Jungfrau, im Tempel wiedergefunden hast. Guten Morgen. Hallo? Hallo? Ja, Sie sind an der Reihe. Das funktioniert anscheinend leider nicht. Guten Morgen.
2: Guten Morgen.
1: Sie dürfen gerne das fünfte Gesetz vorbeten.
2: Vater unser im Himmel, geheiligt werde dein Name, dein Reich komme, dein Wille geschehe, wie im Himmel, so auf Erden.
1: Unser tägliches Brot gib uns heute und vergib uns unsere Schuld, wie auch wir vergeben unseren Schuldigern. Und führe uns nicht in Versuchung, sondern erlöse uns von dem Bösen. Amen.
2: Gegrüßet seist du, Maria, voll der Gnade, der Herr ist mit dir. Du bist gebenedeit unter den Frauen, und gebenedeit ist die Frucht deines Leibes, Jesus, den du, o Jungfrau, im Tempel wiedergefunden hast.
1: Heilige Maria, Mutter Gottes, bitte für uns Sünder, jetzt und in der Stunde unseres Todes. Amen.
2: Gegrüßet seist du, Maria, voll der Gnade, der Herr ist mit dir. Du bist gebenedeit unter den Frauen, und gebenedeit ist die Frucht deines Leibes, Jesus, den du, o Jungfrau, im Tempel wiedergefunden hast.
1: Heilige Maria, Mutter Gottes, bitte für uns Sünder, jetzt und in der Stunde unseres Todes. Amen.
2: Gegrüßet seist du, Maria, voll der Gnade, der Herr ist mit dir. Du bist gebenedeit unter den Frauen, und gebenedeit ist die Frucht deines Leibes, Jesus, den du, o Jungfrau, im Tempel wiedergefunden hast.
1: Heilige Maria, Mutter Gottes, bitte für uns Sünder, jetzt und in der Stunde unseres Todes. Amen.
2: Gegrüßet seist du, Maria, voll der Gnade, der Herr ist mit dir. Du bist gebenedeit unter den Frauen, und gebenedeit ist die Frucht deines Leibes, Jesus, den du, o Jungfrau, im Tempel wiedergefunden hast.
1: Heilige Maria, Mutter Gottes, bitte für uns Sünder, jetzt und in der Stunde unseres Todes. Amen.
2: Gegrüßet seist du, Maria, voll der Gnade, der Herr ist mit dir. Du bist gebenedeit unter den Frauen, und gebenedeit ist die Frucht deines Leibes, Jesus, den du, o Jungfrau, im Tempel wiedergefunden hast.
1: Heilige Maria, Mutter Gottes, bitte für uns Sünder, jetzt und in der Stunde unseres Todes. Amen.
2: Gegrüßet seist du, Maria, voll der Gnade, der Herr ist mit dir. Du bist gebenedeit unter den Frauen, und gebenedeit ist die Frucht deines Leibes, Jesus, den du, Jungfrau, im Tempel wiedergefunden hast.
1: Heilige Maria, Mutter Gottes, bitte für uns Sünder, jetzt und in der Stunde unseres Todes. Amen.
2: Gegrüßet seist du, Maria, voll der Gnade, der Herr ist mit dir. Du bist gebenedeit unter den Frauen, und gebenedeit ist die Frucht deines Leibes, Jesus, den du, o Jungfrau, im Tempel wiedergefunden hast.
1: Heilige Maria, Mutter Gottes, bitte für uns Sünder, jetzt und in der Stunde unseres Todes. Amen.
2: Gegrüßet seist du, Maria, voll der Gnade, der Herr ist mit dir. Du bist gebenedeit unter den Frauen, und gebenedeit ist die Frucht deines Leibes, Jesus, den du, o Jungfrau, im Tempel wiedergefunden hast.
1: Heilige Maria, Mutter Gottes, bitte für uns Sünder, jetzt und in der Stunde unseres Todes. Amen.
2: Gegrüßet seist du, Maria, voll der Gnade, der Herr ist mit dir. Du bist gebenedeit unter den Frauen, und gebenedeit ist die Frucht deines Leibes, Jesus, den du, o Jungfrau, im Tempel wiedergefunden hast.
1: Heilige Maria, Mutter Gottes, bitte für uns Sünder, jetzt und in der Stunde unseres Todes. Amen.
2: Gegrüßet seist du, Maria, voll der Gnade, der Herr ist mit dir. Du bist gebenedeit unter den Frauen, und gebenedeit ist die Frucht deines Leibes, Jesus, den du, o Jungfrau, im Tempel wiedergefunden hast.
1: Heilige Maria, Mutter Gottes, bitte für uns Sünder, jetzt und in der Stunde unseres Todes. Amen.
2: Ehre sei dem Vater und dem Sohn und dem Heiligen Geist.
1: Wie im Anfang, so auch jetzt und alle Zeit und in Ewigkeit. Amen.
2: O mein Jesus, verzeih uns unsere Sünden, bewahre uns vor dem Feuer der Hölle, führe alle Seelen in den Himmel, besonders jene, die deiner Barmherzigkeit am meisten bedürfen. Amen.
1: Wir beten noch in den Anliegen von Papst Leo. Mit dem Segen Gottes wollen wir auch durch den Tag gehen. Liebe Priester, liebe Diakone, danke, dass Sie uns so treu jeden Tag diesen Segen Gottes spenden. Rufen Sie jetzt gerne an unter der 089 517 008 008 und spenden uns den Segen nach dem Gebet in den Anliegen von Papst Leo dem 14. Wir beten jetzt im August besonders für die Evangelisierung in den Städten. Wir beten, dass es uns gelingt, in den großen Städten, die oft durch Anonymität und Einsamkeit gekennzeichnet sind, neue Formen zu finden, das Evangelium zu verkünden und kreative Wege zur Gemeinschaftsbildung zu entdecken. Vater unser im Himmel, geheiligt werde dein Name, dein Reich komme, dein Wille geschehe, wie im Himmel, so auf Erden.
2: Unser tägliches Brot gib uns heute und vergib uns unsere Schuld, wie auch wir vergeben unseren Schuldigern. Und führe uns nicht in Versuchung, sondern erlöse uns von dem Bösen. Amen.
1: Gegrüßet seist du, Maria, voll der Gnade, der Herr ist mit dir. Du bist gebenedeit unter den Frauen, und gebenedeit ist die Frucht deines Leibes, Jesus.
2: Heilige Maria, Mutter Gottes, bitte für uns Sünder, jetzt und in der Stunde unseres Todes. Amen.
1: Ehre sei dem Vater und dem Sohn und dem Heiligen Geist.
2: Wie im Anfang, so auch jetzt und alle Zeit und in Ewigkeit. Amen.
1: Maria, Königin des Friedens,
2: bitte für uns.
1: Maria, mit dem Kinde lieb,
2: uns allen deinen Segen gib. Amen. Amen.
1: Wir dürfen jetzt den Segen empfangen. Guten Morgen.
3: Guten Morgen. Da ist Pater Michael vom Franziskanerkloster in Füssen.
1: Guten Morgen, Pater Michael.
3: Der Herr sei mit euch.
1: Und mit deinem Geiste.
3: Herr unser Gott, sprich dein ewiges Wort in uns und lass es uns hören. Strahle dein Licht in uns und lass es uns schauen. Drücke dein Bild in uns und lass es uns bewahren. Wirke dein Werk in uns und lass es uns stets von Neuem empfangen. Dazu segne uns der allmächtige und barmherzige Gott, der Vater und der Sohn und der Heilige Geist.
1: Amen.
3: Einen gesegneten Tag und einen schönen Tag weiter.
1: Danke, das wünschen wir Ihnen auch, Pater Michael.
3: Dankeschön.
1: Auf Wiederhören.
3: Wiederhören.
1: Hier bei Radio Horeb folgen jetzt die Morgengebete. Schön, dass Sie eingeschaltet haben und Teil unserer großen Gebetsgemeinschaft sind. Um 6:50 betrachten wir dann nach den Morgengebeten auf unserem bundesweiten DAB+-Programm das Tagesevangelium, heute aus Matthäus Kapitel 24, die Verse 42 bis 51.

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Es ist 20 vor 7 heute am Donnerstagmorgen. Zu den Morgengebeten begrüßt sie Maria Berg. Guten Morgen. Wir vertrauen diesen Tag wieder neu unserem himmlischen Vater an und sagen Ja zu seinem göttlichen Plan für heute. Im Namen des Vaters und des Sohnes und des Heiligen Geistes. Amen. Mein Vater, ich überlasse mich dir. Mach mit mir, was dir gefällt. Was du auch mit mir tun magst, ich danke dir. Zu allem bin ich bereit, alles nehme ich an. Wenn nur dein Wille sich an mir erfüllt und an allen deinen Geschöpfen, so ersehne ich weiter nichts, mein Gott. In deine Hände lege ich meine Seele. Ich gebe sie dir, mein Gott, mit der ganzen Liebe meines Herzens, weil ich dich liebe und weil diese Liebe mich treibt, mich dir hinzugeben, mich in deine Hände zu legen, ohne Maß, mit einem grenzenlosen Vertrauen. Denn du bist mein Vater. Amen.

Wir beten ein Gebet vom heiligen Papst Johannes Paul II. O Heiliger Geist, du Liebe des Vaters und des Sohnes, gib mir immer ein, was ich denken soll. Gib mir immer ein, was ich sagen soll und wie ich es sagen soll. Gib mir ein, was ich verschweigen soll und wie ich mich dabei verhalten soll. Gib mir ein, was ich zur Ehre Gottes, zum Wohl der Seelen und zu meiner eigenen Heiligung tun soll. Heiliger Geist, gib mir Verstand, um zu verstehen und zu erkennen. Gib mir das Fassungsvermögen, um alles zu behalten. Lehre mich die Methoden und gib mir die Fähigkeit, immer wieder zu lernen. Gib mir Scharfsinn, um richtig zu deuten und zu unterscheiden. Gib mir die Gnade, um wirkungsvoll zu sprechen. Heiliger Geist, gib mir Zuversicht und Treffsicherheit am Beginn, leite und führe mich bei der Ausführung und schenke mir Vollkommenheit beim Beenden. Amen.

Wir beten mit den Worten der heiligen Theresia von Lisieux für unsere Priester. Jesus, ewiger hoher Priester, bewahre deine Priester im Schutze deines heiligsten Herzens, wo keiner ihnen schaden kann. Bewahre unbefleckt ihre gesalbten Hände, die täglich deinen heiligen Leib berühren. Bewahre rein ihre Lippen, die gerötet sind von deinem kostbaren Blute. Bewahre rein und unirdisch ihr Herz, das besiegelt ist mit dem erhabenen Zeichen deines glorreichen Priestertums. Lass sie wachsen in der Liebe und Treue zu dir und schütze sie vor der Ansteckung der Welt. Gib ihnen mit der Wandlungskraft über Brot und Wein auch die Wandlungskraft über die Herzen. Segne ihre Arbeit mit reichlicher Frucht und schenke ihnen dereinst die Krone des ewigen Lebens. Amen.

Heute ist der Gedenktag der heiligen Monika, der Mutter des heiligen Augustinus. Durch jahrelanges Gebet bewirkte sie die Bekehrung ihres Sohnes, der zu einem großen Heiligen wurde. Wir beten: Herr, heiliger Vater, barmherzig mit allen, die auf dich hoffen. Du hast deiner Dienerin Monika die unschätzbare Gnade gewährt, die Seelen mit dir und untereinander zu versöhnen. Durch ihr Leben, ihre Gebete und ihre Tränen hat sie ihren Gatten Patrick und ihren Sohn Augustinus zu dir geführt. Wir preisen deine Gaben und durch ihre Vermittlung gewähre uns deine Gnaden. Heilige Monika, die du deine Söhne geistlich nährst, wann immer du siehst, dass sie sich von Gott entfernen, bitte für unsere Familien, für die jungen Leute und für all jene, die den Weg des Glaubens nicht finden. Erlange uns die Gnade, Gott treu zu bleiben, in der Sehnsucht des Himmels auszuharren und alle zum Herrn zu führen, die er uns anvertraut hat. Amen.

O Maria, lass mich nie vergessen, wie sehr du mich liebst, damit ich nie aufhöre, mit Vertrauen meine Zuflucht zu deiner mütterlichen Liebe zu nehmen. Vor allem erbitte ich von dir die Gnade, Jesus von Herzen und über alles zu lieben, mich von der Sünde gänzlich abzuwenden und dich stets anrufen zu dürfen, damit ich im Leben und im Tode deine Hilfe erfahre. Amen.

vertrauen wir uns auch unseren Schutzengeln an. Engel Gottes mir gegeben, mich zu führen durch das Leben, weich, o weiche nicht von mir, Leib und Seel empfehle ich dir. Führe mich, du Freund, und stärke hin zu jedem guten Werke. O bewahre vor der Sünd mich, dein anvertrautes Kind. Sollte ich in die Sünde fallen, o so lass die Stimme erschallen. Rufe mir so lange zu, bis ich wahre Buße tu. Lieg ich heut im letzten Streit, so weiche nicht von meiner Seite. Führe mich an deiner Hand in das himmlische Vaterland. Amen.

Zum Abschluss der Morgengebete bitten wir den Herrn um seinen Segen für diesen Tag. Segne uns, guter Gott, und alles, was wir in unsere Hand nehmen. Segne unsere Arbeit, damit sie gelingt und auch anderen zum Segen wird. Segne unsere Gedanken, damit wir gut über andere Menschen denken. Segne unsere Worte, damit sie in anderen Leben und Hoffnung wecken. Segne unser Leben, damit wir immer mehr das einmalige Bild verwirklichen, das du dir von uns gemacht hast. Segne alle Menschen, die wir in unserem Herzen tragen. Du der gütige und barmherzige Gott, der Vater, der Sohn und der Heilige Geist. Amen. Das waren die Morgengebete hier bei Radio Horeb. Leben mit Gott. Jetzt um 6:50 betrachten wir auf unserem bundesweiten DAB Plus Programm das Tagesevangelium aus Matthäus Kapitel 24, die Verse 42 bis 51. Und um 7 Uhr beten wir gemeinsam die Laudes aus dem Stundengebet der Kirche.

Das Tagesevangelium bei Radio Horeb, im Studio für Sie, Maria Berg. Guten Morgen. Im Tagesevangelium hören wir heute das Gleichnis vom treuen und klugen Knecht, mit dem Jesus uns zu stetiger Wachsamkeit und Treue auffordert. Denn der Herr kommt zu einer Stunde, in der wir es nicht erwarten. Hören wir jetzt aus Matthäus Kapitel 24, die Verse 42 bis 51. In jener Zeit sprach Jesus zu seinen Jüngern: Seid wachsam, denn ihr wisst nicht, an welchem Tag euer Herr kommt. Bedenkt dies: Wenn der Herr des Hauses wüsste, in welcher Stunde in der Nacht der Dieb kommt, würde er wach bleiben und nicht zulassen, dass man in sein Haus einbricht. Darum haltet auch ihr euch bereit, denn der Menschensohn kommt zu einer Stunde, in der ihr es nicht erwartet. Wer ist denn der treue und kluge Knecht, den der Herr über sein Gesinde einsetzte, damit er ihnen zur rechten Zeit die Nahrung gebe? Selig der Knecht, den der Herr damit beschäftigt findet, wenn er kommt. Amen, ich sage euch, er wird ihn über sein ganzes Vermögen einsetzen. Wenn aber der Knecht böse ist und mit in seinem Herzen sagt: Mein Herr verspätet sich, und anfängt, seine Mitknechte zu schlagen und mit Zechern isst und trinkt, dann wird der Herr jenes Knechtes an einem Tag kommen, an dem er es nicht erwartet, und zu einer Stunde, die er nicht kennt. Und der Herr wird ihn in Stücke hauen und ihm seinen Platz unter den Heuchlern zuweisen. Dort wird Heulen und Zähneknirschen sein. Das war das Tagesevangelium aus Matthäus Kapitel 24, die Verse 42 bis 51. Wir beten das Tagesgebet. Lasset uns beten. Allmächtiger und barmherziger Gott, deine Weisheit allein zeigt uns den rechten Weg. Lass nicht zu, dass irdische Aufgaben und Sorgen uns hindern, deinem Sohn entgegenzugehen. Führe uns durch dein Wort und deine Gnade zur Gemeinschaft mit ihm, der in der Einheit des Heiligen Geistes mit dir lebt und herrscht in alle Ewigkeit. Amen.

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Guten Morgen. Heute am 27. August ist der Gedenktag der heiligen Monika, der Mutter des heiligen Augustinus. Als ihr Sohn noch weit weg von der Kirche war, tröstete der heilige Ambrosius die Monika, indem er sagte: Ein Kind so vieler Tränen geht niemals verloren. Sie konnte noch erleben, wie Augustinus zum Glauben fand. Die heilige Monika, Gebet ist nie vergebens. Das ist das Thema in der Sendung Spiritualität um 14 Uhr heute mit Pfarrer Jörg Fleischer aus Rottal-Münster im Bistum Passau. Die menschliche Sprache ist hochkomplex. Deshalb fangen die meisten Kinder erst im zweiten Lebensjahr zu sprechen an. Doch das heißt nicht, dass Babys und Kleinkinder nicht kommunizieren könnten. Mit der Zwergensprache funktioniert das auch schon bei den unter Einjährigen, und zwar über einfache Handzeichen. In der Lebenshilfe um 10 Uhr beschreibt die Ausbilderin für Zwergensprache Vivian König, wie man diese Babyzeichen lernen kann und sich dadurch viel Rätselraten, Frust und Missverständnisse erspart. Und um 7 Uhr beten wir jetzt die Laudes aus dem Stundengebet der Kirche mit den Klarissenkapuzinerinnen von der ewigen Anbetung im Kloster Bethlehem in Koblenz. 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

Radio Horeb, Leben mit Gott, es ist 7 Uhr, guten Morgen. Wir stimmen ein ins Morgenlob der Kirche und beten die Laudes mit den Klarissenkapuzinerinnen von der ewigen Anbetung im Kloster Bethlehem in Koblenz.

Heute am Gedenktag der heiligen Monika beten wir die Laudes aus der Kommune Heilige Frauen im Stundenbuch ab Seite 1234 und beginnen mit dem Invitatorium auf Seite 1226. Die Psalmodie beginnt auf Seite 271. Die Benediktusantiphon und die Oration stehen auf Seite 878.

uns niederfallen und vor ihm verneigen. Lasst uns niedergehen vor dem Herrn, unserem Schöpfer, denn er ist unser Gott. Wir sind

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0: Ich will das Morgenrot wecken.
1: So spricht der Herr, mein Volk wird satt an meinen Gaben.

der Stadt.

Aus dem Römerbrief. Angesichts des Erbarmens Gottes ermahne ich euch, meine Brüder, euch selbst als lebendiges und heiliges Opfer darzubringen, das Gott gefällt. Das ist für euch der wahre und angemessene Gottesdienst. Gleicht euch nicht dieser Welt an, sondern wandelt euch und erneuert euer Denken, damit ihr prüfen und erkennen könnt, was der Wille Gottes ist, was ihm gefällt, was gut und vollkommen ist.

0: gesündigt haben.
1: Komm, Herr Jesus.
0: In der Kraft deiner Gnade haben viele heilige Frauen durch ihr Leben Gott gefallen. Hilf uns heute im Reden und Tun, den Willen deines Vaters zu erfüllen.

0: Allmächtiger Gott, du hast auf die Tränen der heiligen Monika geschaut. Du hast ihr Flehen erhört und ihren Sohn Augustinus die Gnade der Bekehrung geschenkt. Gib uns auf die Fürsprache dieser heiligen Mutter und ihres Sohnes die Gnade, dass wir unsere Sünden bereuen und bei dir Verzeihung finden. Darum bitten wir durch Jesus Christus, deinen Sohn, unseren Herrn und Gott, der in der Einheit des Heiligen Geistes mit dir lebt und herrscht in alle Ewigkeit.
1: Amen.
2: Und mit deinem Geist.
3: Auf die Fürsprache der heiligen Monika, segne, behüte und begleite euch, der mächtige und der Gott, der Vater, der Sohn und der Heilige Geist.
2: Amen.
3: Singet Lob und Preis.
2: Dank sei Gott in dir.
4: Wie laut ist das Morgenlob der Kirche hier bei Radio Horeb? Wir haben gebetet mit den Klarissenkapuzinerinnen von der ewigen Anbetung in Koblenz.

Zum Programmtipp begrüßt Sie heute am Donnerstag, dem 27. August, Maria Berg. Schönen guten Morgen. Heute ist der Gedenktag der heiligen Monika. Sie teilt eine Sorge, die heute viele Eltern haben. Ihr Sohn glaubte nicht an Gott. Auf jahrelanges Gebet hin hat sich ihr Sohn Augustinus bekehrt, der schließlich zu einem großen Theologen und Kirchenlehrer wurde. Die heilige Monika: Gebet ist nie vergebens. Das ist heute das Thema in der Sendung Spiritualität um 14 Uhr. Pfarrer Jörg Fleischer, Leiter des Pfarrverbandes Rottal-Münster in

0: Niederbayern und Leiter des Fatima-Weltapostolats im Bistum Passau erklärt uns die Segenskraft, erklärt uns, bringt uns die heilige Monika näher mit ihrem Gebet, das sie für ihren Ehemann und Sohn zu Gott gebracht hat. 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

0: 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Es ist 7.30 Uhr, halb acht. Der Impuls bei Radio Horeb. Wer bin ich? Die Antwort darauf wird sich im Laufe des Lebens ändern. Mit dem Journalisten und evangelischen Theologen Wolf-Dieter Kretschmer aus Wetzlar betrachten wir im Impuls den Wandel der eigenen Identität im Laufe des Lebens am Beispiel von Josef aus dem Alten Testament im Buch Genesis. Die fünf Mäntel Josefs, heute der Mantel der königlichen Ehre.
1: Erstens kommt es anders und zweitens, als man denkt. Dieser humorvolle und zugleich hintergründige Satz soll auf den Zeichner Wilhelm Busch zurückgehen. Er besagt, dass das Leben volle Überraschungen steckt. Was geplant oder vorhergesagt wird, muss nicht unbedingt eintreffen. Es kann binnen kürzester Zeit zu Makulatur werden. Einer, auf den das zutrifft, ist Josef, der 11. Sohn des Patriarchen Jakob aus dem Land Kanaan. In den zurückliegenden Tagen haben wir Stationen seines Lebens betrachtet. In der ersten Episode beschenkt Jakob seinen Sohn mit einem wertvollen Ketonet Passim, einem teuren Gewand, das seinerzeit nur privilegierte Menschen trugen. Damit zeigt der greise Patriarch allen Mitgliedern des Clans unmissverständlich, dass Josef einmal sein Nachfolger werden soll. Dieser Umstand und reichlich dummes Verhalten tragen Josef den Hass seiner Brüder ein. In einem günstigen Moment lassen sie ihn verschwinden. Den alten Jakob belassen die Brüder in der Annahme, dass sein Sohn Josef Opfer eines Raubtiers geworden ist. Derweil landet Josef als Sklave in einem ägyptischen Haushalt. Dort bedient er Potiphar, einen hohen Beamten an Pharaos Hof. Die Bibel berichtet, dass es Josef durch harte Arbeit und verlässliches Verhalten gelingt, Potiphars Vertrauen zu erlangen. Schließlich wird er zum obersten Haushalter befördert. Allerdings wird er im Verlauf seiner Tätigkeit Opfer einer Intrige von Potiphars Ehefrau. Josef landet im Gefängnis. In den zurückliegenden drei Tagen haben wir anhand symbolischer Kleidungsstücke Josefs Karriere beschrieben. Einst war er der vom Vater gefeierte Sunnyboy, dann Sklave wider Willen und schließlich Knastbruder. Josef hatte den Mantel der Liebe seines Vaters ablegen und dafür den Mantel eines Dieners anziehen müssen, nur um diesen gegen den Mantel eines Strafgefangenen eintauschen zu müssen. 13 Jahre vergehen. Aus dem 17-jährigen Jugendlichen ist inzwischen ein 30-jähriger Mann geworden. Josefs Leben steckt in einer Sackgasse fest. Für ihn gibt es anscheinend keine Perspektive. Aber die Geschicke Josefs sollen sich wenden, und zwar ohne sein Zutun. Denn selbst dann, wenn es aus menschlicher Sicht kein Weiterkommen gibt, ist Gott am Werk, und genau darum soll es heute gehen. Der Pharao, der Herrscher Ägyptens, hat zwei zutiefst irritierende Träume. Weil die so beunruhigend sind, lässt der Herrscher seine Berater kommen. Allerdings kann niemand die rätselhaften Träume deuten. Schließlich erinnert sich der Mundschenk des Pharaos daran, dass Josef ihm vor 2 Jahren einen Traum gedeutet hat und er Josef einen Gefallen schuldet. Er berichtet dem Pharao von Josefs Fähigkeiten und der lässt ihn aus dem Gefängnis holen. Im 1. Buch Mose Kapitel 41 ab Vers 14 heißt es, da schickte der Pharao einen Boten und ließ Josef rufen. In aller Eile holte man ihn aus dem Kerker, schnitt ihm die Haare und gab ihm neue Kleider. Dann trat Josef vor den Pharao. Dank seiner besonderen Gabe kann er den Traum des Pharao deuten und guten Rat erteilen. Vers 25 überliefert Josefs Worte an den Pharao. Ich zitiere: Beide Träume des Pharaos bedeuten dasselbe. Gott kündigt dem Pharao an, was er tun will. Gott lässt den Pharao wissen, dass 7 sehr ertragreiche Jahre bevorstehen. Im Land wird man Getreide in großem Umfang ernten können. Josef rät, den 5. Teil der Ernte in Silos einzulagern, um so das Land für die schlechten Jahre vorzubereiten, die anschließend folgen werden. Josef sagt, ich zitiere, darum empfehle ich dem Pharao, einen verständigen und weisen Mann zu suchen, der Ägypten durch diese schwere Zeit führt. Außerdem sollte der Pharao Aufseher ernennen, die während der 7 guten Jahre im ganzen Land 1/5 der Ernte einbehalten. Sie sollen den ganzen Überschuss der guten Jahre sammeln und in den Städten in Kornspeichern einlagern. Die Vorräte sollen unter der Aufsicht des Pharaos stehen und sicher verwahrt werden. So wird das Land in den 7 schlechten Jahren ausreichend Getreidebestände haben und nicht vor Hunger zugrunde gehen. Der Pharao ist beeindruckt von der Klarheit der göttlichen Botschaft, die Josef ihm mitteilt. Er kommt zu dem Schluss, dass Josef der richtige Mann für diese gewaltige Aufgabe ist und befördert ihn aus dem Knast heraus ins zweithöchste Amt Ägyptens. Was für ein Karrieresprung! Und Josef? Der macht sich umgehend ans Werk, um die nötigen Vorbereitungen umzusetzen. Bitte sehen Sie es mir nach, wenn ich angesichts unserer aktuellen wirtschaftlichen und politischen Lage ein bisschen wehmütig bin. Die Parallelen zu unserer heutigen Situation drängen sich förmlich auf. Ich komme nicht hin zu überlegen, wie anders sich die Geschicke eines Landes entwickeln können, wenn weitsichtige Politik das Land regiert. Anstatt hemmungslosen Konsum lässt Josef Vorsorge für schlechte Zeiten treffen. Ich bin mir sicher, dass Josef die nächsten 7 Jahre reichlich Kopfschütteln erntet. Aber er lässt sich nicht beirren. Er nutzt die wirtschaftlich ertragreichen Jahre, um Land und Leute auf das vorzubereiten, was er kommen sieht. Wie wir heute wissen, soll Josef Recht behalten. Was kann ich aus diesem Lebensabschnitt mitnehmen? Erstens, Josefs Berufung kommt überraschend und für ihn völlig unerwartet. Er ist gerade dabei, seiner Arbeit am frühen Morgen nachzugehen, als ihn die Nachricht erreicht, alles liegen und stehen zu lassen und in den Palast des Pharaos zu kommen. Wenn Gottes Moment da ist, dann gilt es, beherzt zu handeln. Übrigens, das Neue Testament spricht in solchen Zusammenhängen vom Kairos. Damit ist jener besondere Moment gemeint, den es wahrzunehmen und auszunutzen gilt. Zweitens, die Träume des Pharaos enthalten 2 Botschaften. Es werden wirtschaftlich sehr ertragreiche Zeiten kommen, denen jedoch notvolle Jahre folgen. Gott teilt unmissverständlich klar mit, was Ägypten bevorsteht. Josef ist mutig genug, dem Pharao beide Botschaften mitzuteilen und ihm einen ungefragten Rat mitzugeben. Bin auch ich bereit, die ganze Wahrheit zu sagen, wenn sich die passende Gelegenheit dazu bietet? Oder schrecke ich vor dem Unangenehmen zurück? Drittens, wenn mir Verantwortung übertragen wird, dann kann ich sie beherzt und zugleich demütig annehmen. Und Sie dürfen das auch. Dann können wir selbstbewusst auch gegen Widerstände und Unverständnis den Bereich ausfüllen, der uns als Aufgabe zugedacht ist. Damit endet der erste Teil eines weiteren Kapitels im Leben von Josef. Er darf jetzt den Mantel der königlichen Ehre tragen. Und dass Josef ihn nicht nur tragen, sondern auszufüllen vermag, werden wir morgen sehen. Bis dahin, behüt sie Gott.
0: Der Mantel der königlichen Ehre, der Impuls vom Journalisten und evangelischen Theologen Wolf-Dieter Kretschmer aus Wetzlar. 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Diesen und alle weiteren Impulse dieser Woche finden Sie in unserer kostenlosen Mediathek unter Impuls zum Nachhören auf horeb.org und in der Horeb-App. Gleich um 7:45 betrachten wir gemeinsam die Texte aus der Lesehore, dem Stundengebet der Kirche. Wenn Sie mitlesen wollen, finden Sie die Lesungen im Lektionar zum Stundenbuch im grünen Heft Römisch 2,7 ab Seite 25. Die erste Lesung können Sie auch in Ihrer Bibel mitlesen im ersten Brief an Timotheus, Kapitel 2, die Verse 1 bis 15. Wir hören die Texte jetzt gleich hier bei Radio Horeb, Leben mit Gott.

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Es ist 7:45 Uhr, 7:45, 7:48 Uhr. Guten Morgen.

Liturgische Texte zum Tag. Wir betrachten die Texte aus der Lesehora, dem Stundengebet der Kirche, im Studio an unserem Hauptstandort in Balderschwang, für Sie Maria Berg. Die erste Lesung ist aus dem ersten Brief an Timotheus. Aufforderung zur Fürbitte. Vor allem fordere ich zu Bitten und Gebeten, zu Fürbitte und Danksagung auf, und zwar für alle Menschen, für die Herrscher und für alle, die Macht ausüben, damit wir in aller Frömmigkeit und Rechtschaffenheit ungestört und ruhig leben können. Das ist recht und gefällt Gott, unserem Retter. Er will, dass alle Menschen gerettet werden und zur Erkenntnis der Wahrheit gelangen. Denn einer ist Gott, einer auch der Mittler zwischen Gott und den Menschen, der Mensch Christus Jesus, der sich als Lösegeld hingegeben hat für alle, ein Zeugnis zur vorherbestimmten Zeit, als dessen Verkünder und apostlich eingesetzt wurde, ich sage die Wahrheit und lüge nicht, als Lehrer der Heiden im Glauben und in der Wahrheit. Ich will, dass die Männer überall beim Gebet ihre Hände in Reinheit erheben, frei von Zorn und Streit. Auch sollen die Frauen sich anständig, bescheiden und zurückhaltend kleiden. Nicht Haartracht, Gold, Perlen oder kostbare Kleider seien ihr Schmuck, sondern gute Werke. So gehört es sich für Frauen, die gottesfürchtig sein wollen. Eine Frau soll sich still und in aller Unterordnung belehren lassen. Dass eine Frau lehrt, erlaube ich nicht, auch nicht, dass sie über ihren Mann herrscht. Sie soll sich still verhalten, denn zuerst wurde Adam erschaffen, danach Eva. Und nicht Adam wurde verführt, sondern die Frau ließ sich verführen und übertrat das Gebot. Sie wird aber dadurch gerettet werden, dass sie Kinder zur Welt bringt, wenn sie in Glaube, Liebe und Heiligkeit ein besonnenes Leben führt. Das war die erste Lesung der Lesehore. Nach der Musik betrachten wir die zweite Lesung.

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Wir betrachten die Lesungen der Lesehorer aus dem Stundengebet der Kirche. Die zweite Lesung ist vom heiligen Ambrosius aus dem Buch über Kain und Abel. Wir müssen vor allem für den Leib der Kirche beten. Bring Gott als Opfer dein Lob und erfülle dem Höchsten deine Gelübde. Gott loben heißt ein Gelübde machen und es erfüllen. Darum wird auch jener Samariter den übrigen neun Aussätzigen vorgezogen, weil er mit ihnen durch das Machtwort des Herrn vom Aussatz gereinigt, allein zu Christus zurückkam, Gott lobte und ihm dankte. Von ihm sagt Jesus: Ist denn keiner umgekehrt, um Gott zu ehren, außer diesem Fremden? Und er sagte zu ihm: Steh auf und geh, dein Glaube hat dir geholfen. Auf eine göttliche Weise belehrte der Herr Jesus dich über die Güte des Vaters, der Gutes zu schenken weiß, damit du von ihm, dem Guten, Gutes erbittest. Er mahnt zu eindringlichem und häufigem Gebet. Aber das Beten soll nicht bis zum Überdruss verlängert, sondern häufig und beharrlich gesprochen werden. Beim lang andauernden Gebet erheben sich meist Zerstreuungen. Unterbrechen wir es aber, schleicht sich gern der Leichtsinn ein. Dann mahnt der Herr: Wenn du Verzeihung erbittest, musst du vor allem daran denken, anderen zu vergeben, damit die Stimme der Tat deine Bitte empfiehlt. Auch der Apostel lehrt, dass du ohne Zorn und Streit beten musst, damit dein Gebet nicht gestört oder verfälscht wird. Er lehrt auch, dass wir überall beten sollen, obwohl der Heiland sagt: Geh in deine Kammer. Verstehe das aber nicht von der Kammer, die von Wänden umgeben, deinen Leib umfasst, sondern von der Kammer in dir, in der sich deine Gedanken und Gefühle befinden. Diese Kammer deines Gebetes ist immer bei dir. Sie ist immer verborgen und über sie urteilt nur Gott allein. Du wirst aber gelehrt, vor allem für das ganze Volk zu beten, das heißt für den ganzen Leib, für alle Glieder deiner Mutter. Das ist das vorzüglichste Zeichen gegenseitiger Liebe. Wenn du nämlich für dich betest, betest du eben nur für dich. Und wenn die Einzelnen nur für sich beten, ist die Gnade geringer für den Sünder als für den Fürsprecher. Da nun aber die Einzelnen für alle beten, beten auch alle für die Einzelnen. Das war die zweite Lesung der Lesehore vom heiligen Ambrosius aus dem Buch über Kain und Abel. Heute ist der Gedenktag der heiligen Monika. Monika war die Mutter des heiligen Augustinus. Es heißt, auf ihr jahreslanges Gebet hin habe sich ihr Sohn bekehrt, der schließlich zu einem großen Theologen und Kirchenlehrer wurde. Mehr über die heilige Monika hören Sie jetzt gleich um 8 Uhr im Kalenderblatt.

0: 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Heute am 27. August feiern wir den Gedenktag der heiligen Monika, der Mutter des heiligen Augustinus. Renate Kulb über das Leben unserer Tagesheiligen.
1: Monika ist die Mutter des heiligen Augustinus. Sie gilt als die Patronin christlicher Frauen und Mütter für die Seelenrettung der Kinder. Unter den heiligen Witwen, die von der Kirche verehrt werden, ist sie eine der anziehendsten Frauengestalten. Der Name Monika kommt aus dem Lateinischen und bedeutet die Ermahnerin. Alles, was wir über die heilige Monika wissen, hat uns ihr Sohn in seinen wahrheitsgetreuen und weltberühmten Bekenntnissen berichtet. In diesem Bekenntnisbuch Confessiones beschreibt er anschaulich die Persönlichkeit seiner Mutter und ihren Umgang mit ihrer Sorge um eine christliche Erziehung. Die Lebensgeschichte Monikas lässt sich nicht erzählen, ohne zugleich die ersten Lebensjahrzehnte des Augustinus zu schildern. Geboren wurde Monika im Jahr 332 in Tagaste, einer Stadt im heutigen Algerien. Mit 18 Jahren heiratete sie den von ihren Eltern gewählten römischen Beamten Patricius und gebar zwei Söhne und eine Tochter. Einer der Söhne war Aurelius Augustinus, der spätere heilige Augustinus. Zunächst machte ihr das Verhalten ihres Mannes große Sorgen. Er war jähzornig, sinnlich und hielt ehebrecherische Beziehungen. Ein großer Schmerz war ihr sein ausschweifendes Leben und seine Verweigerung, den christlichen Glauben anzunehmen. Erst kurz vor seinem Tod ließ er sich taufen. Mit innigster Liebe hing sie an ihren Kindern und der Aufgabe, ihnen das Christentum zu erschließen. Ihr Sohn Aurelius Augustinus war sehr intelligent, zeigte aber einen Hang zu Eigensinn und Leichtlebigkeit. Die christliche Erziehung fruchtete zunächst. Große Freude hatte der Knabe am Lernen. Die Eltern erkannten seine schulischen Fähigkeiten und setzten sich ein, ihm ein Studium zu ermöglichen. Es dauerte allerdings ein Jahr, bis die Eltern die notwendigen Mittel für ein Studium in Karthago zur Verfügung hatten. Während dieser Zeit lebte Augustinus ohne rechte Beschäftigung zu Hause in Tagaste, beteiligte sich an Trinkgelagen und verunsicherte die Stadt. Monika, seine Mutter, war verzweifelt. Ihr Sohn schien ihr zu entgleiten. Als Monika bemerkte, dass er auf einem schlechten Weg war, weinte sie, flehte, mahnte und litt. Immer wieder wandte sie sich im Gebet zu Gott und bat ihn, ihr zu helfen, Augustinus auf den rechten Weg zu führen. Aber der geliebte Sohn wandte sich von ihr ab. Es sollte noch schlimmer kommen. Im Jahr 370 nahm Augustinus sein Studium in Karthago auf und nur ein Jahr später ging er eine feste Beziehung ein und zeugte ein uneheliches Kind. Es war aber nicht nur die illegitime familiäre Situation ihres Sohnes, die Monika zu schaffen machte. Was sie noch mehr belastete, war die Tatsache, dass sich Augustinus der Lehre der Manichäer, einer Offenbarungsreligion der Spätantike, zugewandt hatte. Diese Sekte hatte er 373 in Karthago kennengelernt und sich ihr angeschlossen. Monika als überzeugte Christin war erschüttert. Das Verhältnis zwischen ihnen war zwar belastet, aber die persönliche Zuneigung zwischen Mutter und Sohn verhinderte, dass sie sich ganz auseinanderlebten. Ein Traum bestärkte sie darin, die Hoffnung nicht aufzugeben. Denn im Traum sagte ein freundlich lächelnder Jüngling zu ihr: Sei getrost und schau dich um. Denn wo du stehst, da steht auch dein Sohn. Und Monika hörte nicht auf, um eine Bekehrung ihres Sohnes zu beten. Von 376 an lehrte Augustinus klassische, lateinische und griechische Literatur an der Universität in Karthago. In dieser Zeit löste er sich endgültig von der Lehre der Manichäer, ohne sich aber dem Christentum zu nähern. Er suchte sein Heil in der Lehre einiger Philosophen, die jeder Art Religion gegenüber skeptisch waren. Als Rhetorikprofessor trat Augustinus 384 eine Stelle in Mailand an. Dort traf er auf den Mailänder Bischof Ambrosius. Dem beeindruckenden christlichen Denker, Prediger und Bischof gelang es, den philosophisch geschulten Augustinus vom Christentum zu überzeugen. Ob Monika ahnte, dass sich in der religiösen Auffassung ihres Sohnes ein Wandel anbahnte? Jedenfalls nahm sie im Frühjahr 385 die beschwerliche Reise auf sich und reiste von Algerien zu ihm nach Norditalien. Monikas Gebete waren erhört worden. Ihre Freude darüber war unbeschreiblich. Fest entschlossen, Christ zu werden, versammelte Augustinus eine Gruppe Gleichgesinnter um sich und Monika war dabei. Sie führten ein klösterliches Leben. Im gemeinschaftlichen Suchen und Beten bereitete er sich und einige andere aus der Gemeinschaft auf die Taufe vor. Am Ostersonntag des Jahres 387 wurde Augustinus von Bischof Ambrosius getauft. Es ist unmöglich, dass ein Sohn solcher Tränen für immer verloren sein kann, sagte der Bischof zu Monika. Im Sommer darauf brachen Augustinus, Monika und einige Gefährten auf nach Ostia. Von dieser Hafenstadt aus, in der Nähe von Rom, wollten sie mit dem Schiff in ihre nordafrikanische Heimat zurückkehren, um eine klösterliche Gemeinschaft zu gründen. Aber Monika erkrankte schwer. Auf die Frage, ob es sie nicht bekümmere, in einem fremden Land begraben zu werden, antwortete sie: Nichts ist fern von Gott, und ich fürchte nicht, dass er am Ende der Tage nicht wissen sollte, wo er mich auferwecken will. Und Monika starb am 9. Tag ihrer Krankheit, im 56. Jahr ihres Lebens, im 33. Lebensjahr von Augustinus, als gottverbundene, edle Seele. Der Leib der heiligen Monika ruht in Sant'Agostino in Rom. Dargestellt wird die Heilige mit Rosenkranz und Buch oder als Frau mit Schleier im Gespräch mit ihrem Sohn.
0: Kalenderblatt bei Radio Horeb, Renate Kulb über die heilige Monika, deren Gedenktag wir heute feiern. 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Gleich um 7:45 hören Sie das Interview des Tages. 6 Tage voller Begegnungen, Debatten und Glaubenszeugnisse und als Höhepunkt der Besuch von Papst Leo dem 14. Bis zu 100.000 Menschen kamen in diesem Jahr zum Meeting für die Freundschaft unter den Völkern nach Rimini. Über die besondere Atmosphäre, den begeisterten Empfang für den Papst und die Botschaft des Treffens spricht Radio Horeb-Redakteurin Gabi Fröhlich mit dem Vorsitzenden des Organisationskomitees Bernhard Scholz gleich im Interview des Tages um 7:45.
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0: 8.15 Uhr, Viertel nach 8 bei Radio Horeb.
1: Am Mittwoch ist im italienischen Rimini das Meeting für die Freundschaft unter den Völkern zu Ende gegangen. Das sechstägige Treffen lockte nach Schätzungen bis zu 100.000 Besucher an. Höhepunkt war am Samstag der Besuch von Papst Leo dem 14. Rund 60.000 Menschen, vor allem Jugendliche und junge Erwachsene, feierten ihn mit großer Begeisterung. Das Motto lautete in diesem Jahr, angelehnt an Dantes göttliche Komödie, die Liebe, die die Sonne und die anderen Sterne bewegt. Dazu gab es Vorträge, Podiumsdiskussionen, Ausstellungen und Konzerte zu ganz unterschiedlichen Themen. Zu Urknall und Astrophysik oder zu solidarischen Wirtschaftsmodellen. Aber auch zu Friedensperspektiven für das Heilige Land und zu modernen Glaubenszeugen wie der irischen Ordensfrau Sister Claire. Veranstaltet wird die Begegnung seit 1980 jedes Jahr von der katholischen Bewegung Communione e Liberazione, auf Deutsch Gemeinschaft und Befreiung. Vorsitzender der Stiftung, die das Meeting organisiert, ist der Deutsche Bernhard Scholz. Meine Kollegin Gabi Fröhlich hat ihn für Radio Horeb zum Interview des Tages getroffen und ihn nach seinen Eindrücken vom Besuch des Papstes gefragt.
2: Herr Scholz, der Höhepunkt von diesem Meeting war ganz sicher der Besuch von Papst Leo. Sie haben ihn die ganze Zeit begleitet. Was bleibt Ihnen davon besonders in Erinnerung?
3: Also erstmal die große Freude, wie er empfangen wurde von den vielen Jungen, von jungen Familien, von den Kindern, die alle mit einem unglaublichen Enthusiasmus ihn empfangen haben. Und er selbst hat mit einer Herzlichkeit und einer ausgesprochen warmen Umarmung alle hier in Empfang genommen. Wir hätten ihn eigentlich empfangen müssen, aber wir hatten den Eindruck, dass er uns empfängt. Und insofern war das ein ganz außerordentlicher Besuch. Und ich glaube, dass dieser Enthusiasmus und diese Freude jenseits aller Oberflächlichkeit waren. Denn wer hier war, ist sich sehr bewusst, dass der Papst in gewisser Weise die Möglichkeit verkörpert, in dieser doch sehr düsteren Zeit offen, frei und kreativ mindestens ein kleines Stück einer neuen Menschlichkeit aufzubauen. Weil wir leben ja in einer zunehmenden Indifferenz, Polarisierung, Verängstigung, viele Menschen schließen sich ein, verschließen sich, und hier war das Gegenteil zu spüren. Sicher ist das Meeting selbst ein Ort, wo im Dialog auch die schwierigen Themen dieser Zeit aufgegriffen werden, in der Perspektive, dass es möglich ist, über Wirtschaft, über Immigration, über internationale Politik oder auch über die Fragen, die die Familien heute beschäftigen, über Technologie zu sprechen, ohne in polarisierende Vereinfachung zu verfallen. Aber der Papst hat noch einmal mehr verkörpert und auch durch seine Worte bezeugt, dass wir wirklich die Hoffnung und die Gewissheit haben können, dass diese Zeit uns so, wie sie ist, gegeben ist, damit eine neue Menschlichkeit, eine neue Art auf den anderen zuzugehen, eine neue Art auf sich selbst anzunehmen in dieser Zeit möglich ist.
2: Sie, Herr Scholz, waren an der Seite von Papst Leo während dieses Besuchs hier in den Messehallen von Rimini. Wie haben Sie ihn denn ganz persönlich, auch menschlich erlebt? Wie ist Papst Leo, wenn man mit ihm unterwegs ist?
3: Ein außerordentlich demütiger Mensch, bescheiden, sehr zuvorkommend, aufmerksam, äußerst aufmerksam. Er hört zu auf eine Art und Weise, die einen immer wieder überrascht. Er möchte wirklich das, was ihm begegnet, ganz in sich aufnehmen. Und das ist das, was mich Augenblick für Augenblick immer wieder überrascht hat. Und er hat mehrfach als er hier durch die Gänge des Meetings, hat er mehrfach unterbrochen, um auf behinderte Menschen zuzugehen. Und er hat ein ausgesprochenes Auge dafür. Also er hat oft, manchmal waren sie auch leicht versteckt hinter anderen, und er hat sie entdeckt und ist dann, hat unterbrochen, ist auf sie zugegangen. Und das bedeutet auch, dass er eine ausgesprochen tiefe Sensibilität hat für die Verletzbarkeit des Lebens, für die Schwierigkeiten des Lebens. Und wenn er diese Menschen dann angenommen hat oder umarmt hat, hat man gesehen, dass er das tat in der Gewissheit, dass deren Leben eine besondere Bedeutung für uns alle hat.
2: Das sind sicher die schönen Bilder, die uns in Erinnerung bleiben werden von diesen vielen jungen Menschen und dieser großen Freude, aber auch der Freude, die er offensichtlich empfunden hat, auf die Menschen zuzugehen.

0: Also es ist nicht ganz einfach zu erklären. Es sind Elemente da, die wir auch am Katholikentag vorfinden. Insofern als diejenigen, die dieses Meeting veranstalten, überzeugte Christen sind. Viele von Communio Liberatione, nicht nur, aber es sind auch Leute dabei, die Muslime sind. Wir haben auch Leute, die aus dem Buddhismus kommen, weil für uns der Dialog unter den Religionen sehr wichtig ist. Aber was trägt, ist die christliche Erfahrung als Grundlage, die sich als Möglichkeit eröffnet. Das ist für uns sehr wichtig, die Wirklichkeit als ein Zeichen der Vorsehung anzuschauen. Die Wirklichkeit, so wie sie uns gegeben ist, ist uns gegeben, ist uns zugedacht. Das ist kein Zufall. Und insofern müssen wir sie auch als Teil der christlichen Berufung, die uns gegeben ist, verstehen. Wir sind berufen, diese Welt zu gestalten. Und insofern bin ich immer sehr überrascht, dass dies gelingt, trotz vieler Schwierigkeiten. Es ist aber wesentlich auch eine Kulturveranstaltung. Wir haben sehr viele kulturelle Themen. Wir sprechen über Literatur, wir sprechen über Film, wir sprechen über das kulturelle Leben insgesamt. Wir sprechen über Politik, wir sprechen über Wirtschaft, aber auch über Politik und Wirtschaft wesentlich von der Frage, welche politische Kultur brauchen wir, welche wirtschaftliche Kultur brauchen wir, denn die Kultur ist die Grundlage. Und die Kultur ist das, was Menschen aus ihrem Leben machen, die Menschen ihr Leben gestalten. Und wenn wir diese Frage zuerst stellen und nicht gleich die Frage nach Funktionen wirtschaftlicher Prozesse oder nach politischer Ausgestaltung, dann haben wir möglicherweise einen Zugang, der etwas origineller ist als der übliche. Sagen wir so, etwas akademisch ausgedrückt, die anthropologische Frage, wer ist der Mensch, was kann er, was ist seine Bestimmung? Was sind die Talente, die ihm gegeben sind, zu welchem Zwecke, in welchem Horizont gestaltet sich ein Leben, was ist der Sinn, was ist die Bedeutung seines Tuns? Diese Fragen stehen bei uns im Vordergrund.
1: Es fällt mir auf, dass hier viele junge Menschen auch durchaus schwierige Themen die sich damit beschäftigen. Also Dante, die göttliche Komödie, ist kein einfacher Text, ein wunderbarer Text, aber nicht einfach. Dann hat das Motto auch natürlich dazu ja animiert, auch viele astronomische Themen, Astrophysik und so weiter anzuschauen. Also Themen, die wirklich nicht einfach sind. Wie begeistert man so viele junge Menschen? Nämlich man sieht hier vor allem viele junge Gesichter. Für solche Themen, das sind ja nicht die, die man so auf der Straße bei den jungen Leuten normalerweise sieht.
0: Begeisterung kommt wesentlich daher, dass viele Leute in Communio Liberatione die Erfahrung gemacht haben, dass die Schönheit, die sich in der Kunst, im Universum, in der Natur widerspiegelt, den Menschen zutiefst bereichert, wenn man sie wirklich annimmt. Und wenn ein Mensch in seinem Leben einmal diese Erfahrung gemacht hat, dann eröffnet das Perspektiven, die möglicherweise in anderen Horizonten nicht so unmittelbar sind, aber allein die Wissenschaft, hier haben wir die Bilder aus dem Universum, das ist so faszinierend, dass ein junger Mensch, der das einmal sieht, der bekommt Hunger danach, das wiederzusehen.
1: Vielleicht noch ein letztes, Herr Scholz, Sie sind Deutscher. Was können wir als Kirche in Deutschland lernen von so wie einer Veranstaltung wie dem Meeting für die Freundschaft unter den Völkern? Genau, in einer Zeit, in der wir auch als Kirche entweder sehr auf dem Rückzug sind oder katholische Laien nicht so energisch und auch selbstbewusst in die Gesellschaft hineinwirken. Ich habe den Eindruck, in Italien tun die Laien das viel mit sehr viel mehr Leidenschaft und auch Selbstbewusstsein. Was können wir lernen?
0: Das Entscheidende ist, dass wir als Christen die Fragen stellen, die wesentlich sind. Wichtig sind Fragen, die Ausgestaltung der Kirche, das kirchliche Leben, ist alles wichtig. Aber die Kirche ist für die Menschheit da. Und wir müssen uns fragen, was hat diese Menschheit im Moment nötig? Was sind die Fragen der Menschen? Wir haben Menschen, die leiden, die einsam sind. Was bewegt diese Menschen? Wir müssen die Kirche in ihrer ganzen Potenzialität, in ihrer ganzen Kraft begreifen von den Fragen, die auf uns zukommen, die sich auf uns selber stellen und möglicherweise erstmal danach die Frage nach den inneren Funktionen und so weiter stellen. Weil wenn die Kirche eine Reform nötig hat,

0: und das hat sie immer, dann ist diese Reform, kann immer nur eine Antwort sein auf das, was die wirklichen Fragen der Menschen sind, nicht die dritten, vierten, fünften Fragen, mal die ersten Fragen.
1: Es gibt in Deutschland das Rhein-Meeting als einen ganz kleinen Bruder des großen Meetings in Rimini. Und kann das Konzept, was glauben Sie als Deutscher, auch in Deutschland funktionieren?
0: Wenn das so ausgestaltet wird, wie ich das gesagt habe, ja. Es geht eigentlich, und die tun das ja am Rhein-Meeting, ich beobachte das, ich war auch mal da. Das Entscheidende ist, zu fragen, was bewegt die Menschen zutiefst und wie kann der Glaube darauf antworten.
2: Gabi Fröhlich im Interview des Tages mit Bernhard Scholz, einem der Organisatoren des Meetings für die Freundschaft unter den Völkern. Falls Sie Lust bekommen haben, selbst einmal am Meeting in Rimini teilzunehmen, nach Rimini kommen jedes Jahr auch viele Besucher aus Deutschland und zahlreiche Veranstaltungen werden deutsch übersetzt. Wer hierzulande ein ähnliches Format erleben möchte, kann sich schon jetzt das Rhein-Meeting in Köln vormerken. Vom 19. bis 21. März 2027. Dort wird die Frage im Mittelpunkt stehen, wie wir die Menschlichkeit im Zeitalter der künstlichen Intelligenz bewahren können. 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

Nachrichten aus Kirche und Welt direkt aus der aktuellen Redaktion von Radio Horeb. Aus dem Studio Balderschwang, Domagoj Klobuchar. Wetzlar in Mittelhessen. Bestattungen werden in Deutschland immer seltener von Beauftragten der beiden großen Konfessionen geleitet. Das berichtet die evangelische Nachrichtenagentur IDEA anhand von Berechnungen eines bundesweit tätigen Bestattungsunternehmens. Demnach war der Anteil kirchlicher Bestattungen im Jahr 2024 bei nur noch 43,3% gelegen. Verstorben waren rund 1 Million Menschen. Nach Angaben der beiden großen Kirchen waren davon 213.000 katholische Beerdigungen gewesen, 223.000 evangelische. Dieser Trend setzt sich seit Jahren fort, berichtet IDEA. Erstmals war 2020 der Anteil kirchlicher Bestattungen unter die 50%-Marke gesunken. Zum Vergleich, im Jahr 2000 wurden noch 71,1% der Verstorbenen kirchlich beerdigt. Der Anteil freier Trauredner nimmt dagegen zu. Kiew, Vatikanstadt. Die Grausamkeit des russischen Angriffskriegs in der Ukraine und die zerstörerischen Folgen der eingesetzten Drohnentechnologie prangert der Kiewer Großerzbischof Swjatoslaw Szewczuk an. In letzter Zeit wird jeder Monat blutiger als der vorherige, sagt das Oberhaupt der mit Rom verbundenen ukrainischen griechisch-katholischen Kirche in einem Interview. Ein Vorrücken an der Front werde für die russische Armee immer unmöglicher und sehr kostspielig. Jene, die Drohnen in Echtzeit steuern, könnten die Menschen, die sie töten, auf Kameras sehen. Melk in Niederösterreich. Der Wiener Weihbischof Franz Schaal eröffnet heute Abend eine Ausstellung des Künstlers Oliver Norek. Unter dem Titel »Spiegel der Seele« präsentiert Norek, der sich trotz eigener Behinderungen und Einschränkungen für Inklusion engagiert, in der Rathausgalerie Melk seine abstrakten Werke in seiner Geburtsstadt, wie die St. Pöltener Kirchenzeitung berichtet. Beginn ist um 19 Uhr. Schaal verbindet eine langjährige Freundschaft mit dem Künstler. Norek arbeitete viele Jahre als Bürogehilfe im Büro des Wiener Weihbischofs und wurde von diesem gefördert. Ein zentraler Höhepunkt der Öffnung ist die Versteigerung eines Werkes von Norek für einen guten Zweck. Der Erlös der Benefizauktion geht an die St. Elisabeth Stiftung der Erzdiözese Wien, die damit schwangere Frauen, alleinerziehende Mütter und obdachlose Menschen in Notlagen unterstützt. Das Startgebot liegt bei 500 Euro. Noreks Werke sind bis Ende November zu besichtigen. 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Das waren Meldungen aus Kirche und Welt. 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

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Schön, dass Sie hier im Programm von Radio Horeb mit dabei sind. Unser Programmdirektor Pfarrer Kocher kommt immer wieder mit Ihnen ins Gespräch. Wir hören gleich um 20 vor 9 seine Antwort auf die Frage von Frau Schäfer über Tieropfer im Alten Testament.

8.40 Uhr, 20 vor 9. 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

0: Frau Schäfer aus der Nähe, ja. Lohr am Main, grüß Gott.
1: Meine Frage ist eigentlich aus der Heiligen Schrift, und zwar aus dem Alten Testament. Ich höre also täglich Radio Horeb, die Lesehor, und verfolge das. Und ich bin teilweise von der Aussage aus dem Alten Testament irritiert. Es ging um den Ritualversöhnungstag. Es ging um den Transport der Bundeslade.
0: Ja.
1: Beziehungsweise um die Aufbewahrung der Bundeslade. Und was ich also, wo ich mich ja auch in gewisser Weise auch ein bisschen entsetzt habe, darüber, dass Gott verlangt hat, ich glaube von Aaron oder von Mose, ich weiß jetzt gar nicht, verlangt hat, also diese Opfer, diese Tieropfer zu bringen. Und da wurde beispielsweise ein Stier geopfert, da wurde Lamm geopfert, Ziegenbock etc. Und dieses Blut sollte verwendet werden und sollte auf die Deckplatte der Bundeslade mit den Fingern
0: gestrichen werden.
1: Aufgetragen werden. Und was ich ja einfach jetzt auch als Tierfreundin sage ich jetzt einfach mal, so eine Quälerei und dann mit, also ich rede jetzt von den Tieren. Entschuldigen Sie bitte, wenn ich das jetzt so sage.
0: Nee, Frau Schäfer, das ist in Ordnung. Da dürfen wir nicht unsere Befindlichkeit in Texte hineintragen, die 3000 Jahre älter sind.
1: Ja, das ist jetzt meine Frage. Ist das Original von damals, war das jetzt die Befindlichkeit halt damals von den Menschen, auch was ich so schlimm finde, diesen Ziegenbock, diesen Sündenbock da in die Wüste zu jagen, das kann doch keine Aussage von Gott sein.
0: Ich
1: das ist
0: das,
1: doch nicht unser Gott.
0: Ich finde es praktisch, wenn man dem Sündenbock die Schuld aufladen kann und dann wird er in die Wüste geschickt.
1: Aber das ist doch nicht Gottes Meinung, das kann doch gar nicht sein.
0: Schauen Sie, das Ganze müssen Sie in Einheit sehen. Das Alte Testament und das Neue Testament. Und es ist ja dann ganz entscheidend, dass das Blut des Lammes, das an die Türpfosten gestrichen worden ist, den Israeliten die Rettung damals in Ägypten gebracht hat. Dann ist nämlich dieser Engel, der Verderben gebracht hat, an diesen Türen vorbeigegangen.
1: Das
0: Blut ist Sitz des Lebens.
1: Das weist auf Christi Passion hin.
0: Genauso ist
1: die Erlösung, das ist mir völlig klar.
0: Ja,
1: aber jetzt aus dem Alten Testament, diese Aussagen, diese blutrünstigen, Gott verlangt das.
0: Weil es als Sitz des Lebens gedacht und verstanden worden ist und mit einer gewissen Berechtigung auch und einfach den Leuten klar machen wollte, das ist nicht irgendein Raum. Der muss geheiligt werden, Aaron darf nicht ständig da rein und raus marschieren in das Offenbarungszelt, der muss sie vorher waschen, er muss ein Opfer darbringen, um einfach das Besondere und das Heilige dieser Begegnung mit Gott im Offenbarungszelt zu unterstreichen. Und ein Opfer war etwas, was den Menschen etwas gekostet hat.
1: Ja.
0: Etwas, wo er etwas von sich hergeben sollte und musste. Und jetzt im neuen Bund natürlich dann sind diese Stiere und Kälber oder was immer da geschlachtet worden ist, ersetzt worden, sind sozusagen personalisiert worden. Wir haben wieder das Blut des Lammes. Und Jesus Christus ist das Lamm. Und insofern hat das natürlich einen ganz tiefen Sinn, eine Symbolik, das unschuldige Lamm, das geschlachtet worden ist für die Sünden der Welt, auch wieder geschlachtet. Das ist ja am Kreuz dahin geschlachtet worden, geschächtet worden, überall ist das Blut herausgetreten. Und insofern, damit wir eine gewisse Verstehensbrücke und eine Verstehensgrundlage haben, ist das Alte Testament hier schon sehr dienlich, auch mit dem Sündenbock. Der Sündenbock wurde außerhalb des Lagers hinausgetrieben. Wissen Sie, wo Christus gelitten hat? Vor den Toren, sagt der Hebräerbrief, außerhalb des Lagers.
1: Also, ist es eine Symbolik, wenn ich das
0: Ja, natürlich ist es eine Symbolik. Verstehe. Aber es hat natürlich eine reale Grundlage, nicht nur einfach ein Bild.
1: Es ist real.
0: Ein Realsymbol nennt man das.
1: Es gab ja auch eine Aussage von David, Brandopfer möchtest du nicht.
0: Und ja, an Sündopfer hast du keinen Gefallen. Ein zerschlagenes Herz ist Psalm 50, 51, ist das, was dir gefällt. Also wissen Sie, das kann natürlich dann auch wieder in eine Richtung führen, wo es verkehrt wird. Die Leute haben gedacht, jetzt bringen wir mal richtig Opfer da und schlachten
1: da. Also ich stell mir das halt schlimm vor,
0: Ja, warten Sie mal, jetzt bringen wir einfach mal Opfer da und da geben wir richtig was aus. das tut uns auch weh, weil die Leute haben ja von den Hirten gelebt und damit ist die Sache erledigt. Und das ist eben bei Gott nicht. Es geht ihm um die personale Mitte, um das Herz des Menschen. Und das darf ich nicht substituieren, nicht ersetzen durch irgendwelche Tieropfer. Und das war natürlich dann schon ein Missverständnis. Jetzt haben wir so viel geopfert, jetzt wird Gott zufrieden sein, jetzt kann man weiter tun wie vorher. Ja. Danke, Frau Schäfer, für diese Meinung. Es ist immer wichtig, dass wir nicht unsere Zeit und unser Verständnis hineintragen, auch mit Blutrache und vielem anderen, was im Alten Testament beschrieben wird, dass ein Mann mehrere Frauen hat. Jakob hat 4 Frauen gehabt. Gott hat einfach Geschichte gemacht mit Menschen, so wie sie sind. Er hat sich keine eigenen selbst geschnitzt, sondern so wie sie halt waren, hat er sie an der Hand genommen und die Heilsgeschichte geschrieben. In Jesus Christus ist dann die Fülle gekommen und alles, was vorläufig war und ergänzungsbedürftig, hat er dann zur Fülle gebracht. Machen Sie es gut, alles Gute, Gottes Segen, Ihr Pfarrer Kocher.
2: Pfarrer Richard Kocher, der Programmdirektor von Radio Horeb, im Gespräch mit der Hörerin Frau Schäfer über das Tieropfer im Alten Testament. 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Jetzt um 9 Uhr übertragen wir die Heilige Messe aus der Pfarrkirche St. Anton in Balderschwang am Hauptsitz von Radio Horeb. Zelebrant ist Pfarrer Armin Kögler, der gerade zu Gast in Balderschwang ist. Predigen wird Diakon Andreas Martin.

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Es ist gleich 9 Uhr. Wir übertragen die Heilige Messe mit Pfarrer Armin Kökler. Predigen wird Diakon Andreas Martin. In diese Heilige Messe schließen wir auch ganz besonders Ihre persönlichen Anliegen mit ein. Sie können die Heilige Messe auch im Bild auf horeb.org unter Live-Video-Livestream mitverfolgen. Ebenso mit dabei sind der katholische Fernsehsender EWTN, der Live-Gottesdienstkanal von Bibel TV und auch die Hörer von Radio Maria. Wir übertragen aus der Pfarrkirche St. Anton am Hauptstandort von Radio Horeb hier in Balderschwang. Wir sind jetzt eingeladen, unsere Herzen im Gebet auf die Begegnung mit Christus in Wort und Sakrament vorzubereiten. Im Namen des Vaters und des Sohnes und des Heiligen Geistes. Amen. Herr Jesus Christus, du hast mich an deinen Tisch geladen. Deine Liebe will mir neues Leben schenken. Ich kann von Neuem dein Wort, deinen Leib und dein Blut empfangen, um mich so zu reinigen und die Freundschaft mit dir zu vertiefen. In Einheit mit dem Heiligen Vater und allen Bischöfen möchte ich das Band der Liebe in der Kirche verstärken und mich von Neuem für alle Menschen öffnen, die dich so sehr brauchen. Erlaube mir, Jesus, meine bescheidenen Gaben und Anstrengungen mit deinem Opfer zu vereinen. Mein Leben, eins mit deinem Tod und deiner Auferstehung, möge eine Freude sein für den Vater im Himmel und ein Segen für die Menschen auf der Erde. Zusammen mit dir will ich leben für das Heil der ganzen Welt. Zusammen mit dir will ich der Versöhnung dienen, damit die Menschen nicht nur in Frieden miteinander leben, sondern auch in Harmonie mit der Schöpfung. Denn diese ist deine Gabe und Aufgabe. Indem ich dich in der Eucharistie empfange, will ich mich selber von Neuem annehmen, wie es deinen Plänen und meiner Berufung entspricht. Ich möchte nichts anderes sein als eine Dankesgabe, Eucharistie. Amen. Maria, Mutter der Kirche, erbitte uns viele geistliche Berufungen und christliche Familien. Amen.

0: Im Namen des Vaters und des Sohnes und des Heiligen Geistes.
1: Amen.
0: Der Herr sei mit euch.
1: Und mit deinem Geist.
0: Wir grüßen auch die Hörer am Radio und alle, die den Livestream mitsehen. Das Lied, was wir gerade gesungen haben, das könnte auch vom Text her von Augustinus sein. Wir feiern heute seine Mutter. Taube Ohren, sagt ja in seinen Bekenntnissen, dass Gott regelrecht schreien musste, um seine Taubheit zu durchbrechen. Die Taubheit der Seele, in die er sich mit der Zeit selbst reinmanövriert hatte. So ist es eine Aufforderung, auch wirklich einmal bei uns zu prüfen, wo sind Taubheiten in unserem Leben da, wo wir zwar sagen, ja, ich würde gerne mal die Stimme Gottes hören, aber dann so gleichsam Stöpsel in den Ohren haben, dass sie gar nicht bei uns ankommen kann. Bitten wir einmal den Herrn bewusst, dass er uns diese Punkte in unserem Leben entschlüsselt.

0: Der Herr vergebe uns unsere Schuld, er lasse uns die Sünde nach und führe uns zum ewigen Leben. Lasset uns beten. Allmächtiger Gott, du hast auf die Tränen der heiligen Monika geschaut, du hast ihr Flehen erhört und ihren Sohn Augustinus die Gnade der Bekehrung geschenkt. Gib uns auf die Fürsprache dieser heiligen Mutter und ihres Sohnes die Gnade, dass wir unsere Sünden bereuen und bei dir Verzeihung finden. Darum bitten wir durch Jesus Christus, deinen Sohn, unseren Herrn und Gott, der in der Einheit des Heiligen Geistes mit dir lebt und herrscht in alle Ewigkeit.
1: Amen. Lesung aus dem Buch Jesus Sirach. Selig der Mann einer guten Frau. Die Zahl seiner Tage verdoppelt sich. Eine mutige Frau macht ihren Mann froh. Seine Jahre wird er in Frieden vollenden. Eine gute Frau ist ein guter Anteil. Sie wird denen gegeben, die den Herrn fürchten. Das Herz des Reichen und des Armen ist gut gestimmt. Zu jeder Zeit ist das Gesicht fröhlich. Die Anmut der Frau entzückt ihren Mann. Ihr Wissen stärkt seine Glieder. Eine Gabe des Herrn ist eine schweigsame Frau. Unbezahlbar ist eine mit guter Bildung. Anmut über Anmut ist eine schamhafte Frau. Nichts kommt einer gleich, die sich selbst beherrscht. Wie die Sonne aufstrahlt in den Höhen des Herrn, so die Schönheit einer guten Frau als Schmuck ihres Hauses. Wort des lebendigen Gottes.
2: Danke.

Der Herr sei mit euch. Aus dem Heiligen Evangelium nach Lukas. In jener Zeit kam Jesus in eine Stadt namens Nain. Seine Jünger und eine große Menschenmenge folgten ihm. Als er in die Nähe des Stadttores kam, siehe, da trug man einen Toten heraus. Es war der einzige Sohn seiner Mutter, einer Witwe. Und viele Leute aus der Stadt begleiteten sie. Als der Herr die Frau sah, hatte er Mitleid mit ihr und sagte zu ihr: Weine nicht. Und da trat er ran und berührte die Bahre. Die Träger blieben stehen. Und er sagte: Jüngling, sage dir, steh auf. Da setzte sich der Tote auf und begann zu sprechen. Und Jesus gab ihn seiner Mutter zurück. Alle wurden von Furcht ergriffen. Sie priesen Gott und sagten: Ein großer Prophet ist unter uns erweckt worden. Gott hat sein Volk heimgesucht. Und diese Kunde über ihn verbreitete sich überall in Judäa und im ganzen Gebiet ringsum. Evangelium unseres Herrn Jesus Christus. Liebe Gemeinde, die heilige Monika, so könnte man sagen, gehört zu den berühmtesten Müttern der Weltgeschichte. Ihr Sohn Augustinus berichtet in seinen Bekenntnissen ausführlich von ihren Sorgen um das Seelenheil des Sohnes, der viele Irrwege ging, bevor er sich bekehrte und von Ambrosius in Mailand die Taufe empfing. Er war bei den Irrlehrern, überall sucht er herum. Und so ist sie, Monika, die Fürsprecherin vieler Mütter geworden, die sich um das ewige Heil ihrer Kinder sorgen. Monika starb 387 in Ostia, wahrscheinlich im Herbst. Als sie mit Augustinus und seinem Bruder nach Afrika zurückkehren wollte, seit dem 15. Jahrhundert, ist ihre liturgische Verehrung bezeugt. Die Lesung aus dem Buch Jesus Sirach, die singt das große Lob der gläubigen Frau und preist die von Gott geschenkten Begabungen und Eigenschaften. Zitat: Das Lob der Frau, von dem die Lesung voll ist, ist zugleich ein Spiegel, in dem die Frau sich betrachten und prüfen soll. Die aufgezählten Eigenschaften sind Gaben Gottes. Sie werden aber nicht aufs Gerade wohl gegeben, sie wollen empfangen, behütet und gepflegt werden. Der Einführungstext im Schott zeigt, ohne es wörtlich so zu nennen, es braucht beharrliches Gebet. Das beharrliche Gebet ist der Quellgrund, und dann mit diesen verschiedenen Gaben auch beschenkt zu werden. Aber alle Gnadengaben Gottes sind immer gegeben für den Dienst in der Gemeinde, sollen mithelfen, die Gemeinde aufzubauen, andere zu Gott zu führen. Evangelium der Tote von Nain. Mir kam sofort die Frage, schon bei der ersten Lesung: Ist Augustinus der Tote, der auf Jesu Wort, auf das treue und flehende Gebet seiner Mutter Monika hin, dieser zurückgegeben wird? Ambrosius tröstet Monika ja mit den Worten: Ein Sohn, so viele Tränen, der kann nicht verloren gehen. Monika musste viele Tränen weinen, bis Augustinus, der sich in den Bordellen Roms und Mailands sehr gut auskannte, doch anfing, den Impulsen Gottes zu folgen. Und in Bekenntnissen sagte er, ich sagte schon in der Einleitung, dass Gott ihn in die Ohren schreien musste, um seine seelische Taubheit zu durchbrechen. Gott musste mir in die Ohren schreien, um meine seelische Taubheit zu durchbrechen. So ist der heutige Gedenktag
eine Einladung zum treuen Gebet und zum Festhalten an Gottes Zusagen. Diesen Zusagen auch wirklich zu glauben. Er kann auch völlig in die Irre gelaufene Menschen auf das treue Gebet anderer, besonders der Mütter hin, auf den Weg des Lebens zurückführen. Augustinus ist dann nach seiner Bekehrung sogar noch Priester und Bischof geworden und bis heute ein bedeutender Kirchenlehrer, der mit seinem theologischen Denken das theologische Denken der Kirche bis heute prägt. Ohne Augustinus und Thomas von Aquin würde keiner, der Theologie betreibt, in seinem Denken auskommen. Beide prägen das Denken bis heute. Und so ist also es auch eine Aufforderung, vertraut der Macht des Gebetes und seid treu im Gebet. Amen.

0: Herr Jesus Christus, in deiner Liebe hast du auf die vielen Tränen der heiligen Monika geschaut und ihren Sohn zum Glauben geführt. Er durfte sogar die Gnade der Priester- und Bischofsweihe empfangen. Im Vertrauen auf ihre Fürsprache bitten wir, Christus, höre uns.
1: Für unseren Papst Leo, unseren Bischof Bertram und alle Bischöfe. Erfülle sie mit dem Mut des guten Hirten, den Augustinus gelebt hat, und lass sie echte Lehrer der Wahrheit werden. Christus, höre uns. Für die vielen Mütter, die voller Sorgen um ihre Kinder sind, hilf ihnen im Vertrauen auf die Fürsprache der heiligen Monika, auf das beständige Gebet zu setzen und nicht auf Druck oder Gerede. Christus, höre uns. Für die Völker der Erde, gib allen Mächtigen den Mut, Konflikte friedlich zu lösen und aus den Spiralen des Hasses auszusteigen. Christus, höre uns. Um geistliche Berufungen. Rufe jungen Menschen in die engere Form der Nachfolge im Priester- und Ordensstand und mache sie zu deinen glaubwürdigen Zeugen. Christus, höre uns. In den Anliegen all unserer Zuhörer, im Vertrauen auf die Fürsprache der heiligen Monika und des heiligen Augustinus, bringen wir sie vor dich. Christus, höre uns. Für die Sterbenden und alle Verstorbenen, rufe sie in dein Reich und lass sie am himmlischen Hochzeitsmahl teilnehmen. Christus, höre uns.
0: Herr Jesus Christus, du hast die heilige Monika zu einer treuen Fürsprecherin für besorgte Mütter gemacht. Ihre Fürsprache helfe den Müttern in ihrer Not um die Kinder. Dafür bringen wir dir Dank, Lobpreis und Ehre, der du in der Einheit mit dem Vater und dem Heiligen Geist lebst und herrscht in alle Ewigkeit.
2: Zur Gabenbereitung singen wir aus dem Jubilate Deo die Nummer 575. Herr, wir bringen dir unsere Gaben. Nummer 575.

0: Brüder, dass mein und euer Opfer Gott, dem allmächtigen Vater, gefalle.
1: Der Herr nehme das Opfer an,

0: dem Herrn, unserem Gott.
1: Das ist würdig und recht.
0: In Wahrheit ist es würdig und recht, dir, Herr, heiliger Vater, allmächtiger, ewiger Gott, immer und überall zu danken. Die Schar der Heiligen verkündet deine Größe, denn in der Krönung ihrer Verdienste krönst du das Werk deiner Gnade. Du schenkst uns in ihrem Leben ein Vorbild, auf ihre Fürsprache gewährst du uns Hilfe und gibst uns in ihrer Gemeinschaft das verheißene Erbe. Ihr Zeugnis verleiht uns die Kraft, im Kampf gegen das Böse zu siegen und mit ihnen die Krone der Herrlichkeit zu empfangen durch unseren Herrn Jesus Christus. Darum preisen wir dich mit allen Engeln und Heiligen und singen vereint mit ihnen das Lob deiner Herrlichkeit.

Ja, du bist heilig, großer Gott, und alle deine Werke verkünden dein Lob. Denn durch deinen Sohn, unseren Herrn Jesus Christus, und in der Kraft des Heiligen Geistes erfüllst du die ganze Schöpfung mit Leben und Gnade. Bis ans Ende der Zeiten versammelst du dir ein Volk, damit deinem Namen das reine Opfer dargebracht werde, vom Aufgang der Sonne bis zum Untergang. Darum bitten wir dich, allmächtiger Gott. Heilige unsere Gaben durch deinen Geist, damit sie uns werden, Leib und Blut deines Sohnes, unseres Herrn Jesus Christus, der uns aufgetragen hat, dieses Geheimnis zu feiern. Denn in der Nacht, da er verraten wurde, nahm er das Brot und sagte Dank, brach es, reichte es seinen Jüngern und sprach, nehmet und esset alle davon, das ist mein Leib, der für euch hingegeben wird.

Ebenso nahm er nach dem Mahl den Kelch, dankte wiederum, reichte ihn seinen Jüngern und sprach: Nehmet und trinket alle daraus. Das ist der Kelch des neuen und ewigen Bundes, mein Blut, das für euch und für alle vergossen wird zur Vergebung der Sünden. Tut dies zu meinem Gedächtnis.

0: Geheimnis des Glaubens.
1: Dein Tod, Herr, verkündige wir, und deine Auferstehung preisen wir, bis du kommst in Herrlichkeit.
0: Darum, gütiger Vater, feiern wir das Gedächtnis deines Sohnes. Wir verkünden sein heilbringendes Leiden, seine glorreiche Auferstehung und Himmelfahrt und erwarten seine Wiederkunft. So bringen wir dir mit Lob und Dank

0: dieses heilige und lebendige Opfer dar. Schau gütig auf die Gabe deiner Kirche, denn sie stellt dir das Lamm vor Augen, das geopfert wurde und uns nach deinem Willen mit dir versöhnt hat. Stärke uns durch den Leib und das Blut deines Sohnes und erfülle uns mit seinem Heiligen Geist, damit wir ein Leib und ein Geist werden in Christus. Mach uns auf immer zu einer Gabe, die dir wohlgefällt, damit wir das verheißene Erbe erlangen mit deinen Auserwählten, mit der seligen Jungfrau und Gottesmutter Maria, ihrem Bräutigam, dem heiligen Josef, mit deinen Aposteln und Märtyrern, mit der heiligen Monika und mit allen Heiligen, auf deren Fürsprache wir vertrauen. Barmherziger Gott, wir bitten dich, dieses Opfer unserer Versöhnung bringe der ganzen Welt Frieden und Heil. Beschütze deine Kirche auf ihrem Weg durch die Zeit und stärke sie im Glauben und in der Liebe. Deine Diener, unseren Papst Leo, unseren Bischof Bertram und die Gemeinschaft der Bischöfe, unsere Priester und Diakone, alle, die zum Dienst in der Kirche bestellt sind und das ganze Volk deiner Erlösten. Erhöre, gütiger Vater, die Gebete der hier versammelten Gemeinde und führe zu dir auch alle deine Söhne und Töchter, die noch fern sind von dir. Erbarme dich unserer verstorbenen Brüder und Schwestern und aller, die in deiner Gnade aus dieser Welt geschieden sind. Nimm sie auf in deine Herrlichkeit und mit ihnen lass auch uns, wie du verheißen hast, zu Tische sitzen in deinem Reich. Darum bitten wir dich durch unseren Herrn Jesus Christus, denn durch ihn schenkst du der Welt alle guten Gaben. Durch ihn und mit ihm und in ihm ist dir, Gott allmächtiger Vater, in der Einheit des Heiligen Geistes alle Herrlichkeit und Ehre, jetzt und in Ewigkeit. Amen. Wir haben den Heiligen Geist empfangen und in seinem Vertrauen wollen wir beten. Vater unser im Himmel, geheiligt werde dein Name, dein Reich komme, dein Wille geschehe, wie im Himmel so auf Erden. Unser tägliches Brot gib uns heute und vergib uns unsere Schuld, wie auch wir vergeben unseren Schuldigern. Und führe uns nicht in Versuchung, sondern erlöse uns von dem Bösen.
1: Erlöse uns, Herr allmächtiger Vater, von allem Bösen und gib Frieden in unseren Tagen. Komm uns zu Hilfe mit deinem Erbarmen und bewahre uns vor Verwirrung und Sünde, damit wir voll Zuversicht das Kommen unseres Erlösers Jesus Christus erwarten.
2: Denn dein ist das Reich und die Kraft und die Herrlichkeit in Ewigkeit. Amen.
1: Der Herr hat zu seinen Aposteln gesagt, Frieden hinterlasse ich euch, meinen Frieden gebe ich euch, deshalb bitten wir. Herr Jesus Christus, schau nicht auf unsere Sünden, sondern auf den Glauben deiner Kirche und schenke ihr nach deinem Willen Einheit und Frieden. Der Friede des Herrn sei allezeit mit euch.
2: Und mit deinem Geist.
1: Gebt einander ein Zeichen des Friedens und der Versöhnung.

0: Seht das Lamm Gottes, das hinwegnimmt die Sünde der Welt.
1: Herr, ich bin nicht würdig, dass du eingehst unter mein Dach, aber sprich nur ein Wort, so wird meine Seele gesund.
0: Mit dem Himmelreich ist es wie mit einem Kaufmann, der wertvolle Perlen suchte. Als er eine besonders kostbare Perle fand, verkaufte er alles, was er besaß, und kaufte sie.

Jesus, wir danken dir von Herzen, dass du uns so sehr liebst, dass du immer bei uns sein möchtest. Danke für deine Gegenwart in der heiligen Eucharistie. Wir bitten dich für jene, die jetzt nicht hier in der Kirche dich im Leib und Blut empfangen können, dass sie dich dennoch empfangen dürfen in ihrer Sehnsucht nach dir geistiger Weise. Jesus, komm mit deinem Frieden in unser Herz und bleibe bei uns. Wir lieben dich.

Lasset uns beten. Allmächtiger Gott, das Brot des Lebens, das wir empfangen haben, schenke uns am Gedenktag der heiligen Monika Licht und Kraft, damit wir nach dem streben, was dir gefällt, und reich werden an guten Werken. Darum bitten wir durch Christus, unseren Herrn. Amen. Der Herr sei mit euch. Gott, du Schöpfer aller Dinge, du hast uns Menschen die Welt anvertraut und willst, dass wir ihre Kräfte nützen. Aus dem Reichtum deiner Liebe schenkst du uns die Früchte der Erde, den Ertrag von Garten und Acker, Weinberg und Wald, damit wir mit frohen und dankbarem Herzen dir dienen. Erhöre unser Gebet, halte Ungewitter und Hagel, Überschwemmung und Dürre, Frost und alles, was uns schaden mag, von uns fern. Schenk uns alles, was wir zum Leben brauchen. Darum bitten wir durch Christus, unseren Herrn. Amen. Und der Segen des allmächtigen Gottes, des Vaters und des Sohnes und des Heiligen Geistes komme auf euch herab und bleibe bei euch alle Zeit. Amen. Gehet hin in Frieden. Amen.

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Wir übertrugen die Heilige Messe aus der Kirche St. Anton in Balderschwang im Bistum Augsburg. Herzlichen Dank an den Zelebranten Pfarrer Armin Kügler. Mein Name ist Josef Hitzenberger. Ich wünsche Ihnen einen schönen guten Morgen. Und nun schauen wir auf die weiteren Sendungen. 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Die Erzählung um 11.15 Uhr ist Dietrich Bonhoeffer gewidmet, dem evangelischen Theologen und NS-Widerstandskämpfer. 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Mal gejährt. Das Gedenken des Vergangenen, wie es in seinem bekannten Gedicht von guten Mächten treu und still umgeben heißt, gehörte für ihn zur christlichen Verantwortung. In der Radio Horeb-Erzählung berichten Menschen von ihrem Erlebten mit dem weltweit bekannten Gedicht von Bonhoeffer um 11.15 Uhr hier bei Radio Horeb. Im Streichpflicht um 12.15 Uhr blicken wir zurück auf das Rimini-Treffen von Communione e Liberazione. 6 Tage voller Begegnungen, Debatten und Glaubenszeugnisse und als Höhepunkt der Besuch von Papst Leo dem 14. 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Soweit die Programmvorschau. 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

0: In der Lebenshilfe begrüßt Sie ganz herzlich Anjuta Engert. Hier bei Radio Horeb mit dem Thema Zwergensprache. Spielerisch kommunizieren mit Babyzeichen. Sie kennen das vielleicht aus eigener Erfahrung oder auch aus der Verwandtschaft. Die Geburt eines Babys versetzt Eltern meist in freudige Erwartung. Sobald das Miniaturwunder Mensch auf der Welt ist, stellt es das bisherige Leben schnell auf den Kopf. Ja, und wenn wir doch bloß verstehen könnten, was uns der kleine Winzling über seine Bedürfnisse mitteilen will. Vielleicht kennen Sie stundenlanges Herumtragen bei Schreiattacken. Da liegen die Nerven schnell blank. Und man weiß doch nicht, woran es lag und wie man beim nächsten Mal vielleicht auch besser helfen kann. In einer ersten Sendung haben wir bereits über Babylaute gesprochen. Heute gehen wir einen Schritt weiter und schauen auf eine spielerische Möglichkeit, Kommunikation mit dem Baby schon vor den ersten gesprochenen Worten aufzunehmen, zu erweitern, nämlich durch Babyzeichen. Und zu Gast ist heute wieder Viv König von der Zwergensprache GmbH. Zwergensprache steht für alltagsnahe Kurse, in denen Eltern und auch andere Bezugspersonen lernen können, mit einfachen Gesten gemeinsam mit ihrem Baby zu kommunizieren. Ja, und was das nun genau ist, ab wann Babys das verstehen, selbst anwenden und auch wir Eltern, und ob diese Zeichen jetzt überall gleich sind, ob man tatsächlich einen Kurs braucht, über all diese Fragen, sprechen wir jetzt in der kommenden Stunde mit Vivian König, zugeschaltet aus der Nähe von Leipzig. Ich freue mich, dass Sie hier heute zu Gast sind in der Lebenshilfe bei Radio Horeb.
1: Hallo, ganz herzlichen Dank für die Einladung. Ich freue mich sehr, Sie mitnehmen zu dürfen in mein Herzensthema und da Einblicke zu gewähren, welchen Zauber Babyzeichen und alltagsbewährte Gebärden für die ganz Kleinen bewirken können.
0: Frau König, Sie sind ja so eine Art Pionierin in Deutschland für genau dieses Konzept, das Sie aus England mitgebracht haben. Und Sie sagen, das ist so Ihr Herzensthema und das ist das auch immer noch nach 22 Jahren, nämlich vor 22 Jahren haben Sie das aus England mitgebracht, dort selber kennengelernt. Was hat Sie denn so überzeugt an dieser Methode, die eigentlich auf Priscilla Dunstan von Australien zurückgeht, die sogenannte Babysprache so ab 1998 entwickelte? Was hat Sie daran so fasziniert, dass Sie das eigentlich zu Ihrem Herzensthema gemacht haben und dass Sie eben auch wirklich das für sich entdeckt haben und Eltern damit helfen möchten und wirklich so ein ganzes Konzept hier in Deutschland entwickelt haben, weiterentwickelt haben und die Zwergensprache GmbH gegründet haben.
1: Ja, also wenn man selbst Mama wird oder frisch gebackener Eltern ist, dann ist es so, wie Sie in der Einleitung schon gesagt haben, man steht vor so manchem Rätsel. Was braucht das Baby? Warum weint es? Was heißt Dada jetzt plötzlich wieder? Und da ist es total schön, wenn im Alltag einfach mehr Entspannung eintreten kann, weil wir uns leichter verstehen können. Und mein Steckenpferd sind zwei verschiedene Teile. Einmal der von Priscilla Dunstan in Australien entdeckte Teil mit den Bedürfnislauten für die ganz, ganz Kleinen, zu denen wir die erste Sendung schon gemeinsam gestaltet haben. Da geht es um die Altersschiene ab dem ersten Lebenstag bis so ungefähr 4-5 Monate. Und der zweite Teil, mit dem ich tatsächlich vor 22 Jahren begonnen habe, als wir damals noch in England wohnten, ihn mit nach Deutschland dann zurückzubringen, beruht auf dem Erleben unserer eigenen Familie. Unser Sohn ist zweisprachig aufgewachsen in England und es war sehr spannend, in einem recht internationalen Umfeld zu sehen, mit all den anderen Freunden, die relativ zeitgleich Nachwuchs hatten, wie die Kinder ins Kommunizieren kommen. Und eine liebe Freundin hat in England einen Workshop für Eltern besucht, wo sie das Baby-Signing erlernt hat. Mein erster Eindruck war, oh, das klingt nach schneller, höher, weiter. noch früher noch mehr leisten müssen. Was müssen Eltern denn noch alles tun? Aber es war tatsächlich ihr kleiner Sohn, der mich sprichwörtlich im Handumdrehen überzeugt hat, weil er so konkret dann im Alter auch von, ne, also in der zweiten Stufe, wenn die Kinder bewusster kommunizieren, mit den Handzeichen ganz konkret zeigen konnte, ob er Hunger hat, Durst hat, dass er jetzt lieber den Apfel essen will und nicht den Keks. Und die beiden zu beobachten, wie sie miteinander in Verbindung sind, wie konkret er sich mit seinen 9 Monaten schon ausdrücken konnte, hatte so eine große Faszination. Da war kein Quengeln, kein Nörgeln dabei. Es hatte so eine Leichtigkeit im Alltag. Und das hat mich, mein Sohn war damals 1 Monat jünger, so sehr beeindruckt, dass ich beschlossen habe, das am selben Abend auch noch auszuprobieren. Und eins der aufgeschnappten, von meiner Freundesfamilie abgeschauten Zeichen ausprobiert habe, das war die Babygebärde für mehr, also noch mehr von etwas zu essen haben wollen oder nochmal eine Wiederholung von etwas, was viel Spaß gemacht hat, einfordern. Und ich hatte das große Glück, dass er sofort übernommen und nachgemacht hat und gemerkt hat, hey, wenn ich dieses Handzeichen auch benutze, was Mama mir vorzeigt, dann kriege ich noch mehr. Und dann singt sie noch mal das Lied für mich oder gibt mir noch mehr Gurkenstückchen zu essen oder. Sodass das schon mit nur einem Zeichen so viel Freude und Austausch gebracht hat, dass wir diesen Weg weitergegangen sind. Und ja, immer auf Heimaturlaub in Deutschland wurde ich angesprochen, was zeigst du denn ihm da? Was zeigt er denn? Ihr versteht euch so toll, sodass ich angefangen habe, erste Kurse zu geben für Eltern, auch Eltern-Kind-Gruppen zu geben. Und ja, so schrittweise über die letzten 20 Jahre ein großes Netzwerk an begeisterten Kursleitungen entstanden ist, mit denen wir gemeinsam nicht nur Familien begeistern und versuchen dort diese Leichtigkeit durch gelungenen Austausch in die Familien zu tragen, sondern mittlerweile auch die Fachkräfte in Krippen und Kitas, Schulen, weil es natürlich auch für das Sprechen lernen, egal ob man mit einer Muttersprache oder mehreren aufwächst, sehr hilfreich sein kann.
0: Soweit Vivian König. Sie hat die Zwergensprache nach Deutschland gebracht, ist Pionierin in Deutschland für dieses Konzept, was sie in England kennengelernt hat. Heute zu Gast hier in der Lebenshilfe bei Radio Horeb. Frau König, jetzt interessiert uns natürlich schon irgendwie, wie ist das nun zu verstehen? Also so wie wir reden und Sprache erlernen, gibt es jetzt für Baby Laute? Also das haben Sie gesagt, das sind so zwei Teile. Baby Laute für die Grundbedürfnisse und ab dem 6. Monat dann eben Babyzeichen. Ja, gibt es da so etwas, was alle Babys irgendwie ähnlich machen? Sonst könnten sie das jetzt irgendwie nicht erlernen oder wir diese sogenannte Babysprache lernen. Worauf geht das denn zurück? Wie können wir das jetzt verstehen?
1: Also der Grundbaustein waren unsere Erkenntnisse aus dem ersten Interview im April mit mir. Das ist angeborene reflexbasierte Bedürfnislaute gibt. Also beispielsweise, wenn ein Baby Hunger bekommt, dann sorgt sein Körper mit dem einsetzenden Saugreflex dafür, dass es den Hungerlaut produziert. Das macht das Baby aber noch unbewusst. Wenn Babys dann größer werden und ab dem 5., 6. Lebensmonat in eine bewusstere Kommunikation finden und dann auch durch Lallen und Brabbeln die Lautbildung und die eigene Lautproduktion entdecken, dann fangen die Kinder auch an, mit Sprache und Kommunikation mit ihrem Umfeld ganz anders zu interagieren. Und sie entdecken in dem Alter auch ihre eigenen Händchen und was man damit machen kann, sodass erste Babygebärden, die wir dem Baby anbieten, dann auch schon teilweise nachgeahmt werden. Meine Tochter hat beispielsweise immer beim Stillen von Anfang an, weil natürlich Babygebärden in unserer Familie schon durch den Großen ganz normal waren, beim Stillen, wenn sie das Hungerzeichen gemacht hat, wurde sie gestillt und hat dabei von mir auch das Handzeichen für Milch gezeigt bekommen, sodass sie die Situation des Stillens mit dem Milchzeichen verbinden konnte. Und ab 4 Monaten hat sie das auch wirklich verstanden, wenn ich ihr auch durch Sprache und durch das begleitende Handzeichen gezeigt habe, ich weiß, was du möchtest, hat sie sich sofort beruhigt und hat dann auch begonnen, so früh schon dieses Zeichnen, das Milchzeichnen, ist das Öffnen und Schließen der Faust, so ein bisschen wie eine Pumpbewegung oder wie man die Faust auch öffnet und schließt beim Melken einer Kuh. Daher kommt das aus der Gebärdensprache ursprünglich, hat sie dann auch schon selbst gezeigt. Das ist auch eine Bewegung, die Kinder sehr früh schon können, sodass sie dann auch immer aktiv bei der Saugreflex dann langsam verloren geht, damit auch dieser angeborene Bedürfnislaut sozusagen sich verflüchtigt, ist dann die nächste Phase der Kommunikation, dass wir die Händchen nutzen. Und wie gerne Kinder das machen, kennt, glaube ich, jeder vom Klatschen für Bravo oder wenn wir zum Abschied Winke, Winke machen, wenn ein Kind uns zuwinkt, dann winkt ja jeder mit Begeisterung zurück und geht darauf ein. Und auf diesen intuitiven Gesten beruht sozusagen die Kommunikationsform der Zwergensprache. Nur, dass wir dann zu dem, was wir intuitiv schon machen, ganz bewusst noch einzelne extra Gebärden dazunehmen, die für Kinderhände auch ganz leicht zum Nachahmen sind, sodass wir da für viele Alltagsmomente oder auch total begeistert gefeierte Entdeckungen im Alltag, die die Kinder gern mit uns teilen wollen, den Kommunikationsweg haben, den Kinder in dem Alter auch schon wirklich gut, entwicklungsgerecht meistern können, ohne dass wir jetzt die lange Zeit auf die ersten Worte warten müssen, um ins Gespräch miteinander zu kommen.
0: Das ist ja eigentlich ganz interessant, was Sie so schildern über die Babyzeichen. Da wird man sich auch bewusst, ja, wenn wir winken, dann ist das etwas ganz Intuitives, was wir alle tun, worüber wir uns wahrscheinlich noch nie Gedanken gemacht haben, dass das ein Zeichen ist, womit wir uns verabschieden. Und wir tun das alle, ohne dass wir das wahrscheinlich je gelernt haben in diesem Sinne. Und Sie sagen, das sind kommt aus der Gebärdensprache, sind angeborene, reflexbasierte Laute oder hier auch jetzt Zeichen, die noch dazukommen, damit wir einfach Babys besser verstehen, besser kommunizieren können. Vielleicht geben Sie uns jetzt mal ein Beispiel. Sie haben jetzt öfter schon von Hungerzeichen, Milchzeichen gesprochen. Wie ist denn so der Übergang? Also das Wichtige ist ja wahrscheinlich immer, ein Baby hat Hunger. Wie macht es denn da noch in den ersten Monaten? Wenn Sie das vielleicht mal kurz ansprechen können. Ich finde, das war ganz beeindruckend, kann man ganz gut nachvollziehen. Und wie geht man jetzt über von diesem Laut zu einem Babyzeichen, eben zu dem sogenannten Hungerzeichen?
1: Genau, also wir müssen unterscheiden, es gibt einmal die angeborenen Babylaute und dann später die angebotenen und dann von uns Erwachsenen übernommenen und erlernten Babyzeichen oder Babygebärden. Und der Babylaut für Hunger ist ein Ne, Ne. Wenn das Baby saugen möchte und die Zunge den Gaumen entlang drückt. Und dieser Saugreflex, auf dem der Laut beruht, baut sich aber im Zuge der Weiterentwicklung ab, weil irgendwann das Baby nicht mehr nur saugen wird, sondern feste Nahrung schlucken soll. Und wenn wir ihm immer in den Situationen, wo es Milch bekommt, das Milchzeichen zeigen, kann es dann in der nächsten Phase, wo es die Hände aktiv schon einsetzen kann, ab ungefähr einem halben Jahr, sich seine Milch aktiv bestellen. Und wenn wir dann erste feste Nahrung einführen, dann können wir natürlich in dem Setting auch weitere Zeichen im Alltag einführen. Wenn das Baby also von uns gefüttert wird, es den ersten Brei gibt oder es eben mit am Familientisch ist und auch uns beobachten kann, wie wir eben frühstücken oder zu Abend essen, dann passt auch die Gebärde für Essen prima in den Kontext. Und ich glaube, auch die kennen viele, weil gerade so aus dem lebhaft gebärdenden italienischen Raum, ja, wir halten die Fingerspitzen zusammen, eine Hand, und führen diese Fingerspitzen mehrmals zum Mund für Essen. Ich glaube, das ist auch eine Geste, die ist international verständlich und einheitlich. Und so kann das Kind dann auch, wenn es Hunger hat, Bescheid sagen, dass es etwas essen oder von dem, was wir vielleicht auch haben, kosten möchte. Und weitere Zeichen dann eben auch, die hier wieder passen, sind es noch mehr, wenn es Nachschlag möchte, oder auch das Zeichen für genug und fertig, wenn es nicht weiter gefüttert werden möchte. Und das Fertig passt natürlich dann auch in viele andere Situationen. Beim Spielen, ich bin jetzt fertig mit dem Buch angucken, oder ich bin fertig unterwegs, und mit dem Zeichen nach Hause dazu kann das Kind anzeigen, dass es beschäftigt, dass es jetzt lieber wieder heimgehen möchte. Und auch für die ganzen anderen typischen Routinen im Babyalltag, vom Windelwechseln über das Schlafenlegen, über das gemeinsame Spielen mit Bücher anschauen, mit Kuscheltieren oder zusammen zu singen mit dem Musikzeichen, das wird für Kinder noch mal eindrücklicher und begreifbarer, wenn ich das nicht nur verbal ankündige und mit Worten begleite, sondern wenn diese Routinen, diese Rituale, das, was ich tue, durch eine Bewegung dargestellt werden, eben durch diese Handgesten und die Gebärden, die dem Kind doch sehr eindrücklich signalisieren, worum es gerade geht. Ja, zum Singen nutze ich die Zeigefinger und bewege die so von innen nach außen, so schwungvoll wie beim Dirigieren. Ne? So immer, wenn das Kind Lust hat, Mama, sing doch nochmal, oder stell die Spieluhr nochmal an, ich möchte die Musik nochmal hören, kann das Kind das über dieses Zeichen signalisieren und sich das selber organisieren und konkret eben auch anzeigen. Über Worte könnte es das noch nicht ausdrücken, sodass Gebärden, die wir den Kindern zu dem, was sie bewegt, was sie beschäftigt oder was ihre Grundbedürfnisse sind, im Alltag eine wirkliche Hilfestellung sind und die Kinder schon früh in den Selbstausdruck bringen und so eben auf unserer Seite das Rätselraten vermindern. Und gleichzeitig beobachten wir auch sowohl unter den Familien, die wir begleiten, und unserer eigenen Familie, aber auch im Kita-Alltag, wenn ich einen Situationswechsel habe, ist er oft mit viel Unruhe verbunden, weil das Kind erstmal nicht weiß, oh, was passiert jetzt als nächstes. Und wenn ich aber diesen Situationswechsel ankündige, mit Wort und passender Gebärde, wo wirklich auch für das Kind sehr sichtbar und deutlich wird, was als nächstes passieren wird, dann können sie sich viel besser darauf einlassen. Zu Hause ist es beispielsweise das Ankündigen, wir müssen deine Windel wechseln, und ich mache erst das Wickelzeichen an der Hüfte, bevor ich das Kind aufnehme und zum Wickeltisch bringe. Und die Kinder kooperieren dann ganz anders und lassen sich das viel besser gefallen, weil sie sich darauf einstellen konnten. Und in der Kita sind es Unruhesituationen, die entstehen, wenn wir eben von einer Situation in die nächste gleiten, weil alle aus dem Raum gehen, in die Garderobe gehen und sich dort anziehen sollen und danach in den Garten gehen, ne? Sodass es da den Kindern auch sehr hilft, wenn ich genau ankündige, das tun wir jetzt und das mit den sichtbaren Gebärden begleite, ne? Das Zeichen für Jacke anziehen, das Zeichen für rausgehen, das Zeichen für Schuhe oder Stiefel anziehen, sodass die Kinder wissen und leichter nachvollziehen können, was gebraucht wird. Und das Schöne bei Gebärden, Kinder sind ja doch immer noch in einem bisschen langsameren Tempo unterwegs. So ein Wort, das ist ganz schnell ausgesprochen und dann weg. Aber mit der Gebärde, die ich zu diesem Schlüsselwort mit den Händen forme, die ist viel länger noch im Raum sichtbar und kann so von den Kindern auch dann leichter aufgenommen werden. Und ich glaube, wir kennen das auch von der Verständigung im Ausland, wenn wir irgendwo im Urlaub sind in einem Land, wo wir die Sprache überhaupt nicht beherrschen und uns aber verständigen wollen, dann greifen wir, glaube ich, intuitiv auf Hände und Füße wieder zurück. Und das Zeichen beispielsweise für Essen oder das Zeichen für nach Hause, das sind Dinge, die wir, glaube ich, intuitiv alle machen, die auch relativ grundlegend sind und weltweit gleich. Und bei anderen Zeichen, was mir wichtig, dass wir das, was wir vermitteln, auf den Gebärden der Gebärdensprache aufbauen und die dafür nutzen, um halt auch den Gedanken der Inklusion zu leben, sodass wir da einmal durch die Bewegungserfahrung der Kinder und das bewegte Sprache lernen, beobachten und selbst begreifen dürfen, unterstützen, aber eben auch den Gedanken, alle Menschen in die Kommunikation auf diese Weise einzubeziehen.
0: Das sagt Vivian König. Sie ist zugeschaltet in der Lebenshilfe hier heute bei Radio Horeb. Wir sprechen über spielerisch kommunizieren. Wie geht das mit Babyzeichen in einem zweiten Teil? In der ersten Sendung hatten wir über Babyzeichen, angeborene reflexbasierte Laute gesprochen. Jetzt geht es darum, wie man weiterhelfen kann, das Baby besser zu verstehen, wo es noch nicht spricht. Und das dauert ja bekanntermaßen einfach immer richtig lange, bis Babys, wenn sie dann älter werden, sich wirklich ihre Bedürfnisse und alles, was sie mit uns teilen möchten, über Wort, über Sprache dann auch ausdrücken können. Und so sind die Babyzeichen, kann man lernen, mit Worten verknüpfen. Ja, und sie geben auch Kurse, sind Ausbilderin, sie sind Geschäftsführerin der Zwergensprache GmbH und es gibt sehr, sehr viele Möglichkeiten. Die Frage ist natürlich immer, brauchen Eltern das jetzt? Was ist denn der Mehrwert? Sie haben das ja schon am Anfang angesprochen. Viele Eltern denken, oh, was muss ich jetzt noch einen Kurs machen? Geht denn heute so gar nichts mehr? Intuitiv, denkt man sich vielleicht. Andererseits, viele Eltern beobachten ihr Baby wahrscheinlich sehr genau und verstehen trotzdem nicht immer, was es gerade braucht und wo können Babyzeichen im Alltag da helfen. Wie kann man einen Kurs machen? Alles Fragen, die wir uns gleich auch beschäftigen sollen und ich möchte gerne Sie auch einladen. Vielleicht sind Sie über DAB Plus, übers Autoradio gerade zugeschaltet, zufällig hören Sie hier rein oder haben eine Frage. Sie können jetzt gerne sich in dieser Sendung beteiligen. Rufen Sie gerne an mit Ihren Fragen. Zu Babyzeichen, wie kann ich besser erkennen, wann mein Baby vielleicht ganz müde ist, eine neue Windel braucht, Hunger hat, vielleicht aber, und das wäre auch noch interessant, Schmerzen hat, Bauchweh hat oder was auch immer. Wie kann ich das besser verstehen? Rufen Sie uns jetzt gerne an unter der 089517008008. Das ist die Hörernummer, unter der Sie uns jetzt hier direkt in der Lebenshilfe bei Radio Horeb erreichen. 089517008008. Nach einer Musik geht es hier

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Wir fragen uns, wie man spielerisch mit Babys kommunizieren kann, ab 6 Monaten, um einfach die Kommunikation besser zu gestalten, die Bindung besser zu gestalten, das Leben zu vereinfachen. Und wir sind dazu im Gespräch mit Vivian König. Sie ist Geschäftsführerin der Zwergensprache GmbH, Länderleitung in Deutschland. Eigentlich ist sie Diplomkauffrau und sie bildet auch Kursleiterinnen aus in Zwergensprache und hat uns schon viele Handzeichen verraten, wie man Babys besser verstehen kann, wie man besser in Kommunikation kommen kann. Und man kann auch Kurse machen und vielleicht haben Sie Lust bekommen, haben Sie reingehört,

0: Oder haben Sie auch eine Frage, wie geht das ein oder andere Babyzeichen und wie kann ich das lernen? Und was verändert sich im Alltag auch dadurch? Rufen Sie gerne jetzt an hier bei uns in der Lebenshilfe unter der 089-517-008-008. Das ist die Hörernummer, unter der Sie uns jetzt hier in der Lebenshilfe direkt erreichen. 089-517-008-008. Frau König, wie ist das denn? Welche Erfahrung haben Eltern mit der Babysprache, also mit diesen Babyzeichen, gemacht, wenn Sie Kurse absolviert haben? Was hat sich denn so im Alltag verändert?
1: Wie Sie gerade schon erwähnten, es kommt so viel mehr Entspannung und Leichtigkeit in den Alltag, weil das Rätselraten nachlässt. Weil zum einen ich als Mama oder Papa, wenn ich meine Ansagen ans Kind oder das, was ich eben im Alltag mit dem Kind spreche, visuell untermale, dass die Kinder zum einen aufmerksamer sind, leichter fokussieren können, aber auch eben besser verstehen, was ich sage, was meine Botschaft gerade ist. Und gleichzeitig, wenn die Kinder dann über den natürlichen Weg der Nachahmung ins Selberzeigen der ersten angebotenen Babyzeichen kommen, dann wird es nochmal deutlich leichter, weil sie sich an der Kommunikation beteiligen können. Und dann ist es zum Beispiel so, dass ein Baby nachts aufwacht und sich meldet und vielleicht einfach nur das Zeichen für Ente zeigt, weil es seine Kuschelente zeigt. Sobald es die im Arm hat, schläft es selig wieder ein. Oder ein anderes kleines Mädchen zeigte mitten in der Nacht das Zeichen für Musik, weil der Papa nochmal das Schlaflied singen sollte. Er macht das und das Kind kann selig weiterschlafen. Oder es zeigt Nuckel, weil es den verloren hat und nicht finden kann. Und dann kehrt ziemlich rasch Ruhe ein. Oder auch am vollen Esstisch, wenn das Kind konkret zeigen kann, was es jetzt haben möchte, dann kann ich ganz rasch drauf eingehen, ohne das und das und das und das anzubieten und dann doch nur Frust zu ernten, weil es eben sich gerade nicht verstanden gefühlt hat. Also wir kommen einfach schneller zum Ziel, sodass die Zeichen da eine Abkürzung sind und die Kurse ebenfalls, weil ich in den Kursen die bewährten Zeichen lerne, die so ein gewisser Grundwortschatz sind, den man richtig gut gebrauchen kann, der nicht nur viele Alltagssituationen praxisnah abdeckt, sondern auch all das, wofür sich die ganz kleinen Menschlein in den ersten ein, zwei Lebensjahren interessieren, ebenfalls mit als Gebärden vermittelt, wo die Kinder dann so viel Freude daran haben, mit uns Erwachsenen oder auch mit ihren großen Geschwisterkindern ihre Entdeckungen im Alltag zu teilen. Begeistert zeigen, wenn irgendwo ein Licht leuchtet, wenn sie die Katze beobachten können oder uns den Marienkäfer im Garten zeigen und sich noch mehr freuen, wenn wir dann sofort verstehen, was sie meinen und sie sich gesehen fühlen und wir bestätigen können, ja, ich sehe den Käfer auch, sodass diese Freude dann wirklich auch eine geteilte Freude ist. Und ich erinnere mich noch ganz lebendig an ein ganz schönes Erlebnis in einem Ostergottesdienst, wo ein kleiner Junge, der im Kurs war bei mir, im Gottesdienst dann zeigte, begeistert Licht, Licht, Licht für all die Kerzen, die vorn am Altar standen, wo wir uns eingefunden hatten. Und als dann die Orgel einsetzte, zeigte er mit einer inbrünstigen Begeisterung die Gebärde für Musik. Und die ganze Gemeinde war verzaubert und wusste sofort, was er meinte und was ihm gerade so viel Freude eben auch entlockte. Das war so schön, da teilhaben zu dürfen. Und wenn man einfach Lust auf mehr solcher Momente im Alltag hat, dann lohnt es sich, ein paar Zeichen auszuprobieren. Manche Familien sind mit 5, 6 Zeichen lebenslang glücklich und andere Familien machen mehr drauf, weil auch die Kinder die Zeichen und die Benennungen von Dingen über Worte begleitet von den Handgesten auch regelrecht aus uns rauskitzeln. Und das natürlich dann auch ihre Wortschatzsammlung auf dem Weg zur Lautsprache ganz positiv und ganz spielerisch unterstützt und sie so auch gut ins eigene Sprechen, was ja das Ziel am Ende ist. kommen und die Gebärden da kein Ersatz für sind, sondern wirklich einfach einen Zusatz zu unserer Sprache, um eben die Begriffsbildung auch zu erleichtern und die Kinder schon früh mitreden lassen zu können.
0: Da nehmen Sie mir jetzt auch schon die Fragen vorneweg.
1: Oh je. Gesagt, ja.
0: Auch interessiert, wie ist es mit dem Spracherwerb?
1: Ja.
0: Hätte also vielleicht auch den einen oder anderen interessiert. Ja, genau. Ja. Also vielleicht haben der ein oder anderen Eltern vielleicht jetzt auch zuhören, denken dann, oh je, bleibt das Kind dann dabei stehen oder ist es, behindert das oder fördert das vielleicht sogar? Genau. Also wenn ich vorher Babyzeichen einführe und das praktiziere, könnte das auch behindern, die Sprache dann zu erlernen oder?
1: Das ist eine ganz klassische Frage. Wir kriegen ganz oft die Frage, werden die Kinder, die sich mit Zeichen so gut verständigen können, werden die nicht sprechfaul? Und da sagen wir ganz klar, nein, das ist nicht der Fall. Und das ist auch wissenschaftlich erwiesen, dass es nicht der Fall ist. Und es liegt daran, dass wir ja nicht stumm nur gebärden, sondern dass wir das immer in Verbindung mit den gesprochenen Worten und ganzen Sätzen natürlich auch verwenden und nur das Schlüsselwort durch die Handbewegung nochmal versinnbildlichen und so leichter verständlich machen. Und dadurch, dass diese Kinder Sprache auf so vielen Sinneskanälen erleben dürfen, über das Hören der Worte, über das Sehen der Handbewegungen und auch über das Selbstnachahmen und selber bewegen, haben sie auch ist es so ein ganzheitliches Lernen. Und sie haben halt auch für das, was sie an Sprachwissen dabei lernen, durch die verschiedenen Sinnesmodalitäten, die dabei sind, auch verschiedene Speicherplätze im Hören dafür, sodass auch die dann wieder dafür sorgen, dass Sprache leichter und aktiver abrufbar ist und eben so ganzheitlich erfasst und auch verarbeitet werden kann. Das hilft ihnen und wir beobachten auch oft, dass die Worte, die sie zuerst gebärden, dann auch mit zu den ersten Worten zählen. Ich will nicht behaupten, dass jedes Kind dadurch schneller sprechen lernt, aber wir beobachten schon, dass die Kinder relativ früh sprechen und es gab auch Studien in unseren Kursen, wo gezeigt wurde, dass die Kinder auch früher grammatikalische Regeln schon benutzen. Aber das muss jetzt gar nicht für jedes Kind der Fall sein und das ist auch nicht der Hauptgrund, warum wir Zwergensprache machen. Aber das sind eben die angenehmen Begleiteffekte, die das kindliche Lernen durch diese Ganzheitlichkeit und die vielen Lernkanäle, die dabei genutzt werden, schon positiv auch beeinflussen können.
0: Das sagt Vivian König. Sie ist auch Ausbilderin für Zwergensprache hier in Deutschland und Geschäftsführerin der Zwergensprache GmbH. Ja, Pionierin für diese Sache schon seit 22 Jahren. Vielleicht hat der eine oder andere noch nie davon gehört. Jetzt haben Sie die Möglichkeit, sich zu informieren. Vielleicht, wie läuft denn so ein Kurs ab? Was lerne ich da? Rufen Sie gerne an unter der 089-517-008-008, die Hörernummer, unter der Sie uns jetzt in den kommenden Minuten noch erreichen. 089-517-008-008. Frau König, Sie haben ja schon gesagt, für manche Eltern sind einfach 5 Zeichen gut, reicht Ihnen, damit kommen Sie klar und das erleichtert vielleicht schon vieles im Alltag. Von daher die Frage, was sind denn so ganz bewährte Zeichen, die Sie vermitteln in Kursen oder wie funktioniert das? Die einen nehmen das mit und andere das oder man geht das immer auch so ein bisschen nach den Bedürfnissen der Eltern?
1: Wir haben ja verschiedene Kursformate. Es gibt einmal Gruppen, wo wir rein Erwachsene schulen, zu dem alltagstauglichen Babyzeichen-Wortschatz, zu der spielerischen Vermittlung, zu dem Nutzen der Zeichen und wie ich das im Alltag angehe. Und es gibt auch wöchentlich stattfindende Eltern-Kind-Gruppen, in denen die Babys mit dabei sind. Und da sind die Kinder in der Regel zwischen 6 Monaten und 18 Monaten, sodass wir da meist themenbasiert arbeiten, dass es Stunden gibt, die sich mit den typischen Ritualen zu Hause beschäftigen, andere, die die Bauernhoftiere, die immer sehr beliebt sind, oder die Fahrzeuge in den Mittelpunkt stellen oder eben rund um Mahlzeiten, um die Schlafenszeit oder, ne? Also themenbasiert einfach sind. Natürlich auch die Bedürfnisse und Fragen der individuellen Familien und Kinder mit ihren ja doch manchmal auch spezifischen Interessen im Kurs berücksichtigen, das ist ganz klar. Aber dann ganz spielerisch über Musik, über Lieder, Spiele, Kniereiter, Fingerspiele, die Gebärden vermitteln und einbeziehen, sodass auch die Kleinen da ganz viel Spaß dabei haben und die Eltern ja auch soziale Kontakte genießen können und individuell dennoch begleitet werden. Und ja, mit den Zeichen, zum einen versuchen wir in den ersten Stunden auch bei den Eltern das Bewusstsein zu schaffen, dass wir alle ja schon intuitiv immer zum Sprechen gestikulieren, weil Gesten und Sprache ganz natürlich auch von unserer evolutionären Entwicklung zusammengehören. Und den ersten Hebel kann ich im Alltag umlegen, indem ich mir bewusst mache, in welchen Momenten ich eigentlich intuitiv schon Handzeichen nutze. In der Kommunikation mit den Kindern, aber vielleicht auch mit meinem Partner, je nachdem. Und Zeichen wie pst, leise sein, den Finger auf den Mund legen oder die Hand hinters Ohr für, oh, horch, ich höre was. Ja? Oder die Geste, wo ich die Handflächen nach oben strecke und fragend, wo ist denn das, wenn ich etwas suche? Ne? Das sind Dinge, die Kinder von uns eh schon vorgelebt bekommen. Und da jetzt einfach noch mit Bewusstheit den Wortschatz zu erweitern und weitere praktikable Zeichen dazuzunehmen, das lernt man sozusagen in der Zwergensprache. Und da gibt's dann Zeichen, die eher Elternzeichen sind, wo wir uns verstanden fühlen wollen vom Kind. Vielleicht auch, weil wir Grenzen setzen wollen oder eben ne, den nächsten Schritt ankündigen. Und es gibt Zeichen, auf die die Kinder total abfahren, weil sie eben damit was bewirken können. Oder einfach ja, ganz viel Freude und Interesse daran haben und das natürlich kundtun möchten. Es ist oft so faszinierend, was in Babys Gedankenwelt schon vorgeht und auch in seiner Wahrnehmung erlebt wird. Und über die Zeichen öffnet sich jetzt quasi für Eltern diese Tür, dort reinschauen zu können, das miterleben zu können, weil das Baby über die Zeichen den Kanal hat, das auch schon auszudrücken, auch wenn die ersten Worte noch weit in der Ferne sind, vielleicht auch schon da sind und dann die Zeichen immer noch nützlich sind in der nächsten Phase, weil schwierig auszusprechende Worte wie Schmetterling oder Waschmaschine oder Giraffe eben dafür dann die Zeichen benutzt werden. Auch wenn manche Worte schon gelingen oder auch ein lautes Wau-Wau von uns verstanden wird, dieses Kind braucht natürlich nicht mehr Hund zeigen, aber es nutzt dann vielleicht die Zeichen, um zu kommentieren, dass Wow Wow gerade schläft, groß ist, dass es Angst hat davor, dass es beobachtet, dass der Hund frisst oder, ne, sodass man dann auch von den Einwortsätzen, wo vielleicht schon erste Worte da sind, man über die Zeichen dann auch den Bedeutungsinhalt wieder ganz spielerisch erweitern kann und so der Selbstausdruck der Kinder wachsen und wachsen darf.
0: Also das ist so zweigeteilt. Es gibt so die eine Hitliste von Elternzeichen, die für Eltern besonders wichtig ist. Und da zählt bestimmt auch dazu, dass man auch mal Grenzen ziehen möchte. Und ja. Eine Kinderzeichen. Sie haben ja, glaube ich, erzählt von einer Top 20. Welche kommen denn da vor allem vor? Auf die Grenzen kommen wir gleich auch noch zu sprechen. Aber vielleicht mal die Top 20 der Kinder.
1: Wir waren tatsächlich mal neugierig in den Kursen, weil wir immer merken, wir Kursleiter haben eine sehr bindungsorientierte Babybrille auf und sehen die Welt gern durch Babyaugen, weil wir da auch diese Erfahrung oft als Eltern selbst schon mitbringen. Und die Eltern, die mit den ersten Kindern in die Kurse kommen, die schauen natürlich noch mehr aus ihrer Erwachsenenperspektive. Wie soll mein Alltag funktionieren? Was macht mir das Leben leichter? Die sind noch manchmal mehr beim Ich. Und das ist auch in Ordnung. Das nähert sich schrittweise an. Und deswegen waren wir neugierig und haben gefragt, liebe Eltern, von den Zeichen, die ihr hier in den letzten Wochen in den Kursen gelernt habt, welche habt ihr denn zuerst eingeführt und eurem Kind gezeigt? Und dann haben wir auch gefragt, und eure Babys? Was war für die denn spannend? Und wollten schauen, sind es wirklich die Zeichen, die die Eltern zuerst auswählen, auch wirklich so interessant, dass die Kinder diese Zeichen nicht nur beobachten, sondern auch selbst verwenden. Und da gibt es bestimmte Themen, die sind bei beiden deckungsgleich. Also sehr beliebt bei Eltern sind die Zeichen für Babys Grundbedürfnisse, also Milch, Essen, Trinken, Schlafen, für diese Rituale. Und Babys fanden es aber total spannend, sodass in diese Top 20 aus Babys Sicht sich auch Zeichen auf die vorderen Plätze geschoben haben, wie zum Beispiel das sehr, sehr beliebte Mehr- bzw. Nochmal-Zeichen, was ja in so viele Alltagssituationen eben, wie schon gesagt, passt. Auch das Zeichen für Licht ist für Kinder hochspannend, vor allen Dingen schon für die ganz, ganz Kleinen. Und auch eben Musik oder Vogel. Und was ich durch meine eigenen Kinder mit Faszination lernen durfte, es war bei beiden so, und ich hätte das nicht gedacht, dass sie von ganz klein auf, also schon mit einem halben Jahr, die Zeichen für Blume und auch für Baum total begeistert haben. Wir hatten auch das Glück, die im Garten oder auch beim aus dem Fenster schauen immer gut beobachten zu können. Aber Baum und Blume zählen bei Babys auf jeden Fall auch in die Top 10 oder Top 20 mit rein. Und was sie ebenfalls lieben, ist eben anzeigen zu können mit fertig. Ich habe genug. Für manche Kinder ist es der Nuckel oder Schnuller, den sie sich organisieren wollen. Aber auch von den Tieren, die Ente neben dem Vogel, der Hund und der Hase sind Zeichen, die sehr früh kommen. Und auch das Telefon, weil dieses Telefon kriegt ja so verdammt viel Aufmerksamkeit von den Erwachsenen. Und deswegen überträgt sich die Faszination natürlich da auch auf die Babys, sodass auch das Telefonzeichen, auch gerade wenn das Telefon klingelt und ein Geräusch macht, Kinder schon beschäftigt und sie drüber reden wollen. Auch intuitive Sachen, ne? Wie wo oder bitte, bitte sind natürlich auch mit dabei.
0: Der Bildschirm, den Sie da so ansprechen, das Handy, was die ganze Aufmerksamkeit manchmal vielleicht auch klaut, wo Eltern vielleicht gar nicht mehr merken, dass sie da ständig raufschauen. Vielleicht ist es dafür sogar sehr gut, dass wir die Beziehung intensivieren, uns mehr daran machen, Babys besser zu verstehen, die Kommunikation zu verbessern und auch uns mehr in sie und ihre Bedürfnisse, in ihre Welt, die Welt des Staunens und das überhaupt erstmal alles kennenlernens hineinversetzen. Das hilft uns ja auch oft, nochmal wieder einen neuen, entspannteren Blick auf viele Dinge zu bekommen. Ja, rufen Sie gerne an. Wir haben noch ein paar Minuten, sind Sie neugierig auf die Babyzeichen, auf die Zwergensprache. Und ich würde da gerne nach einer Musik auch nochmal nachfragen, wie sind denn die für, gibt es bestimmte Zeichen für Grenzen ziehen oder auch für Schmerzen? Rufen Sie gerne an unter 089-517-008-008. Das ist die Hörernummer, unter der Sie uns erreichen. Und nach einer Musik geht's hier in der Lebenshilfe bei Radio Hureb mit Vivian König weiter.

0: Spielerisch kommunizieren mit Babyzeichen, unser Thema heute hier in der Lebenshilfe bei Radio Horeb. Ich bin Anjuta Engert und im Gespräch mit Vivian König. Sie ist Geschäftsführerin der Zwergensprache, Länderleitung in Deutschland, gibt Kurse, es bildet auch Kursleiterinnen aus, koordiniert diese ganze Sprache, Zwergensprache für Deutschland. Und ich freue mich, dass wir jetzt einen ersten Hörer hier haben unter 089-517-008-008. Können auch Sie sich jetzt noch melden, Ihre Fragen hier stellen. Herzlich willkommen, Herr Fritsche aus Hessen.
1: Ja, vielen Dank. Also zunächst mal vielen Dank für dieses völlig neue Gebiet, dem sich Radio Horeb widmet. Sie sind wie immer an vielen Stellen Pioniere. Wir haben 6 Kinder großgezogen. Sie haben Verschiedenes erwähnt, dass natürlich man manches auch schon intuitiv erfasst. Aber wer das lernt, was Sie anbieten, der wird es gibt eine völlig andere Art von Mensch, die dabei rauskommt. Martin Buber hat gesagt, Leben ist Beziehung und Begegnung, die auch offensichtlich jenseits der verbalen Kommunikation, die sich ja daraus entwickeln kann, schon entsteht und auch ganz feste Bindungen zu dem kleinen Menschlein bewirkt. Also ich bin ganz entzückt davon. Jetzt meine Frage, wie haut denn die negative Praxis vieler junger Eltern da rein, die selbst ununterbrochen aufs Handy gucken, ja sogar dem Baby schon das Ding in die Wiege reinlegen, wenn Sie dazu auch noch mal eine Stellung nehmen möchten?
2: Sehr gerne. Erstmal ganz lieben Dank für Ihre Worte und dass Sie das auch so empfinden, dass eben die Verbindung uns durchs Leben trägt und die Verbindung, die Herzensverbindung und die Nähe, die wir über Kommunikation schon im Baby- und Kleinkindalter erfahren können, einfach uns ganz besondere Wurzeln gibt und wir, wenn es uns so vorgelebt wird, auch in Zukunft mit anderen Menschen auf diese besondere Weise umgehen. Und es ist deswegen auch für mich wirklich immer wieder traurig und schade, wenn Eltern tatsächlich nicht genügend Disziplin aufbringen, den Verlockungen, die eben jetzt unser technisches Zeitalter mit sich bringt, zu widerstehen. Es braucht wirklich bewusste Entscheidungen, das Handy auszuschalten, das Handy außer Sichtweite zu legen und den Kindern die Zeit zu widmen. Denn es gab kürzlich eine sehr interessante Studie, dass schon, wenn Babys noch ganz klein sind, gestillt werden und die Mutter in der Zeit am Handy sitzt und scrollt, dass auf der energetischen Ebene, was beim Baby ankommt, dass jedes Mal, wenn die Mutter, obwohl sie den Körperkontakt beim Stillen mit dem Baby hat, aber eben emotional nicht verfügbar ist und das beim Baby empfunden wird, jedes Mal wie ein Bindungsabbruch. Und ich glaube, unter Eltern muss das noch mehr bekannt werden, welche Auswirkungen das hat, damit sie bewusst damit umgehen. Und da hoffen wir mit der Zwergensprache durch den Blickkontakt, der nötig ist beim Gebärden und der Sensibilisierung auch für das Elternverhalten, was den Kindern gut tut, einen entsprechenden Beitrag auch zu leisten.
0: Ja, vielen Dank, Herr Fritsche.
1: Vielen Dank.
0: Alles Gute Ihnen und auf Wiederhören. Ja, schön, dass Sie das positiv aufgreifen. Und weiter geht's da auch gleich nach Dormagen. Da bin ich mit Frau Boning verbunden. Ich grüße Sie hier in der Lebenshilfe.
3: Schönen guten Tag. Ich verfolge auch mit Spannung die Sendung und würde dann gleich mit meiner Frage kommen wollen.
0: Ja, bitte gerne.
3: Ach so, danke. Die Frage ist, also, dass es ja auch Kinder gibt, die dann schon 4, 5, 6, 7, vielleicht sogar 8 Jahre sind und noch sehr schwach in der Sprache sind, also wo man ganz lange nachfragt und um rauszukriegen, was meint dieses Kind jetzt. Und meine Frage ist, gibt es eigentlich von der Zwergenschule auch Bestrebungen, also zumal ich halt auch in Kindergärten gehört habe, dass sehr, sehr viele Kinder, also ich habe sogar den Satz mitgenommen, fast jedes Kind hat heute Logopädie, also was für ein großes Thema die Sprache ist, auch wie schwach die Kinder in die Grundschule kommen, zum Teil. Also es gibt natürlich auch Kinder, die sehr behütet aufwachsen in der Sprache. Aber ich wollte fragen, können wir eigentlich von der Zwergensprache auch, ich sag mal für die großen Zwerge, von mir aus auch bis 8, nicht auch davon profitieren? Ich stelle mir so vor, dass wir da vielleicht auch mit Gebärden noch mehr erreichen können, als immer wieder zu üben, wie man jetzt einen bestimmten Laut hinbekommt, wenn man merkt, ah, dieser Laut, der ist noch nicht erworben worden.
0: Danke, Frau Boning.
2: Ja, unbedingt kann ich da nur sagen, Frau Boning. In unserem Netzwerk haben wir viele Kolleginnen auch aus den Fachbereichen, nicht nur die in der Pädagogik arbeiten und Erzieherinnen sind oder an der Grundschule arbeiten, auch Logopädinnen und Ergotherapeuten. Und es ist wirklich so, dass in den letzten Jahren, insbesondere auch seit Corona, das spiegeln ja auch die Sprachstandserhebungen, es immer größeren Sprachförderbedarf gibt. Im Kleinkindalter und Kindergartenalter, aber bis ins Schulalter hinein. Das ist in meinen Augen einmal darauf zurückzuführen, dass mit Kindern weniger handlungsbegleitend und im Alltag gesprochen wird. Zum anderen aber wir auch in den Einrichtungen immer mehr Kinder haben, die mit mehreren Muttersprachen aufwachsen. Und für sie ist schon wenn es zwei Muttersprachen hat oder teilweise sind es ja auch mehr, die Sprachentrennung im ersten Schritt zu meistern. Und schon hier kann die Zwergensprache unterstützen. Ich habe das mit meinem eigenen Sohn ja in England erlebt. Wir hatten ein verbindendes Zeichen für zwei Worte, also für Pferd im Deutschen und für Horse im Englischen. Und auch für Haus oder Casa, ja, dieses verbindende Hauszeichen zu zeigen, lässt die Kinder die Begriffe schon lernen und dann aber trotzdem auch die zwei Begriffe in den verschiedenen Mama- und Papa-Sprachen oder vielleicht sogar der dritten Umfeldsprache besser zuordnen. Und über das Zeigen können sie schon mitkommunizieren. Und wir haben in den letzten Jahren ein großes Interesse für unsere Kita-Schulungen mit Zertifizierung, die es bei uns als extra Programm gibt, erfahren, weil wir eben immer mehr mehrsprachige Kinder bekommen, so dass sich mittlerweile nicht nur der Krippenbereich für die Sprachförderung der kleinsten Schulen lässt, sondern auch der Kindergarten und wir jetzt aktuell gerade auch an einem Programm oder an Angeboten arbeiten für die Grundschule. Auch da sind eben die Schüler, die Deutsch noch nicht können, über das bewegte Sprachenlernen ganz anders involviert. Und die Gebärden helfen den Kindern, auch ähnlich klingende Worte leichter zu unterscheiden. Wir werden ja schon relativ früh im Alter auf unsere Muttersprachen auch auditiv, akustisch geprägt, sodass bestimmte Lautverbindungen, die es in unserer eigenen Sprache nicht gibt, dann auch akustisch gar nicht mehr wahrgenommen werden und sich deswegen für manche Kinder bestimmte deutsche Worte total gleich anhören, obwohl sie unterschiedlich sind. Und diese Unterschiedlichkeit kann ich jetzt visuell hervorheben und deutlich machen, weil zu diesen zwei verschiedenen Worten zwei verschiedene Gebärden dazugehören, sodass die Kinder dann wieder sich auch auf das jetzt genauere hinhören und wahrnehmen neuer Laute in der Fremdsprache, die sie gerade lernen, konzentrieren können. Und es gibt auch mit Erwachsenen Untersuchungen, die eine künstliche Sprache gelernt haben, entweder nur über das Lesen, Hören und Nachsprechen oder über Lesen, Hören, Nachsprechen und dazu eine Bewegung lernen. Die Speicherplätze sind so viel besser, dass man das so Gelernte, das bewegt Gelernte auch viel länger und besser verinnerlicht und wieder abrufen kann. Also auch in dem Grund sollte eigentlich Fremdsprachenunterricht an der Schule möglichst bewegt ablaufen und am besten eben mit den Gebärden der Gebärdensprache, weil dann auch Kinder, die vielleicht wegen einer Entwicklungsverzögerung, weil sie Down-Syndrom haben, eine Hörschädigung haben, eine Kiefer-Gaumenspalte haben und nicht so gut ins Sprechen kommen oder vielleicht auch aus dem autistischen Spektrum sind, mit einbezogen werden können, die das natürlich nicht nur in den ersten Lebensjahren, sondern bis ins Schulalter gut gebrauchen und verwenden können und trotzdem über die Gebärden teilhaben können an allem.
0: Ja, wunderbar. Vielen Dank für die Frage. Alles Gute, Frau Buning. Und weiter geht's noch nach Recklinghausen. Da bin ich mit Frau Baresel verbunden. Herzlich willkommen hier in der Lebenshilfe.
4: Ja, guten Morgen erstmal an alle Hörer und danke schön für diesen schönen Beitrag. Mein Sohn, der ist, also ich habe zwei Kinder und wollte kurz auch bestätigen, so was Sie gesagt haben. Also ich habe so die letzte Viertelstunde habe ich mitgehört. Und zwar habe ich einen Jungen mit Down-Syndrom, der ist mittlerweile 22 Jahre alt und ein Kind, mein zweiten Sohn, der ist 17. Und beim ersten Sohn damals habe ich diese Gebärden benutzt. Das hieß, glaube ich, gebärdenunterstützte Kommunikation. Habe ich damals einen Hinweis gekriegt, das auch angewendet. Und ich konnte wirklich sehen, dass mein Sohn dann aktiv in die Sprache eingestiegen ist. Und da habe ich mich so gefreut. Und das war damals die Gebärde für Brot, also für Essen.
2: Schön.
4: Ja, und das fand ich so schön. Und dann habe ich dann tatsächlich wie so eine ganze Welt auf in dem Moment. Und ich war so begeistert. Dann habe ich das meiner Freundin erzählt. Und die lebt in Australien. Und die ist dann mit ihrem Sohn, hat die dann gehabt, diesen Kurs wohl. Und die hat damit ganz viel gemacht und ganz viel mit ihrem Kind, ne, mit ihren Kindern dann gemacht. Und die hat mir das bestätigt. Und deswegen freue ich mich so, dass es das in Deutschland, ne, ich habe es ja nur so durch Zufall damals mitbekommen, dass das jetzt hoffentlich dann für mehr Kinder möglich ist. Weil ich denke, da ist auch ein schönes, also eine Lücke und die kann man gut damit schließen. Und dann kommt man wirklich in Kommunikation, was ja auch Leben ist. Und ja, jetzt arbeite ich in der Schule als Schulbegleiterin und hatte auch ein Kind mit Autismus, habe das da angeregt, aber da haben mich alle ganz, nicht, damit fangen wir es gar nicht an, als ob das was Großes gewesen wäre. Und dieser Junge hatte eine Sprachentwicklungsstörung. Aber da habe ich gedacht, wie schade, ne, ist es, dass man das nicht nutzt, weil das ist ja spielerisch und der Aufwand ist ja gering. Ne, und da kann man viel helfen mit wenig, ich sag mal mit wenig jetzt Aufwand. Und die Kinder, diese Gebärden sind ja viel einfacher umzusetzen als Sprache. Und ne, die recht komplex ist, wenn die jetzt nicht so natürlich passiert, das fällt dann einem erst auf. Das wollte ich einmal sagen. Und einmal noch, was mir ganz aufgefallen ist, wo ich das auch nochmal bestätigen kann, als ich bei meinem ersten Sohn dann abgestillt habe, nicht abgestillt habe, sondern die Milchpumpe benutzt habe, habe ich im Krankenhaus noch diese Pumpe da laufen gehabt und habe auf den Krimi geguckt. Und dann gucke ich, dann ist die Milch zum Versiegen gekommen. Dann habe ich gesagt, ja gut, der Krimi ist ja ein bisschen spannend. Und dann kam gerade ein Heimatfilm, dann habe ich einen Heimatfilm angemacht und dann habe ich mich irgendwie durch das Schauen wieder entspannt. Dann floss die Milch wieder, so im reichen Strom. Dann habe ich den wieder so zum Gegentest den Krimi angemacht. Dann geguckt, dann ist die Milch wieder weggeblieben. Und dann wieder den Heimatfilm und dann habe ich mich wirklich erschrocken, ne, wie das auf das ganze Hormonsystem und auf alles wirkt und auf die Verfassung der Mutter abhängig davon, was sie, ne, was man so mit den Augen und in der Stimmung wahrnimmt. Also, ne,
0: also das hatte ich dann,
4: ja, und das habe ich nur für mich so entdeckt und das habe ich nie vergessen, weil ich dachte, das ist so wichtig und das kann ich nur bestätigen. Also das, was man sich anschaut, das ist genauso bei Büchern und so, dass das so wirkt, also es wirkt einfach, ob man also in dieses Unterbewusstsein hinein und auf das Ganze, ne, das, weil wir eine Einheit sind.
0: Ja, schön, Frau Baresel, dass Sie uns das mitteilen und das, den Selbsttest gemacht haben und ja, damit bestätigen Sie, was man selber erfährt, das vergisst man dann auch nicht mehr. Aber ganz wichtig, nehmen wir das noch mit zum Abschluss. Alles Gute Ihnen und vielleicht auch da die Frage noch an Sie abschließend, Frau König, wenn Sie, vielleicht möchten Sie noch kurz was sagen, aber auch noch auf die Kurse möchte ich noch zu sprechen kommen, wenn, wo die stattfinden, wie man da an das richtige Kursgebot kommt.
2: Gern. Die Kurse finden in Deutschland, Österreich und der Schweiz statt. Über die zwergensprache.com-Webseite kann man seine regionale Kursleitung finden und sich dann ein Angebot aussuchen. Eltern-Kind-Kurse, Eltern-Workshops, Fachseminare oder Themenstunden, Spielstunden, das ist ganz viel im Angebot. Manche Kolleginnen bieten diese Kurse auch live online an und ansonsten gibt es auch einen aufgezeichneten Online-Kurs, wo Eltern in dieses Thema einsteigen können. Ich habe auch verschiedene Bücher geschrieben. Wir haben auch eine ganz hübsche Pappbilderbuchreihe für die Kleinsten, wo hinten für die Eltern mit QR-Codes dann auch die Videos zu den Gebärden scannbar und erlernbar sind. Und wir haben auch eine Zwergensprache-App, die man unterwegs super nutzen kann, wenn einem da das Eichhörnchen begegnet und man nachschlagen möchte, hey, wie geht denn die Gebärde, die könnte ich meinem Kind doch jetzt auch gerade zeigen. Dann sind dort auch noch spielerische Anregungen für den Alltag mit dabei.
0: Also alles auf dem neuesten Stand. Und Sie haben ja auch gesagt, Sie haben auch eine Broschüre für Gebete und Gebärden herausgegeben.
2: Ja, total. Es sind sehr viele christliche Familien auch in unseren Kursen und auch in unserem Kursleiternetzwerk. Und deswegen war eins unserer neuesten Projekte, als Geschenk für die Taufe auch eine kleine Broschüre zu erstellen mit Gebeten und Gebärden im Alltag, die sowohl Kinderkreise in der Kirche, aber eben auch den Familienalltag und die Feste im Jahreskreis begleiten können, sodass man dort auch die Gebärden über QR-Code sich raussuchen kann und neben Gebeten am Essenstisch oder zur Schlafenszeit oder für Segenswünsche, für Lieder, die wir singen mit den Kindern, die Anregungen hat, welche Worte ich mit Gebärden begleiten kann, sodass die Kinder quasi auch da schon in gewisser Weise auf ihre Art mit den Zeichen mitbeten können. Und das macht gemeinsam natürlich ganz viel Spaß.
0: Ja, vielen Dank, Frau König, dass Sie sich die Zeit genommen haben und hier zu Gast waren in der Lebenshilfe zum Thema spielerisch kommunizieren mit Babyzeichen. Ja, was nehmen wir so mit? So ein Schlüsselwort vielleicht. Beziehung ist das Wichtigste. Insofern ist das so wichtig, dass wir da investieren, auch schon von Anfang an und bis zum Lebensende. Wäre das so ein Schlüsselwort, Schlüsselsatz zum Abschluss?
2: Ja, auf jeden Fall. Verbindung auf Augenhöhe. Das ist das, was wir, glaube ich, damit ganz wundervoll leben können. Von Anfang an.
0: Wunderbar. Vielen Dank, dass Sie uns die Zwergensprache bzw. Babyzeichen näher gebracht haben. Und alles weitere Informationen über die Bücher und wie Sie an Kurse kommen, können Sie auch bei uns erfahren über die horeb.org unter den Details zur Sendung. Sie können natürlich diese und andere Sendungen alle wieder nachhören in der Mediathek oder auch bei Spotify und YouTube. Ich danke Ihnen vor allem, Frau König, wünsche Ihnen alles Gute auch für Ihre weitere Arbeit, für die Zwergensprache, für dieses Konzept und dass es hier auch Anklang findet, immer mehr.
2: Ich danke Ihnen von Herzen. Es hat viel Freude gemacht heute. Alles Liebe zu Ihnen und auch zu den Zuhörern, die heute live mit dabei waren.
0: Dankeschön an dir. Richtig auch noch einen Dank für Ihr Interesse und auch für Ihre Anrufe, mit denen Sie immer die Sendung hier bereichern, auch für Ihre Unterstützung durch Ihr Gebet und Ihre Spenden, damit wir auch weiter auf Sendung bleiben können. Einen gesegneten Tag wünscht Ihnen Ihre Anjuta Engert.

Nachrichten aus Kirche und Welt direkt aus der aktuellen Redaktion von Radio Horeb. Aus dem Studio Balderschwang, Domagoj Klobuchar. Wetzlar in Mittelhessen. Bestattungen werden in Deutschland immer seltener von Beauftragten der beiden großen Konfessionen geleitet. Das berichtet die evangelische Nachrichtenagentur IDEA anhand von Berechnungen eines bundesweit tätigen Bestattungsunternehmens. Demnach war der Anteil kirchlicher Bestattungen im Jahr 2024 bei nur noch 43,3% gelegen. Verstorben waren rund 1 Million Menschen. Nach Angaben der beiden großen Kirchen waren davon 213.000 katholische Beerdigungen gewesen, 223.000 evangelische. Dieser Trend setzt sich seit Jahren fort, berichtet IDEA. Erstmals war 2020 der Anteil kirchlicher Bestattungen unter die 50%-Marke gesunken. Zum Vergleich, im Jahr 2000 wurden noch 71,1% der Verstorbenen kirchlich beerdigt. Der Anteil freier Trauredner nimmt dagegen zu. Kiew, Vatikanstadt. Die Grausamkeit des russischen Angriffskriegs in der Ukraine und die zerstörerischen Folgen der eingesetzten Drohnentechnologie prangert der Kiewer Großerzbischof Swjatoslaw Szewczuk an. In letzter Zeit wird jeder Monat blutiger als der vorherige, sagt das Oberhaupt der mit Rom verbundenen ukrainischen griechisch-katholischen Kirche in einem Interview. Ein Vorrücken an der Front werde für die russische Armee immer unmöglicher und sehr kostspielig. Jene, die Drohnen in Echtzeit steuern, könnten die Menschen, die sie töten, auf Kameras sehen. Melk in Niederösterreich. Der Wiener Weihbischof Franz Schaal eröffnet heute Abend eine Ausstellung des Künstlers Oliver Norek. Unter dem Titel »Spiegel der Seele« präsentiert Norek, der sich trotz eigener Behinderungen und Einschränkungen für Inklusion engagiert, in der Rathausgalerie Melk seine abstrakten Werke in seiner Geburtsstadt, wie die St. Pöltener Kirchenzeitung berichtet. Beginn ist um 19 Uhr. Schaal verbindet eine langjährige Freundschaft mit dem Künstler. Norek arbeitete viele Jahre als Bürogehilfe im Büro des Wiener Weihbischofs und wurde von diesem gefördert. Ein zentraler Höhepunkt der Öffnung ist die Versteigerung eines Werkes von Norek für einen guten Zweck. Der Erlös der Benefizauktion geht an die St. Elisabeth-Stiftung der Erzdiözese Wien, die damit schwangere Frauen, alleinerziehende Mütter und obdachlose Menschen in Notlagen unterstützt. Das Startgebot liegt bei 500 Euro. Noreks Werke sind bis Ende November zu besichtigen. 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Das waren Meldungen aus Kirche und Welt. 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

0: Willkommen in der Erzählung bei Radio Horeb, sagt Ihnen heute wieder Claudia Kiesel. Dezember 1944. Von guten Mächten treu und still umgeben. Ein Gedicht in der Zelle geschrieben. Von Dietrich Bonhoeffer an seine Verlobte Maria von Wedemeyer. Kurz vor seiner Hinrichtung. Die privaten Zeilen Bonhoeffers sind ein bekanntes, beliebtes Kirchenlied geworden. Es wird weltweit gesungen. Was macht diesen Text Bonhoeffers so besonders? Mit Sicherheit die dramatische Situation, in der das Gedicht als Vermächtnis Bonhoeffers entstanden ist. Es ist ein beeindruckendes Dokument des Kampfes gegen das NS-Regime, geschrieben von einem Mann, der nicht nur die tiefste ethische und theologische Begründung des Widerstands gegen den Terror geliefert hat, sondern der ihn vor allem persönlich so glaubwürdig wie kaum ein anderer gelebt hat, bis zum Martyrium. Aber auch der Text an sich bringt etwas Besonderes zum Klingen, auch bei Menschen, die Autor und Entstehungshintergrund gar nicht kennen. Gute Mächte, Geborgenheit, Licht, Sehnsucht nach Gemeinschaft, einem Leben in Freiheit. Das sind urmenschliche Anliegen. In vielen Situationen schöpfen Menschen Mut und Hoffnung aus Bonhoeffers Zeilen. Als Lied vertont, hat es weltweit viele Herzen erreicht. Ein Buch, das der Brunnen Verlag herausgegeben hat, von Uwe Bertelmann, trägt den Titel »Von guten Mächten treu und still umgeben«. Es sind Geschichten, Gedanken und Meditationen verschiedener Autoren zu Bonhoeffers berühmtem Gedicht. Wie Bonhoeffers Worte Menschen immer wieder Mut und Hoffnung schenken, das lesen wir in diesem Buch. Sie regen an zum eigenen Nachdenken, zur Ermutigung anderer und zum Vorlesen. Einen ersten Beitrag hören wir von Uwe Heimowski. Er ist Vorstand von Tierfand Deutschland.
1: Von den guten Mächten und einer Gruppe von Christen. Ein Hauskreis. Und ich war eingeladen. In einer Lebensphase, die, gelinde gesagt, ziemlich schwierig war. Ich war Anfang 20 und suchtkrank, hatte die Schule abgebrochen und wusste nicht, wie es in meinem Leben weitergehen sollte. Zufällig, oder waren da schon die guten Mächte im Spiel, traf ich Silke wieder. Eine ehemalige Mitschülerin. Ausgerechnet Silke. Vor Jahren hatte ich sie wegen des kleinen roten Ansteckers auf ihrer Jeansjacke verspottet. Jesus lebt, stand darauf. Doch sie schien nicht nachtragend zu sein. Da war von Kränkung keine Spur. Im Gegenteil. Sie erkundigte sich interessiert, wie es mir gehe und hörte sich sehr einfühlsam meine Geschichte an. Wow, das tat gut. Am Ende unseres Gesprächs, wir hatten sage und schreibe 2 Stunden geredet, oder besser, ich hatte geredet, sie hatte zugehört, lud sie mich in ihren Hauskreis ein. Ich war evangelisch-lutherisch getauft, aber nach meiner Konfirmation, die ehrlich gesagt nur wegen der Geschenke gefeiert wurde, war ich nie wieder in einem Gottesdienst gewesen. Glaube und Kirche waren nicht so mein Ding. Es kam mir antiquiert vor, ohne Bedeutung für mein Leben. Von so etwas wie einem Hauskreis hatte ich noch nie gehört. Wie es denn da sei, fragte ich. Man singe einige Lieder, unterhalte sich und es gäbe etwas zu essen. Das Gespräch mit ihr hatte gut getan. Und sie war so liebevoll einladend und ja, auch die Aussicht auf eine Mahlzeit klang verlockend, also sagte ich zu. Als der Abend herannahte, wurde ich ziemlich nervös. Sollte ich da wirklich hingehen? In meinem Zustand? Was sollten die braven Christen mit mir anfangen und ich mit ihnen? Aber ich gab mir einen Ruck und machte mich auf den Weg. Und dann war ich also da, im Hauskreis. Es waren 8, 9 Personen, Männer und Frauen, Jüngere und Ältere. Gertrud, die Gastgeberin, eine fröhliche Frau, Ende 50, hieß mich herzlich willkommen. Ich fühlte mich auf Anhieb richtig wohl. Gemütlich saßen wir im Wohnzimmer, aßen leckere Schnittchen und tranken grünen Tee. Die Gespräche über einen Bibeltext waren offen und niemand sah mich komisch an oder nahm mir meine durchaus kritischen Fragen krumm. Zum Abschluss sangen wir einige Lieder mit Gitarrenbegleitung. Als letztes wurde »Von guten Mächten wunderbar geborgen« in der Vertonung von Siegfried Fietz angestimmt. Wir sangen alle Strophen. Mir gefiel das Lied. Es rührte etwas in mir an. Eigentlich fühlte ich mich ganz und gar nicht geborgen. Im Gegenteil. Aber da war etwas, ohne dass ich damals die Biografie von Dietrich Bonhoeffer gekannt oder die Umstände, unter denen das Lied geschrieben wurde, geahnt hätte, spürte ich etwas in den Worten. Irgendwo zwischen den Zeilen, das mich unmittelbar spüren ließ, Hier hat jemand geschrieben, der dunkle Zeiten, also unsere Finsternis, ganz genau kennt und der trotzdem ein tiefes Vertrauen besitzt. Beeindruckend. Nach 2 Wochen kam ich wieder. Erneut wurde ich herzlich willkommen geheißen und es wurde ein schöner, anregender Abend. Und dann geschah etwas, was ich noch nie erlebt hatte. Wir sangen erneut Bonhoeffers Zeilen und ich konnte alle 7 Strophen fast Wort für Wort mitsingen, ohne auf das Liedblatt zu sehen. Mir war es schon als Grundschüler immer schwer gefallen, Gedichte auswendig zu lernen, und mein jetziger Zustand war wirklich desolat. Ich weiß gar nicht mehr, was ich alles vergessen habe in dieser wilden Zeit. Doch hier waren Worte, Bilder und Liedzeilen, die sangen sich wie von selbst. Ja, ich fühlte mich in dieser Gemeinschaft im Hauskreis behütet und getröstet wunderbar. Auf dem Nachhauseweg und in den nächsten Tagen sang ich das Lied wieder und wieder. Alle Strophen waren einfach da. Es würde zu weit führen, hier meine Lebensgeschichte auszubreiten. Nur so viel. 2 Jahre nach dieser Erfahrung hatte ich einen völligen Absturz und erlebte in der tiefsten Tiefe einen Neuanfang. Nach einer einschneidenden Gotteserfahrung machte ich eine Therapie in einer christlichen Reha-Einrichtung, danach eine Ausbildung als Erzieher und studierte später evangelische Theologie an den Unis Hamburg, Basel, Leipzig und Halle. Im Studium stieß ich wieder auf Dietrich Bonhoeffer, von dem ich so ziemlich alles las, was ich in die Finger bekam, und fand in Widerstand und Ergebung den Kontext des Liedes. Den inhaftierten Bonhoeffer, der in der Gefängniszelle während des finstersten Kapitels der deutschen Geschichte am Silvesterabend sein Lied geschrieben hat. Mein Staunen von damals kann ich noch heute kaum in Worte fassen. Denn jetzt verstand ich, warum ich in meiner Verzweiflung so tief berührt gewesen war. Ich hatte mittlerweile selbst erfahren, woher die Zuversicht und die Kraft kommen, die in den Zeilen stecken. Aus einer lebendigen Beziehung und einem tiefen Vertrauen zu Gott. Mich haben die Verse am Tiefpunkt meines Lebens gefunden und sie haben mich nie wieder losgelassen. Ich kann heute bestätigen, was meine aufgescheuchte Seele damals im Hauskreis zu ahnen begann. Gott ist mit uns am Abend und am Morgen und ganz gewiss an jedem neuen Tag.

0: Auch Eva Joneleit, ehemalige Mitarbeiterin des Brunnen Verlags, hat ihr Erlebnis mit Bonhoeffers Gedicht »Von guten Mächten treu und still umgeben«. Sie erzählt uns persönlich.
1: Ein Lied, das mich getröstet hat. Es ging ziemlich schnell. Mein Vater rief an, deine Mutter ist ins Krankenhaus eingewiesen worden. Der Arzt hat bei der Untersuchung einen Schatten an der Bauchspeicheldrüse festgestellt. Meine Mutter hatte keine Schmerzen, aber mein Vater hatte sie gedrängt, zum Arzt zu gehen, da sie sich nach dem Essen in letzter Zeit oft übergeben musste. Nun war sie im Krankenhaus und die Ärzte vermuteten, dass sie Krebs hatte. Ich sprach mit meinem Bruder, ob ich meinen Urlaub stornieren solle. Nein, meinte mein Bruder, der Arzt ist und die Diagnose wohl besser einschätzen konnte. Fahr mal in den Urlaub, dann kannst du die Eltern später besser unterstützen. Du brauchst die Kraft, erhole dich. Also machte ich mich mit einer Freundin auf die geplante Fahrradtour, bei der wir auch in abgelegene Gegenden fuhren. Jeden Tag telefonierte ich mit meinem Vater. Er teilte mir mit, dass die Ärzte versucht hatten, meine Mutter zu operieren. Aber sie konnten nichts mehr tun. Sie hatte schon sehr viele Metastasen. Am dritten Tag rief mein Vater an. Komm nach Hause, deine Mutter wird bald sterben. Mein Schwager holte mich mit dem Auto ab und ich konnte bei der Familie meiner Schwester übernachten. Am nächsten Tag wollten wir gemeinsam die 400 Kilometer zu meinem Vater fahren. Aber am frühen Morgen war meine Mutter schon gestorben. Wir fuhren schockiert zu meinem Vater. Nun musste die Beerdigung geregelt werden. Der Pfarrer fragte, welche Lieder wir singen wollten. Mir fiel das Lied von Dietrich Bonhoeffer ein. Von guten Mächten wunderbar geborgen. Ein Lied, das mich oft getröstet hatte. Aber das wurde abgelehnt. Das Lied kennt doch niemand. Also wurde es nicht auf das Liedblatt aufgenommen. Aber in der Predigt las der Pfarrer den Text des Liedes vor. Es tröstete mich ungemein. Einige Jahre später erkrankte mein Vater an Demenz. Er konnte nicht mehr alleine leben, so mussten wir ihn in ein Pflegeheim bringen. Dort hatte er nach einiger Zeit eine Wunde am Fuß, die nicht heilen wollte. Man brachte ihn ins Krankenhaus. Dort meinte die zuständige Ärztin, dass der Fuß amputiert werden muss. Allerdings war es Freitag und die Ärzte wollten ihn erst am Montag operieren. In der Nacht von Sonntag auf Montag starb mein Vater mit 84 Jahren und zwar genau am Geburtstag meiner Mutter. Diesmal waren wir zwar auch sehr traurig, aber wir waren gleichzeitig auch froh, dass mein Vater, der so gerne lief und sich bewegte, so eine Fußamputation erspart geblieben ist. Bei der Beerdigung sagen wir diesmal alle zusammen, von guten Mächten wunderbar geborgen. Das Lied hat mich im Verlust meiner Eltern sehr getröstet, ebenso wie ein anderes Wort von Dietrich Bonhoeffer. Die Dankbarkeit verwandelt die Qual der Erinnerung in eine stille Freude. Man trägt das vergangene Schöne nicht wie ein Stachel, sondern wie ein kostbares Geschenk in sich. Dietrich Bonhoeffer.

0: Ralf Tibusek, Lektor und Redakteur beim Brunnen Verlag, hat uns dieses persönliche Erlebnis mit Bonhoeffers Zeilen als Lied. Stellvertretend liest Martin Pluderer.
1: Wunderbar geborgen. Alles richtig gemacht. Mit meinem Freund Thomas war ich vor 2 Tagen zu einer längeren Bergtour aufgebrochen. Im Dachsteingebiet und den Hohen Tauern wollten wir auf einem alten Saumpfad Teilstücke des sogenannten Bibelsteigs erwandern. Doch als wir heute über ein hohes Joch kamen, schwappten uns aus dem anderen Tal dunkle Wolken entgegen. Das mitgeführte Taschenbarometer zeigte ein eklatant schnelles Sinken des Luftdrucks an. Schnell waren wir uns einig. Wir brechen die Tour ab. Neues Ziel war nun eine nahegelegene Berghütte, die auf unserer Karte eingezeichnet war. Andere Wanderer zeigten sich unbeeindruckt. Auch eine große Wandergruppe am nahen Berghang setzte unbeirrt ihren Weg fort. Kaum hatten wir unser neues Ziel erreicht und unsere Tourenrucksäcke abgesetzt, klatschten dicke Regentropfen auf die leere Terrasse der Berghütte. »Alles richtig gemacht«, nickt der Hüttenwirt uns zu. In der kleinen Berghütte waren nur 6 andere Wanderer. Mit ihnen warteten wir das mittlerweile heftige Gewitter ab. Gut versorgt von der Hüttenküche. Dem heutigen Bergsteigeressen, süßer Kaiserschmarrn mit Apfelmus, schienen Regen und Donner nichts auszumachen. Irgendwann klingelt das Telefon auf der Theke. Der Hüttenwirt wirkt besorgt, als er uns 8 Gäste anspricht. »Seid ihr irgendwo einer Jugendgruppe begegnet? Die wird vermisst.« Thomas und ich nicken. Die anderen auch. Anhand unserer verschiedenen Wegstrecken können wir vermuten, auf welcher Route die Gruppe unterwegs war. Und der Hüttenwirt rechnet aus, dass sie bis zum Gewitterbeginn keine Hütte außer dieser hier hätte erreichen können. Er greift wieder zum Telefon, spricht längere Zeit hinein, lässt dabei den Blick immer wieder über uns 8 gleiten. Nach dem Telefonat berichtet er, 25 Jugendliche mit 3 Gruppenleitern würden vermisst, hier im Hüttengebiet. Die Bergwacht käme wetterbedingt nicht vor Einbruch der Dunkelheit hoch. Das wäre zu spät. Für eine Nacht draußen seien die Jugendlichen nicht ausgerüstet, hätte ihr Quartiervermieter unten im Tal berichtet. Er hätte die Bergwacht alarmiert. Es wäre ungewöhnlich, aber ob wir helfen könnten? Die 6er-Gruppe nickt. Sie identifizieren sich als deutsche Bergwachtler auf einer Mehrtagestour. Da ist alles klar. Thomas und mich beäugt der Hüttenwirt so kritisch wie unsere Ausrüstung. Als Thomas erwähnt, ich hätte eine Rettungssanitäter-Schulung und er wäre in den Bergen groß geworden, wird der Blick etwas freundlicher. »Naja, geht schon«, ist sein Fazit. Hüttenwirt und Bergwachtler beraten sich über eine Karte gebeugt. Gleichzeitig machen wir uns bereit. Regenfeste Kleidung wird angelegt, die Rucksäcke werden ausgepackt. Nur Notwendiges darf mit. Die Rebschnur von Thomas. Der Hüttenwirt hat einen gepackten Bergwacht-Rucksack mit Seil und Karabinerhaken. Und dann geht es los. Die Sicht ist nicht weit. Knapp über uns hängen die Wolken. Gras und Steine sind nass. Jeder Schritt muss bewusst vorsichtig gemacht werden. Wir kommen nur langsam vorwärts. Der Tag geht eindeutig schneller als wir. Die Dunkelheit kommt schneller vorwärts als unsere Gruppe. Irgendwann stoppt der Hüttenwirt. Wir stehen eng zusammengedrängt im Kreis. »Das geht so nicht. Wir müssen umkehren. Es wird zu gefährlich.« Keiner sagt etwas. Es gibt auch nichts zu sagen. Alle wissen Bescheid. Wir haben es probiert. Schweigend stehen wir zusammen. Mein Atem ist nicht mehr ganz so laut wie eben. Doch plötzlich meine ich etwas zu hören. Auch der eine oder andere unserer Gruppe merkt auf. Ein Singen. Ein Singen? Klangfetzen einer Melodie dringen durch die beginnende Nacht, den Nieselregen und die Nebelschwaden. Irgendwo in der Nähe wird gesungen. Niemand aus der Gruppe bewegt sich. Starr stehen wir zusammen. Nur unsere Köpfe drehen sich in alle Richtungen. Ich kenne die Melodie. Ich kenne das Lied. Jetzt kann ich einzelne Worte heraushören, singe sie quasi mit. von guten Mächten wunderbar geborgen. Erwarten wir getrost, was kommen mag. Und dann irgendwie noch ein bisschen lauter. Gott ist bei uns am Abend und am Morgen und ganz gewiss an jedem neuen Tag. Ich reiße schon den Mund auf, um zurückzurufen, als der Hüttenwirt die Hand hebt und mich abbremst. Vorsicht! Wir müssen leise näher ran. Ich weiß, wo sie lagern. Eine schwierige, gefährliche Stelle. Tatsächlich hat sich die Gruppe festgelaufen auf einem Grat und sitzt eng zusammengedrängt in einer Kuhle, kann nicht vor und zurück. Weil der Fels so glatt ist, muss jeder Einzelne am Sicherungsseil geholt werden. Gefühlte Stunden sind wir beschäftigt. Singen in Endlosschleife. Mein Job ist, heißen Tee auszuschenken und mich mit den Jugendlichen zu unterhalten. Es ist eine Jugendfreizeit aus einem evangelischen Dekanat. Als wir uns festgelaufen hatten und nicht vor und zurück konnten, erzählte mir einer, waren wir dankbar für diese Kuhle. Als wir da so saßen und der Regen auf uns herabstürzte, hat zuerst Biggie angefangen. Er deutete auf ein Mädel. Sie habe das Lied von Dietrich Bonhoeffer gesummt. Und dann haben wir es gesungen. Immer und immer wieder. In Endlosschleife. Von guten Mächten wunderbar geborgen. Mit den ersten Jugendlichen steigen Thomas und ich hinunter zur Hütte. Fast den ganzen Weg singen wir. Und in der Hütte machen wir für die zweite Gruppe nicht nur alle Lichter an, sondern singen ihnen entgegen. Gott ist bei uns am Abend und am Morgen und ganz gewiss an jedem neuen Tag.

0: von guten Mächten treu und still umgeben. In der heutigen Erzählung bei Radio Horeb haben wir Ihnen drei Geschichten, Erlebnisse, die Menschen mit Bonhoeffers Zeilen gemacht haben, wiedergegeben. Weitere Gedanken und Zeugnisse finden Sie in dem Buch mit dem Titel »Von guten Mächten treu und still umgeben« von Uwe Bertelmann, herausgegeben im Brunnen Verlag. Vielleicht haben auch Sie, liebe Hörerinnen und Hörer, Ihre Geschichte mit dem Gedicht von Bonhoeffer, das Sie hier auch immer wieder als Lied gehört haben. Dass Sie immer wieder neu Zuversicht, Hoffnung und Ermutigung daraus schöpfen, das wünscht Ihnen Claudia Kiesel. Für heute sage ich Adieu und gern auf ein Wiederhören in der Radio Horeb Erzählung.
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Sie sind es herzlich eingeladen, mit uns die Sechs das Mittagslob der Kirche zu beten. Dazu sind wir nun verbunden mit Diakon Leo Bernhard aus Welden im Bistum Augsburg. Die Texte finden Sie im grünen Stundenbuch, den Hymnus auf Seite 145, das Psalterium auf den Seiten 275 und folgende, die Kurzlesung auf Seite 1238 und die Oration auf Seite 878 oder im Internet unter www.stundengebet.de.

0: Grüß Gott, Herr Diakon, darf ich Sie bitten, mit dem Gebet zu beginnen?
1: Gott, komm mir zu Hilfe.
0: Herr, eile mir zu helfen.
1: Ehre sei dem Vater und dem Sohn und dem Heiligen Geist.
0: Wie im Anfang, so auch jetzt und alle Zeit und in Ewigkeit. Amen. Halleluja.
1: O Gott, du lenkst mit starker Hand den wechselvollen Lauf der Welt, machst, dass den Morgen mildes Licht den Mittag voller Glanz erhält.
0: Lösch aus die Glut der Leidenschaft und tilge allen Hass und Streit. Erhalte Geist und Leib gesund, schenk Frieden uns und Einigkeit.
1: Du Gott des Lichts, auf dessen Reich der helle Schein der Sonne weist, dich lobt das Herzensgrund, Gott Vater, Sohn und Heiliger Geist. Amen. Öffne mir die Augen, Herr, für das Wunderbare an deiner Weisung.
0: Öffne mir die Augen, Herr, für das Wunderbare an deiner Weisung.
1: Herr, tu deinem Knecht Gutes, erhalt mich am Leben. Dann will ich dein Wort befolgen.
0: Öffne mir die Augen für das Wunderbare an deiner Weisung.
1: Ich bin nur Gast auf Erden. Verbirg mir nicht deine Gebote.
0: In Sehnsucht nach deinem Urteil verzehrt sich alle Zeit meine Seele.
1: Du drohst den Stolzen, verflucht sei, wer abirrt von deinen Geboten.
0: Nimm von mir Schmach und Verachtung, denn was du vorschreibst, befolge ich.
1: Wenn auch Fürsten gegen mich beraten, dein Knecht sinnt nach über deine Gesetze.
0: Deine Vorschriften machen mich froh, sie sind meine Berater.
1: Ehre sei dem Vater und dem Sohn und dem Heiligen Geist.
0: Wie im Anfang, so auch jetzt und alle Zeit und in Ewigkeit. Amen.
1: Öffne mir die Augen, Herr, für das Wunderbare an deiner Weisung. Herr, führe mich in deiner Treue, auf dich hoffe ich alle Zeit.
0: Herr, führe mich in deiner Treue, auf dich hoffe ich alle Zeit.
1: Zu dir, Herr, erhebe ich meine Seele. Mein Gott, auf dich vertraue ich.
0: Lass mich nicht scheitern. Lass meine Feinde nicht triumphieren.
1: Denn niemand, der auf dich hofft, wird zustanden. Zustanden wird, wer dir schnöde die Treue bricht.
0: Zeige mir, Herr, deine Wege. Lehre mich deine Pfade.
1: Führe mich in deiner Treue und lehre mich, denn du bist der Gott meines Heiles. Auf dich hoffe ich alle Zeit.
0: Denk an dein Erbarmen, Herr, und an die Taten deiner Huld, denn sie bestehen seit Ewigkeit.
1: Denk nicht an meine Jugendsünden und meine Frevel. In deiner Huld denk an mich, Herr, denn du bist gütig.
0: Gut und gerecht ist der Herr, darum weist er die Irrenden auf den rechten Weg.
1: Die Demütigen leitet er nach einem Recht, die Gebeugten lehrt er seinen Weg.
0: Alle Pfade des Herrn sind Huld und Treue, denen, die seinen Bund und seine Gebote bewahren.
1: Um deines Namens willen, Herr, verzeih mir, denn meine Schuld ist groß.
0: Ehre sei dem Vater und dem Sohn und dem Heiligen Geist.
1: Wie im Anfang, so auch jetzt und alle Zeit und in Ewigkeit. Amen. Herr, führe mich in deiner Treue. Auf dich hoffe ich alle Zeit. Wende dich mir zu und sei mir gnädig, denn ich bin einsam und gebeugt.
0: Wende dich mir zu und sei mir gnädig, denn ich bin einsam und gebeugt.
1: Wer ist der Mann, der Gott fürchtet? Ihm zeigt er den Weg, den er wählen soll.
0: Dann wird er wohnen im Glück. Seine Kinder werden das Land besitzen.
1: Die sind Vertraute des Herrn, die ihn fürchten. Er weiht sie ein in seinen Bund.
0: Meine Augen schauen stets auf den Herrn, denn er befreit meine Füße aus dem Netz.
1: Wende dich mir zu und sei mir gnädig, denn ich bin einsam und gebeugt.
0: Befreie mein Herz von der Angst, Führe mich heraus aus der Bedrängnis.
1: Sieh meine Not und Klage an. Vergib mir all meine Sünden.
0: Sieh doch, wie zahlreich meine Feinde sind. Mit welch tödlichem Hass sie mich hassen.
1: Erhalte mein Leben und rette mich. Lass mich nicht scheitern, denn ich nehme dir meine Zuflucht.
0: Unschuld und Redlichkeit mögen mich schützen, denn ich hoffe auf dich, o Herr.
1: O Gott, erlöse Israel aus all seinen Nöten.
0: Ehre sei dem Vater und dem Sohn und dem Heiligen Geist.
1: Wie im Anfang, so auch jetzt und alle Zeit und in Ewigkeit. Amen. Wende dich mir zu und sei mir gnädig, denn ich bin einsam und gebeugt.
0: Lesung aus dem 1. Korintherbrief. Ich laufe nicht wie einer, der ziellos läuft, und kämpfe mit der Faust nicht wie einer, der in die Luft schlägt. Vielmehr züchtige und unterwerfe ich meinen Leib.
1: Ich fand ihn, den meine Seele liebt.
0: Ich halte ihn fest und will ihn nicht lassen.
1: Lasst uns beten. Allmächtiger Gott, du hast auf die Tränen der heiligen Monika geschaut. Du hast ihr Flehen erhört und ihrem Sohn Augustinus die Gnade der Bekehrung geschenkt. Gib uns auf die Fürsprache dieser heiligen Mutter und ihres Sohnes die Gnade, dass wir unsere Sünden bereuen und bei dir Verzeihung finden. Darum bitten wir durch Jesus Christus, unseren Herrn.
0: Amen.
1: Der Herr sei mit euch.
0: Und mit deinem Geiste.
1: So segne uns und beschütze euch der dreifaltige Gott, der Vater und der Sohn und der Heilige Geist.
0: Amen. Amen.
1: Singet Lob und Preis.
0: Dank sei Gott dem Herrn. Herzlichen Dank, Herr Diakon, für das gemeinsame Gebet.
1: Gerne schön. Gerne.
0: 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Dies war die 6. Das Mittagslob der Kirche. Wir beteten mit Diakon Leo Bernhard aus Welden im Bistum Augsburg. Im Programm geht es weiter um 12 Uhr mit dem Angelusgebet und der Mittagsansprache mit Weihbischof Emeritus Ulrich Bohm aus dem Bistum Würzburg. Ich darf mich nun von Ihnen verabschieden und wünsche Ihnen Gottes Segen und viel Freude bei unserem Programm. Für Sie am Mikrofon war Josef Hitzenberger. Fabian Schäfer im Studio Balderschwang erwartet Sie schon und wird Sie in der nächsten Stunde begleiten. 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

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Wir beten jetzt um 12 Uhr den Angelus mit Weihbischof Bohm aus dem Bistum Würzburg. Es beten mit die Kollegen hier am Hauptstandort von Radio Horeb in Balderschwang.

0: Der Engel des Herrn brachte Maria die Botschaft.
1: Und sie empfing vom Heiligen Geist.
0: Gegrüßet seist du, Maria, voll der Gnade, der Herr ist mit dir. Du bist gebenedeit unter den Frauen, und gebenedeit ist die Frucht deines Leibes, Jesus.
1: Heilige Maria, Mutter Gottes, bitte für uns Sünder, jetzt und in der Stunde unseres Todes. Amen.
0: Maria sprach: Siehe, ich bin die Magd des Herrn.
1: Mir geschehe nach deinem Wort.
0: Gegrüßet seist du, Maria, voll der Gnade, der Herr ist mit dir. Du bist gebenedeit unter den Frauen, und gebenedeit ist die Frucht deines Leibes, Jesus.
1: Heilige Maria, Mutter Gottes, bitte für uns Sünder, jetzt und in der Stunde unseres Todes. Amen.
0: Und das Wort ist Fleisch geworden.
1: Und hat unter uns gewohnt.
0: Gegrüßet seist du, Maria, voll der Gnade, der Herr ist mit dir. Du bist gebenedeit unter den Frauen, und gebenedeit ist die Frucht deines Leibes, Jesus.
1: Heilige Maria, Mutter Gottes, bitte für uns Sünder, jetzt und in der Stunde unseres Todes. Amen.
0: Bitte für uns, heilige Gottesmutter,
1: dass wir würdig werden der Verheißungen Christi.
0: Lasset uns beten. Allmächtiger Gott, gieße deine Gnade in unsere Herzen ein. Durch die Botschaft des Engels haben wir die Menschwerdung Christi, deines Sohnes, erkannt. Lass uns durch sein Leiden und Kreuz zur Herrlichkeit der Auferstehung gelangen. Darum bitten wir durch Christus, unseren Herrn.
1: Amen.
0: Herr, gib den Verstorbenen die ewige Ruhe.
1: Und das ewige Licht leuchte ihnen.
0: Herr, lass sie ruhen in Frieden.
1: Amen.
2: Amen.
0: Wir wollen auch beten in den Anliegen des Heiligen Vaters im August für die Evangelisierung in den Städten. Wir beten, dass es uns gelingt, in den großen Städten, die oft durch Anonymität und Einsamkeit gekennzeichnet sind, neue Formen zu finden, das Evangelium zu verkünden und kreative Wege zur Gemeinschaftsbildung zu entdecken. Vater unser im Himmel, geheiligt werde dein Name, dein Reich komme, dein Wille geschehe, wie im Himmel, so auf Erden.
1: Unser tägliches Brot gib uns heute und vergib uns unsere Schuld, wie auch wir vergeben unseren Schuldigern. Und führe uns nicht in Versuchung, sondern erlöse uns von dem Bösen.
0: Gegrüßet seist du, Maria, voll der Gnade, der Herr ist mit dir. Du bist gebenedeit unter den Frauen, und gebenedeit ist die Frucht deines Leibes, Jesus.
1: Heilige Maria, Mutter Gottes, bitte für uns Sünder, jetzt und in der Stunde unseres Todes. Amen.
0: Ehre sei dem Vater und dem Sohn und dem Heiligen Geist.
1: Wie im Anfang, so auch jetzt und alle Zeit und in Ewigkeit. Amen.

0: Liebe Hörerinnen und Hörer von Radio Horeb, am Vortag zum Fest des großen Kirchenvaters des heiligen Augustinus gedenkt die Kirche seiner Mutter Monika, die um ihren Sohn Augustinus viele Tränen vergossen hat, sich um ihn gesorgt und für ihn wohl viel gebetet hat. Ursprünglich war der Gedenktag am 4. Mai, dem Vortag zum Bekehrungsfest des heiligen Augustinus. Da man ihren Sterbetag nicht kannte, verband man ihr Gedenken eng an ihren Sohn. Die Wiedergeburt des Augustinus in Christus, dem Tag seiner Bekehrung, beziehungsweise an seine Geburt zum ewigen Leben, dem Tod. Die heilige Monika, um 332 in Tagaste in Numidien, Nordafrika, geboren, wuchs in einer christlichen Familie auf. Nicht nur ihr Sohn Augustinus hatte ein bewegtes Leben. Auch sie hat im Leben viel mitgemacht. Wohl durch die strenge Erziehung durch eine Dienerin verfiel sie in ihrer Jugend dem Alkohol. Sie konnte sich aber wieder davon befreien. Sie heiratete einen römischen Beamten, den heidnischen Patricius. Von ihm wird gesagt, dass er einerseits sehr gutmütig gewesen sein soll, andererseits aber auch sehr jähzornig. Sie hoffte, er würde Christ werden. So verzieh sie ihm seine Untreue. Die Schwiegermutter der Monika soll eine reizbare Frau gewesen sein. Mit Sanftmut und Liebe ertrug sie alles. Neben Augustinus hatte Monika mit Patricius zwei weitere Kinder, Navigius und Perpetua. Vor seinem Tod ließ sich ihr Mann Patricius taufen. Augustinus war ihr Sorgenkind. Er studierte in der Weltstadt Karthago, führte dort ein ausschweifendes Leben. Mit einer Lebensgefährtin hatte er einen gemeinsamen Sohn, Adeodatus. Augustinus wendet sich dem Manichäanismus zu. Er gründet eine Rhetorikschule. Wohl um Abstand von seiner Mutter zu bekommen, geht er nach Rom, später nach Mailand. Sie reist ihm nach, will Ordnung in sein Leben bringen. Sie will eine christliche Ehe arrangieren. Aber all dies scheitert. Augustinus will sein Leben gänzlich ändern. 387 lässt er sich zusammen mit seinem Sohn Adeodatus taufen. Mutter, Enkel und Sohn wollen nach Nordafrika zurückfahren, um dort ein gottgefälliges Leben zu führen. Sie stirbt im Oktober 387 in der Hafenstadt Ostia, bevor sie in ihre Heimat zurückfahren kann. So manche Mutter kann sich in ihre Sorge um ihre Kinder und ihre Familie in der heiligen Monika wiederfinden. Oft wird Monika dargestellt mit einem Taschentuch, das die Tränen aufnimmt. Wir werden an das Wort aus der Offenbarung erinnert. Gott wird alle Tränen von ihren Augen abwischen. Und an dem Propheten Jeremia: Er verwandelt unsere Trauer in Freude. Nicht von ungefähr wird in der Liturgie der Kirche am Gedenktag der heiligen Mutter Monika das Evangelium von der Totenerweckung des Jünglings von Nain verkündet. Es erzählt davon, dass Jesus den toten Sohn vor den Augen der Mutter, einer Witwe, zum Leben erweckt. Weine nicht, ruft er ihr zu. Keine Träne ist umsonst geweint und keine Sorge sinnlos getragen. Gott verwandelt unser Leben. Er schenkt die Gnade der Bekehrung. Er führt aus dem Dunkel unserer Fragen in sein Licht der Erkenntnis. So ist der Gedenktag der heiligen Monika nicht nur ein tröstlicher Tag für alle, die sich um Menschen in ihren Beziehungen sorgen, sondern für eine jede und einen jeden von uns, wenn wir auf unser Leben schauen, mit all den vielen Irrungen und Wirrungen, die es in der Bewältigung des alltäglichen Lebens gibt. Gott lässt keinen verloren gehen. So wollen wir um den Segen bitten. Der Herr sei mit euch.
1: Und mit deinem Geiste.
0: Der Name des Herrn sei gepriesen.
1: Von nun an bis in Ewigkeit.
0: Unsere Hilfe ist im Namen des Herrn,
1: der Himmel und Erde erschaffen hat.
0: Auf die Fürsprache der Gottesmutter Maria, der heiligen Monika, des heiligen Augustinus, unserer Namenspatrone und aller Heiligen, segne und bewahre euch der dreieinige Gott, der Vater, der Sohn und der Heilige Geist.
1: Amen.
0: Ich wünsche Ihnen einen guten und gesegneten Tag. Auf Wiederhören.
1: Vielen Dank, Weihbischof Emeritus Bohm aus dem Bistum Würzburg. Danke für das gemeinsame Beten des Angelus und danke für Ihre schöne Mittagsansprache. Hier geht es gleich weiter mit dem Streiflicht um 12.15 Uhr. 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

0: 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Ich heiße Fabian Schäfer und grüße Sie herzlich, live von unserem Hauptstandort in Balderschwang im Oberallgäu. Kann Liebe die Welt verändern? Dieser Frage widmet sich das 47. Rimini-Meeting, zu dem tausende Menschen aus aller Welt zusammenkamen. Was bleibt von diesem internationalen Treffen und vom Besuch des Papstes Leo? Darüber sprechen wir heute im Streiflicht mit einem der Organisatoren, Bernhard Scholz. Außerdem blicken wir mit Sebastian Sasse von der Tagespost auf die wichtigsten Themen der neuen Ausgabe, die auch vom Papstbesuch in Rimini berichtet. Das alles in der kommenden Dreiviertelstunde im Streiflicht. Jetzt Domagoj Klobuchar mit den Nachrichten aus Kirche und Welt, direkt aus der aktuellen Redaktion von Radio Horeb.
1: Wetzlar in Mittelhessen. Bestattungen werden in Deutschland immer seltener von Beauftragten der beiden großen Konfessionen geleitet. Das berichtet die evangelische Nachrichtenagentur IDEA anhand von Berechnungen eines bundesweit tätigen Bestattungsunternehmens. Demnach war der Anteil kirchlicher Bestattungen im Jahr 2024 bei nur noch 43,3% gelegen. Verstorben waren rund 1 Million Menschen. Nach Angaben der beiden großen Kirchen waren davon 213.000 katholische Beerdigungen gewesen, 223.000 evangelische. Dieser Trend setzt sich seit Jahren fort, berichtet IDEA. Erstmals war 2020 der Anteil kirchlicher Bestattungen unter die 50%-Marke gesunken. Zum Vergleich, im Jahr 2000 wurden noch 71,1% der Verstorbenen kirchlich beerdigt. Der Anteil freier Trauredner nimmt dagegen zu. Kiew, Vatikanstadt. Die Grausamkeit des russischen Angriffskriegs in der Ukraine und die zerstörerischen Folgen der eingesetzten Drohnentechnologie prangert der Kiewer Großerzbischof Swjatoslaw Schewtschuk an. In letzter Zeit wird jeder Monat blutiger als der vorherige, sagt das Oberhaupt der mit Rom verbundenen ukrainischen griechisch-katholischen Kirche in einem Interview. Ein Vorrücken an der Front werde für die russische Armee immer unmöglicher und sehr kostspielig. Jene, die Drohnen in Echtzeit steuern, könnten die Menschen, die sie töten, auf Kameras sehen. Melk in Niederösterreich. Der Wiener Weihbischof Franz Schaal eröffnet heute Abend eine Ausstellung des Künstlers Oliver Norek. Unter dem Titel »Spiegel der Seele« präsentiert Norek, der sich trotz eigener Behinderungen und Einschränkungen für Inklusion engagiert, in der Rathausgalerie Melk seine abstrakten Werke in seiner Geburtsstadt, wie die St. Pöltener Kirchenzeitung berichtet. Beginn ist um 19 Uhr. Schaal verbindet eine langjährige Freundschaft mit dem Künstler. Norek arbeitete viele Jahre als Bürogehilfe im Büro des Wiener Weihbischofs und wurde von diesem gefördert. Ein zentraler Höhepunkt der Öffnung ist die Versteigerung eines Werkes von Norek für einen guten Zweck. Der Erlös der Benefizauktion geht an die St. Elisabeth Stiftung der Erzdiözese Wien, die damit schwangere Frauen, alleinerziehende Mütter und obdachlose Menschen in Notlagen unterstützt. Das Startgebot liegt bei 500 Euro. Noreks Werke sind bis Ende November zu besichtigen. 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
0: Danke, Domagoj Klobuchar. 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
0: 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Und gleich sprechen wir hier mit Sebastian Sasse von der Tagespost über die Ausgabe, die heute erscheint.

12.24 Uhr. Sie hören das Streiflicht-Nachrichtenmagazin. Kleines Bundesland, große Aufmerksamkeit. Die Landtagswahl in Sachsen-Anhalt wird weit über die Landesgrenzen hinaus beobachtet. Das Verhältnis von

0: Woche vorzuschlagen, zumal es das eben auch immer das Thema ist, das direkt am Anfang der Zeitung steht. Wir nehmen immer sozusagen ein aktuelles Thema, das gerade besonders virulent ist und setzen da so einen Schwerpunkt. Und das ist in dieser Woche die bevorstehende Landtagswahl in Sachsen-Anhalt, die ja eben, das zeigt sich ja schon, nicht nur sozusagen für Sachsen-Anhalt was bedeutet, sondern wahrscheinlich auch Wirkung auf ganz Deutschland insgesamt hat.
1: Das heißt, Landtagswahlen in Sachsen-Anhalt, das wäre dann praktisch der rote Faden, der sich durch die aktuelle Ausgabe zieht. Was wollten Sie Ihren Leserinnen und Lesern diesmal unbedingt mitgeben?
0: Ja, also uns war es vor allen Dingen wichtig, einfach auch mal Eindrücke von vor Ort sozusagen zu liefern. Das wird ja eben im Moment viel darüber diskutiert. Der Punkt, der sozusagen natürlich am interessantesten ist und eben kontrovers diskutiert wird, ist ja sozusagen die wahrscheinliche Stärke der AfD nach allen Umfragen, also sagen wir mal jenseits der 40%, und was das natürlich bedeuten würde. Ja, und ich persönlich war halt auch vor Ort in Merseburg und habe mir da den Wahlkampf auch angeschaut und darüber eine Reportage geschrieben und eben vor allen Dingen auch eine Wahlkampfveranstaltung der AfD, wo eben deren Spitzenkandidat Ulrich Siegmund, der ja sozusagen da auch sehr zentral in der Kampagne steht, also die arbeiten ja sehr viel mit Personalisierung, eben auch angeschaut, wie der da sozusagen agiert. Und ja, und diese Reportage gibt, glaube ich, einen ganz guten Eindruck. Und das Ganze wird natürlich aber trotzdem auch ein bisschen analysiert, wie das einzuschätzen ist. Und vor allen Dingen auch vor der Frage, ist das sozusagen eine Art von Wahlkampf, die jetzt vielleicht bald auch so eine Art Prototyp ist für andere Bundesländer oder eben auch für andere Parteien. Also weil es eben sozusagen nicht mehr so klassisch ist, wie man es früher kannte, sondern eben auch was vor allen Dingen auch Wahlkampf im Netz angeht und so, sich anders darstellt.
1: Jetzt blickt die Tagespost auf Politik und Gesellschaft aus einem ausdrücklich katholischen Blickwinkel. Was bedeutet das jetzt für das Thema Wahlen in Sachsen-Anhalt?
0: Gut, das ist natürlich ein Thema, was wir auch schon in den vergangenen Wochen da immer wieder aufgegriffen haben. Also gerade die Kirchen, auch eben die katholische Kirche vor Ort, hat sich ja da immer wieder stark zu Wort gemeldet. Hintergrund war eben der, dass wiederum vorher die AfD in ihrem Wahlprogramm, aber auch in persönlichen oder in Äußerungen von Spitzenpolitikern, sage ich mal, die Kirchen da doch recht stark angegangen ist. Also der Hauptvorwurf war, die Kirchen würden im Grunde gar keine richtigen Kirchen mehr sein, sondern letztlich so eine Art linke NGOs, die sich halt auch sozusagen einer woken Agenda da sozusagen verschrieben hätten. Also Parteinahme für LGBTQ-Themen, aber eben auch in der Migrationsfrage sozusagen eindeutig linke Positionen vertreten wird. Naja, und dagegen haben sich die Kirchen natürlich geäußert. Das haben wir halt auch schon in der Vergangenheit immer wieder dokumentiert. Und das ist natürlich auch was da sozusagen eine Rolle spielt. Man muss nur halt sehen, in Sachsen-Anhalt ist der Anteil derer, die dort leben, die überhaupt noch einer Kirche angehören, also verschwindend gering. Ich glaube 3% oder sowas, und der Anteil der Katholiken ist dann halt noch mal geringer, weil die dann da sozusagen in der Kirche sind, sind eher dann noch Protestanten. Und insofern kann die AfD sozusagen über diesen Protest auch relativ leicht hinwegsehen, weil sie sagt, gut, das sind für uns eh nicht relevante Wähler. Ja.
1: Jetzt verantworten Sie in Ihrem Ressort neben der Innenpolitik auch die Medien. Ja. Was ist Ihnen in diesem Zuge bei der Landtagswahl in Sachsen-Anhalt medial besonders aufgefallen in letzter Zeit?
0: Ja, das Spannende ist tatsächlich auch, welche Rolle eben sogenannte Influencer spielen, also eben die sozusagen jenseits der klassischen Medien, also klassische Medien wären ja eben, was weiß ich, öffentlich-rechtlicher Rundfunk oder eben auch die etablierten Zeitungen, sondern sind eben sozusagen Einzelleute, die sogar auch relativ fest, sage ich mal, an der politischen Szene da angedockt sind, also im Umfeld der AfD sozusagen stehen und trotzdem halt darüber eben berichten. Also zum Beispiel von diesem Video, von diesem Familienfest da in Merseburg, da waren halt mehrere Influencer da, die haben quasi die ganze Zeit über live gestreamt, was da so passierte. Ich meine, so viel passierte da eigentlich nicht. Also da gab es halt eine Rede von dem Siegmund, aber die war gar nicht mal so lange. Und der Hauptbestandteil der ganzen Veranstaltung war, dass da eigentlich riesenlange Schlangen standen, die halt alle von dem Siegmund irgendwie ein Autogramm haben wollten. Aber diese Leute, und das ist eben das Besondere, was sie sozusagen unterscheidet jetzt von diesen klassischen Medien, trafen da sozusagen natürlich ihre

0: ihre Zuschauer, ihre Zuhörer. Also das ist sozusagen eine Szene, die sich kennt und die haben dann die Leute eben einfach da interviewt und so. Und das, insofern passt eben auch der Begriff Familienfest, weil man da eben sieht, wie sich sozusagen diese Szene da zu einer eigenen Familie formiert, die sozusagen eine eigene Öffentlichkeit hat. Es gibt zum Beispiel auch von dem, für zu dem Ulrich Siegmund so einen eigenen Wahlkampfsong von einer Gruppe, die sich Eichenherz nennt. Also der Name ist irgendwie auch in gewissem Sinne typisch. Und ja, also das ist halt, die haben halt ihre eigenen Lieder, ihre eigene Community und ihre eigene Öffentlichkeit. Und da spielen eben diese Influencer halt auch eine wichtige Rolle. Und die brauchen im Grunde gar nicht, um diese Öffentlichkeit zu bespielen, noch, sagen wir, die klassischen Medien, die vor allen Dingen ja auch, sagen wir mal, journalistische Kriterien bei ihrer Arbeit haben, während diese Influencer im Grunde genau diese journalistischen Handwerkskriterien sozusagen ja eher nicht haben, sondern eben tatsächlich fest in dieser Szene da angedockt sind.
1: Spannendes Stichwort Influencer. Wie weit ist man denn bei der Tagespost noch tendenziell von der Zusammenarbeit mit Influencern entfernt?
0: Naja, wir sind ein klassisches journalistisches Medium. Also wir sind natürlich wir verstehen uns natürlich nicht als Influencer, sondern eben als Leute, die sozusagen eben nach den klassischen handwerklichen Qualitätskriterien von Journalismus arbeiten. Also wir sind ja keine Aktivisten, sondern wir berichten eben. Wir berichten natürlich über ein bestimmtes Themenspektrum, das halt unsere Leserschaft interessiert. Und natürlich aus dieser katholischen Perspektive her wird halt kommentiert oder werden eben auch Themen überhaupt als relevant erkannt. Aber, und das ist eben der große Unterschied zu solchen Influencern, wir sind eben keine Aktivisten, ja, wir sind eben Journalisten.
1: Kommen wir zum Schluss zum Zeitung lesen. Nochmal abschließend einfach als Empfehlung, wenn unsere Hörerinnen und Hörer heute die neue Tagespost in die Hand bekommen, welchen Artikel bzw. welche Stelle sollten Sie auf gar keinen Fall überblättern?
0: Ja, das ist natürlich ist ein bisschen immer Geschmackssache, aber ich würde sagen, was man auf keinen Fall überblättern sollte, ist ein sehr spannender Bericht über den Auftritt von Papst Leo bei dem sogenannten Meeting in Rimini, die geistliche Gemeinschaft Comunione e Libertà in Italien ist da sehr stark, aber gibt es ja auch in anderen Ländern, sind die ja vertreten. Führen halt jedes Jahr dieses Meeting durch. Da gibt es also ist im Grunde so ein bisschen wie Deutscher Katholikentag, allerdings, sagen wir mal, spirituell etwas fundierter. Und da gibt es immer so ein Oberthema und ganz viele unterschiedliche Podiendiskussionen, kommen auch viele Bischöfe aus der ganzen Welt hin. Aber diesmal war eben auch Papst Leo selbst da vor Ort und er hat sehr spannende Dinge gesagt, wie er sich zum Beispiel in der Gegenwart vorstellt, dass wir eben angesichts der Kriegslage, die wir ja auch jetzt hier leider mittlerweile in Europa haben, eben zufrieden kommen können. Und wir haben dann eine Reportage unseres Rom-Korrespondenten Guido Horst und ich glaube, ja, die ist lesenswert.
1: Herr Sasse, vielen Dank für diesen Einblick in die aktuelle Ausgabe der Tagespost. Danke Ihnen für das Gespräch.
0: Ja, sehr gerne, bitte.
2: Domagoj Klobučar im Gespräch mit Sebastian Sasse über die aktuelle Ausgabe der Tagespost. Diese enthält, wie wir hörten, auch einen Bericht über den Papstbesuch in Rimini. Und auch hier im Streiflicht hören Sie gleich mehr über den Besuch von Leo dem 14. bei dem Treffen in Rimini. 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

0: Mein Name ist Ingrid Leiser, Frankfurt. Als Ärztin macht es mich glücklich und stolz, dass ich von Patienten, Pflegebedürftigen und ihren Angehörigen immer häufiger angesprochen werde. Wieso strahlen Sie so viel Freude aus? Wieso geben Sie mir so viel Hoffnung? Ich bin Christ, sage ich dann, und seit meiner Taufe Kind Gottes. Aber mein Motto, Leben mit Gott, das hat mir Radio Horeb geschenkt und immer tiefer tauche ich ein, nach diesem Motto zu leben. Und dann ist bei meinem Gesprächspartner das Interesse da für unser Radio Horeb, mein Ehrenamt und wir kommen ins Gespräch darüber.
1: Sie hören das Streiflicht am Mittag hier auf Radio Horeb, Ihrer christlichen Stimme in Deutschland. Am Mikrofon ist Fabian Schäfer. Kann Liebe wirklich Sonne und Sterne bewegen und sogar eine zerrissene Welt verändern? Genau dieser Frage widmete sich das 47. Rimini-Meeting, das internationale Kultur- und Glaubensfestival aus dem Umfeld der katholischen Bewegung Communione e Liberazione, stand unter einem Wort Dantes. Die Liebe, die Sonne und die anderen Sterne bewegt. 6 Tage lang kamen Menschen aus aller Welt zusammen, um über Frieden, Glauben und die großen Fragen unserer Zeit ins Gespräch zu kommen. Ein Höhepunkt war der Besuch von Papst Leo. Welche Botschaft geht von diesem Treffen aus? Darüber spricht meine Kollegin Gabi Fröhlich mit Bernhard Scholz, dem Präsidenten der Meeting-Stiftung.
2: Herr Scholz, der Höhepunkt von diesem Meeting war ganz sicher der Besuch von Papst Leo. Sie haben ihn die ganze Zeit begleitet. Was bleibt Ihnen davon besonders in Erinnerung?
3: Also erstmal die große Freude, wie er empfangen wurde von den vielen Jungen, von jungen Familien, von den Kindern, die alle mit einem unglaublichen Enthusiasmus ihn empfangen haben. Und er selbst hat mit einer Herzlichkeit und einer ausgesprochen warmen Umarmung alle hier in Empfang genommen. Wir hätten ihn eigentlich empfangen müssen, aber wir hatten den Eindruck, dass er uns empfängt. Und insofern war das ein ganz außerordentlicher Besuch. Und ich glaube, dass dieser Enthusiasmus und diese Freude jenseits aller Oberflächlichkeit waren, denn wer hier war, ist sich sehr bewusst, dass der Papst in gewisser Weise die Möglichkeit verkörpert, in dieser doch sehr düsteren Zeit offen, frei und kreativ mindestens ein kleines Stück einer neuen Menschlichkeit aufzubauen. Weil wir leben ja in einer zunehmenden Indifferenz, Polarisierung, Verängstigung. Viele Menschen schließen sich ein, verschließen sich. Und hier war das Gegenteil zu spüren. Sicher ist das Meeting selbst ein Ort, wo im Dialog auch die schwierigen Themen dieser Zeit aufgegriffen werden. In der Perspektive, dass es möglich ist, über Wirtschaft, über Immigration, über internationale Politik oder auch über die Fragen, die die Familien heute beschäftigen, über Technologie zu sprechen, ohne in polarisierende Vereinfachung zu verfallen. Aber der Papst hat noch einmal mehr verkörpert und auch durch seine Worte bezeugt, dass wir wirklich die Hoffnung und die Gewissheit haben können, dass diese Zeit uns so, wie sie ist, gegeben ist, damit eine neue Menschlichkeit, eine neue Art auf den anderen zuzugehen, eine neue Art auf sich selbst anzunehmen in dieser Zeit möglich ist.
2: Sie, Herr Scholz, waren an der Seite von Papst Leo während dieses Besuchs hier in den Messehallen von Rimini. Wie haben Sie ihn denn ganz persönlich, auch menschlich erlebt? Wie ist Papst Leo, wenn man mit ihm unterwegs ist?
3: Ein außerordentlich demütiger Mensch, bescheiden, sehr zuvorkommend, aufmerksam, äußerst aufmerksam. Er hört zu auf eine Art und Weise, die einen immer wieder überrascht. Er möchte wirklich Menschen. Das, was ihm begegnet, ganz in sich aufnehmen. Und das ist das, was mich Augenblick für Augenblick immer wieder überrascht hat. Und er hat mehrfach in seinem, als er hier durch die Gänge des Meetings, hat er mehrfach unterbrochen, um auf behinderte Menschen zuzugehen. Und er hat ein ausgesprochenes Auge dafür. Also er hat oft, manchmal waren sie auch leicht versteckt hinter anderen, und er hat sie entdeckt und ist dann, hat unterbrochen, ist auf sie zugegangen. Und das bedeutet auch, dass er eine ausgesprochen tiefe Sensibilität hat für die Verletzbarkeit des Lebens, für die Schwierigkeiten des Lebens. Und wenn er diese Menschen dann angenommen hat oder umarmt hat, hat man gesehen, dass er das tat in der Gewissheit, dass deren Leben eine besondere Bedeutung für uns alle hat.
2: Das sind sicher die schönen Bilder, die uns in Erinnerung bleiben werden von diesen vielen jungen Menschen und dieser großen Freude, aber auch der Freude, die er offensichtlich empfunden hat, auf die Menschen zuzugehen. Er hat uns auch eine Botschaft oder auch Ihnen ganz besonders als Gemeinschaft Comunione Liberazione hinterlassen. Was würden Sie sagen, ist der Kern dieser Botschaft?
3: Der Kern dieser Botschaft ist es, die mutig und ohne Vorbehalte die Probleme anzupacken, die so wie sie sich darstellen. Keine Zensuren, kein Ausweichen. Er sprach davon, dass wir Pioniere, mutige Pioniere sein sollen. Und was natürlich einen dann schon bewegt, ist, wenn er von einer großen Verantwortung gesprochen hat, die uns zugedacht ist. Aber dies alles immer in einem, ohne Anmaßung, in einem Dialog, in einem Zuhören, in einer Zusammenarbeit mit allen, die dazu bereit sind.
2: Was ist das Meeting denn, wenn Sie versuchen, das Deutschen zu erklären?
3: Das ist nicht ganz einfach zu erklären. Es sind Elemente da, die wir auch im Katholikentag vorfinden, insofern als diejenigen, die dieses Meeting veranstalten, überzeugte Christen sind, viele von Communio Liberazione, nicht nur, aber es sind auch Leute dabei, die Muslime sind. Wir haben auch Leute, die aus dem Buddhismus kommen, weil für uns der Dialog unter den Religionen sehr wichtig ist. Aber was trägt, ist die christliche Erfahrung als Grundlage, die sich als Möglichkeit eröffnet, das ist für uns sehr wichtig, die Wirklichkeit als ein Zeichen der Vorsehung anzuschauen. Die Wirklichkeit, so wie sie uns gegeben ist, ist uns gegeben, ist uns zugedacht, das ist kein Zufall. Und insofern müssen wir sie auch als Teil der christlichen Berufung, die uns gegeben ist, verstehen. Wir sind berufen, diese Welt zu gestalten, und insofern bin ich immer sehr überrascht, dass dies gelingt, trotz vieler Schwierigkeiten. Es ist aber wesentlich auch eine Kulturveranstaltung. Wir haben sehr viele kulturelle Themen. Wir sprechen über Literatur, wir sprechen über Film, wir sprechen über das kulturelle Leben insgesamt. Wir sprechen über Politik, wir sprechen über Wirtschaft. Aber auch über Politik und Wirtschaft, wesentlich von der Frage, welche politische Kultur brauchen wir, welche wirtschaftliche Kultur brauchen wir, denn die Kultur ist die Grundlage. Und die Kultur ist das, was Menschen aus ihrem Leben machen, die Menschen ihr Leben gestalten. Und wenn wir diese Frage zuerst stellen und nicht gleich die Frage nach Funktionen wirtschaftlicher Prozesse oder nach politischer Ausgestaltung, dann haben wir möglicherweise einen Zugang, der etwas origineller ist als der übliche. Sagen wir so, etwas akademisch ausgedrückt, die anthropologische Frage, wer ist der Mensch, was kann er, was ist seine Bestimmung, was sind die Talente, die ihm gegeben sind, zu welchem Zwecke, in welchem Horizont gestaltet sich ein Leben, was ist der Sinn, was die Bedeutung seines Tuns. Diese Fragen stehen bei uns im Vordergrund.
2: Es fällt mir auf, dass hier viele junge Menschen auch durchaus schwierige Themen die sich damit beschäftigen. Also Dante, die göttliche Komödie, ist kein einfacher Text, ein wunderbarer Text, aber nicht einfach. Dann hat das Motto auch natürlich dazu animiert, auch viele astronomische Themen, Astrophysik und so weiter anzuschauen. Also Themen, die wirklich nicht einfach sind. Wie begeistert man so viele junge Menschen, nämlich man sieht hier vor allem viele junge Gesichter, für solche Themen? Das sind ja nicht die, die man so auf der Straße bei den jungen Leuten normalerweise sieht.
3: Begeisterung kommt wesentlich daher, dass viele Leute in Communio Liberazione die Erfahrung gemacht haben, dass die Schönheit, die sich in der Kunst, im Universum, in der Natur widerspiegelt, den Menschen zutiefst bereichert, wenn man sie wirklich annimmt. Und wenn ein Mensch in seinem Leben einmal diese Erfahrung gemacht hat, dann eröffnet das Perspektiven, die möglicherweise in anderen Horizonten nicht so unmittelbar sind, aber allein die Wissenschaft, hier haben wir die Bilder aus dem Universum, das ist so faszinierend, dass ein junger Mensch, der das einmal sieht, der bekommt Hunger danach, das wiederzusehen.
2: Vielleicht noch ein letztes, Herr Scholz, Sie sind Deutscher. Was können wir als Kirche in Deutschland lernen von so wie einer Veranstaltung wie dem Meeting für die Freundschaft unter den Völkern? Genau, in einer Zeit, in der wir auch als Kirche entweder sehr auf dem Rückzug sind oder katholische Laien nicht so energisch und auch selbstbewusst in die Gesellschaft hineinwirken. Ich habe den Eindruck, in Italien tun die Laien das viel mit sehr viel mehr Leidenschaft und auch Selbstbewusstsein. Was können wir lernen?
3: Das Entscheidende ist, dass wir als Christen die Fragen stellen, die wesentlich sind. Wichtig sind Fragen, die Ausgestaltung der Kirche, das kirchliche Leben, ist alles wichtig. Aber die Kirche ist für die Menschheit da. Und wir müssen uns fragen, was hat diese Menschheit im Moment nötig? Was sind die Fragen der Menschen? Wir haben Menschen, die leiden, die einsam sind. Was bewegt diese Menschen? Wir müssen die Kirche in ihrer ganzen Potenzialität, in ihrer ganzen Kraft begreifen von den Fragen, die auf uns zukommen, die sich auf uns selber stellen. Und möglicherweise erstmal danach die Frage nach den inneren Funktionen und so weiter stellen. Weil wenn die Kirche eine Reform nötig hat, und das hat sie immer, dann ist diese Reform, kann immer nur eine Antwort sein auf das, was die wirklichen Fragen der Menschen sind. Nicht die dritten, vierten, fünften Fragen, mal die ersten Fragen.
2: Es gibt in Deutschland das Rhein-Meeting als einen ganz kleinen Bruder des großen Meetings in Rimini. Kann das Konzept, was glauben Sie als Deutscher, auch in Deutschland funktionieren?
3: Wenn das so ausgestaltet wird, wie ich das gesagt habe, ja. Es geht eigentlich, und die tun das ja am Rhein-Meeting, ich beobachte das, ich war auch mal da. Das Entscheidende ist, zu fragen, was bewegt die Menschen zutiefst und wie kann der Glaube darauf antworten.
1: Bernhard Scholz, Mitorganisator des 47. Rimini-Treffens, im Gespräch mit Gabi Fröhlich über Themen und Veranstaltungsformate des Treffens und über den umjubelten Besuch von Papst Leo. 12.48 Uhr, Sie hören Radio Horeb mit dem Streiflicht.

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Nun der Überblick übers Wetter an unseren Standorten. In Kevela hat es 30 Grad, aber einen bewölkten Himmel. Und auch in Bonn hat es 30 Grad, aber der Himmel ist noch bewölkter und es drohen leichte Regenfälle und Gewitter. In Berlin ist es mit 27 Grad etwas kühler, dafür aber sonnig. In Ravensburg hat es 32 Grad, in München 30 Grad, beides bei wolkigem Himmel. Und hier in Balderschwang hat es immer noch 26 Grad und auch etwas Sonne. Noch hält sich also der Sommer, doch die meisten seiner Tage liegen wohl schon hinter uns. Tage voll Sonne und Vergnügen, aber auch viele Tage ohne Regen, die Wald und Wiesen austrocknen ließen. Einige verheerende Waldbrände waren die Folge, einer davon zuletzt im Hürtgenwald bei Aachen. Doch von dort kann ich Ihnen eine bemerkenswerte Geschichte berichten. Zwei Wegekreuze blieben beim Waldbrand wie durch ein Wunder verschont. An einem Kreuz stoppte das Feuer laut Anwohnern nur wenige Zentimeter davor. Und an einer beliebten Raststelle blieb ausgerechnet der einzige Baum stehen, an dem ein kleines Kreuz hängt. Rundherum nur verbrannter Wald. Halten Sie das für bloßen Zufall? Ich sehe ein stilles Zeichen dafür, dass selbst mitten im Inferno noch Hoffnung wachsen kann.

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Gleich im Anschluss um 13 Uhr geht es hier auf Radio Horeb weiter mit unserer Talk- und Musiksendung zum Thema, warum wir uns von Gott entfremden können und wie wir dann zu ihm zurückfinden. Aktivismus, Ablenkung und Leistungsdruck lassen viele Menschen innerlich ausbrennen. Wie wir wieder zu Gott und zu uns selbst finden, darüber spricht Autor Dennis Grams gleich im Anschluss um 13 Uhr. Später um 14 Uhr spricht dann Pfarrer Jörg Fleischer aus Rottal-Münster über die heilige Monika und ihr Leben und ihren Gedenktag, den wir heute feiern. Jahrelang betete und weinte die heilige Monika um ihren Sohn, als dieser dem Glauben noch fernstand. Der heilige Ambrosius macht ihr damals Mut mit den berühmten Worten: Ein Kind so vieler Tränen geht niemals verloren. Über Monikas Leben referiert Pfarrer Fleischer heute um 14 Uhr auf Radio Horeb. Sie hörten das Streiflicht am Donnerstag, dem 27. August. Die nächste Ausgabe dann wieder morgen um 11:45 hier auf Radio Horeb, Ihrer christlichen Stimme in Deutschland. Mein Name ist Fabian Schäfer und ich wünsche Ihnen einen wunderbaren Tag.

13 Uhr. Zurückfinden zu Gott, dazu kann Ihnen unsere Talk- und Musiksendung in der kommenden Stunde verhelfen. Sie hören unsere Sendung Lebenshilfe vom 31. Juli.

0: Die Lebenshilfe bei Radio Horeb. Mein Name ist Gabi Fröhlich. Herzlich willkommen. Man kann sich mit Leib und Seele für Gott und die Kirche einsetzen, vielleicht sogar im Beruf, eine Familie gegründet haben, der Alltag läuft. Und doch hat man irgendwann ein Gefühl, als habe man den inneren Draht zu Gott verloren. Man fühlt sich leer und ausgebrannt und dennoch fällt es ganz schwer, still zu werden. Beim Gebet gibt es da so ein Gefühl, als sei man allein, und selbst ein wundervoller Sonnenuntergang oder die eigenen bezaubernden Kinder erheben die Seele nicht mehr so zum Himmel, wie das früher mal war. Dennis Grams kennt dieses Gefühl aus eigener Erfahrung und als Pastor einer freikirchlichen Gemeinde aus zahllosen Gesprächen. Aus diesen Erfahrungen heraus hat er ein Buch geschrieben mit dem Titel »Zurück in seine Nähe«, wie wir die Mauern einreißen, die uns von Gott entfremden. Dennis Grams leitet die Erlebt-Gemeinde, eine Baptistengemeinde in Landau. Er ist verheiratet, hat ein Kind, und für die Lebenshilfe ist er uns zugeschaltet aus Landau. Herzlich willkommen, Herr Grams, schön, dass Sie da sind.
1: Richtig schön, hier zu sein.
0: Pastor Grams, das Phänomen, das Sie beschreiben, das klingt fast nach so etwas wie einem geistlichen Burnout, könnte man sagen. Ist das so etwas oder kann das auch Menschen betreffen, die jetzt gar nicht so schrecklich aktiv im Glauben unterwegs sind, wie Sie das wahrscheinlich als Pastor sind?
1: Ja, also als ein geistiges Burnout würde ich nicht beschreiben, zumindest jetzt in meiner Erfahrung, auch wenn ich das zuhauf kenne. Also ich kannte es auch aus anderen Zeiten natürlich, aber ich empfinde es wie ein erster Appetit darauf, auf das, wenn ich lang genug in diesem Zustand lebe, werde ich mich von Gott entfremden. Und erschreckenderweise geht das mindestens genauso gut, wenn nicht sogar besser, eben sogar in einem Leben, das sich sogar im Beruf eigentlich danach ausstreckt, sich für Gott einzusetzen und für sein Königreich einzusetzen. Das ist, glaube ich, so eine erschreckende, bittere Erkenntnis, die so mit auf dem Weg irgendwie dabei kommt. Gestrandet bin ich in den Jahren, denen ich jetzt das hier schon mache und auch mit Jesus unterwegs bin, nicht. Aber ich bin erschrocken darüber, welche Dürre sich einstellen kann, wenn ich gewisse Dinge eben nicht meine Aufmerksamkeit schenke, nicht ändere, Grenzen mir für andere Dinge setze und neue Praktiken einübe. Und daraus ist, glaube ich, dieses Buch auch mit entstanden, weil ich gemerkt habe, ich muss ja aktiv gegen Dinge vorgehen, gegen einen Sog entgegensetzen, mit dem ich zu leicht mitschwimmen könnte.
0: Das heißt, davon betroffen, von dieser inneren Leere, kann man sein, sowohl wenn man einfach, also Sie sagen, dass dieser geistliche Burnout, den gibt's auch, das könnte sowas wie eine Vorstufe sein. Ich denke, da sind gerade eben Menschen in pastoralen Berufen oder Leute, die sich sehr stark ehrenamtlich einsetzen, von betroffen. Ja. Aber genauso kann man sich auch abziehen lassen, in diesen Sog geraten durch, keine Ahnung, wenn man nicht aufpasst anscheinend, nicht? Wenn man nicht das tut, was Sie sagen. Dass man da aktiv gegenwirkt, weil dieser Sog unglaublich stark ist. Woran merkt man denn, ich meine, ich habe es so ein bisschen oben beschrieben, aber beschreiben Sie doch auch mit Ihren Worten aus Ihrer Erfahrung, aus Ihrer persönlichen Erfahrung vielleicht, woran man merkt, okay, da muss ich wahrscheinlich aktiv was tun.
1: Also ich mache das mal an zwei Erfahrungen bei mir fest, dass ich, wir treffen uns regelmäßig jede Woche mit einer Hauskirche. Wir treffen uns quasi neben dem Gottesdienst auch in einem kleinen Rahmen mit Gläubigen aus unserer Gemeinde. Und dort frage ich normalerweise gerne die Frage wöchentlich, wo hast du denn diese letzten Tage Gott erlebt? Teil das mal mit der Gruppe. Und ich glaube, es tut uns allen gut, davon zu hören. Und die Stille, die sich da normalerweise einsetzt in dieser Gruppe, und auch in mir selbst, weil ich auch nicht, obwohl ich den ganzen Tag hier in einer Kirche sitze und von Gespräch zu Gespräch laufe, ich merke, die Stille, die ist etwas erschreckend. Also warum fällt es uns, und ich glaube, das spricht nicht nur für meine Hauskirche, sondern generell, warum fällt uns die Antwort so schwer mit, wo habe ich denn eigentlich Gott erlebt? Und abgesehen davon, dass vielleicht jemand sagt, oh, ich habe dafür einen Parkplatz gebetet und dann habe ich den auch bekommen, was mich ja sehr freut. Und Stirn runzeln bei anderen in der Gruppe hervorgerufen hat, ist dann die Frage, wo haben wir denn Gott erlebt und warum fällt uns das so schwer? Das ist die eine Erfahrung. Und die zweite Erfahrung war, dass ich auf einer ähnlichen Art und Weise auf meinen Dienst in der Kirche geschaut habe und mich gefragt habe, wo war denn hier Gott eigentlich? Weil ich habe eine ganze Menge Dinge organisiert, ich habe sehr hoffentlich wahre Dinge gesagt, habe mich eingesetzt, aber wofür hätte ich denn jetzt hier Gott gebraucht? Also, ne? Man kann der Frage nachgehen und sie wird natürlich dann immer komplexer. Aber so in einem schreckenden Erkenntnis war so ein, krass, ich habe gerade heute nicht viel Zeit im Gebet verbracht. Ich habe die Dinge gemacht, die ich hätte machen sollen. Und niemand wäre es aufgefallen. Niemand wäre aufgefallen, dass ich eigentlich gar nicht so sehr das aus meiner Beziehung heraus zu Gott getan habe, sondern aufgrund von Pflicht und von dem, was ich eben hier gerade tue. Und da ist dieses Wort eigentlich, das taucht in meiner Rede, ist es dann immer wieder aufgetaucht. Ja, eigentlich war Gott schon da. Eigentlich war er ja schon irgendwie hier und irgendwie hat er auch was gemacht, aber auch nicht so richtig. Und dieses Wort eigentlich, dem bin ich nachgegangen und stolper immer noch drüber, weil ich eben da feststelle, irgendwas hat stattgefunden in unserem Denken, auch in dem, wie wir das Leben leben inzwischen, dass es bei diesem eigentlich landet. Und dieses eigentlich tut mir weh.
0: War das denn mal anders, Herr Krams?
1: In meinem Leben, es gab sicherlich Zeiten, wo es anders war, aber ich würde eher sagen ich nehme einen Unterschied wahr zu dem, wie ich, wenn ich Menschen früherer Zeiten lese, Frauen und Männer, ihre Bücher lese, die haben auch ihre Herausforderung gehabt, auf jeden Fall, mehr als genug. Die haben sich auch danach ausgestreckt, Gott zu erleben. Aber wenn ich dann davon lese sie hocken sich hin und treffen dann ihre Entschlüsse und hören auf Gott und dann in einem Moment der Stille, wenn sie dann da 5 Stunden spazieren gewandert sind von Dorf zu Dorf, da haben sie auf einmal eine Erkenntnis gehabt zu Gott. Und dann denke ich, etwas in meinem Leben scheint sich der Art, wo sie diese Begegnung mit Gott haben, irgendwie zu entziehen, weil wann bin ich das letzte Mal 5 Stunden in Stille von Dorf zu Dorf gegangen und hatte Zeit, meine eigenen Gedanken zuzuhören? Also wo hätte denn Gott überhaupt so sprechen können wie in früheren Zeiten? Und ich glaube, das ist das, wo ich lande mit. Es gibt eine Herausforderung für uns Menschen grundsätzlich, das ist in dieser Gegenwart Gottes zu leben, unser Herz danach auszustrecken. Das war die Herausforderung schon immer für alle Menschen, weil da eine Trennung zwischen Gott und Mensch stattgefunden hat und Gott sich mühsam wieder in unser Leben Stück für Stück hineinkommen will. Aber die Herausforderungen sind anders geworden, haben sich präzisiert, treffen uns an anderer Stelle. Und das ist, glaube ich, das, worüber ich gestolpert bin, dass darüber weniger geredet wird, als man eigentlich sollte.
0: Also die Herausforderungen für den Menschen, für den Christen von heute, wirklich noch mit Gott in einer engen Beziehung zu sein. Man könnte ja auch sagen, klar, wir sind das auch jetzt, wir sehen so, es gibt große heilige Mystiker, die tiefe Gotteserfahrung machen. Dann denkt man ja immer, das sind die und ich bin halt nur so ein Normalbürger, nicht? Aber eigentlich dürfte das nicht sein. Das dürfte nicht sein. Wir sind ja für Gott alle. Gut, klar, Gott schenkt bestimmte Gnaden, wahrscheinlich auch in bestimmten, zu bestimmten Menschen, aber trotzdem ist es ja nicht so, dass wir so die als Normalbürger davon abgeschnitten sind, weil das sind ja eben nur die großen anderen.
1: Absolut,
0: Sie sagen, das hat es immer irgendwo schon gegeben. Gucken wir mal in die Bibel. Da sieht man ja, also mir fällt bei dem Thema sofort ein, der heilige Johannes mit der Offenbarung, wo er eben, ja, schreibt unter anderem eben, ja, Sie wissen es besser, welche Gemeinde es ist, aber er schreibt, dass die dieses Verlorenhaben der ersten Liebe, nicht dieses,
1: ich habe Laodicea,
0: genau, dass man, das heißt, das scheint schon in der Antike auch das gewesen zu sein, du schaffst ganz viel, du machst das ganz toll mit der Mission und so, aber ich werfe dir vor, dass du deine erste Liebe verloren hast.
1: Ja, ich denke, es ist ein altes Problem von uns Menschen. Ich glaube, die Begriffe, die werden sich je nach Buch der Bibel, wird ein anderes Bild dafür verwendet. Aber ich glaube, die Wege, über die wir versuchen, wozu wir uns hinwenden, ich glaube, die sind anders geworden. Es beginnt ja auch jetzt, Sie haben gerade das letzte Buch der Bibel genannt, man könnte auch ganz genauso vorne anfangen mit, dass nach dem Sündenfall geht Gott durch den Garten und fragt Adam, wo bist du? Mensch, wo bist du? Weil wir uns irgendwo verstecken. vor dieser Begegnung mit Gott. Und ich glaube, die Herausforderung ist eine alte. Die kennen Menschen zu allen Zeiten. Nur die Arten, wie wir uns verstecken, die Arten, wem wir unsere Liebe oder Aufmerksamkeit, so würde ich sie inzwischen auch vor allem sagen, bei wem oder was wir das schenken, das ist anders geworden. Da hat sich was geändert. Und darum sind wir gleichsam irgendwie vereint mit allen anderen und gleichzeitig in einer ganz besonderen Herausforderung in unserer Zeit.
0: Natürlich, also da fällt einem als allererstes diese unendlichen Möglichkeiten, fallen einem ein, sich abzulenken. Ja. Wir haben ja, wenn ich daran denke, ich habe früher schon gedacht, ja, wenn ich so über Franz von Assisi zum Beispiel nachdenke, ich meine, der musste ja alleine schon, um von A nach B zu kommen, stundenlang marschieren. Ja. Ja. Und er hatte keine Kopfhörer dabei, die alle heute aufsetzen. Also das heißt, die Möglichkeiten der Ablenkung, das ist ja gar kein Vorwurf. Wer weiß, wie man es früher gemacht hätte, wenn man gekonnt hätte, aber man hatte einfach viel mehr Möglichkeiten und notgedrungen auch in der Stille zu sein. Und wir haben heute die Möglichkeit, per Knopfdruck die Stille sofort wegzunehmen. Das ist ja unfassbare Versuchung.
1: Absolut. Und ich glaube, wir in den meisten Leben, mit denen ich so zu tun habe, mit den Menschen um mich herum, wir gehen damit so leichtfertig um. Wir zucken die Schultern und sagen, naja, das ist halt gerade so und damit kann man ja viel Gutes tun oder ich nehme ja sehr viel gute Dinge auf. Und das ist, glaube ich, für mich so die erschreckende Sache. Es geht nicht mal nur um den Inhalt, den ich aufnehme. Sind wir schon genügend herausgefordert, ob das etwas ist, was wirklich das Wahre und das Gute und das Schöne fördert in dieser Welt. Das ist ja sowieso so ein Ding. Aber dann nicht nur, was ich mir anhöre, sondern ob es überhaupt gut ist, mich weiterhin in Ablenkung und Lärm überhaupt zu begegnen oder ob es nicht eine Form gibt, in der ich einfach bei mir bin. Und damit auch eben Gott zu begegnen. Ich erinnere mich an einen orthodoxen Priester, der gesagt hat, um vor Gottes Thron zu kommen, muss ich durch mein eigenes Herz gehen. Also ich brauche nicht vor Gottes Thron zu erscheinen, ohne etwas aus meinem Herzen mitgebracht zu haben. Also in diesem Bild, ich muss etwas von dem, was in mir gerade los ist, auch mitbringen zu Gott. Denn er braucht mich ja nicht in irgendeiner Traumverfassung, sondern da, wo ich gerade wirklich bin. Und dann ist die Erkenntnis sehr, sehr schnell mit, warte mal, was ist denn eigentlich gerade in mir los und wie viel Zeit habe ich dem überhaupt gegeben? Was waren denn meine Gedanken, wie es in mir gerade los ist oder was mich aufregt oder wo ich hängen geblieben bin in den letzten Stunden oder Tagen. Und da ist dann auf einmal die Erkenntnis, boah, wann habe ich dafür überhaupt Zeit gehabt? Ich war überall im Kopf, in Gedanken. Ich habe sehr viel gute Dinge aufgenommen, aber noch nichts Wahres über mich mitgebracht. Und wozu soll Gott denn überhaupt hier etwas sagen? Wie soll er mir begegnen, wenn ich mich sogar vor mir selbst verstecke? Das ist eine unangenehme Erkenntnis.
0: Ja, man kann sich auch von morgens bis abends fromme Podcasts anhören. Genau. Oder vielleicht sogar auch den ganzen Tag Radio Horeb laufen haben. Und natürlich kann Gott dadurch auch sprechen. Aber wenn wir feststellen, da ist die Stille gar nicht mehr da, also ich brauche immer irgendetwas, wo ich etwas höre, wo mir jemand etwas erzählt, dann muss man sich wahrscheinlich die Frage stellen, und wann hat Gott nochmal die Möglichkeit, zu mir ganz persönlich zu reden?
1: Ja. Ja, es wird wie dieses technische Gerät, wenn ich das jetzt nur so nehmen kann, das Smartphone oder der Laptop, wird wie eine Art Stellvertretung zwischen mir und Gott, so ein Mittler. Und das würde ich sagen, müssen wir theologisch unbedingt wieder streiten. Also es gibt einen Stellvertreter zwischen Himmel und Erde und das ist Jesus. Und er schenkt uns seinen Geist und dem begegnen wir nicht nur über die technischen Geräte. Gott sei Dank nicht, sondern über ganz andere Erfahrungen auch. Und diese Momente, die sind einfach so angegriffen, so umfochten. Und es hat nicht bei weitem nicht nur was mit der jüngeren Generation zu tun. Man sagt das ja so gerne, die Digital Natives, die damit groß geworden sind, die haben damit wirklich Herausforderungen. Das stimmt natürlich. Aber in meiner Erfahrung heraus sind es nicht nur die unter 20, 30 oder 40, sondern inzwischen eine ganz breite Masse, die das immer weniger gewohnt sind. Ja. Ob das jetzt das Smartphone ist oder ein anderes technisches Gerät, aber diese Begegnung mit sich selbst und mit Gott, die wird zunehmend seltener. Ja.
0: Ja. Also die Frage auch, das, was ich tue, man kann ja auch über Smartphone oder so mit anderen gemeinsam beten oder so. Das ist natürlich auch eine Möglichkeit, vielleicht auch in die Stille zu finden, die uns vielleicht hilft, aus dem reden, rauszukommen, dann auch auf eine tiefere Ebene, aber eben sich die Frage stellen, fütter ich mein Gehirn immer nur noch mit Informationen oder wie ist das, wie kann Gott wirklich noch, Sie sagten eben, das, wann habe ich Gott das letzte Mal von Gott etwas gehört, irgendetwas von ihm erfahren, was könnte ich anderen erzählen über mein Leben, wenn da gar nichts ist, sondern eben diese Stille eintritt, dann könnte man mal nachfragen, bin ich zu sehr abgelenkt, oder?
1: Ja, also es ist ja inzwischen erschreckend, wie schnell wir nach irgendetwas greifen. Also man kann im Gespräch sein mit jemand aus der Familie oder mit einem Freund, einer Freundin, man sitzt irgendwo, jemand steht vom Tisch auf oder von der Couch, geht kurz in die Küche oder ins Bad und selbst diese, vielleicht lassen wir es 2 Minuten sein, die wenigsten von uns können da noch sitzen und einfach den Blick schweifen lassen, den Gedanken zuhören, in dem Moment, das diesen Moment mit Gott zu verbinden. Ich finde, das ist eine der heiligsten Übungen, die ich nur tun kann. Und ich merke, es muss ja gar nicht den Blitz von oben kommen, um Gott zu erleben. Aber zu verstehen, mit diesem Moment hier gerade, ich kann gerade dankbar sein und dankbar bin ich jemandem, der mir das gerade schenkt. Ich kann gerade in Frieden sein, ich kann Gottes Frieden empfangen für diese Zeit. Ich darf hier sein und diesen Moment mit Gott zu verbinden. Aber dafür muss ich da sein, mit meinem Körper, mit meinem Geist und eben nicht woanders jetzt wieder kleben.
0: Es gibt von der geistlichen Autorin Madeleine Delbrel, finde ich, ein sehr schönes Bild. Sie sagte, früher hatten die Menschen große, weite Flächen, um Energie zu produzieren. Sie haben ganze Wälder abgeholzt, um mit dem Holz Energie zu haben. Heute haben wir die Ölbohrtürme. Die sind auf kleiner Fläche, gehen aber schnell in die Tiefe. Und das müssen wir lernen. Das sind solche Momente vielleicht nicht, wo man diese kleinen Ölbohrmomente hat, wo man sagt, okay, der andere, ich warte hier mal 2 Minuten auf den Bus. Oder sie sagte, ich bin in der Metro, natürlich kann ich irgendwas rausholen und drauf gucken. Oder aber ich kann den Moment nutzen, um einmal in die Tiefe zu gehen und die Verbindung wieder neu aufzunehmen, nicht? Aber das ist eine Entscheidung.
1: Das ist ein schönes Bild, sagten. Das ist eine Entscheidung und es ist dann auch eine Übung. Also das eben einzuüben, weil ich werde ständig dazu gebracht, es anders einzuüben. Also mein Smartphone will mich dazu bringen. Dafür wurde es so gestaltet, gemacht, produziert, entwickelt, dass ich mir eine Aufmerksamkeit dort schenke. Und dem etwas entgegenzusetzen, ich finde, die Entscheidung habe ich schon sehr lange, also schon seit einiger Zeit getroffen, aber es mühsam einzuüben, mit anderen Leuten auch darüber im Gespräch zu sein, immer wieder neuen Mut zu fassen mit, die letzte Woche war, da bin ich wieder abgerutscht, aber dem will ich wieder nachgehen. Ich will hier wieder nachjustieren. Das ist schon ein Ding, weil ich hänge auch häufig an dem Wort des Psalmisten David, der in Psalm 63 sagt, Gott, du bist mein Gott, den ich suche. Es dürstet meine Seele nach dir. So diesen Durst, den empfinden, der empfand er und den empfinde ich, aber dieses, ich suche nach dir. Und wo findet das in meinem Leben statt? Das ist ja nicht nur ein, es passiert irgendwie, sondern ich entscheide mich dafür, dem nachzugehen, meinen Blick schweifen zu lassen, mich neugierig dafür zu sein, wo ich Gott gerade entdecke. Und das war, glaube ich, lange Zeit, habe ich darüber nie viel nachgedacht. Und ich merke, seit ich das tue, kann ich auf die Frage, wo habe ich Gott denn erlebt, viel schneller antworten und nicht nur um eigentlich. Und das fühlt sich für mich sehr richtig an und gut an und erfüllend an.
0: Wir sprechen in der Lebenshilfe mit dem freikirchlichen Pastor Dennis Grams, der ein Buch geschrieben hat, Zurück in seine Nähe. Wir sprechen mit ihm hier in der Lebenshilfe bei Radio Horeb darüber, warum wir uns von Gott entfremden und wie wir zu ihm zurückfinden, und schauen uns die Hindernisse, die sich uns gerade in unserem modernen Leben in den Weg stellen, in den Weg zwischen Gott und uns, etwas genauer an. Wir haben also die Ablenkung, leuchtet jedem ein, der damit zu tun hat. Eine zweite Mauer, Sie definieren 5 Mauern und die eine ist die, das sind 6, ich habe gar nicht mehr, 6 sind es, glaube ich. Sie haben dann noch gesprochen von einer weiteren Mauer, die Entzauberung ist. Über den Blick in die Natur einfach schweifen lassen, haben Sie schon gesprochen, Herr Grams, aber es ist dann so, dass manchmal, wenn man dann da sitzt und das ja nicht mehr so sich eingeübt ist, dann guckt man dahin und irgendwie erreicht einen das dann nicht mehr so. Man kann nachts einen Sternenhimmel gucken und guckt hin und ist schön, klar. Man weiß, das ist schön, aber man hat fast so ein bisschen den Drang, irgendwie zu gucken, kann ich das nicht doch irgendwie auf dem Smartphone festhalten? Aber statt dahin zu gehen und darin aufzugehen,
1: Ja, Ja, das ist, glaube ich, auch im Nachgang, nachdem ich dieses Buch geschrieben habe, das Kapitel, das am meisten in mir nachhallt. Also es sucht mich regelrecht heim, diese Frage, in was begegne ich denn Gott eigentlich? Für mich war eine der großen Erkenntnisse, also für mich ein Paradebeispiel in dieser Situation war, meine Mutter sagte mir irgendwann, oh Gott hat mir diese Blume ist aufgegangen zu meinem Geburtstag und ich freue mich so sehr darüber, Gott hat mir das geschenkt und das war vor über einem Jahrzehnt und etwas in mir war darüber ganz verwundert, was hat denn Gott jetzt mit dieser Blume zu tun? Und inzwischen würde ich sagen, ist es meine Aufgabe, Gottes Wirken darin zu sehen. Natürlich ist das noch bei weitem nicht sein größtes Wunder, aber er ist darin involviert. Und das machen uns nicht nur die Poeten und Künstler auch unserer Zeit und früherer Zeiten vor, das Wunder des Alltäglichen zu sehen, von den Prozessen, die dort einfach laufen, sondern das machen die Psalmen an ganz, ganz vielen Ecken. Sie üben einen Blick auf die Natur ein, auf das Leben selbst, in dem Gott immer wieder am Handeln ist. Und ich finde, das ist so ein Chorus, in den ich mich einstellen möchte und mit anderen Christen rechts und links von mir diesen Blick, diese Art einüben will, zu verstehen, mit Gott ist hierin involviert. Aus keinem anderen Grund sagt Jesus ja immer wieder sehr gerne, schaut euch doch jetzt mal um, schaut euch die Vögel an. Und er sagt es nicht nur als ein fiktives Beispiel, sondern er sagt, in diesem Anschauen davon könnt ihr etwas entdecken, könnt ihr etwas lernen über das, wie Gott ist, weil er hier gerade vor euch das auch schon tut. Und das ist eine Art, wieder diese Welt zu sehen, die uns abtrainiert worden ist. Regelrecht, ja.
0: Ja, genau, weil wir so lernen, sie so wissenschaftlich zu betrachten, nicht? Und man analysiert sie in der Schule durch und so, aber gerade dieser Blick der Verzauberung, der geht uns dann gern verloren, auch im Vorbeieilen. Es gibt ja Exerzitienmeister, viele fangen damit an, dass man, wenn man Exerzitien macht, erst einmal überhaupt durch die Gegend zu gehen und überhaupt erstmal wieder wahrzunehmen, was um uns herum ist. Also ja, nicht nur wahrnehmen, so mit dem Blick und mit dem Verstand erfassen, sondern das, was man sieht, einfach mal ins Herz vordringen zu lassen.
1: Ja. Genau, überhaupt das wieder, also der deutsche Soziologe Hartmut Rosa würde sagen, wieder anrufbar zu werden durch die Natur. Und ich würde sagen, das ist nicht mal ein Ding, das nur Christen jetzt einüben. Ich glaube, die Sehnsucht danach ist sehr groß, überhaupt wieder Dinge zu mir sprechen zu lassen, sie an meine Seele heranzulassen. Ich glaube, nur als Christ und als jemand, in dem der Heilige Geist Wohnung genommen hat, ich kann das nochmal anders verarbeiten. Ich weiß nicht nur, ich lasse die Natur irgendwie an mein Herz heran, sondern ich spüre, hier begegnet mir gerade Gott in all dem und durch die Geschenke, die ich hier gerade erleben kann. Und das ist nochmal das Bild wird nur voller und der Tisch wird nur reicher gedeckt. Aber es ist halt eben diese Übung, erstens muss ich manche Dinge mal mein Handy in der Tasche lassen und dann dafür anrufbar werden und dann noch wissen mit hierin wieder eine Sprache dafür zu entwickeln, zu merken, das ist schön und ich kann das an mein Herz ranlassen und darauf antworten und sagen, Gott, das ist gerade wirklich schön und du hast damit zu tun. Das ist gerade dein Werk. Und das macht auf einmal etwas mit mir, mit diesem Moment, der hebt ihn nochmal anders. Er wird wirklich besonders. Mehr als nur ein, ich sehe etwas, sondern mir wird gerade, ich darf es hier erleben, weil der Gott, der meinen Namen gerufen hat, auch hier vor mir gerade am Werk ist. Und das lässt mein Glauben und auch mein Erleben viel breiter und weiter und tiefer sein, als nur einige heilige Momente hoffentlich in der Woche im Gottesdienst oder im persönlichen Gebet.
0: Ganz verdichtet in den Psalmen oder auch in dem Lobpreis der Schöpfung von Franz von Assisi, den ich schon zum zweiten Mal finde, ja, weil der eben diesen Blick hatte, aber der hat genau das gehabt, nicht ihm trat in der Schöpfung der Schöpfer entgegen und das hat sein Herz zum Jubeln gebracht. Und vielleicht lohnt es sich da einfach durch die Landschaft zu gehen und einfach, ja, nochmal einzuüben, diesen Blick.
1: Ja.
0: Das wäre so ein Weg, vielleicht da wieder diese Mauer

0: Ja, auch gut so. Es gibt Gott sei Dank sehr vieles rational nachzuprüfen, zu verstehen, zu erkennen, zu lernen. Aber wenn es um meine tiefsten Gotteserfahrungen geht, dann haben sie häufig nicht nur damit zu tun, etwas Neues gelernt zu haben, sondern auch meinen Körper entdeckt zu haben in dem, was sein Teil von Gottes Weg mit meinem Leben ist. Also ich muss an sehr schwierige Zeiten denken, in denen Krankheit und Depression und unterschiedlichste Dinge das Leben meiner Frau und mir über Jahre hinweg sehr festgehalten haben. Und ich, da hatte ich so eine Art wie geistlichen Burnout, über den Sie vorhin gesprochen haben. Der hat natürlich viel, der war aus sehr unterschiedlichen Wurzelleben getränkt, aber er war da und ich war auch schon im Dienst in einer Gemeinde und ich habe gemerkt, oh, es fällt mir so schwer, überhaupt in diese Gegenwart Gottes irgendwie zu kommen, weil mein Kopf findet diese Worte gerade nicht. Und wenn ich versuche, in meine Seele reinzuhören, entdecke ich eigentlich nur Schmerz und Enttäuschung und Frust und Wut. Und dann gemerkt zu haben mit meinen, ich habe gerade nicht die Worte für diese richtige Gottesbegegnung. Ich kann zwar auch einen Psalm lesen, ist auch gut, habe ich auch getan, aber es ist noch nicht das, was ich gerade tun kann. Es fühlt sich immer noch so sehr hier oben im Kopf an. Und dann gemerkt, ich das, was ich als kleines Kind eigentlich mal gelernt habe, mich hinzuknien, meine und da meine Hände zu erheben und in einfach 5 oder 10 Minuten am Morgen da zu knien, das war etwas, was ich tun konnte. Das konnte mein Körper konnte mich in die Gegenwart Gottes führen, ohne dass ich gerade die Worte dafür hatte, ohne dass meine Seele in der Verfassung war. Aber damit war mein Körper eine Art, ein Geschenk Gottes, womit ich seine Gegenwart mehr erleben kann. Und das war für mich eine sehr prägsame Erfahrung, wo ich gemerkt habe, mit sehr viel meiner Art von Gottesbegegnung lief darüber, etwas verstanden zu haben. Und genau das macht ja dann häufig auch unsere Technologie. Wir verstehen neue Dinge und glauben, damit sind wir Gott näher gekommen. Und das mag ein Teil sein, aber es gibt auch viele Dinge in der Art, geistiges Leben zu führen, wo unser Körper etwas ausdrückt. Kann. Und genau aus diesem Grund ist die Bibel, glaube ich, voll, auch nicht nur mit Dingen zu glauben, sondern auch Dingen zu tun. Meinen Tisch aufzumachen zu Hause und Gastfreundschaft zu üben, ist ein sehr körperliches Geschehen. Ich kann zwar davor auch beten und all das, aber an sich wird es einen Unterschied machen, ob ich das tue oder nicht tue. Und ich werde Nächstenliebe damit anders leben. Meine Hände im Gebet zu erheben, kann man sagen, ist ganz unnötig. Und wer es braucht, der tut es. Aber jeder, der schon mal mit erhobenen Händen gebetet hat, weiß, es stimmt unsere Seele anders ein. Und das wieder für sich wiederzuentdecken und zu erobern, das sind für mich Formen geworden, die meinem Glauben sehr, sehr gut tun und mich weniger entfremdet lassen. Genau.
1: Ich empfinde das auch als sehr tröstlich manchmal, dass wenn eben der Geist so gar nicht mitspielt, dass man dann immerhin sagen kann, man bewegt sich dann, keine Ahnung, in den Gottesdienst. Also man ist schon mal da, körperlich schon mal anwesend. Und das ist nicht nichts, das ist nicht nichts, sondern das
0: es ist
1: ist schon
0: schon ein
1: mal
0: Opfer,
1: etwas.
0: das gebracht ist, ja.
1: Genau. Oder eben dann, dass auf die auch die ja die sowohl die katholische als auch die orthodoxe Tradition haben da natürlich viele Übungen, das Pilgern alleine, nicht? Man sagt ja beten mit den Füßen, das Gehen, das entdecken viele Menschen heute gerade wahrscheinlich nicht umsonst immer mehr, weil sie das Gefühl haben, wenn ich mich schon allein auf den Weg mache und das ist dann ja eben dieses Beten mit den Füßen. Man könnte auch das Singen einfach sagen. Das Singen tut man ja auch mit dem Körper, nicht? Dass man Lobpreis singt oder so, das ist ja auch etwas Körperliches und manchmal kann man es anfangen, ohne dass man schon spürt, wofür es jetzt gerade in dem Moment richtig sein sollte.
0: Ja, ich bin auch darüber im Schreiben von dem Buch nochmal einfach aufmerksam darauf geworden, dass ich glaube, auch selbst die Sakramente der Kirche haben ja häufig, also normalerweise werden sie immer zu etwas Körperlichem. Also nehmen wir die Taufe, es ist ein körperliches Geschehen, bis hin zur Eucharistie, zum Abendmahl. Es ist wie, als ob Gott sagt, selbst, also diesen heiligen Part, dieses tiefe Geheimnis, ist nicht nur etwas für deinen Kopf, sondern ich leite vor dem Abendmahl gerne unsere Gemeinde dazu ein, es ist auch etwas, was unser Körper empfängt. Und vielleicht hast du bis jetzt diesen Gottesdienst nicht viel mitgenommen, weil dein Kopf irgendwo war, aber jetzt gleich hast du die Möglichkeit, dass dein Körper dich in die Begegnung mit Gott ruft. So, du wirst gleich etwas schmecken von dieser Begegnung mit diesem heiligen, ewigen Gott, der dir hier so nahe kommt. Und das ist etwas, ich finde das faszinierend, dass Gott uns an den tiefsten Punkten immer wieder ganzheitlich anspricht und nicht nur auf eine Stelle unseres Wesens, sondern ganzheitlich. Und etwas von dieser Ganzheitlichkeit war, glaube ich, in meinem Leben verborgen, sagen wir es mal so.
1: Herr Gott, der Fleisch wird für uns das. Die Bibel ist da ja ganz konkret mit dem Fleischwerden. Nicht nur.

0: Das ist also eine Mauer, dass wir diese Leiblichkeit verlieren, uns viel im Kopf aufhalten, dann natürlich in digitalen Welten, es sind auch leiblos, ja. Das heißt, dies zieht uns aus der Leiblichkeit und da auch eine Möglichkeit, Gott zu begegnen, ab. Schauen wir nochmal auf eine weitere Mauer, die Sie auch ausgemacht haben, Herr Grams, wenn wir hier sprechen über eben, wie kommen wir wieder zurück in Gottes Nähe. Etwas, was uns abhält, ist der weit verbreitete Individualismus. Vielleicht auch dazu noch ein paar Worte von Ihnen.
1: Ich denke, wir sind in dieser Diskussion darüber, wie wir Leben gestalten, werden wir sehr stark darauf geprägt mit, man ist dann glücklich und lebt dann richtig, wenn Freiheit, wenn du dich ganz frei entfalten kannst. Also dieser Wert Freiheit, der ist meines Erachtens der wichtigste Punkt, wie wir inzwischen versuchen, das Leben irgendwie zu greifen. Und ich finde es sehr spannend, dass wenn man fragt, mit wie verbinden denn die meisten Menschen, womit verbinden sie denn Glück, sagen sie schon Beziehungen. Beziehungen sind wichtig, das ergeben alle Jugendstudien, die Umfragen, hey, die Menschen, mit denen ich unterwegs bin, die sind wichtig. Und gleichzeitig werden wir aber gefüttert mit, das ist aber ganz wichtig, dich immer frei zu entfalten, deinen Wünschen nachzugehen, deine Träume zu erfüllen. Und all diese Dinge sind ja per se richtig, aber sie sind etwas aus dem Ruder gelaufen. Sie sind nicht mehr in einer Balance. Und darum habe ich das Gefühl, und da bin ich bei weitem nicht der Einzige, die sagen wir betonen unsere innere Autonomie, dieses, was mir gut tut und wofür ich noch die Kraft habe, das betonen wir so stark, dass wir häufig unsere verbindlichen Beziehungen kappen. Damit meine ich jetzt nicht nur Familie oder Partnerschaft, auch Freundschaften oder bis hin zur Kirchenmitgliedschaft, zu den Beziehungen dort mit anderen Christen. Die werden so optional, wenn sie mir mal passen. Und in diesem, wenn sie mir mal passen und wenn sie mir gut tun, da geht uns ganz viel verloren, weil Gott uns häufig in diesem, in dem Gebrochenen, dem Anstrengenden mit dem anderen unterwegs sein, auch wenn es mir gerade nicht viel gibt. Ich glaube, da sind uns die Frauen und Männer, die uns vorausgegangen sind, die würden da manchmal den Kopf drüber schütteln, wie leichtfertig wir das sagen. Ich will nicht sagen, dass es dafür nicht einen Punkt gibt. Ich glaube, frühere Zeiten hätten das eigene Wohl manchmal überhaupt nicht geschützt und hätten manche Opfer zu viel auch gebracht. Aber es ist ja immer eine Herausforderung, die Balance zu finden. Und ich würde sagen, ich riskiere häufig verbindliche Beziehungen, in denen Gott mir eben begegnen will, zu leicht für das, was mir gerade richtig oder gut oder angemessen oder wohltuend erscheint. Und dadurch geht mir einiges verloren. Ich baue mir irgendwie am liebsten so Traumbeziehungen, in denen immer, wenn ich dort bin, alles gut ist und wir nur gemeinsam lachen und es immer angenehm ist oder auch geisterfüllt und wohltuend, wenn ich meine Hauskirche zusammen bin. Und manchmal merkt man, es ist ein ganz normales Leben miteinander. Manchmal ist es langweilig. Manchmal redet jemand zu viel. Manchmal bleibe ich auf der Strecke, weil mich niemand gefragt hat. Und dann nicht nur mit Frust wegzugehen, sagen, oh, das spare ich mir aber beim nächsten Mal. Sondern zu merken, mit Gott ruft mich in solche Beziehungen hinein. Das Königreich Gottes wächst in Beziehungen, nicht nur in meinem eigenen Leben, in meinem Gehen durch die Natur, sondern er will mich mit anderen Menschen verbinden. Und dort lerne ich etwas von Liebe, von Treue. Und das ist anstrengend. Und das gehört mit dazu, dass mich das manchmal aufregt und herausfordert. Aber das für mich klar zu bekommen, eine Einstellung dafür zu haben, mit den Menschen bin ich verbunden. Und das ist auch Gottes Weg, so es sei denn, er zeigt es mir wirklich deutlich, dass ich hier irgendwie aus den verschiedenen Gründen wirklich vielleicht eine Veränderung vornehmen muss, aber auf jeden Fall nicht leichtfertig und zu schnell und mit den Sätzen, die wir sehr häufig einfach bringen mit, dafür habe ich gerade nicht mehr die Energie.
0: Ja, oder Hauptsache, am Ende steht ja immer wieder das Hauptsache, es tut dir gut. Und wenn es dir gut tut, dann mach das doch. Das heißt, wir wollen Beziehung und gleichzeitig geht es dann doch wieder nur um mich.
1: Genau. Ja. Und da ist... Ich habe es genannt in meinem Buch, dass dieser Ich-Glaube, es ist so eine krasse Ich-Fokussierung, während wir sehen, das Leben, zu dem Gott uns ruft, auf diesem Weg mit Jesus, ist sogar ein Weg der Selbstaufgabe, der Hingabe, der Selbstaufopferung. Wenn es im Christushymnus in Philipper 2 heißt, er beraubte sich selbst und wurde wie ein Diener, das ist die Art von Beziehung, über die ich weniger Lieder und Reden und Ansprachen höre. Und das ist, glaube ich, bemerkenswert in unserer Zeit, dass wir das, irgendwie scheint uns das bedrohlich vorzukommen. Und damit verpassen wir Gottes Gegenwart. Denn häufig werde ich Gott erlebt haben in den Momenten, in denen ich mit jemand anderen durch Dinge gegangen bin und die Beziehung gehalten habe und vielleicht einige Zeit später auf einmal genau darin Gott begegne oder inmitten von einer herausfordernden Zeit in einer Beziehung mit einem Menschen, der...
0: Wenn Jesus nach dem Prinzip, nach dem wir heute urteilen, gehandelt hätte, dann hätte er wahrscheinlich alle seine Jünger schon längst zum Mond geschossen, nachdem wie die sich da benommen haben. Und er hat ja selber gesagt, wie lange muss ich es mit der Generation noch aushalten?
1: Genau.
0: Und trotzdem ist er mit ihnen bis zum Ende gegangen, obwohl die am Ende weggelaufen sind, bis auf einen. Und trotzdem ist er bis ganz zum Ende mit genau diesen weitergegangen. Das kann uns sicher auch nachdenklich machen.
1: Genau, meine Liebe und Treue den Menschen zu geben, die jetzt eben an meiner Seite gestellt sind. Das ist schon eine vergessene Tugend unserer Zeit.
0: Ja. Letzter Punkt, bevor wir dann auch unsere Hörerinnen und Hörer dazu nehmen. Eine weitere Mauer, die Sie als Pastor, Pastor Grams, auch ganz viel erleben, ist eben, wenn Menschen plötzlich mit Leid und Schwäche konfrontiert sind, mit Schmerzen, mit Leid, und das eben nicht so, wie wir das heute natürlich versuchen, mit allen möglichen Mitteln wieder wegzumachen, das Leid. Ich meine, wir kennen schon den Kopfschmerz, da hilft die Tablette, und wenn wir Fieber haben, die nächste, und ja, wenn der Arm gebrochen ist, gehen wir zum Arzt. Also wir haben natürlich den Eindruck, dass Leid nicht sein soll, und irgendwie soll es ja auch nicht sein. Es ist ja nicht von Anfang an vorgesehen, dass wir leiden, und dennoch ist es da, und gerade mit Jesus Christus kommt uns dann nochmal eine andere Lektüre von Leid entgegen. Aber Sie erleben tatsächlich, dass auch wirklich Christen, wenn sie mit schwerem Leid konfrontiert sind, dann kann es ganz schwierig werden.
1: Ja, ich glaube, das Thema, wie Sie es schon gesagt haben, ist, das Thema Leid hat Menschen schon immer herausgefordert, schon seit jeher. Es ist die tiefste Frage sicherlich der Menschheit in Bezug auch auf Gott. Es ist die Frage, wie kriegen wir das zusammen mit dem Leid und dem Schmerz und dem Tod in dieser Welt, während Gott es sich doch anders gedacht hat. Also auch in der Bibel werden diese Fragen ja gestellt, bis hin zu Jesus selbst am Kreuz. Aber ich denke, wir fliehen regelrecht in unserer Zeit vor dem Schmerz. Wir haben so viele Möglichkeiten, ihm zu entkommen, dass wir es weniger gewohnt sind und weniger Verständnis dafür haben, dass Gott, auch wenn er uns letztlich da hinausbringen will und letztlich Dinge ganz und heil und gut machen will und auch kann, häufig mit uns Wege gehen wird, die zumindest für eine Zeit lang auch Schmerz und Schwäche mit beinhalten. Und dass er genau darin eben nicht fern ist, sondern uns auch begegnet, etwas Heilsames in unser Leben bringt. Ich denke, das ist etwas, das wir in unserem Glauben in unserer Zeit unbedingt zurecht mit aufnehmen müssen. Ich glaube, viele Menschen verstehen, dass Leid nicht gut ist und dass wir das dagegen tun müssen oder dass man es überwinden muss. Aber Christen unserer Zeit könnten ein wahnsinniges Paradebeispiel daran sein, einen Frieden darin zu finden, zu wissen, mit Gott arbeitet für etwas Gutes in meinem Leben, Gott wird etwas, Gott, letztlich werden wir wiederhergestellt, ob es jetzt ist oder mit der Auferstehung der Toten, aber Gott arbeitet an dem Guten in meinem Leben. Und trotzdem ist er nicht fern, und ich entdecke einen Frieden und ich entdecke Berufung und Fülle in dem, was er mir gerade zuteilt. Und das hat nicht damit zu tun, nicht zu hoffen, nicht zu beten, nicht auf das Wunder, um das Wunder zu beten. All das gehört mit dazu. Und trotzdem, selbst wenn Gott darauf nicht antwortet, können wir Frieden und Fülle erleben, weil Gott eben uns manchmal, wie der Apostel Paulus selbst sagt, ich rühme Gott jetzt in meiner Schwachheit. Eben weil ich schwach bin, bin ich stark. Und das ist ein Geheimnis, das unsere Welt, glaube ich, nicht kennt. Es ist etwas so Zerbrechliches, etwas Geheimnisvolles. Es braucht eine Kraft von woanders. Und das merken wir eben häufig, warum manchmal gerade die Geschichten von Leid so Menschen berühren, auch außerhalb der Kirche, weil sie sagen, hier ist etwas anderes. Hier ist nicht nur, wurde alles super gut auf Knopfdruck, hier begegnet, hier ist eine andere Ebene auf einmal gefunden, wie Menschen auf einmal Halt finden können inmitten von dem, was weh tut und wir häufig keine Antworten haben. Und das ist für mich vielleicht das tiefste Geheimnis von allen, ja.
0: Ja, auch eine Edith Stein zum Beispiel hat ihren ersten Schritt auf den Glauben zugetan, weil sie gesehen hat, wie eine evangelische das Ehepaar, der Mann war gestorben im Ersten Weltkrieg und sie dachte, sie muss die Witwe trösten und hat stattdessen festgestellt, wie stark diese junge Frau, die ihren Mann gerade verloren hatte, war, weil sie eben Christus kannte, nicht? Und sie sagte, ja, sie hat da das Strahlen des Kreuzes Jesu in dieser Frau aufscheinen lassen und das hat sie auf den Weg gebracht. Das heißt, das spricht Menschen wirklich an, weil das wirklich etwas ist, was diese Welt nicht zu bieten hat, und wir sehen, wohin das führt, wenn man ja diesen Weg nicht mehr hat, wenn man jetzt daran denkt, dass man immer, es immer populärer wird, auch in allen europäischen Ländern, westlichen Ländern, mit der Suizidassistenz eben das Leiden eben dann auf die Weise wieder wegzumachen und darin wieder selbstbestimmt zu sein, nicht? Also ein unglaublich wesentliches Zeugnis, das Christen auch geben können für unsere Zeit.
1: Absolut. Ja. Und auch in der persönlichen Gottesbegegnung hat es für mich etwas zu tun gehabt. Ich habe ja von der frühen Kirche auch inzwischen sehr gerne mitgelernt, was es heißt, durch die Psalmen regelmäßig zu beten, und zu merken, mit wie viele Psalmen sich mit den schwierigen, negativen, schmerzhaften Themen auseinandersetzen. Und ich gemerkt habe, mit selbst wenn ich dort morgens oder abends sitze und einen Psalm lese und bete, der sich mit diesen Dingen auseinander, mit Verrat und so, und ich merke, das ist gerade Gott sei Dank nicht mein Thema, ist dieser Psalm hier immer noch Ausdruck von dem, was viele meiner Glaubensgeschwister auf dieser ganzen Welt erleben. Und Gott arbeitet auch in diesen Punkten. Und auf einmal wird der Schmerz und das Leid nicht nur etwas, wo ich frage, wie geht's mir gerade und was entdecke ich in meinem Leben, sondern es ist etwas, hier wird mein Erleben, meine Erfahrung, mein Blick wird so geweitet für was rechts und links passiert, und wie Gott einer leidenden Welt begegnet. Und ich glaube, er macht es auch in den Tränen, auch in dem, in einer Welt, die nur die Ablenkung kennt oder dieses, schnell wird wieder alles gut oder wir haben ein neues Medikament gefunden und so weiter, begegnet Gott uns vielleicht auch in den ungeweinten Tränen, in dem Raum, wo wir merken, wow, es ist wirklich, hier müssen wir tief gehen. Und für mich dieses Bild, das dieses Kapitel auch durchzieht, ist ein wer hochspringen will in einem Trampolin, der muss auch tief nach unten springen. Also je weiter ich in die Tiefe springe, desto weiter kann ich auch nach oben springen. Und ich glaube, das ist etwas, was ich in dieser Beziehung mit Gott erlebe. Je länger ich mit Jesus gehe und je ehrlicher ich, glaube ich, ihm begegne, desto mehr merke ich, dass das Lachen, aber auch das Weinen häufiger wird. Also ich entdecke mehr Schmerz, aber auch mehr Freude. Und das Leben wird voller. Und ich möchte beiden Sachen nicht ausweichen. Und so gern wir die Höhen haben und das gemeinsame Feiern und all das gehört mit dazu, es wird nicht gehen ohne das Klagen und ohne das Aushalten und das manchmal das Hoffen an der Seite von jemand, der einem lieb und teuer ist, ohne schnelle Antworten zu haben und gleichzeitig darin Gottes Gegenwart nicht zu wissen und zu verstehen und ein Gefühl dafür zu entwickeln. Ja.
0: Warum wir uns von Gott entfremden und wie wir zu ihm zurückfinden, das ist das Thema in der Lebenshilfe hier bei Radio Horeb mit dem Pastor und Autor Dennis Grams.

0: Komm näher, das Lied passt wunderbar hier in die Sendung Zurück in seine Nähe, warum wir uns von Gott entfremden und wie wir zu ihm zurückfinden mit dem Pastor und Autor Dennis Grams, der ein Buch zu dem Thema geschrieben hat. Mein Name ist Gabi Fröhlich und die Leitungen sind voll, das habe ich mir schon gedacht. Deshalb hören wir jetzt dem Lied nicht weiter zu, obwohl es wunderschön ist. Und ich würde gerne als erstes gleich schon Frau Smog aus Montabaur mit hineinholen. Ich grüße Sie, Frau Smog.
1: Ja, guten Morgen. Wunderbares Thema. Sehr nötig in dieser Zeit. Ich habe eine wunderbare Betrachtung gestern früh in meiner Morgenbetrachtung gehabt über euer Thema, unser Thema. Mhm. Leid, wenn ich das kurz vortragen darf, ich denke, das ist unter einer Minute. Leid ist ein Heiligtum, in dem Gott mit dem Menschen allein sein will. Da dürfen wir uns nicht hineindrängen mit vielen und lauten Worten. Es geht nur um das eine, das der, der im Leid ist, weiß, vor der Tür draußen stehen die anderen. Sie sind in meiner Nähe. Ihre Gedanken, oder sagen wir es doch gleich richtig, ihre Gebete, die umhüllen mich. Das muss er wissen und das erfährt er durch wenige Worte besser als durch viele Worte. Das war's.
0: Frau Smog, das klingt so, als hätten Sie das nicht nur über das Leid anderer geschrieben.
1: Ja, stimmt, stimmt. Mhm. Ja, ja, nee, das ist so ein bisschen so rundum durch das Leid erstmal den Tiefgang erleben, bei sich selber angucken und halt, was hat es mir jetzt wieder zu sagen? Und dann nicht jeden gut gemeinten Ratschlag, was weiß ich, annehmen und umsetzen und dann ist es doch wieder die verkehrte Richtung, weil ich nicht bei mir selber und letztendlich bei meinem Gott, bei meinem Schöpfer angekommen bin.
0: Ne? Es ist ein Weg. Vielen Dank, Frau Smog, dass Sie uns Ihre Gedanken mitgeteilt haben.
1: Bitte schön. Weiterhin alles Liebe für euch. Ne? Tschüss.
0: Dankeschön.
2: Danke.
0: Immer, wenn Sie möchten, können Sie immer noch was dazu sagen.
2: Ja.
0: Gut, dann gehen wir weiter zu Frau Dorn, die uns aus Lüdenscheid anruft. Grüße Sie, Frau Dorn.
3: Ja, guten Morgen. Also ich fand auch, ich finde das Thema auch ganz absolut spitze und ich denke auch, wie man wieder zu Gott zurückkommt, ist eben auch vor allen Dingen über Jesus, wie ja auch schon gesagt wurde. Und ich finde das, also ich persönlich habe erlebt, dass man da einfach Jesu Namen anrufen darf und dass da nichts mehr dazwischen ist, weil er für uns gestorben ist, wie er ja auch sagt. Und was ihr mich bitten werdet in meinem Namen, das will ich tun, damit der Vater verherrlicht werde im Sohn. Und es reicht ihm nicht. Er hatte direkt den Satz danach, wenn ihr mich etwas bitten werdet in meinem Namen, so werde ich es tun. Das war ihm so wichtig. Und danach auch alles Johannes-Evangelium. Das eine war jetzt Johannes 14, 13 und 14 und jetzt 16, was ihr den Vater bitten werdet in meinem Namen, wird er euch geben und so weiter. Und er ist ja auch, wer den Namen des Herrn anrufen wird, der wird gerettet werden. Da ist der Punkt, wo Gott uns begegnet. Und aber eben, was wir oft überhören, ist dieses in Jesu Namen. Ich habe so starke Erfahrungen gemacht mit dem Jesus in deinem Namen oder Vater in Jesu Namen. Da liegt die ganze Erlösung drin, die er für uns erwirkt hat.
0: Weil das uns auf den richtigen inneren Weg bringt, dann auch nicht in seinem Namen.
3: Wenn wir ihn in seinem Namen anrufen, dann hört er.
0: Binden wir uns an ihm fest. Genau.
3: Das ist so.
2: Ja. Ja. Ich muss dran denken, auch in der katholischen orthodoxen Tradition gibt es ja auch das Jesusgebet und ich merke, ich kenne das auch von vielen, auch manchmal jetzt mal unabhängig von einer konkreten Bitte, die ich vor Gott habe, aber mir bewusst zu machen, den Namen Jesus auf meiner Zunge zu haben in diesen Momenten, wenn ich dort sitze und gerade eben mir keinen neuen Impuls von außen, keinen neuen Reiz, keine neue Information von irgendwo holen möchte, sondern diese Begegnung mit Gott hineinzugehen, zu wissen, Jesus, dir schenke ich gerade meine Aufmerksamkeit. In diesem Namen, hier liegt die Gegenwart Gottes, auch dem entgegenzublicken, weil eben Friede geschaffen ist zwischen Gott und uns Menschen durch Jesus Christus. Darum kann ich, glaube ich, mit befreitem, fröhlichem Herzen dieser Gott ja quasi wie einem Freund begegnen, wenn Jesus sagt, ne, ich nenne euch nun nicht mehr Sklaven oder Diener, sondern Freunde, weil er etwas für uns getan hat. Und dem so zu begegnen, das alltäglicher werden zu lassen, normaler werden zu lassen, in das, was eben geschenkt ist, diese volle Erlösung, diese Begegnung mit Gott dort hineinzukommen. Ich glaube, das ist die große Berufung, ja.
0: Ja, schön, dass Sie auch die Möglichkeit gesagt haben, dass man eben diese Wiederholungsgebete, nicht? Da sind wir wieder bei der Leiblichkeit. Es gibt da ja verschiedenste Traditionen von Gebeten, die sich wiederholen. Auch Barmherzigkeits, Rosenkranz und der Rosenkranz überhaupt und so, um immer wieder, die einem helfen, dann immer wieder in diese Tiefe zu kommen. Das erfahren, glaube ich, viele. Ich denke auch an das, was Sie vorhin gesagt haben, auch an die Psalmen, nicht, die sich zu wiederholen. Wir haben das im Stundengebet zum Beispiel. Und da denke ich, das ist oft so, wie wenn Sie sagen, die fangen mit Leid, da ist man auch mit Leid und Gewalt konfrontiert. Und trotzdem enden diese Psalmen ja immer im Lobpreis, nicht? Das ist so wie, als würde man so einen Trampelpfad immer wieder lang gehen. Und ja. Dieser Pfad, der je häufiger man ihn geht, desto leichter findet man ihn später. Das heißt, selbst in Zeiten ohne Not ist es gut, diese Psalmen zu beten, weil sie einem schon den Weg zeigen, wie man dann, wenn man dann plötzlich auf der Flucht ist und nicht mehr lange gucken kann, dann findet man den Weg leichter, wenn man ihn häufiger im Gebet gegangen ist. Also diese Gebete helfen einfach auch, wenn man sie wiederholt und immer wieder zum Namen Jesu zurückfindet.
2: Ja.
0: Ja. Dankeschön, Frau Dorn, für Ihren Beitrag. Und ich würde gerne nämlich mit Pastor Grams zum Schluss noch auf ein wichtiges biblisches Bild kommen, denn Jesus scheint ja diese Schwierigkeiten des Menschen in allem, was er tut, dann wirklich in enger Verbindung im Hören zu bleiben, auch schon gekannt zu haben. Er hätte nicht umsonst in dieser Begegnung mit Martha und Maria in Italien gesagt, Maria hat das Bessere für sich erwählt.
2: Ich glaube, das ist eine für mich der Geschichten, die kenne ich schon, seit ich klein bin, und doch erwischt sie mich immer wieder neu, weil da, ich finde, es gibt so viele menschliche Erklärungen, was angemessen wäre. Jesus hätte so viele Dinge finden können, um diese Spannung der beiden Schwestern irgendwie zu lösen. Und ein Teil in mir hat immer Mitleid mit Martha, weil ich denke, die rackert sich da ab und sie macht doch so viel Gutes und sie sorgt für Gastfreundschaft und sie schafft das doch alles und das ist doch so wichtig. Und Jesus sagt, es gibt wirklich eine notwendige Sache und die hat Maria getan. Und das ist in diesem stillen Zuhören vor mir zu sein. Und das soll ihr nicht genommen werden. Er sagt nicht, das ist auch ein möglicher Weg. Er sagt, das ist wirklich notwendig. Das ist die Essenz von allem und alles andere ist auch gut, aber das ist die Essenz und ich merke, ich bin besser darin und unsere Welt erzieht mich leider dazu, mehr das andere zu machen, als diesen Weg von Maria irgendwie auch mitzugehen. Und das ist, ja, das hallt nach in meiner Seele und korrigiert mich und fordert mich heraus, aber es ist schön, diese Momente dann zu erleben. Und ich hoffe, etwas von dem, was wir heute gesprochen haben, kann dabei helfen, mehr von diesen Momenten zu erleben.
0: Ja, genau. Jesus schützt Maria das Gebet, weil es so angefochten ist. Und das erleben wir in unserer Zeit ganz besonders. Das war das Thema hier in der Lebenshilfe bei Radio Horeb mit dem Thema Zurück in seine Nähe, warum wir uns von Gott entfremden und wie wir zu ihm zurückfinden. Vielen Dank, vielen, vielen Dank, Pastor Grams, und alles Gute für Sie und für Ihre Gemeinde. Danke, dass Sie hier dabei waren.
2: Vielen Dank. Sehr gerne.
0: 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Mein Name ist Gabi Fröhlich. 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

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Aus dem Studio Balderschwang, Domagoj Klobuchar. Wetzlar in Mittelhessen. Bestattungen werden in Deutschland immer seltener von Beauftragten der beiden großen Konfessionen geleitet. Das berichtet die evangelische Nachrichtenagentur IDEA anhand von Berechnungen eines bundesweit tätigen Bestattungsunternehmens. Demnach war der Anteil kirchlicher Bestattungen im Jahr 2024 bei nur noch 43,3% gelegen. Verstorben waren rund 1 Million Menschen. Nach Angaben der beiden großen Kirchen waren davon 213.000 katholische Beerdigungen gewesen, 223.000 evangelische. Dieser Trend setzt sich seit Jahren fort, berichtet IDEA. Erstmals war 2020 der Anteil kirchlicher Bestattungen unter die 50%-Marke gesunken. Zum Vergleich, im Jahr 2000 wurden noch 71,1% der Verstorbenen kirchlich beerdigt. Der Anteil freier Trauredner nimmt dagegen zu. Kiew, Vatikanstadt. Die Grausamkeit des russischen Angriffskriegs in der Ukraine und die zerstörerischen Folgen der eingesetzten Drohnentechnologie prangert der Kiewer Großerzbischof Swjatoslaw Szewczuk an. In letzter Zeit wird jeder Monat blutiger als der vorherige, sagt das Oberhaupt der mit Rom verbundenen ukrainischen griechisch-katholischen Kirche in einem Interview. Ein Vorrücken an der Front werde für die russische Armee immer unmöglicher und sehr kostspielig. Jene, die Drohnen in Echtzeit steuern, könnten die Menschen, die sie töten, auf Kameras sehen. Melk in Niederösterreich. Der Wiener Weihbischof Franz Schaal eröffnet heute Abend eine Ausstellung des Künstlers Oliver Norek. Unter dem Titel »Spiegel der Seele« präsentiert Norek, der sich trotz eigener Behinderungen und Einschränkungen für Inklusion engagiert, in der Rathausgalerie Melk seine abstrakten Werke in seiner Geburtsstadt, wie die St. Pöltener Kirchenzeitung berichtet. Beginn ist um 19 Uhr. Schaal verbindet eine langjährige Freundschaft mit dem Künstler. Norek arbeitete viele Jahre als Bürogehilfe im Büro des Wiener Weihbischofs und wurde von diesem gefördert. Ein zentraler Höhepunkt der Öffnung ist die Versteigerung eines Werkes von Norek für einen guten Zweck. Der Erlös der Benefizauktion geht an die St. Elisabeth Stiftung der Erzdiözese Wien, die damit schwangere Frauen, alleinerziehende Mütter und obdachlose Menschen in Notlagen unterstützt. Das Startgebot liegt bei 500 Euro. Noreks Werke sind bis Ende November zu besichtigen. 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Das waren Meldungen aus Kirche und Welt. 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

0: Herzlich willkommen zur Sendung Spiritualität, alle Hörer von Radio Horeb und Radio Maria. Am Mikrofon begrüßt sie Renate Mewes. Heute, am 27. August, ist der Gedenktag der heiligen Monika, der Mutter des heiligen Augustinus. Als ihr Sohn noch weit weg von der Kirche war, tröstete sie der heilige Ambrosius, indem er sagte: Ein Kind, so vieler Tränen geht niemals verloren. Die heilige Monika konnte noch erleben, wie ihr Sohn Augustinus zum Glauben fand. Ich darf unseren Referenten begrüßen, Herrn Pfarrer Jörg Fleischer, Leiter des Pfarrverbands Rottal-Münster sowie Leiter des Fatima-Weltapostolats im Bistum Passau. Grüß Gott und herzlich willkommen.
1: Grüß Gott, Frau Mewes, grüß Gott, liebe Hörerinnen und Hörer.
0: Unser Thema, die heilige Monika, Gebet ist nie vergebens. Wir freuen uns jetzt auf hoffnungsvolle Gedanken für alle Mütter, Großmütter und natürlich auch für alle Väter, die für ihre Kinder um Bekehrung beten. Bitte schön.
1: Ja, liebe Hörerinnen und Hörer, liebe Schwestern und Brüder, die heilige Monika und die Kraft des beharrlichen Gebetes. Gebet ist nie vergebens, das soll heute unser Thema sein. Ich denke, gerade das Leben der heiligen Monika ist für viele von uns eine Hoffnung. Es gibt Anliegen, die uns über Jahre begleiten, Anliegen, die wir nicht einfach ablegen können, weil sie mit Menschen verbunden sind, die wir lieben. Und gerade in der Seelsorge begegnet mir dieses Thema fast täglich, dass gerade auch Eltern und Großeltern oder überhaupt Menschen darunter leiden, dass diejenigen, die in ihrer Familie sind oder auch denen sie nahestehen, eben dem Glauben fernbleiben oder der Kirche sich abgewandt haben. Eine Mutter sorgt sich um ihren Sohn, um die Tochter. Großeltern leiden darunter, dass ihre Enkel oder die Urenkel nicht getauft werden. Auch das begegnet uns ja mittlerweile häufig. Eltern sehen, wie sich ihre Kinder von der Kirche entfernen oder gar aus der Kirche ausgetreten sind. Oft dürfen die Eltern und die Großeltern das auch nicht wissen. Ein Ehepartner wartet darauf, dass der andere wieder einen Zugang zum Glauben findet. So oft auch schwierig in den Beziehungen, wenn nur ein Teil den Glauben lebt und praktiziert. Und manche tragen eine besondere Sorge um einen Menschen, der sich vielleicht auch in falsche Wege verstrickt hat, vielleicht auch nicht dem Geboten Gottes gemäß lebt, nicht dem Evangelium gemäß, falsche Wege geht oder sich selbst und anderen damit auch Schaden zufügt. Und die Frage lautet dann oft: Was kann ich noch tun? Und diese Frage wird gerade auch uns, den Seelsorgern, den Priestern, oft angetragen. Wie oft höre ich auch im Beichtstuhl, in Beichtgesprächen die Frage: Was habe ich falsch gemacht? Ich habe gesprochen, ich habe erklärt, ich habe eingeladen, habe mit den Kindern gebetet, sie in die Kirche mitgenommen. Und diese Fragen sind für uns alle offene Fragen, wo wir nicht einfach so eine schnelle Patentantwort haben. Und gerade hier stellt sich die Frage nach der Kraft des Gebetes und dem Leben der heiligen Monika, sehen wir eben, dass das Gebet nicht vergebens ist. Natürlich werden wir nicht alle die gleiche Antwort von Gott bekommen wie die heilige Monika, dass wir die Bekehrung unserer lieben Menschen vielleicht auch sofort sehen. Aber die Frage liegt tiefer: Ist Beten tatsächlich wirksam? Erhört Gott unsere Bitten? Was geschieht, wenn eine Antwort im Gebet auch ausbleibt? Diese Erfahrung machen wir ja auch alle, auch ich als Priester. Und was bedeutet es für einen anderen Menschen zu beten, auch ohne ihn irgendwie zu vereinnahmen zu wollen oder gar zu bedrängen? Eine Frau aus der Geschichte der Kirche gibt uns auf diese Fragen keine theoretische, sondern eine gelebte Antwort. Und diese Frau ist eben die heilige Monika. Die heilige Monika wurde um das Jahr 332 in Nordafrika geboren. Sie wuchs in einer christlichen Familie auf und wurde mit einem Mann namens Patricius, ein Heide, verheiratet, also eine Mischehe. Auch das ist ja oft gängige Praxis. Und auch hier gibt es ja auch heute oft Probleme. Wir sehen also, die Zeiten waren damals nicht viel anders als heute. Die Ehe von Monika war nicht einfach. Ihr Mann war zunächst kein Christ und sollte ein schwieriges Temperament gehabt haben. Dennoch begegnete Monika den Belastungen ihrer Ehe nicht mit Verbitterung, sondern mit Geduld, mit Beharrlichkeit und mit Gebet. Der Überlieferung zufolge empfing ihr Mann gegen Ende seines Lebens die Taufe. Und auch hier dürfen wir fest annehmen, war es Monika, die maßgeblich dazu beigetragen hat. Besonders schmerzlich wurde für Monika jedoch der Lebensweg ihres Sohnes Augustinus. Er war hochbegabt und erfolgreich. Er suchte nach Wahrheit und Anerkennung, ging aber zunächst Wege, die ihn vom christlichen Glauben entfernten. Er lebte in einer nicht-ehelichen Beziehung, hatte einen Sohn und wandte sich zeitweise auch dem Manichäismus, einer damals vorherrschenden Irrlehre, zu. Monika musste erleben, dass ausgerechnet eines ihrer Kinder, Augustinus, dem sie den Glauben vorgelebt hatte, aber andere Wege ging, dass der Glaube in ihm zunächst einmal keine Frucht getragen hat. Es ist die Erfahrung, die auch heute vielen Menschen vertraut ist. Wir könnten heute sagen, ich habe meine Kinder den Glauben vorgelebt, sie wurden getauft, sie gingen zur Erstkommunion und zur Firmung. Und heute bedeutet ihnen all das anscheinend nichts mehr. Ich glaube, viele von Ihnen, die jetzt zuhören, kennen das. Die heilige Monika zeigt aber, die Erfahrung ist nicht neu. Schon im 4. Jahrhundert stand eine gläubige Mutter genau vor dieser Not, wie es heute auch viele Mütter und Väter haben. Monika betete über lange Jahre hinweg für ihren Sohn Augustinus. Sie gab ihn nicht auf, auch als sich äußerlich nichts veränderte. Sie vertraute darauf, dass Gott auch dort am Werk sein kann, wo ein Mensch noch verschlossen, unentschlossen oder widersprüchlich erscheint. Bischof Ambrosius, wir haben es eingangs schon gehört, sprach zu ihr den bekannten Satz: Es ist unmöglich, dass der Sohn so vieler Tränen verloren geht. Und wer heute schon die Heilige Messe mitgefeiert hat, der hat auch im Tagesgebet genau davon gehört. Denn im Tagesgebet heißt es ja heute: Gott, du hast auf die Tränen der heiligen Monika geschaut und ihre Bitten erfüllt. Augustinus selbst überliefert dieses Wort, diesen Satz des Ambrosius in seinen bekannten Confessiones, in seinen Bekenntnissen. Dieser Satz: Es ist unmöglich, dass der Sohn so vieler Tränen verloren geht, glaube ich, ist auch für alle, die heute um ihre Verwandten weinen, vielleicht nicht nur äußerlich, sondern vor allem innerlich auch diesen Schmerz mittragen, ein großer Trost. Und doch ist es keine automatische Garantie. Es bedeutet eben nicht, wer genug weint und genug betet, erzwingt die Bekehrung eines anderen Menschen. Vielmehr bedeutet es, kein Gebet ist verloren. Kein Gebet, das aus echter Liebe zu Gott und zu einem Menschen gesprochen wird, fällt ins Leere. Gott hört, Gott sieht und Gott handelt. Aber Gott handelt auf seine Weise und er handelt zu seiner Zeit. Das Gebet, das wir für unsere Lieben vor Gott tragen, wir wissen nicht, wann es fruchtbar wird. Aber wir wissen, es ist nicht verloren. Selbst wenn es vielleicht erst in der Todesstunde dem oder derjenigen zugute kommt. Das ist eine wichtige geistliche Erkenntnis. Monika konnte Augustinus nicht selbst bekehren. Sie hätte es sicher oft versucht. Sie konnte ihm dem Glauben vorleben. Sie konnte mit ihm sprechen. Sie konnte ihm nachgehen. Sie konnte für ihn leiden und beten. Aber sie konnte seine Freiheit nicht ersetzen. Jeder Mensch hat eben die Freiheit, die ihm von Gott geschenkt ist, die ihm aber auch, und das ist ein wichtiger Grundsatz unseres Glaubens, eine große Verantwortung ist. Die Bekehrung eines Menschen ist immer ein Geheimnis zwischen Gott und der menschlichen Seele. Auch wir müssen anerkennen, wir können den Glauben niemanden aufzwingen. Wir können niemanden durch religiösen Druck bekehren. Aber wir können die Tür eines fremden Herzens öffnen durch unser Gebet, dass Gott ihm seine Gnade schenkt. Und wir dürfen Gott bitten, dass er dieses Herz berührt. Das Gebet achtet also die Freiheit des anderen, es manipuliert nicht und es übergibt ihn der großen Gnade und Barmherzigkeit Gottes. Vielleicht liegt gerade darin ein Trost für viele Eltern und Großeltern. Was ich nicht vermag, das vermag der liebe Gott. Augustinus fand schließlich in Mailand zu einer neuen Begegnung mit dem christlichen Glauben. Der heilige Ambrosius, damals Bischof in Mailand, wurde für ihn zu einem wichtigen geistlichen Begleiter. Angezogen von den Predigten des heiligen Ambrosius wegen seiner Rhetorik, und Augustinus war ja auch Rhetoriker, entdeckte Augustinus, dass der christliche Glaube nicht im Widerspruch zu seiner Suche nach Wahrheit stand. Im Jahr 387 empfing er in der Osternacht in Mailand durch den heiligen Ambrosius die Taufe. Welch ein Augenblick muss das für Monika gewesen sein, die damals schon bei Augustinus in Mailand mit dabei war. Der Sohn, um den sie so lange geweint und gebetet hatte, trat in die Kirche ein. Aus dem Suchenden wurde ein Christ und aus dem Irrenden wurde später ein Priester, ein Bischof und einer der größten Kirchenlehrer. Gott erhörte Monikas Gebet nicht nur so, dass Augustinus wieder in die Kirche ging, sondern Gott führte ihn weit darüber hinaus. Hier zeigt sich, Gott antwortet manchmal später, als wir wünschen, aber größer als wir ahnen. Und Gott hat Augustinus nicht nur in die Kirche geführt, sondern er hat ihn in der Heiligkeit wachsen lassen. Er hat ihn zum Heiligen werden lassen. Und heute verehren wir ihn als einen großen Heiligen der Kirche. Kurz nach der Bekehrung und Taufe ihres Sohnes starb Monika im Jahr 387 in Ostia. Augustinus berichtet von dem tiefen geistlichen Gespräch, das Mutter und Sohn dort miteinander führten. Die Frau, die so lange um die Seele ihres Sohnes gerungen hatte, durfte erleben, dass er seinen Weg zu Gott gefunden hatte. Die wichtigste Botschaft ihres Lebens ist deshalb: Gott gibt keinen Menschen auf, solange wir ihn Gott anvertrauen können. Vielleicht gibt es auch bei uns jemanden, den wir seit Jahren im Gebet mittragen. Eben wie ich schon erwähnt habe, ein Kind, einen Enkel, den Ehepartner, den Bruder, die Schwester, einen guten Bekannten, Nachbarn, Freunde, vielleicht sogar auch jemanden, der im kirchlichen Dienst ist. Und wir sehen vielleicht keine Veränderung. Aber wo sie mit Liebe und Vertrauen beten, da ist Gott bereits gegenwärtig, liebe Schwestern und Brüder. Monika betet für ihren Sohn. Das ist noch einmal eine andere Qualität. Das ist noch einmal eine ganz eigene Beziehung auch innerhalb der Hierarchie des Gebetes, wenn wir es mal so einfach sagen möchten. Das Gebet einer Mutter für ihr Kind hat einen besonderen Platz im Leben der Kirche. Die Kirche lehrt nicht, dass Gott das Gebet einer Mutter aufgrund der verwandtschaftlichen Bindungen automatisch stärker erhöhen müsste als das Gebet eines anderen Menschen, aber es gibt eine besondere Beziehung. Es ist, wie es der Katechismus sagt, die erste Aufgabe der Eltern, für die Erziehung ihrer Kinder erste Glaubensboten zu sein. Die Familie ist der erste Ort, an dem ein Kind das Beten und den Glauben kennenlernen soll. Deshalb gehört es wesentlich zur Berufung einer Mutter, zur Berufung eines Vaters, ihre Kinder nicht nur leiblich zu umsorgen, sondern es auch geistig mitzutragen. Und genau hierin liegt die besondere Bedeutung, dieses geistliche Band, das Eltern auch mit ihren Kindern haben. Solange die Kinder minderjährig sind, besitzen die Eltern eine wirkliche, von Gott gegebene Erziehungsautorität. Sie dürfen und sollen mit ihren Kindern beten. Sie sollen sie segnen, sie zum Gottesdienst führen und ihnen den Glauben vermitteln. Ich darf als Pfarrer fast jedes Wochenende die Taufe spenden. Am Anfang des Taufritus macht der Priester, die Eltern, der Pate und oft auch die übrigen Familienmitglieder dem Täufling das Kreuzzeichen auf die Stirn. Und ich empfehle den Eltern immer, mach das nicht nur heute, mach das jeden Tag, auch mit dem Weihwasser. Und wenn sie vielleicht sagen, ja, meine Kinder sind schon sehr alt, die sind ja selber schon Eltern oder Großeltern, machen Sie es geistig. Geben Sie dieses Segnen Ihrer Kinder nie auf. Das Segnen mit dem Weihwasser. Wenn die Kinder erwachsen werden, endet diese unmittelbare Erziehungsgewalt. Die Mutter besitzt dann keine geistliche Herrschaft über das Gewissen oder die Seele ihres erwachsenen Kindes. Jeder hat seine Freiheit, doch die mütterliche Liebe und damit auch der Auftrag zur Fürbitte, die bleiben eben bestehen. Diese besondere Kraft des mütterlichen Gebetes oder auch des väterlichen Gebetes liegt deshalb nicht in einer magischen oder rechtlichen Macht über das Kind, sondern sie liegt in der besonderen Liebe, in der besonderen Treue und in der besonderen Opferbereitschaft, die aus der Berufung der Mutter des Vaters erwächst. Weil sie ihr Kind oftmals tiefer kennen, die Nöte der Kinder tiefer mittragen und über viele Jahre für die Kinder eintreten, kann das Gebet eine außerordentliche Inständigkeit gewinnen. Nicht einfach nur die Blutsverwandtschaft, sondern die Liebe, die hierin liegt, die öffnet die Tür für die Gnade Gottes und macht die Fürbitte beharrlich. Wir werden es später ja auch noch sehen, wenn wir einen Blick in die Heilige Schrift werfen. Es ist das Vertrauen, es ist die Beharrlichkeit, es ist dieses offene, ganz kindliche, vertrauende Zugehen auf Gott, die Gnade groß macht. Genau das sehen wir bei der heiligen Monika. Sie konnte Augustinus nicht bekehren und seine Freiheit nicht ersetzen, aber ihre Mutterschaft wurde zu einer lebenslangen Fürbitte. Sie trug ihren Sohn mit ihren Tränen, ihren Opfern und ihrem Gebet vor Gott. Ihre geistliche Macht bestand nicht darin, über Augustinus zu herrschen, in dem Sinn, du musst oder wie es wir gerne sagen, du sollst, sondern sie bestand darin, ihn niemals aufzugeben und ihn immer wieder der Gnade Gottes anzuvertrauen. Die familiäre Bindung ist keine Garantie der Gebetserhörung, aber die Liebe, die gerade in dieser familiären Bindung zum Ausdruck kommt, ist ein besonderer Auftrag zur Fürbitte. Sie kann das Gebet vertiefen, weil die Mutter nicht für einen Fremden bittet, sondern für den Menschen, dessen Leben ihr von Gott anvertraut ist. Für das Kind, das sie selbst 9 Monate lang unter dem Herzen getragen hat, mit dem sie auch leiblich verbunden war. Wir dürfen die Kinder auch wenn sie schon alt sind, zum Altar tragen, sie unter den Schutz Gottes stellen und beharrlich darum bitten, dass Christus die Herzen berühre, immer in Ehrfurcht vor der Freiheit und im Vertrauen auf Gottes Zeit und Gottes Wege. Das, liebe Schwestern und Brüder, ist einmal der Anfang unserer gemeinsamen Überlegung, die Not, die da ist und auch unsere Aufgabe, aber als Eltern, als Großeltern, für mich auch die geistliche Vaterschaft als Priester, dass wir diese Bindungen, die in der Liebe bestehen, in der Fürsorge, dass wir die wirklich auch nutzen und dass die dann eben auch zum Tragen kommen. Wir hören jetzt ein Lied und anschließend wenden wir uns gemeinsam dem Thema zu, was ist denn eigentlich Beten, wie betete Jesus und ein Blick in die Heilige Schrift, wie haben Menschen dort die Kraft oder auch die Ohnmacht des Gebetes erfahren.

0: Spiritualität bei Radio Horeb, beharrliches Gebet ist nie vergebens. Das lehrt uns die heilige Monika, die Mutter des heiligen Augustinus. Heute am 27. August ist der Gedenktag der heiligen Monika. Unermüdlich und unter Tränen betete sie viele Jahre für die Bekehrung ihres Sohnes Augustinus. Das Zeugnis und Leben der heiligen Monika gibt uns Hoffnung. Unser Referent ist Pfarrer Jörg Fleischer aus Rottal-Münster, Leiter des Fatima-Apostolats im Bistum Passau. Im zweiten Teil schauen wir jetzt auf das Gebet.
1: Ja, liebe Schwestern, liebe Brüder, liebe Hörerinnen und Hörer, die Not, die wir alle haben, dass eben Menschen nicht glauben, es ist gut, dass wir diese Not spüren, dass es uns nicht gleichgültig ist, wenn unsere Familienangehörigen, vor allem die Kinder, die Enkelkinder, die Urenkel, den Glauben nicht mehr praktizieren. Denn wir wollen uns ja alle einmal wieder treffen im Himmel. Und es ist unser tiefster Wunsch, dass doch alle Menschen auch in den Himmel kommen. Weil wir aber wissen, dass dazu auch diese Verbindung zu Gott notwendig ist, dürfen wir eben für unsere Anvertrauten beten, dass sie den Weg zu Gott finden. Und ich bin sicher, und das möchte ich mehrere Male heute betonen, dass kein Gebet vergebens ist, dass kein Gebet verloren ist. Dass der liebe Gott, wenn wir vielleicht sichtbar oder es nicht mehr erleben, dass sich jemand bekehrt, dass er doch auch all diesen Menschen unsere Gebete in der Todesstunde zugutekommen lässt.

Und zugleich, Herr, ich vertraue dir. Beten ist deshalb Beziehung. Wer betet, nimmt Gott ernst. Er rechnet damit, dass Gott lebt, dass er ihn hört und dass er handelt. Die ganze Heilige Schrift ist von Gebet durchzogen. Abraham ringt mit Gott um die Rettung anderer Menschen. Mose hält Fürbitte für sein Volk. Hanna weint im Heiligtum und bittet um ein Kind. David bringt in den Psalmen, das Gebet Davids, die 150 Psalmen, Freude, Schuld, Angst und Vertrauen vor Gott. Die Propheten rufen zur Umkehr und suchen Gottes Willen. Im Neuen Testament, Maria antwortet auf Gottes Ruf mit ihrem Ja und preist ihn im Magnificat. Die Apostel verharren gemeinsam mit Maria im Gebet. Die Kirche, liebe Schwestern und Brüder, und auch das ist wichtig, immer wieder zu betonen, beginnt nicht mit einem Organisationsplan, mit einem Pastoralplan, mit einem Konzept, sondern sie beginnt mit einer betenden Gemeinschaft. In der Apostelgeschichte heißt es, sie alle verharrten dort einmütig im Gebet. Gebet gehört nicht an den Rand des Glaubens, es gehört in seine Mitte. Betet ohne Unterlass, sagt der heilige Apostel Paulus im 1. Thessalonicherbrief 5,17. Und damit meint er nicht, dass wir den ganzen Tag ausschließlich Gebetsformeln sprechen müssten. Das wäre für Menschen mit Familie, Beruf und Verantwortung gar nicht möglich, nicht einmal für mich als Priester, als Gemeindepfarrer, sondern gemeint ist eine Grundhaltung des Herzens. Ein Mensch kann arbeiten, er kann essen, er kann sprechen, organisieren und zugleich in einer inneren Verbindung mit Gott leben. Beten ohne Unterlass, den Tag mit Gott beginnen, unsere Entscheidungen vor Gott tragen, in Sorgen seine Hilfe anrufen, für empfangene Gaben danken, andere Menschen bewusst seinem Schutz anvertrauen, auch die Arbeit und die Mühe als Gabe vor ihn bringen. Die Stoßgebete, sie heißen Stoßgebete, weil sie so direkt durch den Himmel zu Gott dringen, können unseren Alltag heiligen. Jesus, ich vertraue auf dich. Herr, hilf mir. O Maria, hilf. Herr, segne diesen Menschen. Mein Gott, erbarme dich meiner. Jesus, Sohn Davids, hab Erbarmen mit mir. Der Katechismus der katholischen Kirche beschreibt das beharrliche Gebet als einen Kampf der demütigen, vertrauenden und ausdauernden Liebe. Das beharrliche Gebet ist ein kontinuierliches Gebet, ist ein Gebet, das auch mit den Überraschungen Gottes rechnet. Überraschung in dem Sinn, dass nicht wir den Ausgang festlegen, sondern dass es so geschieht, auch wie Gott es will. Der wichtigste Lehrer des Gebetes ist Jesus selbst. Er ist unser erster und großer Vorbeter. Jesus betet nicht nur gelegentlich. Sein ganzes Leben ist von der Verbindung mit dem Vater getragen. Er zieht sich in die Einsamkeit zurück. Er betet vor wichtigen Entscheidungen. Er verbringt vor der Erwählung der Apostel eine ganze Nacht im Gebet. Jesus dankt dem Vater. Er betet für seine Jünger. Er betet beispielsweise für Petrus. Ich aber habe für dich gebetet, sagt er zu Petrus, dass dein Glaube nicht erlischt. Jesus betet sogar am Kreuz für seine Verfolger. Vater, vergib ihnen. Und er betet in seiner schwersten Stunde im Garten Gethsemane nicht mein, sondern dein Wille soll geschehen. Jesus zeigt uns, Gebet bedeutet nicht, Leid und Kampf immer zu vermeiden. Gebet bedeutet auch, im Leiden beim Vater zu bleiben. Wenn selbst Jesus betete, wie können wir meinen, ohne Gebet auszukommen?

lädt uns ausdrücklich ein, dass wir bitten sollen. Jesus ermutigt uns im Evangelium, bittet und es wird euch gegeben. Er sagt nicht, ihr dürft Gott nichts vortragen. Er sagt vielmehr, kommt mit euren Anliegen. Ja, wir dürfen um alles beten, um Gesundheit, um Frieden, um Hilfe in einer Notlage, die Bekehrung eines Menschen, um einen guten Ehepartner. Wir beten um geistliche Berufungen, für den Frieden in der Welt, um die Versöhnung in den Familien, um Beistand in Krankheit und Sterben. Gott ist kein unnahbarer Gott, sondern Gott ist der Immanuel, der Gott mit uns. Und er ist ein Vater. Das Bittgebet ist deshalb kein Ausdruck mangelnden Glaubens, sondern gerade Ausdruck des Vertrauens auf Gott. Es wäre falsch zu meinen, wenn ich 100 Gebete spreche, muss Gott mir meinen Wunsch erfüllen. Gott ist auch kein Automat. Leider gibt es auch diese vielleicht uns Menschen oft so innewohnende falsche Haltung, dass wir eben meinen, wir müssen dieses oder jenes erledigen und dann wird dieses und jenes geschehen. Nein, so ist es eben leider nicht. Es ist auch nicht so, wenn ich diese bestimmte Andacht genauso oft bete, kann Gott gar nicht anders. Auch das wäre kein Vertrauen auf Gott, sondern der Versuch, über Gott zu verfügen. Jesus warnt uns ausdrücklich vor einem Beten, das sich nur auf die Menge der Worte verlässt, wenn er sagt, wir sollen nicht plappern wie die Heiden. Das bedeutet aber nicht, dass wiederholtes Gebet schlecht wäre. Auch der Rosenkranz lebt ja von heiliger Wiederholung. Entscheidend ist der Unterschied. Nicht die Menge, nicht die Quantität, sondern die Qualität unseres Gebetes, die beharrliche Liebe, sie rührt an das Herz Gottes. Ein Mensch, der oft für einen anderen betet, versucht nicht notwendig Gott zu überreden. So quasi wie ein kleines Kind, wenn es nur oft genug etwas sagt, dann bekommt es schon das Resultat. Es zeigt vielmehr, dass dieses Anliegen dauerhaft in seiner Liebe lebt, in unserer Liebe lebt. Die Zahl der Gebete kann Ausdruck der Treue sein, die Beharrlichkeit, aber sie zwingt Gott nicht. Jesus lobt immer wieder den Glauben der Menschen, die zu ihm kommen. Denken wir an die kananäische Frau im Matthäusevangelium, Frau, dein Glaube ist groß. Denken wir an den blinden Bartimäus. Dein Glaube hat dich gerettet. Das Vertrauen besteht nicht darin, Gott genaue Vorschriften zu machen. Vertrauen heißt, Herr, ich weiß nicht, wie du helfen wirst, aber ich weiß, dass ich bei dir nicht vergeblich anklopfe. Es gibt auch einen inneren Zusammenhang des Beters und der Qualität seiner Gebete. Denken wir nur daran, wie es im Buch des Propheten Jesaja heißt. Der Prophet Jesaja erkennt vor der Herrlichkeit Gottes in Jesaja 6, Vers 5, ich bin ein Mann mit unreinen Lippen. Daraufhin kommt ein Seraph, ein Engel mit einer glühenden Kohle, und reinigt seine Lippen. Diese Szene zeigt uns, der Mensch tritt nicht aus eigener Vollkommenheit vor Gott, sondern Gott selbst reinigt und befähigt ihn. Für unser Beten bedeutet das auch, wir dürfen Gott darum bitten, dass er unser Herz reinigt, dass er uns auch rein macht von Sünde, dass er uns Sünde vergibt, damit unser Gebet auch von reinen Lippen, aus einem reinen Herzen heraus gesprochen wird. Darum gibt es ja oft auch die Zusammenhänge, wenn es um Heilung von Menschen geht. Man kann oft noch so viel auch von außen herantragen an den Menschen, wenn er sich innerlich nicht bekehrt und wandelt, dann kann oft auch keine Heilung geschehen.
So dürfen wir, wenn wir auch beten, auch für Menschen beten, in einem Anliegen beten, auch fragen, was möchte ich von Gott und was möchte Gott in meinem Herzen verändern? Was muss sich in meinem Leben vielleicht auch ändern? Vielleicht muss Gott Bitterkeit in unserem Leben lösen, vielleicht den Stolz, vielleicht den Wunsch, über andere zu bestimmen, vielleicht eine Verletzung, die unser Gebet verdunkelt. Jesus sagt uns nämlich in der Bergpredigt: Selig, die rein sind im Herzen, denn sie werden Gott schauen. Ein reines Herz ist nicht das Herz eines Menschen, der niemals gefallen ist. Wir alle sind Sünder, sondern es ist das Herz eines Menschen, der sich Gott öffnet und sich von ihm reinigen lässt. Auch deshalb gehören Gebet, Gewissenserforschung und das Sakrament der Beichte auch zusammen. Es gibt auch den schönen Spruch: Gebet ist nicht alles, aber ohne Gebet ist alles nichts. Vergessen wir nicht auch, liebe Schwestern und Brüder, dass es oft auch das aktive Moment noch braucht. Das kontemplative Moment des Betens, aber auch das aktive Moment. Wenn wir in einem Anliegen beten, dürfen wir ruhig auch während einer Novene beispielsweise oder sonst einer Gebetsaktion eben auch aktiv tätig werden, dass wir das ganze Gebet vielleicht auch noch durch ein gutes Werk untermauern, dass wir nicht nur jeden Tag die Novene beten, sondern auch jeden Tag uns beispielsweise einem Mitmenschen zuwenden, einer kranken Person, einem Kind, einer Nachbarin, die besondere Aufmerksamkeit braucht. Auch diese Perspektive der Nächstenliebe dürfen wir nicht vergessen. Jesus sagt zu uns: Wenn ihr nicht umkehrt und werdet wie die Kinder, werdet ihr nicht in das Himmelreich kommen. Ein Kind kommt nicht mit einer ausgefeilten theologischen Theorie, sondern ein Kind kommt mit einem Vertrauen. Ein Kind weiß, dass dieses Vertrauen nicht enttäuscht wird. Ich darf bitten, ich darf meine Not sagen und ich darf mich anvertrauen und mir wird geholfen. Das ist im Gegensatz dem oft so in uns wohnenden Hochmut, dass wir meinen, wir werden sehen, ob Gott hilft. Ein Kind weiß, dass Gott hilft. Es ist nicht berechnend, nicht fordernd, sondern es ist ein reines Herz. Liebe Schwestern, liebe Brüder, wir hören jetzt noch einmal ein Lied und anschließend möchte ich mit Ihnen auch verschiedene Formen des Gebetes kurz noch auch anschauen und anschließend dann auch noch einmal zur heiligen Monika zurückkehren. Was tun wir, wenn Gebete scheinbar nicht erhört werden? Wie gehen wir mit dieser Not auch um?

0: Spiritualität bei Radio Horeb, unser Thema, die heilige Monika. Gebet ist nie vergebens. Die heilige Monika gibt uns Hoffnung, dass Gebet und Tränen von Gott erhört werden. Was bedeutet beten? Wie können wir beten? Dazu finden wir auch Bibelstellen in der Heiligen Schrift, die uns helfen zu einem vertrauensvollen Gebet. Unser Gast ist Pfarrer Jörg Fleischer, Leiter des Pfarrverbands Rottal-Münster sowie Leiter des Fatima-Weltapostolats im Bistum Passau. Wir freuen uns jetzt auf die Fortsetzung.
1: Ja, liebe Hörerinnen und Hörer, Gebet ist nicht vergebens. Was ist eigentlich Gebet? Danach haben wir gefragt. Dieses Hintreten vor Gott, die Kommunikation mit Gott, der Austausch mit Gott, Sprechen mit Gott. Und jetzt auch, welche Formen des Gebetes gibt es denn überhaupt? Nun, ganz oben und an erster Stelle steht das liturgische Gebet, die heilige Messe und das Stundengebet. Das größte Gebet der Kirche ist und bleibt die heilige Messe. Warum? Weil in ihr nicht nur wir Menschen zu Gott beten, sondern in der Eucharistie verbindet Christus selbst die Kirche mit seinem Opfer, seinem Dank und seiner Fürbitte vor Gott. Das heilige Messopfer ist die sakramentale Vergegenwärtigung seines einmaligen Kreuzesopfers. Christus ist der wahre Hohepriester, er bringt sich dem Vater dar und nimmt die Anliegen seiner Kirche in seine vollkommene Hingabe hinein. In der heiligen Messe beten wir nicht nur zu Christus, wir beten mit Christus und durch Christus zum Vater. Gerade deshalb ist es so kostbar, eine heilige Messe für ein bestimmtes Anliegen feiern zu lassen oder bewusst in der heiligen Messe einen Menschen auf den Altar zu legen. Der heilige Pfarrer von Ars sagte über die heilige Messe, sie ist nicht Menschenwerk, sondern sie ist Gottes Werk. Die heilige Messe ist die erste Form, die höchste Form des Gebetes, des liturgischen Gebetes. Und die heilige Monika erinnerte ja den heiligen Augustinus am Ende ihres Lebens in Ostia daran, dass sie ihren Leib begraben können, wo sie auch immer wollen. Aber sie sollen ihrer immer am Altar gedenken, beim heiligen Messopfer. Auch das ist ein wichtiger Hinweis für uns. Und ich darf hier vielleicht ganz kurz nur erwähnen, es wird ja oft vieles getan für Sterbende. Sie dürfen noch einen Ausflug machen, noch letztes Mal das Lieblingsessen essen und so weiter und so fort. Man versucht auch palliativmedizinisch möglichst schön das Sterben zu gestalten und dann ist jemand verstorben und dann kommt oft nichts mehr. Aber dann würde ja auch die Nachsorge beginnen, nämlich, dass diese verstorbene Seele auch in den Himmel findet. Deswegen können wir nur dankbar sein auf den Hinweis der heiligen Mutter Monika, gedenkt meiner immer am Altar. Vergessen wir das nicht auch für unsere Verstorbenen. Denn unsere Fürbitte reicht ja über den Tod hinaus. Sie endet ja nicht mit der Todesstunde, sondern in der Communio Sanctorum, in der Gemeinschaft der Kirche, sind wir verbunden und wir dürfen über den Tod hinaus sogar noch für unsere Verwandten und für alle Verstorbenen beten, dass sie ihren Platz bei Gott finden. Das liturgische Gebet der heiligen Messe und das liturgische Gebet, das Stundengebet. Im Stundengebet heiligt die Kirche die Stunden des Tages, im Morgenlob, der Laudes, in der Lesehore, früher der Matutin, den kleinen Horen Terz, Sext, Non, in der Vesper, dem Abendgebet und in der Komplet, dem kirchlichen Nachtgebet. Übrigens auch das Stundengebet, das liturgische Gebet der Kirche, ist keine Privatdevotion, keine Privatandacht für die Priester und Ordensleute, das Brevier. Wir beten es für unsere Menschen, für die uns Anvertrauten, oft auch für diejenigen, die eben weniger Zeit haben, auch zu beten. Neben dem liturgischen Gebet der Kirche steht ganz auf der Liste weit oben der Rosenkranz. Der Rosenkranz ist eine besondere kostbare Form des betrachtenden Gebetes. Er ist ein biblisches Gebet. Es sind alles die Grundgebete der Kirche. Wir betrachten mit den Augen Mariens das Leben Jesu, seine Menschwerdung, sein öffentliches Wirken, sein Leiden, seine Auferstehung, seine Herrlichkeit. Der Rosenkranz führt nicht von Christus weg, wie manche meinen, sondern er führt durch Maria uns tiefer in das Christusgeheimnis hinein. Eine Form des Gebetes, die heute auch wieder neu entdeckt wird, der Lobpreis und das freie Gebet. Neben den überlieferten Gebeten gibt es das freie persönliche Gespräch mit Gott. Hier darf der Mensch in eigenen Worten sprechen. So, wir können sagen, wie einem der Schnabel gewachsen ist. Wir dürfen vor Gott alles zur Sprache bringen. Freies Gebet kann sehr schlicht sein. Es braucht keine schönen Formulierungen. Gott versteht auch das stockende Wort, die wortlose Bitte und die Tränen. Ja, und Gott versteht auch den Dialekt. Eine weitere Form des Betens ist die eucharistische Anbetung, die vielen von uns sehr kostbar ist. In der eucharistischen Anbetung treten wir vor Christus, der im Allerheiligsten wirklich gegenwärtig ist. Ob auch die Monstranz ausgesetzt ist oder vor dem Tabernakel, wir wissen, Jesus ist da, er wartet auf uns. Hier braucht es nicht viele Worte. Manchmal genügt es, vor ihm zu verweilen, ihm einen Menschen anzuvertrauen, eine Kerze zu entzünden, still zu werden, das Herz vor ihm auszuschütten. Kommt alle zu mir, die ihr mühselig und beladen seid, ich werde euch Ruhe verschaffen. Ja, es gibt sicherlich noch viele weitere Formen des Betens, das betrachtende Gebet, das Beten mit der Heiligen Schrift, das Jesusgebet, Herzensgebet. Ich denke, jeder von uns, liebe Schwestern und Brüder, liebe Hörerinnen und Hörer, hat seine Art und Weise des Betens. Was können wir also tun, wenn Gebete scheinbar nicht erhört werden? In dieser Situation befand sich ja auch die heilige Mutter Monika und sie befand sich in dieser Situation über viele, viele Jahre hinweg. Und auch wir kennen doch diese Not. Es gibt Menschen, die jahrelang beten und keine Veränderung erkennen. Und hier darf ich auch ein bisschen aus dem Nähkästchen plaudern. In der Seelsorge begegnen mir hier auch die meisten Zweifel. Denn es gibt natürlich auch viele Menschen, die enttäuscht sind, die zu mir sagen, Herr Pfarrer, das Beten hilft alles nichts. Gott erhört mich nicht. Das ist alles, das läuft alles ins Leere. Und wie ich eingangs schon gesagt habe, es gibt keine Patentlösungen. Wir können nicht einfach eine schnelle und billige Antwort geben. Aber meine Antwort ist immer und immer wieder, das Gebet geht nicht verloren. Und es geht auch über den Tod hinaus, denken wir an die Todesstunde. Und auch hier meine Erfahrung als Seelsorger, ich stehe so oft auch bei Sterbenden, um die Sakramente noch zu spenden, die Krankensalbung, die Absolution, den päpstlichen Segen. Und wissen Sie, oft denke ich mir, wer hat für diesen Menschen gebetet, dass der jetzt doch noch auch diese Gnade erhält, dass er die Sterbesakramente empfangen kann, wo vielleicht schon niemand mehr da ist in der Familie oder die Familie weit vom Glauben weg ist auch oder er selbst auch oder sie selbst auch vom Glauben weit weg war. Wenn man über viele Jahre in einer Pfarrei oder in mehreren Pfarreien Pfarrer ist, dann lernt man ja auch die Familienverhältnisse kennen und die Leute kennen. Und da muss ich ganz ehrlich auch als Zeugnis des Glaubens auch hier sagen, das ist euer Gebet. Kein Gebet geht verloren. Wir beten ja für die Bekehrung der Sünder. Wir beten, dass alle Menschen gerettet werden. Und doch bleibt eben der Schmerz, wenn Kinder dem Glauben fernbleiben, wenn Ehen zerbrechen, wenn Krankheiten eben nicht geheilt werden, wenn ein Mensch stirbt, obwohl viele für seine Genesung gebetet haben. Hier wäre es falsch, eben schnelle und billige Antworten zu geben, und es wäre verletzend zu sagen, du hast zu wenig geglaubt, du hast zu wenig vertraut. Auch das erleben wir ja manchmal, dass diese Meinung da ist. Aber das ist falsch. Und wir dürfen auch nicht sagen, du hast zu wenig gebetet. Um Gottes Willen, du hast zu wenig gebetet. Das entspricht nicht dem christlichen Glauben. Gott ist eben kein Automat. Und Krankheit, Leid und Tod sind kein Beweis dafür, dass jemand zu wenig gebetet hätte. Aber, und auch diese Erfahrung ist eine Erfahrung, die viele Menschen teilen und genau wissen, von was ich jetzt spreche. Genau dann eben, wenn Krankheit, Leid oder Tod im Leben da sind, dann merken wir, dass das Beten eine Kraftquelle ist. Dass da eben jemand stehen bleibt und es ihn nicht umhaut oder aus der Bahn wirft oder er zumindest wieder auch zum Leben zurückfindet. Auch hier ist die Heilige Schrift eine verlässliche Quelle. Und wir müssen uns immer den Satz des heiligen Hieronymus vor Augen halten, wer die Schrift nicht kennt, kennt Jesus nicht. Und das gilt auch fürs Beten. Gott ist eben kein Automat. Denken wir an Jesus selbst. Was betet er am Ölberg im Garten Gethsemane? Vater, wenn du willst, nimm diesen Kelch von mir. Er schwitzt sogar Blut. Nimmt Gott den Kelch von ihm? Nein. Vater, dein Wille geschehe. Der Kelch des Leidens wird nicht von Jesus genommen, aber seine Bitte ist nicht vergeblich, denn er wird in der Hingabe an den Vater gestärkt. Aus dem Kreuz erwächst die Erlösung. Damit zeigt Jesus, ein Gebet kann erhört werden, ohne dass der erbetene äußere Verlauf eintritt. Gott hört unser Gebet, aber es erfüllt sich oft in einer anderen Art und Weise. Und genau das ist auch wichtig, wenn wir beten, liebe Schwestern und Brüder, sind wir offen, Papst Franziskus sagte das ja oft, offen auch für die Überraschungen des Heiligen Geistes. Nehmen wir den Apostel Paulus. Paulus berichtet, dass er dreimal zum Herrn gefleht habe, eine bedrängende Last von ihm zu nehmen, den Stachel im Fleisch. Und die Antwort, die er bekommt, lautet: Meine Gnade genügt dir. Oder ich denke auch an die Hirtenkinder von Fatima. Die Mutter Gottes erscheint ihnen, sie fragt sie, ob sie bereit sind, alle Leiden auf sich zu nehmen. Die Kinder sagen ja. Und da sagt die Mutter Gottes: Die Gnade Gottes wird euch stärken. Beten heißt nicht, ein Wunschkarussell zu fahren. Es heißt nicht, ich sage Gott, wie die Dinge zu laufen haben und er führt meinen Plan aus. Beten heißt: Herr, ich bringe dir meine Bitte, aber ich vertraue darauf, dass du weiter siehst als ich. Der entscheidende Satz im Vater Unser lautet für uns, liebe Schwestern und Brüder, immer wieder: Dein Wille geschehe. Das ist kein resigniertes Aufgeben. Es ist die höchste Form des Vertrauens. Der heilige Bruder Konrad hat in allen Lebenslagen gesagt: Wie Gott will. Kurz und prägnant: Wie Gott will. Oder denken wir an die heilige Theresia von Avila: Solo Dio basta, Gott allein genügt. Das Gebet verändert auch den, der betet. Manchmal besteht die erste Erhörung darin, dass Gott nicht sofort die Situation verändert, sondern dass er unser Herz verändert. Gott schenkt uns Geduld, er löst Angst, er bewahrt vor Verzweiflung, er gibt Kraft, einen schweren Weg weiterzugeben, und er eröffnet auch neue Möglichkeiten. Er hilft einem Menschen, nicht auf seine augenblickliche Situation zu reduzieren. Vielleicht wollte ich, dass Gott den anderen sofort verändert. Und Gott beginnt damit, mich selbst von Ungeduld, Härte oder Verbitterung zu befreien. Vielleicht wollte ich eine schnelle Lösung für dieses oder jenes Problem. Und Gott schenkt mir die Kraft, mit Liebe auszuhalten, was ich nicht sofort ändern kann. Gott hört unser Gebet, kein Gebet ist vergebens. Die heilige Monika, die wir heute an diesem Gedenktag ehren, zeigt uns das. Vertrauen auch wir fest darauf, liebe Schwestern und Brüder, dass kein Gebet verloren ist. Und das sage ich Ihnen nicht als billige Vertröstung oder weil man es eben so sagt, sondern ich sage es aus meiner tiefen Überzeugung heraus und wie wir gesehen haben, auch aus dem Glauben und dem Beispiel der Heiligen Schrift heraus. Kein Gebet ist verloren. Nennen wir den Menschen vor Gott beim Namen, für die wir beten wollen. Verbinden wir unsere Anliegen mit der Heiligen Messe. Beten wir regelmäßig, vor allem mit großem Vertrauen und mit großer Liebe. Beten wir mit Beharrlichkeit, bleiben wir offen auch für Gottes Wege, dass Gott manches auch anders fügt, als wir es festgelegt haben. Und vor allem geben wir die Hoffnung nicht auf. Die heilige Monika zeigt uns, dass wir Menschen, die wir lieben, nicht aufgeben dürfen. Sie zeigt uns auch, dass Bekehrung nicht das Ergebnis menschlicher Überredung ist, sondern ein Werk der Gnade Gottes, an dem wir durch unser Gebet mithelfen dürfen. Weil Gott jedes Wort hört und weil er jede Träne kennt, auch ihre Tränen und die Tränen aller, die zu ihm beten für ihre lieben Angehörigen. Und mit diesem Gedanken, liebe Schwestern und Brüder, darf ich Sie jetzt auch segnen und auch alle, für die Sie täglich beten, für Ihre Familienangehörigen, für die Kinder, die Enkelkinder und für unsere ganze Hörerfamilie. Der Herr sei mit euch.
0: Und mit deinem Geiste.
1: Auf die Fürsprache der allerseligsten Jungfrau und Gottesmutter Maria, unserer lieben Frau vom guten Rat, der immerwährenden Hilfe und der heiligen Monika und des heiligen Augustinus. Segne und behüte euch der Allmächtige und der dreieinige Gott, der Vater und der Sohn und der Heilige Geist.
0: Amen.
1: Einen herzlichen Gruß und noch einen schönen Nachmittag.
0: Wir danken Ihnen, Herr Pfarrer Fleischer, für diese Gedanken, die Betrachtung des Lebens der heiligen Monika heute an ihrem Gedenktag. 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Die Tränen einer Mutter und das Gebet bleiben nicht unerhört. Danke fürs Dabeisein, sagt Renate Mewes. Bleiben Sie bei uns, jetzt gleich um 15 Uhr beten wir den Wundenrosenkranz und schließen die Umkehr der Herzen mit ein.

0: Seien Sie herzlichst gegrüßt zum Wundenrosenkranz am Mikrofon, begrüßt Sie ganz herzlich Renate Mewes. Der Wundenrosenkranz geht zurück auf die Ordensschwester Marie-Marie Chambon, eine einfache Laienschwester aus dem Orden der Heimsuchung Mariens. Jesus hat ihr den Auftrag gegeben, die Verehrung seiner heiligen fünf Wunden zu fördern, dass kranke Menschen körperlich und seelisch geheilt werden. Ein Wort zur Betrachtung aus ihren Schriften. Gott Vater kann nichts verweigern, sobald man sich an ihn wendet, indem man ihm die heiligen Wunden seines göttlichen Sohnes aufopfert. Er nimmt die Bitte an, als käme sie von unserem Herrn. Soweit die Worte aus dem Büchlein aus den Schriften von Marie-Marie Chambon. Dankbar und liebevoll dürfen wir die heiligen Wunden Jesu dem Vater bringen, vor Augen führen, dass Jesus schon alles in seiner Liebe erlöst hat. Beten wir heute am Gedenktag der heiligen Monika und mit ihr bitten wir sie auch um ihre Fürsprache, um die Bekehrung der Herzen aller Kinder, auch wenn sie schon erwachsen sind. Wir beten auch um Umkehr der Herzen aller Politiker weltweit, dass der Friede in unserem Land bewahrt bleibt. Und wir bitten um Frieden in der Ukraine, Russland, im Nahen Osten und allen Kriegsgebieten dieser Welt. Ich darf begrüßen, mit uns betet Frau Grindinger aus Blattling. Grüß Gott und herzlich willkommen.
1: Grüß Gott, Frau Mewes.
0: Haben Sie noch ein Anliegen, das wir mit hineinnehmen dürfen?
1: Um den Heiligen Geist für alle Regierenden.
0: Ja. Im Namen des Vaters und des Sohnes und des Heiligen Geistes.
1: Amen.
0: O Jesus, göttlicher Erlöser, sei uns und der ganzen Welt barmherzig.
1: Amen.
0: Heiliger Gott, heiliger starker Gott, heiliger unsterblicher Gott.
1: Erbarme dich über uns und über die ganze Welt.
0: Gnade und Barmherzigkeit, o mein Jesus, in der gegenwärtigen Gefahr, bedecke uns mit deinem kostbaren Blut.
1: Amen.
0: Ewiger Vater, ich opfere dir die Wunden unseres Herrn Jesus Christus auf.
1: Um die Wunden unserer Seelen zu heilen.
0: Mein Jesus, Verzeihung und Barmherzigkeit.
1: Durch die Verdienste deiner heiligen Wunden.
0: Mein Jesus, Verzeihung und Barmherzigkeit.
1: Durch die Verdienste deiner heiligen Wunden.
0: Mein Jesus, Verzeihung und Barmherzigkeit.
1: Durch die Verdienste deiner heiligen Wunden.
0: Mein Jesus, Verzeihung und Barmherzigkeit.
1: Durch die Verdienste deiner heiligen Wunden.
0: Mein Jesus, Verzeihung und Barmherzigkeit.
1: Durch die Verdienste deiner heiligen Wunden.
0: Mein Jesus, Verzeihung und Barmherzigkeit.
1: Durch die Verdienste deiner heiligen Wunden.
0: Mein Jesus, Verzeihung und Barmherzigkeit.
1: Durch die Verdienste deiner heiligen Wunden.
0: Mein Jesus, Verzeihung und Barmherzigkeit.
1: Durch die Verdienste deiner heiligen Wunden.
0: Mein Jesus, Verzeihung und Barmherzigkeit.
1: Durch die Verdienste deiner heiligen Wunden.
0: Mein Jesus, Verzeihung und Barmherzigkeit.
1: Durch die Verdienste deiner heiligen Wunden. Ewiger Vater, ich opfere dir die Wunden unseres Herrn Jesus Christus auf.
0: Um die Wunden unserer Seelen zu heilen.
1: Mein Jesus, Verzeihung und Barmherzigkeit.
0: Durch die Verdienste deiner heiligen Wunden.
1: Mein Jesus, Verzeihung und Barmherzigkeit.
0: Durch die Verdienste deiner heiligen Wunden.
1: Mein Jesus, Verzeihung und Barmherzigkeit.
0: Durch die Verdienste deiner heiligen Wunden.
1: Mein Jesus, Verzeihung und Barmherzigkeit.
0: Durch die Verdienste deiner heiligen Wunden.
1: Mein Jesus, Verzeihung und Barmherzigkeit.
0: Durch die Verdienste deiner heiligen Wunden.
1: Mein Jesus, Verzeihung und Barmherzigkeit.
0: Durch die Verdienste deiner heiligen Wunden.
1: Mein Jesus, Verzeihung und Barmherzigkeit.
0: Durch die Verdienste deiner heiligen Wunden.
1: Mein Jesus, Verzeihung und Barmherzigkeit.
0: Durch die Verdienste deiner heiligen Wunden.
1: Mein Jesus, Verzeihung und Barmherzigkeit.
0: Durch die Verdienste deiner heiligen Wunden.
1: Mein Jesus, Verzeihung und Barmherzigkeit.
0: Durch die Verdienste deiner heiligen Wunden. Ewiger Vater, ich opfere dir die Wunden unseres Herrn Jesus Christus auf,
1: um die Wunden unserer Seelen zu heilen.
0: Mein Jesus, Verzeihung und Barmherzigkeit.
1: Durch die Verdienste deiner heiligen Wunden.
0: Mein Jesus, Verzeihung und Barmherzigkeit.
1: Durch die Verdienste deiner heiligen Wunden.
0: Mein Jesus, Verzeihung und Barmherzigkeit.
1: Durch die Verdienste deiner heiligen Wunden.
0: Mein Jesus, Verzeihung und Barmherzigkeit.
1: Durch die Verdienste deiner heiligen Wunden.
0: Mein Jesus, Verzeihung und Barmherzigkeit.
1: Durch die Verdienste deiner heiligen Wunden.
0: Mein Jesus, Verzeihung und Barmherzigkeit.
1: Durch die Verdienste deiner heiligen Wunden.
0: Mein Jesus, Verzeihung und Barmherzigkeit.
1: Durch die Verdienste deiner heiligen Wunden.
0: Mein Jesus, Verzeihung und Barmherzigkeit.
1: Durch die Verdienste deiner heiligen Wunden.
0: Mein Jesus, Verzeihung und Barmherzigkeit.
1: Durch die Verdienste deiner heiligen Wunden.
0: Mein Jesus, Verzeihung und Barmherzigkeit.
1: Durch die Verdienste deiner heiligen Wunden. Ewiger Vater, ich opfere dir die Wunden unseres Herrn Jesus Christus auf,
0: um die Wunden unserer Seelen zu heilen.
1: Mein Jesus, Verzeihung und Barmherzigkeit.
0: Durch die Verdienste deiner heiligen Wunden.
1: Mein Jesus, Verzeihung und Barmherzigkeit.
0: Durch die Verdienste deiner heiligen Wunden.
1: Mein Jesus, Verzeihung und Barmherzigkeit.
0: Durch die Verdienste deiner heiligen Wunden.
1: Mein Jesus, Verzeihung und Barmherzigkeit.
0: Durch die Verdienste deiner heiligen Wunden.
1: Mein Jesus, Verzeihung und Barmherzigkeit.
0: Durch die Verdienste deiner heiligen Wunden.
1: Mein Jesus, Verzeihung und Barmherzigkeit.
0: Durch die Verdienste deiner heiligen Wunden.
1: Mein Jesus, Verzeihung und Barmherzigkeit.
0: Durch die Verdienste deiner heiligen Wunden.
1: Mein Jesus, Verzeihung und Barmherzigkeit.
0: Durch die Verdienste deiner heiligen Wunden.
1: Mein Jesus, Verzeihung und Barmherzigkeit.
0: Durch die Verdienste deiner heiligen Wunden.
1: Mein Jesus, Verzeihung und Barmherzigkeit.
0: Durch die Verdienste deiner heiligen Wunden. Beten wir heute im letzten Gesetz am Gedenktag der heiligen Monika für alle Mütter, die hoffnungslos geworden sind, dass sie das nicht vergessen, dass Gott hört, Gott sieht, Gott handelt, aber zu seiner Zeit. Ewiger Vater, ich opfere dir die Wunden unseres Herrn Jesus Christus auf,
1: um die Wunden unserer Seelen zu heilen.
0: Mein Jesus, Verzeihung und Barmherzigkeit.
1: Durch die Verdienste deiner heiligen Wunden.
0: Mein Jesus, Verzeihung und Barmherzigkeit.
1: Durch die Verdienste deiner heiligen Wunden.
0: Mein Jesus, Verzeihung und Barmherzigkeit.
1: Durch die Verdienste deiner heiligen Wunden.
0: Mein Jesus, Verzeihung und Barmherzigkeit.
1: Durch die Verdienste deiner heiligen Wunden.
0: Mein Jesus, Verzeihung und Barmherzigkeit.
1: Durch die Verdienste deiner heiligen Wunden.
0: Mein Jesus, Verzeihung und Barmherzigkeit.
1: Durch die Verdienste deiner heiligen Wunden.
0: Mein Jesus, Verzeihung und Barmherzigkeit.
1: Durch die Verdienste deiner heiligen Wunden.
0: Mein Jesus, Verzeihung und Barmherzigkeit.
1: Durch die Verdienste deiner heiligen Wunden.
0: Mein Jesus, Verzeihung und Barmherzigkeit.
1: Durch die Verdienste deiner heiligen Wunden.
0: Ewiger Vater, ich opfere dir die Wunden unseres Herrn Jesus Christus auf,
1: um die Wunden unserer Seelen zu heilen.
0: Ewiger Vater, ich opfere dir die Wunden unseres Herrn Jesus Christus auf,
1: um die Wunden unserer Seelen zu heilen.
0: Ewiger Vater, ich opfere dir die Wunden unseres Herrn Jesus Christus auf,
1: um die Wunden unserer Seelen zu heilen.
0: Im Namen des Vaters und des Sohnes und des Heiligen Geistes.
1: Amen.
0: Gelobt sei Jesus Christus.
1: In Ewigkeit. Amen.
0: Frau Grindinger, danke schön fürs gemeinsame Gebet. Schönen Nachmittag.
1: Danke und einen gesegneten Tag euch allen.
0: Liebe Hörerfamilie, danke Ihnen allen fürs gemeinsame Gebet heute am Gedenktag der heiligen Monika. Herzliche Einladung, im Anschluss zur Hörergrußsendung die Telefonnummer ins Studio 089 517 008 008.

Herzlich willkommen alle Hörer von Radio Horeb und Radio Maria zur Hörergrußsendung. Am Mikrofon begrüßt Sie ganz herzlich Renate Mewes. Wer singt, betet doppelt, so heißt es so schön. In der Hörergrußsendung können Sie Grüße versenden mit einem Lobpreislied für die Person, an die Sie gerade denken oder für die Person, für die Sie heute beten, um Bekehrung der Herzen heute am Gedenktag der heiligen Monika, der Mutter des heiligen Augustinus. Für alle neuen Hörer, ich werde Ihren Anruf erst im Hintergrund entgegennehmen. Bitte nennen Sie mir dazu Ihren Namen und Ihren Liedwunsch und in entsprechender Reihenfolge werden Sie dann live auf Sendung geschaltet. Das Lied der Woche, das ist jetzt im Moment nicht in meiner Datenbank, Sie werden es aber gleich nach dem ersten Lied noch einmal hören. So starten wir jetzt mit einem Segenslied von Veronika Lohmer. Wir beten für Segen. 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

0: Wir beten für Segen, dass wir Veronika Loma, die Hörergrußsendung bei Radio Horeb am Donnerstagnachmittag, schenken Sie Freude ins Herz, rufen Sie an unter der Nummer 089-517-008-008. Jetzt das Lied der Woche, vorgestellt von meinem Kollegen David Röll.
1: Manchmal genügt schon ein kleiner Perspektivwechsel und plötzlich sieht alles anders aus. Genau das geschieht, wenn man durch ein Kaleidoskop blickt. Aus denselben bunten Steinchen entstehen immer wieder neue, überraschend schöne Muster. Dieses Bild greift Martin Pepper auf in seinem Lied »Kaleidoskop in mir«. Mit 26 Soloalben ist Martin Pepper einer der bekanntesten und einflussreichsten deutschsprachigen christlichen Musiker unserer Zeit. Ende Juni ist Peppers 27. Album erschienen. Es trägt den Namen Kaleidoskop, Glaube, Hoffnung, Liebe. 16 Titel, die Mut machen und Hoffnung schenken wollen. Entstanden ist das Album auf einer Konzerttour im letzten Jahr, wobei das Publikum abstimmen konnte, welche Lieder auf das neue Album kommen sollen. Auch bei Radio Horeb in Balderschwang war Martin Pepper mit einem solchen Konzert zu hören. Das Lied »Kaleidoskop in mir« lädt uns ein, unser eigenes Lebensmosaik aus Freud und schmerzvollen Erfahrungen im Licht Gottes zu betrachten. In Gottes Hand kann unser Leben immer wieder neu zu einem sinnvollen und schönen Ganzen werden. Lassen Sie sich beschenken von diesem erfrischenden Beat, der durchaus zum Tanzen einlädt. Hier ist Martin Pepper und Kaleidoskop in mir.

0: Kaleidoskop in mir von Martin Pepper. Das war unser Lied der Woche. Und jetzt darf ich begrüßen Herrn Kunig aus Dresden. Grüß Gott und herzlich willkommen.
1: Guten Tag. Ja, dann fange ich mal an und schicke mal die ersten Grüße heute raus. Mhm. Einmal an den lieben Bruder Mark und meine Freunde Steve und Heiko sowie den Diakon Schulz aus Dresden, die Frau Maria Amen und auch ganz unbekannterweise an die Frau Artikus, die ich gerne mal in den Hörergrüßen höre und die mich auch schon zurückgegrüßt hat, und wünsche allen Hörern und Hörerinnen und natürlich auch den Moderatoren einen wunderschönen Tag und habe mir dafür das Lied Glorifica Mustei von den Priestern gewünscht.
0: Das spielen wir jetzt gerne. Danke für Ihren Anruf. Viele Grüße nach Dresden. Alles Gute.
1: Vielen Dank.

0: Glorificamus Te, gesungen von den Priestern. Dieses Lied hat sich Herr Kunig aus Dresden gewünscht. Jetzt geht es nach Kiel zu Frau Artikus. Grüß Gott, herzlich willkommen.
1: Grüß Gott, Frau Mewes. Ich begrüße Sie und begrüße Herrn Kunig zurück in Dresden. Herr Kunig, hallo. Ich begrüße Herrn Brosche, meine Freundin Maria, Patricia Nagel, Patricia Koblesu. Ich begrüße Sie in Dresden. Frau Mewes, Frau Werbung und Herrn Thomas. Ich begrüße Sie. Frau Hüster, bitte, und Frau Willems, und am Schluss begrüße ich Frau Verein in Sindelfingen. Auf Wiedersehen, alles Liebe, eure Meritikus. Danke.
0: Ja, danke für die Grüße. Und Sie haben sich das Lied gewünscht, Amazing Grace, gesungen von Elvis Presley.

Amazing Grace, gesungen von Elvis Presley, Refer Atticus aus Kiel. Hörergrüße bei Radio Horeb 089 517 008 09.

0: 08. Ich darf begrüßen Frau Meier aus dem Allgäu. Grüß Gott, herzlich willkommen.
1: Ja, grüß Gott, das ist die Meier Margret aus Vorderburg im Allgäu. Ich freue mich, dass ich wieder mal durchgekommen bin. Und ich grüße jetzt alle, die mich kennen. Ich grüße jetzt aber auch alle, die zurzeit im Krankenhaus liegen oder in einem Seniorenheim wohnen. Ja, der Herr möchte einfach seine heilende und tröstende Nähe alle spüren lassen. Ja, und jetzt schicke ich ganz, ganz besonders liebe Grüße nach Oberstdorf zu Marianne und Albert Vogler. Wir hatten am Sonntag so eine herzliche Begegnung und dafür möchten sich meine Mama und ich nochmals ganz, ganz herzlich bedanken, vergelt's gut sagen, und wir möchten denen zwei eine kleine Freude machen mit dem Segenslied Geh unter der Gnade.
0: Ja, gerne. Dann schicken wir den Segen jetzt nach Oberstdorf, haben Sie gesagt, gell?
1: Schön, ja, schön.
0: Gesungen.
1: Und einfach danke ans ganze Radio Horeb-Team einfach für die wunderbaren Sendungen. Gottes Segen Ihnen allen und der ganzen Hörerfamilie.
0: Dankeschön, Frau Meier. Schönen Tag Ihnen noch. Wiederhören.
1: Auf. Vergelt's Gott. Wiederhören.

0: dieses Lied mit verbundenem Dank hat sich Frau Meier aus dem Allgäu gewünscht. Hörergrüße bei Radio Horeb. Es geht jetzt nach Frankfurt. Ich darf begrüßen Schwester Maria Helene. Grüß Gott, herzlich willkommen.
1: Ja, grüß Gott. Ich möchte gerne heute meine Mitschwester, Schwester Maria Monika, zum Namenstag ganz herzlich grüßen. Die wohnt in Großkönigsdorf in der Nähe von Köln. Aber ich möchte eigentlich alle einschließen, die heute Namenstag oder vielleicht Geburtstag haben, mit dem Segenslied. Der Herr segne dich.
0: Mhm. Gerne. Gesungen von Bruder Roland Faustin. Schönen Nachmittag. Alles Gute Ihnen.
1: Danke, danke.

0: Ein Segenslied für alle, die Monika heißen, die heute Namenstag haben, am Gedenktag der heiligen Monika, der Mutter des großen heiligen Augustinus. Hörergrüße bei Radio Horeb. Ich darf begrüßen Frau Rammel aus Rohr in Niederbayern.
1: Wartung, 5 Minuten.
0: Frau Rammel, ich würde Sie jetzt auf Sendung nehmen. Ich probiere es nochmal. Hallo, Frau Rammel. Sie sind jetzt auf Sendung.
1: Hallo.
0: Ja, Sie sind jetzt auf Sendung. Möchten Sie Ihre Grüße versenden?
1: Ich grüße die Frau Atticus, den Herrn Dobert aus Dortmund, die Frau Meier aus Rohr und Hildegard und Albert Schmidt aus Rohr mit dem Lied von Heiligen Josef.
0: Ja, gerne. Gell? Dann haben wir jetzt das Lied Geht alle zu Josef, gesungen von den Zisterziensermönchen.

0: Ein Lied zum heiligen Josef von den Zisterzienser Mönchen aus Neuzelle und Heiligenkreuz. Dieses Lied hat sich Frau Rammel aus Rohr gewünscht. 089 517 008 008. Auch Sie können jemanden grüßen, gratulieren oder einfach Danke sagen. Ich darf begrüßen Herrn Haberkorn aus Kirchen-Binngarten. Grüß Gott und herzlich willkommen.
1: Ja, grüß Gott allerseits. Ich möchte grüßen, besonders als erstes meine liebe Frau Erika und dann alle Hörer von Radio Horeb und besonders die Rosenkranzbeter und alle, die heute Namenstag haben, der heiligen Monika.
0: Ja, gerne.
1: Und alle, die mich kennen, es wär's.
0: Sie haben sich ein Lied gewünscht von guten Mächten wunderbar geborgen.
1: Jawohl.
0: Das spielen wir jetzt, gesungen von Siegfried Fietz. Schönen Nachmittag, alles Gute.
1: Danke ebenfalls.

0: Siegfried Fietz mit dem Lied von guten Mächten wunderbar geborgen. Dieses Lied hat sich Herr Haberkorn aus Kirchenbingarten gewünscht. Hörergrüße bei Radio Horeb. Ich darf begrüßen Frau Müller aus Müllerstadt. Grüß Gott, herzlich willkommen.
1: Ja, hallo, grüß Gott, Frau Mewes. Ja, und ich möchte heute Grüße nach Gerolzhofen schicken zu meiner guten Bekannten Monika und ihr auch herzlich gratulieren, und ich würde so gerne mit ihr jetzt Kaffee trinken. Ja, und dann grüße ich noch die Frau Artikus, die ist ja wirklich sehr beliebt. Und jetzt grüßt sie die kleine Frau Müller auch noch. Ja, und das Müllerstadt hat aber auch was Besonderes. Wir haben am Sonntag ein Heimatspiel, das jedes Jahr auch dreimal aufgeführt wird. Das ist wunderschönen Trachten und wirklich wunderbar. Ja, dann grüße ich noch Frau Margarete, die mich öfter in die Hauskapelle fährt. Dafür danke ich ihr auch von Herzen. Ja, mit dem Lied, ja, das Märchen.
0: Ich dich grüße. Genau, das singt jetzt das Lottner-Ensemble, und Ihnen ganz viel Freude am Sonntag dann bei diesem Trachtenspiel. Alles Gute Ihnen.
1: Dankeschön.
0: Und Gottes Segen. Wiederhören. Danke.

0: Den Abschluss in der Hörergrußsendung darf heute machen Herr Peter aus Nürnberg. Grüß Gott und herzlich willkommen.
1: Ja, doch, hier ist Klaus-Peter aus Nürnberg. Ich möchte grüßen alle, die heute Namenstag, die Monika von der meinen persönlich besten Freundin Florenz Andreas Koch. Ich wünsche dir das Lied, aber unser. Außerdem möchte ich grüßen den Michael Käsner.
0: Gerne. Janine Daum und Stefan Mayer singen jetzt zum Abschluss dieses Vaterunser. Danke für Ihren Anruf. Viele Grüße nach Nürnberg. Gottes Segen. Liebe Hörerfamilie, von 16 bis 17 Uhr ist jetzt dann wieder unsere Seelsorge-Hotline freigeschaltet. 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In unserem Live-Programm schalten wir uns um 16 Uhr nach Rom zu den Nachrichten von Radio Vatikan. Ich wünsche Ihnen einen gesegneten Tag.

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1: Leo der 14. betont, Drogenbekämpfung erfordert Zusammenarbeit und starke Familien. Russland, Erzbischof Gallagher besucht Moskaus orthodoxe Kathedrale und Papst trauert um Tote nach Sturzflut in Nepal. Das und mehr hören Sie in dieser Sendung. Ich bin Mario Galgano. Herzlich willkommen. Anlässlich des Treffens zur Rolle des Glaubens im Kampf gegen Drogenmissbrauch und die Rekrutierung Jugendlicher durch kriminelle Netzwerke hat Papst Leo XIV. An diesem Donnerstagvormittag im Vatikan die Bedeutung übergreifender Kooperationen hervorgehoben. Das Treffen, das von der Päpstlichen Kommission für Lateinamerika, dem lateinamerikanischen Bischofsrat CELAM und der Interamerikanischen Kommission für die Kontrolle des Drogenmissbrauchs, der Organisation amerikanischer Staaten OAS, organisiert wurde, bringt in diesen Tagen Vertreter aus Amerika, Asien, Afrika und Europa im Vatikan zusammen. In seiner Ansprache bezeichnete der Papst Suchterkrankungen als ein komplexes Phänomen, das die Schwächen einer entmenschlichten Welt offenbare. Das Leid junger Menschen, Verlangen nach umfassenden Maßnahmen, die kommunale Prävention, wissenschaftliche Versorgung, eine menschliche Justiz und pastorale Begleitung miteinander verbinden.
2: Las adicciones son un fenómeno complejo.
1: Sucht ist ein komplexes Phänomen, das das Versagen einer entmenschlichten Welt offenbart. Das Leid der Jugendlichen verlangt nach ganzheitlichen Antworten, Prävention auf Gemeindeebene, wissenschaftlich fundierte Betreuung, eine Justiz mit menschlichem Antlitz und eine nahbare seelsorgerische Begleitung. Unser Beitrag muss auf Fürsorge, Präsenz und den Wiederaufbau des gemeinschaftlichen Gefüges ausgerichtet sein. Der Papst hob vier zentrale Handlungsfelder hervor. Erstens sei die Partnerschaft zwischen der Kirche und internationalen Gremien unerlässlich, da kein Akteur die Drogenproblematik isoliert bewältigen könne. Zweitens strebe die Kirche im Dialog zwischen Wissenschaft und Glaube nicht danach, Fachbereiche wie Neurowissenschaften oder Psychiatrie zu ersetzen, sondern das Thema auf Grundlage des Evangeliums ganzheitlich zu beleuchten. Drittens fördere der weltweite Austausch der Ortskirchen den gemeinsamen Umgang mit pastoralen Herausforderungen. Viertens biete die ökumenische Zusammenarbeit eine Handlungsebene, um Jugendlichen in ihren Bedürfnissen beizustehen. Derzeit werden wir Zeugen des Leids vieler zerrütteter Familien, sei es durch Drogenkonsum, Gewalt, die Rekrutierung eines Kindes durch kriminelle Kreise, Armut oder den Mangel an Perspektiven, der Menschen an den Rand der Gesellschaft drängt. Der heilige Johannes Paul II. Hat uns aufgefordert, die Kirche zum Haus und zur Schule der Gemeinschaft zu machen. Und Papst Franziskus hat uns daran erinnert, dass Jesus möchte, dass wir das menschliche Elend berühren, dass wir das leidende Fleisch der anderen berühren. Hier kommt der Kern der Mission zum Ausdruck, die Sie erfüllen, dass die Kirche eine Familie sei, die insbesondere die Menschen einschließt, die leiden.
2: Que la Iglesia sea una familia, incluyendo especialmente a las personas que sufren.
1: Darüber hinaus verwies der Papst auf die Funktion der Familie. Eine funktionierende Familie stelle die wirksamste Prävention gegen Drogenkonsum dar. Angesichts gesellschaftlicher Belastungen wie Armut, Gewalt und Perspektivlosigkeit verlangte er eine kirchliche Gemeinschaft, die sich als verlässlicher Anhaltspunkt für benachteiligte und ausgrenzungsgefährdete Menschen versteht. Die Italienerin Anna Mediossi ist die Leiterin des Wallfahrtsorts Unsere liebe Frau vom Heiligen Kreuz in Oran, Algerien, einem Land mit einer überwältigenden muslimischen Mehrheit. Sie ist unseres Wissens zufolge die erste Rektorin überhaupt eines katholischen Heiligtums weltweit.
3: Ich kam ursprünglich als Architektin zu unserer lieben Frau vom Heiligen Kreuz, um auf Bitte des Bischofs von Oran, Jean-Paul Vesco, heute Kardinal, an der Renovierung des Heiligtums im Jahr 2017 mitzuwirken, erzählt Mediossi, die auch geweihte Jungfrau ist, im Interview mit den Vatikanmedien. Einen Rektor gab es damals nicht für den Wallfahrtsort, hatte es noch nie gegeben, weil noch keine Notwendigkeit dafür bestand. Das änderte sich dann Schritt für Schritt. Das Besondere an diesem Heiligtum ist, dass es eine jährliche Diözesane-Wallfahrt und gelegentlich eine Messe beherbergt. Ansonsten ist es ein Heiligtum für Muslime, die im Sommer und an Wochenenden zu Dutzenden Jahrhunderten kommen, um es zu besuchen. Deshalb ist es wichtig, dass es jemanden gibt, der sie willkommen heißt und ihnen hilft zu entdecken, was eine Kirche ist, um zu zeigen, dass wir Geschwister sind und um der Welt zu bezeugen, dass wir friedlich zusammenleben können. Maria, sagt die katholische Wallfahrtsdirektorin, ist in einem Land wie Algerien ohnehin ein Weg zum Dialog, da die Gottesmutter auch in der muslimischen Tradition verehrt wird. Tatsächlich kommen aber viele Menschen einfach aus touristischen Gründen. Es ist ein wunderschöner Ort mit Blick auf die Stadt Oran und einer atemberaubenden Landschaft. Es ist berührend zu sehen, wie die Schönheit des Ortes innerhalb und außerhalb der Kapelle, dieser Moment der Überraschung über die Schönheit des Ortes, uns hilft, ins Gespräch zu kommen, Frieden zu finden. Und von dort aus können wir einander begegnen. Geschwisterlichkeit zwischen christlichen und muslimischen Gläubigen wird dort konkret, wo es auch um Arbeit geht, um Instandhaltung, um Pflege. Ich arbeite mit Muslimen zusammen und im Heiligtum wurden alle Gemälde, alle Szenen aus dem Leben Marias von algerischen, von muslimischen Künstlern gemalt. Meine tägliche Arbeit, alle Instandhaltungsarbeiten, erledige ich mit lokalen Firmen und ich glaube, dass auch hier die Geschwisterlichkeit beginnt. Sie sind bereit, in einer Kirche mitzuarbeiten, was nicht selbstverständlich ist. Und es ist ein Ort, an dem man sich willkommen fühlt, mit ihren Fragen, ihren Gedanken. Und dann gibt es diese eine Aussage von muslimischen Gläubigen, die die Rektorin oft überrascht, wie sie uns anvertraut. Ihr Wunsch zu sagen, ja, dank der Präsenz dieser Kirche, der Christen in Algerien, ist es ein Zeichen an die Welt, dass wir in Algerien ein muslimisches Volk sind, aber ein Volk des Friedens, ein Volk, das Toleranz will und dass das, was wir so oft in den Medien hören, nur Negatives, nicht stimmt. Wie bezeugt eine Wallfahrtsdirektorin selbst den christlichen Glauben in einem stark muslimisch geprägten Land? Anna Mediossi sagt, für sie mache das keinen Unterschied, ob sie in Nordafrika oder in Europa ihr Glaubenszeugnis gibt. Authentisch sein und versuchen, das Evangelium in seiner ganzen Fülle mit den Menschen um mich herum zu leben, nicht mit Worten, sondern mit Taten. Man sieht, dass es möglich ist und es entstehen wunderbare Freundschaften, wenn man offen miteinander spricht. Gudrun Seiler, Radio Vatikan.
1: Der Außenminister des Heiligen Stuhles, Erzbischof Paul Richard Gallagher, hat am zweiten Tag seiner Moskau-Reise die Erlöserkathedrale besucht, den Sitz des orthodoxen Moskauer Patriarchen. Am Dienstag hatte er bereits sein russisch-orthodoxes Pendant, Metropolit Antoni von Volokolamsk, getroffen und mit ihm über Themen von beiderseitigem Interesse gesprochen. Am Mittwoch begegnete Gallagher dem langjährigen Berater von Präsident Wladimir Putin, Yuri Ushakov, wie das Staatssekretariat auf X mitteilte. 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Der Franziskaner-Kustos des Heiligen Landes, Francesco Jelpo, sieht für die Region einen langwierigen und steilen politischen Weg. Die Suche nach einer tragfähigen Ordnung in Israel und Palästina müsse die Interessen aller Menschen berücksichtigen, sagte Jelpo im Gespräch mit den Vatikanmedien.
4: Das Recht auf Sicherheit ist ein unantastbares Recht für alle, so der italienische Ordensmann. Doch die Mittel, um Sicherheit und Frieden zu erreichen, führen niemals über den Weg der Waffen oder der Gewalt, sondern immer über den Weg der Politik, der Diplomatie und vor allem des Dialogs. Das ist offensichtlich ein anspruchsvollerer Weg, der vielleicht auch mehr Zeit braucht, aber er führt wirklich zu einem Frieden, der nicht nur gerecht, sondern auch unbewaffnet sein kann. Die gesellschaftlichen Voraussetzungen dafür beschreibt der Franziskaner als äußerst schwierig. Er beobachtet Erschöpfung, wirtschaftliche Not und eine zunehmende Polarisierung, besonders im Westjordanland. Die Situation ist dramatisch. Es ist eine Lage großer Schwierigkeiten, großen Leidens, sagte Jelpo, der seit 2025 als Kustos des Heiligen Landes wirkt. Vor allem die Menschen, die Bevölkerung sind sehr müde, müde von diesen fortwährenden Monaten des Konflikts und der Spannung, in denen sich keine Aussicht auf die Möglichkeit einer guten Zukunft abzeichnet. Es gibt deshalb viel Leid und viel Polarisierung. Unter diesen Bedingungen setzt Jelpo bei Begegnungen zunächst auf einen Schritt, der noch vor einem eigentlichen Gespräch zwischen den Seiten liegt. Dazu verweist er auf Erfahrungen mit Menschen, die Angehörige verloren haben und deren Blick zunächst vom eigenen Schmerz bestimmt wird. Der Kustos erklärt, heute merke ich wirklich, dass es sehr verfrüht ist, von Dialog zu sprechen. Ich merke auch, dass ich von keiner Seite verlangen kann, den Schmerz der anderen Seite anzuerkennen. Deshalb spüre ich, dass meine Aufgabe und unsere Aufgabe in diesem Moment darin besteht, zuzuhören. Für die Christen im vom Israel besetzten Westjordanland sieht Jelpo keine abgeschlossene Sonderlage. Die Gemeinden lebten mitten in den politischen, sozialen und wirtschaftlichen Verhältnissen ihrer Umgebung. Jelpo. Die Lage und das Schicksal der Christen im Westjordanland sind dieselben wie die der gesamten Bevölkerung, aller Palästinenser, die auf der anderen Seite leben. Natürlich haben wir ein besonderes Augenmerk auf unsere Gemeinschaft, auf unsere Christen, aber es bleibt eine wirklich dramatische Situation. Traurig, dramatisch, geprägt von Ungerechtigkeit und Leid. Unsere Aufgabe wird weiter darin bestehen, ihnen nahe zu bleiben, sie nicht alleine zu lassen und dasselbe Schicksal, dasselbe Los und auch dieselbe Hoffnung zu teilen. Die Aufgabe der Franziskaner reicht für Jelpo über die Sorge um Kirchen und heilige Stätten hinaus. Als Kustos spricht er von den christlichen Gemeinden als den lebendigen Steinen des Heiligen Landes. Zunächst muss ein Herz bewahrt werden, das unberührt bleibt vom Virus des Hasses und des Grolls. Und das ist das Schwierigste, so der Ordensmann. Wenn ich an meine Aufgabe als Kustos denke und darüber nachdenke, bedeutet heute, die heiligen Stätten zu hüten, die lebendigen Steine mit der christlichen Gemeinschaft zu hüten, Herzen, die offen bleiben, weit geöffnet für das Evangelium. So der Franziskaner Kustos des Heiligen Landes, Francesco Jelpo, im Interview mit den vatikanischen Medien. Für Radio Vatikan, Stefanie Stahlhofen.
1: Papst Leo XIV. Hat nach den verheerenden Überschwemmungen in Nepal ein Beileidstelegramm in das zentralasiatische Land geschickt. Er sprach in dem am Donnerstag veröffentlichten Schreiben den Hinterbliebenen der Todesopfer seine tief empfundene Anteilnahme aus. Der Papst empfahl die Seelen der Verstorbenen der Barmherzigkeit des Allmächtigen, heißt es in dem von Kardinalstaatssekretär Pietro Parolin unterzeichneten Telegramm in das hinduistisch geprägte Nepal. Auch bete der Papst für die Einsatzkräfte, die an den noch laufenden Rettungsmaßnahmen beteiligt sind. Die verheerende Sturzflut im Grenzgebiet zwischen Nepal und China hat am Mittwoch eine Spur der Verwüstung hinterlassen. Die Zahl der Todesopfer beläuft sich auf vorläufig etwa 270. Mehr als 1300 Menschen werden noch vermisst. Und hier noch ein weiterer Teil unserer Sommerserie.
5: Mit Papst Johannes Paul II. 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
6: Der Glaubende steht auf dem Boden Jesus Christi, der in seiner Kirche weiterlebt durch die Jahrhunderte bis zum Ende der Welt.
1: Und damit endet diese Sendung. 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Vatican News Deutsch auf WhatsApp. Aus dem Studio in Rom verabschiedet sich Mario Galgano. 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

16.17 Uhr. Ein herzliches Grüß Gott sagt Ihnen hier bei Radio Horeb Ingrid Seiringer aus unserem Studio in München. Ich freue mich, Sie heute am Gedenktag der heiligen Monika, Mutter des heiligen Augustinus, durch unser Programm begleiten zu dürfen. Einige Programmhinweise. Das Thema in der Reihe Katechismus um 16.30 Uhr lautet die Unterscheidung der Geister. Es ist der zweite Teil. Viele Gedanken, Stimmen, Impulse und Wünsche wirken auf uns ein. Doch nicht alles ist gut und kommt von Gott. Wie wir das verlässlich unterscheiden können, um auf dem richtigen Weg zu bleiben, erklärt der Missionar Leo Tanner aus der Schweiz in dieser Sendung. In der Sendung zum Nachdenken heute um 17.12 Uhr, einige Minuten früher wie sonst, geht es um Okkultismus. Gabriele Amort, langjähriger Exorzist in Rom, setzt sich mit diesem Thema auseinander. Radio Horeb Programmdirektor Pfarrer Richard Kocher liest aus dem Buch Okkultismus, Magie, Spiritismus. Die wahre Religion Satans von Gabriele Amort und kommentiert es. Um 17.30 Uhr beten wir die Vesper, das Abendlob, aus der Stundenliturgie der Kirche. Die Psalmen dieser Liturgie sind es, die in unser Leben hineinsprechen durch den Heiligen Geist. Sie sind die Gebete der Gläubigen durch die Zeiten hindurch.

0: Pfarrer Bernhard Hesse, Pfarrer von St. Anton in Kempten und Dekan des Dekanats Kempten.
1: Wir leben in einem Land, das Missionsland ist, das sehr säkular ist, wo viele Menschen mehr und mehr jede religiöse Information verloren haben. Und da finde ich es enorm wichtig, dass wir ein Medium haben mit Radio Horeb, wo Menschen manchmal auch durch Zufall, wenn sie im Autoradio vielleicht einfach nach einem Sender suchen, plötzlich auf so einen starken Inhalt kommen und damit auch vielleicht überhaupt zum ersten Mal lernen, dass Christen mit Vernunft und mit Stil und mit Qualität ihren Glauben verkünden. Und es gibt immer wieder Menschen, die durch dieses Medium dadurch überhaupt erst mit dem Glauben in Berührung kommen. Es ist dann sicher nicht so, dass nur Radio Horeb eine Bekehrung vielleicht erzeugt, aber es sind ganz wichtige Schritte zur Bekehrung eines Menschen, gehören sowieso ganz viele Dinge dazu, viele Begegnungen, viele Medien, aber ich glaube, dass Radio Horeb da für die Erneuerung der Kirche und überhaupt die Ausbreitung des Evangeliums in unseren deutschsprachigen Ländern eine absolute 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

0: Liebe Hörerinnen und Hörer, die Radio Horeb Seelsorge-Hotline hinter den Kulissen steht Ihnen täglich von 16 bis 17 Uhr zur Verfügung, also auch jetzt gerade. Unter der Nummer 08328 921 170 können Sie mit einem erfahrenen Seelsorger sprechen. Noch einmal die Nummer 08328 921 170.
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Und auch heute geht es wieder um die Unterscheidung der Geister. Hier im Katechismus bei Radio Horeb, eine Sendung mit dem Missionar von den Wegen erwachsenen Glaubens, Leo Tanner aus der Schweiz. Mein Name ist Gregor Dornis. Schön, dass Sie jetzt hier wieder mit dabei sind. Ja, wir haben bereits in einem ersten Teil am Montag von Pfarrer Leo Tanner gehört, wie das so ist bei uns. Wenn Christen von der Unterscheidung der Geister sprechen, dann hört sich das ungewohnt an, aber Christen meinen damit eine ganz alltägliche Erfahrung, die alle, wirklich, die wir alle in unserem geistlichen Leben machen. Wenn wir bestimmte innere Wünsche haben, Impulse, Stimmen oder Gedanken, die da so auf uns einwirken, die da so in uns aufploppen. Und dann fragen wir uns, meine Güte, wo kommt das her? Ist das jetzt wirklich von Gott oder kommt das von mir selbst? Kommt das von einem, ja, schlechten Einfluss von außerhalb? Ist das wirklich gut, was ich mir da wünsche, was ich da höre, was ich da denke? Oder sollte ich da lieber die Finger davon lassen und einen anderen Weg gehen, wenn ich auf dem Weg mit Gott bleiben will? Das sind alles so Dinge. Und da ist es gut, wenn man jemanden wie Pfarrer Leo Tanner hat, der das nämlich genau einmal erklärt und Hilfestellungen gibt. Insbesondere heute im zweiten Teil einmal Kriterien aufzeigt,

0: wie man da richtig unterscheiden kann. Und da gibt es schon Kriterien, da kann man schon was dazu sagen. Und das macht Pfarrer Leo Tanner in dieser Sendung, die Unterscheidung der Geister.
1: Nun wollen wir miteinander einige konkrete Punkte anschauen und die Richtungen beleuchten, in die der Geist Gottes und in die die Geister der Verwirrung wirken. Das kann uns helfen, dann besser zu unterscheiden. Ich lade euch also ein, jetzt dieses Blatt Kriterien zur Unterscheidung zur Hand zu nehmen. Auf der linken Seite sehen Sie die Kolonne der Geist Gottes. Der Geist Gottes, da ist einerseits gemeint der Heilige Geist, der zu uns spricht. Aber wir können diesen Geist Gottes auch da in uns wahrnehmen, im tiefst Innersten in uns, in seinem Gewissen, da wo wir Abbild Gottes sind. Und auf der rechten Seite seht ihr die Geister der Verwirrung. Das kann vom Fleisch in uns kommen, vom egoistischen Ich, von der Verführung, der Verlockung der Welt, auch von Menschen. Oder es kann der böse Geist sein. Es kommt jetzt nicht darauf an, hier genau unterscheiden zu können, von was kommt das, sondern wenn wir die beiden Richtungen sehen und erkennen, dann hilft es uns, klarer zu unterscheiden und uns bewusster zu entscheiden. Nun also zu den 10 Kriterien zur Unterscheidung. Erstens, der Geist Gottes verstößt nicht gegen die Liebe. Der Geist Gottes führt zur Liebe hin. Er führt dazu, dass wir jeden Menschen achten und respektieren, gleichgültig, was er getan hat, welcher Nationalität oder Religion er zugehört. Ja, der Geist Gottes lädt uns auch ein, die Tiere, die ganze Schöpfung zu lieben. Und der Geist Gottes regt uns an zu uneigennütziger, selbstloser Liebe. Die Geister der Verwirrung führen zu Hass, zu Neid und Eifersucht. Sie fördern die Rechthaberei, die Besserwisserei und sie leiten uns an, Gott nicht zu lieben, auf die Seite zu stellen, uns selber nicht anzunehmen, zu lieben in dieser göttlichen, wunderbaren Berufung, die wir haben und auch unsere Nächsten, unsere Mitmenschen nicht zu respektieren und zu lieben, so wie sie sind. Zweitens, der Geist Gottes schenkt innere Ruhe, Kraft und Sicherheit. Innere Ruhe, Kraft und Sicherheit. Der Geist Gottes führt uns dazu, dass wir innerlich ganz, ganz ruhig werden. Dass wir in eine innere Gewissheit hineinwachsen, ja, das ist richtig. Und dass Kraft in uns hineinkommt. Der Geist Gottes gebraucht darum nicht Angst, Furcht oder Drohung, erscheint nicht forsch, fordernd oder ungeduldig, so, jetzt musst du und so weiter. Der Geist Gottes kann aber auch fordern, so wie Gott und der Weg Gottes auch fordernd ist und sein kann in bestimmten Situationen. Die Geister der Verwirrung schaffen ein schlechtes, beunruhigtes Gewissen. Sie treten so auf, frech fordern, erwecken einen falschen Leistungsdruck, drohen Strafen an, stellen Forderungen, machen uns unruhig, klagen uns vielleicht auch an auf Dinge, die wir falsch gemacht haben, schau das und das und das, dass wir an alten Sachen hängen bleiben. Die Geister der Verwirrung bewirken Unsicherheit und oft auch Mutlosigkeit. Drittens, der Geist Gottes führt einen geraden, einsichtigen Weg. Das heißt, der nächste Schritt ist einsichtig, er entwickelt sich, er ist organisch. Den nächsten Schritt können wir sehen, aber nicht den ganzen Weg, wohin das führt. Der Geist Gottes gibt klare Anweisungen, manchmal auch mehrmal, dass er uns einen Impuls gibt. Er entscheidet nicht sprunghaft einmal so, einmal anders. Der Geist Gottes führt uns wie Kinder, die Hilfe brauchen. Und der Geist Gottes lässt uns stets die Freiheit, uns so oder so zu entscheiden. Die Geister der Verwirrung hingegen wählen oft verworrene Zickzack-Wege. Sie drücken sich gerne verwaschen und unklar aus. Wenn ihr von jemandem etwas hört, der etwas darlegt, etwas sagt und man kommt eigentlich gar nicht raus, es ist gar nicht griffig und klar, dann spüren wir etwas von dieser Unklarheit, von diesem Verwaschensein. Der Geist Gottes ist ganz klar, ganz eindeutig auch. Die Geister der Verwirrung ändern oft ihre Meinung. Mal so, mal so, mal so, mal so, Zickzackwege. Und sie wollen manchmal auch zu Übereifer führen und damit Überforderung erzeugen. Und Übereifer und Überforderungen bewirken letztlich, dass man resigniert oder dass man in eine falsche Richtung sich entwickelt, in eine Richtung, die letztlich wieder schadet und dem Menschen so nicht dient.

Der vierte Punkt, der Geist Gottes handelt nicht gegen Gottes Gebote und gegen die Naturgesetze. Gott hat der ganzen Schöpfung ein Gesetz gegeben, die Naturgesetze. Auch uns Menschen hat er ein Gesetz gegeben. Er hat uns als Menschen geschaffen und in unserem Menschsein bestimmte Gesetzmäßigkeiten hineingegeben. So wie wir sind und funktionieren, dass wir ein ganzes Leben lang in Entwicklung sind, dass wir älter werden, das verschiedene Lebensphasen. Und der Geist Gottes handelt jetzt nie gegen unsere Entwicklung, zu der wir berufen sind, und auch gegen die Lebensphase, in der wir drinstehen. Der Geist Gottes lässt uns die 10 Gebote Gottes, die Weisungen Jesu, die kirchlichen Gebote verstehen. Und zwar als Hilfen verstehen. Ja, er führt uns auch dazu, dass wir diese Gebote lieben und dankbar sind für diese Hilfen. Jesus sagt im Johannesevangelium 14,15, wenn ihr mich liebt, werdet ihr meine Gebote halten. Und im Vers 21, wer meine Gebote hat und sie hält, der ist es, der mich liebt. Und im Johannesevangelium 15, Vers 10, wenn ihr meine Gebote haltet, werdet ihr in meiner Liebe bleiben, so ich die Gebote meines Vaters gehalten habe. Also Liebe zu Jesus, Nachfolge Jesu zeigt sich in dem, wie ich seine Gebote halte. Denn Gebote sind der Ausdruck der Liebe und der Sorge Gottes. Die Gebote lassen uns den göttlichen Willen erkennen. Und dabei geht es nicht um eine formalistische Erfüllung, sondern es geht um das Herz. Das Herz ist entscheidend. Wenn ein Mensch aus ganzem Herzen Gott liebt, dann findet er immer Wege, um ihm diese Liebe zu zeigen. Wenn ein Mensch am Sonntag Gott diese Stunde der Ehre schenken möchte, und in einem Sonntag geht es vielleicht aufgrund von Standespflichten, Aufgaben, die ihr habt, überhaupt nicht, dann wird das Herz seiner Liebe eine Möglichkeit ihm geben, dass er an diesem Sonntag Gott seine Liebe ausdrücken kann und dass er dann vielleicht unter der Woche eine Eucharistiefeier besucht, um Gott diese Ehre zu schenken. Aber wir Menschen in unserer Bequemlichkeit brauchen oft auch oder manchmal auch diese Gebote, damit sie uns helfen, unsere Bequemlichkeit zu überwinden. Die Geister der Verwirrung jetzt geben oft widersinnige, unnatürliche Anweisungen, die nicht unserem Alter entsprechend sind, die nicht dem Maß, das Gott uns zugeteilt hat, entsprechend sind. Die Geister der Verwirrung geben komische, verrückte Ideen und Gedanken ein, Illusionen, obwohl jemand vielleicht 60 ist, dass er noch Sachen machen soll, die man mit 40 körperlich machen kann oder mit 30. Die Geister der Verwirrung stellen Gottes Gebote oft als veraltet dar, lebensbehindert, als überflüssig, braucht es doch heute nicht mehr. Ein fünfter Punkt. Der Geist Gottes lässt reifen und wachsen. Der Geist Gottes regt an zum Nachdenken. Wir haben den Verstand erhalten, um den Verstand zu brauchen. Gott spricht durch den Verstand zu uns. Wir sollen überlegen, was dient dem Weg Gottes, was dient dem Leben und was schadet dem Leben. Wenn wir das tun, ich auf das einlasse, was hat das für Folgen, was für Entwicklungen bringt es für mich, für die anderen Personen mit sich. Wir sollen den Verstand brauchen und Gott lässt uns Zeit. Von Maria heißt es, als sie vieles nicht verstanden hatte,
Sie bewegte dies in ihrem Herzen, es bewegen, wachsen lassen und irgendwann kommt dann die Klarheit, das ist es. Die Geister der Verwirrung jetzt hingegen, die bedrängen, die stellen ultimative Forderungen, jetzt oder nie. Oder sie weisen uns auf schlimme Versäumnisse hin, auf Fehler, da hast du keine Chance mehr. Doch Gott meint immer das Jetzt und er will uns immer im Jetzt begegnen und immer im Jetzt, gleichgültig wie die Vergangenheit gewesen ist, immer im Jetzt uns den Weg ins Heil und ins Leben zeigen. Der sechste Punkt, der Geist Gottes gibt uns Anstöße zum Tätigwerden. Der Geist Gottes führt zuerst einmal darum, dass wir unsere Standespflichten gut und vor allem mit viel Liebe erfüllen. Als Mutter, als Vater, die Aufgaben für die Kinder, in der Ehe, in der Partnerschaft, unsere Aufgaben im Beruf gut und mit Liebe erfüllen. Auch unsere Aufgaben, die wir haben, in der Pfarrgemeinde, in der Kirche, gut und mit Liebe zu erfüllen. Der Geist Gottes weckt uns auf, wenn wir einfach trödeln und die Zeit verbummeln, wenn wir die Zeit nicht nutzen. Er möchte, dass wir die Zeit nützen. Hat es nicht mit dem zu tun, dass der Geist Gottes nicht auch sagt, es ist Entspannung jetzt angebracht, jetzt brauchst du Erholung, auch dann nutzen wir die Zeit gut, wenn wir die richtigen, die guten Wege zur Erholung suchen. Der Geist Gottes fordert so ein gesundes Verantwortungsbewusstsein. Die Geister der Verwirrung lähmen unser Handeln und führen zur Passivität. Ja, da kann man doch nichts mehr machen. Das bringt doch nichts. Geister der Verwirrung verharmlosen wichtige Aufgaben, die wir haben in Familie, Beruf, Ehe, in der Kirche. Und sie halten uns von einer notwendigen Mitarbeit ab. Das bringt doch nichts. Oder was mit dem oder mit der da oder mit dem da? Die Geister der Verwirrung beschwichtigen und lähmen unser Verantwortungsbewusstsein.

0: Das ist der Katechismus bei Radio Horeb, Ihrer christlichen Stimme in Deutschland. 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Es geht um die innere geistliche Orientierung, um die sogenannte Unterscheidung der Geister.
1: Siebtens, der Geist Gottes macht uns hellhörig für jede Sünde und führt zur Versöhnung. Da möchte ich noch auf etwas Besonderes hinweisen, nämlich auf den Zeitgeist. Es gibt das Sprichwort, Umgang färbt ab. Das heißt, was wir Tag für Tag hören mit den Menschen, mit denen wir Kontakt haben, was sie reden, ihre Gedankenwerte und Vorstellungen, das färbt irgendwie auf uns ab. Das ist der Zeitgeist. Und in jeder Epoche finden wir diesen Zeitgeist in Gesellschaft und Kirche. Heute verändert sich dieser Geist immer wieder auch, wie das auch zu allen Zeiten der Fall ist. Und in diesem Zeitgeist ist Gutes und Schlechtes oft vermischt da. Wenn jemand sagt, das tun doch heute alle so, dann zeigt dies die Prägung durch den Zeitgeist. Er färbt auf uns ab, oft ohne dass uns dies bewusst ist. Und das kann dann zur Gewohnheitssünde führen. Die Gewohnheitssünde führt im Leben der Menschen zu einem Verhalten, zu einem Denken, Reden und Handeln oder Unterlassen, das völlig normal erscheint. Uns kommt gar nicht in den Sinn, dass dies Sünde ist, das heißt, dass dies uns von Gott und vom wahren Leben absondern könnte. Einfach, weil uns dieses Handeln schon zur Gewohnheit geworden ist und zudem die Mehrheit ja genau gleich handelt. Vielleicht war am Anfang noch der Gedanke da, ob da vielleicht etwas nicht in Ordnung sein könnte. Doch weil es ja fast alle so machen, hat man sich mit der Zeit daran gewöhnt, sodass wir es heute kaum mehr erkennen können, dass dies Sünde ist. Oder wenn Menschen in einem Elternhaus aufwachsen, wo der Glaube praktisch nicht praktiziert wird. Sie wachsen in ein Verhalten hinein, in mehreren Bereichen, gerade auch in der Beziehung zu Gott, wo sie gar nicht mehr erkennen, was eigentlich der gute, heilbringende Weg Gottes ist. Werden Menschen auf solch eine Gewohnheitsentfremdung, eben Gewohnheitssünde angesprochen, dann reagieren sie meist überrascht, aggressiv oder mit Unverständnis. Das kann doch nicht sein. Das gilt doch heute schon längst nicht mehr. Also das ist doch völlig übertrieben. Und so reagiert man, weil uns das innere Licht fehlt. Vielleicht hilft da der folgende Vergleich. Wenn es in einer Dachkammer ganz finster ist, wird der Unrat, der herumliegt, kaum wahrgenommen. Zündet man aber ein Licht an, sieht man bedeutend klarer. Und nimmt man erst den Scheinwerfer, wird der feinste Schmutz und Staub wahrgenommen. Dieser Vergleich zeigt, je mehr Licht da ist, umso besser wird der Schmutz wahrgenommen. Mit anderen Worten, je näher wir Gott und dem Licht Gottes sind, umso mehr entdecken wir alles Unreine in uns. Das Licht Gottes, der Heilige Geist, lässt uns das Trennende, die Sünde sehen und erkennen. Davon sprach auch Jesus. Und wenn er, der Heilige Geist, kommt, wird er die Welt überführen und aufdecken, was Sünde ist. Es geht also darum, hellhörig zu bleiben und bereit sein, uns in eine immer tiefere, größere Sensibilität hineinführen zu lassen. Jesus hat im Johannesevangelium 16, 12, 13 gesagt, noch vieles habe ich euch zu sagen, aber ihr könnt es jetzt nicht tragen. Wenn aber jener kommt, der Geist der Wahrheit, wird er euch in die ganze Wahrheit einführen. Das ist dieser Prozess. Der Geist Gottes macht uns hellhörig für jede Sünde. Er weist uns mehr und mehr zärtlich und liebevoll auf Ungerechtigkeiten, auf Unwahrhaftigkeiten, auf Lieblosigkeiten hin. Vielleicht auch solche, die zu einer Gewohnheit geworden sind. Und der Heilige Geist zeigt uns die Schwächen und Fehler so, dass wir motiviert werden, uns zu ändern. Und der Heilige Geist zeigt uns auch die Wege aus Befreiung und Schuld. Er führt uns auch dazu, Schritte der Umkehr zu tun. Augustinus sagte einmal, wenn der Teufel angeklagt wird, dann freut er sich. Mehr noch, er will sogar, dass du ihn anklagst. Gern lässt er deine Vorwürfe über sich ergehen, wenn es dich nur davon abhält, zur Beichte zu gehen. Das zeigt, es geht um diesen Schritt der Umkehr, um diesen Schritt der Umkehr zu vollziehen. Der Geist Gottes macht uns auch feinfühliger für die Sorgen und Nöte der anderen. Umgekehrt jetzt, die Geister der Verwirrung machen uns rechthaberisch. Sie führen zur Enge und zur Resignation. Sie führen zu Trotzköpfigkeit, zu Starrsinn, wo wir auf unsere Rechte pochen. Das ist doch einfach so, das macht man doch einfach so. Wo man nicht bereit ist, dem wirklich nachzugehen, zu überlegen. Die Geister der Verwirrung stellen dann auf der anderen Seite unsere Schwächen und Fehler in ein so trübes Licht, stellen sie als so schlimme Vergehen wahr, die nicht mehr gut zu machen sind, dass wir hoffnungslos und passiv bleiben.

Zum achten Kriterium, der Geist Gottes führt zu Jesus hin, nie von ihm weg. Der Geist Gottes erweckt echte Demut. Demut heißt Mut zur Wahrheit, Mut, mich selbst anzunehmen, so wie ich bin, Mut, Gott anzunehmen, so wie er ist in seiner Größe und Heiligkeit, Mut auch zum Dienen, Dienmut, Mut zum Dienst für Jesus. Und der Heilige Geist führt uns dazu, dass wir unseren Alltag mit Liebe, mit Vertrauen und Frieden erfüllen. Nicht außergewöhnliche Leistungen stehen im Zentrum, sondern er führt zu einer immer größeren Liebe zu Jesus. Er führt uns darauf hin und schenkt uns sogar die Freude, für Jesus Schwierigkeiten, Leiden, Enttäuschungen zu tragen. Aus Liebe zu dir, Jesus, trage ich das und will ich das und jenes tun. Ich will dir damit eine Freude machen. Die Geister der Verwirrung führen nun zu Jesus weg. Sie verstärken das Kreisen um das eigene Ich des Menschen. Und das geschieht in sehr vielen Bereichen der Esoterik. Da geht es ums Ich des Menschen. Es geht letztlich um, wie ich für mich Energie bekommen kann, wie ich für mich Heilungswege finden kann, wie ich eine Spiritualität finden kann, die mir entspricht, die für mich gut ist. Es geht ums Ich der Menschen. Und in vielen Bereichen, Philosophien und religiösen Anschauungen der Esoterik geht es auch um die Reinkarnation, wo die Erlösung Jesu Christi, sein Kreuz, seine Menschwerdung, sein Tod, seine Auferstehung, wo das weggedrängt wird, wo das gar nicht mehr vorkommt. Und so führt das meist, ohne dass man es bewusst merkt, mehr und mehr von Jesus weg. Eine andere Seite des Verhaltens des Geistes, der Verwirrung, kann dann sein, dass er uns unsinnige Forderungen aufstellt, was man eigentlich tun müsste als Christin, als Christ, besondere Bußleistungen und Gebiete und so weiter. Etwas, was uns in eine falsche Frömmigkeit hineinführt oder uns völlig überfordernd erscheint und somit auch Mutlosigkeit, Unfrieden und Unruhe in uns auslösen. Der neunte Punkt, ganz kurz. Der Geist Gottes führt zum Wesentlichen hin. Zum Wesentlichen, zur Hingabe an Gott, an die Menschen, zur Liebe, zum Wesentlichen aufs Herz. Die Geister der Verwirrung beharren auf unwesentlichen, unwichtigen Dingen, auf Äußerlichkeiten. Sie konzentrieren uns, dass alles nach außen hin so sein muss, wie ich es gerne haben möchte. Sie bauschen Nebensächlichkeiten, Äußerlichkeiten auf. Der Geist Gottes führt zum Wesentlichen hin, inneres Herz, die wesentliche Berufung des Menschen. Die Geister der Verwirrung bauschen Äußerlichkeiten und Nebensächlichkeiten auf. Und zehntens noch, der Geist Gottes führt uns dazu, das Erkannte zur Prüfung anderer vorzugeben. Ein demütiger Mensch weiß, ich kann mich täuschen. Ich kann etwas einseitig sehen. Ich bin darum froh um die Sichtweise, froh um das Hören und den Rat anderer. Und darum ist er froh, wenn er wesentliche Fragen seines Lebens anderen vorlegen kann. Insbesondere auch Menschen, die das Charisma haben, die tief verbunden auch mit Gott leben und aus Gottes Geist heraus dann hörend mir sagen, was sie den Eindruck haben, was sie empfinden, was hier jetzt Gottes Wege ist. Die Geister der Verwirrung führen dazu, dass man sich dem Urteil der anderen und dem Urteil der Kirche verschließt. Vielleicht, weil man im Tiefsten ahnt, dass etwas nicht in Ordnung ist, verschließt man sich. Brauche ich nicht, ich brauche doch die anderen nicht, ich brauche doch die Kirche nicht, ich habe die Bibel. Die Geister der Verwirrung führen zu Stolz,
Ich weiß es doch selber. Wenn ihr jetzt dieses Blatt vor euch habt, so kann es hilfreich sein, einfach mal innerlich nachklingen zu lassen, was ihr jetzt gehört habt und vielleicht 2, 3 Bereiche anzukreuzen oder aufzuschreiben, was euch persönlich berührt hat. 1, 2, 3 Punkte, was dich persönlich angeht. Es ist dann hilfreich, das zu vertiefen, um hier neue Schritte tun zu können.

Abschließend noch ein Gedanke: Wachsen in der Unterscheidung. Wie können wir mehr und mehr in der Unterscheidung wachsen? Was kommt von Gott, vom Geist Gottes? Was ist seine Einladung an uns? Und was kommt von den Geistern der Verwirrung, vom Bösen? Die Antwort ist ganz einfach. Je mehr wir auf Gottes Stimme hören und ihm folgen, umso tiefer wachsen wir hinein in die Unterscheidung, in die Wahrnehmung und Sichtweise Gottes. Paulus spricht auch davon, dass es ein Charisma der Unterscheidung gibt. 1. Korintherbrief 12,10: Einem anderen wird die Fähigkeit geschenkt, die Geister zu unterscheiden. Diese Fähigkeit, die Geister zu unterscheiden, dieses Charisma ist uns allen durch die Taufe, durch den Empfang des Heiligen Geistes geschenkt. Und es gibt jetzt Menschen, die hier auch ein besonderes Charisma bekommen haben, eine besonders tiefe, klare Einsicht. Wir wachsen in der Unterscheidung, je mehr wir den Weg der Heiligkeit gehen. Dann wächst so dieses innere Gespür, diese innere Wahrnehmung. Und darum ist es gut, immer wieder um den Heiligen Geist zu bitten, immer wieder, und uns immer neu für den Weg Gottes, auch in Kleinigkeiten, zu entscheiden. Dann führt uns Gott weiter, dann wachsen wir mehr und mehr in die Fülle der Freude unseres Lebens und in den Segen, den Gott für uns bereit hat und durch unser Leben anderen schenken will, hinein.

Im Katechismus hörten Sie Pfarrer Leo Tanner von den Wegen Erwachsenen Glaubens. Ein bewährtes Team zur Glaubenserneuerung und Glaubensvertiefung. Und dazu finden Sie mehr auf der Website der Wege Erwachsenen Glaubens und vor allem auch auf der Website von Leo Tanner. Ganz einfach zu finden, leotanner.ch. Leo Tanner in einem Wort.ch. 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Danke fürs Dabeisein. Viel Freude hier im weiteren Programm. Es folgt die Sendereihe zum Nachdenken. Alles Gute, Gottes reichen Segen wünscht Ihr Gregor Dornis.

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Der Programmdirektor unseres Senders, Pfarrer Richard Kocher, liest aus dem Buch von Gabriele Amort über Okkultismus und kommentiert es.

0: Liebe Zuhörer unseres Radios, Gabriele Amort ist in seinem Buch Okkultismus, Magie, Spiritismus auch auf den Satanismus eingegangen. Er bezeichnet das als das Abartigste, was Menschen überhaupt tun können, und er hat vollkommen recht. Man spricht in der Theologie vom Mysterium Iniquitatis, vom Geheimnis der Bosheit. Es ist immer auch ein Geheimnis, warum Menschen sich dem Bösen verschreiben können. Das ist durch die Geschichte hindurch immer wieder so passiert und auch bezeugt. Und damit für sich eine Ewigkeit der Qual wählen, für einen kurzen irdischen Vorteil, wissend, dass sie sich mit einem Verlierer einlassen, denn seit dem Sieg Christi auf Golgotha ist die Macht des Bösen endgültig gebrochen. Ein weiteres Kapitel in dem Buch ist die Magie. Er schreibt, sie ist gleichbedeutend mit Zauberei, eine der Hauptfrüchte des Okkultismus. Sie ist am meisten verbreitet und hat stärkste Auswirkungen auf die Völker. Ich rede von Völkern in der Mehrzahl, weil man die Magie zu allen Zeiten und an allen Völkern angetroffen hat. Es ist schwierig, darüber zu reden. Es ist ein sehr weitreichendes Thema. Ganze Bibliotheken könnte man damit füllen. Er verweist dann auf seinen Bestseller »Ein Exorzist erzählt«. Da ist er sehr ausführlich auf dieses Kapitel eingegangen. Warum es Magie gibt. Die Magie heute macht blühende Geschäfte und läuft bestens. Dafür gibt es drei Gründe. Sie ist eine der Hauptformen des Aberglaubens, und ich werde nie ermüden zu wiederholen, dass der Aberglaube mit mathematischer Sicherheit dort wächst, wo der Glaube schwindet. Aus drei Gründen, die ich erläutern werde, ist die Magie überall verwurzelt, unabhängig von der wissenschaftlichen und kulturellen Entwicklung, vom wissenschaftlichen Fortschritt einzelner Personen oder einer Nation. Die Leute, die zu den Magiern gehen, sind keine naiven, arglosen Menschen oder Analphabeten. Unter ihnen befinden sich alle Kategorien von Städtern, berufstätige großindustrielle Politiker, Spitzensportler, enttäuschte Liebhaber, arme Kerle. Niemand fehlt, nicht einmal die Priester fehlen. Was natürlich besonders abartig ist. Denn ein Priester sollte schon wissen, was der Unterschied ist nach 6 Jahren Studium. Die Magie trifft man zu allen Zeiten und in allen Kulturen an. Was treibt denn die Leute zu den Magiern? Wenn jemand den Glauben hat, dann wendet er sich in den verschiedenen Umständen des Lebens an Gott. Wenn er keinen Glauben hat oder wenn dieser sehr schwach ausgeprägt ist und sich mit Aberglauben paart, was treibt die Leute dann zu, bestimmten Personen Glauben zu schenken, so als ob sie besondere Kräfte über die Natur, die Geschehnisse, andere Personen durch Formen, Riten oder Amulette ausüben könnten? Die Gründe kann man in drei Worte fassen. Angst, Neugier, Macht. Es sind Gründe, die seit ältesten Zeiten existieren und sie kennen keine Flaute. Die Angst. Es gibt das Böse. Es gibt physische und psychische Krankheiten, wofür die Schulmedizin keine Heilmittel gefunden hat. Es gibt das Missgeschick, das Unglück. Ganz plötzlich kann man vom Guten ins Böse in den Bereichen der Gesundheit, der Geschäfte, der Gefühle umkippen. Eine Kettenreaktion von unüberwindbaren Schwierigkeiten kann sich einstellen. Wo ist ein Mittel gegen diese Pechsträhne zu finden? Etwa bei der Arbeit, und dann geht's familiär auch schief, weil das Geld irgendwie fehlt, die Gesundheit ist angeschlagen. Also so in diesen drei Feldern kann plötzlich mit einem Schlag alles sich ändern. Wenn jemand sieht, dass keine der angewandten Mittel einen Erfolg gebracht hat, da meint er sich fast gezwungen zu sehen, zu den sogenannten alternativen Mitteln zu greifen. Ein eleganter Ausdruck für eine versteckte Dummheit. Eines dieser Mittel wird dann oft bei einem Magier gesucht. Der weiß bestimmt, wo sich der Böse oder die Hexerei versteckt haben. Man hat einen Zauber auf dich gelegt, ist eine der zahlreichsten Diagnosen. Der Magier oder Zauberer kann wenigstens erklären, warum alles schiefläuft. Und er wird ein magisches Heilmittel dagegen verordnen. Ich habe gesagt, dass die Magier auch von gebildeten Leuten angesprochen werden, weil ein Mensch im Unglück sich in einem psychologischen Ausnahmezustand befindet, wo er oft nicht mehr klar denken kann. Er macht alles, um aus dieser Situation herauszukommen. Das hat übrigens auch ein medizinischer Direktor in einer großen Klinik bei uns in der Nähe mir einmal gesagt, wenn die Leute Krebs haben und man ihnen die verrücktesten Sachen dann vorschlägt zu tun, oder irgendwie Recherchen im Internet sie darauf stoßen, was man alles dagegen tun kann, sie machen es. Auch wenn es wirklich ganz eigenartig und verrückt ist, sie tun es, weil sie unter allen Umständen aus dieser Notsituation rauskommen wollen. Also das ist damit gemeint. Und er bringt dann Gabriel Amort den Fall eines Elektroingenieurs, der 21.000 Euro für ein Amulett mit Krimskrams bezahlt hat. Er musste es immer auf sich tragen. Als ich es ihm geöffnet und unter die Nase gehalten hatte, konnte ich mich nicht zurückhalten, ihm zu sagen: Entschuldigen Sie, glauben Sie nicht, dass Sie ein Dummkopf waren, der an diese Dinge geglaubt hat? Und da ist der Fall eines unglaublich Verliebten. Er hatte seine Angebetete verloren, er wollte sie, koste es, was er wolle, wieder zurückgewinnen. Man hat ihm gesagt, dass er, um das zu erreichen, auf allen Vieren dreimal um den Tisch kriechen und mit seiner Zunge den Boden lecken sollte. Er hat keine Sekunde gezögert, diesen Blödsinn mitzumachen. Das ist ja noch harmlos. Aber da gibt es noch ganz andere Dinge, was die einem verordnen können. Zweitens die Neugier. Sie ist das Einfallstor des Okkultismus. Alles fängt mit einer harmlosen Neugier an. Ich möchte nur wissen, was man dir sagt. Darauf folgt der feste Entschluss, über den magischen Weg unbekannte Dinge aufzudecken. In den meisten Fällen befragt man den Magier über die Zukunft. Was wird auf mich zukommen? Werde ich eine Arbeit finden, einen guten Ehepartner? Oder man fragt nach der Gegenwart, nach der Ursache für das Unglück, das einem widerfährt. Ich muss unbedingt den Schuldigen finden. Oder die Aufklärung eines Zweifels. Stimmt es, dass meine Frau fremd geht? Und mit wem? Oder was in einem bestimmten Fall zu tun ist. Soll an einem Wettbewerb teilgenommen werden? Auf einer Beziehung bestanden werden? Ein bestimmtes Medikament eingenommen werden? Die modernen Medien verbreiten mit aller Macht solche magischen Vorstellungen, sodass sich der Zuschauer angeregt fühlt, einen Magier zu besuchen, selbst wenn er bisher noch nie daran gedacht hat. Drittens die Macht. Unter diesem Begriff verstehe ich materiellen Gewinn, Erfolg, Geltungsdrang um jeden Preis. Folglich auch der Sieg über die Rivalen, die Konkurrenz in der Wirtschaft, in der Politik, in der Karriere. Das ist wirklich jetzt interessant so, und das ist auch ein Hauptgrund, warum Leute dorthin gehen. Sie wollen unter allen Umständen Erfolg haben und der Mitbewerber muss ausgeschaltet werden, koste es, was es wolle. Man will sich unter allen Umständen durchsetzen, auch wenn man dem anderen Schaden zufügt. Und damit sind wir im Bereich der schwarzen Magie. Menschen fühlen sich manchmal dazu getrieben, über magische Handlungen Macht oder Erfolg zu bekommen, den sie auf natürliche Weise niemals hätte erreichen können. Intelligenz, Studium, Geschicklichkeit, Liebe einer bestimmten Person. Man greift dann nach einer weiß, wie oder welchen mit okkulten Macht, die den Erfolg garantiert. Aus einem dieser drei Gründe kann man sich an den Magier wenden. Man kann sich auch dem Studium und der Praxis der Magie widmen, um selbst Magier zu werden. Immer handelt es sich darum, okkulte, nicht gut definierbare Kräfte zu gebrauchen oder Riten, Formen, Zaubertränke oder andere Mittel zu benutzen, um Kenntnisse zu entfalten, die man auf keine andere Weise erhalten kann. Auch wenn es sich später oft als reine Schaumschlägerei erweist. Man macht es, um die Kräfte der Natur oder Geschehnisse zu beherrschen, um andere zu beeinflussen oder sich vor deren Einfluss zu schützen. Das ist Aberglaube. Das ist Götzendienst. Weil es ein Suchen außerhalb Gottes und seiner Gebote ist, die nicht befriedigen oder die man nicht glaubt. Deshalb sucht man andere Wege, andere Gesetze, andere Gottheiten, die zu Hilfe kommen sollen. Die ganze Heilsgeschichte illustriert diese Alternative, die nicht nur das Volk der Israeliten betrifft, sondern auch emblematisch für die Menschheit zu allen Zeiten ist. Die Israeliten lebten inmitten heidnischer Völker, die diese Mentalität hatten. Jedes Volk hatte seine eigenen Schutzgötter, jedes Territorium seine eigenen Götter. Gerade das war die kontinuierliche Versuchung der Israeliten, entweder an den wahren Gott glauben, der sich Abraham, Mose und den Propheten geoffenbart hat und der sie aus Ägypten befreit hatte, oder an die Götter der Völker glauben, in deren Mitte sie wohnten, oder an die Götter der Orte, in denen sie sich niedergelassen hatten. Wer verdiente das größere Vertrauen? Wer gab größeren Schutz? Welchem sollte man am besten folgen? Und so kam es wechselweise zu Treue und Verrat, zu Flucht und Umkehr in einer kontinuierlichen Schaukelbewegung von widersprüchlichen Entscheidungen und Versprechen. Sie müssen nur mal die Geschichte Israels nachlesen, den Richterbüchern, dann werden Sie das genau feststellen. Es ist auch wirklich erstaunlich, warum sich das israelitische Volk sich so schwer von den Baalen getrennt hat. Nun, der Baal war ein Fruchtbarkeitsgott. Und es war die große Frage, ist der Gott, den wir bisher gehabt haben, der in der Wüstenwanderung beim Auszug aus Ägypten mit uns dabei war, auch zuständig für die Fruchtbarkeit des Landes? Und dann war natürlich noch die sakrale Prostitution, wodurch die Vereinigung von Mann und Frau im Tempel die Fruchtbarkeit hergestellt werden konnte. Das hat den Männern natürlich besonders zugesagt. Und schon war das etwas, was fast nicht mehr ausrottbar war aus Israel. Da ist es richtig zu einem Showdown gekommen. Sie kennen die Geschichte, den Kampf vom Propheten Elia auf dem Berg Karmel mit den Baalspriestern. Es hat Jahrhunderte gedauert, bis man das einigermaßen beseitigen konnte. Also Sie sehen, das ist nicht eine Nebensächlichkeit. Die Frage ist entscheidend, wer hilft mir? Wer hilft mir, dass ich eine gute Ernte bekomme? Und die im Land ansässigen Bewohner sagten, das macht der Baal. Wir haben deshalb Fruchtbarkeitskulte. Und deshalb werden Sie auch verstehen, warum der Prophet Elia im Auftrag Gottes drei Jahre den Himmel verschlossen hat. Kein Tropfen fiel. Was glauben Sie, wie das Land dann ausgeschaut hat? Da ist fast alles gestorben, Mensch und Tier. Dieses war notwendig, um endgültig, weil die haben natürlich dann zu ihren Baalen gerufen, die aber nichts bewirkt haben, um zu zeigen, wer wirklich für die Schöpfung und für die Fruchtbarkeit der Erde zuständig ist. Gott allein und nicht der Götze Baal. Also die Dinge sind schon sehr lebenspraktisch, kommen auch in der Geschichte Israels und auch in der Geschichte vieler Menschen immer wieder vor. Ich darf Ihnen den Segen geben. Es segne und behüte Sie der mächtige und gütige Gott, der Vater und der Sohn und der Heilige Geist.
1: Amen.
0: Ich wünsche Ihnen einen gesegneten Tag.
1: Wir hörten Pfarrer Richard Kocher, den Programmdirektor von Radio Horeb, zum Thema Okkultismus, Magie, Spiritismus von Gabriele Amort.

Nachrichten aus Kirche und Welt direkt aus der aktuellen Redaktion von Radio Horeb. Aus dem Studio Balderschwang, Domagoj Klobuchar. Wetzlar in Mittelhessen. Bestattungen werden in Deutschland immer seltener von Beauftragten der beiden großen Konfessionen geleitet. Das berichtet die evangelische Nachrichtenagentur IDEA anhand von Berechnungen eines bundesweit tätigen Bestattungsunternehmens. Demnach war der Anteil kirchlicher Bestattungen im Jahr 2024 bei nur noch 43,3% gelegen. Verstorben waren rund 1 Million Menschen. Nach Angaben der beiden großen Kirchen waren davon 213.000 katholische Beerdigungen gewesen, 223.000 evangelische. Dieser Trend setzt sich seit Jahren fort, berichtet IDEA. Erstmals war 2020 der Anteil kirchlicher Bestattungen unter die 50%-Marke gesunken. Zum Vergleich, im Jahr 2000 wurden noch 71,1% der Verstorbenen kirchlich beerdigt. Der Anteil freier Trauredner nimmt dagegen zu. Kiew, Vatikanstadt. Die Grausamkeit des russischen Angriffskriegs in der Ukraine und die zerstörerischen Folgen der eingesetzten Drohnentechnologie prangert der Kiewer Großerzbischof Swjatoslaw Schewtschuk an. In letzter Zeit wird jeder Monat blutiger als der vorherige, sagt das Oberhaupt der mit Rom verbundenen ukrainischen griechisch-katholischen Kirche in einem Interview. Ein Vorrücken an der Front werde für die russische Armee immer unmöglicher und sehr kostspielig. Jene, die Drohnen in Echtzeit steuern, könnten die Menschen, die sie töten, auf Kameras sehen. Melk in Niederösterreich. Der Wiener Weihbischof Franz Schaal eröffnet heute Abend eine Ausstellung des Künstlers Oliver Norek.

Der Erlös der Benefizauktion geht an die St. Elisabeth Stiftung der Erzdiözese Wien, die damit schwangere Frauen, alleinerziehende Mütter und obdachlose Menschen in Notlagen unterstützt. Das Startgebot liegt bei 500 Euro. Norex Werke sind bis Ende November zu besichtigen. 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Das waren Meldungen aus Kirche und Welt. 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

kurz vor 5:30. Hier ist Radio Horeb, Leb mit Gott. Am Mikrofon im Münchner Studio Ingrid Seiringer. Ich begrüße Sie, liebe Hörerinnen und Hörer von Radio Horeb, und Sie, liebe Mitbeter der deutschsprachigen Radio Maria Stationen, sehr herzlich. Heute am Gedenktag der heiligen Monika, Mutter des heiligen Augustinus. Die Eucharistie und das Stundengebet sind der Lebensatem der Kirche, sagte Papst Leo. Und so beten wir jetzt wieder eine Hore des Stundengebets, die Vesper, das Abendlob. Dazu schließen wir uns der geistlichen Familie das Werk im Kloster Thalbach im österreichischen Bregenz an.

In der Diözese Feldkirch begehen wir heute das Hochfest des heiligen Gebhards, Diözesan, Patron hier vor Ort. Und so beten wir im grünen Stundenbuch aus dem Kommune für die Hirten der Kirche auf Seite 1156, die zweite Vespe, Seite 1156.

0: geschenkt hat, durch sein mächtiges Wirken.
1: Du bist der treue und kluge Knecht. Dich hat der Herr über sein Haus gesetzt. Wohl dem Mann, der den Herrn fürchtet.

Meine Schafe werden meine Stimme hören. Dann wird nur eine Herde sein und ein Hirte.

0: Meine Schafe werden meine Stimme hören, dann wird nur ein Hirte sein und ein Hirte.
1: Aus dem ersten Petrusbrief. Eure Ältesten ermahne ich, da ich ein Ältester bin wie Sie und ein Zeuge der Leiden Christi und auch an der Herrlichkeit teilhaben soll, die sich offenbaren wird. Sorgt als Hirten für die euch anvertraute Herde Gottes, nicht aus Zwang, sondern freiwillig, wie Gott es will, auch nicht aus Gewinnsucht, sondern aus Neigung. Seid nicht Beherrscher eurer Gemeinden, sondern Vorbilder für die Herde. Wenn dann der oberste Hirt erscheint, werdet ihr den nie verwelkenden Kranz der Herrlichkeit empfangen. Das ist der Freund seiner Brüder. Für das Heil seines Volkes tritt er ein vor Gott.
0: Das ist der Freund seiner Brüder. Für das Heil seines Volkes tritt er ein vor Gott.
1: Für seine Brüder gab er das Leben hin. Ehre sei dem Vater und dem Sohn und dem Heiligen Geist.
0: Das ist der Freund seiner Brüder, für das Heil seines Volkes, bitte ein vor Gott.
2: Der heilige Gebhard ist der treue und kluge Verwalter. Der Herr hat ihn eingesetzt, damit er seinen Dienern Nahrung gibt zur rechten Zeit.

0: Der heilige Gegenwart ist der treue und gute Vater. Der Herr hat ihn eingesetzt, damit er sein Kindern nahe geht
1: zur rechten Zeit.
2: Lasst uns beten zu Jesus Christus, dem Hirten seines Volkes.
0: Herr, komm deinem Volk zu Hilfe.
3: Du hast deiner Kirche immer wieder heilige Priester als Hirten geschenkt. Sende deinen Gläubigen allezeit gute Seelsorge.
0: Herr, komm deinem Volk zu Hilfe.
3: Du hast den Hirten der Kirche den Dienst der Versöhnung anvertraut. Gib, dass sie ihn treu verwalten.
0: Herr, komm deinem Volk zu Hilfe.
3: Du bist es, der den Seelsorgern Kraft von oben verleiht. Erfülle alle, die dein Volk führen, mit heiligem Geist.
0: Herr, komm dein Volk zu Hilfe.
3: Du selbst bist das Erbteil aller, die du zu Seelsorgern berufen hast. Lass keinen von ihnen verloren gehen.
0: Herr, komm dein Volk zu Hilfe.
3: Du hast die Hirten ausgesandt als Boten des Friedens. Schenke deinen Frieden unseren Herzen, unseren Familien und unserer Welt.
0: Herr, komm dein Volk zu Hilfe.
3: Du bist der ewige Lohn deiner Diener. Schenke den verstorbenen Seelsorgern und allen Gläubigen das ewige Leben.
0: Herr, komm dein Volk zu Hilfe.
2: Lasst uns beten, wie der Herr uns zu beten gelehrt hat. Vater unser im Himmel, geheiligt werde dein Name.
0: Dein Reich komme, dein Wille geschehe, wie im Himmel so auf Erden. Unser tägliches Brot gib uns heute und vergib uns unsere Schuld, wie auch wir vergeben unseren Schuldigen. Und führe uns nicht in Versuchung, sondern erlöse uns von dem Bösen.
2: Herr, unser Gott, wir danken dir für das Leben des heiligen Gebhard, den du unter uns erwählt und zum Bischofsamt berufen hast. Er hat dein Volk geliebt und treu für die Armen gesorgt. Höre auf seine Fürsprache und mache uns bereit zu tun, was er vorgelebt hat. Darum bitten wir durch Christus, unseren Herrn.
0: Amen.
2: Der Herr sei mit euch. Auf die Fürsprache des heiligen Gebhards segne und behüte euch der allmächtige Gott, der Vater und der Sohn und der Heilige Geist.
0: Amen.
2: Geht hin in Frieden.
0: Dank sei Gott, dem Herrn.
2: Der Engel des Herrn brachte Maria die Botschaft.
0: Und sie empfing vom Heiligen Geist.
2: Gegrüßet seist du, Maria, voll der Gnade. Der Herr ist mit dir. Du bist gebenedeit unter den Frauen. Und gebenedeit ist die Frucht deines Leibes, Jesus.
0: Heilige Maria, Mutter Gottes,
2: Maria sprach, siehe, ich bin die Magd des Herrn.
0: Mir geschehe nach deinem Wort.
2: Gegrüßet seist du, Maria, voll der Gnade, der Herr ist mit dir. Du bist gebenedeit unter den Frauen, und gebenedeit ist die Frucht deines Leibes, Jesus.
0: Heilige Maria, Mutter Gottes, bitte für uns Sünder, jetzt und in der Stunde unseres Todes. Amen.
2: Und das Wort ist Fleisch geworden. Gegrüßet seist du, Maria, voll der Gnade, der Herr ist mit dir. Du bist gebenedeit unter den Frauen und gebenedeit ist die Frucht deines Leibes, Jesus.
0: Heilige Maria, Mutter Gottes, bitte für uns Sünder, jetzt und in der Stunde unseres Todes. Amen.
2: Bitte für uns, heilige Gottes Mutter,
0: dass wir würdig werden der Verheißung Christi.
2: Lasset uns beten. Allmächtiger Gott, gieße deine Gnade in unsere Herzen ein. Durch die Botschaft des Engels haben wir die Menschwerdung Christi, deines Sohnes, erkannt. Lass uns durch sein Leiden und Kreuz zur Herrlichkeit der Auferstehung gelangen. Darum bitten wir durch ihn, Christus, unseren Herrn.
0: Amen.
2: Maria, Sitz der Weisheit, bitte für uns und mit uns.
4: Danke. Vielmals, liebe Mitglieder der geistlichen Familie, das Werk im Kloster Thalbach im österreichischen Bregenz, dass wir uns hier bei Radio Horeb zum Vesper- und Angelusgebet Ihnen anschließen durften. Heute am Gedenktag unter anderem des heiligen Gebhard, Bischof von Konstanz, und der heiligen Monika, Mutter des heiligen Augustinus. In Kürze um 18 Uhr folgt die Kindersendung Bambambini. Aus dem Studio von Radio Horeb in München wünscht Ihnen einen gesegneten Abend, Ingrid Seiringer. Weiter durch unser Programm begleitet Sie, auch hier aus München, Michael Sappel.

0: Frau Ahrens aus Heidelberg.
1: Ich habe lange im Pflegeheim gearbeitet, da wurde vielen Menschen dann das Radio einfach hingestellt und irgendein Sender, Kurpfalzradio, angeschaltet, damit die nicht allein sind und Musik hören. Und ich weiß einfach, wenn ich irgendwann mal im Pflegeheim sein würde, ich habe keine Kinder, ich gehe davon aus, irgendwann bin ich im Pflegeheim. 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Und dann wird es mir einfach gut gehen in der Seele. Da bin ich mir ganz sicher, da habe ich ganz großes Vertrauen und freue mich darüber. Dann sind die Schwestern nicht so wichtig oder ob ich vernachlässigt werde von den Krankenschwestern dort, weil einfach Jesus auf mich schaut und Radio Horeb mich da unterstützt.

Guten Abend, liebe Hörerinnen und Hörer. Heute am Donnerstag, dem Namenstag der heiligen Monika, Mutter des heiligen Augustinus, begleitet sie die nächsten 4 Stunden Michael Sappel im Studio München, hier bei Radio Horeb, ihrer christlichen Stimme in Deutschland. Liebe Kinder, ihr hört jetzt gleich in eurer Bambambini-Sendung ein Hörspiel von den 3 vom Ast. Heute hört ihr die Geschichte vom König Aquilia. Und jetzt geht's los.

0: und ich will jetzt meinen Müsli-Riegel weiter essen, Adelheid.
1: Darfst du doch gleich, Schnuckel. Ab jetzt hat die Kindersendung angefangen und nachher, wenn dann das Hörspiel begonnen hat, dann kannst du wieder weitermampfen, dann sitzt du daneben hin und verbröselt hier nichts auf der Technik, auf unserem technischen Tisch hier, auf dem Mischpult und ja, dann kannst du nebenher schön was anhören.
0: Was hören wir denn an?
1: Du Schnuckel, ich glaube, wir haben noch nicht mal die Kinder begrüßt.
0: Was? Haben wir es nicht?
1: Nee, wir haben nur vom Müsli-Riegel gesprochen.
0: Ach so. Oh.
1: Hallo, liebe Kinder. Grüß euch. Guten Abend. Herzlich willkommen in der Bambambini-Kindersendung. Und wir freuen uns natürlich, dass ihr wieder mit dabei seid und auch hören wollt. Habt ihr eure Ohren schon ganz sauber und geputzt und frei, damit ihr auch hört, was jetzt gleich kommt?
0: Was kommt denn allein?
1: Na, Schnuckel, die drei vom Ast.
0: Ach, super, die drei vom Ast. Leulalia, Petra,
1: na, was war denn das jetzt für eine Sprache?
0: Das war Chinesisch.
1: Chinesisch? Warum? Wozu denn?
0: Einfach so, zum Spaß, Adelheid.
1: Ach, und ich hab das wieder nicht verstanden. Na gut. Also, wir hören heute wieder etwas von den drei Tieren, die ganz dicke, dicke Freunde sind. Die Eule und das Eichhörnchen, Waldemar, und Kleopatra, das ist die Elster. Naja, und die Eule, die hat so einen schwierigen, langen Namen und wahrscheinlich hat da der Schnuckel deswegen so herumgenuschelt. Eulalia, Hedwig, Sophie, Eichenheim, Uland von, ach, ich glaube, jetzt bin ich durcheinander gekommen. Aber macht ja nichts. Hören wir uns gleich die Geschichte an.
0: Ja, dann kann ich mein Müsli-Riegel fertig essen.
1: Oh, hast du aber einen Hunger auf Müsli-Riegel heute Abend.
0: Ja.
1: Na dann, geht's los, liebe Kinder.

0: Guten Morgen, meine Freunde.
1: Morgen, Gräfin.
2: Morgen.
0: Habt ihr gut geschlafen?
1: Ach doch, ja, es ging so.
2: Und du, Gräfin, hast du einen schönen Tag gehabt?
0: Du meinst eine schöne Nacht?
2: Klar, das meine ich.
0: Ich habe satt zu essen bekommen, habe mich ein wenig mit dem Waldkauz unterhalten und später mit dem Dachs. Sonst war nicht viel los. Das heißt, ich habe etwas Interessantes gehört.
2: Was denn?
1: Erzählen Sie mal.
0: Der König soll in der Nähe sein. Der König der Lüfte. Vielleicht stimmt es aber auch gar nicht. Ihr wisst ja, wie das so ist mit Gerüchten.
1: Was denn für ein König?
2: Nie gehört, dass es sowas überhaupt gibt.
0: Der Steinadler. Er ist ein prachtvoller, sehr großer Vogel. Stark und stolz.
1: Größer als Sie, Gräfin?
2: Und stärker?
0: Allerdings, er schlägt nicht nur Mäuse wie ich, sondern er kann auch Hasen oder sogar Rehkitze fangen, durch die Luft wegtragen und fressen.
2: Oh, und Eichhörnchen auch?
0: Natürlich.
1: Warum haben wir den Steinadler denn noch nie gesehen?
0: Er wohnt nicht hier. Er wohnt in den hohen Bergen und baut sein Nest an steile Felsen. Ich weiß nicht, warum er jetzt hier bei uns auftaucht.
2: Naja, wenn er der König ist, vielleicht will er mal nach dem Rechten sehen.
0: Vielleicht.
2: Hoffentlich kommt er nicht auf unsere Lichtung.
0: Nun, ich verstehe, dass du ihn fürchtest. Du müsstest dich gut verstecken, wenn er doch kommen sollte. Allerdings muss ich gestehen, ich finde es schade, dass er nicht hier ist. Ich hätte mich gern mal mit ihm unterhalten.
1: Meinen Sie, er tut Ihnen nichts, Gräfin?
0: Nein, nein, ich bin zu groß für ihn und bin ja auch selbst ein Raubvogel.
1: Dann könnten Sie ja sicher auf uns aufpassen. Sie könnten sagen, wir stehen unter Ihrem Schutz.
0: Sicher? Das könnte ich. Dann greift er euch bestimmt nicht an.
1: Was würden Sie gerne?
0: Ich überlege, ob ich nicht mal hinfliegen soll. Ich habe noch nie den König der Lüfte gesehen, geschweige denn mit ihm gesprochen.
1: Da fliege ich mit.
2: Und ich?
0: Eben hofftest du noch, er käme nie hierher und jetzt willst du zu ihm.
2: Naja, also wenn du mich beschützt, Gräfin.
0: Es ist ein weiter Weg. Ich hörte, er soll jenseits der breiten Straße sein, wo die Autos immer so rasen.
1: Da gibt's eine Brücke für Waldemar.
0: Na, warst du schon mal dort, Kleopatra?
1: Ja, da kommen ein paar Dörfer und dann Berge mit Wald.
0: Richtig. Und auf einem der Berge steht ein verfallener Turm. Da hat früher eine Burg gestanden, ein großes Gebäude der Menschen aus dicken Steinen. Dort soll sich der König in diesen Tagen aufhalten.
1: Ach, oh ja, lassen Sie uns zusammen hinfliegen, Gräfin. Meinst du, dass du das schaffst, Waldemar?
2: So weit.
0: Ich muss sowieso bis heute Abend warten. Wenn ihr wollt, könnt ihr euch schon auf den Weg machen. Wenn es heute Abend dämmerig wird, treffen wir uns da. Von dem Berg mit dem Turm fließt ein Bach in östliche Richtung. Ihr wisst ja, Osten ist da, wo die Sonne aufgeht. Wo der Bach aus dem Wald ins Freie tritt, da können wir uns treffen.
1: Oh ja, ich freue mich riesig, Gräfin. Ein König, der König der Lüfte. Bist du nicht auch gespannt, Waldemar?
2: Doch, ja. Besonders darauf, ob ich es überlebe.
3: Während die alte, vornehme Eule Eulalia Hedwig-Sophie, Gräfin von Eichenhain-Uhland, ruht und bald einschläft, machen sich Waldemar, das Eichhörnchen, und Kleopatra, die Elster, auf den Weg. Waldemar hat dabei noch etwas gemischte Gefühle. In die freudige Erwartung, mal einen König zu sehen, mischt sich immer noch etwas Angst, trotz der Zusage ihrer alten Freundin, sie zu beschützen. Aber Cleo schwärmt so sehr von dem König der Lüfte, obwohl sie ihn ja noch gar nicht kennt, dass auch Waldemar sich mehr und mehr auf die Begegnung freut. Es ist ein weiter Weg, aber wer zum König will, muss Mühen auf sich nehmen, und sie haben ja Zeit. Gegen Mittag gehen sie über eine Brücke. Unter ihnen brausen die Autos vorbei. Das alles ist Waldemar unheimlich und er beeilt sich, darüber zu kommen und schnell wieder im Wald zu verschwinden, wo er sich sicherer fühlt. Am späten Nachmittag kommen sie an ihr Ziel. Kleopatra ist immer mal hochgeflogen und hat geschaut, wo sie hin müssen. So hat sie den Berg mit dem verfallenen Turm und den Bach gefunden. Sie setzen sich ins Gras. Waldemar ist ein bisschen erschöpft von dem langen Weg. Sie ruhen sich aus, plaudern etwas, und da sehen sie ihn.
2: Da! Sieh nur, Cleo, der Adler, der König der Lüfte.
1: Ja, das muss er sein. Ich habe noch nie so einen mächtigen Vogel gesehen.
2: Wunderbar!
1: Wie ruhig er in dem leichten Wind segelt, majestätisch.
2: Du, Cleo, Der kommt näher.
1: Er setzt zum Sturzflug an. Guck doch, diese kraftvollen Schwingen.
2: Cleo, ich verschwinde lieber da zwischen den Bäumen.
1: Er kommt nicht hierher, Waldemar. Er hat anscheinend ein Ziel da drüben hinter dem Hügel. Guck doch, wie er sich darauf stürzt. Diese Krallen zum Angriff nach vorn, die Flügel still. Jetzt ist er hinter den Bäumen verschwunden.
2: Da möchte ich jetzt nicht sitzen.
1: Ich hätte niemals den Mut für einen solchen Sturzflug.
2: Naja, zu dir passt sowas ja auch nicht. Stell dir vor, du müsstest einen Hasen im Flug davontragen. Dafür bist du nicht genug, wie heißt das?
1: Was meinst du?
2: Mayonnaise oder so ähnlich.
1: Ach so, majestätisch. Das sagt man, wenn einer sich wie ein König benimmt und sich so bewegt und so wirkt. Verstehst du? Zum König sagt man nämlich Majestät.
2: Warum denn das? Ich meine, warum sagt man nicht einfach König?
1: Keine Ahnung. Da musst du die Gräfin fragen. Ich habe mit Königen nicht so viel Erfahrung. War das nicht ein beeindruckendes Bild eben, Waldemar?
2: Doch, sehr. Ich bin froh, dass der Adler jetzt wahrscheinlich satt ist.
1: Du, Waldemar?
2: Ja?
1: Ich habe einen Wunsch. Ach was, Wunsch. Ich habe eine große Sehnsucht. Es ist die Sehnsucht meines Lebens.
2: Ach, davon hast du mir ja noch nie erzählt.
1: Ich möchte gerne... Lachst du mich auch nicht aus, wenn ich es sage?
2: Nein, ich verspreche es.
1: Ich möchte einmal König der Lüfte sein. Nur mal für einen Tag, das würde mir schon reichen. Einmal so majestätisch über dem Land segeln und wissen, dass alles ist mir untertan. Alle ducken sich, wenn sie mich sehen. Alle bewundern mich. Alle staunen über meine Größe. Alle fürchten meine Kraft. Dieses Gefühl muss... Also ich stelle mir das ganz toll vor.
3: Kleopatra schwärmt und träumt und Waldemar findet das alles ein bisschen blöd. Sicher, fliegen muss schön sein. Aber bei der Vorstellung, seine Freundin Kleopatra schwebt majestätisch über die Wiese ohne Flügelschlag und trotzdem ohne runterzufallen, muss er eher schmunzeln. Natürlich lässt Waldemar sich nichts anmerken. Bald geht die Sonne unter und die Dämmerung legt sich auf das Land. Da kommt auch schon ihre Freundin angeflogen, die vornehme alte Eule. Gleich machen sich die drei auf den Weg und erreichen bald den Gipfel des Berges. Als sie vorsichtig aus dem Wald auf die kleine Lichtung treten, die beiden Kleinen halten sich noch unter Farnkräutern versteckt, sehen sie den alten Turm vor sich. Und tatsächlich, auf seiner Mauerkante sitzt der Steinadler. Offenbar hat er fertig gegessen. Die Reste seiner Mahlzeit liegen neben ihm, die drei können aber nicht erkennen, was es war. Ruhig sitzt der riesige Vogel da, man könnte fast sagen, wie ein König auf seinem Thron, und schaut weit über das Land, das nun langsam von der Dämmerung eingehüllt wird. Der Kopf ist stolz erhoben, die Augen blicken scharf und ernst. Gold ist allerdings nirgends an ihm zu sehen. Waldemar und Kleopatra schleichen auf einem Weg heran, wo sie wegen einer Mauerecke von dem Adler nicht gesehen werden können. Eulalia fliegt auf dem geraden Weg hinauf, setzt sich aber in respektvolle Entfernung.
0: Verzeihen Sie, Majestät, dass ich Sie anspreche.
4: Guten Abend.
0: Danke. Ich wünsche Ihnen ebenfalls einen guten Abend, Majestät, und hoffe, dass Sie meinen Besuch nicht allzu sehr als lästige Ruhestörung empfinden.
4: Ruhestörung? So viel Ruhe ist gar nicht in mir, dass man da viel stören könnte.
0: Ach, das verstehe ich nicht ganz. Nun gestatten Sie, dass ich mich vorstelle. Eulalia Hedwig, Sophie, Gräfin von Eichenhain-Uhland.
4: Angenehm. Und ich bin König Aquila.
0: Ich hörte, dass der König der Lüfte, der gewaltige Steinadler, uns die Ehre gegeben hätte, unsere Gegend zu besuchen. So entstand der Wunsch, einmal Majestät um eine Audienz bitten zu dürfen.
4: Wissen Sie, Gräfin, ich bin nicht knauserig mit meinen Audienzen. Im Gegenteil, ich freue mich, wenn jemand mich besucht.
0: Wirklich? Nun, Majestät, da hätte ich die Bitte, ob wir meine beiden Freunde in das Gespräch mit einbeziehen dürfen. Sie sind allerdings etwas klein, im doppelten Sinne. Es sind kleine Tiere, eine Elster und ein Eichhörnchen. Aber sie sind auch noch sehr jung.
4: Gern. Sie sollen nur kommen.
0: Sie fürchten sich ein wenig, Majestät. Sicher verstehen Sie das.
4: Ich habe schon gegessen, wenn Sie das meinen. Ich kann Ihnen also gern zusagen, dass ich Sie unbehelligt lasse.
0: Danke, Majestät. Kleopatra, Waldemar, kommt herauf. König Aquila erweist uns die Ehre, uns alle drei zu empfangen.
1: Da sind wir.
2: Guten Abend.
1: Wir grüßen Sie, liebe Majestät, und neigen uns ehrfürchtig und also... ja, wir wünschen Majestät, dass Majestätsabend gut sein möge, sozusagen.
2: Ja, ich auch. Hallo, Mayonnaise. Au, was störst du mich denn, Cleo?
4: Sie müssen sich nicht um eine besonders höfliche Sprache bemühen, verehrte Gäste.
0: Wenn ich Sie etwas fragen darf, Majestät, welchem Umstand verdanken wir die Ehre Ihres Besuches? Ist es nicht so, dass Sie normalerweise im Hochgebirge wohnen?
1: Ja, und Ihr Nest an steile Felsen bauen? Ein unerreichbares Königsschloss in schwindelerregender Höhe?
4: Nun, einen Schwindel habe ich in der Höhe noch nie verspürt. Es scheint mir aber ein Schwindel zu sein, was an Vorstellungen über mich im Umlauf ist.
0: Wie dürfen wir das verstehen, Majestät?
4: Viele Tiere scheinen sich vorzustellen, es müsse herrlich sein, das königliche Leben eines Adlers zu führen.
1: Ist es doch auch, oder?
4: Keineswegs. Es ist anstrengend, gefährlich und oft auch noch erniedrigend.
0: Aber Majestät, belieben zu scherzen.
4: Ich scherze nicht, Gräfin. Ich untertreibe eher. Sie fragten vorhin, warum ich herkam, obwohl ich doch eigentlich im Hochgebirge zu Hause bin. Ich will es Ihnen sagen. Der erste Grund ist, dass ich in meiner Heimat nicht mehr genug zu fressen fand. Straßen und Skipisten werden angelegt und vertreiben die kleinen Tiere, von denen ich lebe. In den eingesäumten Weideflächen lassen die Kühe kaum zu, dass Mäuse oder Erdhörnchen Familien bilden. Ich wäre ganz einfach verhungert, hätte ich mich nicht anderswo umgesehen.
1: Das ist ja schrecklich.
0: Das hätte ich nie gedacht, Majestät.
4: Ein zweiter Grund ist, dass die Ruhe gestört ist, die ein Adler nun mal braucht. Menschen klettern überall in den Felsen herum, unten fahren Autos und oben fliegen Flugzeuge. Und immer muss der Adler fürchten, dass ihm die Eier aus dem Nest gestohlen werden. Natürlich ist das verboten, aber kann man sicher sein, dass sich alle dran halten? In meiner Verwandtschaft ist es jedenfalls vor einigen Jahren einmal vorgekommen.
0: Die Eier gestohlen? Ja, wohl zur Aufzucht von Käfigtieren? Das ist ja furchtbar.
4: Wenn es überhaupt Eier gibt. Und damit kommen wir zum dritten Grund meiner Reise. Ich finde keine Frau. Die Adler sind schon so weit ausgestorben, dass kein Adlerweibchen in der Nähe wohnt. So habe ich mich aufgemacht, um anderswo zu suchen. Aber hier gibt es auch keine Adler. Ich werde wohl auch wieder zurückfliegen, weil ich spüre, dass ich für dieses Land nicht geschaffen bin. Trotz dieses Ersatzfelsens unter meinen Krallen. Früher oder später wird also der große König Aquila, Herrscher der Lüfte, ganz ruhmlos verhungern. Und mit mir wird dann, da ich keine Nachkommen habe, das uralte königliche Geschlecht der Steinadler einfach aussterben.
2: Jetzt muss ich weinen.
4: Weine nicht, mein junger Gast. Du machst es mir damit nur schwerer.
1: Kann man denn gar nichts tun?
4: Was ich tun kann, ist, mein Los in Würde zu tragen, wie es einem König geziemt.
0: Es liegt mir fern, Majestät, Sie mit billigem Trost trösten zu wollen. Aber ich erlaube mir doch den Hinweis, dass ich neulich hörte, Menschen unternehmen große Anstrengungen, den Adlern das Überleben zu sichern. Naturschutz nennen Sie das. Nicht alle Menschen sind rücksichtslos oder gedankenlos.
4: Ich hörte davon auch, Gräfin. Es ist dies auch meine einzige Hoffnung. Vielleicht habe ich zu schwarz gesehen und es ergeht mir wieder besser, wenn ich in die hohen Berge zurückkehre. Es war auch nicht meine Absicht zu klagen. Das wäre ohnehin eines Königs unwürdig. Es war nur meine Absicht, Ihnen die Illusion zu nehmen über das wundervolle Leben eines Königs der Lüfte. Auch ein König muss essen. Auch ein König muss übrigens schlafen.
0: Ich verstehe, Majestät. Kommt, ihr beiden.
2: Was? Jetzt schon?
1: Frag doch nicht so dumm.
2: Aber wieso?
4: Mein verehrter junger Gast. Ein König in Amt und Würden besitzt meistens einen Haushofmeister oder dergleichen, der den Besuchern zu verstehen gibt, dass die Audienz beendet ist. Aber ein verarmter König wie ich muss das alles selbst machen, was ihm leicht als Unhöflichkeit ausgelegt werden kann.
2: Verstehst du, was er sagen will?
1: Klar, wir sollen abhauen.
2: Ach so, na dann, nichts wie weg.
0: Es war uns eine große Ehre, von Ihnen empfangen zu werden, Majestät. Wir erlauben uns, Ihnen für die Zukunft alles Gute zu wünschen.
4: Danke, Gräfin. Das wünsche ich Ihnen auch.
3: Ausnahmsweise müssen Waldemar und Kleopatra diese Nacht in den nahen Wäldern verbringen, weil der Rückweg zu weit ist. Als sie am nächsten Tag den weiten Weg zurückgehen, sind sie müde und haben wegen der Hitze auch ziemlichen Durst und überhaupt ein bisschen schlechte Laune.
1: Ich könnte einen ganzen Bach leer trinken.
2: Och, und ich einen Fluss.
1: Ich würde alles dafür geben, jetzt was zu trinken zu haben. Frisches, klares Wasser, das ist mein allergrößter, sehnlichster Wunsch.
2: Hey, gestern war dein größter Wunsch, für einen Tag König der Lüfte zu sein.
1: Ach, ja?
2: Ich weiß es noch genau. Es war deine große Sehnsucht, hast du gesagt.
1: Naja, was man alles so redet, wenn der Tag lang ist.

0: Ja, liebe Kinder, ich habe Hoffnung, dass euch die Geschichte wieder gut gefallen hat mit den Dreien vom Ast. Das war jetzt schon ein bisschen aufregend, bei dem König Aquila, dem Adler, zu Gast zu sein. Stellt euch mal vor, ihr werdet eingeladen zu einem König. Aber wir werden ja auch tatsächlich eingeladen von unserem König. Gott ist nämlich unser großer König der ganzen Welt und der König über alles, der König der Liebe. Und einmal werden wir ihn von Angesicht zu Angesicht sehen, wenn wir in den Himmel gehen. Aber jetzt dürfen wir ihm schon begegnen in der heiligen Messe, in der heiligen Kommunion kommt er in unser Herz. Ja, und wir dürfen ihm begegnen jeden Tag in allem, was uns so begegnet in der Schöpfung oder auch im Mitmenschen. Dann wollen wir zu diesem König jetzt auch noch sprechen am Abend. Es ist ein ganz guter und lieber König. Im Namen des Vaters und des Sohnes und des Heiligen Geistes. Amen. Guter König, du unser Gott, wir preisen dich, wir loben dich und wir beten dich an. Ja, vor dir neigt sich die Erde. Du bist groß und wunderbar, du bist allmächtig und du bist vor allem die Liebe. Gieße deine Liebe in unser Herz. Ja, und hilf uns, dass wir dich immer mehr lieben und bei dir bleiben, als deine Königskinder. Amen. Im Namen des Vaters und des Sohnes und des Heiligen Geistes. Amen. Maria mit dem Kinde lieb, uns allen deinen Segen gib. Amen. So, ihr Lieben, dann wünsche ich euch eine gute, gute Nacht.
1: Ja, ich auch. Und jetzt schlafen wir beim König.
0: Mit dem König schlafen wir zusammen, ja. Kuschelt euch zusammen mit dem lieben Gott ins Bett. Und dann morgen wieder einen guten neuen und frohen Tag. Schlaf gut.
1: Gute Nacht.
0: Gute Nacht.

James Cabosa. Vater James Cabosa aus Tansania hat in Deutschland studiert und hat die Sommervertretung in der Pfarrei Christus Erlöser übernommen. Stimmen wir uns auf die Begegnung mit Christus mit einem Gebet ein. Im Namen des Vaters und des Sohnes und des Heiligen Geistes. Amen. Herr Jesus Christus, du hast mich an deinen Tisch geladen. Deine Liebe will mir neues Leben schenken. Ich kann von Neuem dein Wort, deinen Leib und dein Blut empfangen, um mich so zu reinigen und die Freundschaft mit dir zu vertiefen. In Einheit mit dem Heiligen Vater und allen Bischöfen möchte ich das Band der Liebe verstärken und mich von Neuem für alle Menschen öffnen, die dich so sehr brauchen. Erlaube mir, Jesus, meine bescheidenen Gaben und Anstrengungen mit deinem Opfer zu vereinen. Mein Leben, eins mit deinem Tod und deiner Auferstehung, möge eine Freude sein für den Vater im Himmel und ein Segen für die Menschen auf der Erde. Zusammen mit dir will ich leben für das Heil der ganzen Welt. Zusammen mit dir will ich der Versöhnung dienen, damit die Menschen nicht nur im Frieden miteinander leben, sondern auch in Harmonie mit der Schöpfung. Denn diese ist deine Gabe und Aufgabe. Indem ich dich in der Eucharistie empfange, will ich mich selber von Neuem annehmen, wie es deinen Plänen und meiner Berufung entspricht. Ich möchte nichts anderes sein als eine Dankesgabe. Eucharistie. Amen. Maria, Mutter der Kirche, erbitte uns viele geistliche Berufungen und christliche Familien.

Wir singen zum Eingang ein Lied zur heiligen Monika nach der Melodie »Das ist der Tag, den Gott gemacht hat«, die heilige Monika, deren Gedenktag wir heute begehen.

0: Im Namen des Vaters und des Sohnes und des Heiligen Geistes.
1: Amen.
0: Der Herr sei mit euch. Geliebte Gemeinde, heute beten wir für besondere Anliegen. Heute ist das Fest der heiligen Monika. Die heilige Monika war Mutter des heiligen Augustinus. Diese Frau hat immer für ihren Sohn gebetet. Augustinus hat kein christliches Leben geführt. Und die heilige Monika hat gar nicht die Hoffnung verloren. Sie hat immer wieder für ihn gebetet. Und am Ende des Tages ist der heilige Augustinus heilig geworden. Wir sind auch eingeladen, für unsere Kinder, für unsere Gemeinde zu beten. Wir sollen gar nicht

die Hoffnung verlieren. Bevor wir mit dem Gottesdienst anfangen, wollen wir uns besinnen und bekennen, dass wir sündige Menschen sind.

0: Der allmächtige Gott, erbarme sich unser, erlasse uns die Sünden nach und führe uns zum ewigen Leben. Lass uns beten. Allmächtiger Gott, du hast auf die Tränen der heiligen Monika geschaut. Du hast ihr Flehen erhöht und ihrem Sohn Augustinus die Gnade der Bekehrung geschenkt. Gib uns auf die Fürsprache dieser heiligen Mutter und ihres Sohnes die Gnade, dass wir unsere Sünden bereuen und bei dir Verzeihung finden. Darum bitten wir durch Christus, unseren Herrn.
1: Lesung aus dem ersten Brief des Apostels Paulus an die Gemeinde in Korinth. Paulus, durch den Willen Gottes berufener Apostel Christi Jesu und der Bruder Sosthenes, an die Kirche Gottes, die in Korinth ist, die Geheiligten in Christus Jesus, die berufenen Heiligen, mit allen, die den Namen unseres Herrn Jesus Christus überall anrufen, bei ihnen und bei uns. Gnade sei mit euch und Friede von Gott, unserem Vater, und dem Herrn Jesus Christus. Ich danke meinem Gott jederzeit euretwegen für die Gnade Gottes, die euch in Christus Jesus geschenkt wurde, dass ihr an allem reich geworden seid in ihm, an aller Rede und aller Erkenntnis. Denn das Zeugnis über Christus wurde bei euch gefestigt, so dass euch keine Gnadengabe fehlt, während ihr auf die Offenbarung unseres Herrn Jesus Christus wartet. Er wird euch auch festigen bis ans Ende, so dass ihr schuldlos dasteht am Tag unseres Herrn Jesus Christus. Treu ist Gott, durch den ihr berufen worden seid, zur Gemeinschaft mit seinem Sohn Jesus Christus, unserem Herrn. Wort des lebendigen Gottes.
2: Amen.

Der Herr sei mit euch. Aus dem Heiligen Evangelium nach Lukas. In jener Zeit kam Jesus in eine Stadt namens Nain. Seine Jünger und eine große Volksmenge folgten ihm. Als er in die Nähe des Stadttors kam, siehe, da trug man einen Toten heraus. Es war der einzige Sohn seiner Mutter, einer Witwe, und viele Leute aus der Stadt begleiteten sie. Als der Herr die Frau sah, hat er Mitleid mit ihr und sagte zu ihr, weine nicht. Und er trat heran und berührte die Bahre. Die Träger blieben stehen und er sagte, Jüngling, ich sage dir, steh auf. Da setzte sich der Tote auf und begann zu sprechen. Und Jesus gab ihn seiner Mutter zurück. Alle wurden von Frucht ergriffen. Sie priesen Gott und sagten, ein großer Prophet ist unter uns erweckt worden. Gott hat sein Volk heimgesucht. Und diese Kunde über ihn verbreitete sich überall in Judäa und im ganzen Gebiet ringsum. Evangelium unseres Herrn Jesus Christus. Amen.

Geliebte Gemeinde, heute feiern wir das Fest der heiligen Monika, der Mutter des heiligen Augustinus. Ihr Leben war nicht einfach. Besonders die Lebensweise ihres Sohnes Augustinus bereitet ihr große Sorgen. Augustinus entfernte sich vom christlichen Glauben und lebte viele Jahre nicht so, wie seine Mutter es sich gewünscht hatte. Monika war deshalb oft traurig und weinte viel, aber sie gab die Hoffnung nicht auf. Sie betete jeden Tag für ihren Sohn, fastete und vertraute ihn Gott an. Obwohl sie lange Zeit keine Veränderung sehen konnte, blieb sie geduldig und glaubte daran, dass Gott ihren Sohn nicht vergessen hatte. Schließlich wurde ihr Gebet erhört. Augustinus fand zum christlichen Glauben zurück und ließ sie taufen. Später wurde er ein großer Bischof und einer der wichtigsten Lehrer der Kirche, Vater der Kirche. Monika durfte noch erleben, wie sich ihr größter Wunsch erfüllte. Geliebte Gemeinde, das Leben der heiligen Monika zeigt uns, wie wichtig Geduld, Gebet und Vertrauen auf Gott sind. Auch wir kennen Situationen, in denen wir für einen Menschen beten und keine Veränderung sehen. Vielleicht machen wir uns Sorgen um unsere Kinder, unsere Familie oder einen Menschen, der sich von Gott entfernt hat. Geliebte Gemeinde, heute lernt Monika uns, gib die Hoffnung nicht auf. Wir können einen Menschen nicht zwingen, sich zu verändern, aber wir können ihn Gott anvertrauen, für ihn beten und ihm mit Liebe begegnen. Gott hört unsere Gebete. Manchmal antwortet er nicht sofort und nicht so, wie wir erwarten. Aber Gott wirkt auch dann, wenn wir es nicht sehen können. Geliebte Gemeinde, bitten wir heute die heilige Monika, dass sie für unsere Familien und besonders für unsere Kinder Fürsprache hält. Möge Gott uns Geduld, einen starken Glauben und neue Hoffnung schenken. Heilige Monika, bitte für uns. Heiliger Augustinus, bitte für uns. Herr, stärke unseren Glauben und hilf uns niemals, die Hoffnung zu verlieren. Amen.

0: Wie die heilige Monika für ihren Sohn betete und bei Gott für ihn eintrat, so wollen wir uns im fürbittenden Gebet an dem Herrn wenden.
1: Für alle, die den Glauben weitergeben, in Familie und Gemeinde, in Schule und Beruf. Herr, erhöre unser Gebet. Für alle Mütter, die sich um das Wohl ihrer Kinder sorgen. Herr, erhöre unser Gebet. Für alle, die sich in Sünden verstrickt haben und einen neuen Anfang dringend benötigen. Herr, erhöre unser Gebet. Für alle, die Verantwortung tragen und zu Frieden und Gerechtigkeit beitragen können. Herr, erhöre unser Gebet. Für alle, die sich überfordert fühlen, denen ihre Aufgaben und Pflichten zu viel geworden sind. Herr, erhöre unser Gebet.
0: Wir beten auch für besondere Anliegen. Herr, erhöre unser Gebet. Gütiger Gott, immer wieder haben die Heiligen deinen Beistand erfahren. Dich loben auch wir im Heiligen Geist durch Christus, unseren Herrn.

0: Lasset uns beten. Allmächtiger Gott, siehe gnädig auf diese Gaben, die den Volk zu Ehren der heiligen Monika darbringt. Und schenke uns in diesem Opfer Segen und Heil. Darum bitten wir durch Christus, unseren Herrn. Amen. Der Herr sei mit euch.
1: Und mit deinem
0: Herzen. Erhebe die Herzen.
1: Wir haben sie.
0: Lasst uns danken dem Herrn, unserem Gott. In Wahrheit ist es würdig und recht, dir, Vater im Himmel, zu danken und das Werk deiner Gnade zu preisen. Denn in den Heiligen schenkst du der Kirche leuchtende Zeichen deiner Liebe. Durch das Zeugnis ihres Glaubens verleihst du uns immer neu die Kraft, nach der Fülle des Heiles zu streben. Durch ihre Fürsprache und ihr heiliges Leben gib du uns Hoffnung und Zuversicht. Darum rühmen dich Himmel und Erde, Engel und Menschen und singen wie aus einem Munde das Lob deiner Herrlichkeit.

Ja, du bist heiliger, großer Gott, du bist der Quell aller Heiligkeit. Darum bitten wir dich, sende den Geist auf diese Gaben herab und heilige sie, damit sie uns werden, Leib und Blut deines Sohnes, unseres Herrn, Jesus Christus. Denn am Abend, an dem er ausgeliefert wurde und sich aus freiem Willen dem Leiden unterwarf, nahm er das Brot und sagte Dank, brach es, reichte es seinen Jüngern und sprach: Nehmet und esset alle davon, das ist mein Leib, der für euch hingegeben wird.

Ebenso nahm er nach dem Mahl den Kelch, dankte wiederum, reichte ihn seinen Jüngern und sprach: Nehmet und trinket alle daraus. Das ist der Kelch des neuen und ewigen Bundes, mein Blut, das für euch und für alle vergossen wird, zur Vergebung der Sünden. Tut dies zu meinem Gedächtnis.

0: Geheimnis des Glaubens. Deinen Tod, o Herr, verkünden wir und deine Auferstehung preisen wir, bis du kommst in Herrlichkeit. Darum, gütiger Vater, feiern wir das Gedächtnis des Todes und der Auferstehung deines Sohnes und bringen dir so das Brot des Lebens und den Kelch des Heiles dar. Wir danken dir, dass du uns berufen hast, vor dir zu stehen und dir zu dienen. Wir bitten dich, schenke uns einen Teil der Christi Leib und Blut und lass uns eins werden durch den Heiligen Geist. Gedenke deiner Kirche auf der ganzen Erde und vollende dein Volk in der Liebe, vereint mit unserem Papst Leo, unserem Ex-Bischof Reinhard und allen Bischöfen, unseren Priestern und Diakonen und mit allen, die zum Dienst in der Kirche bestellt sind. Gedenke aller unserer Brüder und Schwestern, die entschlafen sind in der Hoffnung, dass sie auferstehen, nimm sie und alle, die in deiner Gnade aus dieser Welt geschieden sind, in dein Reich auf, wo sie dich schauen, von Angesicht zu Angesicht. Vater, erbarme dich über uns alle, damit uns das ewige Leben zuteil wird, in der Gemeinschaft mit der seligen Jungfrau und Gottesmutter Maria, mit deinen Aposteln, mit allen, die bei dir Gnade gefunden haben, von Anbeginn der Welt, dass wir dich loben und preisen, durch deinen Sohn, Jesus Christus. Durch ihn und mit ihm und in ihm ist dir Gott, allmächtiger Vater, in der Einheit des Heiligen Geistes, alle Herrlichkeit und Ehre, jetzt und in Ewigkeit. Amen. Dem Wort unseres Herrn und Erlösers gehorsam und getreu seiner göttlichen Weisung wagen wir zu sprechen. Vater unser im Himmel, geheiligt werde dein Name, dein Reich komme, dein Wille geschehe, wie im Himmel so auf Erden. Unser tägliches Brot gib uns heute und vergib uns unsere Schuld, wie auch wir vergeben unsere Schuldigen. Und führe uns nicht in Versuchung, sondern erlöse uns. Erlöse uns, Herr, allmächtiger Vater, von allem Bösen. Gib Frieden in unseren Tagen. Komm uns zu Hilfe mit deinem Erbarmen. Und bewahre uns vor Verwirrung und Sünde, damit wir voll Zuversicht das Kommen unseres Erlösers, Jesus Christus, erwarten.
1: Denn dein ist das Reich, die Kraft, die Herrlichkeit, die Ewigkeit.
0: Der Herr hat zu seinen Aposteln gesagt, Frieden hinterlasse ich euch, meinen Frieden gebe ich euch. Deshalb bitten wir, Herr Jesus Christus, schau nicht auf unsere Sünden, sondern auf den Glauben deiner Kirche, und schenke ihr nach deinem Willen Einheit und Frieden. Der Friede des Herrn sei allerzeit mit euch.
1: Und mit deinem Geist.
0: Gebt einander ein Zeichen des Friedens. Der Friede sei mit euch.

Seht das Lamm Gottes, das hinwegnimmt die Sünde der Welt. Herr, ich bin nicht würdig, dass du eingehst unter mein Dach, aber schick nur ein Wort, so wird meine Seele gesund. Kostet, seht, wie gut der Herr ist.

Lasset uns beten. Barmherziger Gott, am Festtag der heiligen Monika haben wir deine Gabe empfangen. Tilge unsere Schuld durch die Kraft dieser Speise und stärke uns durch deine Hilfe. Darum bitten wir durch Christus, unseren Herrn. Ich wünsche Ihnen einen gesegneten Abend. Danke sehr. Der Herr sei mit euch. Er segne euch, der allmächtige Gott, der Vater und der Sohn und der Heilige Geist. Geht hin in Frieden.

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Zelebrant war Pfarrer James Kabosa aus Tansania. 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Wir schalten jetzt zum Rosenkranzgebet in die Hauskapelle des weltweit päpstlichen Hilfswerks Kirche in Not.

0: Grüß Gott, liebe Zuhörer von Radio Horeb aus der Hauskapelle des päpstlichen Hilfswerks Kirche in Not in München begrüßt Sie André Stiefenhofer. In dieses Rosenkranzgebet legen wir die Anliegen der Projektpartner von Kirche in Not in Lateinamerika, Afrika, Asien, überall dort, wo die Kirche bedroht ist. Und wir beten für alle Anliegen unserer Wohltäter, für diejenigen, die all das Gute ermöglichen, das die katholische Kirche weltweit tut. Dabei betrachten wir heute gemeinsam die lichtreichen Geheimnisse und wir laden Sie ein, auch Ihre Anliegen mit einzubringen. Beginnen wir im Namen des Vaters und des Sohnes und des Heiligen Geistes.
1: Amen.
0: Ich glaube an Gott, den Vater, den Allmächtigen, den Schöpfer des Himmels und der Erde, und an Jesus Christus, seinen eingeborenen Sohn, unseren Herrn, empfangen durch den Heiligen Geist, geboren von der Jungfrau Maria, gelitten unter Pontius Pilatus, gekreuzigt, gestorben und begraben, hinabgestiegen in das Reich des Todes, am dritten Tage auferstanden von den Toten, aufgefahren in den Himmel, er sitzt zu Rechten Gottes, des allmächtigen Vaters. Von dort wird er kommen, zu richten die Lebenden und die Toten.
1: Ich glaube an den Heiligen Geist, die heilige katholische Kirche, Gemeinschaft der Heiligen, Vergebung der Sünden, Auferstehung der Toten und das ewige Leben. Amen.
0: Ehre sei dem Vater und dem Sohn und dem Heiligen Geist.
1: Wie im Anfang, so auch jetzt und alle Zeit und in Ewigkeit. Amen.
0: Vater unser im Himmel, geheiligt werde dein Name, dein Reich komme, dein Wille geschehe, wie im Himmel, so auf Erden.
1: Unser tägliches Brot gib uns heute und vergib uns unsere Schuld, wie auch wir vergeben unseren Schuldigern. Und führe uns nicht in Versuchung, sondern erlöse uns von dem Bösen.
0: Gegrüßet seist du, Maria, voll der Gnade, der Herr ist mit dir. Du bist gebenedeit unter den Frauen und gebenedeit ist die Frucht deines Leibes, Jesus, der in uns den Glauben vermehre.
1: Heilige Maria, Mutter Gottes, bitte für uns Sünder, jetzt und in der Stunde unseres Todes. Amen.
0: Gegrüßet seist du, Maria, voll der Gnade, der Herr ist mit dir. Du bist gebenedeit unter den Frauen und gebenedeit ist die Frucht deines Leibes, Jesus, der in uns die Hoffnung stärke.
1: Heilige Maria, Mutter Gottes, bitte für uns Sünder, jetzt und in der Stunde unseres Todes. Amen.
0: Gegrüßet seist du, Maria, voll der Gnade, der Herr ist mit dir. Du bist gebenedeit unter den Frauen und gebenedeit ist die Frucht deines Leibes, Jesus, der in uns die Liebe entzünde.
1: Heilige Maria, Mutter Gottes, bitte für uns Sünder, jetzt und in der Stunde unseres Todes. Amen.
0: Ehre sei dem Vater, dem Sohn und dem Heiligen Geist.
1: Wie im Anfang, so auch jetzt und alle Zeit und in Ewigkeit. Amen.
0: O mein Jesus, verzeih uns unsere Sünden, bewahre uns vor dem Feuer der Hölle, führe alle Seelen in den Himmel, besonders jene, die deiner Barmherzigkeit am meisten bedürfen. Erstes lichtreiches Geheimnis. Jesus, der von Johannes im Jordan getauft worden ist. Wir denken an die Menschen in Kolumbien und Venezuela. Beide Länder wurden in den vergangenen Monaten von schweren Erdbeben getroffen. Viele Wohnhäuser sind eingestürzt, es gibt tausende Todesopfer. Wie bei vielen Naturkatastrophen gehört die Kirche auch in Kolumbien und Venezuela zu den ersten Anlaufstellen für die betroffene Bevölkerung. Priester, Ordensfrauen und Freiwillige in den Pfarreien sind selbstlos im Einsatz, um den Menschen zu helfen. Sie bieten Schutz und Unterkunft, leisten Beistand und stehen den Menschen seelsorglich zur Seite. Kirche in Not sendet weiterhin Nothilfe, um die katholische Kirche dazu zu befähigen, effektiv zu helfen und zu trösten. Herr, wir bitten dich für die Menschen in Venezuela und Kolumbien, beschütze alle Priester, Ordensfrauen und Freiwilligen, die in der Not bei den Menschen bleiben. Vater unser im Himmel, geheiligt werde dein Name, dein Reich komme, dein Wille geschehe, wie im Himmel, so auf Erden.
1: Unser tägliches Brot gib uns heute und vergib uns unsere Schuld, wie auch wir vergeben unseren Schuldigern. Und führe uns nicht in Versuchung, sondern erlöse uns von dem Bösen.
2: Gegrüßet seist du, Maria, voll der Gnade, der Herr ist mit dir. Du bist gebenedeit unter den Frauen und gebenedeit ist die Frucht deines Leibes, Jesus, der von Johannes im Jordan getauft worden ist.
1: Heilige Maria, Mutter Gottes, bitte für uns Sünder, jetzt und in der Stunde unseres Todes. Amen.
2: Gegrüßet seist du, Maria, voll der Gnade, der Herr ist mit dir. Du bist gebenedeit unter den Frauen und gebenedeit ist die Frucht deines Leibes, Jesus, der von Johannes im Jordan getauft worden ist.
1: Heilige Maria, Mutter Gottes, bitte für uns Sünder, jetzt und in der Stunde unseres Todes. Amen.
2: Gegrüßet seist du, Maria, voll der Gnade, der Herr ist mit dir. Du bist gebenedeit unter den Frauen und gebenedeit ist die Frucht deines Leibes, Jesus, der von Johannes im Jordan getauft worden ist.
1: Heilige Maria, Mutter Gottes, bitte für uns Sünder, jetzt und in der Stunde unseres Todes. Amen.
2: Gegrüßet seist du, Maria, voll der Gnade, der Herr ist mit dir. Du bist gebenedeit unter den Frauen und gebenedeit ist die Frucht deines Leibes, Jesus, der von Johannes im Jordan getauft worden ist.
1: Heilige Maria, Mutter Gottes, bitte für uns Sünder, jetzt und in der Stunde unseres Todes. Amen.
2: Gegrüßet seist du, Maria, voll der Gnade, der Herr ist mit dir. Du bist gebenedeit unter den Frauen und gebenedeit ist die Frucht deines Leibes, Jesus, der von Johannes im Jordan getauft worden ist.
1: Heilige Maria, Mutter Gottes, bitte für uns Sünder, jetzt und in der Stunde unseres Todes. Amen.
2: Gegrüßet seist du, Maria, voll der Gnade, der Herr ist mit dir. Du bist gebenedeit unter den Frauen und gebenedeit ist die Frucht deines Leibes, Jesus, der von Johannes im Jordan getauft worden ist.
1: Heilige Maria, Mutter Gottes, bitte für uns Sünder, jetzt und in der Stunde unseres Todes. Amen.
2: Gegrüßet seist du, Maria, voll der Gnade, der Herr ist mit dir. Du bist gebenedeit unter den Frauen und gebenedeit ist die Frucht deines Leibes, Jesus, der von Johannes im Jordan getauft worden ist.
1: Heilige Maria, Mutter Gottes, bitte für uns Sünder, jetzt und in der Stunde unseres Todes. Amen.
2: Gegrüßet seist du, Maria, voll der Gnade, der Herr ist mit dir. Du bist gebenedeit unter den Frauen und gebenedeit ist die Frucht deines Leibes, Jesus, der von Johannes im Jordan getauft worden ist.
1: Heilige Maria, Mutter Gottes, bitte für uns Sünder, jetzt und in der Stunde unseres Todes. Amen.
2: Gegrüßet seist du, Maria, voll der Gnade, der Herr ist mit dir. Du bist gebenedeit unter den Frauen und gebenedeit ist die Frucht deines Leibes, Jesus, der von Johannes im Jordan getauft worden ist.
1: Heilige Maria, Mutter Gottes, bitte für uns Sünder, jetzt und in der Stunde unseres Todes. Amen.
2: Gegrüßet seist du, Maria, voll der Gnade, der Herr ist mit dir. Du bist gebenedeit unter den Frauen und gebenedeit ist die Frucht deines Leibes, Jesus, der von Johannes im Jordan getauft worden ist.
1: Heilige Maria, Mutter Gottes, bitte für uns Sünder, jetzt und in der Stunde unseres Todes. Amen.
2: Ehre sei dem Vater, dem Sohn und dem Heiligen Geist.
1: Wie im Anfang, so auch jetzt und alle Zeit und in Ewigkeit. Amen.
2: O mein Jesus,
1: verzeih uns unsere Sünden, bewahre uns vor dem Feuer der Hölle, führe alle Seelen in den Himmel, besonders jene, die deiner Barmherzigkeit am meisten bedürfen.
2: Zweites lichtreiches Geheimnis. Jesus, der sich auf der Hochzeit zu Kana offenbart hat. Wir denken an die Kirche in Ruanda. Dort liegt Kibeho, der erste von der Kirche anerkannte Marienwallfahrtsort Afrikas. Lange vor dem Völkermord von 1994 hatten die Seherinnen dort erschütternde Bilder erahnt. Wenige Jahre später wurde diese Vision auf grausame Weise Wirklichkeit. Auch die Kirche wurde schwer getroffen. Priester wurden ermordet, Gemeinden zerstört, zahllose Menschen traumatisiert. Doch aus den Ruinen ist neues kirchliches Leben gewachsen. Herr, wir bitten dich für die Menschen in Ruanda, die bis heute die Wunden von Hass und Gewalt tragen. Schenke Versöhnung, wo Erinnerung schmerzt, und bewahre das Land vor neuer Feindschaft. Lass die vielen Projekte von Kirche in Not in Ruanda reiche Frucht tragen. Vater unser im Himmel, geheiligt werde dein Name, dein Reich komme, dein Wille geschehe, wie im Himmel, so auf Erden.
1: Unser tägliches Brot gib uns heute und vergib uns unsere Schuld, wie auch wir vergeben unseren Schuldigern. Und führe uns nicht in Versuchung, sondern erlöse uns von dem Bösen. Amen.
2: Gegrüßet seist du, Maria, voll der Gnade, der Herr ist mit dir. Du bist gebenedeit unter den Frauen und gebenedeit ist die Frucht deines Leibes, Jesus, der sich auf der Hochzeit zu Kana offenbart hat.
1: Heilige Maria, Mutter Gottes, bitte für uns Sünder, jetzt und in der Stunde unseres Todes. Amen.
2: Gegrüßet seist du, Maria, voll der Gnade, der Herr ist mit dir. Du bist gebenedeit unter den Frauen und gebenedeit ist die Frucht deines Leibes, Jesus, der sich auf der Hochzeit zu Kana offenbart hat.
1: Heilige Maria, Mutter Gottes, bitte für uns Sünder, jetzt und in der Stunde unseres Todes. Amen.
2: Gegrüßet seist du, Maria, voll der Gnade, der Herr ist mit dir. Du bist gebenedeit unter den Frauen und gebenedeit ist die Frucht deines Leibes, Jesus, der sich auf der Hochzeit zu Kana offenbart hat.
1: Heilige Maria, Mutter Gottes, bitte für uns Sünder, jetzt und in der Stunde unseres Todes. Amen.
2: Gegrüßet seist du, Maria, voll der Gnade, der Herr ist mit dir. Du bist gebenedeit unter den Frauen und gebenedeit ist die Frucht deines Leibes, Jesus, der sich auf der Hochzeit zu Kana offenbart hat.
1: Heilige Maria, Mutter Gottes, bitte für uns Sünder, jetzt und in der Stunde unseres Todes. Amen.
2: Gegrüßet seist du, Maria, voll der Gnade, der Herr ist mit dir. Du bist gebenedeit unter den Frauen und gebenedeit ist die Frucht deines Leibes, Jesus, der sich auf der Hochzeit zu Kana offenbart hat.
1: Heilige Maria, Mutter Gottes, bitte für uns Sünder, jetzt und in der Stunde unseres Todes. Amen.
2: Gegrüßet seist du, Maria, voll der Gnade, der Herr ist mit dir. Du bist gebenedeit unter den Frauen und gebenedeit ist die Frucht deines Leibes, Jesus, der sich auf der Hochzeit zu Kana offenbart hat.
1: Heilige Maria, Mutter Gottes, bitte für uns Sünder, jetzt und in der Stunde unseres Todes. Amen.
2: Gegrüßet seist du, Maria, voll der Gnade, der Herr ist mit dir. Du bist gebenedeit unter den Frauen und gebenedeit ist die Frucht deines Leibes, Jesus, der sich auf der Hochzeit zu Kana offenbart hat.
1: Heilige Maria, Mutter Gottes, bitte für uns Sünder, jetzt und in der Stunde unseres Todes. Amen.
2: Gegrüßet seist du, Maria, voll der Gnade, der Herr ist mit dir. Du bist gebenedeit unter den Frauen und gebenedeit ist die Frucht deines Leibes, Jesus, der sich auf der Hochzeit zu Kana offenbart hat.
1: Heilige Maria, Mutter Gottes, bitte für uns Sünder, jetzt und in der Stunde unseres Todes. Amen.
2: Gegrüßet seist du, Maria, voll der Gnade, der Herr ist mit dir. Du bist gebenedeit unter den Frauen und gebenedeit ist die Frucht deines Leibes, Jesus, der sich auf der Hochzeit zu Kana offenbart hat.
1: Heilige Maria, Mutter Gottes, bitte für uns Sünder, jetzt und in der Stunde unseres Todes. Amen.
2: Gegrüßet seist du, Maria, voll der Gnade, der Herr ist mit dir. Du bist gebenedeit unter den Frauen und gebenedeit ist die Frucht deines Leibes, Jesus, der sich auf der Hochzeit zu Kana offenbart hat.
1: Heilige Maria, Mutter Gottes, bitte für uns Sünder, jetzt und in der Stunde unseres Todes. Amen.
2: Ehre sei dem Vater und dem Sohn und dem Heiligen Geist.
1: Wie im Anfang, so auch jetzt und alle Zeit und in Ewigkeit. Amen.
2: O mein Jesus,
1: verzeih uns unsere Sünden, bewahre uns vor dem Feuer der Hölle, führe alle Seelen in den Himmel, besonders jene, die deiner Barmherzigkeit am meisten bedürfen.
2: Drittes lichtreiches Geheimnis. Jesus, der uns das Reich Gottes verkündet hat. Wir denken an die Kirche in Mosambik. Anfang August drangen nachts Verbrecher in das Haus einer Ordensgemeinschaft im Norden Mosambiks ein. Zwei Ordensschwestern wurden misshandelt, ein Sicherheitsmitarbeiter krankenhausreif geschlagen. Das Gebäude dient zugleich als Heim für junge Mädchen. Der örtliche Erzbischof warnte gegenüber Kirche in Not vor einem dramatischen Anstieg der Kriminalität. Zugleich leidet der Norden des Landes weiterhin unter islamistischer Gewalt. Mehr als 1 Million Menschen wurden vertrieben, Kirchen zerstört und kirchliche Mitarbeiter ermordet. Herr, wir bitten dich für die angegriffenen Ordensschwestern, den schwer verletzten Wachmann und alle Menschen in Mosambik, die unter Gewalt und Unsicherheit leiden. Heile ihre körperlichen und seelischen Wunden, beschütze Priester, Ordensfrauen und kirchliche Mitarbeiter und schenke diesem Land Frieden. Vater unser im Himmel, geheiligt werde dein Name, dein Reich komme, dein Wille geschehe, wie im Himmel, so auf Erden.
1: Unser tägliches Brot gib uns heute und vergib uns unsere Schuld, wie auch wir vergeben unseren Schuldigern. Und führe uns nicht in Versuchung, sondern erlöse uns von dem Bösen.
2: Gegrüßet seist du, Maria, voll der Gnade, der Herr ist mit dir. Du bist gebenedeit unter den Frauen und gebenedeit ist die Frucht deines Leibes, Jesus, der uns das Reich Gottes verkündet hat.
1: Heilige Maria, Mutter Gottes, bitte für uns Sünder, jetzt und in der Stunde unseres Todes. Amen.
2: Gegrüßet seist du, Maria, voll der Gnade, der Herr ist mit dir. Du bist gebenedeit unter den Frauen und gebenedeit ist die Frucht deines Leibes, Jesus, der uns das Reich Gottes verkündet hat.
1: Heilige Maria, Mutter Gottes, bitte für uns Sünder, jetzt und in der Stunde unseres Todes. Amen.
2: Gegrüßet seist du, Maria, voll der Gnade, der Herr ist mit dir. Du bist gebenedeit unter den Frauen und gebenedeit ist die Frucht deines Leibes, Jesus, der uns das Reich Gottes verkündet hat.
1: Heilige Maria, Mutter Gottes, bitte für uns Sünder, jetzt und in der Stunde unseres Todes. Amen.
2: Gegrüßet seist du, Maria, voll der Gnade, der Herr ist mit dir. Du bist gebenedeit unter den Frauen und gebenedeit ist die Frucht deines Leibes, Jesus, der uns das Reich Gottes verkündet hat.
1: Heilige Maria, Mutter Gottes, bitte für uns Sünder, jetzt und in der Stunde unseres Todes. Amen.
2: Gegrüßet seist du, Maria, voll der Gnade, der Herr ist mit dir. Du bist gebenedeit unter den Frauen und gebenedeit ist die Frucht deines Leibes, Jesus, der uns das Reich Gottes verkündet hat.
1: Heilige Maria, Mutter Gottes, bitte für uns Sünder, jetzt und in der Stunde unseres Todes. Amen.
2: Gegrüßet seist du, Maria, voll der Gnade, der Herr ist mit dir. Du bist gebenedeit unter den Frauen und gebenedeit ist die Frucht deines Leibes, Jesus, der uns das Reich Gottes verkündet hat.
1: Heilige Maria, Mutter Gottes, bitte für uns Sünder, jetzt und in der Stunde unseres Todes. Amen.
2: Gegrüßet seist

0: unseres Todes. Amen.
1: Gegrüßet seist du, Maria, voll der Gnade, der Herr ist mit dir. Du bist gebenedeit unter den Frauen und gebenedeit ist die Frucht deines Leibes, Jesus, der uns das Reich Gottes verkündet hat.
0: Heilige Maria, Mutter Gottes, bitte für uns Sünder, jetzt und in der Stunde unseres Todes. Amen.
1: Gegrüßet seist du, Maria, voll der Gnade, der Herr ist mit dir. Du bist gebenedeit unter den Frauen und gebenedeit ist die Frucht deines Leibes, Jesus, der uns das Reich Gottes verkündet hat.
0: Heilige Maria, Mutter Gottes, bitte für uns Sünder, jetzt und in der Stunde unseres Todes. Amen.
1: Ehre sei dem Vater, dem Sohn und dem Heiligen Geist.
0: Wie im Anfang, so auch jetzt und alle Zeit und in Ewigkeit. Amen.
1: O mein Jesus, verzeih uns unsere Sünden,
0: bewahre uns vor dem Feuer der Hölle, führe alle Seelen in den Himmel, besonders jene, die deiner Barmherzigkeit am meisten bedürfen.
1: Viertes lichtreiches Geheimnis. Jesus, der auf dem Berg verklärt worden ist. Wir denken an die Kirche in Papua-Neuguinea. Hoch in den Bergen liegt dort das Bistum Wabak. Rund 95.000 Katholiken leben dort, viele in abgelegenen Dörfern. Die Wege sind weit, die Straßen oft kaum befahrbar. Dennoch machen sich die 29 Priester immer wieder auf, feiern mit den Menschen die heilige Messe, spenden die Sakramente und helfen in ihren Nöten. Kirche in Not unterstützt die Priester, damit die Kirche auch in den entlegensten Dörfern bei den Menschen sein kann. Herr, wir bitten dich für die Priester und Gläubigen im Bistum Wabak. Beschütze alle, die weite Wege auf sich nehmen, um das Evangelium zu den Menschen zu bringen. Schenke Frieden zwischen verfeindeten Gruppen und mache deine Kirche zu einem Ort der Versöhnung. Segne auch die Wohltäter von Kirche in Not, die diesen Dienst durch ihre Hilfe möglich machen. Vater unser im Himmel, geheiligt werde dein Name, dein Reich komme, dein Wille geschehe, wie im Himmel, so auf Erden.
0: Unser tägliches Brot gib uns heute und vergib uns unsere Schuld, wie auch wir vergeben unseren Schuldigern. Und führe uns nicht in Versuchung, sondern erlöse uns von dem Bösen.
1: Gegrüßet seist du, Maria, voll der Gnade, der Herr ist mit dir. Du bist gebenedeit unter den Frauen und gebenedeit ist die Frucht deines Leibes, Jesus, der auf dem Berg verklärt worden ist.
0: Heilige Maria, Mutter Gottes, bitte für uns Sünder, jetzt und in der Stunde unseres Todes. Amen.
1: Gegrüßet seist du, Maria, voll der Gnade, der Herr ist mit dir. Du bist gebenedeit unter den Frauen und gebenedeit ist die Frucht deines Leibes, Jesus, der auf dem Berg verklärt worden ist.
0: Heilige Maria, Mutter Gottes, bitte für uns Sünder, jetzt und in der Stunde unseres Todes. Amen.
1: Gegrüßet seist du, Maria, voll der Gnade, der Herr ist mit dir. Du bist gebenedeit unter den Frauen und gebenedeit ist die Frucht deines Leibes, Jesus, der auf dem Berg verklärt worden ist.
0: Heilige Maria, Mutter Gottes, bitte für uns Sünder, jetzt und in der Stunde unseres Todes. Amen.
1: Gegrüßet seist du, Maria, voll der Gnade, der Herr ist mit dir. Du bist gebenedeit unter den Frauen und gebenedeit ist die Frucht deines Leibes, Jesus, der auf dem Berg verklärt worden ist.
0: Heilige Maria, Mutter Gottes, bitte für uns Sünder, jetzt und in der Stunde unseres Todes. Amen.
1: Gegrüßet seist du, Maria, voll der Gnade, der Herr ist mit dir. Du bist gebenedeit unter den Frauen und gebenedeit ist die Frucht deines Leibes, Jesus, der auf dem Berg verklärt worden ist.
0: Heilige Maria, Mutter Gottes, bitte für uns Sünder, jetzt und in der Stunde unseres Todes. Amen.
1: Gegrüßet seist du, Maria, voll der Gnade, der Herr ist mit dir. Du bist gebenedeit unter den Frauen und gebenedeit ist die Frucht deines Leibes, Jesus, der auf dem Berg verklärt worden ist.
0: Heilige Maria, Mutter Gottes, bitte für uns Sünder, jetzt und in der Stunde unseres Todes. Amen.
1: Gegrüßet seist du, Maria, voll der Gnade, der Herr ist mit dir. Du bist gebenedeit unter den Frauen und gebenedeit ist die Frucht deines Leibes, Jesus, der auf dem Berg verklärt worden ist.
0: Heilige Maria, Mutter Gottes, bitte für uns Sünder, jetzt und in der Stunde unseres Todes. Amen.
1: Gegrüßet seist du, Maria, voll der Gnade, der Herr ist mit dir. Du bist gebenedeit.

0: unter den Frauen, und gebenedeit ist die Frucht deines Leibes, Jesus, der auf dem Berg verklärt worden ist.
1: Heilige Maria, Mutter Gottes, bitte für uns Sünder, jetzt und in der Stunde unseres Todes. Amen.
0: Gegrüßet seist du, Maria, voll der Gnade, der Herr ist mit dir. Du bist gebenedeit unter den Frauen, und gebenedeit ist die Frucht deines Leibes, Jesus, der auf dem Berg verklärt worden ist.
1: Heilige Maria, Mutter Gottes, bitte für uns Sünder, jetzt und in der Stunde unseres Todes. Amen.
0: Gegrüßet seist du, Maria, voll der Gnade, der Herr ist mit dir. Du bist gebenedeit unter den Frauen, und gebenedeit ist die Frucht deines Leibes, Jesus, der auf dem Berg verklärt worden ist.
1: Heilige Maria, Mutter Gottes, bitte für uns Sünder, jetzt und in der Stunde unseres Todes. Amen.
0: Ehre sei dem Vater, dem Sohn und dem Heiligen Geist.
1: Wie im Anfang, so auch jetzt und alle Zeit und in Ewigkeit. Amen.
0: O mein Jesus,
1: verzeih uns unsere Sünden, bewahre uns vor dem Feuer der Hölle, führe alle Seelen in den Himmel, besonders jene, die deiner Barmherzigkeit am meisten bedürfen.
0: Fünftes lichtreiches Geheimnis: Jesus, der uns die Eucharistie geschenkt hat. Wir denken an die Christen im Heiligen Land. Die Christen im Ursprungsgebiet unseres Glaubens stehen weiterhin unter großem Druck. Viele Familien haben durch den ausbleibenden Pilgertourismus ihre wirtschaftliche Lebensgrundlage verloren. Zugleich belastet eine zunehmend feindselige Atmosphäre das Zusammenleben. Herr, wir bitten dich für die Christen im Heiligen Land. Halte deine Hand über sie und hilf ihnen, in ihrer Heimat bleiben zu können. Vater unser im Himmel, geheiligt werde dein Name, dein Reich komme, dein Wille geschehe, wie im Himmel, so auf Erden.
1: Unser tägliches Brot gib uns heute und vergib uns unsere Schuld, wie auch wir vergeben unseren Schuldigern. Und führe uns nicht in Versuchung, sondern erlöse uns von dem Bösen.
0: Gegrüßet seist du, Maria, voll der Gnade, der Herr ist mit dir. Du bist gebenedeit unter den Frauen, und gebenedeit ist die Frucht deines Leibes, Jesus, der uns die Eucharistie geschenkt hat.
1: Heilige Maria, Mutter Gottes, bitte für uns Sünder, jetzt und in der Stunde unseres Todes. Amen.
0: Gegrüßet seist du, Maria, voll der Gnade, der Herr ist mit dir. Du bist gebenedeit unter den Frauen, und gebenedeit ist die Frucht deines Leibes, Jesus, der uns die Eucharistie geschenkt hat.
1: Heilige Maria, Mutter Gottes, bitte für uns Sünder, jetzt und in der Stunde unseres Todes. Amen.
0: Gegrüßet seist du, Maria, voll der Gnade, der Herr ist mit dir. Du bist gebenedeit unter den Frauen, und gebenedeit ist die Frucht deines Leibes, Jesus, der uns die Eucharistie geschenkt hat.
1: Heilige Maria, Mutter Gottes, bitte für uns Sünder, jetzt und in der Stunde unseres Todes. Amen.
0: Gegrüßet seist du, Maria, voll der Gnade, der Herr ist mit dir. Du bist gebenedeit unter den Frauen, und gebenedeit ist die Frucht deines Leibes, Jesus, der uns die Eucharistie geschenkt hat.
1: Heilige Maria, Mutter Gottes, bitte für uns Sünder, jetzt und in der Stunde unseres Todes. Amen.
0: Gegrüßet seist du, Maria, voll der Gnade, der Herr ist mit dir. Du bist gebenedeit unter den Frauen, und gebenedeit ist die Frucht deines Leibes, Jesus, der uns die Eucharistie geschenkt hat.
1: Heilige Maria, Mutter Gottes, bitte für uns Sünder, jetzt und in der Stunde unseres Todes. Amen.
0: Gegrüßet seist du, Maria, voll der Gnade, der Herr ist mit dir. Du bist gebenedeit unter den Frauen, und gebenedeit ist die Frucht deines Leibes, Jesus, der uns die Eucharistie geschenkt hat.
1: Heilige Maria, Mutter Gottes, bitte für uns Sünder, jetzt und in der Stunde unseres Todes. Amen.
0: Gegrüßet seist du, Maria, voll der Gnade, der Herr ist mit dir. Du bist gebenedeit unter den Frauen, und gebenedeit ist die Frucht deines Leibes, Jesus, der uns die Eucharistie geschenkt hat.
1: Heilige Maria, Mutter Gottes, bitte für uns Sünder, jetzt und in der Stunde unseres Todes. Amen.
0: Gegrüßet seist du, Maria, voll der Gnade, der Herr ist mit dir. Du bist gebenedeit unter den Frauen, und gebenedeit ist die Frucht deines Leibes, Jesus, der uns die Eucharistie geschenkt hat.
1: Heilige Maria, Mutter Gottes, bitte für uns Sünder, jetzt und in der Stunde unseres Todes. Amen.
0: Gegrüßet seist du, Maria, voll der Gnade, der Herr ist mit dir. Du bist gebenedeit unter den Frauen, und gebenedeit ist die Frucht deines Leibes, Jesus, der uns die Eucharistie geschenkt hat.
1: Heilige Maria, Mutter Gottes, bitte für uns Sünder, jetzt und in der Stunde unseres Todes. Amen.
0: Gegrüßet seist du, Maria, voll der Gnade, der Herr ist mit dir. Du bist gebenedeit unter den Frauen, und gebenedeit ist die Frucht deines Leibes, Jesus, der uns die Eucharistie geschenkt hat.
1: Heilige Maria, Mutter Gottes, bitte für uns Sünder, jetzt und in der Stunde unseres Todes. Amen.
0: Ehre sei dem Vater, dem Sohn und dem Heiligen Geist.
1: Wie im Anfang, so auch jetzt und alle Zeit und in Ewigkeit. Amen.
0: O mein Jesus,
1: verzeih uns unsere Sünden, bewahre uns vor dem Feuer der Hölle, führe alle Seelen in den Himmel, besonders jene, die deiner Barmherzigkeit am meisten bedürfen.
0: Im Namen des Vaters und des Sohnes und des Heiligen Geistes. Amen. Gelobt sei Jesus Christus.
1: In Ewigkeit. Amen.
0: Nachdem wir gerade für die Christen im Heiligen Land gebetet haben, noch ein Veranstaltungs- und Sendehinweis in eigener Sache. Kirche in Not lädt gemeinsam mit dem Bistum Augsburg am Sonntag, dem 13. September ab 14 Uhr zu einem Gebets- und Solidaritätstag für das Heilige Land ins Haus St. Ulrich nach Augsburg ein. Der Rektor des Priesterseminars von Beit Jala nahe Jerusalem wird uns über die aktuelle Lage berichten. Den Abschluss bildet eine Kreuzwegandacht mit Bischof Bertram Mayer im Augsburger Dom. Radio Horeb überträgt das ganze Programm am 13. September, also einfach das Radio eingeschaltet lassen, dann verpassen Sie nichts. Aus der Hauskapelle des päpstlichen Hilfswerks Kirche in Not sage ich Ihnen Danke für die Gebetsgemeinschaft. Beten wir zum Schluss noch in den Anliegen von Papst Leo dem 14. Im August bittet er für die Evangelisierung in den Städten. Wir beten, dass es uns gelingt, in den großen Städten, die oft durch Anonymität und Einsamkeit gekennzeichnet sind, neue Formen zu finden, das Evangelium zu verkünden und kreative Wege zur Gemeinschaftsausbildung zu entdecken. Vater unser im Himmel, geheiligt werde dein Name, dein Reich komme, dein Wille geschehe, wie im Himmel, so auf Erden.
1: Unser tägliches Brot gib uns heute und vergib uns unsere Schuld, wie auch wir vergeben unseren Schuldigern. Und führe uns nicht in Versuchung, sondern erlöse uns von dem Bösen.
0: Gegrüßet seist du, Maria, voll der Gnade, der Herr ist mit dir. Du bist gebenedeit unter den Frauen, und gebenedeit ist die Frucht deines Leibes, Jesus.
1: Heilige Maria, Mutter Gottes, bitte für uns Sünder, jetzt und in der Stunde unseres Todes. Amen.
0: Ehre sei dem Vater, dem Sohn und dem Heiligen Geist.
1: Wie im Anfang, so auch jetzt und alle Zeit und in Ewigkeit. Amen.
0: Maria mit dem Kinde lieb,
1: uns allen deinen Segen gib.
0: Amen.
2: 19.42 Uhr. 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

Liebe Hörerinnen, liebe Hörer, ich darf Sie recht herzlich begrüßen und darf Sie willkommen heißen und freue mich darauf, in den kommenden knapp 45 Minuten mit Ihnen gemeinsam vor Gott zu treten, mit Ihnen gemeinsam in das Lob einzustimmen, ihm zur Ehre und wirklich seine Herrlichkeit zu preisen und auch seine Herrlichkeit zu erleben in der Anbetung, im Gebet, in der Fürbitte. Und wir haben als erstes Lied gerade gesungen, groß ist unser Gott, Herr der Ewigkeit. Er allein regiert über Raum und Zeit. Und vielleicht fällt es uns manchmal schwer, tatsächlich dieses Staunen wieder neu zu ergreifen. Bei all der Fülle an schlechten Nachrichten, bei all der Fülle an Katastrophen, aktuell erleben wir Kriegszeiten. Es fällt manchmal schwer, sich wirklich auch in die Herrlichkeit Gottes zu begeben und das einfach anzunehmen. Und da kann uns Lobpreis und Anbetung eine wunderbare Hilfe sein und ein wunderbarer Tröster sein, weil wir im Lobpreis nicht mehr nur auf uns schauen, sondern wir schauen im Lobpreis auf Gott. Wir halten ihm alles hin, wir ehren ihn und wir schauen weg von uns. Wir ignorieren all das, was uns ängstigt und Sorgen macht, nicht. Aber wir vertrauen uns ganz Gott an. Und so möchten wir beginnen mit einem Heilig. Heilig, heilig, du bist stark und mächtig, größer noch als Raum und Zeit. Ewig, ewig bleibt er König, denn sein Glanz erfüllt die Himmel weit.

So bleibst du in Ewigkeit. Und diese eine Textzeile aus Vers 3, starker Helfer in der Not. Das ist immer wieder so ein ganz wunderbares Bild und ein schöner Gedanke, an dem wir uns festmachen können. Herr, du bist unser starker Helfer in der Not. Du bist derjenige, zu dem wir von ganzem Herzen Danke sagen können für all das, was du uns in unserem Leben geschenkt hast, für all die Freude, für die vielen guten Dinge, für unsere Nächsten. Und aber auch, du bist unser starker Helfer in der Not, in den Zeiten, wo es uns nicht so gut geht, in den Zeiten, wo wir Sorgen haben, in den Zeiten, wo uns vielleicht Krankheit quält. Du bist wirklich unser starker Helfer in der Not. Du bist immer bei uns und wir dürfen voll Vertrauen zu dir rufen und in deine Gegenwart kommen. Und so wollen wir beten, dir gebührt die Ehre, dir gebührt Anbetung. Und wir erheben unsere Hände und wir erheben deinen Namen.

Und Herr, wir beten für Menschen, die verzweifelt sind, die Sorgen haben. Wir beten, dass du ihnen begegnest, dass du ihnen mit deiner Liebe, deiner Fürsorge begegnest, dass du ihnen Kraft schenkst, wo sie Kraft brauchen, dass du ihnen Zuversicht schenkst, dass du sie gut auf ihrem Weg führen wirst. Und Herr, wir beten um deine Gegenwart. Wir beten, dass deine Größe sichtbar wird und dass dein Frieden sich in unseren Herzen ausbreitet. Danke, Herr, für deine Gegenwart. Danke für deine Nähe. Danke, dass du uns immer wieder ja so sehr in deine große Liebe hineinnimmst, sodass wir immer erfahren dürfen, wir sind geliebte Kinder, Töchter und Söhne unseres Herrn.

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Jesus, danke, dass du gegenwärtig bist. Danke, dass wir auf dich vertrauen und bauen dürfen. Danke, dass wir auf dir wie auf einem sicheren Fels stehen und unser Leben gründen dürfen. Danke, Jesus, dass du der Fels unseres Lebens bist.

Im Psalm 131 heißt es: Herr, mein Herz überhebt sich nicht. Nicht hochmütig blicken meine Augen. Ich gehe nicht um mit großen Dingen, mit Dingen, die mir nicht begreiflich sind. Vielmehr habe ich besänftigt, habe zur Ruhe gebracht meine Seele, wie ein gestilltes Kind bei seiner Mutter. Wie das gestillte Kind, so ist meine Seele in dir. Israel, warte auf den Herrn, von nun an bis in Ewigkeit. Herr, bewahre meine Seele in deinem Frieden.

Herr, so bete ich, dass sich unsere Herzen nicht überheben, dass wir nicht hochmütig auf unsere Welt blicken, auf unseren Nächsten, dass wir nicht in Selbstgerechtigkeit mit den großen Dingen umgehen, sondern Herr, lehre uns Demut und lehre uns, dass wir auch mit Dankbarkeit auf das schauen, was uns geschenkt ist. Herr, wir beten, dass du unsere Seele besänftigst und dass du uns deinen Frieden schenkst. Und wir beten für die vielen Katastrophen, auch gerade aktuell, was sich in Nepal ereignet hat. Herr, wir beten, dass du den vielen Helfern dort Kraft schenkst und ihnen Durchhaltevermögen schenkst. Und wir beten wirklich auch um Kraft für die Menschen, die Angehörige verloren haben. Und wir beten, dass du trotz allem auch mit deinem Frieden dort hineinkommst. Wir beten und wir bitten um deinen Frieden, auch für die vielen Krisen und Kriege, die wir erleben. Und wir beten, Herr, dass du diese Welt veränderst und dass dein Friede neu in diese Welt hineinkommt. Und so bitten wir, Herr, um deinen Segen. Wir beten, dass du uns deinen Segen neu zuteil werden lässt. Herr, segne uns und behüte uns und lass dein Angesicht leuchten über uns und sei gnädig mit uns.

0: 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Herzlich willkommen, grüß Gott, guten Abend zu Credo, der Glaube der Kirche. Die Credo-Sendung bei Radio Horeb, Leben mit Gott. Mein Name ist Gregor Dornis. Jesus lehrt und er tut Wunder. Was lehrt Jesus? Was tut er für Wunder? Nun, so viel haben wir in dieser Reihe, die Themen und Wunder Jesu, schon gelernt. Er hält definitiv keine Vorlesungen, gibt keine Anweisungen. Wenn Jesus lehrt, belehrt er nicht. Und genauso ist es bei den Wundern. Das sind keine spektakulären Magiershows, keine pompösen Zaubereien. Es sind wirklich Wunder, vollmächtige Zeichen der absoluten Liebe Gottes. Offenbarung. Willst du wissen, wer Gott ist? Dann hör und sieh, was Jesus lehrt und was er tut. Punkt. Und genau das zeigt uns hier der Ehemann und Vater, der Arzt und Missionar, Dr. Ricardo, genannt Ricci Febres-Landauro. Und Feuerstrom heißt seine Jüngergemeinschaft. Feuerstrom.com ist die Adresse. In Valencia, in Spanien, lebt Ricci Febres mit seiner Familie und sind wir auch heute wieder froh und dankbar, ihn dort begrüßen zu dürfen. Grüße Gott nach Spanien, Dr. Febres.
1: Grüß Gott, Herr Dornis. Also Ihre Worte treffen wirklich den Nagel auf den Kopf. Das ist eine große Freude und eine Ehre, heute bei Ihnen zu sein und mit der Radio Horeb, Radio Maria Familie sprechen zu dürfen.
0: Und umso gespannter sind wir, Ricardo Febres-Landauro, was wir heute wieder von Ihnen hören dürfen, in welches Thema, in welches Wunder Jesu wir heute blicken dürfen und was das für uns heute alles sagt. Es ist eine gute Tradition, dass wir diese Reihe auch heute wieder mit einem Gebet starten.
1: Sehr gerne, allmächtiger Vater. Wir danken dir, Herr, für diese Zeit, die wir für dich aufwenden dürfen, die wir in dich, in deinen Sohn hinein investieren können. Vater, nimm uns auf die Reise mit. Wir wollen Jesus sehen. Wir wollen bei ihm sein. Wir wollen seinen Schritten nachfolgen. Vater, wir leben nicht vor 2000 Jahren in Jerusalem, aber wir wären so gern dabei gewesen. Vater, nimm uns heute mit. Heilige Jungfrau Maria, bitte für uns. Darum bitten wir im heiligen Namen Jesu. Amen. Wir möchten unsere Reise möglichst unbefangen, mit möglichst unschuldigen, sogar naiven Augen unsere Reise an der Seite Jesu fortsetzen. Wir haben einen Mann kennengelernt, der unglaubliche, übernatürliche Werke vollbringen kann. Und wir haben aber auch einen Mann kennengelernt, der irgendwie anders denkt, der irgendwie anders

fühlt, der nicht ganz und gar so tickt, wie wir alle ticken. Zuletzt waren wir gemeinsam mit ihm in einem Boot, als ein Sturm wie ein Erdbeben im Seemeer von Galiläa war, und da hat er geschlafen, friedlich wie ein Kind. Dann hat er mit den gleichen Worten den Sturm am Meer beschwichtigt, mit dem er den Sturm im Herzen des Besessenen beschwichtigt hat. Und nun kommen wir mit ihm zurück zum Westufer. Und kaum landet er am Strand, wird er am Ärmel festgehalten. Was passiert da? Wir haben es schon 1000 Mal gelesen, 10.000 Mal gehört und nochmal 100.000 Mal überlesen. Und ja, das ist eine alte Geschichte, das kennen wir alle. Das ist ja die Heilung von der blutflüssigen Frau und dann die Auferweckung von der Tochter des Jairus. Aber wir wollen mal genauer hinsehen. Was geht da vor sich? Das ist in allen Evangelien, wo wir es vorfinden, es ist nicht in Johannes festgehalten, aber es ist in Matthäus, Markus und Lukas. In allen Evangelien ist es eine Sequenz, die blutflüssige Frau und die Tochter des Jairus sind für immer in eine Geschichte gewoben, in eine Geschichte verbunden. Und doch gibt es Dinge, die sie gemeinsam haben, so verschieden wie sie auch sind. In dem einen Fall haben wir ein kleines Mädchen. Das Mädchen ist 12 Jahre alt. Sie ist eine Tochter, eine 12-jährige Tochter. Viele von uns haben schon Kinder oder haben Erfahrung mit Familien und wissen, wie kostbar und wie lieb eine Tochter ist. Die andere ist schon 12 Jahre lang krank. Auf der einen Seite haben wir 12 Jahre Leben und auf der anderen Seite haben wir 12 Jahre Krankheit. Wollen wir mal die Texte lesen? Ich lese mal zunächst aus dem Matthäus-Evangelium. Die Heilung einer blutflüssigen Frau und die Auferweckung der Tochter eines Synagogenvorstehers. Während er so zu ihnen redete, kam ein Synagogenvorsteher, fiel vor ihm nieder und sagte: Meine Tochter ist soeben gestorben. Aber komm und lege die Hand auf, dann wird sie leben. Jesus stand auf und folgte ihm mit seinen Jüngern. Da trat eine Frau, die seit 12 Jahren an Blutungen litt, von hinten an ihn heran und berührte den Zipfel seines Gewandes, denn sie dachte: Wenn ich nur sein Gewand berühre, werde ich geheilt. Jesus aber wandte sich um, sah sie und sagte: Mut, meine Tochter, dein Glaube hat dir Heilung gebracht. Von jener Stunde an war die Frau geheilt. Jetzt gehen wir zu Markus. Die Heilung der blutflüssigen Frau und die Auferweckung der Tochter des Jairus. Als Jesus im Boot wieder ans andere Ufer hinübergefahren war, versammelte sich eine große Volksmenge bei ihm am See. Da kam ein Synagogenvorsteher namens Jairus zu ihm. Als er ihn erblickte, fiel er ihm zu Füßen und bat ihn flehentlich: Meine Tochter liegt im Sterben. Komm und lege die Hände auf, damit sie gerettet wird
und am Leben bleibt. Da ging er mit ihm, und eine große Menge folgte und umdrängte ihn. Da war eine Frau, die seit 12 Jahren an Blutungen litt und von vielen Ärzten viel ausgestanden und ihr ganzes Vermögen darauf verwendet hatte, ohne dass es etwas genützt hätte. Es war vielmehr immer schlimmer mit ihr geworden. Sie hatte von Jesus gehört und trat nun unter der Menge von hinten hinzu und berührte sein Gewand. Denn sie dachte, wenn ich auch nur seine Kleider berühre, werde ich geheilt. Sofort versiegte die Quelle ihres Blutes und sie spürte, dass sie von ihrem Leiden geheilt war. Im selben Augenblick fühlte Jesus, dass seine Kraft von ihm ausgegangen war, und er wandte sich in der Volksmenge um und sagte, wer hat meine Kleider berührt? Seine Jünger antworteten ihm, du siehst doch, wie das Volk dich umdrängt, und da fragst du, wer hat mich berührt? Er aber blickte ringsumher, um zu sehen, wer es getan hatte. Da kam die Frau zitternd vor Furcht heran, weil sie wusste, was an ihr geschehen war, fiel vor ihm nieder und sagte ihm die ganze Wahrheit. Er aber sagte zu ihr, Tochter, dein Glaube hat dir Heilung gebracht. Geh hin in Frieden und sei geheilt von deinem Leiden. Jetzt gehen wir zu Lukas. Und da, bei Lukas, ist es etwas kürzer. Da war eine Frau, die seit 12 Jahren an Blutungen litt und von niemand Heilung fand. Sie trat von hinten hinzu, berührte den Saum seines Gewandes und sogleich hörten die Blutungen auf. Da fragte Jesus, wer hat mich berührt? Als es alle verneinten, sagten Petrus und seine Begleiter, Meister, die Volksscharen drängen und stoßen dich. Jesus erwiderte, es hat mich jemand berührt, denn ich fühlte, dass eine Kraft von mir ausging. Als die Frau sah, dass sie nicht verborgen bleiben konnte, kam sie zitternd herbei, fiel vor ihm nieder und bekannte vor allem Volk, weshalb sie ihn berührt hatte und wie sie sofort geheilt worden war. Er aber sagte zu ihr, Tochter, dein Glaube hat dir Heilung gebracht. Geh hin in Frieden. Wir sehen, dass alle Evangelisten die Geschichte ein bisschen, ein Hauch anders schildern, so wie Menschen eine Erfahrung, ein und die gleiche Erfahrung immer, ein Hauch anders erleben. Aber ein Wort strahlt hier zu uns durch über die Jahrtausende hinweg. Und es ist ein Wort, was mal schnell überliest, die einem kaum auffällt. Tochter. Wir sprechen hier von einer unreinen Frau. Eine Frau, die seit 12 Jahren unrein ist. In Alt-Israel war das sowas wie ein langsamer Exil, weil als unreiner Mensch dürfte man sich in die Gesellschaft begeben. Man dürfte niemand anfassen. Wenn jemand einen unreinen Menschen angefasst hat, wurde er selber unrein und musste erst baden und Zeit abwarten, bis er wieder als rein erklärt, für rein erklärt werden konnte und unter den Menschen gehen konnte. Wir sprechen hier von einer verstoßenen, ins Exil verbannten Frau, die religiös, gesellschaftlich komplett abgeschrieben war, weil sie seit 12 langen Jahren unrein war. Und er nennt sie Tochter. Warum? Warum nennt er diese Frau Tochter? Hätte sie Patientin, Kranke, Aussätzige, Verbannte, Unreine nennen können?
im Herzen dieses Mannes bewegt sich was, was ihn dazu veranlasst, sie Tochter zu nennen. Das heißt, mit der Liebe eines Vaters zu reagieren. Aber die Situation ist jetzt nicht minder dramatisch, weil die andere Tochter liegt gerade im Sterben. Und Jairus ist da und viele Eltern, ich denke alle Eltern, kennen die Situation, das Kind hat eine Diagnose, das Kind ist krank und wir müssen gerade abwarten, bis der Arzt sich mit einer fremden Person sich irgendwie abgibt und mit der fremden Person fertig wird und die Minuten verbraucht, dass unser Kind nicht hat. Er schaut sich um, blickt umher. Wer hat mich berührt? Wo ist die Eile? Kann mir jemand bitte erklären, warum hat er es nicht eilig? Die Tochter liegt im Sterben. Sie ist seit 12 Jahren blutflüssig. Die kann doch sicher noch einen Tag warten. Das andere Kind ist krank und gequält. Warum hat er es nicht eilig? Warum macht er nicht eine Prioritätenliste? Die meisten Menschen machen eine Prioritätenliste. Es gibt Dinge, wo der Hut wirklich brennt. Und dann gibt es andere Dinge, die können eher warten. Wer hat mich berührt? Ich will es wissen. Das ist mir wichtig. Es ist mir wichtig, dass die Person, die sich diese Heilung genommen hat, dass ich mit dieser Person eine Beziehung aufbauen kann. Dass diese Person nicht nur ein jemand, sondern ein Du ist. Wer hat mich berührt? Er hätte einfach weiterziehen können. Ist doch egal, er hat doch Tausende von Menschen geheilt. Aber Jesus ist ein persönlicher Mensch. Jesus von Nazareth. Er hat die Menschen nicht einfach abgeschrieben. Für ihn waren die Menschen nicht einfach Statisten. Es waren nicht einfach noch eine Zahl, noch ein Patient, noch ein Kranker, den ich heile, noch ein Auto, was ich repariere, noch eine Akte, was ich verarbeite, noch eine 0815-Nummer, was am Fließband fließt und was mir komplett egal sein kann. Ich habe es gerade eilig. Es ist zur Kraft von mir ausgeströmt. Das freut mich ja für den. Aber ich muss jetzt hier, ich habe eine Agenda. Ich habe was Wichtiges vor. Wir sehen hier die Barmherzigkeit Jesu, die Liebe Jesu absolut offen dargelegt. Es geht ihm um den Einzelnen. Es geht ihm um dich. Jesus von Nazareth geht es um die persönliche Begegnung mit dir. Es ist Kraft ausgeflossen. Die Jünger, die haben das irgendwie, ja, die haben so ein bisschen das ins Lächerliche gezogen und haben das Absurde an der Situation, das irgendwie irrwitzige, nochmal hervorgehoben, du bist gerade mitten im Menschengedränge. Menschen stoßen dich und bedrängen dich und du fragst, wer hat dich berührt? Der heilige Augustinus hat diese Frage in seine, also
Hervorragend beantwortet, und das sehen wir in der Catena Aura vom Thomas Aquinas festgehalten. Ein fabelhaftes Werk, der heilige Thomas Aquinas. Ich meine, allein dafür gehört er heilig gesprochen, der Mann. Der hat sich die Mühe genommen, alle Bibelkommentare der Kirchenväter in einem Buch, in einem Schriftstück zusammenzufassen. Das ist die Catena Aurea. Und die Catena Aurea wörtlich übersetzt die goldene Kette. Da lesen wir eben die Worte der Kirchenväter, unter anderem des heiligen Augustinus. Und der sagte was ganz Bemerkenswertes dazu. Fleisch drängt, Glaube berührt. Hammer. Wenn es einen Satz gibt, den ich mir gerne für den Rest meines Lebens merken möchte, von dem, was ich jetzt hier gelernt habe bei dieser Passage, ist: Fleisch drängt, Glaube berührt. Die ganzen Leute, die gedrängt haben, die haben ja kein Wunder bekommen. Und hey, ich möchte wirklich niemanden auf den Schlips treten. Ich bin weit gereist. Ich bin nicht sehr weit gereist. Es gibt andere, die weiter gereist sind wie ich. Aber ich würde mal sagen, so 3 Dutzend Länder habe ich hinter mir. Und mehr Wallfahrtsstätten und Pilgerorte, als ich zählen kann. Und was man immer wieder sieht, ist, wie die Menschen drängen. Sie drängen alle. Sie sind alle im Drang des Alltags, noch schnell zur Reliquie, noch schnell hier zur Wallfahrtsstätte, noch schnell zum Gnadenbild. Wir müssen unbedingt da diesen Flecken auf dem Boden berühren, und das drängt. Und leider, leider, es sind brave Leute, fromme Menschen, gehen aber allzu viele ohne Wunder wieder nach Hause. Vielleicht ist es, weil sie gedrängt haben und nicht berührt haben. Was für ein enormes Privileg wir doch in unserer Kirche haben, dass wir ihn täglich in der heiligen Messe, im Gottesdienst berühren dürfen. Das ist eine intime Begegnung. Jesus will die Berührung. Jesus will die Begegnung. Wer hat mich berührt? Das ist nicht egal. Ich muss es wissen. Ich denke aber, dass er diese Frage nicht deshalb stellte, weil er es nicht gewusst hätte. Der Text vielmehr deutet darauf hin, dass er wusste, wer das ist. Es heißt ja, als die Frau sah, dass sie nicht verborgen bleiben konnte. Ich denke, die Szene war folgendermaßen, dass Jesus da in der Menschenmenge war, und dass er, als er fragte, wer hat mich berührt, dass er diese Frau, der blutflüssigen Frau, mit dem Blick, welches nur von Gott, den Schöpfer, kommen kann, sein Mensch gewordener Sohn, diese Frau in die Augen gesehen hat. Ja. Warum? Diese Frau wollte ja geheim bleiben, hat ja den Saum seines Gewandes oder ganz konkret den Zipfel seines Gewandes berührt. Der Gedanke war, wenn ich auch nur den Zipfel seines Gewandes berühre, dann werde ich geheilt. Und jetzt war sie vor der Situation, dass Jesus sie fragt: Hä?
Komm vor, trau dich, sprich's aus. Ich weiß, dass du's bist, ja? Sag, dass du's bist. Und dann sagte diese Frau die ganze Wahrheit. So steht es in den Evangelien. Sie hat nichts verschönert, sie hat nichts verborgen, sie sagte die ganze Wahrheit. Hat Jesus sich hier bloßgestellt? Ich meine, es ging um ein gynäkologisches Leid, ja, eine frauenärztliche Geschichte und es waren Blutungen, es war unrein und die Frau war verpönt. Warum hat Jesus sie hervortreten lassen? Zum Ersten, wir wissen heute, dass es einen heilsamen Effekt hat, wenn man eine sicheren Bezugsperson in einem sicheren Rahmen eine Leidensgeschichte, eine traumatische Geschichte erzählt. Zum Beispiel als Therapeut biete ich gerne einen sicheren Rahmen und dann können mir Menschen ihre Leidensgeschichten, ihre traumatische Geschichten erzählen. Allein das Erzählen, das Teilen dieses Leides hat oftmals in den meisten Fällen eine heilsame Wirkung. Das ist das Erste. Nun, Chrysostomus hat es aber anders gesehen. Er sagte, Jesus hat ihr die Möglichkeit gegeben, sich dazu zu bekennen, diese Heilung in Anführungsstrichen gestohlen zu haben, damit sie sich später keine Selbstvorwürfe machen muss. Sie hätte es heimlich gemacht und dann womöglich an der Gnade zweifelt. Das ist ja mal ein Leckerbissen für sich, der Gedanke. Damit sie keine Gewissensbisse hat und deshalb dann auch nicht an die Gnade zweifelt. Nun ist das ein sehr guter Grund, warum sie, Jesus, sie dazu aufgefordert haben kann, vorzukommen. Es gibt einen weiteren Grund. Und zwar, um sich zu ihrem Glauben zu bekennen. Und der vierte Grund ist, alle wussten, das ist die unreine, blutflüssige Frau. Wenn sie jetzt weggeht und allen erzählt, ich wurde von Jesus geheilt, wer wird es hier glauben? Wenn sie den anderen sagt, hey, ich bin jetzt auf einmal rein, ihr dürft mich besuchen, ich darf euch besuchen, wer wird es hier glauben? Und da hat sie aber sogleich die Bestätigung vom Herrn selbst, von der einen Person, deren Worte in ganz Israel mit Sicherheit nicht in Vergessenheit geraten. Dein Glaube hat dir Heilung gebracht. Nun, da ist eine interessante Nuance. Die Frau suchte Heilung und benutzte das Wort Hagei auf Altgriechisch. Die Evangelisten zumindest haben das Wort festgehalten. Jesus sprach aber auch von Heilung, aber von Sozo. Und das ist ein Wort, welches Erlösung, Rettung, Hilfe, helfende Kraft, Heil ebenfalls bedeutet. Die Hand, die den Petrus aus den Fluten gezogen hat, hat Sozo gewirkt. Genauso wie die Hand, die die Aussätzigen reinmachte, hat Sozo gewirkt. Diese Frau hat so zu empfangen. Und da fällt einem aber was auf.
Da ist was mit Jesus, was so nicht ganz irgendwie mit der klassischen Gottmensch-Geschichte oder Helden-Epos, mythologische, weiß ich nicht, Größenfigur, Gott oder Halbgott irgendwie übereinstimmt. Er sagt nie, ich habe dich geheilt. Wir wissen alle, ja, also unsere Theologie ist da sonnenklar, Jesus heilt. Er heilt damals, er heilt heute und er wird morgen auch heilen. Aber er hat selbst den Kranken, in den Evangelien zumindest, habe ich es nicht gefunden. Und wenn es jemand unter euch findet, dann bitte teilt es mir mit. Ich habe es nicht finden können. Den Kranken, den Hilfsbedürftigen, hat er nie gesagt, ich habe dich geheilt. Er hat es immer ihnen, ihren Glauben an ihn zugeschrieben. Dein Glaube. Dein Glaube hat dir Heil gebracht. Tochter, dein Glaube hat dir Heil gebracht. Es ist nicht ein, es sollten jetzt alle wissen, dass ich jetzt hier die blutflüssige Frau geheilt habe. Ich habe sie geheilt. Es ist nicht ein, ich möchte jetzt möglichst viel Propaganda, positives Marketing machen, damit die Menschen meinen Brand anziehender finden und dann kommen mehr Leute zu mir. Er hätte es machen können. Er hätte es machen können und keiner hätte es ihm zum Vorwurf gemacht. Aber es war ihm einfach nicht wichtig. Was war ihm wichtig? Dass diese Tochter etwas in ihrem Herzen hat, also was sie mit ihm verbindet, worauf sie immer wieder zurückgreifen kann, worauf sie immer wieder zurückkommen kann. Unser Glaube ist die Verbindung. Wir sind hier bei der Sendung Credo. Der Glaube der Kirche, das könnte genauso gut heißen, Credo, die Verbindung der Kirche zu Gott. Das ist, was Glaube macht. Das verbindet. Das fesselt nicht. Das bindet nicht. Das kettet uns nicht an. Das macht uns frei, weil wir immer eine Verbindung haben. Diese Frau war nicht darauf angewiesen, Jesus nachzufolgen. Jesus hätte den Leuten, allen Kranken, sehr wohl sagen können, ihr bleibt nur gesund, wenn ihr mir nachfolgt. Und Zehntausende von Menschen wären ihm überall nachgefolgt. Er wollte uns frei. Der Mann, der wie ein Kind im Boot schlief, aus purem Vertrauen zu seinem Vater, lässt sich unterbrechen und nicht einmal davon stören. Und lässt sich nicht einmal davon stören. Und dann bemisst er jedes einzelne Wort, was über seine Lippen geht, zum besten Wohlergehen seines Gegenübers. Diese Frau ist mit einer neuen Identität nach Hause gegangen. Sie war Vertriebene und dann wurde sie Tochter. Das ist das eigentliche Wunder. Und dann kommen wir zu Jairus. Jairus, sehr schöner Name.
Es gibt zwei verschiedene Deutungen dafür. Es gibt einmal die These, die Theorie, dass es das eine ist, ja, Or, dass es von Or kommt und das heißt, der erleuchtet wird oder der erkennen wird. Und dann gibt es auch den Ja-Ur. Und Ja-Ur, wenn das der Wortstamm ist, ist es, der auferweckt wird. Und das passt auch sehr gut zur Geschichte, weil genau das ist, was mit seiner Tochter geschehen wird. Wer ist Jairus? Wir lesen in den Schriften, das ist der Synagogen. Vorsteher. Okay, ein Mann mit einem Amt. Das altgriechische Wort ist Archisynagogos. Oder der, so wie Erzbischof, Archi, das Erz kommt von Archi, ja, so ist es der Erzsynagogleiter. Der Archisynagogon oder Archisynagogos war nicht unbedingt ein Priester, das konnte ein Priester sein, man konnte Priester und Archisynagogos sein, ja. Das war der führende Mann in der Gemeinde. Man konnte auch Laie und Archisynagogos sein. Also, ich denke, wir können uns vielleicht so ein bisschen so vorstellen, wie so eine Mischung zwischen so Pfarrer, Diakon und Bischof. Ein wichtiger Mann. Und warum ist es sonderbar, dass der Synagogenvorsteher während Jesus mit Menschen spricht, zu ihm kommt, in die Knie fällt und ihn anfleht. Bitte komm zu meiner Tochter. Matthäus sagt, sie ist tot. Die anderen Evangelisten sagen, sie liegt im Sterben. Augustinus sagte dazu, ne, Verzeihung, Chrysostomos sagte dazu, dass er wohl im Herzen dachte, sie ist sicherlich schon tot. Und dass Matthäus eben die Herzensregung des Synagogenvorstehers gedeutet hat. Es muss eine schreckliche Situation gewesen sein. Dein Kind liegt im Sterben. Wenn mein Kind im Sterben liegt, mein erster Instinkt ist es nicht wegzurennen und einen Geistheiler zu holen, wo die Priester alles sagen, bei dem passt ganz vieles nicht. Jesus von Nazareth wurde von den Priestern geächtet, abgelehnt, verurteilt. Und wir haben hier einen Synagogenvorsteher, der vor ihm in die Knie fällt und mehr noch. Ich meine, wir müssen uns die Situation vor Augen führen. In Markus Kapitel 3 war es den Pharisäern klar, wir müssen Jesus hinrichten. Jetzt lass es dir mal so ein bisschen auf der Zunge zergehen. Ja? Jetzt, stell dir mal vor, die oberste Autorität, deine Regierung, deine Stadt fasst in den Schluss, dich hinrichten zu lassen. Stell es dir mal vor. Und also ich weiß, was ich machen würde. Also ich würde mich verstecken. Mein Instinkt wäre womöglich, das Land zu fliehen. Ich meine, ich reise eh gerne, ganz weit weg zu fahren, in nächsten Flieger einsteigen und einfach neues Kontinent, womöglich meine Identität wechseln und plastische Chirurgie untertauchen und gewährleisten, dass die Bösewichte, die mich umbringen wollen, ganz egal welche Regierung, welches Gremium, Institution, ob es jetzt die CIA, FBI, KGB oder sonst ein Nachrichtendienst ist, die mich umbringen wollen, denen möglich nicht die Chance geben, das zu tun.
Ich würde auch versuchen, hier meine digitalen Spuren zu verwischen und all solche Geschichten, ja. Das ist ja klar. Aber wir sehen hier Jesus mitten in der Menge, für jeden auffindbar, sogar für den Synagogenvorsteher. Und dieser Synagogenvorsteher setzt gerade seinen ganzen Ruf, seinen Job aufs Spiel, weil die Leute, die Jesus hinrichten wollen, sind die, die ihm die Arbeit gegeben haben. Und für ihn war klar, mein Ruf ist nicht so wichtig wie das Leben meiner Tochter. Mein Wohlergehen ist nicht so wichtig wie das Leben meiner Tochter. Und ich glaube, und das ist hier der Schlüssel, dass Jesus meiner Tochter wieder das Leben schenken kann. Dass Jesus meine Tochter heilen kann. Er setzt gerade alles aufs Spiel. Das ist Glaube. Glaube ist mehr wie nur bitte, bitte sagen über Wochen, Monate und Jahre hinweg. Glaube ist mehr wie nur drängen. Und nein, ich möchte niemanden auf den Schlips treten. Glaube ist, wenn wir eine Konsequenz daraus ziehen, was wir glauben. Wenn wir ein Risiko auf uns nehmen und die extra Meile gehen, weil wir glauben. Ungeachtet dessen, was es für unser Ruf tun mag. Ungeachtet dessen, was es uns tatsächlich kostet. Und dann kam die blutflüssige Frau und das Kind musste sterben. Schon eine eigene Geschichte, gell? Wir müssen sagen, naja, zu spät, ne? Jetzt ist zu spät. Jesus hat es nicht geschafft. Der war so chillig, so entspannt, so relaxed und das ist hier keine, ja, also der hätte seine Prioritäten richtig setzen müssen. Der hat versagt. Das Kind ist tot. Warst du schon mal in der Situation? Tja. Zu spät. Zug abgefahren. Wie reagiert Jesus drauf? Er lässt sich nicht aus der Ruhe bringen. Er findet noch die Zeit. Der Tochter, der neuen Tochter zu sagen, geh in Frieden. Dein Leiden ist geheilt. Interessant ist es das Wort für Leid, was Jesus benutzte. Das ist Mastix. In der Einheitsübersetzung ist Leiden, Leid, Krankheit übersetzt. Aber was Jesus auf Altgriechisch sagte, war Mastix. Und Mastix bedeutet Geißel, Peitsche. Er nannte die Krankheit dieser Frau beim Namen. Sagte nicht, deine Blutungen sind geheilt, er sagte nicht, die Krankheit ist weg, sondern die Peitsche, die Geißel, die dich seit 12 Jahren geißelt. Es ist vorbei. Gott weiß, was für Geißel, schmerzhafte, schmerzhafte Geißel die Krankheit ist, die Krankheiten sind, die du tragen musst. Er weiß es. Er will dich berühren. Er will, dass
dass du auf ihn zugehst und dass du ihn berührst. Im Glauben. Nicht mit Drängen. Wir lesen in Jesaja 53,5: Durch seine Wunden ist uns Heilung geworden. Matthäus 8,17: Durch seine Wunden sind wir geheilt. 1. Petrus 2,24: Durch seine Wunden sind wir geheilt worden. Er wurde gegeißelt. Er hat die Mastix auf sich genommen. Er hat die Geißel auf sich genommen. Deine Krankheit, alle deine Krankheiten, alle deine Geißel hat er auf sich genommen. Das ist der Preis, den er bezahlt hat, um diese Tochter zu sagen: Deine Geißel ist geheilt. Nun war es aber zu spät. Die Tochter des Jairus war tot. Deine Tochter ist gestorben. Warum bemühst du den Meister noch länger? Jeder Vater, jedes Elternpaar hätte sich zum Arzt, zum Heiler gedreht, hätte ihm Vorwürfe gemacht oder Schlimmeres noch und hätte sich dann von ihm abgewandt. Und die Antwort Jesu steht im Präsens Imperativ. Es ist eine Aufforderung. Fürchte dich nicht. Glaube nur. Diese Worte rufen zu uns über die Jahrtausende hinweg. Fürchte dich nicht. Glaube nur. Dante Alighieri, der Dichter der Dichter, der hat ja die Himmlische Komödie geschrieben. Ich denke, das war im 13. Jahrhundert, bitte nicht festnageln. Der hat ein sehr umfangreiches Werk, Gesänge, Gedichte verfasst. Es sind drei Gesänge, pro Gesang 400 Seiten, so in etwa. Ein Gesang über die Hölle, ein Gesang übers Fegefeuer und ein Gesang über den Himmel geschrieben. Sein erstes Stück oder das Buch, die Himmlische Komödie, beginnt mit der Hölle. Und der erste Satz des Buches ist: Mitten in meinem Leben befand ich mich in einem dunklen Wald. Genau. Der geht gleich zur Sache. Fürchte dich nicht, glaube nur. Die Definition von Sicherheit ist Gottvertrauen. Sicherheit ist nicht das, was wir uns einbilden, dass wir unter Kontrolle haben. Sicherheit ist nicht das, was wir denken, was womöglich beständig ist, sei es jetzt materiell oder ideell. Die Definition von Sicherheit ist Gottvertrauen. Alles Äußere ist vergänglich. Das Innere kann verblassen. Aber der Glaube, das Vertrauen zu Gott, das kann nicht vergehen. Das ist etwas, was uns verbindet. Das ist Sicherheit. Fürchte dich nicht. Glaube nur. Es gibt ganz viele Szenarien, vor denen wir uns fürchten. Ist nicht nötig. Es ist ein riesiger Sturm und es ist echt schlimm. Fürchte dich nicht, glaube nur. Und wenn dir langweilig wird, schlafe ein. Fürchte dich nicht, glaube nur. Und so tritt Jesus in eine Szene hinein, wo es bereits professionelle Trauernde gibt. Damals in Israel war es auch gesetzlich vorgegeben, dass jede
verstorbene Zweiflötenspieler und eine Trauerfrau haben muss. Und da waren hier die professionellen Trauernden, die getrauert haben. Und Begräbnis sollte am gleichen Tag stattfinden. Deshalb haben sie sich auch so bemüht, das hier Jesus runterzubringen vom Kreuz und ihn am gleichen Tag zu begraben, nach damaligen jüdischen Sitte, weil Leichen sind ja unrein. Und da haben wir einmal die unreine blutflüssige Frau und dann haben wir hier das unreine verstorbene Mädchen. Und Jesus bewirkt ein Wunder. Und hier ist das Wunder. Wenn wir Menschen etwas Unreines anfassen, werden wir auch unrein. Wenn wir etwas anfassen, was dreckig ist, werden wir auch dreckig. Wir patzen uns an. Wenn Jesus etwas anfasst, was unrein ist, wird das Unreine rein. Ob das 12 Jahre Blutfluss ist oder ob das der Tod selbst ist. Hinweg mit der Unreinheit. Deshalb hat auch die heilige Eucharistie, die heilige Kommunion, reinigende Eigenschaften, kann unsere Sünden reinigen. Will mich jetzt nicht in die Theologie verlieren, nur die lästige Sünden, nicht die Todsünden und so weiter, ja. Aber wenn wir Jesus berühren, er reinigt uns. Er macht uns rein. Die Berührung mit ihm macht uns rein. Das Mädchen, das verstorbene Mädchen, wurde reingemacht. Er sagte, das schläft nur. Alle haben ihn verspottet. Das war ihm nicht wichtig. Die öffentliche Meinung war für ihn völlig unerheblich. Ich kenne keine öffentliche Person. Ich habe an die 30.000 Stunden Gespräch mit Tausenden von verschiedenen Charakteren. Ich habe bisher keine öffentliche Person kennengelernt, der Meinung des Volkes, der Öffentlichkeit dermaßen egal sei, wie es Jesus war. Das Kind schläft nur. Ha, ha, ha, ha, ha. Raus mit euch! Er hat den Tod einen neuen Namen gegeben. Seitdem Jesus dem Kind sagte, der Tochter des Jairus, dass es nur schläft, sprechen wir von dem Verstorbenen als von den Entschlafenen. Das altgriechische Wort koementerio, das Zementerium bzw. Friedhof, bedeutet nichts anderes wie Schlafort, Ruhestätte. Er treibt sie und spricht die Worte Talitha cum. Kleines Mädchen, ich sage dir, steh auf. Aber selbst da ist so ein kleines altaramäisches Wortspiel. Denn Tali bedeutet auch Lamm. Lämmlein, steh auf. Das ist Zärtlichkeit. Der gleiche Mann, der die Unglaubenden vertrieben hat, die nicht geglaubt haben, dass dieses Mädchen wieder zum Leben kommen konnte, spricht voll Zärtlichkeit das unreine Mädchen an, das Verstorbene an. Lämmlein, komm. Vielleicht hast du dich von jemandem verabschieden müssen. Ich denke, es ist sehr gut möglich, dass Jesus
zu deinem Leben spricht. Lämmlein, komm. Allmächtiger Vater, wir danken dir, Herr, für die Worte, die du mit uns und durch uns gesprochen hast. Wir bitten dich, Vater, dass du all das hinwegnimmst, was von uns war. Und all das aufblühen und gedeihen lässt, was von deinem Geist kam. Im heiligen Namen Jesu. Amen.

Die Themen und Wunder Jesu. Heute ging es wieder weiter mit dieser Reihe und Dr. Ricardo Febres Landauro, Arzt und Missionar, Familienvater, er lebt derzeit in Spanien, in Valencia. Liebe Hörerinnen und Hörer, schauen Sie in die Details zu dieser Sendung auf horeb.org. Dort finden Sie einen Hinweis auf die Jüngergemeinschaft, zu der Ricardo Febres Landauro gehört, nämlich die Jüngergemeinschaft Feuerstrom. Der Webauftritt ist feuerstrom.com und auch in den einschlägigen sozialen Netzwerken und Portalen finden Sie natürlich Feuerstrom. Lohnt sich auf jeden Fall, sich das einmal anzuschauen. Und damit geht diese Credo-Sendung zu Ende. Danke fürs Dabeisein, für Ihre Verbundenheit mit Radio Horeb, all Ihre Gebete, Opfer und Spenden für unsere Arbeit hier. Es folgt die Sendereihe Nachgehört. Durch das Programm begleitet Sie nun weiter Michael Sappel. Er hat heute diesen Abend für Sie, liebe Hörerinnen und Hörer, mit seinem ehrenamtlichen Einsatz möglich gemacht, dass wir hier senden können. Verdanken wir seinem Einsatz im Studio in München. Danke dahin. Mein Name ist Gregor Dornis. Ich wünsche Ihnen gottesreichen Segen.

0: Es gibt Momente, da habe ich einfach keine Lust, keine Motivation oder irgendwie den Gedanken, ich brauche das jetzt nicht. Es kann auch Situationen geben, wo ich ein bisschen enttäuscht von Gott bin, weil ich um was gebetet habe, aber mein Wunsch sich nicht erfüllt hat. Ich denke, auch das ist etwas, womit man lernen muss, als Christ umzugehen. Oder ich habe sogar die Sorge, enttäuscht zu werden, wenn ich bete und dann sich nichts tut. Und deshalb lasse ich es gleich, um nicht enttäuscht zu werden. Oder ich weiß gar nicht richtig, wie ich beten soll. Mir fällt da nichts ein. Da habe ich auch schon öfters gehört, dass mir Leute sagen, ich sitze in der Kirche und nach 2, 3 Minuten weiß ich nicht mehr, was ich tun soll. Dann gehe ich wieder.
1: Gerade fielen ja schon die Stichworte als Christ. Wir haben jetzt sehr generell darüber gesprochen, warum wir beten. Warum beten wir als Christen denn?
0: Ja, das ist ein richtiges Stichwort. Gebet ist halt nicht Gebet. Heute gibt es ja viele Formen. Buddhisten beten, Christen beten, Moslems beten. Da gibt es vielleicht einige Gemeinsamkeiten, aber auch ganz wichtige Unterschiede. Das Gebet, wie wir es als Christen verstehen, ist eben etwas ganz Besonderes, weil das außer den Engeln wirklich nur der Mensch kann. Dass wir mit Gott sprechen können, dass wir mit Gott kommunizieren können, also nicht nur irgendwie innerlich zur Ruhe kommen, uns mit uns selber beschäftigen, sondern es wirklich in einen Dialog mit Gott treten, das macht uns besonders. Auch wenn wir viele Ähnlichkeiten mit Tieren haben, aber das kann kein Tier. Also selbst der liebste Hund, der kann mit dem Schwanz wedeln, der kann freundlich sein, der kann sogar sehr hilfreich sein, ein Blindenhund oder so, aber beten kann er nicht. Man könnte sagen, das Gebet ist in gewisser Weise die priesterliche Berufung, die ist eigentlich die höchste Berufung des Menschen. Und deswegen ist es etwas Besonderes, sich damit zu beschäftigen und das zu entdecken. Und da hilft uns die Bibel, weil es da viele Zeugnisse von Menschen gibt, die in unterschiedlichen Lebensphasen gebetet haben. Da empfehle ich immer mal, dass man in das Buch der Psalmen schaut. Das ist ein ganz tiefgründiges Gebetbuch, wo Menschen in allen möglichen Lebenslagen sich an Gott wenden. Und gerade wenn man selber nicht weiß, wie soll ich beten, wie kann ich beten, dann findet man da sicher gute Anregungen und auch einen Psalm, der auf die eigene Situation gut passt. Aber natürlich für uns als Christen geht das noch weiter. Wir beten auch deswegen, weil Jesus das gemacht hat. Und er hat das nicht so gemacht, dass man gesagt hat, okay, wann ist er endlich fertig, sondern die Jünger haben ihn dabei beobachtet und waren so fasziniert davon, dass sie das auch können wollten. Dass, wenn sie gesagt haben, Herr, lehre uns beten, dann deshalb, weil sie es an Jesus gesehen haben und sagen, das brauche ich auch. Und ich denke, das ist eigentlich die Grundhaltung, dass man rauskommt, das Gebet ist eine Pflicht, die ich einfach so machen muss, sondern es ist etwas Tolles, das möchte ich gerne in meinem Leben entdecken. Und als Christen gibt es da keine geheimen Tricks, sondern Jesus hat uns das gelehrt, das Vaterunser. Da hat er gesagt, das ist, wie wir beten sollen, da sind die wichtigsten Gebete zusammen, die wichtigsten Bitten zusammengefasst. Aber dann hat er uns grundsätzlich auch gesagt, bittet und euch wird gegeben. Und an anderer Stelle sagt er, ihr haltet nichts, weil ihr nicht bittet. Und nochmal an einer anderen Stelle fordert er ganz eindrücklich zum Gebet auf, wachet und betet, damit ihr nicht in Versuchung geratet. Also das ist das große Panorama, was das christliche Gebet ausmacht. Ich möchte noch etwas hinzufügen, was, glaube ich, ganz wichtig ist. Das Gebet ist natürlich hilfreich. Wir beten natürlich, weil wir hoffen, was zu bekommen. Aber es darf und soll kein Mittel zum Zweck sein. Es gibt interessante Studien, die zeigen, dass Menschen, die beten, ruhiger, gesünder, gelassener, fröhlicher sind. Aber natürlich darf das Gebet nicht verzweckt werden, dass ich sage, okay, ich möchte ruhig, gelassen, fröhlich, gesund sein, dann bete ich halt. Sondern beim Gebet geht es natürlich zuerst um Gott. Die Früchte sind eine natürlich willkommene Begleiterscheinung. Aber da muss man aufpassen, dass man nicht sozusagen eigentlich nur die Früchte will und Gott eigentlich vor draußen lässt. Das kann ich mir ein bisschen so vergleichen, wenn ich einen Opa habe und wenn als Enkelkind komme ich da hin und immer wenn ich den Opa besuche, dann gibt er mir 10 Euro. Dann ist das natürlich schön und kann man als Kind immer gut brauchen. Aber wenn ich mich frage, gehe ich jetzt zum Opa, weil es der Opa ist und weil am Opa was liegt oder nur, weil ich 10 Euro will, dann ist es die Frage, dass ich entdecken kann und entdecken muss, dass der Opa noch viel mehr wert ist als das, was er mir gibt. Und analog kann man sagen, im Gebet ist das auch so. Gott ist nicht nur einfach ein Geber von Gaben und das ist so wie ein Automat, um eigentlich zu bekommen, was ich möchte, sondern es geht um Gott selber. Und vielleicht auch ein bisschen tröstlich ist, zu wissen, im

0: Gebet muss ich nichts leisten. Das ist nicht eine Prüfung, die ich ablegen muss und dann kriege ich eine Note und wenn die gut genug ist, dann kriege ich was und wenn nicht, dann eben nicht, sondern ich darf einfach da sein. Ich muss Gott nicht mit tollen Gedanken oder tollen Liedern oder sonst was beeindrucken, sondern ich darf ihm begegnen, ich darf mich von ihm finden lassen, ich darf einfach da sein, mich lieben lassen. Und ich glaube, wenn man in diese Dimension vordringt, dann entdeckt man immer mehr, dass es eben nicht etwas ist, was ich neben vielen Sachen, die ich machen muss, auch noch zu erledigen habe, sondern es ist immer mehr eine Sehnsucht, eine Freude, ein Verlangen wird. Das heißt nicht immer, dass es ein emotionales Hoch ist. Manchmal, und so geht es mir auch als Priester, bete ich einfach deswegen, weil ich weiß, dass es richtig und wichtig ist, wie Essen und Schlafen und andere Dinge, die gehören zum Leben dazu, die helfen mir, das richtig zu leben.
1: Am Ende geht es beim Gebet nicht um Leistung. Es geht darum, vor Gott da zu sein, auch dann, wenn es uns gerade schwerfällt. Das war Pater Martin Baranowski. 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Aus dem Münchner Studio begrüßt Sie heute Abend Michael Sappel. Um 21.40 Uhr beten wir zusammen mit dem Domkapitular Gregor Kauling. Er ist Priester in der Kirchengemeinde St. Marien in Teichte im Bistum Münster. Die Komplett. Wir laden Sie herzlich ein, mitzubeten. 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

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Begrüßen Sie mit uns den Domkapitular Gregor Kauling von der Kirchengemeinde St. Marien in Teichte im Bistum Münster. Wir beten nun mit ihm zusammen die Komplett, das Nachgebet der Kirche.

0: O Gott, komm mir zu Hilfe.
1: Herr, eile mir zu helfen.
0: Ehre sei dem Vater und dem Sohn und dem Heiligen Geist.
1: Wie im Anfang, so auch jetzt und alle Zeit und in Ewigkeit. Amen. Halleluja.
0: Liebe Hörerinnen und Hörer auf Radio Horeb, liebe Mitbeter, wir dürfen Gott danken für den zurückliegenden Tag, für alles Gute und Gelungene, für jedes Schöne, für jedes Wort, für jede Begegnung, für alles, was wir schaffen konnten und was diesen Tag abgerundet hat. Danke, guter Gott. Alles, was unfertig geblieben ist, alles Unausgesprochene, vielleicht auch Verkehrte oder Zerstörte, jede Schuld, alles Verwundete, jeden Konflikt, manche Sorge und Traurigkeit, nimm sie in deine Hände, guter Gott. Nimm alles zurück des Tages, das Gute, das Schwere, und entbinde uns für ein paar Stunden von aller Verantwortung und lass uns dann geborgen in dir ruhen. Ich bekenne Gott, dem Allmächtigen, und allen Brüdern und Schwestern, dass ich Gutes unterlassen und Böses getan habe. Ich habe gesündigt in Gedanken, Worten und Werken. Durch meine große Schuld. Darum bitte ich die selige Jungfrau Maria, alle Engel und Heiligen und euch Brüder und Schwestern für mich zu beten bei Gott, unserem Herrn. Der allmächtige Gott, erbarme sich unser, erlasse uns die Sünden nach und führe uns zum ewigen Leben.
1: Amen.
0: Bevor das Tageslicht vergeht, o Herr der Welt, hör dies Gebet. Behüte uns in dieser Nacht durch deine große Güte und Macht.
1: Hüllt Schlaf die müden Glieder ein. Lass uns in dir geborgen sein und mach am Morgen uns bereit zum Lobe deiner Herrlichkeit.
0: Dank dir, o Vater reich an Macht, der über uns voll Güte wacht und mit dem Sohn und Heiligen Geist des Lebens Fülle uns verheißt. Amen. Mein Leib wird ruhen in Sicherheit.
1: Mein Leib wird ruhen in Sicherheit.
0: Behüte mich, Gott, denn ich vertraue dir. Ich sage zum Herrn: Du bist mein Herr, mein ganzes Glück bist du allein.
1: An den Heiligen im Lande, den Herrlichen, an ihnen nur hab ich mein Gefallen.
0: Viele Schmerzen leidet, wer fremden Göttern folgt, ich will ihnen nicht opfern. Ich nehme ihren Namen nicht auf meine Lippen.
1: Du Herr, gibst mir das Erbe und reichst mir den Becher. Du hältst mein Los in deinen Händen.
0: Auf schönem Land fiel mir mein Anteil zu. Ja, mein Erbe gefällt mir gut.
1: Ich preise den Herrn, der mich beraten hat. Auch mahnt mich mein Herz in der Nacht.
0: Ich habe den Herrn beständig vor Augen. Er steht mir zur Rechten, ich wanke nicht.
1: Darum freut sich mein Herz und frohlockt meine Seele. Auch mein Leib wird wohnen in Sicherheit.
0: Denn du gibst mich nicht der Unterwelt preis. Du lässt deinen Frommen das Grab nicht schauen.
1: Du zeigst mir den Pfad zum Leben. Vor deinem Angesicht herrscht Freude in Fülle. Zu deiner Rechten Wonne für alle Zeit.
0: Ehre sei dem Vater und dem Sohn und dem Heiligen Geist.
1: Wie im Anfang, so auch jetzt und alle Zeit und in Ewigkeit. Amen.
0: Mein Leib wird ruhen in Sicherheit.
1: Kurzlesung. Der Gott des Friedens heilige euch ganz und gar und bewahre euren Geist, eure Seele und euren Leib unversehrt, damit ihr ohne Tadel seid, wenn Jesus Christus, unser Herr, kommt.
0: Herr, auf dich vertraue ich. In deine Hände lege ich mein Leben.
1: Herr, auf dich vertraue ich. In deine Hände lege ich mein Leben.
0: Lass leuchten über deinem Knecht dein Antlitz, hilf mir in deiner Güte.
1: In deine Hände lege ich mein Leben.
0: Ehre sei dem Vater und dem Sohn und dem Heiligen Geist.
1: Herr, auf dich vertraue ich. In deine Hände lege ich mein Leben.
0: Sei unser Heil, o Herr, wenn wir wachen, und unser Schutz, wenn wir schlafen, damit wir wachen mit Christus und ruhen in seinem Frieden.
1: Sei unser Heil, o Herr, wenn wir wachen, und unser Schutz, wenn wir schlafen, damit wir wachen mit Christus und ruhen in seinem Frieden.
0: Nun lässt du, Herr, deinen Knecht, wie du gesagt hast, in Frieden scheiden.
1: Denn meine Augen haben das Heil gesehen, das du vor allen Völkern bereitet hast.
0: Ein Licht, das die Heiden erleuchtet und Herrlichkeit für dein Volk Israel.
1: Ehre sei dem Vater und dem Sohn und dem Heiligen Geist.
0: Wie im Anfang, so auch jetzt und alle Zeit und in Ewigkeit. Amen. Sei unser Heil, o Herr, wenn wir wachen und unser Schutz, wenn wir schlafen, damit wir wachen mit Christus und ruhen in seinem Frieden. Lasset uns beten. Herr unser Gott, sende uns in dieser Nacht einen ruhigen Schlaf, damit wir uns von der Mühe des Tages erholen und morgen mit neuer Kraft dir dienen können. Darum bitten wir durch Christus, unseren Herrn. Eine ruhige Nacht und ein gutes Ende gewähre uns der allmächtige Herr.
1: Amen.
0: Sei gegrüßt, o Königin, Mutter der Barmherzigkeit. Unser Leben, unsere Wonne und unsere Hoffnung sei gegrüßt. Zu dir rufen wir verbannte Kinder Evas. Zu dir seufzen wir trauernd und weinend in diesem Tal der Tränen. Wohlan, denn unsere Fürsprecherin, wende deine barmherzigen Augen uns zu. Und nach diesem Elend zeige uns Jesus, die gebenedeite Frucht deines Leibes. O Gütige, o Milde, o süße Jungfrau Maria. Amen. Liebe Hörerinnen und Hörer von Radio Horeb, liebe Freunde, wir sind immer noch in der Ferien- und Urlaubszeit. Für manche ist die schon vorbei, für einige endet sie jetzt in den nächsten Tagen oder wir sind noch mittendrin. Aber Auszeiten lassen uns tiefer erfassen, was es heißt, den Augenblick, der genauso kurz ist, wie das Wort sagt, zu genießen und auszuschöpfen. Nicht weiter zu eilen, immer weiter wie sonst, sondern festzuhalten. Dem Gipfel der Berge, in der Stille eines Sees, am Ufer des Meeres, vielleicht auch nur eine stille Stunde auf dem Balkon oder der Terrasse. Nach der Dürre der letzten Wochen vielleicht das Plätschern des Regens am Fenster einmal nicht als Störung erleben, sondern nur als Wahrnehmung. Dankbar. Wir kennen den Augenblick, er bezeichnet ein Zeitmaß ganz besonderer Art, das mehr qualitativ als quantitativ bestimmt ist und verschiedene Gestalten annehmen kann. Wir wissen neben dem stillen und flüchtigen auch um den gewichtigen und ewigkeitsgeladenen Augenblick. Was uns sicherlich zunächst aufdrängt, ist die Einmaligkeit. Jeder Augenblick verabschiedet sich schon vom nächsten, deshalb sind sie so wichtig, diese Augenblicke. Sie sind ein Abbild der sich stets ablösenden und manchmal auch fließenden Zeit. Wir können den uns sozusagen von anderer Seite aufgetragenen Augenblick als ein Forum von möglichen Entscheidungen betrachten. Unser Leben wird hier einem Spielfeld gleich ausgetragen und reift, auch in Siegen und in Niederlagen. Im Spannungsfeld von stiller oder ausgelassener Freude und manchmal von sehr großem Schmerz. Für den Glaubenden kann jeder Augenblick zur Stunde des Heils werden, wie wir sagen. Sich in Gottes Wissen um uns alle geborgen fühlen. Ganz gleich, wie ich mich in meiner Freiheit auch entscheide, ist ein Leben im Augenblick. Gott lebt im ständigen Augenblick, wenn er sagt, ich bin, der ich bin, da. Martin Buber drückt es noch viel, viel schöner aus. Der jüdische Religionsphilosoph hat gesagt, der Augenblick ist Gottes Gewand. Der Augenblick ist Gottes Gewand. Dort, wo der Mensch ausschließlich auf der Flucht ist, nach Macht, Geld und Gier, nach Ansehen, dort verkehrt er Gottes Glücksstunde in eine versäumte Gelegenheit. Vielleicht gelingt es uns immer noch in den Wochen der Ferien oder auch in den erinnerungsreichen Bildern im Herzen aus den Ferien dort zu verweilen. Ganz ohne Wecker. Oder im Gegenteil, früh aufzustehen, nicht weil ich zur Arbeit gehe oder das Frühstück zubereiten muss, sondern weil ich den Morgen einmal ganz einfach genieße. Dazu möge uns alle vielleicht ein Gebet begleiten von Dorothee Sölle. Zwischen Arbeiten und Konsumieren soll Stille sein und Freude. Zwischen Aufräumen und Vorbereiten sollst du es in dir singen hören, Gottes altes Lied von den 6 Tagen. Und dem einen, der anders ist, zwischen Wegschaffen und Vorplanen sollst du dich erinnern an diesen ersten Morgen, deinen und aller Anfang, als die Sonne aufging, ohne Zweck, und du nicht berechnet wurdest, in der Zeit, die niemandem gehört, außer dem Ewigen. So seien sie gesegnet an diesem Abend, in die Nacht, die ihnen Frieden schenken möge, auf die Fürsprache der heiligen Monika, deren Gedenktag wir heute gefeiert haben. Der allmächtige und lebendige Gott, der Vater, der Sohn und der Heilige Geist.
1: Amen. Amen. Ein herzliches Vergelt's Gott an Domkapitular Gregor Kauling von der Kirchengemeinde St. Marien in Teichte für das gemeinsame Gebet der Komplett. Vielen Dank auch für Ihren Impuls und den Segen für die Nacht. Auch Ihnen einen erholsamen Abend und eine gute Nacht.

21.53 Uhr. 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Einen erholsamen Donnerstagabend wünscht Ihnen heute Michael Sappel. Mit Jesus am Ölberg, dies ist das Thema in der Heiligen Stunde, jetzt um 22 Uhr. Morgen am Freitag begrüßt Sie um 6 Uhr Adelheid Niklaser aus dem Studio Balderschwang und betet mit Ihnen den schmerzhaften Rosenkranz. Ab 9 Uhr übertragen wir die Heilige Messe aus der Wallfahrtskirche zur Mutter mit den gütigen Herzen in Waghäusl im Bistum Freiburg. Bernd Hock ist mit verkürzten Armen auf die Welt gekommen. Doch sein Kopf und seine Schlagfertigkeit funktionieren dafür umso besser. In der Lebenshilfe, morgen um 10 Uhr, denken wir mit dem Kabarettisten und Therapeuten darüber nach, was das Leben so richtig lebenswert macht. Ihre Hörergrüße spielten wir ab 13 Uhr in der Talk- und Musiksendung. Nun schließe ich für heute. Sehr gerne habe ich Sie heute am Donnerstagabend aus dem Münchner Studio begleitet. Ihnen eine gute und erholsame Nacht und noch viel Freude mit unserem weiteren Programm. Ihr Michael Sappel, Radio Horeb, Ihre christliche Stimme in Deutschland.

Die Worte Jesu, ich bin zu Tode betrübt, werden in unseren Herzen laut. Aber so wie die Jungfrau Maria, so wollen auch wir vor diesem tiefen Dunkel des Leidens Christi das Licht des göttlichen Sohnes nicht verlieren, sondern es stets in unserer Seele bewahren und uns um den Weg des liebenden Gehorsams bemühen. Denn der Gehorsam ist wahrer Ausdruck des Glaubens. Es ist die Ausstrahlung der Liebe, ein lebendiges Zeugnis der Hoffnung und Quell ewiger Herrlichkeit.

Wir hören nun einen Abschnitt aus dem Leiden unseres Herrn Jesus Christus nach Matthäus. Darauf kam Jesus mit den Jüngern zu einem Grundstück, das man Gethsemane nennt, und sagte zu ihnen: Setzt euch und wartet hier, während ich dort bete. Und er nahm Petrus und die beiden Söhne des Zebedäus mit sich. Da ergriff ihn Angst und Traurigkeit, und er sagte zu ihnen: Meine Seele ist zu Tode betrübt. Bleibt hier und wacht mit mir. Und er ging ein Stück weiter und warf sich zu Boden und betete: Mein Vater, wenn es möglich ist, gehe dieser Kelch an mir vorüber. Aber nicht wie ich will, sondern wie du willst. Und er ging zu den Jüngern zurück und fand sie schlafend. Da sagte er zu Petrus: Konntet ihr nicht einmal eine Stunde mit mir wachen? Wacht und betet, damit ihr nicht in Versuchung geratet. Der Geist ist willig, aber das Fleisch ist schwach. Dann ging er zum zweiten Mal weg und betete: Mein Vater, wenn dieser Kelch an mir nicht vorübergehen kann, ohne dass ich ihn trinke, geschehe dein Wille. Als er zurückkam, fand er sie wieder schlafend, denn die Augen waren ihnen zugefallen. Und er ging wieder von ihnen weg und betete zum dritten Mal mit den gleichen Worten. Danach kehrte er zu den Jüngern zurück und sagte zu ihnen: Schlaft ihr immer noch und ruht euch aus? Die Stunde ist gekommen, jetzt wird der Menschensohn den Sündern ausgeliefert. Steht auf, wir wollen gehen. Seht, der Verräter, der mich ausliefert, ist da.

am Ende seines Erdenlebens, nachdem er sich uns im Sakrament seiner Liebe ganz geschenkt hat, geht der Herr zum Ölberg, den seine Jünger kennen, aber auch Judas. Unterwegs belehrt er sie und bereitet sie vor auf seine unmittelbar bevorstehende Passion. Er fordert sie auf, aus Liebe zu ihm Verleumdungen, Verfolgungen bis zum Tod zu ertragen, damit sie ihm, ihrem göttlichen Vorbild, ähnlich werden. In dem Augenblick, in dem sein bitteres Leiden beginnt, denkt er nicht an sich selbst, sondern an dich. Welche Abgründe der Liebe birgt sein Herz? Sein heiliges Antlitz ist ganz Traurigkeit und ganz Zärtlichkeit. Seine Worte quellen aus dem tiefsten Tiefen seines Herzens und strömen über von Liebe. O Jesus, mein Herz ist fassungslos, wenn ich der Liebe gedenke, die dich deinem Leiden und Sterben entgegeneilen ließ. Du hast uns gelehrt, dass es keine größere Liebe gibt, als sein Leben zu geben für die, die man liebt. Und nun stehst du im Begriff, diese Worte mit deinem Beispiel zu besiegeln. O gebenedeiter Jesus, du hast in jener Nacht die ungeheure Last unserer Sünden auf dich genommen und vollkommen gesühnt. Gewähre mir das übergroße Geschenk einer vollkommenen Liebesreue über meine zahlreichen Sünden, für welche du Blut geschwitzt hast.

Als er den Garten Gethsemane betrat, sagte er zu ihnen: Setzt euch hierher, wachet und betet, damit ihr nicht in Versuchung fallet. Seid auf der Hut, denn der Feind schläft und schlummert nicht. Wappnet euch im Voraus mit den Waffen des Gebetes, damit ihr nicht überrascht und zur Sünde verleitet werdet. Dies ist die Stunde der Finsternis. Nachdem er sie ermahnt hat, geht er einen Steinwurf weiter, wirft sich zu Boden, das Gesicht zur Erde gewandt. Seine Seele ist ein Meer von Bitterkeit und höchster Betrübnis getaucht. Es ist spät. Die fahle Nacht ist voll finsterer Schatten. Der Mond scheint blutunterlaufen. Der Wind bewegt die Bäume und dringt durch bis auf die Knochen. Die ganze Natur scheint vor heimlichem Entsetzen zu erschauern. O Nacht, noch nie gab es eine Nacht wie dich. Hier ist der Platz, den Jesus aufsucht, um zu beten. Er entkleidet seine heilige Menschheit der Stärke, auf die sie durch ihre Union mit der göttlichen Person ein Anrecht hat. Er taucht sie in einen Abgrund der Traurigkeit, der Herzensangst, der tiefen Erniedrigung. Sein Geist scheint versunken zu sein. Im Voraus sieht er seine ganze Passion. O gebenedeiter Jesus, um deines bitteren Kampfes im Garten Gethsemane willen, gewähre mir ein endgültiger Sieg über die Versuchungen, besonders über jene, welche ich am meisten unterworfen bin.

0: Das Kleid der Mutter Gottes ist die Demut. Gerade durch das Rosenkranzgebet lehrt uns Jesus und Maria, den Weg der Demut zu gehen. Denn die Demut ist die Wohnung Gottes. Es ist der Ort seiner Freude. So wollen wir stets aus der Freude leben, wie schön es ist, die Jungfrau Maria, unsere Mutter, nennen zu dürfen. Und noch schöner ist es, wenn wir in unserem Herzen die Worte der Mutter Gottes vernehmen, wenn sie zu uns sagt: Meine Tochter, mein Sohn. Vater unser im Himmel, geheiligt werde dein Name, dein Reich komme, dein Wille geschehe, wie im Himmel, so auf Erden.
1: Unser tägliches Brot gib uns heute und vergib uns unsere Schuld, wie auch wir vergeben unseren Schuldigern. Und führe uns nicht in Versuchung, sondern erlöse uns von dem Bösen.
0: Gegrüßet seist du, Maria, voll der Gnade. Der Herr ist mit dir. Du bist gebenedeit unter den Frauen und gebenedeit ist die Frucht deines Leibes, Jesus, der für uns Blut geschwitzt hat.
1: Heilige Maria, Mutter Gottes, bitte für uns Sünder, jetzt und in der Stunde unseres Todes. Amen.
0: Gegrüßet seist du, Maria, voll der Gnade, der Herr ist mit dir. Du bist gebenedeit unter den Frauen, und gebenedeit ist die Frucht deines Leibes, Jesus, der für uns Blut geschwitzt hat.
1: Heilige Maria, Mutter Gottes, bitte für uns Sünder, jetzt und in der Stunde unseres Todes. Amen.
0: Gegrüßet seist du, Maria, voll der Gnade, der Herr ist mit dir. Du bist gebenedeit unter den Frauen, und gebenedeit ist die Frucht deines Leibes, Jesus, der für uns Blut geschwitzt hat.
1: Heilige Maria, Mutter Gottes, bitte für uns Sünder, jetzt und in der Stunde unseres Todes. Amen.
0: Gegrüßet seist du, Maria, voll der Gnade, der Herr ist mit dir. Du bist gebenedeit unter den Frauen, und gebenedeit ist die Frucht deines Leibes, Jesus, der für uns Blut geschwitzt hat.
1: Heilige Maria, Mutter Gottes, bitte für uns Sünder, jetzt und in der Stunde unseres Todes. Amen.
0: Gegrüßet seist du, Maria, voll der Gnade, der Herr ist mit dir. Du bist gebenedeit unter den Frauen, und gebenedeit ist die Frucht deines Leibes, Jesus, der für uns Blut geschwitzt hat.
1: Heilige Maria, Mutter Gottes, bitte für uns Sünder, jetzt und in der Stunde unseres Todes. Amen.
0: Gegrüßet seist du, Maria, voll der Gnade, der Herr ist mit dir. Du bist gebenedeit unter den Frauen, und gebenedeit ist die Frucht deines Leibes, Jesus, der für uns Blut geschwitzt hat.
1: Heilige Maria, Mutter Gottes, bitte für uns Sünder, jetzt und in der Stunde unseres Todes. Amen.
0: Gegrüßet seist du, Maria, voll der Gnade, der Herr ist mit dir. Du bist gebenedeit unter den Frauen, und gebenedeit ist die Frucht deines Leibes, Jesus, der für uns Blut geschwitzt hat.
1: Heilige Maria, Mutter Gottes, bitte für uns Sünder, jetzt und in der Stunde unseres Todes. Amen.
0: Gegrüßet seist du, Maria, voll der Gnade, der Herr ist mit dir. Du bist gebenedeit unter den Frauen, und gebenedeit ist die Frucht deines Leibes, Jesus, der für uns Blut geschwitzt hat.
1: Heilige Maria, Mutter Gottes, bitte für uns Sünder, jetzt und in der Stunde unseres Todes. Amen.
0: Gegrüßet seist du, Maria, voll der Gnade, der Herr ist mit dir. Du bist gebenedeit unter den Frauen, und gebenedeit ist die Frucht deines Leibes, Jesus, der für uns Blut geschwitzt hat.
1: Heilige Maria, Mutter Gottes, bitte für uns Sünder, jetzt und in der Stunde unseres Todes. Amen.
0: Gegrüßet seist du, Maria, voll der Gnade, der Herr ist mit dir. Du bist gebenedeit unter den Frauen, und gebenedeit ist die Frucht deines Leibes, Jesus, der für uns Blut geschwitzt hat.
1: Heilige Maria, Mutter Gottes, bitte für uns Sünder, jetzt und in der Stunde unseres Todes. Amen.
0: Ehre sei dem Vater und dem Sohne und dem Heiligen Geist.
1: Wie im Anfang, so auch jetzt und alle

0: In Dankbarkeit möchten wir nun Litanei vom kostbaren Blut unseres Herrn Jesus Christus beten. Herr, erbarme dich unser. Christus, höre uns.
1: Christus, erhöre uns.
0: Gott Vater vom Himmel,
1: erbarme dich unser.
0: Gott Sohn, Erlöser der Welt,
1: erbarme dich unser.
0: Gott Heiliger Geist,
1: erbarme dich unser.
0: Heiligste Dreifaltigkeit, ein einiger Gott,
1: erbarme dich unser.
0: Blut Christi, des Eingeborenen, des ewigen Vaters,
1: rette uns.
0: Blut Christi, des menschgewordenen Wortes,
1: rette uns.
0: Blut Christi, des neuen und ewigen Bundes,
1: rette uns.
0: Blut Christi, in der Todesangst zur Erde geronnen,
1: rette uns.
0: Blut Christi, bei der Geißelung vergossen,
1: rette uns.
0: Blut Christi, bei der Dornenkrönung verströmt,
1: rette uns.
0: Blut Christi, am Kreuze ausgegossen,
1: rette uns.
0: Blut Christi, Kaufpreis unseres Heiles,
1: rette uns.
0: Blut Christi, einzige Vergebung der Sünden,
1: rette uns.
0: Blut Christi, im Altarsakrament Trank und Reinigung der Seelen,
1: rette uns.
0: Blut Christi, Strom der Barmherzigkeit,
1: rette uns.
0: Blut Christi, Besieger aller bösen Geister,
1: rette uns.
0: Blut Christi, Starkmut der Märtyrer,
1: rette uns.
0: Blut Christi, Kraft der Bekenner,
1: rette uns.
0: Blut Christi, Lebensquell der Jungfrauen,
1: rette uns.
0: Blut Christi, Stütze der Gefährdeten,
1: rette uns.
0: Blut Christi, Linderung der Leidenden,
1: rette uns.
0: Blut Christi, Trost der Weinenden,
1: rette uns.
0: Blut Christi, Hoffnung der Büßenden,
1: rette uns.
0: Blut Christi, Zuflucht der Sterbenden,
1: rette uns.
0: Blut Christi, Friede und Wonne aller Heiligen,
1: rette uns.
0: Blut Christi, Unterpfand des ewigen Lebens,
1: rette uns.
0: Blut Christi, Erlösung aus den Tiefen des Reinigungsortes,
1: rette uns.
0: Blut Christi, aller Herrlichkeit und Ehre überaus würdig,
1: rette uns.
0: Lamm Gottes, du nimmst hinweg die Sünden der Welt,
1: verschone uns, o Herr.
0: Lamm Gottes, du nimmst hinweg die Sünden der Welt,
1: erhöre uns, o Herr.
0: Lamm Gottes, du nimmst hinweg die Sünden der Welt,
1: erbarme dich unser, o Herr.
0: Du hast uns erlöst, o Herr, in deinem Blute
1: und uns zu deinem Gottesreich gemacht.
0: Lasset uns beten. Allmächtiger, ewiger Gott, hast du deinen eingeborenen Sohn zum Erlöser der Welt eingesetzt und wolltest durch sein Blut dich versöhnen lassen.

0: Wenn wir auf Jesus blicken, auf seine Leiden im Ölberg, so müssen wir stets um Glauben bitten, damit wir erkennen, dass er die Quelle unserer Glückseligkeit ist. An seinem Leiden erkennen wir seine Liebe. Aus dieser Liebe wollen wir die brüderliche Liebe leben und Jesus die folgenden Fürbitten hinlegen, damit er uns lehrt zu lieben, so wie er uns geliebt hat.
1: Kyrie, Kyrie,
0: eleison. Herr Jesus Christus, lass uns erkennen, dass das wertvollste Geschenk dein Kreuz ist, denn so lässt du uns an deinen Leiden teilhaben und mitwirken im Dienst am Heil der Menschen.
1: Kyrie, Kyrie, eleison.
0: Schenke uns das Licht, dass wir verstehen, dass der Nächste für uns eine Gabe ist und kein Hindernis. Er ist für uns die Erfüllung der Nächstenliebe.
1: Kyrie, Kyrie, eleison.
0: Hilf uns, damit unsere Barmherzigkeit gegenüber unseren Nächsten keine Grenzen hat, damit wir unsere Mitmenschen als Brüder und Schwestern lieben und dich so als unseren Vater anerkennen.
1: Kyrie, Kyrie, eleison.
0: Schenke uns Glauben und Erkenntnis, dass der Weg der Nächstenliebe das Dunkel unserer Prüfungen erhellt, dass es uns im Leiden tröstet und unseren Weg beständig macht.
1: Kyrie, Kyrie, eleison.
0: Die Liebe zum Nächsten ist ohne den Dienst nicht echt. Lass uns stets danach streben, dich im Dienst am Nächsten zu verherrlichen, damit unseren Mitmenschen Trost

0: Trost und Linderung geschenkt werde.
1: Kyrie, Kyrie, eleison.
0: Wir bitten dich um Geduld und Ausdauer in der Nächstenliebe, denn sie führt uns zur Einfachheit und Reinheit des Herzens und lässt uns wie Kinder werden.
1: Kyrie, Kyrie, eleison.
0: Schenke uns eine kindliche Liebe zur Mutter Gottes, damit wir ihr unsere Treue als ihre Kinder schenken und mitwirken, damit viele Menschen zu ihr zurückkehren.
1: Kyrie, Kyrie, eleison.
0: Herr Jesus Christus, wir haben dir unsere Bitten vorgetragen, damit du uns die Liebe lehrst. Wir sehen all unsere Schwachheit, aber wir haben das Vertrauen, dass unsere Schwachheit zur Kraft Gottes wird, wenn wir sie aus Liebe zu dir annehmen und sie dir aufopfern. Wir wollen lieben aus Liebe zu dir.

Wir bitten nun um den Segen des Herrn. Der Herr segne uns diese Nacht und er möge uns auch alle Tage unseres Lebens mit seinem Segen begleiten. In dem Lied, das wir nun gleich singen werden, sichert uns der Herr seinen Segen zu und dass er immer bei uns bleiben wird. Er will aber auch, dass wir für unsere Mitmenschen ein Segen sind. Wir können das sein durch ein gutes Wort, durch ein Lächeln, eine gute Tat und vor allem durch unser Gebet.

Es verabschiedet sich die Gemeinschaft Servita la Sofferenza. Es hat mit Ihnen gebetet Franziska, Brigitte, Isabella, Milada.

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1: Liebe Hörerinnen und Hörer von Radio Horeb, am Vortag zum Fest des großen Kirchenvaters des heiligen Augustinus gedenkt die Kirche seiner Mutter Monika, die um ihren Sohn Augustinus viele Tränen vergossen hat, sich um ihn gesorgt und für ihn wohl viel gebetet hat. Ursprünglich war der Gedenktag am 4. Mai, dem Vortag zum Bekehrungsfest des heiligen Augustinus. Da man ihren Sterbetag nicht kannte, verband man ihr Gedenken eng an ihren Sohn. Die Wiedergeburt des Augustinus in Christus, dem Tag seiner Bekehrung, beziehungsweise an seine Geburt zum ewigen Leben, dem Tod. Die heilige Monika, um 332 in Tagaste in Numidien, Nordafrika, geboren, wuchs in einer christlichen Familie auf. Nicht nur ihr Sohn Augustinus hatte ein bewegtes Leben. Auch sie hat im Leben viel mitgemacht. Wohl durch die strenge Erziehung durch eine Dienerin verfiel sie in ihrer Jugend dem Alkohol. Sie konnte sich aber wieder davon befreien. Sie heiratete einen römischen Beamten, den heidnischen Patricius. Von ihm wird gesagt, dass er einerseits sehr gutmütig gewesen sein soll, andererseits aber auch sehr jähzornig. Sie hoffte, er würde Christ werden. So verzieh sie ihm seine Untreue. Die Schwiegermutter der Monika soll eine reizbare Frau gewesen sein. Mit Sanftmut und Liebe ertrug sie alles. Neben Augustinus hatte Monika mit Patricius zwei weitere Kinder, Navigius und Perpetua. Vor seinem Tod ließ sich ihr Mann Patricius taufen. Augustinus war ihr Sorgenkind. Er studierte in der Weltstadt Karthago, führte dort ein ausschweifendes Leben. Mit einer Lebensgefährtin hatte er einen gemeinsamen Sohn, Adeodatus. Augustinus wendet sich dem Manichäanismus zu. Er gründet eine Rhetorikschule. Wohl um Abstand von seiner Mutter zu bekommen, geht er nach Rom, später nach Mailand. Sie reist ihm nach, will Ordnung in sein Leben bringen. Sie will eine christliche Ehe arrangieren, aber all dies scheitert. Augustinus will sein Leben gänzlich ändern. 387 lässt er sich zusammen mit seinem Sohn Adeodatus taufen. Mutter, Enkel und Sohn wollen nach Nordafrika zurückfahren, um dort ein gottgefälliges Leben zu führen. Sie stirbt im Oktober 387 in der Hafenstadt Ostia, bevor sie in ihre Heimat zurückfahren kann. So manche Mutter kann sich in ihre Sorge um ihre Kinder und ihre Familie in der heiligen Monika wiederfinden. Oft wird Monika dargestellt mit einem Taschentuch, das die Tränen aufnimmt. Wir werden an das Wort aus der Offenbarung erinnert. Gott wird alle Tränen von ihren Augen abwischen. Und an dem Propheten Jeremia, er verwandelt unsere Trauer in Freude. Nicht von ungefähr wird in der Liturgie der Kirche am Gedenktag der heiligen Mutter Monika das Evangelium von der Totenerweckung des Jünglings von Nain verkündet. Es erzählt davon, dass Jesus den toten Sohn vor den Augen der Mutter, einer Witwe, zum Leben erweckt. Weine nicht, ruft er ihr zu. Keine Träne ist umsonst geweint und keine Sorge sinnlos getragen. Gott verwandelt unser Leben. Er schenkt die Gnade der Bekehrung. Er führt aus dem Dunkel unserer Fragen in sein Licht der Erkenntnis. So ist der Gedenktag der heiligen Monika nicht nur ein tröstlicher Tag für alle, die sich um Menschen in ihren Beziehungen sorgen, sondern für eine jede und einen jeden von uns, wenn wir auf unser Leben schauen, mit all den vielen Irrungen und Wirrungen, die es in der Bewältigung des alltäglichen Lebens gibt. Gott lässt keinen verloren gehen. So wollen wir um den Segen bitten. Der Herr sei mit euch.
2: Und mit deinem Geiste.
1: Der Name des Herrn sei gepriesen.
2: Von nun an bis in Ewigkeit.
1: Unsere Hilfe ist im Namen des Herrn,
2: der Himmel und Erde erschaffen hat.
1: Auf die Fürsprache der Gottesmutter Maria, der heiligen Monika, des heiligen Augustinus, unserer Namenspatrone und aller Heiligen, segne und bewahre euch der dreieinige Gott, der Vater, der Sohn und der Heilige Geist.
2: Amen.
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1: In der Lebenshilfe begrüßt Sie ganz herzlich Anjuta Engert. Hier bei Radio Horeb mit dem Thema Zwergensprache. Spielerisch kommunizieren mit Babyzeichen. Sie kennen das vielleicht aus eigener Erfahrung oder auch aus der Verwandtschaft. Die Geburt eines Babys versetzt Eltern meist in freudige Erwartung. Sobald das Miniaturwunder Mensch auf der Welt ist, stellt es das bisherige Leben schnell auf den Kopf. Ja, und wenn wir doch bloß verstehen könnten, was uns der kleine Winzling über seine Bedürfnisse mitteilen will. Vielleicht kennen Sie stundenlanges Herumtragen bei Schreiattacken. Da liegen die Nerven schnell blank. Und man weiß doch nicht, woran es lag und wie man beim nächsten Mal vielleicht auch besser helfen kann. In einer ersten Sendung haben wir bereits über Babylaute gesprochen. Heute gehen wir einen Schritt weiter und schauen auf eine spielerische Möglichkeit, Kommunikation mit dem Baby schon vor den ersten gesprochenen Worten aufzunehmen, zu erweitern, nämlich durch Babyzeichen. Und zu Gast ist heute wieder Viv Hönig von der Zwergensprache GmbH. Zwergensprache steht für alltagsnahe Kurse, in denen Eltern und auch andere Bezugspersonen lernen können, mit einfachen Gesten gemeinsam mit ihrem Baby zu kommunizieren. Ja, und was das nun genau ist, ab wann Babys das verstehen, selbst anwenden und auch wir Eltern, und ob diese Zeichen jetzt überall gleich sind, ob man tatsächlich einen Kurs braucht, über all diese Fragen, sprechen wir jetzt in der kommenden Stunde mit Vivian König, zugeschaltet aus der Nähe von Leipzig. Ich freue mich, dass Sie hier heute zu Gast sind in der Lebenshilfe bei Radio Horeb.
2: Hallo, ganz herzlichen Dank für die Einladung. Ich freue mich sehr, Sie mitnehmen zu dürfen in mein Herzensthema und da Einblicke zu gewähren, welchen Zauber Babyzeichen und alltagsbewährte Gebärden für die ganz Kleinen bewirken können.
1: Frau König, Sie sind ja so eine Art Pionierin in Deutschland für genau dieses Konzept, das Sie aus England mitgebracht haben. Und Sie sagen, das ist so Ihr Herzensthema und das ist das auch immer noch nach 22 Jahren, nämlich vor 22 Jahren haben Sie das aus England mitgebracht, dort selber kennengelernt. Was hat Sie denn so überzeugt an dieser Methode, die eigentlich auf Priscilla Dunstan von Australien zurückgeht, die sogenannte Babysprache so ab 1998 entwickelte? Was hat Sie daran so fasziniert, dass Sie das eigentlich zu Ihrem Herzensthema gemacht haben und dass Sie eben auch wirklich das für sich entdeckt haben und Eltern damit helfen möchten und wirklich so ein ganzes Konzept hier in Deutschland entwickelt haben, weiterentwickelt haben und die Zwergensprache GmbH gegründet haben.
2: Ja, also wenn man selbst Mama wird oder frisch gebackener Eltern ist, dann ist es so, wie Sie in der Einleitung schon gesagt haben, man steht vor so manchem Rätsel. Was braucht das Baby? Warum weint es? Was heißt Dada jetzt plötzlich wieder? Und da ist es total schön, wenn im Alltag einfach mehr Entspannung eintreten kann, weil wir uns leichter verstehen können. Und mein Steckenpferd sind zwei verschiedene Teile. Einmal der von Priscilla Dunstan in Australien entdeckte Teil mit den Bedürfnislauten für die ganz, ganz Kleinen, zu denen wir die erste Sendung schon gemeinsam gestaltet haben. Da geht es um die Altersschiene ab dem ersten Lebenstag bis so ungefähr 4-5 Monate. Und der zweite Teil, mit dem ich tatsächlich vor 22 Jahren begonnen habe, als wir damals noch in England wohnten, ihn mit nach Deutschland dann zurückzubringen, beruht auf dem Erleben unserer eigenen Familie. Unser Sohn ist zweisprachig aufgewachsen in England und es war sehr spannend, in einem recht internationalen Umfeld zu sehen, mit all den anderen Freunden, die relativ zeitgleich Nachwuchs hatten, wie die Kinder ins Kommunizieren kommen. Und eine liebe Freundin hat in England einen Workshop für Eltern besucht, wo sie das Baby-Signing erlernt hat. Mein erster Eindruck war, Oh, das klingt nach schneller, höher, weiter, noch früher, noch mehr leisten müssen. Was müssen Eltern denn noch alles tun? Aber es war tatsächlich ihr kleiner Sohn, der mich sprichwörtlich im Handumdrehen überzeugt hat, weil er so konkret dann im Alter auch von, ne, also in der zweiten Stufe, wenn die Kinder bewusster kommunizieren, mit den Handzeichen ganz konkret zeigen konnte, ob er Hunger hat, Durst hat, dass er jetzt lieber den Apfel essen will und nicht den Keks. Und die beiden zu beobachten, wie sie miteinander in Verbindung sind, wie konkret er sich mit seinen 9 Monaten schon ausdrücken konnte, hatte so eine große Faszination. Da war kein Quengeln, kein Nörgeln dabei. Es hatte so eine Leichtigkeit im Alltag. Und das hat mich, mein Sohn war damals 1 Monat jünger, so sehr beeindruckt, dass ich beschlossen habe, das am selben Abend auch noch auszuprobieren. Und eins der aufgeschnappten, von meiner Freundesfamilie abgeschauten Zeichen ausprobiert habe, das war die Babygebärde für mehr, also noch mehr von etwas zu essen haben wollen oder nochmal eine Wiederholung von etwas, was viel Spaß gemacht hat, einfordern. Und ich hatte das große Glück, dass er sofort übernommen und nachgemacht hat und gemerkt hat, hey, wenn ich dieses Handzeichen auch benutze, was Mama mir vorzeigt, dann kriege ich noch mehr. Und dann singt sie nochmal das Lied für mich oder gibt mir noch mehr Gurkenstückchen zu essen oder. Sodass das schon mit nur einem Zeichen so viel Freude und Austausch gebracht hat, dass wir diesen Weg weitergegangen sind. Und ja, immer auf Heimaturlaub in Deutschland wurde ich angesprochen, was zeigst du denn ihm da? Was zeigt er denn? Ihr versteht euch so toll, sodass ich angefangen habe, erste Kurse zu geben für Eltern, auch Eltern-Kind-Gruppen zu geben. Und ja, so schrittweise über die letzten 20 Jahre ein großes Netzwerk an begeisterten Kursleitungen entstanden ist, mit denen wir gemeinsam nicht nur Familien begeistern und versuchen dort diese Leichtigkeit durch gelungenen Austausch in die Familien zu tragen, sondern mittlerweile auch die Fachkräfte in Krippen und Kitas, Schulen, weil es natürlich auch für das Sprechen lernen, egal ob man mit einer Muttersprache oder mehreren aufwächst, sehr hilfreich sein kann.
1: Soweit Vivian König. Sie hat die Zwergensprache nach Deutschland gebracht, ist Pionierin in Deutschland für dieses Konzept, was sie in England kennengelernt hat. Heute zu Gast hier in der Lebenshilfe bei Radio Horeb. Frau König, jetzt interessiert uns natürlich schon irgendwie, wie ist das nun zu verstehen? Also so wie wir reden und Sprache erlernen, gibt es jetzt für Baby Laute? Also das haben Sie gesagt, das sind so zwei Teile. Baby Laute für die Grundbedürfnisse und ab dem 6. Monat dann eben Babyzeichen. Ja, gibt es da so etwas, was alle Babys irgendwie ähnlich machen? Sonst könnten sie das jetzt irgendwie nicht erlernen oder wir diese sogenannte Babysprache lernen. Worauf geht das denn zurück? Wie können wir das jetzt verstehen?
2: Also der Grundbaustein waren unsere Erkenntnisse aus dem ersten Interview im April mit mir. Das ist angeborene reflexbasierte Bedürfnislaute gibt. Also beispielsweise, wenn ein Baby Hunger bekommt, dann sorgt sein Körper mit dem einsetzenden Saugreflex dafür, dass es den Hungerlaut produziert. Das macht das Baby aber noch unbewusst. Wenn Babys dann größer werden und ab dem 5., 6. Lebensmonat in eine bewusstere Kommunikation finden und dann auch durchs Lallen und Brabbeln die Lautbildung und die eigene Lautproduktion entdecken, dann fangen die Kinder auch an, mit Sprache und Kommunikation mit ihrem Umfeld ganz anders zu interagieren. Und sie entdecken in dem Alter auch ihre eigenen Händchen und was man damit machen kann, sodass erste Babygebärden, die wir dem Baby anbieten, dann auch schon teilweise nachgeahmt werden. Meine Tochter hat beispielsweise immer beim Stillen von Anfang an, weil natürlich Babygebärden in unserer Familie schon durch den Großen ganz normal waren, beim Stillen wenn sie das Hungerzeichen gemacht hat, wurde sie gestillt und hat dabei von mir auch das Handzeichen für Milch gezeigt bekommen, sodass sie die Situation des Stillens mit dem Milchzeichen verbinden konnte. Und ab 4 Monaten hat sie das auch wirklich verstanden, wenn ich ihr auch durch Sprache und durch das begleitende Handzeichen gezeigt habe, ich weiß, was du möchtest, hat sie sich sofort beruhigt und hat dann auch begonnen, so früh schon dieses Zeichnen, das Milchzeichnen ist das Öffnen und Schließen der Faust, so ein bisschen wie eine Pumpbewegung oder wie man die Faust auch öffnet und schließt beim Melken einer Kuh. Daher kommt das aus der Gebärdensprache ursprünglich, hat sie dann auch schon selbst gezeigt. Das ist auch eine Bewegung, die Kinder sehr früh schon können, sodass sie dann auch immer aktiv bei der Saugreflex dann langsam verloren geht, damit auch dieser angeborene Bedürfnislaut sozusagen sich verflüchtigt, ist dann die nächste Phase der Kommunikation, dass wir die Händchen nutzen. Und wie gerne Kinder das machen, kennt, glaube ich, jeder vom Klatschen für Bravo oder wenn wir zum Abschied Winke, Winke machen, wenn ein Kind uns zuwinkt, dann winkt ja jeder mit Begeisterung zurück und geht darauf ein. Und auf diesen intuitiven Gesten beruht sozusagen die Kommunikationsform der Zwergensprache. Nur, dass wir dann zu dem, was wir intuitiv schon machen, ganz bewusst noch einzelne extra Gebärden dazunehmen, die für Kinderhände auch ganz leicht zum Nachahmen sind, so dass wir da für viele Alltagsmomente oder auch total begeistert gefeierte Entdeckungen im Alltag, die die Kinder gern mit uns teilen wollen, den Kommunikationsweg haben, den Kinder in dem Alter auch schon wirklich gut, entwicklungsgerecht meistern können, ohne dass wir jetzt die lange Zeit auf die ersten Worte warten müssen, um ins Gespräch miteinander zu kommen.
1: Das ist ja eigentlich ganz interessant, was Sie so schildern über die Babyzeichen. Da wird man sich auch bewusst, ja, wenn wir winken, dann ist das etwas ganz Intuitives, was wir alle tun, worüber wir uns wahrscheinlich noch nie Gedanken gemacht haben, dass das ein Zeichen ist, womit wir uns verabschieden. Und wir tun das alle, ohne dass wir das wahrscheinlich je gelernt haben in diesem Sinne. Und Sie sagen, das sind kommt aus der Gebärdensprache, sind angeborene, reflexbasierte Laute oder hier auch jetzt Zeichen, die noch dazukommen, damit wir einfach Babys besser verstehen, besser kommunizieren können. Vielleicht geben Sie uns jetzt mal ein Beispiel. Sie haben jetzt öfter schon von Hungerzeichen, Milchzeichen gesprochen. Wie ist denn so der Übergang? Also das Wichtige ist ja wahrscheinlich immer, ein Baby hat Hunger. Wie macht es denn da noch in den ersten Monaten? Wenn Sie das vielleicht mal kurz ansprechen können, ich finde, das war ganz beeindruckend, kann man ganz gut nachvollziehen. Und wie geht man jetzt über von diesem Laut zu einem Babyzeichen, eben zu dem sogenannten Hungerzeichen?
2: Genau, also wir müssen unterscheiden, es gibt einmal die angeborenen Babylaute und dann später die angebotenen und dann von uns Erwachsenen übernommenen und erlernten Babyzeichen oder Babygebärden. Und der Babylaut für Hunger ist ein Ne, Ne. Wenn das Baby saugen möchte und die Zunge den Gaumen entlang drückt. Und dieser Saugreflex, auf dem der Laut beruht, baut sich aber im Zuge der Weiterentwicklung ab, weil irgendwann das Baby nicht mehr nur saugen wird, sondern feste Nahrung schlucken soll. Und wenn wir ihm immer in den Situationen, wo es Milch bekommt, das Milchzeichen zeigen, kann es dann in der nächsten Phase, wo es die Hände aktiv schon einsetzen kann, ab ungefähr einem halben Jahr, sich seine Milch aktiv bestellen. Und wenn wir dann erste feste Nahrung einführen, dann können wir natürlich in dem Setting auch weitere Zeichen im Alltag einführen. Wenn das Baby also von uns gefüttert wird, es den ersten Brei gibt oder es eben mit am Familientisch ist und auch uns beobachten kann, wie wir eben frühstücken oder zu Abend essen, dann passt auch die Gebärde für Essen prima in den Kontext. Und ich glaube, auch die kennen viele, weil gerade so aus dem lebhaft gebärdenden italienischen Raum, ja, wir halten die Fingerspitzen zusammen, einer Hand und führen diese Fingerspitzen mehrmals zum Mund für Essen. Ich glaube, das ist auch eine Geste, die ist international verständlich und einheitlich. Und so kann das Kind dann auch, wenn es Hunger hat, Bescheid sagen, dass es etwas essen oder von dem, was wir vielleicht auch haben, kosten möchte. Und weitere Zeichen dann eben auch, die hier wieder passen, sind es noch mehr, wenn es Nachschlag möchte, oder auch das Zeichen für genug und fertig, wenn es nicht weiter gefüttert werden möchte. Und das fertig passt natürlich dann auch in viele andere Situationen. Beim Spielen, ich bin jetzt fertig mit dem Buch angucken, oder ich bin fertig unterwegs, und mit dem Zeichen nach Hause dazu kann das Kind anzeigen, dass es beschäftigt, dass es jetzt lieber wieder heimgehen möchte. Und auch für die ganzen anderen typischen Routinen im Babyalltag, vom Windelwechseln über das Schlafenlegen, über das gemeinsame Spielen mit Bücher anschauen, mit Kuscheltieren oder zusammen zu singen mit dem Musikzeichen, das wird für Kinder noch mal eindrücklicher und begreifbarer, wenn ich das nicht nur verbal ankündige und mit Worten begleite, sondern wenn diese Routinen, diese Rituale, das, was ich tue, durch eine Bewegung dargestellt werden, eben durch diese Handgesten und die Gebärden, die dem Kind doch sehr eindrücklich signalisieren, worum es gerade geht. Ja, zum Singen nutze ich die Zeigefinger und bewege die so von innen nach außen, so schwungvoll wie beim Dirigieren. Ne? So immer, wenn das Kind Lust hat, Mama, sing doch nochmal, oder stell die Spieluhr nochmal an, ich möchte die Musik nochmal hören, kann das Kind das über dieses Zeichen signalisieren und sich das selber organisieren und konkret eben auch anzeigen. Über Worte könnte es das noch nicht ausdrücken, sodass Gebärden, die bei den Kindern zu dem, was sie bewegt, was sie beschäftigt oder was ihre Grundbedürfnisse sind, im Alltag eine wirkliche Hilfestellung sind und die Kinder schon früh in den Selbstausdruck bringen und so eben auf unserer Seite das Rätselraten vermindern. Und gleichzeitig beobachten wir auch sowohl unter den Familien, die wir begleiten, und unserer eigenen Familie, aber auch im Kita-Alltag, wenn ich einen Situationswechsel habe, ist er oft mit viel Unruhe verbunden, weil das Kind erstmal nicht weiß, oh, was passiert jetzt als nächstes. Und wenn ich aber diesen Situationswechsel ankündige, mit Wort und passender Gebärde, wo wirklich auch für das Kind sehr sichtbar und deutlich wird, was als nächstes passieren wird, dann können sie sich viel besser darauf einlassen. Zu Hause ist es beispielsweise das Ankündigen, wir müssen deine Windel wechseln, und ich mache erst das Wickelzeichen an der Hüfte, bevor ich das Kind aufnehme und zum Wickeltisch bringe. Und die Kinder kooperieren dann ganz anders und lassen sich das viel besser gefallen, weil sie sich darauf einstellen konnten. Und in der Kita sind es Unruhesituationen, die entstehen, wenn wir eben von einer Situation in die nächste gleiten, weil alle aus dem Raum gehen, in die Garderobe gehen und sich dort anziehen sollen und danach in den Garten gehen, ne? Sodass es da den Kindern auch sehr hilft, wenn ich genau ankündige, das tun wir jetzt und das mit den sichtbaren Gebärden begleite. Ne? Das Zeichen für Jacke anziehen, das Zeichen für rausgehen, das Zeichen für Schuhe oder Stiefel anziehen, sodass die Kinder wissen und leichter nachvollziehen können, was gebraucht wird. Und das Schöne bei Gebärden, Kinder sind ja doch immer noch in einem bisschen langsameren Tempo unterwegs. So ein Wort, das ist ganz schnell ausgesprochen und dann weg. Aber mit der Gebärde, die ich zu diesem Schlüsselwort mit den Händen forme, die ist viel länger noch im Raum sichtbar und kann so von den Kindern auch dann leichter aufgenommen werden. Und ich glaube, wir kennen das auch von der Verständigung im Ausland, wenn wir irgendwo im Urlaub sind, in einem Land, wo wir die Sprache überhaupt nicht beherrschen und uns aber verständigen wollen, dann greifen wir, glaube ich, intuitiv auf Hände und Füße wieder zurück. Und das Zeichen beispielsweise für Essen oder das Zeichen für nach Hause, das sind Dinge, die wir, glaube ich, intuitiv alle machen, die auch relativ grundlegend sind und weltweit gleich. Und bei anderen Zeichen, was mir wichtig, dass wir das, was wir vermitteln, auf den Gebärden der Gebärdensprache aufbauen und die dafür nutzen, um halt auch den Gedanken der Inklusion zu leben, sodass wir da einmal durch die Bewegungserfahrung der Kinder und das bewegte Sprache lernen, beobachten und selbst begreifen dürfen, unterstützen, aber eben auch den Gedanken, alle Menschen in die Kommunikation auf diese Weise einzubeziehen.
1: Das sagt Vivian König. Sie ist zugeschaltet in der Lebenshilfe hier heute bei Radio Horeb. Wir sprechen über spielerisch kommunizieren. Wie geht das mit Babyzeichen? In einem zweiten Teil, in einer ersten Sendung hatten wir über Babyzeichen, angeborene reflexbasierte Laute gesprochen. Jetzt geht es darum, wie man weiterhelfen kann, das Baby besser zu verstehen, wo es noch nicht spricht. Und das dauert ja bekanntermaßen einfach immer richtig lange, bis Babys, wenn sie dann älter werden, sich wirklich ihre Bedürfnisse und alles, was sie mit uns teilen möchten, über Wort, über Sprache dann auch ausdrücken können. Und so sind die Babyzeichen, kann man lernen, mit Worten verknüpfen. Ja, und sie geben auch Kurse, sind Ausbilderin, sie sind Geschäftsführerin der Zwergensprache GmbH und es gibt sehr, sehr viele Möglichkeiten. Die Frage ist natürlich immer, brauchen Eltern das jetzt? Was ist denn der Mehrwert? Sie haben das ja schon am Anfang angesprochen. Viele Eltern denken, oh, was muss ich jetzt noch einen Kurs machen? Geht denn heute so gar nichts mehr? Intuitiv, denkt man sich vielleicht. Andererseits, viele Eltern beobachten ihr Baby wahrscheinlich sehr genau und verstehen trotzdem nicht immer, was es gerade braucht und wo können Babyzeichen im Alltag da helfen. Wie kann man einen Kurs machen? Alles Fragen, die wir uns gleich auch beschäftigen sollen und ich möchte gerne Sie auch einladen. Vielleicht sind Sie über DAB Plus, übers Autoradio gerade zugeschaltet, zufällig hören Sie hier rein oder haben eine Frage. Sie können jetzt gerne sich in dieser Sendung beteiligen. Rufen Sie gerne an mit Ihren Fragen zu Babyzeichen. Wie kann ich besser erkennen, wann mein Baby vielleicht ganz müde ist, eine neue Windel braucht, Hunger hat, vielleicht aber, und das wäre auch noch interessant, Schmerzen hat, Bauchweh hat oder was auch immer. Wie kann ich das besser verstehen? Rufen Sie uns jetzt gerne an unter der 089-517-008-008. Das ist die Hörernummer, unter der Sie uns jetzt hier direkt in der Lebenshilfe bei Radio Horeb erreichen. 089-517-008-008. Nach einer Musik geht es hier weiter auch mit der Frage, was hilft Eltern denn, was hat Eltern geholfen, die bereits einen Kurs auch für Babyzeichen gemacht haben.

0: Radio Horeb mit der Lebenshilfe. Wir fragen uns, wie man spielerisch mit Babys kommunizieren kann, ab 6 Monaten, um einfach die Kommunikation besser zu gestalten, die Bindung besser zu gestalten, das Leben zu vereinfachen. Und wir sind dazu im Gespräch mit Vivian König. Sie ist Geschäftsführerin der Zwergensprache GmbH, Länderleitung in Deutschland. Eigentlich ist sie Diplomkauffrau und sie bildet auch Kursleiterinnen aus in Zwergensprache und hat uns schon viele Handzeichen verraten, wie man Babys besser verstehen kann, wie man besser in Kommunikation kommen kann. Und man kann auch Kurse machen. Und vielleicht haben Sie Lust bekommen, haben Sie reingehört oder haben Sie auch eine Frage, wie geht das ein oder andere Babyzeichen und wie kann ich das lernen? Und was verändert sich im Alltag auch dadurch? Rufen Sie gerne jetzt an hier bei uns in der Lebenshilfe unter der 089-517-008-008. Das ist die Hörernummer, unter der Sie uns jetzt hier in der Lebenshilfe direkt erreichen. 089-517-008-008. Frau König, wie ist das denn? Welche Erfahrung haben Eltern mit der Babysprache, also mit diesen Babyzeichen, gemacht, wenn Sie Kurse absolviert haben? Was hat sich denn so im Alltag verändert?
1: Wie Sie gerade schon erwähnten, es kommt so viel mehr Entspannung und Leichtigkeit in den Alltag, weil das Rätselraten nachlässt. Weil zum einen ich als Mama oder Papa, wenn ich meine Ansagen ans Kind oder das, was ich eben im Alltag mit dem Kind spreche, visuell untermale, dass die Kinder zum einen aufmerksamer sind, leichter fokussieren können, aber auch eben besser verstehen, was ich sage, was meine Botschaft gerade ist. Und gleichzeitig, wenn die Kinder dann über den natürlichen Weg der Nachahmung ins Selberzeigen der ersten angebotenen Babyzeichen kommen, dann wird es nochmal deutlich leichter, weil sie sich an der Kommunikation beteiligen können. Und dann ist es zum Beispiel so, dass ein Baby nachts aufwacht und sich meldet und vielleicht einfach nur das Zeichen für Ente zeigt, weil es seine Kuschelente zeigt. Sobald es die im Arm hat, schläft es selig wieder ein. Oder ein anderes kleines Mädchen zeigte mitten in der Nacht das Zeichen für Musik, weil der Papa nochmal das Schlaflied singen sollte. Er macht das und das Kind kann selig weiterschlafen. Oder es zeigt Nuckel, weil es den verloren hat und nicht finden kann. Und dann kehrt ziemlich rasch Ruhe ein. Oder auch am vollen Esstisch, wenn das Kind konkret zeigen kann, was es jetzt haben möchte, dann kann ich ganz rasch drauf eingehen, ohne das und das und das und das anzubieten und dann doch nur Frust zu ernten, weil es eben sich gerade nicht verstanden gefühlt hat. Also wir kommen einfach schneller zum Ziel, sodass die Zeichen da eine Abkürzung sind und die Kurse ebenfalls, weil ich in den Kursen die bewährten Zeichen lerne, die so ein gewisser Grundwortschatz sind, den man richtig gut gebrauchen kann, der nicht nur

0: Marienkäfer im Garten zeigen und sich noch mehr freuen, wenn wir dann sofort verstehen, was sie meinen und sie sich gesehen fühlen und wir bestätigen können, ja, ich sehe den Käfer auch, sodass diese Freude dann wirklich auch eine geteilte Freude ist. Und ich erinnere mich noch ganz lebendig an ein ganz schönes Erlebnis in einem Ostergottesdienst, wo ein kleiner Junge, der im Kurs war bei mir, im Gottesdienst dann zeigte, begeistert Licht, Licht, Licht für all die Kerzen, die vorn am Altar standen, wo wir uns eingefunden hatten. Und als dann die Orgel einsetzte, zeigte er mit einer inbrünstigen Begeisterung die Gebärde für Musik. Und die ganze Gemeinde war verzaubert und wusste sofort, was er meinte und was ihm gerade so viel Freude eben auch entlockte. Das war so schön, da teilhaben zu dürfen. Und wenn man einfach Lust auf mehr solcher Momente im Alltag hat, dann lohnt es sich, ein paar Zeichen auszuprobieren. Manche Familien sind mit 5, 6 Zeichen lebenslang glücklich und andere Familien machen mehr drauf, weil auch die Kinder die Zeichen und die Benennungen von Dingen über Worte begleitet von den Handgesten auch regelrecht aus uns rauskitzeln. Und das natürlich dann auch ihre Wortschatzsammlung auf dem Weg zur Lautsprache ganz positiv und ganz spielerisch unterstützt und sie so auch gut ins eigene Sprechen, was ja das Ziel am Ende ist, kommen. Und die Gebärden da kein Ersatz für sind, sondern wirklich einfach einen Zusatz zu unserer Sprache, um eben die Begriffsbildung auch zu erleichtern und die Kinder schon früh mitreden lassen zu können.
1: Da nehmen Sie mir jetzt auch schon die Fragen vorneweg.
0: Oh je. Gesagt, ja.
1: Auch interessiert. Wie ist es mit dem Spracherwerb?
0: Ja.
1: Hätte also vielleicht auch den einen oder anderen interessiert. Ja, genau. Ja. Also vielleicht haben die ein oder anderen Eltern vielleicht jetzt auch zuhören, denken dann, oh je, bleibt das Kind dann dabei stehen oder ist es, behindert das oder fördert das vielleicht sogar? Genau. Also wenn ich vorher Babyzeichen einführe und das praktiziere, könnte das auch behindern, die Sprache dann zu erlernen oder?
0: Das ist eine ganz klassische Frage. Wir kriegen ganz oft die Frage, werden die Kinder, die sich mit Zeichen so gut verständigen können, werden die nicht sprechfaul? Und da sagen wir ganz klar, nein, das ist nicht der Fall. Und das ist auch wissenschaftlich erwiesen, dass es nicht der Fall ist. Und es liegt daran, dass wir ja nicht stumm nur gebärden, sondern dass wir das immer in Verbindung mit den gesprochenen Worten und ganzen Sätzen natürlich auch verwenden und nur das Schlüsselwort durch die Handbewegung nochmal versinnbildlichen und so leichter verständlich machen. Und dadurch, dass diese Kinder Sprache auf so vielen Sinneskanälen erleben dürfen, über das Hören der Worte, über das Sehen der Handbewegungen und auch über das Selbstnachahmen und selber bewegen, haben sie auch ist es so ein ganzheitliches Lernen. Und sie haben halt auch für das, was sie an Sprachwissen dabei lernen, durch die verschiedenen Sinnesmodalitäten, die dabei sind, auch verschiedene Speicherplätze im Hören dafür, sodass auch die dann wieder dafür sorgen, dass Sprache leichter und aktiver abrufbar ist und eben so ganzheitlich erfasst und auch verarbeitet werden kann. Das hilft ihnen und wir beobachten auch oft, dass die Worte, die sie zuerst gebärden, dann auch mit zu den ersten Worten zählen. Ich will nicht behaupten, dass jedes Kind dadurch schneller sprechen lernt, aber wir beobachten schon, dass die Kinder relativ früh sprechen und es gab auch Studien in unseren Kursen, wo gezeigt wurde, dass die Kinder auch früher grammatikalische Regeln schon benutzen. Aber das muss jetzt gar nicht für jedes Kind der Fall sein und das ist auch nicht der Hauptgrund, warum wir Zwergensprache machen. Aber das sind eben die angenehmen Begleiteffekte, die das kindliche Lernen durch diese Ganzheitlichkeit und die vielen Lernkanäle, die dabei genutzt werden, schon positiv auch beeinflussen können.
1: Das sagt Vivian König. Sie ist auch Ausbilderin für Zwergensprache hier in Deutschland und Geschäftsführerin der Zwergensprache GmbH. Ja, Pionierin für diese Sache schon seit 22 Jahren. Vielleicht hat der eine oder andere noch nie davon gehört. Jetzt haben Sie die Möglichkeit, sich zu informieren. Vielleicht, wie läuft denn so ein Kurs ab? Was lerne ich da? Rufen Sie gerne an unter der 089 517 008 008. Die

0: Telefonnummer, unter der Sie uns jetzt in den kommenden Minuten noch erreichen. 089-517-008-008. Frau König, Sie haben ja schon gesagt, für manche Eltern sind einfach 5 Zeichen gut, reicht Ihnen, damit kommen Sie klar und das erleichtert vielleicht schon vieles im Alltag. Von daher die Frage, was sind denn so ganz bewährte Zeichen, die Sie vermitteln in Kursen, oder wie funktioniert das? Die einen nehmen das mit und andere das, oder man geht das immer auch so ein bisschen nach den Bedürfnissen der Eltern?
1: Wir haben ja verschiedene Kursformate. Es gibt einmal Gruppen, wo wir rein Erwachsene schulen, zu dem alltagstauglichen Babyzeichenwortschatz, zu der spielerischen Vermittlung, zu dem Nutzen der Zeichen und wie ich das im Alltag angehe. Und es gibt auch wöchentlich stattfindende Eltern-Kind-Gruppen, in denen die Babys mit dabei sind. Und da sind die Kinder in der Regel zwischen 6 Monaten und 18 Monaten, sodass wir da meist themenbasiert arbeiten, dass es Stunden gibt, die sich mit den typischen Ritualen zu Hause beschäftigen, andere, die die Bauernhoftiere, die immer sehr beliebt sind, oder die Fahrzeuge in den Mittelpunkt stellen, oder eben rund um Mahlzeiten, um die Schlafenszeit oder, ne? Also themenbasiert einfach sind. Natürlich auch die Bedürfnisse und Fragen der individuellen Familien und Kinder mit ihren ja doch manchmal auch spezifischen Interessen im Kurs berücksichtigen, das ist ganz klar. Aber dann ganz spielerisch über Musik, über Lieder, Spiele, Kniereiter, Fingerspiele, die Gebärden vermitteln und einbeziehen, sodass auch die Kleinen da ganz viel Spaß dabei haben und die Eltern ja auch soziale Kontakte genießen können und individuell dennoch begleitet werden. Und ja, mit den Zeichen, zum einen versuchen wir in den ersten Stunden auch bei den Eltern das Bewusstsein zu schaffen, dass wir alle ja schon intuitiv immer zum Sprechen gestikulieren, weil Gesten und Sprache ganz natürlich auch von unserer evolutionären Entwicklung zusammengehören. Und den ersten Hebel kann ich im Alltag umlegen, indem ich mir bewusst mache, in welchen Momenten ich eigentlich intuitiv schon Handzeichen nutze. In der Kommunikation mit den Kindern, aber vielleicht auch mit meinem Partner, je nachdem. Und Zeichen wie pst, leise sein, den Finger auf den Mund legen. Oder die Hand hinters Ohr für, oh, horch, ich höre was. Ja? Oder die Geste, wo ich die Handflächen nach oben strecke und fragend, wo ist denn das, wenn ich etwas suche? Ne? Das sind Dinge, die Kinder von uns eh schon vorgelebt bekommen. Und da jetzt einfach noch mit Bewusstheit den Wortschatz zu erweitern und weitere praktikable Zeichen dazuzunehmen, das lernt man sozusagen in der Zwergensprache. Und da gibt's dann Zeichen, die eher Elternzeichen sind, wo wir uns verstanden fühlen wollen vom Kind. Vielleicht auch, weil Grenzen setzen wollen oder eben ne, den nächsten Schritt ankündigen. Und es gibt Zeichen, auf die die Kinder total abfahren, weil sie eben damit was bewirken können oder einfach ja ganz viel Freude und Interesse daran haben und das natürlich kundtun möchten. Es ist oft so faszinierend, was in Babys Gedankenwelt schon vorgeht und auch in seiner Wahrnehmung erlebt wird. Und über die Zeichen öffnet sich jetzt quasi für Eltern diese Tür, dort reinschauen zu können, das miterleben zu können, weil das Baby über die Zeichen den Kanal hat, das auch schon auszudrücken, auch wenn die ersten Worte noch weit in der Ferne sind, vielleicht auch schon da sind und dann die Zeichen immer noch nützlich sind in der nächsten Phase, weil schwierig auszusprechende Worte wie Schmetterling oder Waschmaschine oder Giraffe, eben dafür dann die Zeichen benutzt werden. Auch wenn manche Worte schon gelingen oder auch ein lautes Wau-Wau von uns verstanden wird. Dieses Kind braucht natürlich nicht mehr Hund zeigen, aber es nutzt dann vielleicht die Zeichen, um zu kommentieren, dass Wau-Wau gerade schläft, groß ist, dass es Angst hat davor, dass es beobachtet, dass der Hund frisst oder, ne, sodass man dann auch von den Einwortsätzen, wo vielleicht schon erste Worte da sind, man über die Zeichen dann auch den Bedeutungsinhalt wieder ganz spielerisch erweitern kann und so der Selbstausdruck der Kinder wachsen und wachsen darf.
0: Also das ist so zweigeteilt. Es gibt so die eine Hitliste von Elternzeichen, die für Eltern besonders wichtig ist. Und da zählt bestimmt auch dazu, dass man auch mal Grenzen ziehen möchte. Und eine Kinderzeichen, Sie haben ja, glaube ich, erzählt von einer Top 20. Welche kommen denn da vor allem vor? Auf die Grenzen kommen wir gleich auch noch zu sprechen. Aber vielleicht mal die Top 20 der Kinder.
1: Wir waren tatsächlich mal neugierig in den Kursen, weil wir immer merken, wir Kursleiter haben eine sehr bindungsorientierte Babybrille auf und sehen die Welt gern durch Babyaugen, weil wir da auch diese Erfahrung oft als Eltern selbst schon mitbringen. Und die Eltern, die mit den ersten Kindern in die Kurse kommen, die schauen natürlich noch mehr aus ihrer Erwachsenenperspektive. Wie soll mein Alltag funktionieren? Was macht mir das Leben leichter? Die sind noch manchmal mehr beim Ich. Und das ist auch in Ordnung. Das nähert sich schrittweise an. Und deswegen waren wir neugierig und haben gefragt, liebe Eltern, von den Zeichen, die ihr hier in den letzten Wochen in den Kursen gelernt habt, welche habt ihr denn zuerst eingeführt und eurem Kind gezeigt? Und dann haben wir auch gefragt, und eure Babys? Was war für die denn spannend? Und wollten schauen, sind es wirklich die Zeichen, die die Eltern zuerst auswählen, auch wirklich so interessant, dass die Kinder diese Zeichen nicht nur beobachten, sondern auch selbst verwenden. Und da gibt es bestimmte Themen, die sind bei beiden deckungsgleich. Also sehr beliebt bei Eltern sind die Zeichen für Babys Grundbedürfnisse, also Milch, Essen, Trinken, Schlafen, für diese Rituale. Und Babys fanden es aber total spannend, sodass in dieser Top 20 aus Babys Sicht sich auch Zeichen auf die vorderen Plätze geschoben haben, wie zum Beispiel das sehr, sehr beliebte Mehr- bzw. Nochmal-Zeichen, was ja in so vielen Alltagssituationen eben, wie schon gesagt, passt. Auch das Zeichen für Licht ist für Kinder hochspannend, vor allen Dingen schon für die ganz, ganz Kleinen. Und auch eben Musik oder Vogel. Und was ich durch meine eigenen Kinder mit Faszination lernen durfte, es war bei beiden so, und ich hätte das nicht gedacht, dass sie von ganz klein auf, also schon mit einem halben Jahr, die Zeichen für Blume und auch für Baum total begeistert haben. Wir hatten auch das Glück, die im Garten oder auch beim aus dem Fenster schauen immer gut beobachten zu können. Aber Baum und Blume zählen bei Babys auf jeden Fall auch in die Top 10 oder Top 20 mit rein. Und was sie ebenfalls lieben, ist eben anzeigen zu können mit fertig. Ich habe genug. Für manche Kinder ist es der Nuckel oder Schnuller, den sie sich organisieren wollen, aber auch von den Tieren, die Ente neben dem Vogel, der Hund und der Hase sind Zeichen, die sehr früh kommen. Und auch das Telefon, weil dieses Telefon kriegt ja so verdammt viel Aufmerksamkeit von den Erwachsenen und deswegen überträgt sich die Faszination natürlich da auch auf die Babys, sodass auch das Telefonzeichen, auch gerade wenn das Telefon klingelt und ein Geräusch macht, Kinder schon beschäftigt und sie drüber reden wollen. Auch intuitive ja, Sachen, ne? Wie wo oder bitte, bitte sind natürlich auch mit dabei.
0: Der Bildschirm, den Sie da so ansprechen, das Handy, was die ganze Aufmerksamkeit manchmal vielleicht auch klaut, wo Eltern vielleicht gar nicht mehr merken, dass sie da ständig raufschauen. Vielleicht ist dafür auch, ist es dafür sogar sehr gut, dass wir die Beziehung intensivieren, uns mehr daran machen, Babys besser zu verstehen, die Kommunikation zu verbessern und auch uns mehr in sie und ihre Bedürfnisse, in ihre Welt, die Welt des Staunens und das überhaupt erstmal alles Kennenlernens hineinversetzen. Das hilft uns ja auch oft, nochmal wieder einen neuen, entspannteren Blick auf viele Dinge zu bekommen. Ja, rufen Sie gerne an. Wir haben noch ein paar Minuten, sind Sie neugierig auf die Babyzeichen, auf die Zwergensprache. Und ich würde da gerne nach einer Musik auch nochmal nachfragen, wie sind denn die für, gibt es bestimmte Zeichen für Grenzen ziehen oder auch für Schmerzen? Rufen Sie gerne an unter 089-517-008-008. Das ist die Hörernummer, unter der Sie uns erreichen. Und nach einer Musik geht's hier in der Lebenshilfe bei Radio Horeb mit Vivian König weiter.

0: Spielerisch kommunizieren mit Babyzeichen. Unser Thema heute hier in der Lebenshilfe bei Radio Horeb. Ich bin Anjuta Engert und im Gespräch mit Vivian König. Sie ist Geschäftsführerin der Zwergensprache, Länderleitung in Deutschland, gibt Kurse, es bildet auch Kursleiterinnen aus, koordiniert diese ganze Sprache, Zwergensprache für Deutschland. Und ich freue mich, dass wir jetzt einen ersten Hörer hier haben unter 089-517-008-008. Können auch Sie sich jetzt noch melden, Ihre Fragen hier stellen. Herzlich willkommen, Herr Fritsche aus Hessen.
1: Ja, vielen Dank. Also zunächst mal vielen Dank für dieses völlig neue Gebiet, dem sich Radio Horeb widmet. Sie sind wie immer an vielen Stellen Pioniere. Wir haben 6 Kinder großgezogen. Sie haben Verschiedenes erwähnt, dass natürlich man manches auch schon intuitiv erfasst. Aber wer das lernt, was Sie anbieten, der wird es gibt eine völlig andere Art von Mensch, die dabei rauskommt. Martin Buber hat gesagt, Leben ist Beziehung und Begegnung, die auch offensichtlich jenseits der verbalen Kommunikation, die sich ja daraus entwickeln kann, schon entsteht und auch ganz feste Bindungen zu dem kleinen Menschlein bewirkt. Also ich bin ganz entzückt davon. Jetzt meine Frage, wie haut denn die negative Praxis vieler junger Eltern da rein, die selbst ununterbrochen aufs Handy gucken, ja sogar dem Baby schon das Ding in die Wiege reinlegen, wenn Sie dazu auch noch mal eine Stellung nehmen möchten?
2: Sehr gerne. Erstmal ganz lieben Dank für Ihre Worte und dass Sie das auch so empfinden, dass eben die Verbindung uns durchs Leben trägt und die Verbindung, die Herzensverbindung und die Nähe, die wir über Kommunikation schon im Baby- und Kleinkindalter erfahren können, einfach uns ganz besondere Wurzeln gibt und wir, wenn es uns so vorgelebt wird, auch in Zukunft mit anderen Menschen auf diese besondere Weise umgehen. Und es ist deswegen auch für mich wirklich immer wieder traurig und schade, wenn Eltern tatsächlich nicht genügend Disziplin aufbringen, den Verlockungen, die eben jetzt unser technisches Zeitalter mit sich bringt, zu widerstehen. Es braucht wirklich bewusste Entscheidungen, das Handy auszuschalten, das Handy außer Sichtweite zu legen und den Kindern die Zeit zu widmen. Denn es gab kürzlich eine sehr interessante Studie, dass schon wenn Babys noch ganz klein sind, gestillt werden und die Mutter in der Zeit am Handy sitzt und scrollt, dass auf der energetischen Ebene, was beim Baby ankommt, dass jedes Mal, wenn die Mutter, obwohl sie den Körperkontakt beim Stillen mit dem Baby hat, aber eben emotional nicht verfügbar ist und das beim Baby empfunden wird, jedes Mal wie ein Bindungsabbruch. Und ich glaube, unter Eltern muss das noch mehr bekannt werden, welche Auswirkungen das hat, damit sie bewusst damit umgehen. Und da hoffen wir mit der Zwergensprache durch den Blickkontakt, der nötig ist beim Gebärden und der Sensibilisierung auch für das Elternverhalten, was den Kindern gut tut, einen entsprechenden Beitrag auch zu leisten.
0: Ja, vielen Dank, Herr Fritsche.
1: Vielen Dank.
0: Alles Gute Ihnen und auf Wiederhören. Ja, schön, dass Sie das positiv aufgreifen. Und weiter geht's da auch gleich nach Dormagen. Da bin ich mit Frau Boning verbunden. Ich grüße Sie hier in der Lebenshilfe.
3: Schönen guten Tag. Ich verfolge auch mit Spannung die Sendung und würde dann gleich mit meiner Frage kommen wollen.
0: Ja, bitte gerne.
3: Achso, danke. Die Frage ist, also dass es ja auch Kinder gibt, die dann schon 4, 5, 6, 7, vielleicht sogar 8 Jahre sind und noch sehr schwach in der Sprache sind, also wo man ganz lange nachfragt und um rauszukriegen, was meint dieses Kind jetzt. Und meine Frage ist, gibt es eigentlich von der Zwergenschule auch Bestrebungen, also zumal ich halt auch im Kindergarten gehört habe, dass sehr, sehr viele Kinder, also ich habe sogar den Satz mitgenommen, fast jedes Kind hat heute Logopädie, also was für ein großes Thema die Sprache ist, auch wie schwach die Kinder in die Grundschule kommen, zum Teil. Also es gibt natürlich auch Kinder, die sehr behütet aufwachsen in der Sprache. Aber ich wollte fragen, können wir eigentlich von der Zwergensprache auch, ich sag mal, für die großen Zwerge, von mir aus auch bis 8, nicht auch davon profitieren? Ich stelle mir so vor, dass wir da vielleicht auch mit Gebärden noch mehr erreichen können, als immer wieder zu üben, wie man jetzt einen bestimmten Laut hinbekommt, wenn man merkt, ah, dieser Laut, der ist noch nicht erworben worden.
0: Danke, Frau Boning.
2: Ja, unbedingt kann ich da nur sagen, Frau Boning. In unserem Netzwerk haben wir viele Kolleginnen auch aus den Fachbereichen, nicht nur die in der Pädagogik arbeiten und Erzieherinnen sind oder an der Grundschule arbeiten, auch Logopädinnen und Ergotherapeuten. Und es ist wirklich so, dass in den letzten Jahren, insbesondere auch seit Corona, das spiegeln ja auch die Sprachstandserhebungen, es immer größeren Sprachförderbedarf gibt. Im Kleinkindalter und Kindergartenalter, aber bis ins Schulalter hinein. Das ist in meinen Augen einmal darauf zurückzuführen, dass mit Kindern weniger handlungsbegleitend und im Alltag gesprochen wird. Zum anderen aber wir auch in den Einrichtungen immer mehr Kinder haben, die mit mehreren Muttersprachen aufwachsen. Und für sie ist schon wenn es zwei Muttersprachen hat oder teilweise sind es ja auch mehr, die Sprachentrennung im ersten Schritt zu meistern. Und schon hier kann die Zwergensprache unterstützen. Ich habe das mit meinem eigenen Sohn ja in England erlebt. Wir hatten ein verbindendes Zeichen für zwei Worte, also für Pferd im Deutschen und für Horse im Englischen. Und auch für Haus oder Casa, ja, dieses verbindende Hauszeichen zu zeigen, lässt die Kinder die Begriffe schon lernen und dann aber trotzdem auch die zwei Begriffe in den verschiedenen Mama- und Papa-Sprachen oder vielleicht sogar der dritten Umfeldsprache besser zuordnen. Und über das Zeigen können sie schon mitkommunizieren. Und wir haben in den letzten Jahren ein großes Interesse für unsere Kita-Schulungen mit Zertifizierung, die es bei uns als extra Programm gibt, erfahren, weil wir eben immer mehr mehrsprachige Kinder bekommen, so dass sich mittlerweile nicht nur der Krippenbereich für die Sprachförderung der kleinsten Schulen lässt, sondern auch der Kindergarten und wir jetzt aktuell gerade auch an einem Programm oder an Angeboten arbeiten für die Grundschule. Auch da sind eben die Schüler, die Deutsch noch nicht können, über das bewegte Sprachenlernen ganz anders involviert. Und die Gebärden helfen den Kindern, auch ähnlich klingende Worte leichter zu unterscheiden. Wir werden ja schon relativ früh im Alter auf unsere Muttersprachen auch auditiv, akustisch geprägt, sodass bestimmte Lautverbindungen, die es in unserer eigenen Sprache nicht gibt, dann auch akustisch gar nicht mehr wahrgenommen werden und sich deswegen für manche Kinder bestimmte deutsche Worte total gleich anhören, obwohl sie unterschiedlich sind. Und diese Unterschiedlichkeit kann ich jetzt visuell hervorheben und deutlich machen, weil zu diesen zwei verschiedenen Worten zwei verschiedene Gebärden dazugehören, sodass die Kinder dann wieder sich auch auf das jetzt genauere hinhören und wahrnehmen neuer Laute in der Fremdsprache, die sie gerade lernen, konzentrieren können. Und es gibt auch mit Erwachsenen Untersuchungen, die eine künstliche Sprache gelernt haben, entweder nur über das Lesen, Hören und Nachsprechen oder über Lesen, Hören, Nachsprechen und dazu eine Bewegung lernen. Die Speicherplätze sind so viel besser, dass man das so Gelernte, das bewegt Gelernte auch viel länger und besser verinnerlicht und wieder abrufen kann. Also auch in dem Grund sollte eigentlich Fremdsprachenunterricht an der Schule möglichst bewegt ablaufen und am besten eben mit den Gebärden der Gebärdensprache, weil dann auch Kinder, die vielleicht wegen einer Entwicklungsverzögerung, weil sie Down-Syndrom haben, eine Hörschädigung haben, eine Kiefer-Gaumenspalte haben und nicht so gut ins Sprechen kommen oder vielleicht auch aus dem autistischen Spektrum sind, mit einbezogen werden können, die das natürlich nicht nur in den ersten Lebensjahren, sondern bis ins Schulalter gut gebrauchen und verwenden können und trotzdem über die Gebärden teilhaben können an allem.
0: Ja, wunderbar. Vielen Dank für die Frage. Alles Gute, Frau Buning. Und weiter geht's noch nach Recklinghausen. Da bin ich mit Frau Baresel verbunden. Herzlich willkommen hier in der Lebenshilfe.
4: Ja, guten Morgen erstmal an alle Hörer und Dankeschön für diesen schönen Beitrag. Mein Sohn, der ist, also ich habe zwei Kinder und wollte kurz auch bestätigen, so was Sie gesagt haben. Also ich habe so die letzten Viertelstunde habe ich mitgehört. Und zwar habe ich einen Jungen mit Down-Syndrom, der ist mittlerweile 22 Jahre alt und ein Kind, einen zweiten Sohn, der ist 17. Und beim ersten Sohn damals habe ich diese Gebärden benutzt. Das hieß, glaube ich, gebärdenunterstützte Kommunikation. Habe ich damals einen Hinweis gekriegt, das auch angewendet. Und ich konnte wirklich sehen, dass mein Sohn dann aktiv in die Sprache eingestiegen ist. Und da habe ich mich so gefreut. Und das war damals die Gebärde für Brot, also für Essen.
2: Schön.
4: Ja, und das fand ich so schön. Und dann habe ich dann tatsächlich wie so eine ganze Welt auf in dem Moment. Und ich war so begeistert. Dann habe ich das meiner Freundin erzählt. Und die lebt in Australien. Und die ist dann mit ihrem Sohn, hat die dann gehabt, diesen Kurs wohl. Und die hat damit ganz viel gemacht und ganz viel mit ihrem Kind, ne, mit ihren Kindern dann gemacht. Und die hat mir das bestätigt. Und deswegen freue ich mich so, dass es das in Deutschland, ne, ich habe es ja nur so durch Zufall damals mitbekommen, dass das jetzt hoffentlich dann für mehr Kinder möglich ist. Weil ich denke, da ist auch ein schönes, also eine Lücke und die kann man gut damit schließen. Und dann kommt man wirklich in Kommunikation, was ja auch Leben ist. Und ja, jetzt arbeite ich in der Schule als Schulbegleiterin und hatte auch ein Kind mit Autismus, habe das da angeregt, aber da haben mich alle ganz, nicht, damit fangen wir es gar nicht an, als ob das was Großes gewesen wäre. Und dieser Junge hatte eine Sprachentwicklungsstörung. Aber da habe ich gedacht, wie schade, ne, ist das, dass man das nicht nutzt, weil das ist ja spielerisch und der Aufwand ist ja gering, ne, und da kann man viel helfen mit wenig, ich sag mal, mit wenig jetzt Aufwand. Und die Kinder, diese Gebärden sind ja viel einfacher umzusetzen als Sprache. Und ne, die recht komplex ist, wenn die jetzt nicht so natürlich passiert, das fällt dann einem erst auf. Das wollte ich einmal sagen. Und einmal noch, was mir ganz aufgefallen ist, wo ich das auch nochmal bestätigen kann, als ich bei meinem ersten Sohn dann abgestillt habe, nicht abgestillt habe, sondern die Milchpumpe benutzt habe, habe ich im Krankenhaus noch diese Pumpe da laufen gehabt und habe auf den Krimi geguckt. Und dann gucke ich, dann ist die Milch zum Versiegen gekommen. Dann habe ich gesagt, ja gut, der Krimi ist ja ein bisschen spannend. Da kam gerade ein Heimatfilm, dann habe ich einen Heimatfilm angemacht und dann habe ich mich irgendwie durch das Schauen wieder entspannt. Dann floss die Milch wieder, so im reichen Strom. Dann habe ich den wieder so zum Gegentest den Krimi angemacht. Dann geguckt, dann ist die Milch wieder weggeblieben. Und dann wieder den Heimatfilm und dann habe ich mich wirklich erschrocken, ne, wie das auf das ganze Hormonsystem und auf alles wirkt und auf die Verfassung der Mutter abhängig davon, was sie, ne, was man so mit den Augen und in der Stimmung wahrnimmt. Also, ne,
0: also das hat mich dann,
4: ja, und das habe ich nur für mich so entdeckt und das habe ich nie vergessen, weil ich dachte, das ist so wichtig und das kann ich nur bestätigen. Also das, was man sich anschaut, das ist genauso bei Büchern und so, dass das so wirkt, also es wirkt einfach, ob man also in dieses Unterbewusstsein hinein und auf das Ganze, ne, das, weil wir ja eine Einheit sind.
0: Ja, schön, Frau Baresel, dass Sie uns das mitteilen und das, den Selbsttest gemacht haben und ja, damit bestätigen Sie, was man selber erfährt, das vergisst man dann auch nicht mehr. Aber ganz wichtig, nehmen wir das noch mit zum Abschluss. Alles Gute Ihnen und vielleicht auch da die Frage noch an Sie abschließend, Frau König, wenn Sie, vielleicht möchten Sie noch kurz was sagen, aber auch noch auf die Kurse möchte ich noch zu sprechen kommen, wenn, wo die stattfinden, wie man da an das richtige Kursgebot kommt.
2: Gern. Die Kurse finden in Deutschland, Österreich und der Schweiz statt. Über die zwergensprache.com-Webseite kann man seine regionale Kursleitung finden und sich dann ein Angebot aussuchen. Eltern-Kind-Kurse, Eltern-Workshops, Fachseminare oder Themenstunden, Spielstunden, das ist ganz viel im Angebot. Manche Kolleginnen bieten diese Kurse auch live online an und ansonsten gibt es auch einen aufgezeichneten Online-Kurs, wo Eltern in dieses Thema einsteigen können. Ich habe auch verschiedene Bücher geschrieben. Wir haben auch eine ganz hübsche Pappbilderbuchreihe für die Kleinsten, wo hinten für die Eltern mit QR-Codes dann auch die Videos zu den Gebärden scannbar und erlernbar sind. Und wir haben auch eine Zwergensprache-App, die man unterwegs super nutzen kann, wenn einem da das Eichhörnchen begegnet und man nachschlagen möchte, hey, wie geht denn die Gebärde, die könnte ich meinem Kind doch jetzt auch gerade zeigen. Dann sind dort auch noch spielerische Anregungen für den Alltag mit dabei.
0: Also alles auf dem neuesten Stand. Und Sie haben ja auch gesagt, Sie haben auch eine Broschüre für Gebete und Gebärden herausgegeben.
2: Ja, total. Es sind sehr viele christliche Familien auch in unseren Kursen und auch in unserem Kursleiternetzwerk. Und deswegen war eins unserer neuesten Projekte, als Geschenk für die Taufe auch eine kleine Broschüre zu erstellen mit Gebeten und Gebärden im Alltag, die sowohl Kinderkreise in der Kirche, aber eben auch den Familienalltag und die Feste im Jahreskreis begleiten können, sodass man dort auch die Gebärden über QR-Codes sich raussuchen kann und neben Gebeten am Essenstisch oder zur Schlafenszeit oder für Segenswünsche, für Lieder, die wir singen mit den Kindern, die Anregungen hat, welche Worte ich mit Gebärden begleiten kann, sodass die Kinder quasi auch da schon in gewisser Weise auf ihre Art mit den Zeichen mitbeten können. Und das macht gemeinsam natürlich ganz viel Spaß.
0: Ja, vielen Dank, Frau König, dass Sie sich die Zeit genommen haben und hier zu Gast waren in der Lebenshilfe zum Thema spielerisch kommunizieren mit Babyzeichen. Ja, was nehmen wir so mit? So ein Schlüsselwort vielleicht. Beziehung ist das Wichtigste. Insofern ist das so wichtig, dass wir da investieren, auch schon von Anfang an und bis zum Lebensende. Wäre das so ein Schlüsselwort, Schlüsselsatz zum Abschluss?
2: Ja, auf jeden Fall. Verbindung auf Augenhöhe. Das ist das, was wir, glaube ich, damit ganz wundervoll leben können. Von Anfang an.
0: Wunderbar. Vielen Dank, dass Sie uns die Zwergensprache bzw. Babyzeichen näher gebracht haben. Und alles weitere Informationen über die Bücher und wie Sie an Kurse kommen, können Sie auch bei uns erfahren über die hochrep.org unter den Details zur Sendung. Sie können natürlich diese und andere Sendungen alle wieder nachhören in der Mediathek oder auch bei Spotify und YouTube. Ich danke Ihnen vor allem, Frau König, wünsche Ihnen alles Gute auch für Ihre weitere Arbeit, für die Zwergensprache, für dieses Konzept und dass es hier auch Anklang findet, immer mehr.
2: Ich danke Ihnen von Herzen. Es hat viel Freude gemacht heute. Alles Liebe zu Ihnen und auch zu den Zuhörern, die heute live mit dabei waren.
0: Dankeschön an dir. Richtig auch noch einen Dank für Ihr Interesse und auch für Ihre Anrufe, mit denen Sie immer die Sendung hier bereichern, auch für Ihre Unterstützung durch Ihr Gebet und Ihre Spenden, damit wir auch weiter auf Sendung bleiben können. Einen gesegneten Tag wünscht Ihnen Ihre Anjuta Engert.
5: Sie hörten die Wiederholung einer Sendung vom vergangenen Tag bei Radio Horeb. Schön, dass Sie bei unserem Nachtprogramm mit dabei sind. Wir wünschen Ihnen noch weiterhin eine gesegnete Zeit.

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1: Das Nachtprogramm bei Radio Horeb. Wir beten den Engel des Herrn und den schmerzhaften Rosenkranz auf Latein in einer Aufzeichnung mit Papst Benedikt XVI.

0: Rosarii Beate Maria Virginis Mysteria Doloris.
1: Die schmerzhaften Rosenkranzgeheimnisse.
2: Deus in adiutorium meum intende.
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2: Gloria Patri et Filio et Spiritui Sancto.
3: Sicut erat in principio et nunc et semper et in saecula saeculorum.
2: Primum Mysterium, Jesus in Horto Gethsemane orat.
1: Das erste schmerzhafte Geheimnis, Jesus betet im Garten Gethsemane.
0: Venit Jesus in predium, cui nomen Gethsemane.
1: Jesus kam zu einem Grundstück, das man Gethsemane nennt, und sprach, Abba, Vater, lass diesen Kelch an mir vorübergehen, aber nicht wie ich will, sondern wie du willst.
3: Amen.

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0: Ave Maria, gratia plena Dominus tecum, benedicta tu in mulieribus, et benedictus fructus ventris tui, Jesus.
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0: Ave Maria, gratia plena Dominus tecum, benedicta tu in mulieribus, et benedictus fructus ventris tui, Jesus.
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0: Ave Maria, gratia plena Dominus tecum, benedicta tu in mulieribus, et benedictus fructus ventris tui, Jesus.
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0: Ave Maria, gratia plena Dominus tecum, benedicta tu in mulieribus, et benedictus fructus ventris tui, Jesus.
1: Santa Maria, Mater Dei, ora pro nobis peccatoribus, nunc et in hora mortis nostrae.
0: Ave Maria, gratia plena Dominus tecum, benedicta tu in mulieribus, et benedictus fructus ventris tui, Jesus.
1: Santa Maria, Mater Dei, ora pro nobis
0: Ave Maria, gratia plena Dominus tecum, benedicta tu in mulieribus, et benedictus fructus ventris tui, Jesus.
1: Santa Maria, Mater Dei, ora pro nobis peccatoribus, nunc et in hora mortis nostrae.
0: Ave Maria, gratia plena Dominus tecum, benedicta tu in mulieribus, et benedictus fructus ventris tui, Jesus.
1: Santa Maria, Mater Dei,
0: Ave Maria, gratia plena Dominus tecum, benedicta tu in mulieribus, et benedictus fructus ventris tui, Jesus.
1: Santa Maria, Mater Dei, ora pro nobis peccatoribus, nunc et in hora mortis nostrae.
0: Ave Maria, gratia plena Dominus tecum, benedicta tu in mulieribus, et benedictus fructus ventris tui, Jesus.
1: Santa Maria, Mater Dei,
0: Gloria Patri et Filio et Spiritui Sancto. Quarto Mysterium. Jesus Cruce Honoratus Calvarie Locum Adit.
2: Das vierte Geheimnis. Jesus trägt sein Kreuz nach Calvarie.
3: Educunt Jesum.
2: Dann führten sie Jesus hinaus, um ihn zu kreuzigen, und sie brachten ihn an einen Ort namens Golgotha, das heißt übersetzt Calvaria, Schädelhöhe.

0: Ave Maria, gratia plena Dominus tecum, benedicta tu in mulieribus, et benedictus fructus ventris tui, Jesus.
1: Santa Maria, Madre Dei, ora pro nobis peccatoribus, nunc et in hora mortis nostrae.
0: Ave Maria, gratia plena Dominus tecum, benedicta tu in mulieribus, et benedictus fructus ventris tui, Jesus.
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0: Ave Maria, gratia plena Dominus tecum, benedicta tu in mulieribus, et benedictus fructus ventris tui, Jesus.
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0: Ave Maria, gratia plena Dominus tecum, benedicta tu in mulieribus, et benedictus fructus ventris tui, Jesus.
1: Santa Maria, Madre Dei, ora pro nobis peccatoribus, nunc et in hora mortis nostrae.
0: Gloria Patri et Filio et Spiritui Sancto.
2: Sic erat in principio, et in aeternum.
0: Quinto Mysterium, Jesus in Cruce Moritur.
3: Das fünfte Geheimnis. Jesus stirbt am Kreuz.
4: Erat autem hora tertia, et crucifixerunt.
3: Es war die dritte Stunde, als sie ihn kreuzigten. Als die sechste Stunde kam, brach eine Finsternis über das ganze Land herein, bis zur neunten Stunde. Und in der neunten Stunde schrie Jesus mit lauter Stimme, dann hauchte er den Geist.

In einer Aufzeichnung mit Papst Benedikt dem 16. haben wir den schmerzhaften Rosenkranz gebetet. Wir wünschen Ihnen weiterhin gesegnete Stunden hier im Nachtprogramm bei Radio Horeb.

viele Zentner Gold und Silber ließ Nebukadnezar als Kriegsbeute nach Babylon bringen. Die Führungsschicht, die Handwerker und Bauleute und viele Bewohner des jüdischen Landes wurden im Jahr 587 vor Christus nach Babylonien verschleppt. Dort mussten sie 70 Jahre lang in der Gefangenschaft leben. Jerusalem war verwaist.

0: Herzlich willkommen bei Radio Horeb. Es ist 1 Uhr. Sie hören jetzt noch einmal eine Credo-Sendung aus der Vorwoche.
1: Willkommen zur Credo-Sendung bei Radio Horeb, Ihrer christlichen Stimme in Deutschland. Mein Name ist Gregor Dornes. Schön, dass Sie jetzt hier mit dabei sind. Dr. Christine Wiesmüller ist Literaturwissenschaftlerin an der Katholischen Hochschule, der Päpstlichen Hochschule ITI in Trumau in Österreich. ITI, Englisch, also ITI, Internationales Theologisches Institut Trumau bei Wien. Und dort an der Hochschule ITI findet jährlich eine Literaturtagung statt, so auch 2026. Es ging um Wandlung und Verwandlung. Heute in dieser Credo-Sendung hören Sie einen Vortrag von Christine Wiesmüller über eine der berühmtesten Novellen des 20. Jahrhunderts, die Novelle Babettes Fest von Karen Blixen, auch bekannt als Tanja Blixen. Liebe Hörerinnen und Hörer, es wird in Kürze im Lepanto Verlag ein bemerkenswertes Buch erscheinen. Die Dokumentation Wort und Wirklichkeit. Wort und Wirklichkeit, Befragungen der biblischen Urgeschichte aus theologischer, philosophischer und kulturwissenschaftlicher Perspektive. Und darin geht es um nichts Geringeres als um die Lesbarkeit dessen, was ist. Um die Wirklichkeit. Darum ging es in 5 Literaturtagungen auf Schloss Trumau. Und diese 5 Literaturtagungen, die ersten 5 Literaturtagungen in Trumau, dokumentiert im Lepanto Verlag, kann schon vorbestellt werden. Auch wir hier bei Radio Horeb werden da dranbleiben. 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Jetzt also, wie immer mal wieder hier an dieser Stelle in der Credo-Sendung, ein Blick in die Literatur. Karen Blixen, Babettes Fest. Sie hören Dr. Christine Wiesmüller.
2: Es ist stets die Idee des Paradieses, auf die es ankommt. Und wenn eine hinreichend ansprechende Illusion erschaffen werden kann, folgt die Wirklichkeit von selbst. Es gibt kaum eine Selbstaussage Blixens, die zutreffender für sie wäre oder anders gesagt, in der sie sich am ehesten findet oder in der man sie am ehesten findet, als in diesem Satz. Ich möchte diesen deshalb leitmotivisch voranstellen und noch mit einem anderen Gedanken verbinden. Die Gnade setzt die Natur voraus. Was ich vergessen habe noch zu sagen, also der Titel meines Vortrages ist In dieser Welt ist alles möglich und es sind Betrachtungen zu Babettes Fest von Tanja Blixen. Ja? Die Gnade setzt die Natur voraus. Wie beides in der Novelle Babettes Fest eingelöst wird, wird sich, so Gott will, zeigen. Kurz ein paar Eckdaten zur Autorin. Tanja Blixen wurde als Karin Christensen-Dinesen 1885 auf einem Gutshof in der Nähe von Kopenhagen geboren und starb 1962 auf besagtem Anwesen. Dazwischen spannt sich ein Lebensschicksal aus, das bei aller äußerlichen Privilegiertheit in erster Linie von Verlusten geprägt war. Sie sagte über sich selbst, niemand ist blutiger in die Literatur hineingekommen als ich. Der Vater, Wilhelm Dinesen, übernahm, nachdem er seinen Dienst als Militär quittiert hatte, das elterliche Gut und heiratete Ingeborg Westenholz, die aus einer wohlhabenden, aber streng protestantischen Familie stammte. Und mit dieser Heirat prallten Gegensätze aufeinander, die Karens Kindheit wesentlich prägten. Auf der einen Seite der künstlerisch sprachbegabte Vater, dessen Artikel und Monographien viel beachtet wurden, und auf der anderen Seite die geschäftstüchtige, aber bigotte, puritanische Familie der Mutter. Der erste Schicksalsschlag traf die 10-jährige Karen, als ihr geliebter Vater Selbstmord beging. Über das Motiv gab es viele Spekulationen. Für Karen bedeutete der Tod des Vaters, dass das Gegengewicht zur Welt der mütterlichen Familie fehlte. Sie hatte im Unterschied zu ihren Brüdern auch keine Schule besucht, sondern wurde von Mutter, Tante und einer Gouvernante nach sehr strengen Hausregeln erzogen. Karen trat einen ersten Fluchtweg an. Sie begann, die Werke der Weltliteratur zu verschlingen, allen voran Shakespeare, illustrierte diesen, verkleidete sich gerne, schlüpfte in viele unterschiedliche Rollen, gab sich andere Namen und begann selbst zu schreiben. Die vielseitige künstlerische Begabung hatte sich bereits in ihrer Jugend als ihre Berufung abgezeichnet, in die sie im Laufe ihres Lebens immer mehr blutig, wie wir bereits gehört haben, hineingewachsen ist. Sie konnte mit ihrem Schreiben ihr Dasein übersteigen und bei aller Unbill des Lebens einen geistigen Ort finden und diesen ganz sie selbst werdend in Freiheit bewohnen. Ich zitiere noch einmal das Gedicht, selbst Vögel, die im Käfig geschlüpft sind. Das ist ein Bild für ihre reale äußere Situation. Aber schon kommt der nächste Schritt und der führt darüber hinaus in die Freiheit, sich träumend himmelwärts entringen. Träumend meint transzendierend, wohin himmelwärts. Drum singt mein Herz in seinem Gefängnis, nur von Schwingen, nur von Schwingen. Sie übersteigt das Gefängnis ihres Daseins im Leben und durch ihr Werk, angetrieben wovon? Von der Idee des Paradieses. Und wenn eine hinreichend ansprechende Illusion erschaffen werden kann, folgt die Wirklichkeit von selbst. Mit Illusion ist im Kontext dieses Satzes wohl eher Vorstellung bzw. Fiktion gemeint. Damit sagt sie auch etwas über Kunst bzw. über den Schaffensakt. Eine Vorstellung zu entwickeln, der die Wirklichkeit folgt, heißt meinem Dafürhalten, ein fiktives literarisches Gleichnis zu finden, das der Wirklichkeit entspricht. Sämtliche Erzählungen und in ganz hohem Maße Babettes Fest erfüllen diesen Anspruch. Sie war mittlerweile eine Frau von 27 Jahren und suchte einen Notausgang. Da bot sich Bror Frederick Baron von Blixen-Finnecke an. In ihm fand Karen Dinesen einen Leidens- und Gesinnungsgenossen. Karen hatte einen Auswegsgefährten, den sie im Jänner 1914 in Mombasa in Kenia, seit 1895 britisches Protektorat, heiratete. Gemeinsam betrieben sie eine Kaffeeplantage, wohl ausgestattet mit Geld und Vollmachten. Diese Ehe, eine Art freundschaftliches Arrangement, zerbrach aufgrund der Affären Bror Blixens relativ schnell und Karen führte, finanziell durch ihre Familie unterstützt, die Farm, die nie wirklich den erhofften Ertrag einfuhr, weiter. Nach 17 Jahren, nachdem sie die wirtschaftlich unrentable Farm hatte aufgeben müssen, kehrte sie 1931 nach Dänemark in ihr Elternhaus zurück. Gleichzeitig mit dem Verlust der Kaffeeplantage verlor sie die Liebe ihres Lebens, Dennis Finch Hatton, einen englischen Aristokraten, mit dem sie nach ihrer Trennung von Bror Blixen über viele Jahre eine intensive Beziehung verband durch einen Flugzeugabsturz. Aber auch dieser Beziehung war auf Dauer kein Glück beschieden gewesen. Finch Hatton trennte sich von Karen Blixen einige Zeit vor seinem tödlichen Unfall. Jetzt kommt das Zitat aus ihren Memoiren. Und so verstand ich als Letzte, dass ich das Land tatsächlich verlassen musste. So wie ich begonnen hatte, mein Schicksal zu akzeptieren und über den Verlust der Farm zu verhandeln, nahm die Landschaft eine andere Haltung mir gegenüber an. Bis dahin war ich ein Teil von ihr und die Dürre ein Fieber in meinem Blut und das Blühen der Steppe ein neues Kleid für mich gewesen. Jetzt löste sich das Land von mir ab und zog sich etwas zurück, um mich zu betrachten und auch von mir gesehen zu werden, deutlich und als eine Ganzheit. Karen Blixen, die begnadete Geschichtenerzählerin, kehrte mit nichts als mit ihren Erinnerungen und Erfahrungen nach Dänemark zurück, dorthin, von wo sie einst in eine vermeintliche Freiheit aufgebrochen war, in ein Leben, das sie nun an den Ausgangspunkt zurückgeworfen hatte. Sie war gänzlich abhängig von ihrer Familie und hatte gar keine andere Möglichkeit, als zugrunde zu gehen oder neu anzufangen. Das, was sich längst vorbereitet hatte, wurde nun bestimmend. Sie begann, ihre ersten Erzählungen zu publizieren und ihre Memoiren. Das wohl bekannteste Werk jenseits von Afrika. Ich habe aus diesem reichhaltigen Leben einige Stellen herausgenommen, sozusagen Wegmarkierungen, um einen Rahmen für Babettes Fest auszulegen. Babettes Fest zählt zu den späten Novellen Blixens. Zum ersten Mal wurde der Text 1950 in einem amerikanischen Journal unter einem Pseudonym veröffentlicht. Babettes Fest oder Babettes Gastmahl, so der deutsche Titel, zählt mit Fug und Recht zu den Meistererzählungen des 20. Jahrhunderts. Die Erzählung beginnt folgendermaßen. In Norwegen gibt es einen Fjord, einen langen, schmalen Meeresarm zwischen hohen Bergen mit Namen Berlevåg-Fjord. Am Fuß der Berge liegt die kleine Stadt Berlevåg, die wie ein Puppenstädtchen aus dem Kinderbaukasten aussieht. Lauter hölzerne Häuschen in Grau, Gelb, Rosa und vielen anderen Farben. Mit diesen einfachen Sätzen setzt die Erzählinstanz, also die Erzählerin, ein und zeichnet mit wenigen Federstrichen den Ort aufs Papier, der auf den ersten Blick lieblich, unscheinbar und friedlich wirkt. Aber der Schein trügt. Berlevåg liegt geografisch hoch im Norden Norwegens, die Landschaft ist baumlos und karg und in den Jahren Mitte, Ende des 19. Jahrhunderts, in denen das Geschehen der Novelle angesiedelt ist, war dieses kleine, fragile Städtchen den Naturgewalten eher schutzlos ausgeliefert. So gesehen ist es kein Zufall, dass der Schauplatz der Handlung selbst ein Bild für die Gefährdetheit des Menschen und gleichzeitig auch für dessen Widerstandsfähigkeit und Stärke ist. Abgeschieden von der Welt um 1883, so wird erzählt, lebten in diesem Städtchen zwei Damen mittleren Alters. Zitat aus der Erzählung. Ihre Taufnamen waren Martin und Philippa, nach Martin Luther und seinem Freund Philipp Melanchthon. Ihr Vater war Propst gewesen und ein Prophet, Gründer einer pietistischen Partei oder Sekte, die in ganz Norwegen bekannt und hoch angesehen war. Die Mitglieder versagten sich die Freuden dieser Welt, denn die Erde mit ihren sämtlichen Gaben galt ihnen als eine Art Sinnentrug. Und die einzige Wirklichkeit war das neue Jerusalem, nach dem sie strebten. Zitat Ende. Der Propst war lange tot und in der Gemeinde machten sich Streit, Argwohn und Zwietracht bis hin zu Spaltungen bemerkbar. Die beiden Schwestern versuchten, diese Schar zusammenzuhalten, aber sie konnten nicht viel tun, um die Zerwürfnisse zu schlichten. Dennoch kam man, wie gewohnt, in ihrem Haus zusammen, um des Propstes und seiner Lehre zu gedenken. Die beiden Damen hatten ein französisches Dienstmädchen mit Namen Babette. Sie nahmen sie vor 12 Jahren, 1871, als sie in einer stürmischen Nacht an ihre Tür klopfte, auf. Martin und Philippa waren in jungen Jahren außergewöhnlich hübsch. Von der beinahe übernatürlichen Schönheit eines blühenden Obstbaumes oder des ewigen Schnees. Inmitten dieser puritanischen Kargheit leuchteten diese beiden Frauen. Ein blühender Obstbaum verheißt das Leben in Fülle, verbindet Himmel und Erde und der ewige Schnee ist ein Symbol der Reinheit, der Unversehrtheit. Die äußere Schönheit wird nochmals durch die innere überstiegen. Die innere Disposition der beiden Frauen war der einer Maria aus Bethanien ähnlich. Sie vereinten in sich das Kontemplative und die Hingabe an das Hier und Jetzt. Ihr Dasein hatte, so wie es war, etwas gänzlich Selbstverständliches. Beiden Frauen war das, was man als geschehen lassen bezeichnen würde, eigen. Sie waren Empfangende. Sie nahmen nichts für sich in Anspruch, was ihnen nicht zuteil wurde. Hinzu kam die pietistische Lehre des Propstes, der nahezu alles Irdische als Sinnentrug betrachtete und seine Gemeinde wie seine beiden Töchter dazu erzog, jeglichem Genuss zu entsagen und den Blick ausschließlich auf das Jenseits zu richten. Die Art und Weise, wie er seine Gemeinde anleitete, führte dazu, dass er mit seiner Lehre alles, was dieser dem Wortsinn nach nicht entsprach, niederhalten konnte. Das, was er predigte, war in der Theorie nicht falsch, aber doch unlebbar. Der Propst erzog seine Gemeinde zu einer hohlen Frömmigkeit. So gesehen ist es kein Wunder, dass all die Schwierigkeiten, die jahrelang verdrängt worden waren, nach seinem Tod aufbrachen. Als Gemeindevorstand wie als Vater hat der Propst versagt. Dennoch wird er sowohl von den Töchtern als auch von der Gemeinde noch viele Jahre nach seinem Tod glühend verehrt. Die Gemeinde hielt an der Lehre des Propstes fest, wiewohl diese nicht dazu taugte, ein gedeihliches Miteinander zu bewirken. Aber in diese abgeschiedene, karge, pietistische, weltfremde Gemeinde brach die Welt ein. Sie verschaffte sich unaufgefordert Zutritt, da man nicht aussperren oder verdrängen oder ignorieren kann, was Teil des Ganzen ist. Der junge Offizier und Lebemann Lorenz Löwenhelm wurde, als Martin 18 und Philippa 17 war, von seinem Vater für einen Monat auf Besuch zu seiner Tante auf das alte Landhaus Fossum, nicht weit von Berlevåg, geschickt, wo er Zeit haben würde, nachzudenken und sich zu bessern. Der junge Offizier langweilte sich unendlich bei diesem ihm aufgezwungenen Landaufenthalt, bis er eines Tages bei einem Ausritt eine Begegnung mit Martin hatte. Zitat aus der Erzählung: Er schaute hinunter auf das hübsche Mädchen, sie schaute auf zu dem schönen Reitersmann. Als sie vorüber war und seinen Augen entschwand, wusste er nicht, ob er seinen Augen trauen konnte. In diesem Augenblick aber stieg vor ihm plötzlich und machtvoll die Vision eines höheren und reineren Lebens auf, ohne Gläubiger, Zwangsvollstreckungen und elterlichen Moralpauken, ohne unsympathische, heimliche Gewissensnöte. Zitat Ende. Seine fromme Tante gehörte zum Kreis des Propstes und führte ihn in dessen Haus ein. Zitat: Mit Verwunderung und Schrecken stellte er fest, dass er nichts zu sagen wusste und dass ihm auch aus dem vor ihm stehenden Glas Wasser keine Eingebung zustieg. Er lauschte den Worten des Propstes und wiederholte seinen Besuch ein übers andere Mal, und jedes Mal kam er sich dabei kleiner, unbedeutender und verächtlicher vor. Diese Begegnung mit Martin, das, was sie ausmachte, was sie ausstrahlte, überwältigte ihn dermaßen, dass er nach solchen Besuchen weinte. Es war ihm bisher ein leichtes, den Frauen seine Empfindungen mitzuteilen, aber bei Martin versagten ihm die Worte. Er hatte keine Sprache für das, was mit ihm geschah und sich in ihm, ganz ohne sein Zutun, durch diese Begegnung vollzog. Als die Stunde des Abschieds gekommen war, war schon im Begriff, in stummer Verzweiflung von dannen zu gehen, fasste aber auf der Schwelle jählings ihre Hand und presste sie an seine Lippen. Ich gehe für immer fort, rief er. Ich werde sie niemals wiedersehen. Das habe ich gelernt hier, dass das Schicksal hart ist, dass es Dinge gibt auf dieser Welt, die unmöglich sind. Jetzt heißt aber der Titel meiner Betrachtungen: In dieser Welt ist alles möglich. Wie wird nun das Unmögliche möglich? Vorläufig war der junge Offizier damit beschäftigt, kein Wahnsinniger zu werden, der das traumhafte Bild eines Mädchens mit sich herumtrug, das so schön war, dass es die Luft ringsum vor Reinheit und Heiligkeit glänzen machte. Er beschloss nun, sich zusammenzureißen. Mit einer noch nie dagewesenen Gewaltanstrengung wollte er alles vergessen, was ihm in Berlevåg widerfahren war, und sich ganz seiner Karriere widmen, so wie man das von ihm wünschte und verlangte. Dies gelang ihm rein äußerlich auch glänzend. Obendrein verheiratete er sich mit einer Hofdame der Königin. Nach einem Jahr kam eine weitere bedeutende Persönlichkeit nach Berlevåg, Achille Papin aus Paris, gastierte an der Königlichen Oper in Stockholm und suchte anschließend an der rauen norwegischen Küste Erholung. Zufällig geriet er dort an einem Sonntag in die Kirche und hörte Philippa singen. Zitat: Da wusste und verstand er alles in einem einzigen Augenblick. Denn hier waren die schneeigen Gipfel, die wilden Blumen und die weißen nordischen Nächte in die ihm geläufige Sprache der Musik transportiert und dargebracht in der Stimme einer jungen Frau. Wie Lorenz Löwenhelm hatte er eine Vision. Er wollte aus Philippa eine Opernprimadonna machen, der ganz Paris zu Füßen liegen würde. Der Propst willigte ein, dass Philippa bei ihm Gesangsunterricht nehmen dürfe, wiewohl es ihm Unbehagen bereitete. Papin ließ Philippa die Partie der Celine aus Mozarts Don Giovanni einstudieren. Zitat aus der Erzählung. Im Duett im zweiten Akt, dem sogenannten Verführungsduett, brachte ihn die Himmelsmusik und der Zusammenklang der beiden Himmelsstimmen völlig aus der Fassung. Er zog die junge Frau an sich und küsste sie feierlich, wie ein Verlobter seine Braut am Altar küssen mochte. Dann ließ er sie gehen. Der Augenblick war zu erhaben für jedes weitere Wort, jede weitere Bewegung. Philippa brach danach den Gesangsunterricht ab und Papin verließ fluchtartig und tief verstört und enttäuscht Berlevac. Philippa war über etwas in ihrer eigenen Natur überrascht und erschrocken. Zitat, sie fürchtete ihre eigenen Begierden und ihre eigene Verführbarkeit. Sie spürte, dass sie nicht hätte standhalten können und das in einem Haus, in dem alles Irdische tabu war. In das Leben dieser vier Personen brach eine Erfahrung ein, die sie gänzlich überstieg, der sie völlig hilflos gegenüberstanden. Es gab nichts, auf das man hätte zurückgreifen können, nichts, das trug und keine Sprache dafür. Die Folgen waren Trennung und Flucht in das Gewohnte und Schweigen. Jetzt fehlt noch eine Person, damit das Mosaik komplett ist. Babette. Viele Jahre später, so wird erzählt, singt in einer regnerischen Juninacht des Jahres 1871 eine üppig gebaute, schwarzhaarige, totenblasse Frau mit einem Bündel am Arm plötzlich wie tot auf der Schwelle des Gelben Hauses nieder. Sie hatte einen Brief bei sich. Der Absender war Achille Papin. Er bat die Schwestern, Babette Hersant bei sich in Dienst zu nehmen. Sie könne kochen. Sie sei im französischen Bürgerkrieg auf der Seite der Pariser Kommune gestanden, die blutig niedergeschlagen worden sei und habe ihren Mann und ihren Sohn verloren. Sie habe über ihren Neffen einen Platz auf einem Schiff nach Norwegen erhalten und ihn um Hilfe gebeten, da er dort Kontakte gehabt habe. In dem Brief heißt es weiter, Sie haben den besseren Teil im Leben erwählt, Fräulein Philippa. Was ist schon Ruhm? Das Grab wartet auf uns alle. Und doch, meine verlorene Zerline, und doch, Sie schneegeborener Sopran, während ich dies schreibe, sagt mir mein Gefühl, dass das Grab nicht das Ende ist. Im Paradies werde ich Ihre Stimme wieder hören. Dort werden Sie singen, furchtlos und ungehemmt, so wie Gott es Ihnen bestimmt hat. Dort werden Sie die große Künstlerin sein, als die Gott Sie schuf. Und ein Entzücken für die Engel. Babette, die dunkle Martha im Haus der beiden blonden Marien, diente zum Wohle aller umsonst. Und die Suppentöpfe und Esskörbe erlangten eine neue geheimnisvolle Kraft der Anregung und Stärkung für die Armen und Kranken. Die Zeit verging bis zum Jahre 1883, bis zur Zeit dieser Geschichte, in der nun alle Fäden, die in der Vergangenheit gesponnen worden waren, zusammenliefen. Es galt, den 100. Geburtstag des Propstes zu feiern. Babette eröffnete den Schwestern, dass sie in Frankreich in der Lotterie den Grand Prix 10.000 Francs gewonnen habe. Ein treuer Freund habe jedes Jahr den Einsatz auf eine bestimmte Nummer für sie erneuert. Es sei ihr Wunsch, das Festmahl zu Ehren des Propstes bezahlen und ausrichten zu dürfen. Den Schwestern wie der gesamten Gemeinde war dieses Ansinnen unheimlich. Ein französisches Diner löste die größten Ängste und Albträume aus. Es war das Furchterregende schlechthin. Es war nahezu existenzbedrohend. Aber die beiden Schwestern gaben mit großem inneren Bangen dem Wunsch Babettes nach und ließen sie gewähren. Babette orderte ein Geschwader an Köstlichkeiten aus Frankreich. Die Lieferung der Waren, der Zug von der Küste, wo die kostbare Fracht anlandete, bis zum Haus der Schwestern mit lebenden Schildkröten, Wachteln, Fleisch, erlesenen Weinen, Champagner, Früchten sowie feinstem Porzellan, Kristallgläsern, Silber und Damasttischtüchern, schlug eine Schneise, die alles bisher Dagewesene überstieg. Zitat, sie sahen nun das französische Diner auf sich zukommen, als ein Ding von unberechenbarem Wesen und Ausmaß. Und so gaben sie sich denn der Köchin in die Hand. Die treu dienende Magd wurde plötzlich zur Küchenchefin. Das Diner war das Unbekannte schlechthin, auf das sie sich nun eingelassen hatten. Jetzt suchten sie nach einer Art und Weise, das Mahl über sich ergehen zu lassen und sich doch vor dessen, wie sie meinten, verderblichen Auswirkungen zu schützen. Und so gelobten sie einander, das Essen bloß als Nahrungsaufnahme zu sich zu nehmen, aber kein Wort über den Geschmack von Speis und Trank zu verlieren, um dem Verderben keinen Raum, dem Genuss keine Sprache zu geben. Und so dachten sie, würden sie dieses Mahl unbeschadet überstehen. Zitat, am Tag unseres Meisters wollen wir unsere Zunge reinmachen, von allem Geschmack, und sie reinigen von aller Lust und allem Ekel der Sinne, um sie zu bewahren und zu behüten für das höhere Geschäft des Lob- und Dankgesanges. Sie bekräftigten ihr Gelübde mit einem Händedruck. Die Rüstung war angelegt. An diesem Mahl nahm auch General Löwenhelm teil, der seiner Tante einen unerwarteten Besuch abstattete, und damit waren sie 12 bei Tisch. Es gibt in dieser Erzählung viele, viele biblische Anspielungen, auf die ich nicht alle eingehen möchte. Ich möchte das nur kurz andeuten. Zitat aus der Erzählung. General Löwenhelm hatte alles erlangt, wonach er im Leben gestrebt hatte. Er war nach Fossum gekommen, um eine Art Lebensbilanz zu ziehen, denn irgendwo war irgendetwas verloren gegangen. Und so fragte er sich, kann eine lange Reihe von Siegen in vielen Jahren und vielen Ländern errungen, als Summe eine Niederlage ergeben? Auf dem Weg nach Berlewag, es hatte zu schneien begonnen, dachte er lächelnd, dass er heute Abend zweifellos die Unterhaltung beherrschen würde, an demselben Tisch, an dem der junge Lorenz so stumm gesessen war. Als die Schildkrötensuppe aufgetragen wurde, verstärkten die Geladenen ihren Schwur noch im Herzen. Zitat, zwar saßen sie hier zu einem Mahl beisammen, aber das hatten die Leute bei der Hochzeit zu Kana auch getan. Und Gottes Gnade hatte es beliebt, sich all da selbst zu offenbaren, im Wunder des Weins nicht minder als an anderen Orten. Alle Augen richteten sich auf General Löwenhelm und folgten seiner Art, das Besteck zu gebrauchen, um die erlesensten Gerichte dieses mehrgängigen Menüs zu verzehren. Dieser kam aus dem Staunen nicht heraus, erinnerte ihn die Speisenabfolge doch an das beste Restaurant in Paris. Nichts von diesem Schwur der Gemeindemitglieder wissend, äußerte er sich ausführlich und elaboriert zu den Speisen und deren Geschmack. Seine Tischgenossen hingegen verzehrten Blini Demidov und Caillis en Sarkophage, also Wachteln im Teigmantel, ohne eine einzige Regung zu zeigen. Aber ihre Zungen wurden doch gelöst. Die Brüder und Schwestern, die einander, wie bereits zu Beginn angedeutet, mit Missgunst, Neid und ständigen Anschuldigungen und Vorwürfen begegnet waren, die Unfrieden und Zwietracht gesät hatten, begannen nun, sich von Speise zu dem zu bekennen, was sie sich gegenseitig wirklich angetan hatten, wie sie einander belogen, betrogen und verleumdet hatten, und baten einander um Verzeihung. General Löwenhelm ergriff nun das Wort. Er, der seine Reden immer sorgfältig vorbereitete, fühlte sich jetzt wie jemand, der, Zitat, nur das Sprachwerkzeug für eine Botschaft, die übermittelt werden sollte, war. Zitat, der Mensch, meine Freunde, sagte General Löwenhelm, ist schwach und töricht. Uns allen ward kundgetan, dass wir Gnade finden sollen in der Schöpfung. Aber in unserer menschlichen Torheit und Kurzsichtigkeit bilden wir uns ein, die göttliche Gnade sei etwas Begrenztes. Und das macht uns zittern. Wir zittern, bevor wir unsere Wahl im Leben treffen, und wenn wir sie getroffen haben, zittern wir aufs Neue, aus Furcht, dass wir falsch gewählt haben. Aber es kommt der Augenblick, da wir sehend werden und erkennen, dass Gnade unbegrenzt ist. Gottes Gnade, meine Freunde, will nichts weiter von uns, als dass wir vertrauensvoll ihrer harren und sie in Dankbarkeit hinnehmen. Seht an, was wir uns erwählt haben, das wird uns geschenkt. Aber auch, was wir von uns wiesen, wird uns gleichermaßen zuteil. Ja, eben das, was wir verworfen haben, ergießt sich über uns im Überfluss. Denn Erbarmen und Wahrheit sind einander begegnet. Rechenschaft und Seligkeit sind zusammengekommen in einem Kuss. Zitat Ende. Der General zitiert mit diesem letzten Satz den Propst und die fromme, leere Worthülse füllt sich mit Leben. Zitat: Keiner von den Gästen hatte später noch eine klare Erinnerung an die Ereignisse. Sie wussten nur, die Zimmer waren erfüllt von einem Himmelslicht. Die Wandlung durch die Gnade vollzog sich im Innersten der Seele, im unzugänglichen Licht. Nur an der veränderten Haltung der Menschen zeigte sich, dass sich etwas in ihnen vollzogen hatte. Keinem von ihnen kam, Zitat, je in den Sinn, dass ihnen die gemeinsame Stunde der Erhebung etwa aus eigenem Verdienst beschert worden sei. Zitat Ende. Das Mahl bewirkte die Wandlung. Aber wodurch? Es war, so viel sei vorweggenommen, ein Liebesmahl. Beim Abschied nahm der General Martins Hand. Jeden Tag meines Lebens bin ich bei dir gewesen. Das weißt du doch, nicht? Ja, sagte Martin. Ich weiß, dass es so war. Und fuhr er fort, ich werde bei dir sein jeden Tag, den ich noch zu leben habe. Jeden Abend, wenn schon nicht im Fleisch, das hat ja nichts zu bedeuten, aber im Geist.

0: Das werden Sie jetzt jede Nacht tun, sagte Martin still. Babette offenbarte den Schwestern nun ihr Geheimnis, dass sie, die gefeierte Küchenchefin des berühmten Café Anglais gewesen sei, das der General kannte. Sie zerstreute die Befürchtungen der Schwestern, dass sie diese aufgrund des Lotteriegewinns nun verlassen würde, zumal zum absoluten Erstaunen der beiden Damen gar kein Geld mehr übrig sei. »Was wollen Sie, Madame?« sagte Babette. »Ein Diner für 12 Personen im Café Anglais, das hat immer seine 10.000 Francs gekostet.« »Ich bin eine große Künstlerin«, sagte Babette. Und weiter führte sie aus, dass sie die Menschen mit ihrer Kunst habe glücklich machen können. Wenn ich mein Allerbestes gab, konnte ich sie vollkommen glücklich machen. Im Café Anglais war sie die gefeierte Küchenchefin. Alles, was Rang und Namen hatte, genoss ihr Diner, für das sie teuer bezahlten. Aber das Glück, das diese Gäste empfanden, war nur von kurzer Dauer und blieb auf der Ebene des Genusses, des Sinnlichen. Erst durch dieses eine Mal für die Gemeinde konnte sie ihr Künstlertum vollenden. Nicht nur, dass sie ihr Allerbestes gab, sondern der Schaffensakt selbst war ein einzigartiger Akt der Ganzhingabe, ein einmaliger, unwiederbringlicher Liebesakt ohne Rückversicherung. Ob ihr das je geschenkt werden würde, hing nicht von ihr ab. Das war Gnade, symbolisch ausgedrückt durch den Lotteriegewinn. In diesem einmaligen Akt der Entäußerung durfte nichts zurückgehalten werden. Die Gemeindemitglieder, denen diese deliziösen Gerichte völlig unbekannt waren, die sich noch dazu verboten hatten, diese zu genießen, erfuhren aber gerade durch diese Speisen, die ihnen wirklich zur Nahrung wurden, die wandelnde Kraft der Liebe. Die Liebe durchschlägt jedes Verbot. Sie konnten sich später nicht mehr an die Speisen erinnern, aber sie wussten, was diese in ihnen bewirkt hatten. Sie kamen mit sich ins Reine, sie waren befriedet. Es ist tatsächlich Babettes Fest. In diesem einmaligen Akt der Liebe und Ganzhingabe werden alle hineingenommen, miteinander verbunden und finden ihre Form. Alles Getrennte wird zusammengeführt, erhält seinen Platz. Die Menschen selbst werden Nahrung füreinander. Es ist schon so, wie Philippa sagt, die Sterne sind näher gekommen. Ich komme an den Anfang zurück, an dieses Zitat oder an diesen Satz der Karen Blixen. Es ist stets die Idee des Paradieses, auf die es ankommt. Und wenn eine hinreichend ansprechende Vorstellung erschaffen werden kann, folgt die Wirklichkeit von selbst. Nicht unbedingt dem Fleische nach, aber im Geiste. Denn Beziehung ist Verbindung im Geist, im Letzten zu Gott, zu Christus. Dieser kleine Haufen Sektierer hatte sich unter Bangen und Ängsten auf etwas gänzlich Unbekanntes eingelassen. Auf etwas, das die beiden Schwestern Babette nicht hatten abschlagen können und wollen. Allein, dass sie sich darauf eingelassen hatten, ermöglichte die Gnade, durch die ihnen die Wandlung zuteil wurde. Denn die Gnade setzt die Natur voraus. Das ist der Kern dieser Novelle. Die Gnade ist keine Einwirkung von außen, sondern ein Geschehenlassen von innen. Der Propst konnte mit seiner Lehre die Gemeinde zwar kontrollieren, aber nicht zum Leben erwecken. Er meinte, er könne beherrschen, was nur gewandelt werden kann. Und jetzt zum Schluss möchte ich noch ein Thema anschneiden, das in dieser Novelle drinnen ist. Und damit lasse ich Sie dann allein. Ein Thema, das diese Novelle auch anspricht, ist die Frage nach dem, was Kunst vermag. Sie wird hier so beantwortet. Wenn der Künstler einen Akt der Ganzhingabe setzt, dann hat das Kunstwerk eine wandelnde Kraft. Dann erfüllt es den zeitlos gültigen Anspruch der Katharsis, der Reinigung. Danke.
1: Die Schriftstellerin und Literaturwissenschaftlerin Dr. Christine Wiesmüller mit einem Vortrag zur Novelle Babettes Fest von Karin Blixen. Gehalten hat Christine Wiesmüller diesen Vortrag bei der 8. Literaturtagung

0: an der Päpstlichen Hochschule ITI in Trumau bei Wien. Bei dieser Literaturtagung in Trumau ging es um Wandlung und Verwandlung. Rektor dieser Hochschule in Trumau, des ITI, ist Professor Dr. Dr. Bernhard Dollner. Der Judaist und Theologe Bernhard Dollner sprach zum Eingang der 8. Literaturtagung in Trumau über die biblische, die jüdisch-christliche Sicht auf Wandlung und Verwandlung.
1: Um in angemessener Weise von Wandlung und Verwandlung in der Bibel zu sprechen, ist ein Wort voranzustellen, das wie ein roter Faden die Schriften der Offenbarung durchzieht. Es ist das Wort Umkehr. Umkehr. Als von der Erbsünde gezeichnete Menschen ist Umkehr die Voraussetzung für Wandlung, Verwandlung, die nicht allein durch den Menschen geschieht, sondern vor allem durch Gottes Gnade bewirkt wird. Und obwohl wir durch die Taufe neu geboren und durch das Leben in und mit der Kirche in das neue Leben, das Christus uns eröffnet hat, eingetaucht worden sind, bleibt doch die Notwendigkeit der ständigen Umkehr bestehen. Vom Menschen her betrachtet ist Umkehr Entscheidung. Entscheidung für den Urgrund des Lebens als Ziel, ist Wahl des Weges, der zur Wiedervereinigung mit dem Ursprung, mit Gott führt. Wandlung, Verwandlung ist dann nicht länger ein Thema. Sie wird sozusagen zu dem Hinzugegebenen. Als König David sich mit Bathsheba und Uriah vergangen hatte, wurde der Prophet Nathan zu ihm gesandt, um in ihm das Bewusstsein der Schwere des von ihm Getanen zu wecken und ihm den ganzen Umfang des Verderbens zu vergegenwärtigen, dass er mit dieser Schuld auf sich und sein Haus heraufbeschworen hatte. Die sofortige Erkenntnis seiner Schuld, die Umkehr zu Gott, hatte für David zur Folge, dass der Prophet ihm verkündigen konnte, dass er nicht sterben werde. Und so kam er zu Gott, seinem Richter, mit der Bitte und fragte ihn, dass er ihm, bat ihn, so musste man das sagen, dass er ihm mit jener Liebe begegne, die der Heilige jedem Wesen zuwendet, weil es sein Geschöpf, er sein Vater ist und die Liebe daher für jeden das Unverlierbarste ist, indem auch der gesunkenste Mensch Gottes Kind immer noch bleibt. Mit dieser Bitte aus der Umkehr steigt heraus eben auch seine Formulierung. Lav tehor barili Elohim veruach nachon chadesh bekirbi. Ein reines Herz schaffe mir, o Gott, und einen Geist, einen festgerichteten Geist, den erneuere in meinem Herzen. Die Wundermacht der durch Umkehr zu gewinnenden göttlichen Gnade schafft dem reuig zurück sich Sehnenden ein von dem Begangenen unbeflecktes Herz. Dem irregegangenen Geist gibt sie aufs Neue die Richtung auf Erkenntnis des Wahren und Guten. Somit ist Umkehr selbst der erste Schritt in Verwandlung hinein. Der hebräische Ausdruck dafür ist Tshuva. Er bedeutet Rückkehr zu Gott, aber auch Antwort geben, dem heiligen Gott wieder das abgewendete Antlitz zuwenden, wieder antworten. Dadurch geschieht Wandlung am und im Menschen, in Form einer sich immer mehr verinnerlichenden Beziehung zu ihm und zu den Mitmenschen, eines sich intensivierenden Gesprächs mit ihm im Gebet, eines Lebens mit und in ihm. Oder wie der heilige Paulus in der Apostelgeschichte das unübertroffen zusammenfasst. In auto gar zomen, kai kynumeta, kai esmen. In ihm leben wir, zomen, kynumeta, bewegen wir uns, kai esmen, uns sind. In eine ähnliche Richtung weist der Begriff Metanoia im Neuen Testament. Das meint, die Gesinnung und die Absicht ändern, um sich wieder auf Gott hin auszurichten und zugleich bereit sein, sich von ihm ausrichten zu lassen, ihn in den Blick zu bekommen und unter seinem Blick zu bleiben. Metanoia ist eine Einladung an Gott, so könnte man das ausdrücken, in unser Leben einzugreifen, seinen Willen in unseren Angelegenheiten walten zu lassen. Sie öffnet ein Fenster in unserem Willen für ihn. Ein Bemühen, ihn zum Herrn unserer Seele zu machen. Wir ordnen unsere Interessen seinem Willen unter und streben danach, mit dem verbunden zu sein, was gut und heilig ist. Unser Vorgehen ist kein Eindringen, kein Bedrängen, sondern eine Antwort auf einen inneren leisen Ruf. Eine solche Bewegung ist die Bewegung der Verwandlung durch Umkehr. Tschuwa, Rückkehr zu Gott, zum eigentlichen wahren göttlichen Ursprung. Tschuwa im Hebräischen kann als Tashuv He gelesen werden. Das ist nun aus der Kabbalah genommen, aus der jüdischen Mystik. Ein Gedanke, der aber sehr sprechend ist. Der letzte Konsonant in dem Wort Tshuva ist das He. Das in unserer Sprache ist es das ja, He, also Ha. Das ist der letzte Buchstabe auch des Gottesnamens, des Tetragrammaton, des Namens, der am Sinai und dann natürlich im Dornbusch vor allen Dingen offenbart worden ist. Das He, der letzte Buchstabe. In der jüdischen Tradition wird der letzte Buchstabe als die Gottesgegenwart bezeichnet. Nun heißt das, wenn jemand Tshuva macht, wenn jemand umkehrt, durch den Vorgang der Umkehr wird der Name Gottes vollendet. Das He wird wieder an das Wort angefügt. Gottes Gegenwart wohnt wieder unter den Menschen. Das ist die Wirkung der Umkehr. Diese Umkehr erhöht die Aufmerksamkeit für die Weise, wie Gott in die Welt des Menschen eintritt. Damit wird die Welt durch den Umkehrenden ein wenig zu ihrem ursprünglichen Zustand im Garten Eden zurückgeführt, wo die Gegenwart Gottes präsent war. Wandlung in der Bibel bedeutet demnach, im Hebräischen heißt das Baal Tshuva zu werden, ein Träger der Umkehr zu werden, zu jemandem, der ständig Umkehr zu Gott praktiziert und auf diese Weise die Welt und sich selbst wandelt. Die Umkehr ist vor der eigentlichen Welt erschaffen worden, so sagt die Tradition. Das bedeutet, dass ohne sie, ohne die Umkehr, die Schöpfung nicht bestehen könnte. Das ständige Umkehren zu und damit Heimkehren zu Gott als Lebenshaltung verwandelt ein Menschenleben, indem es an Tiefe und Reife zunimmt. Denn in jedem gibt es aufgrund seiner Gottesebenbildlichkeit und seiner Offenheit für die göttliche Anrede einen Verheißungskeim zeitüberlegener, zeitüberdauernder Lebensfülle. Einen Keim, der dazu bestimmt ist, verborgen auszureifen, mitten in einem Leben, das sich für Gott und den Menschen verbraucht. Und dann als innerer Mensch durch den Tod des äußeren Menschen hindurch offenbar zu werden, fast so, wie aus der Raupe ein Schmetterling hervorgeht oder aus dem sterbenden Korn Halm, Blüte und Frucht. Im Tod geschieht dann der endgültige Durchbruch in die kommende Welt, die Verklärung, die Vergöttlichung, die Transfiguration in Gott hinein. Und das bei denen, die glauben und die dem inneren Menschen nach ausreifen für Gott. Im paulinischen Schrifttum, aber auch bei dem Evangelisten Johannes, finden sich eine Reihe von Stellen, die dieses Ausreifen durch Glauben, dieses Verwandeltwerden als einen Umgestaltungsprozess oder als einen Verklärungsprozess in Christus hinein beschreiben. Die grundlegende Stelle findet sich im 2. Korintherbrief, 2. Korintherbrief 3,18. Da heißt es, Hemeis pantes anake kalumenu prosopu ten doxan kyrio katoprizomenoi ten auten eikona metamorphumeta apodoxis en doxan katape apokyrio pneumatos. Das heißt übersetzt, wir alle mit enthülltem Angesicht Kataprizomenoi schauen wie in einem Spiegel den Doxan Kyriot, die Herrlichkeit Gottes. Metamorphometa, und wir werden verwandelt, den Auten Ikona, in dasselbe Bildnis, in das Bildnis Christi, könnte man dazu fügen, von Herrlichkeit zu Herrlichkeit durch den Geist des Herrn. Wenn vom Menschen genommen ist, was ihn Christus verhüllte, das heißt, wenn er glaubt, dann schaut er mit unverhülltem Antlitz die Herrlichkeit des Herrn. Dann leuchtet ihm das Wesen Christi auf und es leuchtet ihm ein. Und er schaut dieses Wesen wie in einem Spiegel. Sein Inneres bildet es ab und sein Inneres nimmt es zugleich auf. Das geschieht durch den Heiligen Geist, der den Glaubenden mehr und mehr in Gott hinein verklärt. Wie etwa der Tautropfen die Sonne aufnehmen kann und sich die Sonne im Tautropfen nicht nur abbildet, sondern diesen Tautropfen auch durch ihre Wärme, ihre Einstrahlung verklärt, in Licht verwandelt. So verklärt Christus den Menschen in sich hinein, wenn dieser ihn gläubig im Auge hat. Er wird in dieses Bild, in Christus hinein verwandelt, von Klarheit zu Klarheit, Klarheit, durch die Wirkung des Geistes Christi, durch die Einstrahlung des Wesens Christi. In diesem Verwandlungsprozess haben das Wort Gottes, die Sakramente, die betende Offenheit für Jesu Antlitz und die barmherzige Zuwendung zu den leidenden Gliedern des Leibes Christi, den Armen, eine besondere Bedeutung der Aktualisierung und Intensivierung. Den wohl wichtigsten Platz in dem immer neuen Ereignis der Verwandlung nimmt die Eucharistie ein. Sie schließt dafür auf, dass die Gabe des Heiligen Geistes nicht etwas einmal Gegebenes und damit Abgeschlossenes, Fertiges ist, sondern eine strömende Gewalt, ein immer neues Ereignis, wie das Strömen des Sonnenlichtes, das Wehen des Windes, das Fließen des Bergbaches. Ein bleibender Lebensvorgang also und einer, der so elementar ist für unser Einbezogensein in die neue Schöpfung, wie Sonne, Licht und Wasser es für unser Dasein in dieser Welt sind, aber auch so angewiesen auf unseren Mitvollzug. Unser Auge muss dem Licht aufgetan sein. Wir müssen in Odem atmen, dieses Wasser trinken, das heißt, wir müssen zu dem kommen, der dieses Licht in uns einstrahlt, dieses Feuer in unsere Herzen wirft, der uns diesen Odem einhaucht, der dieses lebendige Wasser verströmt, zu Jesus. Sein für uns dahingegebener Leib, Sein für uns durchbohrtes Herz ist der Quellort des Heiligen Geistes, der Ausgang für unsere Verwandlung in ihn hinein. Diese Verwandlung in das Bild Christi hinein ist vielleicht am deutlichsten an der Mutter Jesu sichtbar, an Maria. An Maria, der gleich zu Beginn vom Engel Gabriel offenbart wurde, dass Jesus der Christus sei, Empfängnis, die im gläubigen Hinblick auf ihn hin lebte. Und sie lebte im gläubigen Hinblick auf ihn durch 30 Jahre hindurch. Sie teilte wie kein Mensch sonst alle Phasen des Lebens Jesu, vom Kind bis zum Mann, in der inneren Offenheit für sein göttliches Geheimnis, sein eigentliches und sein ursprüngliches. Seine Gottessohnschaft war sein innerstes Geheimnis. Und sie sieht es. Sie sieht es, ohne es zu verstehen. Das bedeutet, sie lebte im Strahlenbereich des Lichtes der Welt. Was ein Mensch im Auge hat, das formt und wandelt ihn. Wir werden, was wir schauen. Wie auch umgekehrt gilt, wie ein Mensch uns sieht, den wir im Auge haben, das entscheidet darüber, was aus uns wird. Maria wurde von den Zügen des Wesens Jesu geformt und gewandelt, ihm ähnlich bis ins Innerste, wie er ihr ähnlich war durch die Geburt durch sie. Ist aber dein Auge gesund, so ist der ganze Leib im Licht, so lesen wir im Matthäus-Evangelium. Maria hatte dieses gesunde, dieses gläubige Auge. So wurde ihre ganze Existenz durch ihn gelichtet. Gelichtet durch den, den sie im Auge hatte. Offenbar sollte es einen Menschen geben, in dem nichts verloren geht von dieser Gnade, die von ihm ausging, von Christus. Dieser Mensch war Maria darin, das personale Urbild der endzeitlich vollendeten Kirche, die der Epheserbrief die Fülle dessen nennt, der alles in allem erfüllt. Diese Fülle Christi wurde ihr anvertraut, in sie wurde sie hineinverwandelt, um sie, wie es zum Wesen der Gnade gehört, auszuwerten für andere, ja für alle Geschlechter. So ist auch das Fest der Aufnahme Maria, wenn Sie das bedenken, in den Himmel, das der vollendeten Umgestaltung, ihrer vollendeten Umgestaltung in Christus und durch ihn in Gott hinein. Und für uns oder für die Gläubigen ist es mehr als nur ihr Fest. Es begreift uns mit ein, unsere Berufung, unser Ziel, unsere innerste Wirklichkeit und deren Umwandlung in das Bild Christi. Wir sind die Welt auf dem Weg der Verklärung. Und Maria ist der Erstling derer, auf die diese österliche Verklärung überging. Wandlung, Verwandlung in biblischer Sicht, vor allem im Licht Christi gedeutet, bedeutet den neuen Anfang, den Gott mit den Menschen gemacht hat, als er ihm im Glauben an Christus das neue Leben schenkte, ein neues Leben schenkte, ohne den Widerstand von geheimer Auflehnung oder glaubensloser Resignation in immer neu zu ringender Freiheit, immer neu zu erringender Freiheit der Liebe mit zu vollziehen, bis das oberflächliche Ich, das ist der alte Mensch, dem Ebenbild Gottes in Christus, zu dem wir wiedergeboren sind, das Feld geräumt hat. Diese Verwandlung und Umgestaltung vollzieht sich in immer neuen Bekehrungen. Wie bereits anfänglich gesagt, der Mensch, der mit der Bibel lebt, ist aufgefordert, ein Baal Tshuva zu werden. Also ein Mensch, der die Umkehr trägt. Einer, der, solange er auf der Erde wandelt, nicht aufhört, zu Gott umzukehren und dadurch heimzukehren. Auf diesem Weg geschieht Verwandlung. Die Ostkirche würde sagen, Theosis, Vergöttlichung des Menschen. Danke.
0: Professor Dr. Dr. Bernhard Dollner, Judaist und Theologe, Rektor der Hochschule ITI, der Päpstlichen Hochschule in Trumau bei Wien, über die jüdisch-christliche, die biblische Sicht auf Wandlung und Verwandlung. Liebe Hörerinnen und Hörer, schauen Sie in die Details zu dieser Sendung auf horeb.org, horeb.org, unser Internetauftritt. Dort finden Sie einen Link zur Hochschule in Trumau, eine ganz besondere akademische Einrichtung im deutschsprachigen Raum. Gibt es so, kann man schon so sagen, das gibt es so kein zweites Mal. Ein ganz besonderes, spezielles Profil kann man durchaus auch weiterempfehlen, gerade an junge Menschen in ihrem Umfeld, sich das mal anzuschauen. Vielleicht ist ja für den einen oder die andere gerade diese päpstliche Hochschule ITI in Trumau genau das Richtige für ein Studium, ein Studienjahr. Näheres dazu in den Details zur Sendung auf horeb.org, horeb.org. Und in den Details zur Sendung auch ein Hinweis auf das in Kürze erscheinende Buch, eine Dokumentation der ersten 5 Literaturtagungen Wort und Wirklichkeit, Befragungen der biblischen Urgeschichte aus theologischer, philosophischer und kulturwissenschaftlicher Perspektive. Hier folgt jetzt die Sendereihe Nachgehört. Alles Gute und Gottes Segen wünscht ihr, Gregor Dornis.
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